0: Ja, wir hatten ja immer die Diskussion, die Händler leiden hier so und hier müssen mal mehr Leute auf dem breiten Weg. Aber wie sollen wir das machen? Also die einzige Chance, die wir hatten, waren wirklich die Rahmenbedingungen zu verbessern. Das haben wir jetzt gemacht, indem wir einen großen Familienerlebnisraum für alle Altersgruppen geschaffen haben. Und wir gehen einfach davon aus, dass es hier insgesamt mehr Bewegung auf dem breiten Weg gibt, weil wir mehr Familien da haben, weil wir die Rentner hier haben, die sich auch mal ausruhen können auf einer Bank, dann auch ein bisschen was sehen können. Und so bekommen wir einfach mehr Bewegung auf dem breiten Weg, mehr Masse. Und das natürlich auch für die Händler gut. Und darum geht es am Ende, geht es den Leuten gut, dann geht es auch der Stadt gut. Und deswegen haben wir heute was für alle Menschen in Halberstadt geschaffen.
1: Eine wichtige Lebensader im Zentrum der Kreisstadt. Mit musikalischem Rahmenprogramm und Streetfood-Meile konnte man sich hier eine schöne Zeit machen. Und das soll auch in Zukunft so bleiben, mit dem neuen breiten Weg, der alle zum Verweilen und Schlendern einladen soll.
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1: Am Mittwoch, dem 10. Juni, gibt es bei warmen Temperaturen einen Mix aus Wolken und Regen. In den Morgenstunden ist es wechselnd wolkig mit ein wenig Sonne bei 9 bis 18 Grad. Bei 17 bis 20 Grad wechselt es mittags zwischen Sonne und leichtem Regen. Am Abend lassen die Niederschläge bei 13 bis 17 Grad wieder nach. Die Temperaturen sinken auf 10 bis 12 Grad in einer bewölkten Nacht ab. Die Aussichten für den Donnerstag sind wolkig und windig bei etwa 14 Grad.
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1: Exklusive Informationen von Landrat Thomas Balzerowski. Daimler Truck will ihren Standort um 300 Arbeitsplätze erweitern.
4: Wir haben die Ankündigung, dass Daimler Truck sich erweitern möchte. Es sollen noch weitere 300 Mitarbeiter eingestellt werden, um das, was hier am Standort jetzt auch nötig ist, um es umzusetzen, das auch alles zu bewältigen. Das ist eine hervorragende Nachricht, auch wieder für Halberstadt, gegen den Trend, wo andere Arbeitsplätze deutschlandweit abgebaut werden, werden in Halberstadt neue hinzukommen. Das sieht man ganz deutlich, wenn man an einem Strang zieht, wenn man einen gemeinsamen Willen hat, bei aller Diskussion zu Details, dann kann man auch viel erreichen. Und Halberstadt macht auch hier vielen etwas vor. Die Ansiedlung und die Art und Weise, wie man Daimler Truck angesiedelt hat, war eben goldrichtig und das zahlt sich jetzt für Halberstadt aus. Insofern bitte weitermachen. Wenn ich solche guten Städte in den Mauern meines Harzes habe, dann bin ich auch als Landrat unheimlich glücklich.
1: SES Boxen. Boxevent in der Landeshauptstadt.
5: Ich weiß jetzt gar nicht, ob SES schon mal in den Messehallen in Magdeburg veranstaltet hat, doch zumindest fanden 3500 Boxfans diese Entscheidung richtig, denn sie folgten der Einladung auch an diesen Ort. Wir steigen ein in die fünfte Runde des ersten Kampfs des Abends, gleich im Schwergewicht. Ingolf Zocher aus Deutschland gegen den Kameruner Blaise Ndassi. Dieser auf 6 Runden angesetzte Kampf endete vorzeitig. Der Ringrichter erkannte die immer wirkungslosere Gegenwehr von Ndassi, sodass er nur wenige Sekunden vor dem Ende der fünften Runde den Kampf beendete. Im Cruisergewicht spielte sich der zweite Kampf des Abends ab. In die rote Ecke begab sich Yasir Ahmed Malik, der für einen Boxstall in Lüdenscheid kämpft, und in der blauen Ecke der ungeschlagene

0: Meter großen Boxer der Auftakt zu einer eindrucksvollen Laufbahn war und ob man zukünftig noch mehr von ihm zu sehen bekommt.
1: Ich hatte schon ein Gefühl, schon vor dem Kampf, die ganze Zeit, dass es die zweite Runde tatsächlich wird. Und darum habe ich das auch im letzten Interview gesagt, dass ich K.O. machen werde. Aber es war einfach aus dem Affekt. Ich wusste, ich habe harte Hände, kommen immer gut. Und wenn sie treffen, liegen die meisten.
0: Im vierten Kampf stieg Supermittelgewichtler Max Suske für SES in den Ring. Sein Gegner, der Slowake Boris Nebaj, an der schwarzen Hose zu erkennen. Bereits in der vierten Runde ging Nebaj dreimal zu Boden und wurde angezählt, sodass dessen Trainer für seinen Schützling entschied, nicht mehr in die fünfte Runde zu gehen. Für Max Suske der 10. K.O.-Sieg bei 15 Kämpfen, von denen er mit diesem hier 13 gewinnen konnte.
2: Ja, ich sag ehrlich, ich hätte es nicht gedacht. Ich hätte eigentlich gedacht, dass ich es früher gelöst bekomme. Aber so ist Boxen und man kann nie richtig mit irgendwas rechnen. Ich bin froh, dass mein Trainer zufrieden ist. Ich muss mir den Kampf erst anschauen, um da genaueres zu sagen. Also ich sag ehrlich, ich habe mich besser gefühlt als das letzte Mal. Ich finde mich trotzdem noch ein bisschen zu fest in meinen Bewegungsabläufen. Aber ich denke, wenn ich häufiger kämpfe, kommt das auch wieder rein, dass es wieder flüssiger läuft und ja, ich bin froh, dass ich gewonnen habe.
0: Für den Magdeburger Boxer Ole Retzel war es sein dritter Profikampf. Sein Gegner Christian Scheidt in der weißen Hose mit bisher 9 Kämpfen, der durchaus erfahrenere im Ring. Allerdings nutzte er diese nicht aus, denn dem beherzt angreifenden Retzel gelang es, seinen Gegner bereits in der zweiten Runde mit einem technischen K.O. auszuschalten. Zweimal zählte Ringrichter Arnold Golger den Superweltergewichtler aus. Nach einer dritten einseitigen Schlagfolge brach er den Kampf ab.
3: Okay. Jetzt ganz klar und präzise sein mit der Aktion, ja? Klare Führhände, doppelte Führhand, ganz schön stuppen, ja? Dann erwischt ihr den auch nochmal relativ zügig, ja? Ganz klar, der nicht so wuscheln, ja? So schön bam, bam, bam, ja? Boom! Ja? Schön stabil.
0: Als nächstes ein weiterer SES-Boxer vom Team Deutschland, der Schwergewichtler Michael Dobler. Sein Gegner Marko Bozovic, ein 5 Kilo leichterer Schwergewichtler aus Montenegro. Der Kampf war auf 6 Runden angesetzt, allerdings brauchte Dobler nur 3, um seinen Gegner zu besiegen. Bereits in der zweiten Runde steckte Dobler seinen Kontrahenten zu Boden. Und in der dritten Runde dauerte es nicht lange, bis es dem Magdeburger gelang, nach mehreren Wirkungstreffern seinen Gegner erneut zu Fall zu bringen. Hier zählte ihn der Ringrichter aber bis zum Schluss aus und beendete den Kampf nach 1 Minute und 9 Sekunden. Auch die

0: Dieser Kampf zählte zur Vorbereitung zur Junioren-Weltmeisterschaft, um die Dobler noch in diesem Jahr boxen will.
1: Und die Junioren-Weltmeisterschaft will ja auch noch dieses Jahr kommen und dafür brauchen wir die Runden. Ich denke schon, dass ich das im Griff hatte, auf jeden Fall. Wie gesagt, ich habe selber an der einen oder anderen Stelle gemerkt, dass ich ein bisschen zu wild draufgegangen bin, wollte dann mich auch selber ein bisschen regulieren, ein bisschen zurücktreten. Ja, trotzdem nicht jeden Treffer so genutzt, wie ich es gern wollte, aber ich war froh, dass ich überhaupt mal die Rechte wieder ordentlich gebracht habe. Dazu bin ich zufrieden.
2: Ich glaube auch, das kann man wirklich zufrieden sein. Wir zeigen ganz kurz nochmal den K.O.-Schlag am Ende, den Finalen. Bereitet man das Stück für Stück vor oder ist das dann so ein Sekundenmomententscheidung?
1: Ist natürlich ein Stück von beiden, also den richtigen Moment abzubekommen erstmal ist natürlich, den muss man sehen, den muss man nutzen, aber den muss man natürlich auch vorbereiten. Das ist ein Zwischending zwischen Glück und Können, auf jeden Fall.
0: Denis Radovan war nach zweijähriger Pause wieder im Ring zu sehen. Der Kampf im Supermittelgewicht wurde auf 6 Runden angesetzt und sein Gegner war Niyat Valiyev aus Aserbaidschan. Der 33-jährige Radovan wollte es noch einmal wissen und mit dem 29-jährigen Valiyev wurde ein würdiger Gegner gefunden. Es sollte der erste Kampf werden, der an diesem Abend über die geplante Distanz ging. Doch zum Schluss sahen ihn alle 3 Punktrichter vorn. Ein weiterer Sieg für das Team Deutschland und ein gelungenes Comeback für Denis Radovan.
3: Ich habe zwei böse Kopfstöße bekommen, aber gut, passiert halt. War ein guter Kampf, war ein sehr, sehr, sehr unangenehmer Gegner, muss ich sagen. Aber ich glaube, dafür habe ich es ganz gut gemacht. 2 raus. Und heute einen souveränen Sieg gemacht.
0: Dann wurde es endlich Zeit für den Hauptkampf des Abends. Für Roman Fress in der roten Hose ging es gegen Ahmet Çoçay in Schwarz um gleich 3 Titel der WBO, den Interconti-Titel, die Europameisterschaft und um den vakanten International Championship im Cruisergewicht. Und wahrscheinlich am wichtigsten, ein Sieg hier bedeutete die Qualifikation für einen WM-Kampf. Wir steigen ein in der 3. Runde, als gewissermaßen eine Vorentscheidung stattfand. Denn Fress wurde 2-mal angezählt, sodass diese Runde mit großem Punktevorsprung an Çoçay ging.

0: Doch Fress ließ sich davon nicht beirren und versuchte, den Rückstand wieder aufzuholen. Doch mit dem kampf- und willensstarken WBO-Europa-Champion Ahmet Çokçay hatte Fress immer wieder seine Schwierigkeiten. So gelang es Fress zwar, über die Runden zu gehen, wichtige Akzente zu setzen und wieder Runden für sich zu entscheiden, aber zum Schluss sahen die drei WBO-Kampfrichter nur ein Unentschieden.
1: Meine Damen und Herren, wir kommen zur Urteilsverkündung. Die Scorekarten liegen vor. Hier sind die Ergebnisse. Punktrichter Giulio Piras aus Italien wertete diesen Kampf 112 zu 114. Punktrichter Zoltán Enedi aus Ungarn wertete diesen Kampf 113 zu 113. Dieter Adam aus Deutschland 116 zu 111. Meine Damen und Herren, damit ist dieser Kampf unentschieden. It's a draw.
0: So hatte es sich keiner der beiden Kämpfer gedacht, denn mit dem Remis blieb die Entscheidung zu den Titeln offen und eine WM-Qualifikation konnte so auch keiner erreichen. Ein unbefriedigendes Ende, nicht nur für beide Boxer, vor allem Çokçay fühlte sich als Sieger, was wohl eine Neuauflage dieses Kampfes bedeuten dürfte. Das haben beide Boxer nach dem Kampf bekräftigt. Auf alle Fälle haben die Zuschauer aber einen spannenden Kampf gesehen, über den man noch lange reden kann, zumindest so lange, bis die beiden wieder in den Ring steigen und dann hoffentlich einer der beiden für eindeutige Ergebnisse sorgen kann.
2: Die Verbraucherzentrale rät: Reisetipps für Urlauber. Das Thema, das zurzeit viele bewegt, ist der Urlaub. Damit Sie ihn entspannt genießen können, sollten Sie sich vorher umfassend informieren.

0: Drin. Die Verbraucherzentrale Sachsen-Anhalt ist für Sie in jeder Hinsicht der Ansprechpartner, der Ihnen auch hilft, Ihre Rechte durchzusetzen.
1: Wir haben dieses Jahr für unsere Verbraucher ein besonders schönes Reiserechtspaket geschnürt. Wir beraten da über alle Ansprüche, die man haben könnte, wenn man eine Flugreise unternimmt, eine Busreise, also Fernbusreise und eine Zugreise. Die Rechte hier sind ganz unterschiedlich. Im Sommer haben natürlich viele auch eine Pauschalreise gebucht. Das sind dann die Reisenden, die die meisten Rechte in der Hand haben. Hierzu haben wir Informationen auf unserer Webseite und auch so, die wir Ihnen mitgeben könnten. Wir haben Flyer dazu und für die Einzelfälle natürlich eine umfangreiche Rechtsberatung. Was wir dieses Jahr auch haben, ist ein hübsches Mitgebsel. Das zeige ich mal hier. Das ist der Notfallnummern für den Urlaub. Hier kann man drauf notieren, wo das zentrale Auswärtige Amt erreichbar ist, welche zentralen Notrufnummern es gibt. Und die hat man dann zur Hand. Natürlich weiß man die, aber in einem Notfall ist ja meistens so, dass man verschreckt ist und nicht gleich alles dann parat hat, was man sonst eigentlich weiß. Und es ist immer ganz schön, wenn man so hilfsweise die Nummern sich notiert hat. Wir empfehlen darüber hinaus zu prüfen, ob Sie eine Auslandskrankenversicherung haben. Diese ist zu empfehlen, weil man natürlich nie weiß, ob einem da was passiert. Ein umgeknickter Fuß kann ja schon dick werden und eine Entzündung drin sein und Sie können nicht mehr laufen, dann müssen Sie schon zum Arzt gehen. Ja, und wie die Kosten dann geregelt sind, darüber informieren wir. Dazu haben wir auch Flyer. Und für den Fall, dass schon Kosten entstanden sind, dann wäre es ratsam, in unsere Beratungsstellen von Halle und Magdeburg zu gehen. Dort kann dann eine Tiefenberatung zum Versicherungsrecht geschehen. Das können wir hier vor Ort nicht. Vor Ort ist eben vorrangig die Rechtsberatung zu den Themen.
0: Wie sieht es mit einer Reiserücktrittsversicherung aus?
1: Die ist eingeschränkt zu empfehlen. Wenn ich jetzt nur ins Nachbarland reise und die Reise dauert 5 Tage, rentiert sich das nicht unbedingt. Es gibt Flugreisen und Reisen, wo das im Reisevertrag schon mit beinhaltet ist. Wenn ich die dann habe, kann die nützlich sein, keine Frage. Mir kann ja dann ab einem bestimmten Alter immer mal eine schwerere Krankheit auf die Füße fallen. Oder ich habe vielleicht ein sehr kleines Kind und die haben natürlich ihre Kinderkrankheiten und ich kann mit einer Angina nicht ins Ausland fliegen. Dann ist es auf jeden Fall zu empfehlen.
0: Fliegen ist ein ganz spezielles Thema. Welche Rechte habe ich als Fluggast?
1: Wenn Ihr Flug innerhalb von Europa startet oder die Fluglinie in Europa ihren Sitz hat und Ihr Flug hat ab 3 Stunden Verspätung, stehen Ihnen Entschädigungs- und Ersatzleistungen zu. Das betrifft Flugannullierungen, Flugverspätungen und eben auch Überbuchung. Eine Überbuchung wäre dann gleichzusetzen mit einer Annullierung. Hier gibt es nicht nur Verpflegungsleistungen, die die Passagiere bekommen sollten, sondern das geht hin bis zur Hotelübernachtung, je nachdem, in welchem Land sie tatsächlich festsitzen. Ja, wenn jetzt zum Beispiel die Fluglinie sagt, also die Fälle gab es schon, nö, das Flugzeug ist nur zur Hälfte ausgebucht, wir fliegen nicht, dann kann das sein, dass man in der Karibik mal eine Woche festsitzt. Dann muss aber die Fluglinie das alles ersetzen. Das ist alles in der Fluggastrechteverordnung geregelt. Sollte das europäische Recht nicht anwendbar sein, gibt es aber noch weiter internationale Abkommen, die wir hier im Text liegen haben, wo wir die Ansprüche gerne prüfen für Sie.
0: Wie sieht es aus, wenn ich die Reise gebucht habe, aber nicht das bekomme, was ich eigentlich wollte?
1: Da sprechen Sie das höchst interessante Thema der Reisemängel an. Gibt es natürlich ganz oft. Ein Beispielfall hätte ich da für Sie, den bestimmt jeder schon mal gehört hat oder so ähnlich. Es ist also eine Familie nach Gambia geflogen. Das ist eigentlich ein ganz tolles Ziel. Mitten in Afrika. Gambia ist ein ganz kleines Land, mitten im Senegal. Wunderschöne Natur und die Familie freut sich. Luxushotel gebucht und das war letztendlich auch ein Geheimtipp und die Vorfreude war groß. Und dann aber, der Reiseveranstalter hat, wie sich im Nachhinein herausgestellt hat, das Hotel überbucht und dann schon mal die Buchung der Familie abgeändert. Die Familie kam also in ein Hotel mit geringeren Sternen. Die Familie hat leider nicht gewusst, dass um diese Zeit Ramadan dort gehalten wird und dass da natürlich die Gläubigen dort nur eingeschränkt belastbar sind. Die essen und trinken den ganzen Tag ja da nichts. Und dementsprechend waren natürlich die Angebote,

0: die gebucht wurden, schlechter bzw. überhaupt nicht vorhanden. Das Hotel war so sparsam ausgerichtet, dass der Ehemann wegen des schlechten Essens dort wirklich innerhalb von 10 Tagen 3 Kilo abgenommen hat. Das ist natürlich eigentlich eher dramatisch. Ja, Urlaub ist ja das, wo wir uns ausruhen, wo wir gut essen wollen. Ganz besonders, wenn man ein Luxuspaket gebucht hat und dann das. Ja, und der Reiseveranstalter, der wurde dann aufgefordert, von der Familie Schadensersatz zu leisten bzw. den Minderungsbetrag zurückerstatten. Aber die haben nur 10% gezahlt. Hier ist aber die Rechtsprechung durchaus bekannt, dass dort bis zu 50% erstattet werden müssen. Kommt natürlich auf die Einzelheiten drauf an, aber wir beraten dazu und in diesem Fall haben wir auch die Eheleute rechtlich vertreten und die Sache läuft und wir kämpfen für unsere Verbraucher in so einem Fall.
1: Die Verbraucherzentrale Sachsen-Anhalt wünscht Ihnen einen schönen und entspannten Urlaub.
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2: Am Mittwoch, dem 10. Juni, gibt es bei warmen Temperaturen einen Mix aus Wolken und Regen. In den Morgenstunden ist es wechselnd wolkig mit ein wenig Sonne bei 9 bis 18 Grad. Bei 17 bis 20 Grad wechselt es mittags zwischen Sonne und leichtem Regen. Am Abend lassen die Niederschläge bei 13 bis 17 Grad wieder nach. Die Temperaturen sinken auf 10 bis 12 Grad in einer bewölkten Nacht ab. Die Aussichten für den Donnerstag sind wolkig und windig bei etwa 14 Grad.
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2: Ein krönender Abschluss. Kindersportfest nach Bewegungsaktion der Halberstadtwerke. Das Friedensstadion wurde für viele Kinder aus Halberstadt und der Umgebung zum großen Highlight. Als Abschluss der Kindertagsaktion der Halberstadtwerke des vergangenen Jahres gab es ein Sportfest mit Bewegung im Mittelpunkt. Bei bestem Wetter und Sonnenschein konnten die Kinder sich bei klassischen Bewegungsspielen richtig austoben. Die Halberstadtwerke wurden dabei wie im vergangenen Jahr auch vom VfB Germania unterstützt.
3: Ja, das Kitasportfest ist quasi der Abschluss unseres letztjährigen Kinderaktionsjahres. Wir lassen uns ja jedes Jahr als regionaler Energieversorger, Energiedienstleister Aktionen für die Kindertageseinrichtungen in unserem Versorgungsgebiet entsprechend einfallen. Und letztes Jahr stand das Thema Bewegung im Mittelpunkt. Das heißt, wir hatten ganz bewusst versucht, einen gewissen Reiz zu setzen, weil uns auch als Firma natürlich nicht verborgen geblieben ist, dass gesellschaftlich Kinder sich immer weniger bewegen, und haben dann mit unserem Kooperationspartner VfB Germania kurzerhand ein Bewegungsprogramm entwickelt, um Kinder zum Beispiel über Ballspiele, Bewegungsspiele oder auch Kreativität in Bewegung wieder an das Thema mehr heranzuführen, haben dann auch Präventionsposter entwickelt, damit auch nach den Besuchen der Germania-Jungs in den Einrichtungen quasi diese das auch in ihren Kita-Alltag integrieren könnten. Und um das Ganze nochmal schön abzurunden, haben wir gesagt, wir bringen alle Kitas nochmal zu einem Event zusammen. Und deswegen sind wir heute hier und haben einen schönen Tag mit über 300 Kindern.
4: Also ich glaube, in jeder Kita, wo wir jetzt mit dabei waren, hat man gesehen, dass die Kinder sichtlich Spaß auch im Bewegen haben. Egal jetzt, ob es nur reines Fußballspielen ist, ob es Springen ist, Laufen, Werfen. Ich glaube, da war eine gute Varianz, eine gute Abwechslung dann noch mit dabei. Wie gesagt, es waren in allen Kitas einstimmig dann auch der Tenor mit dabei gewesen. Die Kiddies hatten Spaß, unsere Spieler, die mit vor Ort waren, hatten Spaß. Und ich glaube, in dem Sinne war es dann schon an sich auch direkt ein Erfolg.
2: Der Sportverein sorgte dabei für die Expertise im Aufbau und Ablauf der Übungen. Während die Halberstadtwerke die Kindertagsaktion organisierten, kümmerten sich die Jungs vom VfB Germania um den sportlichen Inhalt.
3: Oder? Ja, du brauchst halt bei jeder Aktion immer einen inhaltlichen Partner, der es mit ausgestaltet, ne? Weil machen wir uns nichts vor, wir sind Energieversorger, ne? Wir machen keine Gesundheitsprävention hauptberuflich sozusagen. Und da guckst du natürlich schon, wen kannst du da heranziehen, der tagtäglich mit Bewegung als Thema als solches zu tun hat. Wer sich aber auch didaktisch ein Stück weit auskennt, aber wer natürlich auch sportpädagogisch ein paar Sachen parat hat. Und da war der Blick gar nicht so weit zu unserem Kooperationspartner Germania. Haben wir uns mal zusammengesetzt kurzerhand. Die waren mit an Bord, waren mit dabei, fanden das eine super Idee und ja, schon war das Ganze geboren.
4: Ja, im Endeffekt machen wir das ja im Rahmen von unserer Oberligamannschaft mit. Das bedeutet, wir sind natürlich zwei Fliegen mit einer Klappe geschlagen. Das bedeutet, sowohl wir können halt Gesicht und Flagge zeigen, als auch die Kinder oder beziehungsweise das Projekt mit unterstützen. Und das bietet sich eigentlich ganz gut an, wenn man dann die Möglichkeiten hat, dass man gerade in so einem Projekt dann auch irgendwo zusammenarbeitet.
2: Sackhüpfen, Tauziehen, Bowling, Eierlauf und vieles mehr sorgte im Friedensstadion für Begeisterung. Und die war nicht nur bei den Kindern vorhanden. Im Austausch konnten sich die Halberstadtwerke wichtiges Feedback aus den Kitas abholen. Dieses war einschlägig positiv und zeigte, dass das Thema Bewegung für die Kinder in den Kitas von Bedeutung ist. Ganze 3,5 Stunden war Spiel und Spaß im Friedensstadion angesagt. Zwischendurch gab es noch kleine Stärkungen, damit man dann an den nächsten Stationen weiter in Form bleibt.

0: 20 Jahre Jubiläum. Das Hugo-Junkers-Fest.
1: Am 23. Mai ging es auf dem Hugo-Junkers-Flugplatz in Dessau wieder hoch hinaus. Zahlreiche Besucher reisten von nah und fern an, um sich das beeindruckende Flugzeugspektakel anzusehen. Anlass war das 20. Jubiläum des Hugo-Junkers-Festes. Die Gäste konnten sich auf ein abwechslungsreiches Programm mit spektakulären Flugvorführungen, historischen Maschinen sowie ein buntes Fest für Groß und Klein freuen. Neben spannenden Einblicken in die Welt der Luftfahrt sorgten zahlreiche Attraktionen und Mitmachangebote für beste Unterhaltung.
2: Die Besucher oder die Besucher und Besucherinnen des heutigen Hugo-Junkers-Festes erwartet ein spannendes Programm, tolle Attraktionen in der Luft, tolle Attraktionen am Boden, viel Engagement, viel Ehrenamt, viel Unterstützung durch Vereine, regionale Vereine insbesondere, viel Unterstützung aus der kommunalen Familie mit bunten Bastelständen und Unterhaltungsständen für Groß und Klein. Ich denke, es ist für jeden Flugbegeisterten was dabei. Für jeden Technikbegeisterten haben wir im hinteren Teil die Oldtimer. Für Familien, Kinder, ich glaube, heute ist an alles gedacht.
3: Also für mich ist natürlich immer wieder das Highlight, die Technik zu sehen, wie die Flugzeuge starten, aber eben auch das Miteinander. Das ist wunderbar und das ist schön, wenn man sich bei so schönem Wetter zusammensitzen kann, essen, trinken, aber auch die ganzen Aussteller, unsere Dikita ist ja auch zum Beispiel dabei, sehen kann und einfach mal an den Ständen vorbei flaniert. Also ich sage immer, mir gefällt alles und das ist in der Tat so, aber die Technik und die Fluggeschichte ist natürlich das besondere Highlight.
1: Auch der Ministerpräsident des Landes Sachsen-Anhalt, Sven Schulze, stattete dem Hugo-Junkers-Fest einen Besuch ab. Nach einem Grußwort an die Besucher ließ er es sich nicht entgehen, bei einem Rundgang einen Blick auf die historischen Flugmaschinen zu werfen. Die Stadt Dessau ist eng mit Hugo-Junkers verbunden, da er dort einen bedeutenden Teil seines Lebens und Wirkens verbrachte. In Dessau gründete und entwickelte Junkers seine berühmten Flugzeug- und Motorenwerke, die die Stadt zu einem wichtigen Zentrum der Luftfahrtsindustrie machten. Heute wird diese Tradition weitergeführt. Bereits zum 20. Mal findet das Fest auf dem historischen Flugplatz in Kleinkühnau statt und erinnert damit an die bedeutende Luftfahrtsgeschichte der Stadt sowie an das Wirken von Hugo Junkers.
3: Ja, das Hugo-Junkers-Fest ist jetzt seit über 20 Jahren ein großartiges Fest, das an Hugo Junkers erinnert. Und unserem Flugplatz, der ja eine auch über 100-jährige Tradition hat, wunderbar in ein Fest einbindet. Und ich finde es sehr, sehr schön, was der Heimatverein Kühnau, was der Flugplatzstammtisch, was die vielen Ehrenamtlichen, die Aussteller und insbesondere auch unsere Stadtwerke Dessau hier auf die Beine stellen. Und man sieht an der großen Anzahl an Gästen, dass es ein Fest ist, das aus unserer Stadt nicht mehr wegzudenken ist. Und damit erfüllt es mich mit Stolz und ich sage herzlichen Glückwunsch zu diesem großartigen Jubiläum und Ereignis und wünsche weiterhin ganz viel Spaß und Freude und vor allem allen Besuchern, die heute da sind.
2: Ja, wir hatten Mühe und Not, zur offiziellen Eröffnung um 13 Uhr alle Besucherinnen und Besucher pünktlich auf den Festplatz zu kriegen. Wir haben noch mit zusätzlichen Kassen agieren müssen, um sicherzustellen, dass wirklich alle auf dem Festgelände sind. Ja, ist einfach Wahnsinn.
1: Nicht nur am Samstag wurde den Besuchern einiges geboten. Für die Jubiläumsausgabe haben sich die Veranstalter zudem überlegt, die Festlichkeiten um einen zusätzlichen Tag zu erweitern. In den vergangenen Jahren war am Pfingstmontag das Programm bereits größtenteils beendet. Das sollte sich in diesem Jahr ändern. Über die gesamten Pfingstfeiertage hinweg herrschte auf dem Flugplatz ein reges Treiben unter den Flugbegeisterten, Technikfans und Familien.
2: Ja, es gibt weitere fliegerische Kunstflugprogramme auch noch am Sonntag. Der Rummel und die Kirmes findet bis Montag statt. Man kann auch noch Rundflüge buchen bis in den Montag hinein. Die Oldtimer sind heute und morgen nochmal hier bei uns vor Ort. Ja, es bleibt spannend, die ganzen Tage.
1: Mit zahlreichen Eindrücken und spektakulären Highlights in luftiger Höhe bot das Fest ein ganz besonderes Erlebnis. Auch für alle, die lieber festen Boden unter den Füßen behalten, gab es mit zahlreichen Ständen, Fahrgeschäften und weiteren Attraktionen viel zu entdecken und zu erleben.
0: Medikamente aus dem Berg. Die Bundeswehrapotheke im Harz. Mitten im Harz. Verborgen hinter massiven Stahltoren und unter tiefen Felsen liegt eine besondere Anlage der Bundeswehr. In Blankenburg befindet sich eine der größten unterirdischen Apotheken der Welt. Dies konnten sich Europaabgeordnete Alexandra Mehnert gemeinsam mit Blankenburgs Bürgermeister Heiko Breithaupt und Landtagsabgeordneter der CDU Alexander Rolscher mit einigen ausgewählten Besuchern von Presseoffizier Dominik Dorn erklären lassen. Unter dem Regensteinmassiv arbeiten Soldatinnen und Soldaten unter außergewöhnlichen Bedingungen. Wer in dem Stollen unterwegs ist, trägt für Notfälle einen Sauerstoffretter. Denn hier unter Tage gibt es keine schnellen Fluchtwege. Hier lagern Medikamente, medizinische Geräte und Material für Einsätze der Truppe. Von Schmerztabletten und Verbandsmaterial bis hin zu Operationsbesteck und Röntgentechnik. Auf langen Gängen stapeln sich Kisten und Pakete. Täglich wird hier verteilt, verpackt und verschickt. Fast im Minutentakt verlassen Medikamente und medizinische Geräte die Anlage. Versorgt werden Bundeswehrstandorte in mehreren Bundesländern. Truppenärzte bestellen das benötigte Material direkt aus Blankenburg. Doch die Anlage ist mehr als nur ein riesiges Lager. Auf dem Stützpunkt arbeiten auch Spezialisten für Medizintechnik. In eigenen Werkstätten werden etwa Beatmungsgeräte geprüft, repariert und für den Einsatz vorbereitet. Auch Geräte zur Sterilisation medizinischer Geräte werden hier für den Einsatz instand gehalten, denn diese müssen auch unter extremen Bedingungen zuverlässig funktionieren. Rund 200 Soldaten und Soldatinnen sind am Standort stationiert. Viele von ihnen arbeiten direkt im Berg. Die unterirdische Apotheke sorgt aber nicht nur innerhalb der Bundeswehr für Aufmerksamkeit,

0: denn immer wieder besuchen Schulklassen, Gäste und Soldaten aus anderen Standorten die Anlage und viele staunen über die gewaltige Infrastruktur tief im Harz.
1: Dass sie auch mal gesehen werden und dass sie dann auch Stimme mitbekommen. Und dass die Politik sich auch für uns in unseren Grenzen interessiert. Vielen Dank.
2: Danke.

0: Unser Land, unsere Vereine.
1: Wir Menschen lachen gerne und nur allzu oft sind uns die Probleme unserer Welt allgegenwärtig. Mit Satire und wortgewandten Pointen macht sich das Kabarett gerne über die Missstände lustig, richtet aber gleichzeitig auch die Aufmerksamkeit des Publikums auf eben diese. Im Harz finden jeden Monat solche Auftritte statt. Unter dem Namen Kabarett Genial werden für die Städte Quedlinburg und Wernigerode Auftritte verschiedener Gruppen oder Einzelkünstler geplant.
2: Kabarett Genial, wie der Name schon sagt, genial halt. Die Kunstform Kabarett wollten wir hier im Harz etablieren, speziell in Quedlinburg hat das angefangen. Und dadurch, dass wir selber aktiv hier auch im Haus gespielt haben, ja, lag es nahe, dass wir mit anderen Gruppen Verbindung aufnehmen und ihnen hier Auftrittsmöglichkeiten geben.
1: Gespielt werden die Bühnen in Quedlinburg und Wernigerode. In der Welterbestadt finden die Auftritte beim Dachverein Reichenstraße statt. Im Veranstaltungssaal wird hier mit verschiedenen Programmen das Publikum zum Lachen gebracht. In Wernigerode laufen die Vorführungen in der Remise am Markt unter dem Kunst- und Kulturverein. Dabei treten die Darsteller in der Regel am ersten Wochenende im Monat auf.
2: Das Kabarett Genial findet an zwei Standorten statt, in Wernigerode als auch in Quedlinburg. In Quedlinburg ist es hier das Kulturzentrum Reichenstraße. Ja, mit dem ganzen Manpower, was dahinter steckt, vom Geschäftsführer, Techniker, Barmann, Kartenverkäufer und meine Wenigkeit, ich kümmere mich dann direkt um die Künstler. Und in Wernigerode ist es der Kunstverein und dort gibt es ähnliche Konstellationen, die sich dann alle um die jeweiligen Veranstaltungen kümmern.
1: Die KabarettistInnen selbst findet Eike Helmholtz auf verschiedenen Kabarettveranstaltungen. Dazu gehören das studentische Satirefestival Einfälle in Cottbus oder die Kabarettveranstaltungen Aschersleben von der Bundesvereinigung Kabarett e.V. Die knapp 50 KabarettistInnen zeigen hier Ausschnitte aus ihren Programmen und vor Ort können dann direkt Kontakte geknüpft werden.
2: Das Geheimnis ist unser Netzwerk. Ich bin selber in der Bundesvereinigung Kabarett. Ich bin im Förderverein des Studentenkabarettfestivals Einfälle. Bin auch Jurymitglied beim Magdeburger Kleinkunstpreis Vakuum. Und genau da holen wir die Leute her. Ja? Also ich darf mir die Programme, die Künstler vorher ansehen und kann dann eben entscheiden, ist das was für unser Publikum, ja oder nein.
1: Außerdem saß Kabarett Genial auch in der Jury des Magdeburger Vakuum. Ein Kabarettwettbewerb, bei dem über 4 Tage verschiedene Programme auf die Bühne gebracht wurden. Erst im April brachte Juri von Stavenhagen, Finalist des Vakuums, sein Programm auf die Quedlinburger Bühne.
3: Wenn ich irgendwo hinfahre, also auch für Auftritte und sowas, ich will mir immer die Stadt ansehen, ich habe immer das Problem, ich habe keine Ahnung wohin. Und ein Kumpel hat mir einen sehr, sehr guten Tipp gegeben, er hat gesagt, so, geh dahin, wo die Einheimischen hingehen. Da ist es cool. Und ich kann sagen, so, ihr habt einen echt geilen Aldi. So, das ist tipptopp. Das kann ich nur weiterempfehlen. Ich weiß nicht, ob man es direkt merkt. Ich habe keine Ahnung, wie man einen Auftritt irgendwie cool anfängt. Ich hab nicht diesen Elan, den andere Künstler haben. So diese Art, dieses, habt ihr Bock? Und ich so, ne. Ist okay. Aber ich beneide jeden darum, der das kann. So, der mit einer hohen Energie auf die Bühne gehen kann und richtig abgehen kann. Ich beneide den deutschen Hip-Hop darum, wie die das machen. Weil die haben ein geiles System. Die brüllen einfach am Anfang des Songs ihren Namen. Und du weißt Bescheid. So, die legen halt immer los mit Sido und du so, hart, der Song geht los. Ich bin vorbereitet. Und für die, die das nicht kennen, deutscher Hip-Hop ist das Deutscheste der Welt. Weil die sagen immer ihren Namen, ihren Wohnort und welches Jahr wir haben. Das ist der Hammer. So, es geht immer los mit Sido, West-Berlin, 2023. Und dann kann ich da sitzen, aber gut, das ist das, Sido. Ich habe vergessen, die Uhr umzustellen, so, das ist super, dass du da bist. Das Problem ist, ich kann es nicht.

0: machen. Es ist lächerlich, wenn ich mich jetzt hier hinstelle und sage, Juri, Quedlinburg, 20 Euro Gage. Es zieht nicht. Ne? Es ist peinlich für mich und für euch. Ihr denkt euch, warum schreit der junge Mann mich gerade an? Was ist hier los? Ne?
1: Einen weiteren Künstler kennt Eike schon sehr lange. Vor vielen Jahren, noch zu Beginn von Kabarett Genial, konnte er Ingo Börchers in Cottbus kennenlernen und dann auf die Bühne in Quedlinburg holen. Damals stand auch Ingo Börchers noch am Anfang seiner Karriere und daran können sich beide noch erinnern.
2: Ingo, weißt du, ich fand es ganz toll. Du bist einer oder überhaupt der allererste Kabarettist, den ich von der Bühne in Cottbus vom Studentenkabarettfestival in unsere Kabarettreihe nach Quedlinburg geholt habe.
3: Und du weißt gar nicht, es ist ja so lange her, dass es schon fast gar nicht mehr wahr ist, was für eine Freude du mir damit gemacht hast, weil Cottbus war einer meiner ersten Auftritte und dann dachte ich, okay, es geht weiter, mein Leben bekommt Struktur und daran bist du nicht ganz unschuldig, dafür kann ich jetzt noch Danke sagen.
2: Also ich finde das einfach toll und das hast du ja selber bestätigt, die jungen Leute, die Studenten dort in Cottbus, die dort auftreten, die haben eine Botschaft. Und die haben einfach die Spielwut und die Freude und bringen das einfach so dann zum Publikum rüber. Und genau das ist es, was mich begeistert hat. Und darum entstand eigentlich auch diese Kabarettreihe überhaupt.
3: Also erstens fand ich es klasse, auch Kolleginnen und Kollegen zu erleben, die Inhalte nicht scheuen. Ich fand es klasse, überhaupt im Austausch zu sein. Und dazu muss ich sagen, es war eine Zeit, als wir uns das kennengelernt haben, das war, glaube ich, Mitte der 90er. Und ja, es gab noch dieses Thema Ossi, Wessi und da brach das auf und da gab es den ersten, für mich ersten gefühlten Austausch. Wir haben zum ersten Mal nicht übereinander, sondern miteinander geredet. Das fand ich auch
2: gut. Und wir haben miteinander gelacht. So, ja. Also es war schon ein toller Anbeginn.
1: Auch wenn Juri von Stavenhagen und Ingo Börchers jeweils alleine auf der Bühne stehen und mit Texten die Gäste unterhalten, kann man schon an dem Beispiel dieser beiden sich vom Grundaufbau ähnelnden Künstlern sehen, dass das Programm von Kabarett Genial sehr vielfältig ist.
4: Worauf ich hinaus wollte, Städtesloos, nicht? Und Karlsruhe, wer uns findet uns gut. Würzburg, Provinz auf Weltniveau, Mannheim, Leben im Quadrat, da habe ich mir gedacht, ich als Humorarbeiter wollte mich auch nicht lumpen lassen. Und dann habe ich auch ein paar Slogans kreiert, zum Beispiel Stuttgart, ich verstehe nur Bahnhof. Viele Punkte sprechen für Flensburg. 3, 2, 1, Mainz. Der braucht ein bisschen. Wobei, welcher Slogan mir auch ganz gut gefällt, ist, wenn das Siegen ist, wie sieht dann Verlieren aus? Ich glaube, in einem sind wir uns alle eigentlich lieber in Wernigerode-Fall rumlaufen, als in Hannover an der Leine, oder? Oder anders ausgedrückt, Berlin ist Hauptstadt, Wuppertal ein Schwebezustand, aber Wernigerode ist eine Lebenseinstellung. Ich finde, das habe ich schön gesagt.
2: Das ist ja eine zweigeteilte Geschichte. Einmal ist es ja das Kulturangebot für das Publikum, ja, und wir haben auch schon eine schöne Bandbreite auch an Altersdurchschnitt, aber eben auch speziell für die Künstler. Also ich rede jetzt vom Studentenkabarettfestival zum Beispiel. Junge Leute, die noch nie auf einer bezahlten Bühne standen, haben dann teilweise hier schon das erste Mal die Chance gehabt zu spielen, sind heute dann schon Profis. Schülergruppen, die auch hier spielen können, aber eben auch Profis, die schon gut unterwegs sind und auch ja, ein neues Spektrum dann hier in die Reichenstraße bieten.
1: Der Spielbetrieb läuft gerade nach 2 Jahren Corona-Pause wieder richtig an. Es lohnt sich, bei den Auftritten der vielfältig ausgewählten KünstlerInnen vorbeizuschauen. Den Spielplan und weitere Informationen zu den Auftritten finden Sie außerdem im Netz unter www.kabarett-genial.de. Und wer weiß, was für ein Programm sie in den nächsten Monaten in Quedlinburg oder Wernigerode zum Lachen bringen kann.

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5: Am Mittwoch, dem 10. Juni, gibt es bei warmen Temperaturen einen Mix aus Wolken und Regen. In den Morgenstunden ist es wechselnd wolkig mit ein wenig Sonne bei 9 bis 18 Grad. Bei 17 bis 20 Grad wechselt es mittags zwischen Sonne und leichtem Regen. Am Abend lassen die Niederschläge bei 13 bis 17 Grad wieder nach. Die Temperaturen sinken auf 10 bis 12 Grad in einer bewölkten Nacht ab. Die Aussichten für den Donnerstag sind wolkig und windig bei etwa 14 Grad.
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0: Ein H für Halberstadt, die Eröffnung des Breiten Wegs. Das Wochenende stand in Halberstadt ganz im Namen des Breiten Weges, denn dieser wurde nach 2,5 Jahren Bauzeit eröffnet. Dazu gab es ein Fest für die neugierigen Menschen aus und um Halberstadt. Bei tollster Stimmung wurde der sanierte Brunnen eingeweiht. Dieser war nur der Beginn des festlichen Wochenendes. Denn entlang der neuen Grünflächen und Spielplätze sowie den außengastronomischen Flächen wartete am anderen Ende des Breiten Weges noch das neue Halberstädter Haar. Zusammen mit vielen Kindern aus der Kreisstadt wurde der Breite Weg eröffnet und das neue Klettergerüst direkt getestet.
1: Ja, wir hatten ja immer die Diskussion, die Händler leiden hier so und hier müssen mal mehr Leute auf dem Breiten Weg. Aber wie sollen wir das machen? Also die einzige Chance, die wir hatten, waren wirklich die Rahmenbedingungen zu verbessern. Das haben wir jetzt gemacht, indem wir einen großen Familienerlebnisraum für alle Altersgruppen geschaffen haben. Und wir gehen einfach davon aus, dass es hier insgesamt mehr Bewegung auf dem Breiten Weg gibt, weil wir mehr Familien da haben, weil wir die Rentner hier haben, die sich auch mal ausruhen können auf einer Bank, dann auch ein bisschen was sehen können. Und so bekommen wir einfach mehr Bewegung auf dem Breiten Weg, mehr Masse. Und das natürlich auch für die Händler gut. Und darum geht es am Ende, geht es den Leuten gut, dann geht es auch der Stadt gut. Und deswegen haben wir heute was für alle Menschen in Halberstadt geschaffen.
0: Eine wichtige Lebensader im Zentrum der Kreisstadt. Mit musikalischem Rahmenprogramm und Streetfood-Meile konnte man sich hier eine schöne Zeit machen. Und das soll auch in Zukunft so bleiben, mit dem neuen Breiten Weg, der alle zum Verweilen und Schlendern einladen soll.
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0: Am Mittwoch, dem 10. Juni, gibt es bei warmen Temperaturen einen Mix aus Wolken und Regen. In den Morgenstunden ist es wechselnd wolkig mit ein wenig Sonne bei 9 bis 18 Grad. Bei 17 bis 20 Grad wechselt es mittags zwischen Sonne und leichtem Regen. Am Abend lassen die Niederschläge bei 13 bis 17 Grad wieder nach. Die Temperaturen sinken auf 10 bis 12 Grad in einer bewölkten Nacht ab. Die Aussichten für den Donnerstag sind wolkig und windig bei etwa 14 Grad.
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0: Exklusive Informationen von Landrat Thomas Balzerowski. Daimler Truck will ihren Standort um 300 Arbeitsplätze erweitern.
4: Wir haben die Ankündigung, dass Daimler Truck sich erweitern möchte. Es sollen noch weitere 300 Mitarbeiter eingestellt werden, um das, was hier am Standort jetzt auch nötig ist, um es umzusetzen, das auch alles zu bewältigen. Das ist eine hervorragende Nachricht, auch wieder für Halberstadt. Gegen den Trend, wo andere Arbeitsplätze deutschlandweit abgebaut werden, werden in Halberstadt neue hinzukommen. Das sieht man ganz deutlich, wenn man an einem Strang zieht, wenn man einen gemeinsamen Willen hat bei aller Diskussion.

0: zu Details, dann kann man auch viel erreichen. Und Halberstadt macht auch hier vielen etwas vor. Die Ansiedlung und die Art und Weise, wie man Daimler Truck angesiedelt hat, war eben goldrichtig und das zahlt sich jetzt für Halberstadt aus. Insofern bitte weitermachen. Wenn ich solche guten Städte in den Mauern meines Harzes habe, dann bin ich auch als Landrat unheimlich glücklich.
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2: Ich weiß jetzt gar nicht, ob SES schon mal in den Messehallen in Magdeburg veranstaltet hat, doch zumindest fanden 3500 Boxfans diese Entscheidung richtig, denn sie folgten der Einladung auch an diesen Ort. Wir steigen ein in die fünfte Runde des ersten Kampfs des Abends, gleich im Schwergewicht. Ingolf Zocher aus Deutschland gegen den Kameruner Blaise Ndassi. Dieser auf 6 Runden angesetzte Kampf endete vorzeitig. Der Ringrichter erkannte die immer wirkungslosere Gegenwehr von Ndassi, sodass er nur wenige Sekunden vor dem Ende der fünften Runde den Kampf beendete. Im Cruisergewicht spielte sich der zweite Kampf des Abends ab. In die rote Ecke begab sich Yasir Ahmed Malik, der für einen Boxstall in Lüdenscheid kämpft, und in der blauen Ecke der ungeschlagene Champion Mohamed Bektash. Wir befinden uns hier in der zweiten Runde, als Bektash in der roten Hose seine Bilanz aus mittlerweile 25 K.O.-Siegen einen weiteren technischen K.O. hinzufügte. Auch hier erkannte der Ringrichter nach einer Schlagfolge keine Gegenwehr mehr von Malik, weshalb er den Kampf beendete. Die Reihe der durch technisches K.O. beendeten Kämpfe sollte sich fortsetzen. So gelang es im dritten Kampf Paul Schmidt in der weißen Hose bereits in der zweiten Runde den Cruisergewichtler Linus Brandenburg zu besiegen. Für Schmidt war es der zweite Kampf,

0: Es war einfach aus dem Affekt. Ich wusste, ich habe harte Hände, kommen immer gut. Und wenn sie treffen, liegen die meisten.
1: Im vierten Kampf stieg Supermittelgewichtler Max Suske für SES in den Ring. Sein Gegner, der Slowake Boris Nebaj, an der schwarzen Hose zu erkennen. Bereits in der vierten Runde ging Nebaj dreimal zu Boden und wurde angezählt, sodass dessen Trainer für seinen Schützling entschied, nicht mehr in die fünfte Runde zu gehen. Für Max Suske der 10. K.O.-Sieg bei 15 Kämpfen, von denen er mit diesem hier 13 gewinnen konnte.
2: Ja, ich sag ehrlich, ich hätte es nicht gedacht. Ich hätte eigentlich gedacht, dass ich es früher gelöst bekomme. Aber so ist Boxen und man kann nie richtig mit irgendwas rechnen. Ich bin froh, dass mein Trainer zufrieden ist. Ich muss mir den Kampf erst anschauen, um da genaueres zu sagen. Also ich sag ehrlich, ich habe mich besser gefühlt als das letzte Mal. Ich finde mich trotzdem noch ein bisschen zu fest in meinen Bewegungsabläufen. Aber ich denke, wenn ich häufiger kämpfe, kommt das auch wieder rein, dass es wieder flüssiger läuft und ja, ich bin froh, dass ich gewonnen habe.
1: Für den Magdeburger Boxer Ole Retzel war es sein dritter Profikampf. Sein Gegner Christian Scheidt in der weißen Hose mit bisher 9 Kämpfen, der durchaus erfahrenere im Ring. Allerdings nutzte er diese nicht aus, denn dem beherzt angreifenden Retzel gelang es, seinen Gegner bereits in der zweiten Runde mit einem technischen K.O. auszuschalten. Zweimal zählte Ringrichter Arnold Golger den Superweltergewichtler aus. Nach einer dritten einseitigen Schlagfolge brach er den Kampf ab.
3: Okay. Jetzt ganz klar und präzise sein mit der Aktion, ja? Klare Führhände, doppelte Führhand, ganz schön stucken, ja? Dann erwischt du den auch nochmal relativ zügig, ja? Ganz klar, der nicht so wuscheln, ja? So schön bam, bam, bam, ja? Boom, ja? Schön stabil.
1: Als nächstes ein weiterer SES-Boxer vom Team Deutschland, der Schwergewichtler Michael Dobler. Sein Gegner Marko Bozovic, ein 5 Kilo leichterer Schwergewichtler aus Montenegro. Der Kampf war auf 6 Runden angesetzt, allerdings brauchte Dobler nur 3, um seinen Gegner zu besiegen. Bereits in der zweiten Runde steckte Dobler seinen Kontrahenten zu Boden. Und in der dritten Runde dauerte es nicht lange, bis es dem Magdeburger gelang, nach mehreren Wirkungstreffern seinen Gegner erneut zu Fall zu bringen. Hier zählte ihn der Ringrichter aber bis zum Schluss aus und beendete den Kampf nach 1:09. Auch dieser Kampf zählte zur Vorbereitung zur Junioren-Weltmeisterschaft, um die Dobler noch in diesem Jahr boxen will.
4: Und die Junioren-Weltmeisterschaft will ja auch noch dieses Jahr kommen und dafür brauchen wir die Runden. Ich denke schon, dass ich das im Griff hatte auf jeden Fall. Wie gesagt, ich habe selber an der einen oder anderen Stelle gemerkt, dass ich ein bisschen zu wild draufgegangen bin, wollte dann mich auch selber ein bisschen regulieren, ein bisschen zurücktreten. Ja, trotzdem nicht jeden Treffer so genutzt, wie ich es gern wollte, aber ich war froh, dass ich überhaupt mal die Rechte wieder ordentlich gebracht habe. Dazu bin ich zufrieden.
5: Ich glaube auch, das kann

0: Man wirklich zufrieden sein. Wir zeigen ganz kurz nochmal den K.O.-Schlag am Ende, den Finalen. Bereitet man das Stück für Stück vor oder ist das dann so eine Sekundenmomententscheidung?
1: Ist natürlich ein Stück von beiden, also den richtigen Moment abzubekommen erstmal ist natürlich, den muss man sehen, den muss man nutzen, aber den muss man natürlich auch vorbereiten. Das ist ein Zwischending zwischen Glück und Können auf jeden Fall.
2: Denis Radovan war nach zweijähriger Pause wieder im Ring zu sehen. Der Kampf im Supermittelgewicht wurde auf 6 Runden angesetzt und sein Gegner war Nijat Valiyev aus Aserbaidschan. Der 33-jährige Radovan wollte es noch einmal wissen und mit dem 29-jährigen Valiyev wurde ein würdiger Gegner gefunden. Es sollte der erste Kampf werden, der an diesem Abend über die geplante Distanz ging. Doch zum Schluss sahen ihn alle 3 Punktrichter vorn. Ein weiterer Sieg für das Team Deutschland und ein gelungenes Comeback für Denis Radovan.
3: Ich habe zwei böse Kopfstöße bekommen, aber gut, passiert halt. War ein guter Kampf, war ein sehr, sehr, sehr unangenehmer Gegner, muss ich sagen. Aber ich glaube, dafür habe ich es ganz gut gemacht. 2 raus. Und heute einen souveränen Sieg gemacht.
2: Dann wurde es endlich Zeit für den Hauptkampf des Abends. Für Roman Fress in der roten Hose ging es gegen Amit Chochai in Schwarz um gleich 3 Titel der WBO, den Interconti-Titel, die Europameisterschaft und um den vakanten International Championship im Cruisergewicht. Und wahrscheinlich am wichtigsten, ein Sieg hier bedeutete die Qualifikation für einen WM-Kampf. Wir steigen ein in der 3. Runde, als gewissermaßen eine Vorentscheidung stattfand. Denn Fress wurde 2-mal angezählt, sodass diese Runde mit großem Punktevorsprung an Chokshai ging.

0: Doch Fress ließ sich davon nicht beirren und versuchte, den Rückstand wieder aufzuholen. Doch mit dem kampf- und willensstarken WBO-Europa-Champion Armit Csokszai hatte Fress immer wieder seine Schwierigkeiten. So gelang es Fress zwar, über die Runden zu gehen, wichtige Akzente zu setzen und wieder Runden für sich zu entscheiden, aber zum Schluss sahen die drei WBO-Kampfrichter nur ein Unentschieden.
1: Meine Damen und Herren, wir kommen zur Urteilsverkündung. Die Scorekarten liegen vor, hier sind die Ergebnisse. Punktrichter Giulio Piras aus Italien wertete diesen Kampf 112 zu 114. Punktrichter Zoltán Enedi aus Ungarn wertete diesen Kampf 113 zu 113. Dieter Adam aus Deutschland 116 zu 111. Meine Damen und Herren, damit ist dieser Kampf unentschieden. It's a draw.
0: So hatte es sich keiner der beiden Kämpfer gedacht, denn mit dem Remis blieb die Entscheidung zu den Titeln offen und eine WM-Qualifikation konnte so auch keiner erreichen. Ein unbefriedigendes Ende, nicht nur für beide Boxer, vor allem Csokszai fühlte sich als Sieger, was wohl eine Neuauflage dieses Kampfes bedeuten dürfte. Das haben beide Boxer nach dem Kampf bekräftigt. Auf alle Fälle haben die Zuschauer aber einen spannenden Kampf gesehen, über den man noch lange reden kann, zumindest so lange, bis die beiden wieder in den Ring steigen und dann hoffentlich einer der beiden für eindeutige Ergebnisse sorgen kann.
2: Die Verbraucherzentrale rät. Reisetipps für Urlauber. Das Thema, das zurzeit viele bewegt, ist der Urlaub. Damit Sie ihn entspannt genießen können, sollten Sie sich vorher umfassend informieren. Die Verbraucherzentrale Sachsen-Anhalt ist für Sie in jeder Hinsicht der Ansprechpartner, der Ihnen auch hilft, Ihre Rechte durchzusetzen.
3: Wir haben dieses Jahr für unsere Verbraucher ein besonders schönes Reiserechtspaket geschnürt. Wir beraten da über alle Ansprüche, die man haben könnte, wenn man eine Flugreise unternimmt, eine Busreise, also Fernbusreise und eine Zugreise. Die Rechte hier sind ganz unterschiedlich. Im Sommer haben natürlich viele

0: Viele auch eine Pauschalreise gebucht. Das sind dann die Reisenden, die die meisten Rechte in der Hand haben. Hierzu haben wir Informationen auf unserer Webseite und auch so, die wir Ihnen mitgeben könnten. Wir haben Flyer dazu und für die Einzelfälle natürlich eine umfangreiche Rechtsberatung. Was wir dieses Jahr auch haben, ist ein hübsches Mitgebsel. Das zeige ich mal hier. Das ist der Notfallnummern für den Urlaub. Hier kann man drauf notieren, wo das zentrale Auswärtige Amt erreichbar ist, welche zentralen Notrufnummern es gibt. Und die hat man dann zur Hand. Natürlich weiß man die, aber in einem Notfall ist ja meistens so, dass man verschreckt ist und nicht gleich alles dann parat hat, was man sonst eigentlich weiß. Und es ist immer ganz schön, wenn man so hilfsweise die Nummern sich notiert hat. Wir empfehlen darüber hinaus zu prüfen, ob Sie eine Auslandskrankenversicherung haben. Diese ist zu empfehlen, weil man natürlich nie weiß, ob einem da was passiert. Ein umgeknickter Fuß kann ja schon dick werden und eine Entzündung drin sein und Sie können nicht mehr laufen, dann müssen Sie schon zum Arzt gehen. Ja, und wie die Kosten dann geregelt sind, darüber informieren wir. Dazu haben wir auch Flyer. Und für den Fall, dass schon Kosten entstanden sind, dann wäre es ratsam, in unsere Beratungsstellen von Halle und Magdeburg zu gehen. Dort kann dann eine Tiefenberatung zum Versicherungsrecht geschehen. Das können wir hier vor Ort nicht. Vor Ort ist eben vorrangig die Rechtsberatung zu den Themen.
1: Wie sieht es mit einer Reiserücktrittsversicherung aus?
0: Die ist eingeschränkt zu empfehlen. Wenn ich jetzt nur ins Nachbarland reise und die Reise dauert 5 Tage, rentiert sich das nicht unbedingt. Es gibt Flugreisen und Reisen, wo das im Reisevertrag schon mit beinhaltet ist. Wenn ich die dann habe, kann die nützlich sein, keine Frage. Mir kann ja dann ab einem bestimmten Alter immer mal eine schwerere Krankheit auf die Füße fallen. Oder ich habe vielleicht ein sehr kleines Kind und die haben natürlich ihre Kinderkrankheiten und ich kann mit einer Angina nicht ins Ausland fliegen. Dann ist es auf jeden Fall zu empfehlen.
1: Fliegen ist ein ganz spezielles Thema. Welche Rechte habe ich als Fluggast?
0: Wenn Ihr Flug innerhalb von Europa startet oder die Fluglinie in Europa ihren Sitz hat und Ihr Flug hat ab 3 Stunden Verspätung, stehen Ihnen Entschädigungs- und Ersatzleistungen zu. Das betrifft Flugannullierungen, Flugverspätungen und eben auch Überbuchung. Eine Überbuchung wäre dann gleichzusetzen mit einer Annullierung. Hier gibt es nicht nur Verpflegungsleistungen, die die Passagiere bekommen sollten, sondern das geht hin bis zur Hotelübernachtung, je nachdem, in welchem Land sie tatsächlich festsitzen. Ja, wenn jetzt zum Beispiel die Fluglinie sagt, also die Fälle gab es schon, nö, das Flugzeug ist nur zur Hälfte ausgebucht, wir fliegen nicht, dann kann das sein, dass man in der Karibik mal eine Woche festsitzt. Dann muss aber die Fluglinie das alles ersetzen. Das ist alles in der Fluggastrechteverordnung geregelt. Sollte das europäische Recht nicht anwendbar sein, gibt es aber noch weiter internationale Abkommen, die wir hier im Text liegen haben, obwohl wir die Ansprüche gerne prüfen für Sie.
1: Wie sieht es aus, wenn ich die Reise gebucht habe, aber nicht das bekomme, was ich eigentlich wollte?
0: Da sprechen Sie das höchst interessante Thema der Reisemängel an. Gibt es natürlich ganz oft. Ein Beispielfall hätte ich da für Sie, den bestimmt jeder schon mal gehört hat oder so ähnlich. Es ist also eine Familie nach Gambia geflogen. Das ist eigentlich ein ganz tolles Ziel. Mitten in Afrika. Gambia ist ein ganz kleines Land, mitten im Senegal. Wunderschöne Natur und die Familie freut sich. Luxushotel gebucht und das war letztendlich auch ein Geheimtipp und die Vorfreude war groß. Und dann aber, der Reiseveranstalter hat, wie sich im Nachhinein herausgestellt hat, das Hotel überbucht und dann schon mal die Buchung der Familie abgeändert. Die Familie kam also in ein Hotel mit geringeren Sternen. Die Familie hat leider nicht gewusst, dass um diese Zeit Ramadan dort gehalten wird und dass dann natürlich die Gläubigen dort nur eingeschränkt belastbar sind. Die essen und trinken den ganzen Tag ja da nichts. Und dementsprechend waren natürlich die Angebote, die gebucht wurden, schlechter bzw. überhaupt nicht vorhanden. Das Hotel war so sparsam ausgerichtet, dass der Ehemann wegen des schlechten Essens dort wirklich innerhalb von 10 Tagen 3 Kilo abgenommen hat. Das ist natürlich eigentlich eher dramatisch. Ja, Urlaub ist ja das, wo wir uns ausruhen, wo wir gut essen wollen. Ganz besonders, weil man ein Luxuspaket gebucht hat. Und dann das. Ja, und der Reiseveranstalter, der wurde dann aufgefordert, von der Familie Schadensersatz zu leisten, beziehungsweise den Minderungsbetrag zurückerstatten. Aber die haben nur 10% gezahlt.

0: Hier ist aber die Rechtsprechung durchaus bekannt, dass dort bis zu 50% erstattet werden müssen. Kommt natürlich auf die Einzelheiten drauf an, aber wir beraten dazu und in diesem Fall haben wir auch die Eheleute rechtlich vertreten und die Sache läuft und wir kämpfen für unsere Verbraucher in so einem Fall.
1: Die Verbraucherzentrale Sachsen-Anhalt wünscht Ihnen einen schönen und entspannten Urlaub.
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2: Am Mittwoch, dem 10. Juni, gibt es bei warmen Temperaturen einen Mix aus Wolken und Regen. In den Morgenstunden ist es wechselnd wolkig mit ein wenig Sonne bei 9 bis 18 Grad. Bei 17 bis 20 Grad wechselt es mittags zwischen Sonne und leichtem Regen. Am Abend lassen die Niederschläge bei 13 bis 17 Grad wieder nach. Die Temperaturen sinken auf 10 bis 12 Grad in einer bewölkten Nacht ab. Die Aussichten für den Donnerstag sind wolkig und windig bei etwa 14 Grad.
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2: Ein krönender Abschluss. Kindersportfest nach Bewegungsaktion der Halberstadtwerke. Das Friedensstadion wurde für viele Kinder aus Halberstadt und der Umgebung zum großen Highlight. Als Abschluss der Kindertagsaktion der Halberstadtwerke des vergangenen Jahres gab es ein Sportfest mit Bewegung im Mittelpunkt. Bei bestem Wetter und Sonnenschein konnten die Kinder sich bei klassischen Bewegungsspielen richtig austoben. Die Halberstadtwerke wurden dabei wie im vergangenen Jahr auch vom VfB Germania unterstützt.
3: Ja, das Kitasportfest ist quasi der Abschluss unseres letztjährigen Kinderaktionsjahres. Wir lassen uns ja jedes Jahr als regionaler Energieversorger, Energiedienstleister Aktionen für die Kindertageseinrichtungen in unserem Versorgungsgebiet entsprechend einfallen. Und letztes Jahr stand das Thema Bewegung im Mittelpunkt. Das heißt, wir hatten ganz bewusst versucht, einen gewissen Reiz zu setzen, weil uns auch als Firma natürlich nicht verborgen geblieben ist, dass gesellschaftlich Kinder sich immer weniger bewegen, und haben dann mit unserem Kooperationspartner VfB Germania kurzerhand ein Bewegungsprogramm entwickelt, um Kinder zum Beispiel über Ballspiele, Bewegungsspiele oder auch Kreativität in Bewegung wieder an das Thema mehr heranzuführen, haben dann auch Präventionsposter entwickelt, damit auch nach den Besuchen der Germania-Jungs in den Einrichtungen quasi diese das auch in ihren Kita-Alltag integrieren könnten. Und da, um das Ganze nochmal schön abzurunden, haben wir gesagt, wir bringen alle Kitas nochmal zu einem Event zusammen. Und deswegen sind wir heute hier und haben einen schönen Tag mit über 300 Kindern.
4: Also ich glaube, in jeder Kita, wo wir jetzt mit dabei waren, hat man gesehen, dass die Kinder sichtlich Spaß auch im Bewegen haben. Egal jetzt, ob es nur reines Fußballspielen ist, ob es Springen ist, Laufen, Werfen. Ich glaube, das war eine gute Varianz, eine gute Abwechslung da noch mit dabei. Wie gesagt, es war in allen Kitas einstimmig dann auch der Tenor mit dabei gewesen. Die Kiddies hatten Spaß, unsere Spieler, die mit vor Ort waren, hatten Spaß. Und ich glaube, in dem Sinne war es dann schon an sich auch direkt ein Erfolg.
2: Der Sportverein sorgte dabei für die Expertise im Aufbau und Ablauf der Übungen. Während die Halberstadtwerke die Kindertagsaktion organisierten, kümmerten sich die Jungs vom VfB Germania um den sportlichen Inhalt.
3: Oder? Ja, du brauchst halt bei jeder Aktion immer einen inhaltlichen Partner, der es mit ausgestaltet, ne? Weil machen wir uns nichts vor, wir sind Energieversorger, ne? Wir machen keine Gesundheit.

0: Gesundheitsprävention hauptberuflich sozusagen. Und da guckst du natürlich schon, wen kannst du da heranziehen, der tagtäglich mit Bewegung als Thema als solches zu tun hat. Wer sich aber auch didaktisch ein Stück weit auskennt, aber wer natürlich auch sportpädagogisch ein paar Sachen parat hat. Und da war der Blick gar nicht so weit zu unserem Kooperationspartner Germania. Haben wir uns mal zusammengesetzt kurzerhand. Die waren mit an Bord, waren mit dabei, fanden das eine super Idee und ja, schon war das Ganze geboren.
1: Ja, im Endeffekt machen wir das ja im Rahmen von unserer Oberligamannschaft mit. Das bedeutet, wir sind natürlich zwei Fliegen mit einer Klappe geschlagen. Das bedeutet, sowohl wir können halt Gesicht und Flagge zeigen, als auch die Kinder oder beziehungsweise das Projekt mit unterstützen. Und das bietet sich eigentlich ganz gut an, wenn man dann die Möglichkeiten hat, dass man gerade in so einem Projekt dann auch irgendwie zusammenarbeitet.
2: Sackhüpfen, Tauziehen, Bowling, Eierlauf und vieles mehr sorgte im Friedensstadion für Begeisterung. Und die war nicht nur bei den Kindern vorhanden. Im Austausch konnten sich die Halberstadtwerke wichtiges Feedback aus den Kitas abholen. Dieses war einschlägig positiv und zeigte, dass das Thema Bewegung für die Kinder in den Kitas von Bedeutung ist. Ganze 3,5 Stunden war Spiel und Spaß im Friedensstadion angesagt. Zwischendurch gab es noch kleine Stärkungen, damit man dann an den nächsten Stationen weiter in Form bleibt.

0: 20 Jahre Jubiläum. Das Hugo-Junkers-Fest.
1: Am 23. Mai ging es auf dem Hugo-Junkers-Flugplatz in Dessau wieder hoch hinaus. Zahlreiche Besucher reisten von nah und fern an, um sich das beeindruckende Flugzeugspektakel anzusehen. Anlass war das 20. Jubiläum des Hugo-Junkers-Festes. Die Gäste konnten sich auf ein abwechslungsreiches Programm mit spektakulären Flugvorführungen, historischen Maschinen sowie ein buntes Fest für Groß und Klein freuen. Neben spannenden Einblicken in die Welt der Luftfahrt sorgten zahlreiche Attraktionen und Mitmachangebote für beste Unterhaltung.
2: Die Besucher oder die Besucher und Besucherinnen des heutigen Hugo-Junkers-Festes erwartet ein spannendes Programm, tolle Attraktionen in der Luft, tolle Attraktionen am Boden, viel Engagement, viel Ehrenamt, viel Unterstützung durch Vereine, regionale Vereine insbesondere. Viel Unterstützung aus der kommunalen Familie mit bunten Bastelständen und Unterhaltungsständen für Groß und Klein. Ich denke, es ist für jeden Flugbegeisterten was dabei. Für jeden Technikbegeisterten haben wir im hinteren Teil die Oldtimer. Für Familien, Kinder, ich glaube, heute ist an alles gedacht.
3: Also für mich ist natürlich immer wieder das Highlight, die Technik zu sehen, wie die Flugzeuge starten, aber eben auch das Miteinander. Das ist wunderbar und das ist schön, wenn man sich bei so schönem Wetter zusammensetzen kann, essen, trinken, aber auch die ganzen Aussteller, unsere Dikita ist ja auch zum Beispiel dabei, sehen kann und einfach mal an den Ständen vorbei flaniert. Also ich sage immer, mir gefällt alles und das ist in der Tat so, aber die Technik und die Fluggeschichte ist natürlich das besondere Highlight.
1: Auch der Ministerpräsident des Landes Sachsen-Anhalt, Sven Schulze, stattete dem Hugo-Junkers-Fest einen Besuch ab. Nach einem Grußwort an die Besucher ließ er es sich nicht entgehen, bei einem Rundgang einen Blick auf die historischen Flugmaschinen zu werfen. Die Stadt Dessau ist eng mit Hugo-Junkers verbunden, da er dort einen bedeutenden Teil seines Lebens und Wirkens verbrachte. In Dessau gründete und entwickelte Junkers seine berühmten Flugzeug- und Motorenwerke, die die Stadt zu einem wichtigen Zentrum der Luftfahrtsindustrie machten. Heute wird diese Tradition weitergeführt. Bereits zum 20. Mal findet das Fest auf dem historischen Flugplatz in Kleinkühnau statt und erinnert damit an die bedeutende Luftfahrtsgeschichte der Stadt sowie an das Wirken von Hugo Junkers.
3: Ja, das Hugo-Junkers-Fest ist jetzt seit über 20 Jahren ein großartiges Fest, das an Hugo Junkers erinnert. Und unserem Flugplatz, der ja eine auch über 100-jährige Tradition hat, wunderbar in ein Fest einbindet. Und ich finde es sehr, sehr schön, was der Heimatverein Kühnau, was der Flugplatzstammtisch, was die vielen Ehrenamtlichen, die Aussteller und insbesondere auch unsere Stadtwerke Dessau hier auf die Beine stellen. Und man sieht an der großen Anzahl an Gästen, dass es ein Fest ist, das aus unserer Stadt nicht mehr wegzudenken ist. Und damit erfüllt es mich mit Stolz und ich sage herzlichen Glückwunsch zu diesem großartigen Jubiläum und Ereignis und wünsche weiterhin

0: ganz viel Spaß und Freude und vor allem allen Besuchern, die heute da sind.
1: Ja, wir hatten Mühe und Not, zur offiziellen Eröffnung um 13 Uhr alle Besucherinnen und Besucher pünktlich auf den Festplatz zu kriegen. Wir haben noch mit zusätzlichen Kassen agieren müssen, um sicherzustellen, dass wirklich alle auf dem Festgelände sind. Das ist einfach Wahnsinn.
2: Nicht nur am Samstag wurde den Besuchern einiges geboten. Für die Jubiläumsausgabe haben sich die Veranstalter zudem überlegt, die Festlichkeiten um einen zusätzlichen Tag zu erweitern. In den vergangenen Jahren war am Pfingstmontag das Programm bereits größtenteils beendet. Das sollte sich in diesem Jahr ändern. Über die gesamten Pfingstfeiertage hinweg herrschte auf dem Flugplatz ein reges Treiben unter den Flugbegeisterten, Technikfans und Familien.
1: Ja, es gibt weitere fliegerische Kunstflugprogramme auch noch am Sonntag. Der Rummel und die Kirmes findet bis Montag statt. Man kann auch noch Rundflüge buchen bis in den Montag hinein. Die Oldtimer sind heute und morgen nochmal hier bei uns vor Ort. Ja, es bleibt spannend, die ganzen Tage.
2: Mit zahlreichen Eindrücken und spektakulären Highlights in luftiger Höhe bot das Fest ein ganz besonderes Erlebnis. Auch für alle, die lieber festen Boden unter den Füßen behalten, gab es mit zahlreichen Ständen, Fahrgeschäften und weiteren Attraktionen viel zu entdecken und zu erleben.
3: Medikamente aus dem Berg. Die Bundeswehrapotheke im Harz. Mitten im Harz, verborgen hinter massiven Stahltoren und unter tiefen Felsen, liegt eine besondere Anlage der Bundeswehr. In Blankenburg befindet sich eine der größten unterirdischen Apotheken der Welt. Dies konnten sich Europaabgeordnete Alexandra Mehnert gemeinsam mit Blankenburgs Bürgermeister Heiko Breithaupt und Landtagsabgeordneter der CDU Alexander Reuscher mit einigen ausgewählten Besuchern von Presseoffizier Dominik Dorn erklären lassen. Unter dem Regensteinmassiv arbeiten Soldatinnen und Soldaten unter außergewöhnlichen Bedingungen. Wer in dem Stollen unterwegs ist, trägt für Notfälle einen Sauerstoffretter. Denn hier unter Tage gibt es keine schnellen Fluchtwege. Hier lagern Medikamente, medizinische Geräte und Material für Einsätze der Truppe. Von Schmerztabletten und Verbandsmaterial bis hin zu Operationsbesteck und Röntgentechnik. Auf langen Gängen stapeln sich Kisten und Pakete. Täglich wird hier verteilt, verpackt und verschickt. Fast im Minutentakt verlassen Medikamente und medizinische Geräte die Anlage. Versorgt werden Bundeswehrstandorte in mehreren Bundesländern. Truppenärzte bestellen das benötigte Material direkt aus Blankenburg. Doch die Anlage ist mehr als nur ein riesiges Lager. Auf dem Stützpunkt arbeiten auch Spezialisten für Medizintechnik. In eigenen Werkstätten werden etwa Beatmungsgeräte geprüft, repariert und für den Einsatz vorbereitet. Auch Geräte zur Sterilisation medizinischer Geräte werden hier für den Einsatz instand gehalten, denn diese müssen auch unter extremen Bedingungen zuverlässig funktionieren. Rund 200 Soldaten und Soldatinnen sind am Standort stationiert. Viele von ihnen arbeiten direkt im Berg. Die unterirdische Apotheke sorgt aber nicht nur innerhalb der Bundeswehr für Aufmerksamkeit, denn immer wieder besuchen Schulklassen, Gäste und Soldaten aus anderen Standorten die Anlage und viele staunen über die gewaltige Infrastruktur tief im Harz.
4: Dass wir auch mal gesehen werden und dass wir dann auch Stimme mitbekommen und dass die Politik sich auch für uns in unseren Grenzen interessiert. Vielen Dank.
5: Danke.

0: Unser Land, unsere Vereine.
1: Wir Menschen lachen gerne und nur allzu oft sind uns die Probleme unserer Welt allgegenwärtig. Mit Satire und wortgewandten Pointen macht sich das Kabarett gerne über die Missstände lustig, richtet aber gleichzeitig auch die Aufmerksamkeit des Publikums auf eben diese. Im Harz finden jeden Monat solche Auftritte statt. Unter dem Namen Kabarett Genial werden für die Städte Quedlinburg und Wernigerode Auftritte verschiedener Gruppen oder Einzelkünstler geplant.
2: Kabarett Genial, wie der Name schon sagt, genial halt. Die Kunstform Kabarett wollten wir hier im Harz etablieren, speziell in Quedlinburg hat das angefangen. Und dadurch, dass wir selber aktiv hier auch im Haus gespielt haben, lag es nahe, dass wir mit anderen Gruppen Verbindung aufnehmen und ihnen hier Auftrittsmöglichkeiten geben.
1: Gespielt werden die Bühnen in Quedlinburg und Wernigerode. In der Welterbestadt finden die Auftritte beim Dachverein Reichenstraße statt. Im Veranstaltungssaal wird hier mit verschiedenen Programmen das Publikum zum Lachen gebracht. In Wernigerode laufen die Vorführungen in der Remise am Markt unter dem Kunst- und Kulturverein. Dabei treten die Darsteller in der Regel am ersten Wochenende im Monat auf.
2: Das Kabarett Genial findet an zwei Standorten statt, in Wernigerode als auch in Quedlinburg. In Quedlinburg ist es hier das Kulturzentrum Reichenstraße. Ja, mit dem ganzen Manpower, was dahinter steckt, vom Geschäftsführer, Techniker, Barmann, Kartenverkäufer und meine Wenigkeit, ich kümmere mich dann direkt um die Künstler. Und in Wernigerode ist es der Kunstverein und dort gibt es ähnliche Konstellationen, die sich dann alle um die jeweiligen Veranstaltungen kümmern.
1: Die KabarettistInnen selbst findet Eike Helmholtz auf verschiedenen Kabarettveranstaltungen. Dazu gehören das studentische Satirefestival Einfälle in Cottbus oder die Kabarettveranstaltungen Aschersleben von der Bundesvereinigung Kabarett e.V. Die knapp 50 KabarettistInnen zeigen hier Ausschnitte aus ihren Programmen und vor Ort können dann direkt Kontakte geknüpft werden.
2: Das Geheimnis ist unser Netzwerk. Ich bin selber in der Bundesvereinigung Kabarett. Ich bin im Förderverein des Studentenkabarettfestivals Einfälle. Bin auch Jurymitglied beim Magdeburger Kleinkunstpreis Vakuum. Und genau da holen wir die Leute her. Ja? Also ich darf mir die Programme, die Künstler vorher ansehen und kann dann eben entscheiden, ist das was für unser Publikum, ja oder nein.
1: Außerdem saß Kabarett Genial auch in der Jury des Magdeburger Vakuum. Ein Kabarett-Wettbewerb, bei dem über 4 Tage verschiedene Programme auf die Bühne gebracht wurden. Erst im April brachte Juri von Stavenhagen, Finalist des Vakuums, sein Programm auf die Quedlinburger Bühne.
3: Wenn ich irgendwo hinfahre, also auch für Auftritte und sowas, ich will mir immer die Stadt ansehen, ich habe immer das Problem, ich habe keine Ahnung wohin. Und ein Kumpel hat mir einen sehr, sehr guten Tipp gegeben, er hat gesagt, so, geht dahin, wo die Einheimischen hingehen. Da ist es cool. Und ich kann sagen, so, ihr habt einen echt geilen Aldi. So, das ist tipptopp. Das kann ich nur weiterempfehlen. Ich weiß nicht, ob man es direkt merkt. Ich habe keine Ahnung, wie man einen Auftritt irgendwie cool anfängt. Ich hab nicht diesen Elan, den andere Künstler haben. So diese Art, dieses, habt ihr Bock? Und ich so, nett. Ist okay. Aber ich beneide jeden darum, der das kann. So, der mit einer hohen Energie auf die Bühne gehen kann und richtig abgehen kann. Ich beneide den deutschen Hip-Hop darum, wie die das machen. Weil die haben ein geiles System. Die brüllen einfach am Anfang des Songs ihren Namen. Und du weißt Bescheid. So, die legen halt immer los mit Sido und du so, hart, der Song geht los. Ich bin vorbereitet. Und für die, die das nicht kennen, deutscher Hip-Hop ist das Deutscheste der Welt. Weil die sagen immer ihren Namen, ihren Wohnort und welches Jahr wir haben. Das ist der Hammer. So, es geht immer los mit Sido, West-Berlin, 2023. Und dann kann ich da sitzen, aber gut, das ist das, Sido. Ich habe vergessen, die Uhr umzustellen, so, das ist super, dass du da bist. Das Problem ist, ich kann es nicht machen. Es ist lächerlich, wenn ich mich jetzt hier hinstelle und sage, Juri, Quedlinburg, 20 Euro Gage. So, das zieht nicht. Ne? Das ist peinlich für mich und für euch. Ihr denkt euch, warum schreit der junge Mann mich gerade an? Was ist hier los? Ne?
1: Einen weiteren Künstler kennt Eike schon sehr lange. Vor vielen Jahren, noch zu Beginn von Kabarett Genial, konnte er Ingo Börchers in Cottbus kennenlernen und dann auf die Bühne in Quedlinburg holen. Damals stand auch Ingo Börchers noch am Anfang seiner Karriere und daran können sich beide noch erinnern.
2: Ingo, weißt du, ich fand es ganz toll. Du bist einer oder überhaupt der allererste Kabarettist, den ich von der Bühne in Cottbus vom Studentenkabarettfestival in unsere Kabarettreihe nach Quedlinburg geholt habe.
4: Und du weißt gar nicht, es ist ja so lange her, dass es schon fast gar nicht mehr wahr ist, was für eine Freude du mir damit gemacht hast, weil Cottbus war einer meiner ersten Auftritte und dann dachte ich, okay, es geht weiter, mein Leben bekommt Struktur und daran bist du nicht ganz unschuldig, dafür kann ich jetzt noch Danke sagen.
2: Also ich finde das einfach toll und das hast du ja selber bestätigt, die jungen Leute, die Studenten dort in Cottbus, die dort auftreten, die haben eine Botschaft. Und die haben einfach die Spielwut und die Freude und bringen das einfach so dann zum Publikum rüber. Und genau das ist es, was mich begeistert hat. Und darum entstand eigentlich auch diese Kabarettreihe überhaupt.
4: Also erstens fand ich es klasse, auch Kolleginnen und Kollegen zu erleben, die Inhalte nicht scheuen. Ich fand es klasse, überhaupt im Austausch zu sein. Und dazu muss ich sagen, es war eine Zeit, als wir uns das kennengelernt haben, das war, glaube ich, Mitte der 90er. Und ja, es gab noch dieses Thema Ossi, Wessi und da brach das auf und da gab es den ersten, für mich ersten gefühlten Austausch. Wir haben zum ersten Mal nicht übereinander, sondern miteinander geredet. Das fand ich auch
2: gut. Und wir haben miteinander gelacht. So, ja. Also es war schon ein toller Anbeginn.
1: Auch wenn Juri von Stavenhagen und Ingo Börchers jeweils alleine auf der Bühne stehen und mit Texten die Gäste unterhalten, kann man schon an dem Beispiel dieser beiden sich vom Grundaufbau ähnelnden Künstlern sehen, dass das Programm von Kabarett Genial sehr vielfältig ist.
5: Worauf ich hinaus wollte, Karlsruhe, wer uns findet, findet uns gut. Würzburg, Provinz auf Weltniveau, Mannheim, Leben im Quadrat, da habe ich mir gedacht, ich als Humorarbeiter wollte mich auch nicht lumpen lassen. Und dann habe ich auch ein paar Slogans kreiert, zum Beispiel Stuttgart, ich verstehe nur Bahnhof. Viele Punkte sprechen für Flensburg. 3, 2, 1, Mainz. Der braucht ein bisschen. Wobei, welcher Slogan mir auch ganz gut gefällt, ist, wenn das Siegen ist, wie sieht dann Verlieren aus? Ich glaube, in einem sind wir uns alle eigentlich lieber in Wertiger-Rodefall rumlaufen, als in Hannover an der Leine, oder? Oder anders ausgedrückt, Berlin ist Hauptstadt, Wuppertal ein Schwebezustand, aber Wernigerode ist eine Lebenseinstellung. Ich finde, das habe ich schön gesagt.
2: Das ist ja eine zweigeteilte Geschichte. Einmal ist es ja das Kulturangebot für das Publikum, ja, und wir haben auch schon eine schöne Bandbreite auch an Altersdurchschnitt, aber eben auch speziell für die Künstler. Also ich rede jetzt vom Studentenkabarettfestival zum Beispiel. Junge Leute, die noch nie auf einer bezahlten Bühne standen, haben dann teilweise hier schon das erste Mal die Chance gehabt zu spielen, sind heute dann schon Profis. Schülergruppen, die auch hier spielen können, aber eben auch Profis, die schon gut unterwegs sind und auch ja, ein neues Spektrum dann hier in die Reichenstraße bieten.
1: Der Spielbetrieb läuft gerade nach 2 Jahren Corona-Pause wieder richtig an. Es lohnt sich, bei den Auftritten der vielfältig ausgewählten KünstlerInnen vorbeizuschauen. Den Spielplan und weitere Informationen zu den Auftritten finden Sie außerdem im Netz unter www.kabarett-genial.de. Und wer weiß, was für ein Programm Sie in den nächsten Monaten in Quedlinburg oder Wernigerode zum Lachen bringen kann.

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5: Am Mittwoch, dem 10. Juni, gibt es bei warmen Temperaturen einen Mix aus Wolken und Regen. In den Morgenstunden ist es wechselnd wolkig mit ein wenig Sonne bei 9 bis 18 Grad. Bei 17 bis 20 Grad wechselt es mittags zwischen Sonne und leichtem Regen. Am Abend lassen die Niederschläge bei 13 bis 17 Grad wieder nach. Die Temperaturen sinken auf 10 bis 12 Grad in einer bewölkten Nacht ab. Die Aussichten für den Donnerstag sind wolkig und windig bei etwa 14 Grad.
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0: 29. August 2026. 35. Landessportspiele des BSSA. Im historischen Rathaus der Blütenstadt trafen sich die Organisatoren, Veranstalter und Sponsoren der diesjährigen 35. Landessportspiele von Sachsen-Anhalt. Dieses in seiner Art und Größe deutschlandweit einzigartige Event wird vom Behinderten- und Rehabilitationssportbund Sachsen-Anhalt zum dritten Mal im Landkreis Harz und zum ersten Mal in Blankenburg ausgetragen.
1: BSSA steht für Behinderten- und Rehabilitationssportverband Sachsen-Anhalt. Eine große Gemeinschaft aus insgesamt über 180 Mitgliedsvereinen, in denen insgesamt mehr als 45.000 Menschen mit gesundheitlichen Beeinträchtigungen sportlich aktiv sind. Weil Blankenburg hervorragende Voraussetzungen bietet für diese Großveranstaltung im Sportforum und weil wir mit dem BASV Sinecura und dem Kreissportbund Harz hervorragende Erfahrungen über viele Jahre machen konnten beim gemeinsamen Organisieren der Landeswinterspiele für geistig Behinderte.
2: Unser Verein, wir sind ja Mitglied im BSSA, wurde vom BSA befragt, ob wir die Organisation übernehmen würden. Wir haben das ja schon mal in 2006 gemacht und ich habe mich dann mit dem Thomas in Verbindung gesetzt, weil wir ja schon des Öfteren oder schon Jahrzehnte zusammen Veranstaltungen organisieren. Und nachdem Thomas gesagt hat, naja, haben wir auch gesagt, ja, dann würden wir das machen. Und so sind wir dann im letzten Jahr zur Staffelstabübergabe in Weißenfels dort gewesen und haben den Staffelstab übernommen.
3: Und wir als Kreissportbund unterstützen die Veranstaltung natürlich sehr gerne, weil uns da viel am Herzen liegt.
0: Rund 1.000 Aktive haben bisher ihr Kommen für das inklusive Sportfest zugesagt. Als sportliche Teams werden jeweils ein Mensch mit Handicap und einer ohne starten. Die Schüler der BBS Heinrich Mette in Quedlinburg stehen dafür als nicht behinderte Partner bereit. Auf die sportlichen Tandems warten dann 4 unterschiedliche, harztypische Wettkampfstationen.
3: Ja, wir haben uns 4 Stationen überlegt. Zum einen den Gipfelstürmer, wo der Brocken mit ins Spiel kommt. Als zweite Station der Hexenzielwurf, wo wir eine harztypische Hexe mit haben, wo die Teilnehmenden Sandsäckchen in die Körbe werfen müssen mit unterschiedlicher Punktzahl, unterschiedlichem Gewicht, unterschiedlicher Größe. Dann haben wir das Glücksrad, wo wir typische Motive der Stadt Blankenburg mit hervorgehoben haben. Und wir haben noch so einen Parcours aufgebaut im Folge der Harzer Wandernadel, wo wir eine Stempeljagd machen, wo wir den Teilnehmenden vorgegeben haben, typische Wandersachen in einen Rucksack zu packen, sich von der Harzer Wandernadel einen Sonderstempel abzuholen. Und so glauben wir, haben wir ganz gute typische Merkmale vom Harz und von der Stadt Blankenburg hervorgehoben.
2: Es ist da ein volkssportlicher Wettbewerb. Es kann jeder diese Stationen absolvieren. Hier geht es also nicht schneller, höher, weiter um Wettkampfdisziplinen. Wie gesagt, der Spaß steht ja erstmal im Vordergrund. Und die Chance, Sieger zu werden, das ergibt sich dann je nach Leistung des Paares. Aber es ist nicht vordergründig. Also es ist sehr viel Freude und Spaß dabei. Das ist eigentlich das Entscheidende bei der Veranstaltung, das Gemeinsame.
3: Das Gemeinsame, dass sowohl Menschen mit als auch ohne Behinderung zusammen starten können.
0: Den Abschluss der Veranstaltung bildet das 11. offene, integrative Kleinfeld-Fußballturnier. Ohne die zahlreichen Förderer und Unterstützer wäre solch ein Sportfest nicht möglich. Neben der Hartsparkasse und der Blankenburger Wohnungsgesellschaft sind auch die Blankenburger Stadtwerke wieder als Sponsor mit im Boot.
4: Wir als Stadtwerke Blankenburg wollen natürlich die Veranstaltung, die jetzt hier stattfindet, mit dem Behindertensport natürlich auch stark unterstützen. Und ich finde das toll, dass so eine große Veranstaltung hier in Blankenburg stattfindet. Und wir werden das Fußballturnier unterstützen und dann auch dort vor Ort sein, auch mit unserem Zelt, mit auch einem Präsent, das wird noch nicht verraten, eine kleine Überraschung wird es auch geben, dass natürlich alle Teilnehmenden und auch alle Betreuer auch ein Andenken behalten und wir uns natürlich hier auch als großer Partner der Stadt und auch als Partner in der Region hier uns dann natürlich auch präsentieren kann.
0: Das Blankenburger Sportforum ist am 29. August von 10 bis 15.30 Uhr der Austragungsort der Landessportspiele. Nicht nur die Sportler, sondern auch viele Zuschauer sind herzlich eingeladen, diesem Event beizuwohnen.
5: Wir haben das Sportforum ja ganz bewusst jetzt zuletzt mit der Laufbahn so ausgebaut, dass auch Behinderte und Menschen mit Beeinträchtigungen teilnehmen und teilhaben können. Und für uns ist es aber auch gleichzeitig etwas Erfahrungen zu sammeln beim weiteren Ausbau des Sportforums. Wir haben ja vor, das Sportforum nach und nach zu sanieren. Und da sind natürlich solche Sportspiele für uns eine gute Gelegenheit, einfach mal Erfahrungen auch zu sammeln. Was müssen wir denn beachten? Worauf kommt es denn tatsächlich auch an? Vor allem aber wollen wir an diesem Tag guter Gastgeber sein für die Sportlerinnen und Sportler, für die Zuschauer und vor allem Spaß und Freude gemeinsam haben.
6: »77 Jahre, Geburtstag des Grundgesetzes«.
7: Die Würde des Menschen ist unantastbar. Sie zu achten und zu schützen ist Verpflichtung aller staatlichen Gewalt. So lautet Artikel 1 Absatz 1 des Grundgesetzes. Wahrscheinlich eine der bekanntesten Textzeilen in ganz Deutschland und doch nur einer von insgesamt 146 Artikeln. Seit dem 23. Mai 1949 gibt es das Grundgesetz in der Bundesrepublik. Genau 77 Jahre später erinnerte man in Dessau-Roßlau an die wichtige Grundlage unserer Demokratie und lud zu einer festlichen Mitmachaktion auf den Marktplatz von 13 bis 18 Uhr ein.
8: Wir haben zum 77. Geburtstag des Grundgesetzes eingeladen. Wir feiern das hier in Dessau-Roßlau gemeinsam auf dem Marktplatz. Wollten eine möglichst große Menge an Akteuren hier auffahren. Und ich finde auch, das ist uns gelungen. Wir haben demokratische Parteien hier vor Ort. Wir haben den CSD hier vor Ort. Die Gewerkschaften sind da. Es

0: Wird es immer schwieriger, ganz klar. Es gibt Bestrebungen, Demokratie abzuschaffen, beziehungsweise so viel wie möglich von dem, was wir, deshalb ist so ein Fest auch für mich eine Möglichkeit, ein Zeichen zu setzen, dass ja, es halt auch viele Menschen gibt, die die Demokratie tragen, die sich in der Demokratie wohlfühlen und das andere nicht wollen.
1: Bei der Geburtstagsfeier des Grundgesetzes gab es eine Sprühkreideaktion, eine Freiraumausstellung zum Anschauen und Mitreden, eine Plaudercouch, um mit Engagierten aus der Stadt ins Gespräch zu kommen, ein Wissensquiz zum Grundgesetz, einen Stadtspaziergang mit migrantischen Perspektiven und noch einiges mehr. Der Anlass für die vielfältige Mitmachaktion auf dem Marktplatz war der von Bundespräsident Frank-Walter Steinmeier erstmals ausgerufene deutschlandweite Ehrentag am 23. Mai. In Dessau wurde das ehrenamtliche Engagement aber auch schon unter der Woche in den Vordergrund gerückt. Am 19. Mai hat die Freiwilligenagentur Rat und Tat, dein Zentrum für Ehrenamt, ihr erstes Ehrenamt-Speeddating veranstaltet. 12 Vereine aus Dessau-Roßlau stellten sich vor und versuchten, die Teilnehmer des Speeddatings für sich zu begeistern. Und das mit Erfolg. Das Event kam sehr gut an.
2: Ich nehme ganz viele tolle Eindrücke von netten Dessauer Menschen mit. Es war noch ein bisschen Luft nach oben, aber leider fing es auch an zu tröpfeln und dann zu schütten. Aber jetzt ist die Sonne wieder da. Es war eine ganz tolle Veranstaltung. Ich bin froh, hier gewesen zu sein und freue mich auf viele nette Helfer.
3: Es war ein total cooler Nachmittag, auch wenn das Wetter jetzt nicht so toll war wie jetzt gerade. Man hat gesehen, wie viele Initiativen es in Dessau einfach gibt, wie viele Möglichkeiten man hat, sich einzubringen. Und wir haben auch ein paar coole Leute kennengelernt und hoffen, dass die ein oder anderen davon auch demnächst bei uns im Werkstattcafé vorbeikommen.
1: Noch bis zum 31. Mai werden nun in ganz Deutschland Aktionen anlässlich des Ehrentags und des Geburtstags des Grundgesetzes veranstaltet. Auch in Dessau-Roßlau und der Region sind noch verschiedene Veranstaltungen geplant.
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0: Am Donnerstag, dem 11. Juni, wird es bei warmen Temperaturen regnerisch werden. In den Morgenstunden gibt es wenig Sonne und Niederschläge bei 9 bis 15 Grad. Bei 16 bis 17 Grad bleibt es am Mittag weiterhin regnerisch. Am Abend lassen bei 13 bis 16 Grad die Niederschläge vorübergehend nach. Die Temperaturen sinken auf 11 bis 12 Grad in einer regnerischen Nacht ab. Die Aussichten für den Freitag sind windig und wolkig bei etwa 15 Grad.
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3: In Blankenburg ist eine mehr als 300 Jahre alte Sandsteinfigur im historischen Terrassengarten zerstört worden. Mitarbeitende der barocken Parks und Gärten entdeckten den Schaden am letzten Montag. Bei der beschädigten Figur handelte es sich um die sogenannte Putte mit Fruchtschale, ein originales barockes Gestaltungselement der Anlage. Nach bisherigen Erkenntnissen wurde das Postament mit erheblicher Gewalt verdreht und die Figur dabei zerstört. Die Stadt hat Anzeige erstattet und bittet nun um Hinweise aus der Bevölkerung. Wer zwischen Freitagabend und Montagmorgen verdächtige Beobachtungen im Bereich des Terrassengartens gemacht hat, wird gebeten, sich bei der Polizei oder der Stadtverwaltung zu melden.

0: In Wernigerode sind unbekannte Täter in ein Einfamilienhaus in der Straße zum Eichenholz eingebrochen. Die Tat ereignete sich zwischen Dienstagabend und Mittwochnachmittag. Nach bisherigen Erkenntnissen verschafften sich die Einbrecher gewaltsam Zutritt zum Gebäude und durchsuchten zahlreiche Schränke und Schubladen. Welche Gegenstände gestohlen wurden und wie hoch der Gesamtschaden ist, wird derzeit noch ermittelt. Die Polizei sicherte Spuren und leitete ein Verfahren wegen Wohnungseinbruchsdiebstahls ein. Hinweise nimmt das Polizeirevier Harz unter der Telefonnummer 03941 674 293 entgegen. Auf einer Baustelle des Windparks bei Rodersdorf haben Diebe zugeschlagen. Nach bisherigen Erkenntnissen verschafften sich die Täter am Mittwochabend Zugang zum Gelände und brachen einen Baucontainer auf. Aus dem Container wurden zwei Werkzeugkisten der Marke Makita gestohlen. Der entstandene Schaden wird auf rund 1.000 Euro geschätzt. Die Polizei sicherte Spuren und ermittelt wegen besonders schweren Diebstahls. Zeugen werden gebeten, sich unter der Telefonnummer 03941 674 293 beim Polizeirevier Harz zu melden.
1: Carbon Cycle Culture Club. Wann kommt die neue Infrastruktur?
2: Unter dem Thema Wann kommt die neue Infrastruktur veranstaltete der Carbon Cycle Culture Club am Donnerstag, den 23. April, ein Event im Industrie- und Filmmuseum. Diskutiert wurde über notwendige Infrastruktur und günstigere Energiepreise. Die Moderatorin Patrice Heine vom Forum Rathenau und Elena Herze von der EWG Anhalt-Bitterfeld führten durch den Abend. Ein wichtiges Thema waren nachhaltige Energieprojekte für die Region und den Chemiepark, betont Heine im Gespräch.
3: Es ist so, dass wir gerade in Mitteldeutschland haben wir einige sehr interessante und wie ich finde auch sehr große Projekte, die sich mit dem Thema nachhaltige Chemie, Kreislaufchemie oder grüne Chemie, welchem Label Sie das auch immer verpassen wollen, beschäftigen und auch Technologieführer sind in ihrem Bereich, wenn ich zum Beispiel an UPM denke. Gleichzeitig haben wir aber auch eine bestimmende Altindustrie, wenn ich an die Raffinerie denke, die sich auch darüber Gedanken machen muss, wie sie sozusagen diese Transformation schafft, wie sie vor allen Dingen den Weg dahin sozusagen erfolgreich beschreiten kann. Und das ist die Gemengelage hier vor Ort, dass wir auf der einen Seite Unternehmen haben, die schon zeigen, dass was geht, dass wir aber auf der anderen Seite Unternehmen haben, die womöglich aus heutiger Sicht ein Interesse haben, zum Beispiel den Anstieg von CO2-Preisen zumindest zu deckeln, ja, wenn nicht sogar den CO2-Preis festzuschreiben, was natürlich bedeuten würde, dass ein Großteil der Projekte, die sich eben dadurch rechnen, dass man CO2 zukünftig einspart, dann eben in schwierige Fahrwasser geraten.
2: Einen fachlichen Schwerpunkt setzt Dr. Fabian Neumann von der Technischen Universität Berlin. Der Experte für digitale Transformation in Energiesystemen stellt Berechnungen zu einem klimaneutralen Wirtschaftsraum in Europa vor. Dabei sprach er über die Vorteile einer gemeinsamen Planung von Strom, Wasserstoff und CO2-Netzen sowie über mögliche Einsparungen.
4: Wir sehen gerade viel in der Modellierung einen hohen Bedarf nach CO2-haltigen Energieträgern, nicht für den Individualverkehr, sondern für die Plastikherstellung, andere Chemikalien als Grundstoff sowie für den Flug- und Schiffsverkehr. Und diese Kraftstoffe herzustellen nachhaltig, da spielt eine große Rolle, strombasierten Wasserstoff bereitzustellen, aber auch CO2, nachhaltiges CO2 bestenfalls, um dann diese beiden Stoffe zusammenzubringen, um Kerosin, Schiffsdiesel und so weiter herzustellen. Und dafür ist in meinen Augen ein Chemiepark, der Expertise im Umgang mit diesen Energieträgern, auch wenn sie heute vielleicht noch sehr auf fossilen basieren, eigentlich ganz gut geeignet, was die Expertise angeht. Nun geht es dann natürlich an die Transformation.
2: Für die künftige Infrastruktur braucht es mehr strategische Planung, vor allem bei den Kosten, sagt Patrice Heine. Besonders wichtig sei für ihn, dass das geplante Wasserstoffkernnetz künftig in direkter Nähe verfügbar sein werde. Wasserstoff könne eine zentrale Rolle für die chemische Industrie spielen. Deshalb fragt Heine Matthias Gunnar vom regionalen Netzbetreiber, wann eine Leitung entstehen soll, die grünen Wasserstoff in den Chemiepark Bitterfeld-Wolfen bringt.

0: Gunnar und weitere Teilnehmenden erwiesen dabei auf geplante Wasserstoffprojekte. Erste Ansätze gäbe es bereits.
1: Die sind im Moment nicht so, als dass wir selbstständig agieren können. Wir als Chemiepark GmbH erzeugen hier zwar Energie in Form von Dampf und Fernwärme, aber auch von Strom. Aber der Schlüssel ist natürlich der ortsansässige Energiedienstleister, der eben über alle Elemente verfügt im Rahmen der Erzeugung, Verteilung, dann bis hin auch zum Vertrieb. Und das ist die Envia. Und ich bin auch gespannt, ob die Envia hier heute uns vielleicht das eine oder andere erzählt, was ihre Strategie ist für die Zukunft des Standortes.
0: Eine gut ausgebaute Wasserstoffinfrastruktur zieht sich schon durch ganz Deutschland in Form einer Pipeline. So gibt es auch in Bobbau einen Anschluss, der in der Zukunft dem Chemiepark vom Vorteil sein soll.
2: Also unsere Strategie ist, dass wir versuchen, an die Importkorridore ranzukommen und dass wir an Land so schnell wie es geht umstellen, so viel wie es geht. So, und was wir gemacht haben ist, wir haben 400 Kilometer unter Wasserstoff. Jetzt schon. Große Pipeline, 1,40 Meter Durchmesser. Im Dezember begast, also das letzte Stück, von Lubmin bis Bobbau, also bis hier quasi. Ja, da ist schon Wasserstoff drauf. Keine Kundschaft, aber Wasserstoff ist drauf.
0: Gunnar sieht gute Chancen für einen Neustart des Wasserstoffprojekts Green Bridge. Auch Höhenwindräder und zusätzliche Großspeicher könnten künftig eine effizientere und platzsparende Erzeugung von Grünstrom ermöglichen. Insgesamt wurde die integrierte Infrastrukturplanung positiv bewertet, da sie Effizienz steigern, Energiekosten senken und den Standort langfristig sichern könnte, besonders im Bereich Energiespeicher.
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2: Am Donnerstag, dem 11. Juni, wird es bei warmen Temperaturen regnerisch werden. In den Morgenstunden gibt es wenig Sonne und Niederschläge bei 9 bis 15 Grad. Bei 16 bis 17 Grad bleibt es am Mittag weiterhin regnerisch. Am Abend lassen bei 13 bis 16 Grad die Niederschläge vorübergehend nach. Die Temperaturen sinken auf 11 bis 12 Grad in einer regnerischen Nacht ab. Die Aussichten für den Freitag sind windig und wolkig bei etwa 15 Grad.
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2: Ein H für Halberstadt, die Eröffnung des Breiten Wegs. Das Wochenende stand in Halberstadt ganz im Namen des Breiten Weges, denn dieser wurde nach 2,5 Jahren Bauzeit eröffnet. Dazu gab es ein Fest für die neugierigen Menschen aus und um Halberstadt. Bei tollster Stimmung wurde der sanierte Brunnen eingeweiht. Dieser war nur der Beginn des festlichen Wochenendes. Denn entlang der neuen Grünflächen und Spielplätze sowie den außengastronomischen Flächen wartete am anderen Ende des breiten Weges noch das neue Halberstädter Haar. Zusammen mit vielen Kindern aus der Kreisstadt wurde der breite Weg eröffnet und das neue Klettergerüst direkt getestet.

0: Ja, wir hatten ja immer die Diskussion, die Händler leiden hier so und hier müssen mal mehr Leute auf dem breiten Weg. Aber wie sollen wir das machen? Also die einzige Chance, die wir hatten, waren wirklich die Rahmenbedingungen zu verbessern. Das haben wir jetzt gemacht, indem wir einen großen Familienerlebnisraum für alle Altersgruppen geschaffen haben. Und wir gehen einfach davon aus, dass es hier insgesamt mehr Bewegung auf dem breiten Weg gibt, weil wir mehr Familien da haben, weil wir die Rentner hier haben, die sich auch mal ausruhen können auf einer Bank, dann auch ein bisschen was sehen können. Und so bekommen wir einfach mehr Bewegung auf dem breiten Weg, mehr Masse. Und das natürlich auch für die Händler gut. Und darum geht es am Ende. Geht es den Leuten gut, dann geht es auch der Stadt gut. Und deswegen haben wir heute was für alle Menschen in Halberstadt geschaffen.
1: Eine wichtige Lebensader im Zentrum der Kreisstadt. Mit musikalischem Rahmenprogramm und Streetfood-Meile konnte man sich hier eine schöne Zeit machen. Und das soll auch in Zukunft so bleiben, mit dem neuen breiten Weg, der alle zum Verweilen und Schlendern einladen soll. SES Boxen, Boxevent in der Landeshauptstadt.
2: Ich weiß jetzt gar nicht, ob SES schon mal in den Messehallen in Magdeburg veranstaltet hat, doch zumindest fanden 3500 Boxfans diese Entscheidung richtig, denn sie folgten der Einladung auch an diesen Ort. Wir steigen ein in die fünfte Runde des ersten Kampfs des Abends, gleich im Schwergewicht. Ingolf Zocher aus Deutschland gegen den Kameruner Blaise Ndassi. Dieser auf 6 Runden angesetzte Kampf endete vorzeitig. Der Ringrichter erkannte die immer wirkungslosere Gegenwehr von Ndassi, sodass er nur wenige Sekunden vor dem Ende der fünften Runde den Kampf beendete. Im Cruisergewicht spielte sich der zweite Kampf des Abends ab. In die rote Ecke begab sich Yasir Ahmed Malik, der für einen Boxstall in Lüdenscheid kämpft, und in der blauen Ecke der ungeschlagene Champion Mohamed Bektash. Wir befinden uns hier in der zweiten Runde, als Bektash in der roten Hose seiner Bilanz aus mittlerweile 25 K.O.-Siegen einen weiteren technischen K.O. hinzufügte. Auch hier erkannte der Ringrichter nach einer Schlagfolge keine Gegenwehr mehr von Malik, weshalb er den Kampf beendete. Die Reihe der durch technisches K.O. beendeten Kämpfe sollte sich fortsetzen. So gelang es im dritten Kampf Paul Schmidt in der weißen Hose bereits in der zweiten Runde den Cruisergewichtler Linus Brandenburg zu besiegen. Für Schmidt war es der zweite Kampf in einer noch jungen Profikarriere und man darf gespannt sein, ob das hier für den fast 2 Meter großen Boxer der Auftakt zu einer eindrucksvollen Laufbahn war und ob man zukünftig noch mehr von ihm zu sehen bekommt.
3: Ich hatte schon ein Gefühl, schon vor dem Kampf, die ganze Zeit, dass es die zweite Runde tatsächlich wird. Und darum habe ich das auch im letzten Interview gesagt, dass ich K.O. machen werde. Aber es war einfach aus dem Affekt. Ich wusste, ich habe harte Hände, kommen immer gut. Und wenn sie treffen, liegen die meisten.
2: Im vierten Kampf stieg Supermittelgewichtler Max Suske für SES in den Ring. Sein Gegner, der Slowake Boris Nebaj, an der schwarzen Hose zu erkennen. Bereits in der vierten Runde ging Nebaj 3-mal zu Boden und wurde angezählt, sodass dessen Trainer für seinen Schützling entschied, nicht mehr in die fünfte Runde zu gehen. Für Max Suske der 10. K.O.-Sieg bei 15 Kämpfen, von denen er mit diesem hier 13 gewinnen konnte.
4: Ja, ich sag ehrlich, ich hätte es nicht gedacht. Ich hätte eigentlich gedacht, dass ich es früher gelöst bekomme. Aber so ist Boxen und man kann nie richtig mit irgendwas rechnen.

0: ich bin froh, dass mein Trainer zufrieden ist. Ich muss mir den Kampf erst anschauen, um da genaueres zu sagen.
1: Also ich sage ehrlich, ich habe mich besser gefühlt als das letzte Mal. Ich finde mich trotzdem noch ein bisschen zu fest in meinen Bewegungsabläufen, aber ich denke, wenn ich häufiger kämpfe, kommt das auch wieder rein, dass es wieder flüssiger läuft. Und ja, ich bin froh, dass ich gewonnen habe.
2: Für den Magdeburger Boxer Ole Retzel war es sein dritter Profikampf. Sein Gegner Christian Scheidt in der weißen Hose mit bisher 9 Kämpfen, der durchaus erfahrenere im Ring. Allerdings nutzte er diese nicht aus, denn dem beherzt angreifenden Retzel gelang es, seinen Gegner bereits in der zweiten Runde mit einem technischen K.O. auszuschalten. Zweimal zählte Ringrichter Arnold Golger den Super-Weltergewichtler aus. Nach einer dritten einseitigen Schlagfolge brach er den Kampf ab.
3: Präzise sein mit der Aktion, ja? Klare Führhände, doppelte Führhand, ganz schön stucken, ja? Dann erwischt ihr den auch nochmal relativ zügig, ja? Ganz klar, der nicht so wuscheln, ja? So schön bam, bam, bam, ja? Boom, ja? Schön stabil, macht den mal schön.
2: Als nächstes ein weiterer SES-Boxer vom Team Deutschland, der Schwergewichtler Michael Dobler. Sein Gegner Marko Bozovic, ein 5 Kilo leichterer Schwergewichtler aus Montenegro. Der Kampf war auf 6 Runden angesetzt, allerdings brauchte Dobler nur 3, um seinen Gegner zu besiegen. Bereits in der zweiten Runde steckte Dobler seinen Kontrahenten zu Boden und in der dritten Runde dauerte es nicht lange, bis es dem Magdeburger gelang, nach mehreren Wirkungstreffern seinen Gegner erneut zu Fall zu bringen. Hier zählte ihn der Ringrichter aber bis zum Schluss aus und beendete den Kampf nach 1:09. Auch dieser Kampf zählte zur Vorbereitung zur Junioren-Weltmeisterschaft, um die Dobler noch in diesem Jahr boxen will.
4: Und die Junioren-Weltmeisterschaft will ja auch noch dieses Jahr kommen und dafür brauchen wir die Runden. Ich denke schon, dass ich das im Griff hatte, auf jeden Fall. Wie gesagt, ich habe selber an der einen oder anderen Stelle gemerkt, dass ich ein bisschen zu wild draufgegangen bin, wollte dann mich auch selber ein bisschen regulieren, ein bisschen zurücktreten. Ja, trotzdem nicht jeden Treffer so genutzt, wie ich es gern wollte, aber ich war froh, dass ich überhaupt mal die Rechte wieder ordentlich gebracht habe. Dazu bin ich zufrieden.
5: Ich glaube auch, das kann man wirklich zufrieden sein. Wir zeigen ganz kurz nochmal den K.O.-Schlag am Ende, den Finalen. Bereitet man das Stück für Stück vor oder ist das dann so ein Sekundenmomententscheidung?
4: Ist natürlich ein Stück von beiden, also den richtigen Moment abzubekommen erstmal ist natürlich, den muss man sehen, den muss man nutzen, aber den muss man natürlich auch vorbereiten. Das ist ein Zwischending zwischen Glück und Können, auf jeden Fall.
2: Denis Radovan war nach 2-jähriger Pause wieder im Ring zu sehen. Der Kampf im Supermittelgewicht wurde auf 6 Runden angesetzt und sein Gegner war Niyat Valiyev aus Aserbaidschan. Der 33-jährige Radovan wollte es noch einmal wissen und mit dem 29-jährigen Valiyev wurde ein würdiger Gegner gefunden. Es sollte der erste Kampf werden, der an diesem Abend über die geplante Distanz ging. Doch zum Schluss sahen ihn alle 3 Punktrichter vorn. Ein weiterer Sieg für das Team Deutschland und ein gelungenes Comeback für Denis Radovan.
6: Ich habe zwar 2 böse Kopfstöße bekommen, aber gut, passiert halt. War ein guter Kampf, war ein sehr, sehr, sehr unangenehmer Gegner, muss ich sagen. Aber ich glaube, dafür habe ich es ganz gut gemacht. 2 raus. und heute einen souveränen Sieg gemacht.
2: Dann wurde es endlich Zeit für den Hauptkampf des Abends. Für Roman Fress in der roten Hose ging es gegen Ahmet Çoçay in Schwarz um gleich drei Titel der WBO, den Interconti-Titel, die Europameisterschaft und um den vakanten International Championship im Cruisergewicht. Und wahrscheinlich am wichtigsten, ein Sieg hier bedeutete die Qualifikation für einen WM-Kampf. Wir steigen ein in der dritten Runde, als gewissermaßen eine Vorentscheidung stattfand. Denn Fress wurde zweimal angezählt, sodass diese Runde mit großem Punktevorsprung an Çoçay ging.

0: Doch Fraisse ließ sich davon nicht beirren und versuchte, den Rückstand wieder aufzuholen. Doch mit dem kampf- und willensstarken WBO-Europa-Champion Armet Csokszai hatte Fraisse immer wieder seine Schwierigkeiten. So gelang es Fraisse zwar, über die Runden zu gehen, wichtige Akzente zu setzen und wieder Runden für sich zu entscheiden, aber zum Schluss sahen die drei WBO-Kampfrichter nur ein Unentschieden.
1: Meine Damen und Herren, wir kommen zur Urteilsverkündung. Die Scorekarten liegen vor, hier sind die Ergebnisse. Punktrichter Giulio Piras aus Italien wertete diesen Kampf 112 zu 114. Punktrichter Zoltán Enedi aus Ungarn wertete diesen Kampf 113 zu 113. Dieter Adam aus Deutschland 116 zu 111. Meine Damen und Herren, damit ist dieser Kampf unentschieden. It's a draw.
0: So hatte es sich keiner der beiden Kämpfer gedacht, denn mit dem Remis blieb die Entscheidung zu den Titeln offen und eine WM-Qualifikation konnte so auch keiner erreichen. Ein unbefriedigendes Ende, nicht nur für beide Boxer, vor allem Csokszai fühlte sich als Sieger, was wohl eine Neuauflage dieses Kampfes bedeuten dürfte. Das haben beide Boxer nach dem Kampf bekräftigt. Auf alle Fälle haben die Zuschauer aber einen spannenden Kampf gesehen, über den man noch lange reden kann, zumindest so lange, bis die beiden wieder in den Ring steigen und dann hoffentlich einer der beiden für eindeutige Ergebnisse sorgen kann.
2: Die Verbraucherzentrale rät. Reisetipps für Urlauber. Das Thema, das zurzeit viele bewegt, ist der Urlaub. Damit Sie ihn entspannt genießen können, sollten Sie sich vorher umfassend informieren. Die Verbraucherzentrale Sachsen-Anhalt ist für Sie in jeder Hinsicht der Ansprechpartner, der Ihnen auch hilft, Ihre Rechte durchzusetzen.
3: Wir haben dieses Jahr für unsere Verbraucher ein besonders schönes Reiserechtspaket geschnürt. Wir beraten da über alle Ansprüche, die man haben könnte, wenn man eine Flugreise unternimmt, eine Busreise, also Fernbusreise und eine Zugreise. Die Rechte hier sind ganz unterschiedlich. Im Sommer haben natürlich viele auch eine Pauschalreise gebucht. Das sind dann die Reisenden, die die meisten Rechte in der Hand haben. Hierzu haben wir Informationen auf unserer Webseite und auch so, die wir Ihnen mitgeben könnten. Wir haben Flyer dazu und für die Einzelfälle natürlich eine umfangreiche Rechtsberatung. Was wir dieses Jahr auch haben, ist ein hübsches Mitgebsel. Das zeige ich mal hier. Das ist der Notfallnummern für den Urlaub. Hier kann man drauf notieren, wo das zentrale Auswärtige Amt erreichbar ist, welche zentralen Notrufnummern es gibt. Und die hat man dann zur Hand. Natürlich weiß man die, aber in einem Notfall ist ja meistens so, dass man verschreckt ist und nicht gleich alles dann parat hat, was man sonst eigentlich weiß. Und es ist immer ganz schön, wenn man so hilfsweise die Nummern sich notiert hat. Wir empfehlen darüber hinaus zu prüfen, ob Sie eine Auslandskrankenversicherung haben. Diese ist zu empfehlen, weil man natürlich nie weiß, ob einem da was passiert. Ein umgeknickter Fuß kann ja schon dick werden und eine Entzündung drin sein und Sie können nicht mehr laufen. Dann müssen Sie schon zum Arzt gehen. Ja, und wie die Kosten dann geregelt sind, darüber informieren wir. Dazu haben wir auch Flyer. Und für den Fall, dass schon Kosten entstanden sind, dann wäre es ratsam, in unsere Beratungsstellen von Halle und Magdeburg zu gehen. Dort kann dann eine Tiefenberatung zum Versicherungsrecht geschehen. Das können wir hier vor Ort nicht. Vor Ort ist eben vorrangig die Rechtsberatung zu den Themen.
2: Wie sieht es mit einer Reiserücktrittsversicherung aus?
3: Die ist eingeschränkt zu empfehlen. Wenn ich jetzt nur ins Nachbarland reise und die Reise dauert 5 Tage, rentiert sich das nicht unbedingt. Es gibt Flugreisen und Reisen, wo das im Reisevertrag schon mit beinhaltet ist. Wenn ich die dann habe, kann die nützlich sein, keine Frage. Mir kann ja dann ab einem bestimmten Alter immer mal eine schwerere Krankheit auf die Füße fallen. Oder ich habe vielleicht ein sehr kleines Kind und die haben natürlich ihre Kinderkrankheiten und ich kann mit einer Angina nicht ins Ausland fliegen. Dann ist es auf jeden Fall zu empfehlen.
2: Fliegen ist ein ganz spezielles Thema. Welche Rechte habe ich als Fluggast?
3: Wenn Ihr Flug innerhalb von Europa startet oder die Fluglinie in Europa ihren Sitz hat und Ihr Flug hat ab 3 Stunden Verspätung, stehen Ihnen Entschädigungs- und Ersatzleistungen zu. Das betrifft Flugannullierungen, Flugverspätungen und eben auch Überbuchung. Eine Überbuchung wäre dann gleichzusetzen mit einer Annullierung. Hier gibt es nicht nur Verpflegungsleistungen, die die Passagiere bekommen sollten, sondern das geht hin bis zur Hotelübernachtung, je nachdem, in welchem Land sie tatsächlich festsitzen. Ja, wenn jetzt zum Beispiel die Fluglinie sagt, also die Fälle gab es schon, nö, das Flugzeug ist nur zur Hälfte ausgebucht, wir fliegen nicht, dann kann das sein, dass man in der Karibik mal eine Woche festsitzt. Dann muss aber die Fluglinie das alles ersetzen. Das ist alles in der Fluggastrechteverordnung geregelt. Sollte das europäische Recht nicht anwendbar sein, gibt es aber noch weiter internationale Abkommen, die wir hier im Text liegen haben, wo wir die Ansprüche gerne prüfen für Sie.
4: Wie sieht es aus, wenn ich die Reise gebucht habe, aber nicht das bekomme, was ich eigentlich wollte?
3: Da sprechen Sie das höchst interessante Thema der Reisemängel an. Gibt es natürlich ganz oft. Ein Beispielfall hätte ich da für Sie, den bestimmt jeder schon mal gehört hat oder so ähnlich. Es ist also eine Familie nach Gambia geflogen. Das ist eigentlich ein ganz tolles Ziel. Mitten in Afrika. Gambia ist ein ganz kleines Land, mitten im Senegal. Wunderschöne Natur und die Familie freut sich. Luxushotel gebucht und das war letztendlich auch ein Geheimtipp und die Vorfreude war groß. Und dann aber, der Reiseveranstalter hat, wie sich im Nachhinein herausgestellt hat, das Hotel überbucht und dann schon mal die Buchung der Familie abgeändert. Die Familie kam also in ein Hotel mit geringeren Sternen. Die Familie hat leider nicht gewusst, dass um diese Zeit Ramadan dort gehalten wird und dass dann natürlich die Gläubigen dort nur eingeschränkt belastbar sind. Die essen und trinken den ganzen Tag ja da nichts. Und dementsprechend waren natürlich die Angebote, die gebucht wurden, schlechter beziehungsweise überhaupt nicht vorhanden. Das Hotel war so sparsam ausgerichtet, dass der Ehemann wegen des schlechten Essens dort wirklich innerhalb von 10 Tagen 3 Kilo abgenommen hat. Das ist natürlich eigentlich eher dramatisch. Ja, Urlaub ist ja das, wo wir uns ausruhen, wo wir gut essen wollen. Ganz besonders, wenn man ein Luxuspaket gebucht hat. Und dann das. Ja, und der Reiseveranstalter, der wurde dann aufgefordert, von der Familie Schadensersatz zu leisten, beziehungsweise einen Minderungsbetrag zurückerstatten. Aber die haben nur 10% gezahlt. Hier ist aber die Rechtsprechung durchaus bekannt, dass dort bis zu 50% erstattet werden müssen. Kommt natürlich auf die Einzelheiten drauf an, aber wir beraten dazu und in diesem Fall haben wir auch die Eheleute rechtlich vertreten und die Sache läuft und wir kämpfen für unsere Verbraucher in so einem Fall.
2: Die Verbraucherzentrale Sachsen-Anhalt wünscht Ihnen einen schönen und entspannten Urlaub.

0: Das Welterbe Quedlinburg. Fachwerk, die Kunst des Hauses aus vergangener Zeit. Wer schon einmal Quedlinburg besucht hat und durch die Innenstadt geschlendert ist, der weiß, dass es in der Welterbestadt das ein oder andere historische Fachwerkhaus gibt. Zusätzlich lässt sich erkennen, dass diese sehr gut erhalten sind, noch immer genutzt werden und maßgeblich das Stadtbild prägen. Die Altstadt ist eine der größten in ganz Deutschland. Die historischen Fachwerkbauten erzählen Geschichten aus den vergangenen Epochen und belegen den Wandel von Baustilen. Die teilweise prunkvollen Bauten spiegeln den damaligen Wohlstand der Quedlinburger wider. Touristen können hinter jeder Ecke neue und einzigartige Fachwerkhäuser entdecken. Schon vor der Aufnahme in die Weltkulturerbeliste ist die Altstadt ein beliebtes Reiseziel und über die Grenzen Sachsen-Anhalts hinaus bekannt. Kein Wunder also, dass das Fachwerk Quedlinburgs ein Grund für die Auszeichnung zum Weltkulturerbe ist.
1: Quedlinburg ist seit dem 17.12.1994 Welterbestadt, in die Liste des Welterbes aufgenommen worden. Quedlinburg ist Welterbe durch seinen außergewöhnlichen universellen Wert, der da ist, dass Quedlinburg eine einflussreiche Stätte deutscher Geschichte ist, sowie ein hervorragendes Denkmal der Stadtbaukunst.
0: Quedlinburg hat mit der erhaltenen Fachwerkkunst ein immenses Glück. Viele andere Städte verloren fast all ihre Fachwerkgebäude im Zuge des Zweiten Weltkrieges. Umso schützenswerter ist gerade dieses Weltkulturerbe in Quedlinburg. Die Pflege der altertümlichen Bauten erfordert besondere Maßnahmen. Verständlich also, dass 2002 die Deutsche Stiftung Denkmalschutz das Deutsche Fachwerkzentrum Quedlinburg im Herzen der Welterbestadt gründete. Die Fachwerkkultur nimmt in der über 1000 Jahre alten Stadt Quedlinburg einen sehr hohen Stellenwert ein.
1: Die Fachwerke erstrecken sich über 8 Jahrhunderte und ganz besonders ist, dass sehr viele Bestandteile des Fachwerkgebäude erhalten ist, was man auch heute noch authentisch erleben kann, mit allen Details, mit allen Inschriften und mit historischen Hölzern.
0: Durch den Erhalt sämtlicher Details ist die Geschichte hinter den Bauwerken ebenfalls sehr gut nachvollziehbar. Durch die gut zur Geltung kommenden Unterschiede wie Baustile, Größe, Gestaltung und vielem mehr ist die Vielfalt in der 1000-jährigen Altstadt grenzenlos. Nicht nur jeder Straßenzug, sondern jedes Haus ist einzigartig und verkennbar und einen Blick wert. Ein immer wiederkehrendes Highlight im Jahr ist der Tag des offenen Denkmals. Dabei dürfen interessierte Besucher sogar in einige der Fachwerkbauten schauen und mehr über die Geschichte des Hauses erfahren.
1: Ganz besonders ist das natürlich möglich zu unserem Tag des offenen Denkmals. Wir haben da in der Regel, öffnen da die Eigentümer ihre Türen von ca. 60 Einzeldenkmalen. Aber wir haben auch ein Fachwerkmuseum, den Ständerbau, was ein typisches Fachwerkgebäude ist, sowie den diesen Kunstgebäude im Wortspeicher, wo man auch die typischen Fachwerkdetails erkennen kann.
0: Die Auszeichnung zum Weltkulturerbe hilft selbstverständlich als Marketinginstrument. Doch der Charme der Altstadt ist nicht zu unterschätzen und spielt bei der Beliebtheit bei Reisenden eine wichtige Rolle. Quedlinburg ist ein Magnet für Touristen und das Jahr für Jahr und gehört in Sachsen-Anhalt zu den wichtigsten Urlaubsdestinationen des Landes. Dazu trägt nicht nur die immense Menge an historischen Fachwerkbauten bei, sondern auch die geschichtlichen Rahmenbedingungen und die professionelle Erhaltung und Pflege der Bauten. Dies alles ist Grund für die Auszeichnung Weltkulturerbe.
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0: Am Donnerstag, dem 11. Juni, wird es bei warmen Temperaturen regnerisch werden. In den Morgenstunden gibt es wenig Sonne und Niederschläge bei 9 bis 15 Grad. Bei 16 bis 17 Grad bleibt es am Mittag weiterhin regnerisch. Am Abend lassen bei 13 bis 16 Grad die Niederschläge vorübergehend nach. Die Temperaturen sinken auf 11 bis 12 Grad in einer regnerischen Nacht ab. Die Aussichten für den Freitag sind windig und wolkig bei etwa 15 Grad.
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0: 29. August 2026. 35. Landessportspiele des BSSA. Im historischen Rathaus der Blütenstadt trafen sich die Organisatoren, Veranstalter und Sponsoren der diesjährigen 35. Landessportspiele von Sachsen-Anhalt. Dieses in seiner Art und Größe deutschlandweit einzigartige Event wird vom Behinderten- und Rehabilitationssportbund Sachsen-Anhalt zum dritten Mal im Landkreis Harz und zum ersten Mal in Blankenburg ausgetragen.
1: BSSA steht für Behinderten- und Rehabilitationssportverband Sachsen-Anhalt. Eine große Gemeinschaft aus insgesamt über 180 Mitgliedsvereinen, in denen insgesamt mehr als 45.000 Menschen mit gesundheitlichen Beeinträchtigungen sportlich aktiv sind. Weil Blankenburg hervorragende Voraussetzungen bietet für diese Großveranstaltung im Sportforum und weil wir mit dem BASV Sinecura und dem Kreissportbund Harz hervorragende Erfahrungen über viele Jahre machen konnten beim gemeinsamen Organisieren der Landeswinterspiele für geistig Behinderte.
2: Unser Verein, wir sind ja Mitglied im BSSA, wurde vom BSA befragt, ob wir die Organisation übernehmen würden. Wir haben das ja schon mal in 2006 gemacht und ich habe mich dann mit dem Thomas in Verbindung gesetzt, weil wir ja schon des Öfteren oder schon Jahrzehnte zusammen Veranstaltungen organisieren. Und nachdem Thomas gesagt hat, naja, haben wir auch gesagt, ja, dann würden wir das machen. Und so sind wir dann im letzten Jahr zur Staffelstabübergabe in Weißenfels dort gewesen und haben den Staffelstab übernommen.
3: Und wir als Kreissportbund unterstützen die Veranstaltung natürlich sehr gerne, weil uns da viel am Herzen liegt.
0: Rund 1.000 Aktive haben bisher ihr Kommen für das inklusive Sportfest zugesagt. Als sportliche Teams werden jeweils ein Mensch mit Handicap und einer ohne starten. Die Schüler der BBS Heinrich Metting Quedlinburg stehen dafür als nicht behinderte Partner bereit. Auf die sportlichen Tandems warten dann vier unterschiedliche, harztypische Wettkampfstationen.
3: Ja, wir haben uns vier Stationen überlegt. Zum einen den Gipfelstürmer, wo der Brocken mit ins Spiel kommt. Als zweite Station der Hexenzielwurf, wo wir eine harztypische Hexe mit haben, wo die Teilnehmenden Sandsäckchen in die Körbe werfen müssen mit unterschiedlicher Punktzahl, unterschiedlichem Gewicht, unterschiedlicher Größe. Dann haben wir das Glücksrad, wo wir typische Motive der Stadt Blankenburg mit hervorgehoben haben.

0: Und wir haben noch so ein Parcours aufgebaut im Folge der Harzer Wandernadel, wo wir eine Stempeljagd machen, wo wir den Teilnehmenden vorgegeben haben, typische Wandersachen in einen Rucksack zu packen, sich von der Harzer Wandernadel einen Sonderstempel abzuholen. Und so glauben wir, haben wir ganz gute typische Merkmale vom Harz und von der Stadt Blankenburg hervorgehoben.
1: Es ist ja ein volkssportlicher Wettbewerb. Es kann jeder diese Stationen absolvieren. Hier geht es also nicht schneller, höher, weiter um Wettkampfdisziplinen. Wie gesagt, der Spaß steht ja erstmal im Vordergrund. Und die Chance, Sieger zu werden, das ergibt sich dann je nach Leistung des Paares. Aber es ist nicht vordergründig. Also es ist sehr viel Freude und Spaß dabei. Das ist eigentlich das Entscheidende bei der Veranstaltung, das Gemeinsame.
0: Das Gemeinsame, dass sowohl Menschen mit als auch ohne Behinderung zusammen starten können.
2: Den Abschluss der Veranstaltung bildet das 11. offene, integrative Kleinfeld-Fußballturnier. Ohne die zahlreichen Förderer und Unterstützer wäre solch ein Sportfest nicht möglich. Neben der Hartsparkasse und der Blankenburger Wohnungsgesellschaft sind auch die Blankenburger Stadtwerke wieder als Sponsor mit im Boot.
3: Wir als Stadtwerke Blankenburg wollen natürlich die Veranstaltung, die jetzt hier stattfindet, mit dem Behindertensport natürlich auch stark unterstützen. Und ich finde das toll, dass so eine große Veranstaltung hier in Blankenburg stattfindet. Und wir werden das Fußballturnier unterstützen und dann auch dort vor Ort sein, auch mit unserem Zelt, mit auch einem Präsent, das wird noch nicht verraten, eine kleine Überraschung wird es auch geben, dass natürlich alle Teilnehmenden und auch alle Betreuer auch ein Andenken behalten und wir uns natürlich hier auch als großer Partner der Stadt und auch als Partner in der Region hier uns dann natürlich auch präsentieren können.
2: Das Blankenburger Sportforum ist am 29. August von 10 bis 15.30 Uhr der Austragungsort der Landessportspiele. Nicht nur die Sportler, sondern auch viele Zuschauer sind herzlich eingeladen, diesem Event beizuwohnen.
4: Wir haben das Sportforum ja ganz bewusst jetzt zuletzt mit der Laufbahn so ausgebaut, dass auch Behinderte und Menschen mit Beeinträchtigungen teilnehmen und teilhaben können. Und für uns ist es aber auch gleichzeitig etwas, Erfahrungen zu sammeln beim weiteren Ausbau des Sportforums. Wir haben ja vor, das Sportforum nach und nach zu sanieren. Und da sind natürlich solche Sportspiele für uns eine gute Gelegenheit, einfach mal Erfahrungen auch zu sammeln. Was müssen wir denn beachten? Worauf kommt es denn tatsächlich auch an? Vor allem aber wollen wir an diesem Tag guter Gastgeber sein für die Sportlerinnen und Sportler, für die Zuschauer und vor allem Spaß und Freude gemeinsam haben.
5: »77 Jahre, Geburtstag des Grundgesetzes«.
6: Die Würde des Menschen ist unantastbar. Sie zu achten und zu schützen ist Verpflichtung aller staatlichen Gewalt. So lautet Artikel 1 Absatz 1 des Grundgesetzes. Wahrscheinlich eine der bekanntesten Textzeilen in ganz Deutschland und doch nur einer von insgesamt 146 Artikeln. Seit dem 23. Mai 1949 gibt es das Grundgesetz in der Bundesrepublik. Genau 77 Jahre später erinnerte man in Dessau-Roßlau an die wichtige Grundlage unserer Demokratie und lud zu einer festlichen Mitmachaktion auf den Marktplatz von 13 bis 18 Uhr ein.
7: Wir haben zum 77. Geburtstag des Grundgesetzes eingeladen. Wir feiern das hier in Dessau-Roßlau gemeinsam auf dem Marktplatz. Wollten eine möglichst große Menge an Akteuren hier auffahren. Und ich finde auch, das ist uns gelungen. Wir haben demokratische Parteien hier vor Ort. Wir haben den CSD hier vor Ort. Die Gewerkschaften sind da. Es ist eigentlich eine sehr, sehr schöne, sehr, sehr schöne Community, die sich hier zusammengefunden hat.
6: Die Veranstaltung wurde mit der Unterstützung des Stadtfrauenrates, von Dero Moves, der Gemeinde Peter und Paul, dem Landesnetzwerk Migrantenorganisationen, der Projektschmiede Dessau, der Stadt Dessau-Roßlau, dem Netzwerk Gelebte Demokratie, der Hochschule Anhalt sowie weiteren Engagierten und Partnern durchgeführt. Sie alle kamen zusammen, um die Bedeutung unserer Demokratie an diesem Tag zu unterstreichen.
7: Unsere Demokratie ist so ziemlich das Wichtigste und Beschützenswerteste, was wir haben hier bei uns in Deutschland und auch in anderen Ländern ist das so natürlich. Aktuell

0: Spaziergang mit migrantischen Perspektiven und noch einiges mehr. Der Anlass für die vielfältige Mitmachaktion war der erstmals ausgerufene deutschlandweite Ehrentag am 23. Mai. In Dessau wurde das ehrenamtliche Engagement aber auch schon unter der Woche in den Vordergrund gerückt. Am 19. Mai hat die Freiwilligenagentur Rat und Tat, dein Zentrum für Ehrenamt, ihr erstes Ehrenamt-Speeddating veranstaltet. 12 Vereine aus Dessau-Roßlau stellten sich vor und versuchten, die Teilnehmer des Speeddatings für sich zu begeistern. Und das mit Erfolg. Das Event kam sehr gut an.
1: Ich nehme ganz viele tolle Eindrücke von netten Dessauer Menschen mit. Es war noch ein bisschen Luft nach oben, aber leider fing es auch an zu tröpfeln und dann zu schütten. Aber jetzt ist die Sonne wieder da. Es war eine ganz tolle Veranstaltung. Ich bin froh, hier gewesen zu sein und freue mich auf viele nette Helfer.
2: Es war ein total cooler Nachmittag, auch wenn das Wetter jetzt nicht so toll war wie jetzt gerade. Man hat gesehen, wie viele Initiativen es in Dessau einfach gibt, wie viele Möglichkeiten man hat, sich einzubringen. Und wir haben auch ein paar coole Leute kennengelernt und hoffen, dass die ein oder anderen davon auch demnächst bei uns im Werkstattcafé vorbeikommen.
0: Noch bis zum 31. Mai werden nun in ganz Deutschland Aktionen anlässlich des Ehrentags und des Geburtstags des Grundgesetzes veranstaltet. Auch in Dessau-Roßlau und der Region sind noch verschiedene Veranstaltungen geplant.
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5: Am Donnerstag, dem 11. Juni, wird es bei warmen Temperaturen regnerisch werden. In den Morgenstunden gibt es wenig Sonne und Niederschläge bei 9 bis 15 Grad. Bei 16 bis 17 Grad bleibt es am Mittag weiterhin regnerisch. Am Abend lassen bei 13 bis 16 Grad die Niederschläge vorübergehend nach. Die Temperaturen sinken auf 11 bis 12 Grad in einer regnerischen Nacht ab. Die Aussichten für den Freitag sind windig und wolkig bei etwa 15 Grad.
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7: In Blankenburg ist eine mehr als 300 Jahre alte Sandsteinfigur im historischen Terrassengarten zerstört worden. Mitarbeitende der barocken Parks und Gärten entdeckten den Schaden am letzten Montag. Bei der beschädigten Figur handelte es sich um die sogenannte Putte mit Fruchtschale, ein originales barockes Gestaltungselement der Anlage. Nach bisherigen Erkenntnissen wurde das Postament mit erheblicher Gewalt verdreht und die Figur dabei zerstört. Die Stadt hat Anzeige erstattet und bittet nun um Hinweise aus der Bevölkerung. Wer zwischen Freitagabend und Montagmorgen verdächtige Beobachtungen im Bereich des Terrassengartens gemacht hat, wird gebeten, sich bei der Polizei oder der Stadtverwaltung zu melden. In Wernigerode sind unbekannte Täter in ein Einfamilienhaus in der Straße zum Eichenholz eingebrochen. Die Tat ereignete sich zwischen Dienstagabend und Mittwochnachmittag. Nach bisherigen Erkenntnissen verschafften sich die Einbrecher gewaltsam Zutritt zum Gebäude und durchsuchten zahlreiche Schränke und Schubladen. Welche Gegenstände gestohlen wurden und wie hoch der Gesamtschaden ist, wird derzeit noch ermittelt. Die Polizei sicherte Spuren und leitete ein Verfahren wegen Wohnungseinbruchsdiebstahls ein. Hinweise nimmt das Polizeirevier Harz unter der Telefonnummer 03941 674 293 entgegen. Auf einer Baustelle des

0: des Windparks bei Rodersdorf haben Diebe zugeschlagen. Nach bisherigen Erkenntnissen verschafften sich die Täter am Mittwochabend Zugang zum Gelände und brachen einen Baucontainer auf. Aus dem Container wurden zwei Werkzeugkisten der Marke Makita gestohlen. Der entstandene Schaden wird auf rund 1.000 Euro geschätzt. Die Polizei sicherte Spuren und ermittelt wegen besonders schweren Diebstahls. Zeugen werden gebeten, sich unter der Telefonnummer 03941 674 293 beim Polizeirevier Harz zu melden.
1: Carbon Cycle Culture Club. Wann kommt die neue Infrastruktur?
2: Unter dem Thema Wann kommt die neue Infrastruktur veranstaltete der Carbon Cycle Culture Club am Donnerstag, den 23. April, ein Event im Industrie- und Filmmuseum. Diskutiert wurde über notwendige Infrastruktur und günstigere Energiepreise. Die Moderatorin Patrice Heine vom Forum Rathenau und Elena Herzl von der EWG Anhalt-Bitterfeld führten durch den Abend. Ein wichtiges Thema waren nachhaltige Energieprojekte für die Region und den Chemiepark, betont Heine im Gespräch.
3: Es ist so, dass wir gerade in Mitteldeutschland haben wir einige sehr interessante und wie ich finde auch sehr große Projekte, die sich mit dem Thema nachhaltige Chemie, Kreislaufchemie oder grüne Chemie, welchem Label Sie das auch immer verpassen wollen, beschäftigen und auch Technologieführer sind in ihrem Bereich, wenn ich zum Beispiel an UPM denke. Gleichzeitig haben wir aber auch eine bestimmende Altindustrie, wenn ich an die Raffinerie denke, die sich auch darüber Gedanken machen muss, wie sie sozusagen diese Transformation schafft, wie sie vor allen Dingen den Weg dahin sozusagen erfolgreich beschreiten kann. Und das ist die Gemengelage hier vor Ort, dass wir auf der einen Seite Unternehmen haben, die schon zeigen, dass was geht, dass wir aber auf der anderen Seite Unternehmen haben, die womöglich aus heutiger Sicht ein Interesse haben, zum Beispiel den Anstieg von CO2-Preisen zumindest zu deckeln, ja, wenn nicht sogar den CO2-Preis festzuschreiben, was natürlich bedeuten würde, dass ein Großteil der Projekte, die sich eben dadurch rechnen, dass man CO2 zukünftig einspart, dann eben in schwierige Fahrwasser geraten.
2: Einen fachlichen Schwerpunkt setzt Dr. Fabian Neumann von der Technischen Universität Berlin. Der Experte für digitale Transformation in Energiesystemen stellt Berechnungen zu einem klimaneutralen Wirtschaftsraum in Europa vor. Dabei sprach er über die Vorteile einer gemeinsamen Planung von Strom, Wasserstoff und CO2-Netzen sowie über mögliche Einsparungen.
4: Wir sehen gerade viel in der Modellierung einen hohen Bedarf nach CO2-haltigen Energieträgern, nicht für den Individualverkehr, sondern für die Plastikherstellung, andere Chemikalien als Grundstoff, sowie für den Flug- und Schiffsverkehr. Und diese Kraftstoffe herzustellen, nachhaltig, da spielt eine große Rolle, strombasierten Wasserstoff bereitzustellen, aber auch CO2, nachhaltiges CO2 bestenfalls, um dann diese beiden Stoffe zusammenzubringen, um Kerosin, Schiffsdiesel und so weiter herzustellen. Und dafür ist in meinen Augen ein Chemiepark, der Expertise im Umgang mit diesen Energieträgern, auch wenn sie heute vielleicht noch sehr auf fossilen basieren, eigentlich ganz gut geeignet, was die Expertise angeht. Nun geht es dann natürlich an die Transformation.
2: Für die künftige Infrastruktur brauche es mehr strategische Planung, vor allem bei den Kosten, sagt Patrice Heine. Besonders wichtig sei für ihn, dass das geplante Wasserstoffkernnetz künftig in direkter Nähe verfügbar sein werde. Wasserstoff könne eine zentrale Rolle für die chemische Industrie spielen. Deshalb fragt Heine Matthias Gunnar vom regionalen Netzbetreiber, wann eine Leitung entstehen soll, die grünen Wasserstoff in den Chemiepark Bitterfeld-Wolfen bringt. Gunnar und weitere Teilnehmenden erwiesen dabei auf geplante Wasserstoffprojekte. Erste Ansätze gäbe es bereits.
3: Die sind im Moment nicht so, als dass wir selbstständig agieren können. Wir als Chemiepark GmbH erzeugen hier zwar Energie in Form von Dampf und Fernwärme, aber auch von Strom. Aber der Schlüssel ist natürlich der ortsansässige Energiedienstleister, der eben über alle Elemente verfügt im Rahmen der Erzeugung, Verteilung, dann bis hin auch zum Vertrieb. Und das ist die Envia. Und ich bin auch gespannt, ob die Envia hier heute uns vielleicht das eine oder andere erzählt, was ihre Strategie ist für die Zukunft des Standortes.
2: Eine gut ausgebaute Wasserstoff-

0: Infrastruktur zieht sich schon durch ganz Deutschland in Form einer Pipeline. So gibt es auch in Bobbau einen Anschluss, der in der Zukunft dem Chemiepark vom Vorteil sein soll.
1: Also unsere Strategie ist, dass wir versuchen, an die Importkorridore ranzukommen und dass wir an Land so schnell wie es geht umstellen, so viel wie es geht. So, und was wir gemacht haben ist, wir haben 400 Kilometer unter Wasserstoff. Jetzt schon. Große Pipeline, 1,40 Meter Durchmesser. Ne? Im Dezember begast, also das letzte Stück. Von Lubmin bis Bobbau. Also bis hier quasi. Ne? Da ist schon Wasserstoff drauf. Keine Kundschaft, aber Wasserstoff ist drauf. Was
0: kostet insgesamt? Kunav sieht gute Chancen für einen Neustart des Wasserstoffprojekts Green Bridge. Auch Höhenwindräder und zusätzliche Großspeicher könnten künftig eine effizientere und platzsparende Erzeugung von Grünstrom ermöglichen. Insgesamt wurde die integrierte Infrastrukturplanung positiv bewertet, da sie Effizienz steigern, Energiekosten senken und den Standort langfristig sichern könnte, besonders im Bereich Energiespeicher.
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2: Am Donnerstag, dem 11. Juni, wird es bei warmen Temperaturen regnerisch werden. In den Morgenstunden gibt es wenig Sonne und Niederschläge bei 9 bis 15 Grad. Bei 16 bis 17 Grad bleibt es am Mittag weiterhin regnerisch. Am Abend lassen bei 13 bis 16 Grad die Niederschläge vorübergehend nach. Die Temperaturen sinken auf 11 bis 12 Grad in einer regnerischen Nacht ab. Die Aussichten für den Freitag sind windig und wolkig bei etwa 15 Grad.
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2: Ein H für Halberstadt, die Eröffnung des Breiten Wegs. Das Wochenende stand in Halberstadt ganz im Namen des Breiten Weges, denn dieser wurde nach 2,5 Jahren Bauzeit eröffnet. Dazu gab es ein Fest für die neugierigen Menschen aus und um Halberstadt. Bei tollster Stimmung wurde der sanierte Brunnen eingeweiht. Dieser war nur der Beginn des festlichen Wochenendes. Denn entlang der neuen Grünflächen und Spielplätze sowie den außengastronomischen Flächen wartete am anderen Ende des breiten Weges noch das neue Halberstädter H. Zusammen mit vielen Kindern aus der Kreisstadt wurde der breite Weg eröffnet und das neue Klettergerüst direkt getestet.
3: Ja, wir hatten ja immer die Diskussion, die Händler leiden hier so und hier müssen mal mehr Leute auf dem breiten Weg. Aber wie sollen wir das machen? Also die einzige Chance, die wir hatten, waren wirklich die Rahmenbedingungen zu verbessern. Das haben wir jetzt gemacht, indem wir einen großen Familienerlebnisraum für alle Altersgruppen geschaffen haben. Und wir gehen einfach davon aus, dass es hier insgesamt mehr Bewegung auf dem breiten Weg gibt, weil wir mehr Familien da haben, weil wir die Rentner hier haben, die sich auch mal ausruhen können auf einer Bank, dann auch ein bisschen was sehen können. Und so bekommen wir einfach mehr Bewegung auf dem breiten Weg, mehr Masse. Und das natürlich auch für die Händler gut. Und darum geht es am Ende, geht es den Leuten gut, dann geht es auch der Stadt gut. Und deswegen haben wir heute was für alle Menschen in Halberstadt geschaffen.

0: wichtige Lebensader im Zentrum der Kreisstadt. Mit musikalischem Rahmenprogramm und Streetfood-Meile konnte man sich hier eine schöne Zeit machen. Und das soll auch in Zukunft so bleiben, mit dem neuen breiten Weg, der alle zum Verweilen und Schlendern einladen soll. SES Boxen, Boxevent in der Landeshauptstadt.
1: Ich weiß jetzt gar nicht, ob SES schon mal in den Messehallen in Magdeburg veranstaltet hat, doch zumindest fanden 3500 Boxfans diese Entscheidung richtig, denn sie folgten der Einladung auch an diesen Ort. Wir steigen ein in die fünfte Runde des ersten Kampfs des Abends, gleich im Schwergewicht. Ingolf Zocher aus Deutschland gegen den Kameruner Blaise Ndassi. Dieser auf 6 Runden angesetzte Kampf endete vorzeitig. Der Ringrichter erkannte die immer wirkungslosere Gegenwehr von Ndassi, sodass er nur wenige Sekunden vor dem Ende der fünften Runde den Kampf beendete. Im Cruisergewicht spielte sich der zweite Kampf des Abends ab. In die rote Ecke begab sich Yasir Ahmed Malik, der für einen Boxstall in Lüdenscheid kämpft, und in der blauen Ecke der ungeschlagene Champion Mohamed Bektash. Wir befinden uns hier in der zweiten Runde, als Bektash in der roten Hose seiner Bilanz aus mittlerweile 25 K.O.-Siegen einen weiteren technischen K.O. hinzufügte. Auch hier erkannte der Ringrichter nach einer Schlagfolge keine Gegenwehr mehr von Malik, weshalb er den Kampf beendete. Die Reihe der durch technisches K.O. beendeten Kämpfe sollte sich fortsetzen. So gelang es im dritten Kampf Paul Schmidt in der weißen Hose bereits in der zweiten Runde den Cruisergewichtler Linus Brandenburg zu besiegen. Für Schmidt war es der zweite Kampf in einer noch jungen Profikarriere und man darf gespannt sein, ob das hier für den fast 2 Meter großen Boxer der Auftakt zu einer eindrucksvollen Laufbahn war und ob man zukünftig noch mehr von ihm zu sehen bekommt.
2: Ich hatte schon ein Gefühl, schon vor dem Kampf, die ganze Zeit, dass es die zweite Runde tatsächlich wird. Und darum habe ich das auch im letzten Interview gesagt, dass ich K.O. machen werde. Aber es war einfach aus dem Affekt. Ich wusste, ich habe harte Hände, kommen immer gut. Und wenn sie treffen, liegen die meisten.
1: Im vierten Kampf stieg Supermittelgewichtler Max Suske für SES in den Ring. Sein Gegner, der Slowake Boris Nebaj, an der schwarzen Hose zu erkennen. Bereits in der vierten Runde ging Nebaj dreimal zu Boden und wurde angezählt, sodass dessen Trainer für seinen Schützling entschied, nicht mehr in die fünfte Runde zu gehen. Für Max Suske der 10. K.O.-Sieg bei 15 Kämpfen, von denen er mit diesem hier 13 gewinnen konnte.
3: Ja, ich sag ehrlich, ich hätte es nicht gedacht. Ich hätte eigentlich gedacht, dass ich es früher gelöst bekomme. Aber so ist Boxen und man kann nie richtig mit irgendwas rechnen. Ich bin froh, dass mein Trainer zufrieden ist. Ich muss mir den Kampf erst anschauen, um da genaueres zu sagen. Also ich sag ehrlich, ich habe mich besser gefühlt als das letzte Mal. Ich finde mich trotzdem noch ein bisschen zu fest in meinen Bewegungsabläufen. Aber ich denke, wenn ich häufiger kämpfe, kommt das auch wieder rein, dass es wieder flüssiger läuft und ja, ich bin froh, dass ich gewonnen habe.
1: Für den Magdeburger Boxer Ole Retzel war es sein dritter Profikampf. Sein Gegner Christian Scheidt in der weißen Hose mit bisher 9 Kämpfen, der durchaus erfahrenere im Ring. Allerdings nutzte er diese nicht aus, denn dem beherzt angreifenden Retzel gelang es, seinen Gegner bereits in der zweiten Runde mit einem technischen K.O. auszuschalten. Zweimal zählte Ringrichter Arnold Golger den Super-Weltergewichtler aus. Nach einer dritten einseitigen Schlagfolge brach er den Kampf ab.
4: Okay. Jetzt ganz klar und präzise sein mit der Aktion, ja? Klare Führhände, doppelte Führhand, ganz schön stuppen, ja? Dann erwischt ihr den auch nochmal relativ zügig, ja? Ganz klar, der nicht so wuscheln, ja? So schön bam, bam, bam, ja? Boom, ja? Schön stabil.
1: Als nächstes ein weiterer SES-Boxer vom Team Deutschland, der Schwergewichtler Michael Dobler. Sein Gegner Marko Bozovic, ein 5 Kilo leichterer Schwergewichtler aus Montenegro. Der Kampf war auf 6 Runden angesetzt, allerdings brauchte Dobler nur 3, um seinen Gegner zu besiegen. Bereits in der zweiten Runde steckte Dobler seinen Kontrahenten zu Boden. Und in der dritten Runde dauerte es nicht lange, bis es dem Magdeburger gelang, nach mehreren Wirkungstreffern seinen Gegner erneut zu Fall zu bringen. Hier zählte ihn der Ringrichter aber bis zum Schluss aus und beendete den Kampf nach 1:09. Auch dieser Kampf zählte zur Vorbereitung zur Junioren-Weltmeisterschaft, um die Dobler noch in diesem Jahr boxen will.
5: Und die Junioren-Weltmeisterschaft will ja auch noch dieses Jahr kommen und dafür brauchen wir die Runden. Ich denke schon, dass ich das im Griff hatte, auf jeden Fall. Wie gesagt, ich habe selber an der einen oder anderen Stelle gemerkt, dass ich ein bisschen zu wild draufgegangen bin, wollte dann mich auch selber ein bisschen regulieren, ein bisschen zurücktreten. Ja, trotzdem nicht jeden Treffer so genutzt, wie ich es gern wollte, aber ich war froh, dass ich überhaupt mal die Rechte wieder ordentlich gebracht habe. Dazu bin ich zufrieden.
6: Ich glaube auch, das kann man wirklich zufrieden sein. Wir zeigen ganz kurz nochmal den K.O.-Schlag am Ende, den Finalen. Bereitet man das Stück für Stück vor oder ist das dann so ein Sekundenmomententscheidung?
5: Ist natürlich ein Stück von beiden, also den richtigen Moment abzubekommen erstmal ist natürlich, den muss man sehen, den muss man nutzen, aber den muss man natürlich auch vorbereiten. Das ist ein Zwischending zwischen Glück und Können, auf jeden Fall.
1: Denis Radovan war nach 2-jähriger Pause wieder im Ring zu sehen. Der Kampf im Supermittelgewicht wurde auf 6 Runden angesetzt und sein Gegner war Niyat Valiyev aus Aserbaidschan. Der 33-jährige Radovan wollte es noch einmal wissen und mit dem 29-jährigen Valiyev wurde ein würdiger Gegner gefunden. Es sollte der erste Kampf werden, der an diesem Abend über die geplante Distanz ging. Doch zum Schluss sahen ihn alle 3 Punktrichter vorn. Ein weiterer Sieg für das Team Deutschland und ein gelungenes Comeback für Denis Radovan.
7: Ich habe zwar 2 böse Kopfstöße bekommen, aber gut, passiert halt. War ein guter Kampf, war ein sehr, sehr, sehr unangenehmer Gegner, muss ich sagen. Aber ich glaube, dafür habe ich es ganz gut gemacht. 2 raus. Und heute einen souveränen Sieg gemacht.
1: Dann wurde es endlich Zeit für den Hauptkampf des Abends. Für Roman Fress in der roten Hose ging es gegen Ahmet Çoçay in Schwarz um gleich 3 Titel der WBO. Den Interconti-Titel, die Europameisterschaft und um den vakanten International Championship im Cruisergewicht. Und wahrscheinlich am wichtigsten, ein Sieg hier bedeutete die Qualifikation für einen WM-Kampf. Wir steigen ein in der dritten Runde, als gewissermaßen eine Vorentscheidung stattfand. Denn Fress wurde zweimal angezählt, sodass diese Runde mit großem Punktevorsprung an Çokçay ging.

0: Doch Fress ließ sich davon nicht beirren und versuchte, den Rückstand wieder aufzuholen. Doch mit dem kampf- und willensstarken WBO-Europa-Champion Ahmet Çokşay hatte Fress immer wieder seine Schwierigkeiten. So gelang es Fress zwar, über die Runden zu gehen, wichtige Akzente zu setzen und wieder Runden für sich zu entscheiden, aber zum Schluss sahen die drei WBO-Kampfrichter nur ein Unentschieden.
1: Meine Damen und Herren, wir kommen zur Urteilsverkündung. Die Scorekarten liegen vor. Hier sind die Ergebnisse. Punktrichter Giulio Piras aus Italien wertete diesen Kampf 112 zu 114. Punktrichter Zoltán Enedi aus Ungarn wertete diesen Kampf 113 zu 113. Dieter Adam aus Deutschland 116 zu 111. Meine Damen und Herren, damit ist dieser Kampf unentschieden. It's a draw.
0: So hatte es sich keiner der beiden Kämpfer gedacht, denn mit dem Remis blieb die Entscheidung zu den Titeln offen und eine WM-Qualifikation konnte so auch keiner erreichen. Ein unbefriedigendes Ende, nicht nur für beide Boxer, vor allem Çokşay fühlte sich als Sieger, was wohl eine Neuauflage dieses Kampfes bedeuten dürfte. Das haben beide Boxer nach dem Kampf bekräftigt. Auf alle Fälle haben die Zuschauer aber einen spannenden Kampf gesehen, über den man noch lange reden kann, zumindest so lange, bis die beiden wieder in den Ring steigen und dann hoffentlich einer der beiden für eindeutige Ergebnisse sorgen kann.
2: Die Verbraucherzentrale rät. Reisetipps für Urlauber. Das Thema, das zurzeit viele bewegt, ist der Urlaub. Damit Sie ihn entspannt genießen können, sollten Sie sich vorher umfassend informieren. Die Verbraucherzentrale Sachsen-Anhalt ist für Sie in jeder Hinsicht der Ansprechpartner, der Ihnen auch hilft, Ihre Rechte durchzusetzen.
3: Wir haben dieses Jahr für unsere Verbraucher ein besonders schönes Reiserechtspaket geschnürt. Wir beraten da über alle Ansprüche, die man haben könnte, wenn man eine Flugreise unternimmt, eine Busreise, also Fernbusreise und eine Zugreise. Die Rechte hier sind ganz unterschiedlich. Im Sommer haben natürlich viele auch eine Pauschalreise gebucht. Das sind dann die Reisenden, die die meisten Rechte in der Hand haben. Hierzu haben wir Informationen auf unserer Webseite und auch so, die wir Ihnen mitgeben könnten. Wir haben Flyer dazu und für die Einzelfälle natürlich eine umfangreiche Rechtsberatung. Was wir dieses Jahr auch haben, ist ein hübsches Mitgebsel. Das zeige ich mal hier. Das ist der Notfallnummern für den Urlaub. Hier kann man drauf notieren, wo das zentrale Auswärtige Amt erreichbar ist, welche zentralen Notrufnummern es gibt. Und die hat man dann zur Hand. Natürlich weiß man die, aber in einem Notfall ist ja meistens so, dass man verschreckt ist und nicht gleich alles dann parat hat, was man sonst eigentlich weiß. Und das ist immer ganz schön, wenn man so hilfsweise die Nummern sich notiert hat. Wir empfehlen darüber hinaus zu prüfen, ob Sie eine Auslandskrankenversicherung haben. Diese ist zu empfehlen, weil man natürlich nie weiß, ob einem da was passiert. Ein ungeknickter Fuß kann ja schon dick werden und eine Entzündung drin sein und Sie können nicht mehr laufen. Dann müssen Sie schon zum Arzt gehen. Ja, und wie die Kosten dann geregelt sind, darüber informieren wir. Dazu haben wir auch Flyer. Und für den Fall, dass schon Kosten entstanden sind, dann wäre es ratsam, in unsere Beratungsstellen von Halle und Magdeburg zu gehen. Dort kann dann eine Tiefenberatung zum Versicherungsrecht geschehen. Das können wir hier vor Ort nicht. Vor Ort ist eben vorrangig die Rechtsberatung zu den Themen.
2: Wie sieht es mit einer Reiserücktrittsversicherung aus?
3: Die ist eingeschränkt zu empfehlen. Wenn ich jetzt nur ins Nachbarland reise und die Reise dauert 5 Tage, rentiert sich das nicht unbedingt. Es gibt Flugreisen und Reisen, wo das im Reisevertrag schon mit beinhaltet ist. Wenn ich die dann habe, kann die nützlich sein, keine Frage. Mir kann ja dann ab einem bestimmten Alter immer mal eine schwerere Krankheit auf die Füße fallen. Oder ich habe vielleicht ein sehr kleines Kind und die haben natürlich ihre Kinderkrankheiten und ich kann mit einer Angina nicht ins Ausland fliegen. Dann ist es auf jeden Fall zu empfehlen.
2: Fliegen ist ein ganz spezielles Thema. Welche Rechte habe ich als Fluggast?
3: Wenn Ihr Flug innerhalb von Europa startet oder die Fluglinie in Europa ihren Sitz hat und Ihr Flug hat ab 3 Stunden Verspätung, stehen Ihnen Entschädigungs- und Ersatzleistungen zu. Das betrifft Flugannullierungen, Flugverspätungen und auch Überbuchung. Eine Überbuchung wäre dann gleichzusetzen mit einer Annullierung. Hier gibt es nicht nur Verpflegungsleistungen, die die Passagiere bekommen sollten, sondern das geht hin bis zur Hotelübernachtung, je nachdem, in welchem Land sie tatsächlich festsitzen. Ja, wenn jetzt zum Beispiel die Fluglinie sagt, also die Fälle gab es schon, nö, das Flugzeug ist nur zur Hälfte ausgebucht, wir fliegen nicht, dann kann es sein, dass man in der Karibik mal eine Woche festsitzt. Dann muss aber die Fluglinie das alles ersetzen. Das ist alles in der Fluggastrechteverordnung geregelt. Sollte das europäische Recht nicht anwendbar sein, gibt es aber noch weiter internationale Abkommen, die wir hier im Text liegen haben, wo wir die Ansprüche gerne prüfen für Sie.
4: Wie sieht es aus, wenn ich die Reise gebucht habe, aber nicht das bekomme, was ich eigentlich wollte?
3: Da sprechen Sie das höchst interessante Thema der Reisemängel an. Gibt es natürlich ganz oft. Ein Beispielfall hätte ich da für Sie, den bestimmt jeder schon mal gehört hat oder so ähnlich. Es ist also eine Familie nach Gambia geflogen. Das ist eigentlich ein ganz tolles Ziel. Mitten in Afrika. Gambia ist ein ganz kleines Land, mitten im Senegal. Wunderschöne Natur und die Familie freut sich. Luxushotel gebucht und das war letztendlich auch ein Geheimtipp und die Vorfreude war groß. Und dann aber, der Reiseveranstalter hat, wie sich im Nachhinein herausgestellt hat, das Hotel überbucht und dann schon mal die Buchung der Familie abgeändert. Die Familie kam also in ein Hotel mit geringeren Sternen. Die Familie hat leider nicht gewusst, dass um diese Zeit Ramadan dort gehalten wird und dass dann natürlich die Gläubigen dort nur eingeschränkt belastbar sind. Die essen und trinken den ganzen Tag ja da nichts. Und dementsprechend waren natürlich die Angebote, die gebucht wurden, schlechter bzw. überhaupt nicht vorhanden. Das Hotel war so sparsam ausgerichtet, dass der Ehemann wegen des schlechten Essens dort wirklich innerhalb von 10 Tagen 3 Kilo abgenommen hat. Das ist natürlich eigentlich eher dramatisch. Ja, Urlaub ist ja das, wo wir uns ausruhen, wo wir gut essen wollen. Ganz besonders, wenn man ein Luxuspaket gebucht hat und dann das. Ja, und der Reiseveranstalter, der wurde dann aufgefordert, von der Familie Schadensersatz zu leisten beziehungsweise einen Minderungsbetrag zurückerstatten. Aber die haben nur 10% gezahlt. Hier ist aber die Rechtsprechung durchaus bekannt, dass dort bis zu 50% erstattet werden müssen. Kommt natürlich auf die Einzelheiten drauf an, aber wir beraten dazu und in diesem Fall haben wir auch die Eheleute rechtlich vertreten und die Sache läuft und wir kämpfen für unsere Verbraucher in seinem Sumpffall.
2: Die Verbraucherzentrale Sachsen-Anhalt wünscht Ihnen einen schönen und entspannten Urlaub.

0: Das Welterbe Quedlinburg. Fachwerk, die Kunst des Hauses aus vergangener Zeit. Wer schon einmal Quedlinburg besucht hat und durch die Innenstadt geschlendert ist, der weiß, dass es in der Welterbestadt das ein oder andere historische Fachwerkhaus gibt. Zusätzlich lässt sich erkennen, dass diese sehr gut erhalten sind, noch immer genutzt werden und maßgeblich das Stadtbild prägen. Die Altstadt ist eine der größten in ganz Deutschland. Die historischen Fachwerkbauten erzählen Geschichten aus den vergangenen Epochen und belegen den Wandel von Baustilen. Die teilweise prunkvollen Bauten spiegeln den damaligen Wohlstand der Quedlinburger wider. Touristen können hinter jeder Ecke neue und einzigartige Fachwerkhäuser entdecken. Schon vor der Aufnahme in die Weltkulturerbeliste ist die Altstadt ein beliebtes Reiseziel und über die Grenzen Sachsen-Anhalts hinaus bekannt. Kein Wunder also, dass das Fachwerk Quedlinburgs ein Grund für die Auszeichnung zum Weltkulturerbe ist.
1: Quedlinburg ist seit dem 17.12.1904

0: 1994 Welterbestadt, in die Liste des Welterbes aufgenommen worden. Quedlinburg ist Welterbe durch seinen außergewöhnlichen universellen Wert, der da ist, dass Quedlinburg eine einflussreiche Stätte deutscher Geschichte ist, sowie ein hervorragendes Denkmal der Stadtbaukunst.
1: Quedlinburg hat mit der erhaltenen Fachwerkkunst ein immenses Glück. Viele andere Städte verloren fast all ihre Fachwerkgebäude im Zuge des Zweiten Weltkrieges. Umso schützenswerter ist gerade dieses Weltkulturerbe in Quedlinburg. Die Pflege der altertümlichen Bauten erfordert besondere Maßnahmen. Verständlich also, dass 2002 die Deutsche Stiftung Denkmalschutz das Deutsche Fachwerkzentrum Quedlinburg im Herzen der Welterbestadt gründete. Die Fachwerkkultur nimmt in der über 1000 Jahre alten Stadt Quedlinburg einen sehr hohen Stellenwert ein.
0: Die Fachwerke erstrecken sich über 8 Jahrhunderte und ganz besonders ist, dass sehr viele Bestandteile des Fachwerkgebäudes erhalten ist, was man auch heute noch authentisch erleben kann, mit allen Details, mit allen Inschriften und mit historischen Hölzern.
1: Durch den Erhalt sämtlicher Details ist die Geschichte hinter den Bauwerken ebenfalls sehr gut nachvollziehbar. Durch die gut zur Geltung kommenden Unterschiede wie Baustile, Größe, Gestaltung und vielem mehr ist die Vielfalt in der 1000-jährigen Altstadt grenzenlos. Nicht nur jeder Straßenzug, sondern jedes Haus ist einzigartig und unverkennbar und einen Blick wert. Ein immer wiederkehrendes Highlight im Jahr ist der Tag des offenen Denkmals. Dabei dürfen interessierte Besucher sogar in einige der Fachwerkbauten schauen und mehr über die Geschichte des Hauses erfahren.
0: Ganz besonders ist das natürlich möglich zu unserem Tag des offenen Denkmals. Wir haben da in der Regel, öffnen da die Eigentümer ihre Türen von circa 60 Einzeldenkmalen. Aber wir haben auch ein Fachwerkmuseum, den Ständerbau, was ein typisches Fachwerkgebäude ist, sowie diesen Kunstgebäude im Wortspeicher, wo man auch die typischen Fachwerkdetails erkennen kann.
1: Die Auszeichnung zum Weltkulturerbe hilft selbstverständlich als Marketinginstrument. Doch der Charme der Altstadt ist nicht zu unterschätzen und spielt bei der Beliebtheit bei Reisenden eine wichtige Rolle. Quedlinburg ist ein Magnet für Touristen und das Jahr für Jahr und gehört in Sachsen-Anhalt zu den wichtigsten Urlaubsdestinationen des Landes. Dazu trägt nicht nur die immense Menge an historischen Fachwerkbauten bei, sondern auch die geschichtlichen Rahmenbedingungen und die professionelle Erhaltung und Pflege der Bauten. Dies alles ist Grund für die Auszeichnung Weltkulturerbe.
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0: Am Donnerstag, dem 11. Juni, wird es bei warmen Temperaturen regnerisch werden. In den Morgenstunden gibt es wenig Sonne und Niederschläge bei 9 bis 15 Grad. Bei 16 bis 17 Grad bleibt es am Mittag weiterhin regnerisch. Am Abend lassen bei 13 bis 16 Grad die Niederschläge vorübergehend nach. Die Temperaturen sinken auf 11 bis 12 Grad in einer regnerischen Nacht ab. Die Aussichten für den Freitag sind windig und wolkig bei etwa 15 Grad.
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0: 29. August 2026. 35. Landessportspiele des BSSA. Im historischen Rathaus der Blütenstadt trafen sich die Organisatoren, Veranstalter und Sponsoren der diesjährigen 35. Landessportspiele von Sachsen-Anhalt. Dieses in seiner Art und Größe deutschlandweit einzigartige Event wird vom Behinderten- und Rehabilitationssportbund Sachsen-Anhalt zum dritten Mal im Landkreis Harz und zum ersten Mal in Blankenburg ausgetragen.
1: BSSA steht für Behinderten- und Rehabilitationssportverband Sachsen-Anhalt. Eine große Gemeinschaft aus insgesamt über 180 Mitgliedsvereinen, in denen insgesamt mehr als 45.000 Menschen mit gesundheitlichen Beeinträchtigungen sportlich aktiv sind. Weil Blankenburg hervorragende Voraussetzungen bietet für diese Großveranstaltung im Sportforum und weil wir mit dem BASV Sinecura und dem Kreissportbund Harz hervorragende Erfahrungen über viele Jahre machen konnten beim gemeinsamen Organisieren der Landeswinterspiele für geistig Behinderte.
2: Unser Verein, wir sind ja Mitglied im BSSA, wurde vom BSA befragt, ob wir die Organisation übernehmen würden. Wir haben das ja schon mal in 2006 gemacht und ich habe mich dann mit dem Thomas in Verbindung gesetzt, weil wir ja schon des Öfteren oder schon Jahrzehnte zusammen Veranstaltungen organisieren. Und nachdem Thomas gesagt hat, naja, haben wir auch gesagt, ja, dann würden wir das machen. Und so sind wir dann im letzten Jahr zur Staffelstabübergabe in Weißenfels dort gewesen und haben den Staffelstab übernommen.
3: Und wir als Kreissportbund unterstützen die Veranstaltung natürlich sehr gerne, weil uns da viel am Herzen liegt.
0: Rund 1.000 Aktive haben bisher ihr Kommen für das inklusive Sportfest zugesagt. Als sportliche Teams werden jeweils ein Mensch mit Handicap und einer ohne starten. Die Schüler der BBS Heinrich Metting Quedlinburg stehen dafür als nicht behinderte Partner bereit. Auf die sportlichen Tandems warten dann vier unterschiedliche, harztypische Wettkampfstationen.
3: Ja, wir haben uns vier Stationen überlegt. Zum einen den Gipfelstürmer, wo der Brocken mit ins Spiel kommt. Als zweite Station der Hexenzielwurf, wo wir eine harztypische Hexe mit haben, wo die Teilnehmenden Sandsäckchen in die Körbe werfen müssen mit unterschiedlicher Punktzahl, unterschiedlichem Gewicht, unterschiedlicher Größe. Dann haben wir das Glücksrad, wo wir typische Motive der Stadt Blankenburg mit hervorgehoben haben. Und wir haben noch so einen Parcours aufgebaut in Folge der Harzer Wandernadel, wo wir eine Stempeljagd machen, wo wir den Teilnehmenden vorgegeben haben, typische Wandersachen in einen Rucksack zu packen, sich von der Harzer Wandernadel einen Sonderstempel abzuholen. Und so glauben wir, haben wir ganz gute typische Merkmale vom Harz und von der Stadt Blankenburg hervorgehoben.
2: Es ist ja ein volkssportlicher Wettbewerb. Es kann jeder diese Stationen absolvieren. Hier geht es also nicht schneller, höher, weiter um Wettkampfdisziplinen. Wie gesagt, der Spaß steht ja erstmal im Vordergrund. Und die Chance, Sieger zu werden, das ergibt sich dann je nach Leistung des Paares. Aber es ist nicht vordergründig. Also es ist sehr viel Freude und Spaß dabei. Das ist eigentlich das Entscheidende bei der Veranstaltung, das Gemeinsame.
3: Wenn man das sowohl Menschen mit als auch ohne Behinderung zusammen starten können.
0: Den Abschluss der Veranstaltung bildet das 11. offene, integrative Kleinfeld-Fußballturnier. Ohne die zahlreichen Förderer und Unterstützer wäre solch ein Sportfest nicht möglich. Neben der Harzsparkasse und der Blankenburger Wohnungsgesellschaft sind auch die Blankenburger Stadtwerke wieder als Sponsor mit im Boot.
4: Wir als Stadtwerke Blankenburg wollen natürlich die Veranstaltung, die jetzt hier stattfindet, mit dem Behindertensport natürlich auch stark unterstützen. Und ich finde das toll, dass so eine große Veranstaltung hier in Blankenburg stattfindet. Und wir werden das Fußballturnier unterstützen und dann auch dort vor Ort sein, auch mit unserem Zelt, mit auch einem Präsent, das wird noch nicht verraten, eine kleine Überraschung wird es auch geben, dass natürlich alle Teilnehmenden und auch alle Betreuer auch ein Andenken behalten und wir uns natürlich hier auch als großer Partner der Stadt und auch als Partner in der Region hier uns dann natürlich auch präsentieren kann.
0: Das Blankenburger Sportforum ist am 29. August von 10 bis 15.30 Uhr der Austragungsort der Landessportspiele. Nicht nur die Sportler, sondern auch viele Zuschauer sind herzlich eingeladen, diesem Event beizuwohnen.
5: Wir haben das Sportforum ja ganz bewusst jetzt zuletzt mit der Laufbahn so ausgebaut, dass auch Behinderte und Menschen mit Beeinträchtigungen teilnehmen und teilhaben können. Und für uns ist es aber auch gleichzeitig etwas Erfahrungen zu sammeln beim weiteren Ausbau des Sportforums. Wir haben ja vor, das Sportforum nach und nach zu sanieren. Und da sind natürlich solche Sportspiele für uns eine gute Gelegenheit, einfach mal Erfahrungen auch zu sammeln. Was müssen wir denn beachten? Worauf kommt es denn tatsächlich auch an? Vor allem aber wollen wir an diesem Tag guter Gastgeber sein für die Sportlerinnen und Sportler, für die Zuschauer und vor allem Spaß und Freude gemeinsam haben.
6: »77 Jahre, Geburtstag des Grundgesetzes«.
7: Die Würde des Menschen ist unantastbar. Sie zu achten und zu schützen ist Verpflichtung aller staatlichen Gewalt. So lautet Artikel 1 Absatz 1 des Grundgesetzes. Wahrscheinlich eine der bekanntesten Textzeilen in ganz Deutschland und doch nur einer von insgesamt 146 Artikeln. Seit dem 23. Mai 1949 gibt es das Grundgesetz in der Bundesrepublik. Genau 77 Jahre später erinnerte man in Dessau-Roßlau an die wichtige Grundlage unserer Demokratie und lud zu einer festlichen Mitmachaktion auf den Marktplatz von 13 bis 18 Uhr ein.
8: Wir haben zum 77. Geburtstag des Grundgesetzes eingeladen. Wir feiern das hier in Dessau-Roßlau gemeinsam auf dem Marktplatz. Wollten eine möglichst große Menge an Akteuren hier auffahren. Und ich finde auch, das ist uns gelungen. Wir haben demokratische Parteien hier vor Ort. Wir haben den CSD hier vor Ort. Die Gewerkschaften sind da. Es ist eigentlich eine sehr, sehr schöne, sehr, sehr schöne Community, die sich hier zusammengefunden hat.
7: Die Veranstaltung wurde mit der Unterstützung des Stadtfrauenrates, von Dero Moves, der Gemeinde Peter und Paul, dem Landesnetzwerk Migrantenorganisationen, der Projektschmiede Dessau, der Stadt Dessau-Roßlau, dem Netzwerk Gelebte Demokratie, der Hochschule Anhalt sowie weiteren Engagierten und Partnern durchgeführt. Sie alle kamen zusammen, um die Bedeutung unserer Demokratie an diesem Tag zu unterstreichen.
8: Unsere Demokratie ist so ziemlich das Wichtigste und Beschützenswerteste, was wir haben hier bei uns in Deutschland und auch in anderen Ländern ist das so natürlich. Aktuell wird es immer schwieriger, ganz klar. Es gibt Bestrebungen, Demokratie abzuschaffen beziehungsweise so viel wie möglich von dem, was wir an unserer Demokratie lieben, die Freiheit, die Meinungsfreiheit und so weiter abzuschaffen, das immer wieder immer weiter einzuengen und deshalb ist so ein Fest auch für mich eine Möglichkeit, ein Zeichen zu setzen, dass es halt auch viele Menschen gibt, die die Demokratie tragen, die sich in der Demokratie wohlfühlen und das andere nicht wollen.
7: Bei der Geburtstagsfeier des Grundgesetzes gab es eine Sprühkreideaktion, eine Freiraumausstellung zum Anschauen und Mitreden, eine Plaudercouch, um mit Engagierten aus der Stadt ins Gespräch zu kommen, ein Wissensquiz zum Grundgesetz, einen Stadtspaziergang.

0: 12 Vereine aus Dessau-Roßlau stellten sich vor und versuchten, die Teilnehmer des Speed-Datings für sich zu begeistern. Und das mit Erfolg. Das Event kam sehr gut an.
1: Ich nehme ganz viele tolle Eindrücke von netten Dessauer Menschen mit. Es war noch ein bisschen Luft nach oben. Aber leider fing es auch an zu tröpfeln und dann zu schütten. Aber jetzt ist die Sonne wieder da. Es war eine ganz tolle Veranstaltung. Ich bin froh, hier gewesen zu sein und freue mich auf viele nette Helfer.
2: Es war ein total cooler Nachmittag, auch wenn das Wetter jetzt nicht so toll war wie jetzt gerade. Man hat gesehen, wie viele Initiativen es in Dessau einfach gibt, wie viele Möglichkeiten man hat, sich einzubringen. Und wir haben auch ein paar coole Leute kennengelernt und hoffen, dass die ein oder anderen davon auch demnächst bei uns im Werkstattcafé vorbeikommen.
0: Noch bis zum 31. Mai werden nun in ganz Deutschland Aktionen anlässlich des Ehrentags und des Geburtstags des Grundgesetzes veranstaltet. Auch in Dessau-Roßlau und der Region sind noch verschiedene Veranstaltungen geplant.
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0: Am Donnerstag, dem 11. Juni, wird es bei warmen Temperaturen regnerisch werden. In den Morgenstunden gibt es wenig Sonne und Niederschläge bei 9 bis 15 Grad. Bei 16 bis 17 Grad bleibt es am Mittag weiterhin regnerisch. Am Abend lassen bei 13 bis 16 Grad die Niederschläge vorübergehend nach. Die Temperaturen sinken auf 11 bis 12 Grad in einer regnerischen Nacht ab. Die Aussichten für den Freitag sind windig und wolkig bei etwa 15 Grad.
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3: In Blankenburg ist eine mehr als 300 Jahre alte Sandsteinfigur im historischen Terrassengarten zerstört worden. Mitarbeitende der barocken Parks und Gärten entdeckten den Schaden am letzten Montag. Bei der beschädigten Figur handelte es sich um die sogenannte Putte mit Fruchtschale, ein originales barockes Gestaltungselement der Anlage. Nach bisherigen Erkenntnissen wurde das Postament mit erheblicher Gewalt verdreht und die Figur dabei zerstört. Die Stadt hat Anzeige erstattet und bittet nun um Hinweise aus der Bevölkerung. Wer zwischen Freitagabend und Montagmorgen verdächtige Beobachtungen im Bereich des Terrassengartens gemacht hat, wird gebeten, sich bei der Polizei oder der Stadtverwaltung zu melden. In Wernigerode sind unbekannte Täter in ein Einfamilienhaus in der Straße zum Eichenholz eingebrochen. Die Tat ereignete sich zwischen Dienstagabend und Mittwochnachmittag. Nach bisherigen Erkenntnissen verschafften sich die Einbrecher gewaltsam Zutritt zum Gebäude und durchsuchten zahlreiche Schränke und Schubladen. Welche Gegenstände gestohlen wurden und wie hoch der Gesamtschaden ist, wird derzeit noch ermittelt. Die Polizei sicherte Spuren und leitete ein Verfahren wegen Wohnungseinbruchsdiebstahls ein. Hinweise nimmt das Polizeirevier Harz unter der Telefonnummer 03941 674 293 entgegen. Auf einer Baustelle des Windparks bei Rodersdorf haben Diebe zugeschlagen. Nach bisherigen Erkenntnissen verschafften sich die Täter am Mittwochabend Zugang zum Gelände und brachen einen Baucontainer auf. Aus dem Container wurden zwei Werkzeugkisten der Marke Makita gestohlen. Der entstandene Schaden wird auf rund 1000 Euro geschätzt. Die Polizei sicherte Spuren und ermittelt wegen besonders schweren Diebstahls. Zeugen werden gebeten, sich unter der Telefonnummer 03941 674 293 beim Polizeirevier Harz zu melden.

0: Carbon Cycle Culture Club. Wann kommt die neue Infrastruktur?
1: Unter dem Thema Wann kommt die neue Infrastruktur veranstaltete der Carbon Cycle Culture Club am Donnerstag, den 23. April, ein Event im Industrie- und Filmmuseum. Diskutiert wurde über notwendige Infrastruktur und günstigere Energiepreise. Die Moderatorin Patrice Heine vom Forum Rathenau und Elena Herze von der EWG Anhalt-Bitterfeld führten durch den Abend. Ein wichtiges Thema waren nachhaltige Energieprojekte für die Region und den Chemiepark, betont Heine im Gespräch.
2: Es ist so, dass wir gerade in Mitteldeutschland haben wir einige sehr interessante und wie ich finde auch sehr große Projekte, die sich mit dem Thema nachhaltige Chemie, Kreislaufchemie oder grüne Chemie, welchem Label Sie das auch immer verpassen wollen, beschäftigen und auch Technologieführer sind in ihrem Bereich, wenn ich zum Beispiel an UPM denke. Gleichzeitig haben wir aber auch eine bestimmende Altindustrie, wenn ich an die Raffinerie denke, die sich auch darüber Gedanken machen muss, wie sie sozusagen diese Transformation schafft, wie sie vor allen Dingen den Weg dahin sozusagen erfolgreich beschreiten kann. Und das ist die Gemengelage hier vor Ort, dass wir auf der einen Seite Unternehmen haben, die schon zeigen, dass was geht, dass wir aber auf der anderen Seite Unternehmen haben, die womöglich aus heutiger Sicht ein Interesse haben, zum Beispiel den Anstieg von CO2-Preisen zumindest zu deckeln, ja, wenn nicht sogar den CO2-Preis festzuschreiben, was natürlich bedeuten würde, dass ein Großteil der Projekte, die sich eben dadurch rechnen, dass man CO2 zukünftig einspart, dann eben in schwierige Fahrwasser geraten.
1: Einen fachlichen Schwerpunkt setzt Dr. Fabian Neumann von der Technischen Universität Berlin. Der Experte für digitale Transformation in Energiesystemen stellt Berechnungen zu einem klimaneutralen Wirtschaftsraum in Europa vor. Dabei sprach er über die Vorteile einer gemeinsamen Planung von Strom, Wasserstoff und CO2-Netzen sowie über mögliche Einsparungen.
3: Wir sehen gerade viel in der Modellierung einen hohen Bedarf nach CO2-haltigen Energieträgern, nicht für den Individualverkehr, sondern für die Plastikherstellung, andere Chemikalien als Grundstoff sowie für den Flug- und Schiffsverkehr. Und diese Kraftstoffe herzustellen nachhaltig, da spielt eine große Rolle, strombasierten Wasserstoff bereitzustellen, aber auch CO2, nachhaltiges CO2 bestenfalls, um dann diese beiden Stoffe zusammenzubringen, um Kerosin, Schiffsdiesel und so weiter herzustellen. Und dafür ist in meinen Augen ein Chemiepark, der Expertise im Umgang mit diesen Energieträgern, auch wenn sie heute vielleicht noch sehr auf fossilen basieren, eigentlich ganz gut geeignet, was die Expertise angeht. Nun geht es dann natürlich an die Transformation.
1: Für die künftige Infrastruktur braucht es mehr strategische Planung, vor allem bei den Kosten, sagt Patrice Heine. Besonders wichtig sei für ihn, dass das geplante Wasserstoffkernnetz künftig in direkter Nähe verfügbar sein werde. Wasserstoff könne eine zentrale Rolle für die chemische Industrie spielen. Deshalb fragt Heine Matthias Gunnar vom regionalen Netzbetreiber, wann eine Leitung entstehen soll, die grünen Wasserstoff in den Chemiepark Bitterfeld-Wolfen bringt. Gunnar und weitere Teilnehmenden erwiesen dabei auf geplante Wasserstoffprojekte. Erste Ansätze gäbe es bereits.
2: Die sind im Moment nicht so, als dass wir selbstständig agieren können. Wir als Chemiepark GmbH erzeugen hier zwar Energie in Form von Dampf und Fernwärme, aber auch von Strom. Aber der Schlüssel ist natürlich der ortsansässige Energiedienstleister, der eben über alle Elemente verfügt im Rahmen der Erzeugung, Verteilung, dann bis hin auch zum Vertrieb. Und das ist die Envia. Und ich bin auch gespannt, ob die Envia hier heute uns vielleicht das eine oder andere erzählt, was ihre Strategie ist für die Zukunft des Standortes.
1: Eine gut ausgebaute Wasserstoffinfrastruktur zieht sich schon durch ganz Deutschland in Form einer Pipeline. So gibt es auch in Bobbau einen Anschluss, der in der Zukunft dem Chemiepark vom Vorteil sein soll.
4: Also unsere Strategie ist, dass wir versuchen, an die Importkorridore ranzukommen und dass wir an Land so schnell wie es geht umstellen, so viel wie es geht. So, und was wir gemacht haben ist, wir haben 400 Kilometer unter Wasserstoff. Jetzt schon. Große Pipeline, 1,40 Meter Durchmesser. Im Dezember begast, also das letzte Stück, von Lubmin bis Bobbau, also bis hier quasi.

0: Da ist schon Wasserstoff drauf. Keine Kundschaft, aber Wasserstoff ist drauf.
1: Kunav sieht gute Chancen für einen Neustart des Wasserstoffprojekts Green Bridge. Auch Höhenwindräder und zusätzliche Großspeicher könnten künftig eine effizientere und platzsparende Erzeugung von Grünstrom ermöglichen. Insgesamt wurde die integrierte Infrastrukturplanung positiv bewertet, da sie Effizienz steigern, Energiekosten senken und den Standort langfristig sichern könnte, besonders im Bereich Energiespeicher.
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2: Am Donnerstag, dem 11. Juni, wird es bei warmen Temperaturen regnerisch werden. In den Morgenstunden gibt es wenig Sonne und Niederschläge bei 9 bis 15 Grad. Bei 16 bis 17 Grad bleibt es am Mittag weiterhin regnerisch. Am Abend lassen bei 13 bis 16 Grad die Niederschläge vorübergehend nach. Die Temperaturen sinken auf 11 bis 12 Grad in einer regnerischen Nacht ab. Die Aussichten für den Freitag sind windig und wolkig bei etwa 15 Grad.
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2: Ein H für Halberstadt, die Eröffnung des breiten Wegs. Das Wochenende stand in Halberstadt ganz im Namen des breiten Weges, denn dieser wurde nach 2,5 Jahren Bauzeit eröffnet. Dazu gab es ein Fest für die neugierigen Menschen aus und um Halberstadt. Bei tollster Stimmung wurde der sanierte Brunnen eingeweiht. Dieser war nur der Beginn des festlichen Wochenendes. Denn entlang der neuen Grünflächen und Spielplätze sowie den außengastronomischen Flächen wartete am anderen Ende des breiten Weges noch das neue Halberstädter H. Zusammen mit vielen Kindern aus der Kreisstadt wurde der breite Weg eröffnet und das neue Klettergerüst direkt getestet.
3: Wir hatten ja immer die Diskussion, die Händler leiden hier so und hier müssen mal mehr Leute auf dem breiten Weg. Aber wie sollen wir das machen? Also die einzige Chance, die wir hatten, waren wirklich die Rahmenbedingungen zu verbessern. Das haben wir jetzt gemacht, indem wir einen großen Familienerlebnisraum für alle Altersgruppen geschaffen haben. Und wir gehen einfach davon aus, dass es hier insgesamt mehr Bewegung auf dem breiten Weg gibt, weil wir mehr Familien da haben, weil wir die Rentner hier haben, die sich auch mal ausruhen können auf einer Bank, dann auch ein bisschen was sehen können. Und so bekommen wir einfach mehr Bewegung auf dem breiten Weg, mehr Masse. Und das natürlich auch für die Händler gut. Und darum geht es am Ende. Geht es den Leuten gut, dann geht es auch der Stadt gut. Und deswegen haben wir heute was für alle Menschen in Halberstadt geschaffen.
2: Eine wichtige Lebensader im Zentrum der Kreisstadt. Mit musikalischem Rahmenprogramm und Streetfood-Meile konnte man sich hier eine schöne Zeit machen. Und das soll auch in Zukunft so bleiben, mit dem neuen breiten Weg, der alle zum Verweilen und Schlendern einladen soll. SES Boxen. Box-Event in der Landeshauptstadt.
4: Ich weiß jetzt gar nicht, ob SES schon mal in den Messehallen in Magdeburg veranstaltet hat, doch zumindest fanden 3500 Boxfans diese Entscheidung richtig, denn sie folgten der Einladung auch an diesen Ort. Wir steigen ein in die fünfte Runde des ersten Kampfs des Abends, gleich im Schwergewicht. Ingolf Zocher aus Deutschland gegen den Kameruner Blaise Ndassi. Dieser auf 6 Runden angesetzte Kampf endete vorzeitig. Der Ringrichter erkannte die immer wirkungslosere Gegenwehr von Ndassi, sodass er nur wenige Sekunden vor dem Ende der fünften Runde den Kampf beendete. Im Cruisergewicht spielte sich der zweite Kampf des Abends ab. In die rote Ecke begab sich Yasir Ahmed Malik, der für einen Boxstall in Lüdenscheid kämpft, und in der blauen Ecke der ungeschlagene Champion Mohamed Bektash. Wir befinden uns hier in der zweiten Runde, als Bektash in der roten Hose seine Bilanz aus mittlerweile 25 K.O.-Siegen einen weiteren technischen K.O. hinzufügte. Auch hier erkannte der Ringrichter nach einer Schlagfolge keine Gegenwehr mehr von Malik, weshalb er den Kampf beendete. Die Reihe der durch technisches K.O. beendeten Kämpfe sollte sich fortsetzen. So gelang es im dritten Kampf Paul Schmidt in der weißen Hose bereits in der zweiten Runde den Cruisergewichtler Linus Brandenburg zu besiegen. Für Schmidt war es der zweite Kampf in einer noch jungen Profikarriere und man darf gespannt sein, ob das hier für den fast 2 Meter großen Boxer der Auftakt zu einer eindrucksvollen Laufbahn war. Und ob man zukünftig noch mehr von ihm zu sehen bekommt.
5: Ich hatte schon ein Gefühl, schon vor dem Kampf, die ganze Zeit, dass es die zweite Runde tatsächlich wird. Und darum habe ich das auch im letzten Interview gesagt, dass ich K.O. machen werde. Aber es war einfach aus dem Affekt. Ich wusste, ich habe harte Hände, kommen immer gut. Und wenn sie treffen, liegen die meisten.
4: Im vierten Kampf stieg Supermittelgewichtler Max Suske für SES in den Ring. Sein Gegner, der Slowake Boris Nebaj, an der schwarzen Hose zu erkennen. Bereits in der vierten Runde ging Nebaj 3-mal zu Boden und wurde angezählt, sodass dessen Trainer für seinen Schützling entschied, nicht mehr in die 5. Runde zu gehen. Für Max Suske der 10. K.O.-Sieg bei 15 Kämpfen, von denen er mit diesem hier 13 gewinnen konnte.
6: Ja, ich sag ehrlich, ich hätte es nicht gedacht. Ich hätte eigentlich gedacht, dass ich es früher gelöst bekomme. Aber so ist Boxen und man kann nie richtig mit irgendwas rechnen. Ich bin froh, dass mein Trainer zufrieden ist. Ich muss mir den Kampf erst anschauen, um da genaueres zu sagen. Also ich sag ehrlich, ich habe mich besser gefühlt als das letzte Mal. Ich finde mich trotzdem noch ein bisschen zu fest in meinen Bewegungsabläufen. Aber ich denke, wenn ich häufiger kämpfe, kommt das auch wieder rein, dass es wieder flüssiger läuft und ja, ich bin froh, dass ich gewonnen habe.
4: Für den Magdeburger Boxer Ole Retzel war es sein 3. Profikampf. Sein Gegner Christian Scheidt in der weißen Hose mit bisher 9 Kämpfen, der durchaus erfahrenere im Ring. Allerdings nutzte er diese nicht aus, denn dem beherzt angreifenden Retzel gelang es, seinen Gegner bereits in der 2. Runde mit einem technischen K.O. auszuschalten.
7: One, two, three, four, five, six, seven, eight.

0: Zweimal zählte Ringrichter Arnold Golger den Super-Weltergewichtler aus. Nach einer dritten einseitigen Schlagfolge brach er den Kampf ab.
1: Okay. Jetzt ganz klar und präzise sein mit der Aktion, ja? Klare Führhände, doppelte Führhand, ganz schön stucken, ja? Dann erwischt ihr den auch immer mal relativ zügig, ja? Ganz klar, der nicht so wuscheln, ja? So schön bam, bam, bam, ja? Boom! Ja? Schön stabil.
0: Als nächstes ein weiterer SES-Boxer vom Team Deutschland, der Schwergewichtler Michael Dobler. Sein Gegner Marko Bozovic, ein 5 Kilo leichterer Schwergewichtler aus Montenegro. Der Kampf war auf 6 Runden angesetzt, allerdings brauchte Dobler nur 3, um seinen Gegner zu besiegen. Bereits in der zweiten Runde steckte Dobler seinen Kontrahenten zu Boden. Und in der dritten Runde dauerte es nicht lange, bis es dem Magdeburger gelang, nach mehreren Wirkungstreffern seinen Gegner erneut zu Fall zu bringen. Hier zählte ihn der Ringrichter aber bis zum Schluss aus und beendete den Kampf nach 1 Minute und 9 Sekunden. Auch dieser Kampf zählte zur Vorbereitung zur Junioren-Weltmeisterschaft, um die Dobler noch in diesem Jahr boxen will.
2: Und die Junioren-Weltmeisterschaft will ja auch noch dieses Jahr kommen und dafür brauchen wir die Runden. Ich denke schon, dass ich das im Griff hatte, auf jeden Fall. Wie gesagt, ich habe selber an der einen oder anderen Stelle gemerkt, dass ich ein bisschen zu wild draufgegangen bin, wollte dann mich auch selber ein bisschen regulieren, ein bisschen zurücktreten. Ja, trotzdem nicht jeden Treffer so genutzt, wie ich es gern wollte, aber ich war froh, dass ich überhaupt mal die Rechte wieder ordentlich gebracht habe. Dazu bin ich zufrieden.
3: Ich glaube auch, das kann man wirklich zufrieden sein. Wir zeigen ganz kurz nochmal den K.O.-Schlag am Ende, den Finalen. Bereitet man das Stück für Stück vor oder ist das dann so eine Sekundenmomententscheidung?
2: Ist natürlich ein Stück von beiden. Also den richtigen Moment abzubekommen erstmal ist natürlich, den muss man sehen, den muss man nutzen, aber den muss man natürlich auch vorbereiten. Das ist ein Zwischending zwischen Glück und Können, auf jeden Fall.
0: Denis Radovan war nach 2-jähriger Pause wieder im Ring zu sehen. Der Kampf im Supermittelgewicht wurde auf 6 Runden angesetzt und sein Gegner war Niyat Valiyev aus Aserbaidschan. Der 33-jährige Radovan wollte es noch einmal wissen und mit dem 29-jährigen Valiyev wurde ein würdiger Gegner gefunden. Es sollte der erste Kampf werden, der an diesem Abend über die geplante Distanz ging. Doch zum Schluss sahen ihn alle 3 Punktrichter vorn. Ein weiterer Sieg für das Team Deutschland und ein gelungenes Comeback für Denis Radovan.
4: Ich habe zwar 2 böse Kopfstöße bekommen, aber gut, passiert halt. War ein guter Kampf, war ein sehr, sehr, sehr unangenehmer Gegner, muss ich sagen. Aber ich glaube, dafür habe ich es ganz gut gemacht. 2 raus. Und heute einen souveränen Sieg gemacht.
0: Dann wurde es endlich Zeit für den Hauptkampf des Abends. Für Roman Fress in der roten Hose ging es gegen Amit Chochai in Schwarz um gleich 3 Titel der WBO, den Interconti-Titel, die Europameisterschaft und um den vakanten International Championship im Cruisergewicht. Und wahrscheinlich am wichtigsten, ein Sieg hier bedeutete die Qualifikation für einen WM-Kampf. Wir steigen ein in der dritten Runde, als gewissermaßen eine Vorentscheidung stattfand. Denn Fress wurde 2-mal angezählt, sodass diese Runde mit großem Punktevorsprung an Chokshai ging.

0: Doch Fress ließ sich davon nicht beirren und versuchte, den Rückstand wieder aufzuholen. Doch mit dem kampf- und willensstarken WBO-Europa-Champion Ahmet Çokşay hatte Fress immer wieder seine Schwierigkeiten. So gelang es Fress zwar, über die Runden zu gehen, wichtige Akzente zu setzen und wieder Runden für sich zu entscheiden, aber zum Schluss sahen die drei WBO-Kampfrichter nur ein Unentschieden.
1: Meine Damen und Herren, wir kommen zur Urteilsverkündung. Die Scorekarten liegen vor. Hier sind die Ergebnisse. Punktrichter Giulio Piras aus Italien wertete diesen Kampf 112 zu 114. Punktrichter Zoltán Enedi aus Ungarn wertete diesen Kampf 113 zu 113. Dieter Adam aus Deutschland 116 zu 111. Meine Damen und Herren, damit ist dieser Kampf unentschieden. It's a draw.
0: So hatte es sich keiner der beiden Kämpfer gedacht, denn mit dem Remis blieb die Entscheidung zu den Titeln offen und eine WM-Qualifikation konnte so auch keiner erreichen. Ein unbefriedigendes Ende, nicht nur für beide Boxer, vor allem Çokşay fühlte sich als Sieger, was wohl eine Neuauflage dieses Kampfes bedeuten dürfte. Das haben beide Boxer nach dem Kampf bekräftigt. Auf alle Fälle haben die Zuschauer aber einen spannenden Kampf gesehen, über den man noch lange reden kann, zumindest so lange, bis die beiden wieder in den Ring steigen und dann hoffentlich einer der beiden für eindeutige Ergebnisse sorgen kann.
2: Die Verbraucherzentrale rät. Reisetipps für Urlauber. Das Thema, das zurzeit viele bewegt, ist der Urlaub. Damit Sie ihn entspannt genießen können, sollten Sie sich vorher umfassend informieren. Die Verbraucherzentrale Sachsen-Anhalt ist für Sie in jeder Hinsicht der Ansprechpartner, der Ihnen auch hilft, Ihre Rechte durchzusetzen.
3: Wir haben dieses Jahr für unsere Verbraucher ein besonders schönes Reiserechtspaket geschnürt. Wir beraten da über alle Ansprüche, die man haben könnte, wenn man eine Flugreise unternimmt, eine Busreise, also Fernbusreise und eine Zugreise. Die Rechte hier sind ganz unterschiedlich. Im Sommer haben natürlich viele auch eine Pauschalreise gebucht. Das sind dann die Reisenden, die die meisten Rechte in der Hand haben. Hierzu haben wir Informationen auf unserer Webseite und auch so, die wir Ihnen mitgeben könnten. Wir haben Flyer dazu und für die Einzelfälle natürlich eine umfangreiche Rechtsberatung. Was wir dieses Jahr auch haben, ist ein hübsches Mitgebsel. Das zeige ich mal hier. Das ist der Notfallnummern für den Urlaub. Hier kann man drauf notieren, wo das zentrale Auswärtige Amt erreichbar ist, welche zentralen Notrufnummern es gibt. Und die hat man dann zur Hand. Natürlich weiß man die, aber in einem Notfall ist ja meistens so, dass man verschreckt ist und nicht gleich alles dann parat hat, was man sonst eigentlich weiß. Und das ist immer ganz schön, wenn man so hilfsweise die Nummern sich notiert hat. Wir empfehlen darüber hinaus zu prüfen, ob Sie eine Auslandskrankenversicherung haben. Diese ist zu empfehlen, weil man natürlich nie weiß, ob einem da was passiert. Ein umgeknickter Fuß kann ja schon dick werden und eine Entzündung drin sein und Sie können nicht mehr laufen, dann müssen Sie schon zum Arzt gehen. Ja, und wie die Kosten dann geregelt sind, darüber informieren wir. Dazu haben wir auch Flyer. Und für den Fall, dass schon Kosten entstanden sind, dann wäre es ratsam, in unsere Beratungsstellen von Halle und Magdeburg zu gehen. Dort kann dann eine Tiefenberatung zum Versicherungsrecht geschehen. Das können wir hier vor Ort nicht. Vor Ort ist eben vorrangig die Rechtsberatung zu den Themen.
2: Wie sieht es mit einer Reiserücktrittsversicherung aus?
3: Die ist eingeschränkt zu empfehlen. Wenn ich jetzt nur ins Nachbarland reise und die Reise dauert 5 Tage, rentiert sich das nicht unbedingt. Es gibt Flugreisen und Reisen, wo das im Reisevertrag schon mit beinhaltet ist. Wenn ich die dann habe, kann die nützlich sein, keine Frage. Mir kann ja dann ab einem bestimmten Alter aber mal eine schwerere Krankheit auf die Füße fallen. Oder ich habe vielleicht ein sehr kleines Kind und die haben natürlich ihre Kinderkrankheiten und ich kann mit einer Angina nicht ins Ausland fliegen. Dann ist es auf jeden Fall zu empfehlen.
2: Fliegen ist ein ganz spezielles Thema. Welche Rechte habe ich als Fluggast?
3: Wenn Ihr Flug innerhalb von Europa startet oder die Fluglinie in Europa ihren Sitz hat und ihr Flug hat ab 3 Stunden Verspätung, stehen Ihnen Entschädigungs- und Ersatzleistungen zu. Das betrifft Flugannullierungen, Flugverspätungen und eben auch Überbuchung. Eine Überbuchung wäre dann gleichzusetzen mit einer Annullierung. Hier gibt es nicht nur Verpflegungsleistungen, die die Passagiere bekommen sollten, sondern das geht hin bis zur Hotelübernachtung, je nachdem, in welchem Land sie tatsächlich festsitzen. Ja, wenn jetzt zum Beispiel die Fluglinie sagt, also die Fälle gab es schon, nö, das Flugzeug ist nur zur Hälfte ausgebucht, wir fliegen nicht, dann kann es sein, dass man in der Karibik mal eine Woche festsitzt. Dann muss aber die Fluglinie das alles ersetzen. Das ist alles in der Fluggastrechteverordnung geregelt. Sollte das europäische Recht nicht anwendbar sein, gibt es aber noch weiter internationale Abkommen, die wir hier im Text liegen haben, wo wir die Ansprüche gerne prüfen für Sie.
2: Wie sieht es aus, wenn ich die Reise gebucht habe, aber nicht das bekomme, was ich eigentlich wollte?
3: Da sprechen Sie das höchst interessante Thema der Reisemängel an. Gibt es natürlich ganz oft. Ein Beispielfall hätte ich da für Sie, den bestimmt jeder schon mal gehört hat oder so ähnlich. Es ist also eine Familie nach Gambia geflogen. Das ist eigentlich ein ganz tolles Ziel. Mitten in Afrika. Gambia ist ein ganz kleines Land, mitten im Senegal. Wunderschöne Natur und die Familie freut sich. Luxushotel gebucht und das war letztendlich auch ein Geheimtipp und die Vorfreude war groß. Und dann aber, der Reiseveranstalter hat, wie sich im Nachhinein herausgestellt hat, das Hotel überbucht und dann schon mal die Buchung der Familie abgeändert. Die Familie kam also in ein Hotel mit geringeren Sternen. Die Familie hat leider nicht gewusst, dass um diese Zeit Ramadan dort gehalten wird und dass dann natürlich die Gläubigen dort nur eingeschränkt belastbar sind. Die essen und trinken den ganzen Tag ja da nichts. Und dementsprechend waren natürlich die Angebote, die gebucht wurden, schlechter beziehungsweise überhaupt nicht vorhanden. Das Hotel war so sparsam ausgerichtet, dass der Ehemann wegen des schlechten Essens dort wirklich innerhalb von 10 Tagen 3 Kilo abgenommen hat. Das ist natürlich eigentlich eher dramatisch. Ja, Urlaub ist ja das, wo wir uns ausruhen, wo wir gut essen wollen. Ganz besonders, wenn man ein Luxuspaket gebucht hat und dann das. Ja, und der Reiseveranstalter, der wurde dann aufgefordert, von der Familie Schadensersatz zu leisten beziehungsweise einen Minderungsbetrag zurückerstatten. Aber die haben nur 10% gezahlt. Hier ist aber die Rechtsprechung durchaus bekannt, dass dort bis zu 50% erstattet werden müssen. Kommt natürlich auf die Einzelheiten drauf an, aber wir beraten dazu und in diesem Fall haben wir auch die Eheleute rechtlich vertreten und die Sache läuft und wir kämpfen für unsere Verbraucher in so einem Fall.
2: Die Verbraucherzentrale Sachsen-Anhalt wünscht Ihnen einen schönen und entspannten Urlaub.

0: Das Welterbe Quedlinburg. Fachwerk, die Kunst des Hauses aus vergangener Zeit. Wer schon einmal Quedlinburg besucht hat und durch die Innenstadt geschlendert ist, der weiß, dass es in der Welterbestadt das ein oder andere historische Fachwerkhaus gibt. Zusätzlich lässt sich erkennen, dass diese sehr gut erhalten sind, noch immer genutzt werden und maßgeblich das Stadtbild prägen. Die Altstadt ist eine der größten in ganz Deutschland. Die historischen Fachwerkbauten erzählen Geschichten aus den vergangenen Epochen und belegen den Wandel von Baustilen. Die teilweise prunkvollen Bauten spiegeln den damaligen Wohlstand der Quedlinburger wider. Touristen können hinter jeder Ecke neue und einzigartige Fachwerkhäuser entdecken. Schon vor der Aufnahme in die Weltkulturerbeliste ist die Altstadt ein beliebtes Reiseziel und über die Grenzen Sachsen-Anhalts hinaus bekannt. Kein Wunder also, dass das Fachwerk Quedlinburgs ein Grund für die Auszeichnung zum Weltkulturerbe ist.
1: Quedlinburg ist seit dem 17.12.1994 Welterbestadt, in die Liste des Welterbes aufgenommen worden. Quedlinburg ist Welterbe durch seinen außergewöhnlichen universellen Wert, der da ist, dass Quedlinburg eine einflussreiche Stätte deutscher Geschichte ist, sowie ein hervorragendes Denkmal der Stadtbaukunst.
0: Quedlinburg hat mit der erhaltenen Fachwerkkunst ein immenses Glück. Viele andere Städte verloren fast all ihre Fachwerkgebäude im Zuge des Zweiten Weltkrieges. Umso schützenswerter ist gerade dieses Weltkulturerbe in Quedlinburg. Die Pflege der altertümlichen Bauten erfordert besondere Maßnahmen. Verständlich also, dass 2002 die Deutsche Stiftung Denkmalschutz das Deutsche Fachwerkzentrum Quedlinburg im Herzen der Welterbestadt gründete. Die Fachwerkkultur nimmt in der über 1000 Jahre alten Stadt Quedlinburg einen sehr hohen Stellenwert ein.
1: Die Fachwerke erstrecken sich über 8 Jahrhunderte und ganz besonders ist, dass sehr viele Bestandteile des Fachwerkgebäudes erhalten ist, was man auch heute noch authentisch erleben kann mit allen Details, mit allen Inschriften und mit historischen Hölzern.
0: Durch den Erhalt sämtlicher Details ist die Geschichte hinter den Bauwerken ebenfalls sehr gut nachvollziehbar. Durch die gut zur Geltung kommenden Unterschiede wie Baustile, Größe, Gestaltung und viele mehr ist die Vielfalt in der 1000-jährigen Altstadt grenzenlos. Nicht nur jeder Straßenzug, sondern jedes Haus ist einzigartig und verkennbar und einen Blick wert. Ein immer wiederkehrendes Highlight im Jahr ist der Tag des offenen Denkmals. Dabei dürfen interessierte Besucher sogar in einige der Fachwerkbauten schauen und mehr über die Geschichte des Hauses erfahren.
1: Ganz besonders ist das natürlich möglich zu unserem Tag des offenen Denkmals. Wir haben da in der Regel, öffnen da die Eigentümer ihre Türen von ca. 60 Einzeldenkmalen. Aber wir haben auch ein Fachwerkmuseum, den Ständerbau, was ein typisches Fachwerkgebäude ist, sowie den Kunstgebäude im Wortspeicher, wo man auch die typischen Fachwerkdetails erkennen kann.
0: Die Auszeichnung zum Weltkulturerbe hilft selbstverständlich als Marketinginstrument. Doch der Charme der Altstadt ist nicht zu unterschätzen und spielt bei der Beliebtheit bei Reisenden eine wichtige Rolle. Quedlinburg ist ein Magnet für Touristen und das Jahr für Jahr und gehört in Sachsen-Anhalt zu den wichtigsten Urlaubsdestinationen des Landes. Dazu trägt nicht nur die immense Menge an historischen Fachwerkbauten bei, sondern auch die geschichtlichen Rahmenbedingungen und die professionelle Erhaltung und Pflege der Bauten. Dies alles ist Grund für die Auszeichnung Weltkulturerbe.
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0: Am Donnerstag, dem 11. Juni, wird es bei warmen Temperaturen regnerisch werden. In den Morgenstunden gibt es wenig Sonne und Niederschläge bei 9 bis 15 Grad. Bei 16 bis 17 Grad bleibt es am Mittag weiterhin regnerisch. Am Abend lassen bei 13 bis 16 Grad die Niederschläge vorübergehend nach. Die Temperaturen sinken auf 11 bis 12 Grad in einer regnerischen Nacht ab. Die Aussichten für den Freitag sind windig und wolkig bei etwa 15 Grad.
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0: 29. August 2026. 35. Landessportspiele des BSSA. Im historischen Rathaus der Blütenstadt trafen sich die Organisatoren, Veranstalter und Sponsoren der diesjährigen 35. Landessportspiele von Sachsen-Anhalt. Dieses in seiner Art und Größe deutschlandweit einzigartige Event wird vom Behinderten- und Rehabilitationssportbund Sachsen-Anhalt zum dritten Mal im Landkreis Harz und zum ersten Mal in Blankenburg ausgetragen.
1: BSSA steht für Behinderten- und Rehabilitationssportverband Sachsen-Anhalt. Eine große Gemeinschaft aus insgesamt über 180 Mitgliedsvereinen, in denen insgesamt mehr als 45.000 Menschen mit gesundheitlichen Beeinträchtigungen sportlich aktiv sind. Weil Blankenburg hervorragende Voraussetzungen bietet für diese Großveranstaltung im Sportforum und weil wir mit dem BASV Sinecura und dem Kreissportbund Harz hervorragende Erfahrungen über viele Jahre machen konnten beim gemeinsamen Organisieren der Landeswinterspiele für geistig Behinderte.
2: Unser Verein, wir sind ja Mitglied im BSSA, wurde vom BSA befragt, ob wir die Organisation übernehmen würden. Wir haben das ja schon mal in 2006 gemacht und ich habe mich dann mit dem Thomas in Verbindung gesetzt, weil wir ja schon des Öfteren oder schon Jahrzehnte zusammen Veranstaltungen organisieren. Und nachdem Thomas gesagt hat, naja, haben wir auch gesagt, ja, dann würden wir das machen. Und so sind wir dann im letzten Jahr zur Staffelstabübergabe in Weißenfels dort gewesen und haben den Staffelstab übernommen.
3: Und wir als Kreissportbund unterstützen die Veranstaltung natürlich sehr gerne, weil uns da viel am Herzen liegt.
0: Rund 1.000 Aktive haben bisher ihr Kommen für das inklusive Sportfest zugesagt. Als sportliche Teams werden jeweils ein Mensch mit Handicap und einer ohne starten. Die Schüler der BBS Heinrich Mette in Quedlinburg stehen dafür als nicht behinderte Partner bereit. Auf die sportlichen Tandems warten dann 4 unterschiedliche, harztypische Wettkampfstationen.
3: Ja, wir haben uns 4 Stationen überlegt. Zum einen den Gipfelstürmer, wo der Brocken mit ins Spiel kommt. Als zweite Station der Hexenzielwurf, wo wir eine harztypische Hexe mit haben, wo die Teilnehmenden Sandsäckchen in die Körbe werfen müssen mit unterschiedlicher Punktzahl, unterschiedlichem Gewicht, unterschiedlicher Größe. Dann haben wir das Glücksrad, wo wir typische Motive der Stadt Blankenburg mit hervorgehoben haben. Und wir haben noch so einen Parcours aufgebaut im Folge der Harzer Wandernadel, wo wir eine Stempeljagd machen, wo wir den Teilnehmenden vorgegeben haben, typische Wandersachen in einen Rucksack zu packen, sich von der Harzer Wandernadel einen Sonderstempel abzuholen. Und so glauben wir, haben wir ganz gute typische Merkmale vom Harz und von der Stadt Blankenburg hervorgehoben.
2: Es ist ja ein volkssportlicher Wettbewerb. Es kann jeder diese Stationen absolvieren. Hier geht es also nicht schneller, höher, weiter um Wettkampfdisziplinen. Wie gesagt, der Spaß steht ja erstmal im Vordergrund. Und die Chance, Sieger zu werden, das ergibt sich dann je nach Leistung des Paares. Aber es ist nicht vordergründig. Also es ist sehr viel Freude und Spaß dabei. Das ist eigentlich das Entscheidende bei der Veranstaltung, das Gemeinsame.
3: Das Gemeinsame, dass sowohl Menschen mit als auch ohne Behinderung zusammen starten können.
0: Den Abschluss der Veranstaltung bildet das 11. offene, integrative Kleinfeld-Fußballturnier. Ohne die zahlreichen Förderer und Unterstützer wäre solch ein Sportfest nicht möglich. Neben der Hartsparkasse und der Blankenburger Wohnungsgesellschaft sind auch die Blankenburger Stadtwerke wieder als Sponsor mit im Boot.
4: Wir als Stadtwerke Blankenburg wollen natürlich die Veranstaltung, die jetzt hier stattfindet, mit dem Behindertensport natürlich auch stark unterstützen. Und ich finde das toll, dass so eine große Veranstaltung hier in Blankenburg stattfindet. Und wir werden das Fußballturnier unterstützen und dann auch dort vor Ort sein, auch mit unserem Zelt, mit auch einem Präsent, das wird noch nicht verraten, eine kleine Überraschung wird es auch geben, dass natürlich alle Teilnehmenden und auch alle Betreuer auch ein Andenken behalten und wir uns natürlich hier auch als großer Partner der Stadt und auch als Partner in der Region hier uns dann natürlich auch präsentieren kann.
0: Das Blankenburger Sportforum ist am 29. August von 10 bis 15.30 Uhr der Austragungsort der Landessportspiele. Nicht nur die Sportler, sondern auch viele Zuschauer sind herzlich eingeladen, diesem Event beizuwohnen.
5: Wir haben das Sportforum ja ganz bewusst jetzt zuletzt mit der Laufbahn so ausgebaut, dass auch Behinderte und Menschen mit Beeinträchtigungen teilnehmen und teilhaben können. Und für uns ist es aber auch gleichzeitig etwas Erfahrungen zu sammeln beim weiteren Ausbau des Sportforums. Wir haben ja vor, das Sportforum nach und nach zu sanieren. Und da sind natürlich solche Sportspiele für uns eine gute Gelegenheit, einfach mal Erfahrungen auch zu sammeln. Was müssen wir denn beachten? Worauf kommt es denn tatsächlich auch an? Vor allem aber wollen wir an diesem Tag guter Gastgeber sein für die Sportlerinnen und Sportler, für die Zuschauer und vor allem Spaß und Freude gemeinsam haben.
6: »77 Jahre, Geburtstag des Grundgesetzes«.
7: Die Würde des Menschen ist unantastbar. Sie zu achten und zu schützen ist Verpflichtung aller staatlichen Gewalt. So lautet Artikel 1 Absatz 1 des Grundgesetzes. Wahrscheinlich eine der bekanntesten Textzeilen in ganz Deutschland und doch nur einer von insgesamt 146 Artikeln. Seit dem 23. Mai 1949 gibt es das Grundgesetz in der Bundesrepublik. Genau 77 Jahre später erinnerte man in Dessau-Roßlau an die wichtige Grundlage unserer Demokratie und lud zu einer festlichen Mitmachaktion auf den Marktplatz von 13 bis 18 Uhr ein.
8: Wir haben zum 77. Geburtstag des Grundgesetzes eingeladen. Wir feiern das hier in Dessau-Roßlau gemeinsam auf dem Marktplatz. Wollten eine möglichst große Menge an Akteuren hier auffahren. Und ich finde auch, das ist uns gelungen. Wir haben demokratische Parteien hier vor Ort. Wir haben den CSD hier vor Ort. Die Gewerkschaften sind da. Es ist eigentlich eine sehr, sehr schöne, sehr, sehr schöne Community, die sich hier zusammengefunden hat.
7: Die Veranstaltung wurde mit der Unterstützung des Stadtfrauenrates, von Dero Moves, der Gemeinde Peter und Paul, dem Landesnetzwerk Migrantenorganisationen, der Projektschmiede Dessau, der Stadt Dessau-Roßlau, dem Netzwerk Gelebte Demokratie, der Hochschule Anhalt sowie weiteren Engagierten und Partnern durchgeführt. Sie alle kamen zusammen, um die Bedeutung unserer Demokratie an diesem Tag zu unterstreichen.
8: Unsere Demokratie ist so ziemlich das Wichtigste und Beschützenswerteste, was wir haben hier bei uns in Deutschland. Und auch in anderen Ländern ist das so natürlich. Aktuell wird es immer schwieriger, ganz klar. Es gibt Bestrebungen, Demokratie abzuschaffen, beziehungsweise so viel wie möglich von dem, was wir an unserer Demokratie lieben, die Freiheit, die Meinungsfreiheit und so weiter abzuschaffen, das immer weiter einzuengen. Und deshalb ist so ein Fest auch für mich eine Möglichkeit, ein Zeichen zu setzen, dass es halt auch viele Menschen gibt, die Demokratie tragen, die sich in der Demokratie wohlfühlen und das andere nicht wollen.
7: Bei der Geburtstagsfeier des Grundgesetzes gab es eine Sprühkreideaktion, eine Freiraumausstellung zum Anschauen und Mitreden, eine Plaudercouch, um mit Engagierten aus der Stadt ins Gespräch zu kommen, ein Wissensquiz zum Grundgesetz, einen Stadtspaziergang mit migrantischen Perspektiven und noch einiges mehr. Der Anlass für die vielfältige Mitmachaktion auf dem Marktplatz war der von Bundespräsident Frank-Walter Steinmeier erstmals ausgerufene deutschlandweite Ehrentag am 23. Mai. In Dessau wurde das ehrenamtliche Engagement aber auch schon unter der Woche in den Vordergrund gerückt. Am 19. Mai hat die Freiwilligenagentur Rat und Tat, dein Zentrum für Ehrenamt, ihr erstes Ehrenamts-Speed-Dating veranstaltet.

0: hat gesehen, wie viele Initiativen es in Dessau einfach gibt, wie viele Möglichkeiten man hat, sich einzubringen. Und wir haben auch ein paar coole Leute kennengelernt und hoffen, dass die ein oder anderen davon auch demnächst bei uns im Werkstattcafé vorbeikommen.
1: Noch bis zum 31. Mai werden nun in ganz Deutschland Aktionen anlässlich des Ehrentags und des Geburtstags des Grundgesetzes veranstaltet. Auch in Dessau-Roßlau und der Region sind noch verschiedene Veranstaltungen geplant.
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4: Am Donnerstag, dem 11. Juni, wird es bei warmen Temperaturen regnerisch werden. In den Morgenstunden gibt es wenig Sonne und Niederschläge bei 9 bis 15 Grad. Bei 16 bis 17 Grad bleibt es am Mittag weiterhin regnerisch. Am Abend lassen bei 13 bis 16 Grad die Niederschläge vorübergehend nach. Die Temperaturen sinken auf 11 bis 12 Grad in einer regnerischen Nacht ab. Die Aussichten für den Freitag sind windig und wolkig bei etwa 15 Grad.
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6: In Blankenburg ist eine mehr als 300 Jahre alte Sandsteinfigur im historischen Terrassengarten zerstört worden. Mitarbeitende der barocken Parks und Gärten entdeckten den Schaden am letzten Montag. Bei der beschädigten Figur handelte es sich um die sogenannte Putte mit Fruchtschale. Ein originales barockes Gestaltungselement der Anlage. Nach bisherigen Erkenntnissen wurde das Postament mit erheblicher Gewalt verdreht und die Figur dabei zerstört. Die Stadt hat Anzeige erstattet und bittet nun um Hinweise aus der Bevölkerung. Wer zwischen Freitagabend und Montagmorgen verdächtige Beobachtungen im Bereich des Terrassengartens gemacht hat, wird gebeten, sich bei der Polizei oder der Stadtverwaltung zu melden. In Wernigerode sind unbekannte Täter in ein Einfamilienhaus in der Straße zum Eichenholz eingebrochen. Die Tat ereignete sich zwischen Dienstagabend und Mittwochnachmittag. Nach bisherigen Erkenntnissen verschafften sich die Einbrecher gewaltsam Zutritt zum Gebäude und durchsuchten zahlreiche Schränke und Schubladen. Welche Gegenstände gestohlen wurden und wie hoch der Gesamtschaden ist, wird derzeit noch ermittelt. Die Polizei sicherte Spuren und leitete ein Verfahren wegen Wohnungseinbruchsdiebstahls ein. Hinweise nimmt das Polizeirevier Harz unter der Telefonnummer 03941 674 293 entgegen. Auf einer Baustelle des Windparks bei Rodersdorf haben Diebe zugeschlagen. Nach bisherigen Erkenntnissen verschafften sich die Täter am Mittwochabend Zugang zum Gelände und brachen einen Baucontainer auf. Aus dem Container wurden zwei Werkzeugkisten der Marke Makita gestohlen. Der entstandene Schaden wird auf rund 1.000 Euro geschätzt. Die Polizei sicherte Spuren und ermittelt wegen besonders schweren Diebstahls. Zeugen werden gebeten, sich unter der Telefonnummer 03941 674 293 beim Polizeirevier Harz zu melden.
4: Carbon Cycle Culture Club. Wann kommt die neue Infrastruktur?
7: Unter dem Thema Wann kommt die neue Infrastruktur veranstaltete der Carbon Cycle Culture Club am Donnerstag, den 23. April, ein Event im Industrie- und Filmmuseum. Diskutiert wurde über notwendige Infrastruktur und günstigere Energiepreise. Die Moderatorin Patrice Heine vom Forum Rathenau und Elena Herze von der EWG Anhalt-Bitterfeld führten

0: durch den Abend. Ein wichtiges Thema waren nachhaltige Energieprojekte für die Region und den Chemiepark, betont Heine im Gespräch.
1: Es ist so, dass wir gerade in Mitteldeutschland haben wir einige sehr interessante und wie ich finde auch sehr große Projekte, die sich mit dem Thema nachhaltige Chemie, Kreislaufchemie oder grüne Chemie, welchem Label Sie das auch immer verpassen wollen, beschäftigen und auch Technologieführer sind in ihrem Bereich, wenn ich zum Beispiel an UPM denke. Gleichzeitig haben wir aber auch eine bestimmende Altindustrie, wenn ich an die Raffinerie denke, die sich auch darüber Gedanken machen muss, wie sie sozusagen diese Transformation schafft, wie sie vor allen Dingen den Weg dahin sozusagen erfolgreich beschreiten kann. Und das ist die Gemengelage hier vor Ort, dass wir auf der einen Seite Unternehmen haben, die schon zeigen, dass was geht, dass wir aber auf der anderen Seite Unternehmen haben, die womöglich aus heutiger Sicht ein Interesse haben, zum Beispiel den Anstieg von CO2-Preisen zumindest zu deckeln, ja, wenn nicht sogar den CO2-Preis festzuschreiben, was natürlich bedeuten würde, dass ein Großteil der Projekte, die sich eben dadurch rechnen, dass man CO2 zukünftig einspart, dann eben in schwierige Fahrwasser geraten.
0: Einen fachlichen Schwerpunkt setzt Dr. Fabian Neumann von der Technischen Universität Berlin. Der Experte für digitale Transformation in Energiesystemen stellt Berechnungen zu einem klimaneutralen Wirtschaftsraum in Europa vor. Dabei sprach er über die Vorteile einer gemeinsamen Planung von Strom, Wasserstoff und CO2-Netzen sowie über mögliche Einsparungen.
2: Wir sehen gerade viel in der Modellierung einen hohen Bedarf nach CO2-haltigen Energieträgern, nicht für den Individualverkehr, sondern für die Plastikherstellung, andere Chemikalien als Grundstoff, sowie für den Flug- und Schiffsverkehr. Und diese Kraftstoffe herzustellen, nachhaltig, da spielt eine große Rolle, strombasierten Wasserstoff bereitzustellen, aber auch CO2, nachhaltiges CO2 bestenfalls, um dann diese beiden Stoffe zusammenzubringen, um Kerosin, Schiffsdiesel und so weiter herzustellen. Und dafür ist in meinen Augen ein Chemiepark, der Expertise im Umgang mit diesen Energieträgern, auch wenn sie heute vielleicht noch sehr auf fossilen basieren, eigentlich ganz gut geeignet, was die Expertise angeht. Nun geht es dann natürlich an die Transformation.
0: Für die künftige Infrastruktur braucht es mehr strategische Planung, vor allem bei den Kosten, sagt Patrice Heine. Besonders wichtig sei für ihn, dass das geplante Wasserstoffkernnetz künftig in direkter Nähe verfügbar sein werde. Wasserstoff könne eine zentrale Rolle für die chemische Industrie spielen. Deshalb fragt Heine Matthias Gunnar vom regionalen Netzbetreiber, wann eine Leitung entstehen soll, die grünen Wasserstoff in den Chemiepark Bitterfeld-Wolfen bringt. Gunnar und weitere Teilnehmenden erwiesen dabei auf geplante Wasserstoffprojekte. Erste Ansätze gäbe es bereits.
1: Die sind im Moment nicht so, als dass wir selbstständig agieren können. Wir als Chemiepark GmbH erzeugen hier zwar Energie in Form von Dampf und Fernwärme, aber auch von Strom. Aber der Schlüssel ist natürlich der ortsansässige Energiedienstleister, der eben über alle Elemente verfügt im Rahmen der Erzeugung, Verteilung, dann bis hin auch zum Vertrieb. Und das ist die Envia. Und ich bin auch gespannt, ob die Envia hier heute uns vielleicht das eine oder andere erzählt, was ihre Strategie ist für die Zukunft des Standortes.
0: Eine gut ausgebaute Wasserstoffinfrastruktur zieht sich schon durch ganz Deutschland in Form einer Pipeline. So gibt es auch in Bobbau einen Anschluss, der in der Zukunft dem Chemiepark vom Vorteil sein soll.
3: Also unsere Strategie ist, dass wir versuchen, an die Importkorridore ranzukommen und dass wir an Land so schnell wie es geht umstellen, so viel wie es geht. So, und was wir gemacht haben ist, wir haben 400 Kilometer unter Wasserstoff. Jetzt schon, große Pipeline, 1,40 Meter Durchmesser. Ne? Im Dezember begast, also das letzte Stück, von Lubmin bis Bobbau, also bis hier quasi. Ne? Da ist schon Wasserstoff drauf. Keine Kundschaft, aber Wasserstoff ist drauf.
0: Gunnar sieht gute Chancen für einen Neustart des Wasserstoffprojekts Green Bridge. Auch Höhenwindräder und zusätzliche Großspeicher könnten künftig eine effizientere und platzsparende Erzeugung von Grünstrom ermöglichen. Insgesamt wurde die integrierte Infrastrukturplanung positiv bewertet, da sie Effizienz steigern, Energiekosten senken und den Standort langfristig sichern könnte, besonders im Bereich Energiespeicher.
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0: Am Donnerstag, dem 11. Juni, wird es bei warmen Temperaturen regnerisch werden. In den Morgenstunden gibt es wenig Sonne und Niederschläge bei 9 bis 15 Grad. Bei 16 bis 17 Grad bleibt es am Mittag weiterhin regnerisch. Am Abend lassen bei 13 bis 16 Grad die Niederschläge vorübergehend nach. Die Temperaturen sinken auf 11 bis 12 Grad in einer regnerischen Nacht ab. Die Aussichten für den Freitag sind windig und wolkig bei etwa 15 Grad.
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0: Ein H für Halberstadt, die Eröffnung des breiten Wegs. Das Wochenende stand in Halberstadt ganz im Namen des breiten Weges, denn dieser wurde nach 2,5 Jahren Bauzeit eröffnet. Dazu gab es ein Fest für die neugierigen Menschen aus und um Halberstadt. Bei tollster Stimmung wurde der sanierte Brunnen eingeweiht. Dieser war nur der Beginn des festlichen Wochenendes. Denn entlang der neuen Grünflächen und Spielplätze sowie den außengastronomischen Flächen wartete am anderen Ende des breiten Weges noch das neue Halberstädter H. Zusammen mit vielen Kindern aus der Kreisstadt wurde der breite Weg eröffnet und das neue Klettergerüst direkt getestet.
2: Ja, wir hatten ja immer die Diskussion, die Händler leiden hier so und hier müssen mal mehr Leute auf dem breiten Weg. Aber wie sollen wir das machen? Also die einzige Chance, die wir hatten, waren wirklich die Rahmenbedingungen zu verbessern. Das haben wir jetzt gemacht, indem wir einen großen Familienerlebnisraum für alle Altersgruppen geschaffen haben. Und wir gehen einfach davon aus, dass es hier insgesamt mehr Bewegung auf dem breiten Weg gibt, weil wir mehr Familien da haben, weil wir die Rentner hier haben, die sich auch mal ausruhen können auf einer Bank, dann auch ein bisschen was sehen können. Und so bekommen wir einfach mehr Bewegung auf dem breiten Weg, mehr Masse. Und das natürlich auch für die Händler gut. Und darum geht es am Ende. Geht es den Leuten gut, dann geht es auch der Stadt gut. Und deswegen haben wir heute was für alle Menschen in Halberstadt geschaffen.
0: Eine wichtige Lebensader im Zentrum der Kreisstadt. Mit musikalischem Rahmenprogramm und Streetfood-Meile konnte man sich hier eine schöne Zeit machen. Und das soll auch in Zukunft so bleiben, mit dem neuen breiten Weg, der alle zum Verweilen und Schlendern einladen soll. SES Boxen. Box-Event in der Landeshauptstadt.
3: Ich weiß jetzt gar nicht, ob SES schon mal in den Messehallen in Magdeburg veranstaltet hat, doch zumindest fanden 3500 Boxfans diese Entscheidung richtig, denn sie folgten der Einladung auch an diesen Ort. Wir steigen ein in die 5. Runde des ersten Kampfs des Abends, gleich im Schwergewicht. Ingolf Zocher aus Deutschland gegen den Kameruner Blaise Ndassi. Dieser auf 6 Runden angesetzte Kampf endete vorzeitig. Der Ringrichter erkannte die immer wirkungslosere Gegenwehr von Ndassi, sodass er nur wenige Sekunden vor dem Ende der 5. Runde den Kampf beendete. Im Cruisergewicht spielte sich der 2. Kampf des Abends ab. In die rote Ecke begab sich Yasir Ahmed Malik, der für einen Boxstall in Lüdenscheid kämpft, und in der blauen Ecke der ungeschlagene Champion Mohamed Bektash. Wir befinden uns hier in der 2. Runde, als Bektash in der roten Hose seine Bilanz aus mittlerweile 25 K.O.-Siegen einen weiteren technischen K.O. hinzufügte. Auch hier erkannte der Ringrichter nach einer Schlagfolge keine Gegenwehr mehr von Malik, weshalb er den Kampf beendete. Die Reihe der durch technisches K.O. beendeten Kämpfe sollte sich fortsetzen. So gelang es im 3. Kampf Paul Schmidt in der weißen Hose bereits in der 2. Runde den Cruisergewichtler Linus Brandenburg zu besiegen. Für Schmidt war es der 2. Kampf in einer noch jungen Profikarriere und man darf gespannt sein, ob das hier für den fast 2 Meter großen Boxer der Auftakt zu einer eindrucksvollen Laufbahn war. Und ob man zukünftig noch mehr von ihm zu sehen bekommt.
4: Ich hatte schon ein Gefühl, schon vor dem Kampf, die ganze Zeit, dass es die zweite Runde tatsächlich wird. Und darum habe ich das auch im letzten Interview gesagt, dass ich K.O. machen werde. Aber es war einfach aus dem Affekt. Ich wusste, ich habe harte Hände, ich komme immer gut. Und wenn sie treffen, liegen die meisten.
3: Im vierten Kampf stieg Supermittelgewichtler Max Suske für SES in den Ring. Sein Gegner, der Slowake Boris Nebaj, an der schwarzen Hose zu erkennen. Bereits in der vierten Runde ging Nebaj dreimal zu Boden und wurde angezählt, sodass dessen Trainer für seinen Schützling entschied, nicht mehr in die fünfte Runde zu gehen. Für Max Suske der 10. K.O.-Sieg bei 15 Kämpfen, von denen er mit diesem hier 13 gewinnen konnte.
5: Ja, ich sag ehrlich, ich hätte es nicht gedacht. Ich hätte eigentlich gedacht, dass ich es früher gelöst bekomme. Aber so ist Boxen und man kann nie richtig mit irgendwas rechnen. Ich bin froh, dass mein Trainer zufrieden ist. Ich muss mir den Kampf erst anschauen, um da genaueres zu sagen. Also ich sag ehrlich, ich habe mich besser gefühlt als das letzte Mal. Ich finde mich trotzdem noch ein bisschen zu fest in meinen Bewegungsabläufen. Aber ich denke, wenn ich häufiger kämpfe, kommt das auch wieder rein, dass es wieder flüssiger läuft und ja, ich bin froh, dass ich gewonnen habe.
3: Für den Magdeburger Boxer Ole Retzel war es sein dritter Profikampf. Sein Gegner Christian Scheidt in der weißen Hose mit bisher 9 Kämpfen, der durchaus erfahrenere im Ring. Allerdings nutzte er diese nicht aus, denn dem beherzt angreifenden Retzel gelang es, seinen Gegner bereits in der zweiten Runde mit einem technischen K.O. auszuschalten. Zweimal zählte Ringrichter Arnold Golger den Superweltergewichtler aus. Nach einer dritten einseitigen Schlagfolge brach er den Kampf ab.
5: Durch die Nase, ja?

0: Okay. Jetzt ganz klar und präzise sein mit deren Aktion, ja? Klare Führhände, doppelte Führhand, ganz schön stucken, ja? Dann erwischt ihr den auch immer mal relativ zügig, ja? Ganz klar, der nicht so wuscheln, ja? So schön bam, bam, bam, ja? Boom, ja? Schön stabil, macht den mal schön.
1: Als nächstes ein weiterer SES-Boxer vom Team Deutschland, der Schwergewichtler Michael Dobler. Sein Gegner Marko Bozovic, ein 5 Kilo leichterer Schwergewichtler aus Montenegro. Der Kampf war auf 6 Runden angesetzt, allerdings brauchte Dobler nur 3, um seinen Gegner zu besiegen. Bereits in der 2. Runde steckte Dobler seinen Kontrahenten zu Boden und in der 3. Runde dauerte es nicht lange, bis es dem Magdeburger gelang, nach mehreren Wirkungstreffern seinen Gegner erneut zu Fall zu bringen. Hier zählte ihn der Ringrichter aber bis zum Schluss aus und beendete den Kampf nach 1 Minute und 9 Sekunden. Auch dieser Kampf zählte zur Vorbereitung zur Junioren-Weltmeisterschaft, um die Dobler noch in diesem Jahr boxen will.
2: Und die Junioren-Weltmeisterschaft will ja auch noch dieses Jahr kommen und dafür brauchen wir die Runden. Ich denke schon, dass ich das im Griff hatte, auf jeden Fall. Wie gesagt, ich habe selber an der einen oder anderen Stelle gemerkt, dass ich ein bisschen zu wild draufgegangen bin, wollte dann mich auch selber ein bisschen regulieren, ein bisschen zurücktreten. Ja, trotzdem nicht jeden Treffer so genutzt, wie ich es gern wollte, aber ich war froh, dass ich überhaupt mal die Rechte wieder ordentlich gebracht habe. Dazu bin ich zufrieden.
3: Ich glaube auch, das kann man wirklich zufrieden sein. Wir zeigen ganz kurz nochmal den K.O.-Schlag am Ende, den Finalen. Bereitet man das Stück für Stück vor oder ist das dann so ein Sekundenmomententscheidung?
2: Ist natürlich ein Stück von beiden, also den richtigen Moment abzubekommen erstmal ist natürlich, den muss man sehen, den muss man nutzen, aber den muss man natürlich auch vorbereiten. Das ist ein Zwischending zwischen Glück und Können, auf jeden Fall.
1: Denis Radovan war nach 2-jähriger Pause wieder im Ring zu sehen. Der Kampf im Supermittelgewicht wurde auf 6 Runden angesetzt und sein Gegner war Niyat Valiyev aus Aserbaidschan. Der 33-jährige Radovan wollte es noch einmal wissen und mit dem 29-jährigen Valiyev wurde ein würdiger Gegner gefunden. Es sollte der erste Kampf werden, der an diesem Abend über die geplante Distanz ging. Doch zum Schluss sahen ihn alle 3 Punktrichter vorn. Ein weiterer Sieg für das Team Deutschland und ein gelungenes Comeback für Denis Radovan.
4: Ich habe zwar 2 böse Kopfstöße bekommen, aber gut, passiert halt. War ein guter Kampf, war ein sehr, sehr, sehr unangenehmer Gegner, muss ich sagen. Aber ich glaube, dafür habe ich es ganz gut gemacht. 2 raus. Und heute einen souveränen Sieg gemacht.
1: Dann wurde es endlich Zeit für den Hauptkampf des Abends. Für Roman Fress in der roten Hose ging es gegen Amit Chochai in Schwarz um gleich 3 Titel der WBO, den Interconti-Titel, die Europameisterschaft und um den vakanten International Championship im Cruisergewicht. Und wahrscheinlich am wichtigsten, ein Sieg hier bedeutete die Qualifikation für einen WM-Kampf. Wir steigen ein in der 3. Runde, als gewissermaßen eine Vorentscheidung stattfand. Denn Fress wurde 2-mal angezählt, sodass diese Runde mit großem Punktevorsprung an Chokshai ging.

0: Doch Fress ließ sich davon nicht beirren und versuchte, den Rückstand wieder aufzuholen. Doch mit dem kampf- und willensstarken WBO-Europa-Champion Ahmet Çukşay hatte Fress immer wieder seine Schwierigkeiten. So gelang es Fress zwar, über die Runden zu gehen, wichtige Akzente zu setzen und wieder Runden für sich zu entscheiden, aber zum Schluss sahen die drei WBO-Kampfrichter nur ein Unentschieden.
1: Meine Damen und Herren, wir kommen zur Urteilsverkündung. Die Scorekarten liegen vor, hier sind die Ergebnisse. Punktrichter Giulio Piras aus Italien wertete diesen Kampf 112 zu 114. Punktrichter Zoltán Enedi aus Ungarn wertete diesen Kampf 113 zu 113. Dieter Adam aus Deutschland

0: 116 zu 111. Meine Damen und Herren, damit ist dieser Kampf unentschieden. It's a draw.
1: So hatte es sich keiner der beiden Kämpfer gedacht, denn mit dem Remis blieb die Entscheidung zu den Titeln offen und eine WM-Qualifikation konnte so auch keiner erreichen. Ein unbefriedigendes Ende, nicht nur für beide Boxer, vor allem Chokchai fühlte sich als Sieger, was wohl eine Neuauflage dieses Kampfes bedeuten dürfte. Das haben beide Boxer nach dem Kampf bekräftigt. Auf alle Fälle haben die Zuschauer aber einen spannenden Kampf gesehen, über den man noch lange reden kann, zumindest so lange, bis die beiden wieder in den Ring steigen und dann hoffentlich einer der beiden für eindeutige Ergebnisse sorgen kann.
2: Die Verbraucherzentrale rät. Reisetipps für Urlauber. Das Thema, das zurzeit viele bewegt, ist der Urlaub. Damit Sie ihn entspannt genießen können, sollten Sie sich vorher umfassend informieren. Die Verbraucherzentrale Sachsen-Anhalt ist für Sie in jeder Hinsicht der Ansprechpartner, der Ihnen auch hilft, Ihre Rechte durchzusetzen.
3: Wir haben dieses Jahr für unsere Verbraucher ein besonders schönes Reiserechtspaket geschnürt. Wir beraten da über alle Ansprüche, die man haben könnte, wenn man eine Flugreise unternimmt, eine Busreise, also Fernbusreise und eine Zugreise. Die Rechte hier sind ganz unterschiedlich. Im Sommer haben natürlich viele auch eine Pauschalreise gebucht. Das sind dann die Reisenden, die die meisten Rechte in der Hand haben. Hierzu haben wir Informationen auf unserer Webseite und auch so, die wir Ihnen mitgeben könnten. Wir haben Flyer dazu und für die Einzelfälle natürlich eine umfangreiche Rechtsberatung. Was wir dieses Jahr auch haben, ist ein hübsches Mitgebsel. Das zeige ich mal hier. Das ist der Notfallnummern für den Urlaub. Hier kann man drauf notieren, wo das zentrale Auswärtige Amt erreichbar ist, welche zentralen Notrufnummern es gibt. Und die hat man dann zur Hand. Natürlich weiß man die, aber in einem Notfall ist ja meistens so, dass man verschreckt ist und nicht gleich alles dann parat hat, was man sonst eigentlich weiß. Und das ist immer ganz schön, wenn man so hilfsweise die Nummern sich notiert hat. Wir empfehlen darüber hinaus zu prüfen, ob Sie eine Auslandskrankenversicherung haben. Diese ist zu empfehlen, weil man natürlich nie weiß, ob einem da was passiert. Ein umgeknickter Fuß kann ja schon dick werden und eine Entzündung drin sein und Sie können nicht mehr laufen, dann müssen Sie schon zum Arzt gehen. Ja, und wie die Kosten dann geregelt sind, darüber informieren wir. Dazu haben wir auch Flyer. Und für den Fall, dass schon Kosten entstanden sind, dann wäre es ratsam, in unsere Beratungsstellen von Halle und Magdeburg zu gehen. Dort kann dann eine Tiefenberatung zum Versicherungsrecht geschehen. Das können wir hier vor Ort nicht. Vor Ort ist eben vorrangig die Rechtsberatung zu den Themen.
2: Wie sieht es mit einer Reiserücktrittsversicherung aus?
3: Die ist eingeschränkt zu empfehlen. Wenn ich jetzt nur ins Nachbarland reise und die Reise dauert 5 Tage, rentiert sich das nicht unbedingt. Es gibt Flugreisen und Reisen, wo das im Reisevertrag schon mit beinhaltet ist. Wenn ich die dann habe, kann die nützlich sein, keine Frage. Mir kann ja dann ab einem bestimmten Alter immer mal eine schwerere Krankheit auf die Füße fallen. Oder ich habe vielleicht ein sehr kleines Kind und die haben natürlich ihre Kinderkrankheiten und ich kann mit einer Angina nicht ins Ausland fliegen. Dann ist es auf jeden Fall zu empfehlen.
2: Fliegen ist ein ganz spezielles Thema. Welche Rechte habe ich als Fluggast?
3: Wenn Ihr Flug innerhalb von Europa startet oder die Fluglinie in Europa ihren Sitz hat und Ihr Flug hat ab 3 Stunden Verspätung, stehen Ihnen Entschädigungs- und Ersatzleistungen zu. Das betrifft Flugannullierungen, Flugverspätungen und eben auch Überbuchung. Eine Überbuchung wäre dann gleichzusetzen mit einer Annullierung. Hier gibt es nicht nur Verpflegungsleistungen, die die Passagiere bekommen sollten, sondern das geht hin bis zur Hotelübernachtung, je nachdem, in welchem Land sie tatsächlich festsitzen. Ja, wenn jetzt zum Beispiel die Fluglinie sagt, also die Fälle gab es schon, nö, das Flugzeug ist nur zur Hälfte ausgebucht, wir fliegen nicht, dann kann das sein, dass man in der Karibik mal eine Woche festsitzt. Dann muss aber die Fluglinie das alles ersetzen. Das ist alles in der Fluggastrechteverordnung geregelt. Sollte das europäische Recht nicht anwendbar sein, gibt es aber noch weiter internationale Abkommen, die wir hier im Text liegen.

0: haben, wo wir die Ansprüche gerne prüfen für Sie.
1: Wie sieht es aus, wenn ich die Reise gebucht habe, aber nicht das bekomme, was ich eigentlich wollte?
0: Da sprechen Sie das höchst interessante Thema der Reisemängel an. Gibt es natürlich ganz oft. Ein Beispielfall hätte ich da für Sie, den bestimmt jeder schon mal gehört hat oder so ähnlich. Es ist also eine Familie nach Gambia geflogen. Das ist eigentlich ein ganz tolles Ziel, mitten in Afrika. Gambia ist ein ganz kleines Land, mitten im Senegal. Wunderschöne Natur und die Familie freut sich. Luxushotel gebucht und das war letztendlich auch ein Geheimtipp und die Vorfreude war groß. Und dann aber, der Reiseveranstalter hat, wie sich im Nachhinein herausgestellt hat, das Hotel überbucht und dann schon mal die Buchung der Familie abgeändert. Die Familie kam also in ein Hotel mit geringeren Sternen. Die Familie hat leider nicht gewusst, dass um diese Zeit Ramadan dort gehalten wird und dass dann natürlich die Gläubigen dort nur eingeschränkt belastbar sind. Die essen und trinken den ganzen Tag ja da nichts. Und dementsprechend waren natürlich die Angebote, die gebucht wurden, schlechter bzw. überhaupt nicht vorhanden. Das Hotel war so sparsam ausgerichtet, dass der Ehemann wegen des schlechten Essens dort wirklich innerhalb von 10 Tagen 3 Kilo abgenommen hat. Das ist natürlich eigentlich eher dramatisch. Ja, Urlaub ist ja das, wo wir uns ausruhen, wo wir gut essen wollen. Ganz besonders, wenn man ein Luxuspaket gebucht hat und dann das. Ja, und der Reiseveranstalter, der wurde dann aufgefordert, von der Familie Schadensersatz zu leisten, beziehungsweise einen Minderungsbetrag zurückerstatten. Aber die haben nur 10% gezahlt. Hier ist aber die Rechtsprechung durchaus bekannt, dass dort bis zu 50% erstattet werden müssen. Kommt natürlich auf die Einzelheiten drauf an, aber wir beraten dazu und in diesem Fall haben wir auch die Eheleute rechtlich vertreten und die Sache läuft und wir kämpfen für unsere Verbraucher in seinem so einem Fall.
1: Die Verbraucherzentrale Sachsen-Anhalt wünscht Ihnen einen schönen und entspannten Urlaub.

0: Das Welterbe Quedlinburg. Fachwerk, die Kunst des Hauses aus vergangener Zeit. Wer schon einmal Quedlinburg besucht hat und durch die Innenstadt geschlendert ist, der weiß, dass es in der Welterbestadt das ein oder andere historische Fachwerkhaus gibt. Zusätzlich lässt sich erkennen, dass diese sehr gut erhalten sind, noch immer genutzt werden und maßgeblich das Stadtbild prägen. Die Altstadt ist eine der größten in ganz Deutschland. Die historischen Fachwerkbauten erzählen Geschichten aus den vergangenen Epochen und belegen den Wandel von Baustilen. Die teilweise prunkvollen Bauten spiegeln den damaligen Wohlstand der Quedlinburger wider. Touristen können hinter jeder Ecke neue und einzigartige Fachwerkhäuser entdecken. Schon vor der Aufnahme in die Weltkulturerbeliste ist die Altstadt ein beliebtes Reiseziel und über die Grenzen Sachsen-Anhalts hinaus bekannt. Kein Wunder also, dass das Fachwerk Quedlinburgs ein Grund für die Auszeichnung zum Weltkulturerbe ist.
1: Quedlinburg ist seit dem 17.12.1994 Welterbestadt, in die Liste des Welterbes aufgenommen worden. Quedlinburg ist Welterbe durch seinen außergewöhnlichen universellen Wert, der da ist, dass Quedlinburg eine einflussreiche Stätte deutscher Geschichte ist, sowie ein hervorragendes Denkmal der Stadtbaukunst.
0: Quedlinburg hat mit der erhaltenen Fachwerkkunst ein immenses Glück. Viele andere Städte verloren fast all ihre Fachwerkgebäude im Zuge des Zweiten Weltkrieges. Umso schützenswerter ist gerade dieses Weltkulturerbe in Quedlinburg. Die Pflege der altertümlichen Bauten erfordert besondere Maßnahmen. Verständlich also, dass 2002 die Deutsche Stiftung Denkmalschutz das Deutsche Fachwerkzentrum Quedlinburg im Herzen der Welterbestadt gründete. Die Fachwerkkultur nimmt in der über 1000 Jahre alten Stadt Quedlinburg einen sehr hohen Stellenwert ein.
1: Die Fachwerke erstrecken sich über 8 Jahrhunderte und ganz besonders ist, dass sehr viele Bestandteile des Fachwerkgebäude erhalten ist, was man auch heute noch authentisch erleben kann, mit allen Details, mit allen Inschriften und mit historischen Hölzern.
0: Durch den Erhalt sämtlicher Details ist die Geschichte hinter den Bauwerken ebenfalls sehr gut nachvollziehbar. Durch die gut zur Geltung kommenden Unterschiede wie Baustile, Größe, Gestaltung und viele mehr ist die Vielfalt in der 1000-jährigen Altstadt grenzenlos. Nicht nur jeder Straßenzug, sondern jedes Haus ist einzigartig und verkennbar und einen Blick wert. Ein immer wiederkehrendes Highlight im Jahr ist der Tag des offenen Denkmals. Dabei dürfen interessierte Besucher sogar in einige der Fachwerkbauten schauen und mehr über die Geschichte des Hauses erfahren.
1: Ganz besonders ist das natürlich möglich zu unserem Tag des offenen Denkmals. Wir haben da in der Regel, öffnen da die Eigentümer ihre Türen von ca. 60 Einzeldenkmalen. Aber wir haben auch ein Fachwerkmuseum, den Ständerbau, was ein typisches Fachwerkgebäude ist, sowie den diesen Kunstgebäude im Wortspeicher, wo man auch die typischen Fachwerkdetails erkennen kann.
0: Die Auszeichnung zum Weltkulturerbe hilft selbstverständlich als Marketinginstrument. Doch der Charme der Altstadt ist nicht zu unterschätzen und spielt bei der Beliebtheit bei Reisenden eine wichtige Rolle. Quedlinburg ist ein Magnet für Touristen und das Jahr für Jahr und gehört in Sachsen-Anhalt zu den wichtigsten Urlaubsdestinationen des Landes. Dazu trägt nicht nur die immense Menge an historischen Fachwerkbauten bei, sondern auch die geschichtlichen Rahmenbedingungen und die professionelle Erhaltung und Pflege der Bauten. Dies alles ist Grund für die Auszeichnung Weltkulturerbe.

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0: Am Donnerstag, dem 11. Juni, wird es bei warmen Temperaturen regnerisch werden. In den Morgenstunden gibt es wenig Sonne und Niederschläge bei 9 bis 15 Grad. Bei 16 bis 17 Grad bleibt es am Mittag weiterhin regnerisch. Am Abend lassen bei 13 bis 16 Grad die Niederschläge vorübergehend nach. Die Temperaturen sinken auf 11 bis 12 Grad in einer regnerischen Nacht ab. Die Aussichten für den Freitag sind windig und wolkig bei etwa 15 Grad.
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0: 29. August 2026. 35. Landessportspiele des BSSA. Im historischen Rathaus der Blütenstadt trafen sich die Organisatoren, Veranstalter und Sponsoren der diesjährigen 35. Landessportspiele von Sachsen-Anhalt. Dieses in seiner Art und Größe deutschlandweit einzigartige Event wird vom Behinderten- und Rehabilitationssportbund Sachsen-Anhalt zum dritten Mal im Landkreis Harz und zum ersten Mal in Blankenburg ausgetragen.
1: BSSA steht für Behinderten- und Rehabilitationssportverband Sachsen-Anhalt. Eine große Gemeinschaft aus insgesamt über 180 Mitgliedsvereinen, in denen insgesamt mehr als 45.000 Menschen mit gesundheitlichen Beeinträchtigungen sportlich aktiv sind. Weil Blankenburg hervorragende Voraussetzungen bietet für diese Großveranstaltung im Sportforum und weil wir mit dem BASV Sinecura und dem Kreissportbund Harz hervorragende Erfahrungen über viele Jahre machen konnten beim gemeinsamen Organisieren der Landeswinterspiele für geistig Behinderte.
2: Unser Verein, wir sind ja Mitglied im BSSA, wurde vom BSA befragt, ob wir die Organisation übernehmen würden. Wir haben das ja schon mal in 2006 gemacht und ich habe mich dann mit dem Thomas in Verbindung gesetzt, weil wir ja schon des Öfteren oder schon Jahrzehnte zusammen Veranstaltungen organisieren. Und nachdem Thomas gesagt hat, naja, haben wir auch gesagt, ja, dann würden wir das machen. Und so sind wir dann im letzten Jahr zur Staffelstabübergabe in Weißenfels dort gewesen und haben den Staffelstab übernommen.
3: Und wir als Kreissportbund unterstützen die Veranstaltung natürlich sehr gerne, weil uns da viel am Herzen liegt.
0: Rund 1.000 Aktive haben bisher ihr Kommen für das inklusive Sportfest zugesagt. Als sportliche Teams werden jeweils ein Mensch mit Handicap und einer ohne starten. Die Schüler der BBS Heinrich Mette in Quedlinburg stehen dafür als nicht behinderte Partner bereit. Auf die sportlichen Tandems warten dann vier unterschiedliche, harztypische Wettkampfstationen.
3: Ja, wir haben uns vier Stationen überlegt. Zum einen den Gipfelstürmer, wo der Brocken mit ins Spiel kommt. Als zweite Station der Hexenzielwurf, wo wir eine harztypische Hexe mit haben, wo die Teilnehmenden Sandsäckchen in die Körbe werfen müssen mit unterschiedlicher Punktzahl, unterschiedlichem Gewicht, unterschiedlicher Größe. Dann haben wir das Glücksrad, wo wir typische Motive der Stadt Blankenburg mit hervorgehoben haben. Und wir haben noch so einen Parcours aufgebaut im Folge der Harzer Wandernadel, wo wir eine Stempeljagd machen, wo wir den Teilnehmenden vorgegeben haben, typische Wandersachen in einen Rucksack zu packen, sich von der Harzer Wandernadel einen Sonderstempel abzuholen. Und so glauben wir, haben wir ganz gute typische Merkmale vom Harz und von der Stadt Blankenburg hervorgehoben.
2: Es ist ja ein volkssportlicher Wettbewerb. Es kann jeder diese Stationen absolvieren. Hier geht es also nicht schneller, höher, weiter um Wettkampfdisziplinen. Wie gesagt, der Spaß steht ja erstmal im Vordergrund. Und die Chance, Sieger zu werden, das ergibt sich dann je nach Leistung des Paares. Aber es ist nicht vordergründig. Also es ist sehr viel Freude und Spaß dabei. Das ist eigentlich das Entscheidende bei der Veranstaltung, das Gemeinsame.
3: Das Gemeinsame, wenn man das sowohl Menschen mit als auch ohne Behinderung zusammen starten können.
0: Den Abschluss der Veranstaltung bildet das 11. offene, integrative Kleinfeld-Fußballturnier. Ohne die zahlreichen Förderer und Unterstützer wäre solch ein Sportfest nicht möglich. Neben der Hartz-Sparkasse und der Blankenburger Wohnungsgesellschaft sind auch die Blankenburger Stadtwerke wieder als Sponsor mit im Boot.
4: Wir als Stadtwerke Blankenburg wollen natürlich die Veranstaltung, die jetzt hier stattfindet, mit dem Behindertensport natürlich auch stark unterstützen. Und ich finde das toll, dass so eine große Veranstaltung hier in Blankenburg stattfindet. Und wir werden das Fußballturnier unterstützen und dann auch dort vor Ort sein, auch mit unserem Zelt, mit auch einem Präsent, das wird noch nicht verraten, eine kleine Überraschung wird es auch geben, dass natürlich alle Teilnehmenden und auch alle Betreuer auch ein Andenken behalten und wir uns natürlich hier auch als großer Partner der Stadt und auch als Partner in der Region

0: hier uns dann natürlich auch präsentieren kann.
1: Das Blankenburger Sportforum ist am 29. August von 10 bis 15:30 Uhr der Austragungsort der Landessportspiele. Nicht nur die Sportler, sondern auch viele Zuschauer sind herzlich eingeladen, diesem Event beizuwohnen.
2: Wir haben das Sportforum ja ganz bewusst jetzt zuletzt mit der Laufbahn so ausgebaut, dass auch Behinderte und Menschen mit Beeinträchtigungen teilnehmen und teilhaben können. Und für uns ist es aber auch gleichzeitig etwas Erfahrungen zu sammeln beim weiteren Ausbau des Sportforums. Wir haben ja vor, das Sportforum nach und nach zu sanieren. Und da sind natürlich solche Sportspiele für uns eine gute Gelegenheit, einfach mal Erfahrungen auch zu sammeln. Was müssen wir denn beachten? Worauf kommt es denn tatsächlich auch an? Vor allem aber wollen wir an diesem Tag guter Gastgeber sein für die Sportlerinnen und Sportler, für die Zuschauer und vor allem Spaß und Freude gemeinsam haben.
3: "77 Jahre, Geburtstag des Grundgesetzes."
4: Die Würde des Menschen ist unantastbar. Sie zu achten und zu schützen ist Verpflichtung aller staatlichen Gewalt. So lautet Artikel 1 Absatz 1 des Grundgesetzes. Wahrscheinlich eine der bekanntesten Textzeilen in ganz Deutschland und doch nur einer von insgesamt 146 Artikeln. Seit dem 23. Mai 1949 gibt es das Grundgesetz in der Bundesrepublik. Genau 77 Jahre später erinnerte man in Dessau-Roßlau an die wichtige Grundlage unserer Demokratie und lud zu einer festlichen Mitmachaktion auf den Marktplatz von 13 bis 18 Uhr ein.
5: Wir haben zum 77. Geburtstag des Grundgesetzes eingeladen. Wir feiern das hier in Dessau-Roßlau gemeinsam auf dem Marktplatz. Wollten eine möglichst große Menge an Akteuren hier auffahren. Und ich finde auch, das ist uns gelungen. Wir haben demokratische Parteien hier vor Ort. Wir haben den CSD hier vor Ort. Die Gewerkschaften sind da. Es ist eigentlich eine sehr, sehr schöne, sehr, sehr schöne Community, die sich hier zusammengefunden hat.
4: Die Veranstaltung wurde mit der Unterstützung des Stadtfrauenrates, von Dero Moves, der Gemeinde Peter und Paul, dem Landesnetzwerk Migrantenorganisationen, der Projektschmiede Dessau, der Stadt Dessau-Roßlau, dem Netzwerk Gelebte Demokratie, der Hochschule Anhalt sowie weiteren Engagierten und Partnern durchgeführt. Sie alle kamen zusammen, um die Bedeutung unserer Demokratie an diesem Tag zu unterstreichen.
5: Unsere Demokratie ist so ziemlich das Wichtigste und Beschützenswerteste, was wir haben hier bei uns in Deutschland. Und auch in anderen Ländern ist das so natürlich. Aktuell wird es immer schwieriger, ganz klar. Es gibt Bestrebungen, Demokratie abzuschaffen, beziehungsweise so viel wie möglich von dem, was wir an unserer Demokratie lieben, die Freiheit, die Meinungsfreiheit und so weiter abzuschaffen, das immer weiter einzuengen. Und deshalb ist so ein Fest auch für mich eine Möglichkeit, ein Zeichen zu setzen, dass es halt auch viele Menschen gibt, die Demokratie tragen, die sich in der Demokratie wohlfühlen und das andere nicht wollen.
4: Bei der Geburtstagsfeier des Grundgesetzes gab es eine Sprühkreideaktion, eine Freiraumausstellung zum Anschauen und Mitreden, eine Plaudercouch, um mit Engagierten aus der Stadt ins Gespräch zu kommen, ein Wissensquiz zum Grundgesetz, einen Stadtspaziergang mit migrantischen Perspektiven und noch einiges mehr. Der Anlass für die vielfältige Mitmachaktion auf dem Marktplatz war der von Bundespräsident Frank-Walter Steinmeier erstmals ausgerufene deutschlandweite Ehrentag am 23. Mai. In Dessau wurde das ehrenamtliche Engagement aber auch schon unter der Woche in den Vordergrund gerückt. Am 19. Mai hat die Freiwilligenagentur Rat und Tat, dein Zentrum für Ehrenamt, ihr erstes Ehrenamt-Speed-Dating veranstaltet. 12 Vereine aus Dessau-Roßlau stellten sich vor und versuchten, die Teilnehmer des Speed-Datings für sich zu begeistern. Und das mit Erfolg. Das Event kam sehr gut an.
6: Ich nehme ganz viele tolle Eindrücke von netten Dessauer Menschen mit. Es war noch ein bisschen Luft nach oben. Aber leider fing es auch an zu tröpfeln und dann zu schütten. Aber jetzt ist die Sonne wieder da. Es war eine ganz tolle Veranstaltung. Ich bin froh, hier gewesen zu sein und freue mich auf viele nette Helfer.
7: Es war ein total cooler Nachmittag, auch wenn das Wetter jetzt nicht so toll war wie jetzt gerade.

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0: Am Donnerstag, dem 11. Juni, wird es bei warmen Temperaturen regnerisch werden. In den Morgenstunden gibt es wenig Sonne und Niederschläge bei 9 bis 15 Grad. Bei 16 bis 17 Grad bleibt es am Mittag weiterhin regnerisch. Am Abend lassen bei 13 bis 16 Grad die Niederschläge vorübergehend nach. Die Temperaturen sinken auf 11 bis 12 Grad in einer regnerischen Nacht ab. Die Aussichten für den Freitag sind windig und wolkig bei etwa 15 Grad.
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2: Samuelson State University is preparing for the Tree of Life.
3: In Blankenburg ist eine mehr als 300 Jahre alte Sandsteinfigur im historischen Terrassengarten zerstört worden. Mitarbeitende der barocken Parks und Gärten entdeckten den Schaden am letzten Montag. Bei der beschädigten Figur handelte es sich um die sogenannte Putte mit Fruchtschale, ein originales barockes Gestaltungselement der Anlage. Nach bisherigen Erkenntnissen wurde das Postament mit erheblicher Gewalt verdreht und die Figur dabei zerstört. Die Stadt hat Anzeige erstattet und bittet nun um Hinweise aus der Bevölkerung. Wer zwischen Freitagabend und Montagmorgen verdächtige Beobachtungen im Bereich des Terrassengartens gemacht hat, wird gebeten, sich bei der Polizei oder der Stadtverwaltung zu melden. In Wernigerode sind unbekannte Täter in ein Einfamilienhaus in der Straße zum Eichenholz eingebrochen. Die Tat ereignete sich zwischen Dienstagabend und Mittwochnachmittag. Nach bisherigen Erkenntnissen verschafften sich die Einbrecher gewaltsam Zutritt zum Gebäude und durchsuchten zahlreiche Schränke und Schubladen. Welche Gegenstände gestohlen wurden und wie hoch der Gesamtschaden ist, wird derzeit noch ermittelt. Die Polizei sicherte Spuren und leitete ein Verfahren wegen Wohnungseinbruchsdiebstahls ein. Hinweise nimmt das Polizeirevier Harz unter der Telefonnummer 03941 674 293 entgegen. Auf einer Baustelle des Windparks bei Rodersdorf haben Diebe zugeschlagen. Nach bisherigen Erkenntnissen verschafften sich die Täter am Mittwochabend Zugang zum Gelände und brachen einen Baucontainer auf. Aus dem Container wurden zwei Werkzeugkisten der Marke Makita gestohlen. Der entstandene Schaden wird auf rund 1.000 Euro geschätzt. Die Polizei sicherte Spuren und ermittelt wegen besonders schweren Diebstahls. Zeugen werden gebeten, sich unter der Telefonnummer 03941 674 293 beim Polizeirevier Harz zu melden.
0: Carbon Cycle Culture Club. Wann kommt die neue Infrastruktur?
4: Unter dem Thema Wann kommt die neue Infrastruktur veranstaltete der Carbon Cycle Culture Club am Donnerstag, den 23. April, ein Event im Industrie- und Filmmuseum. Diskutiert wurde über notwendige Infrastruktur und günstigere Energiepreise. Die Moderatorin Patrice Heine vom Forum Rathenau und Elena Herze von der EWG Anhalt-Bitterfeld führten durch den Abend. Ein wichtiges Thema waren nachhaltige Energieprojekte für die Region und den Chemiepark, betont Heine im Gespräch.
5: Es ist so, dass wir gerade in Mitteldeutschland haben wir einige sehr interessante und wie ich finde auch sehr große Projekte, die sich mit dem Thema nachhaltige Chemie, Kreislaufchemie oder grüne Chemie, welchem Label Sie das auch immer verpassen wollen, beschäftigen und auch Technologieführer sind in ihrem Bereich, wenn ich zum Beispiel an UPM denke. Gleichzeitig haben wir aber auch eine bestimmende Altindustrie, wenn ich an die Raffinerie denke, die sich auch darüber Gedanken machen muss, wie sie sozusagen diese Transformation

0: Transformation schafft, wie sie vor allen Dingen den Weg dahin sozusagen erfolgreich beschreiten kann. Und das ist die Gemengelage hier vor Ort, dass wir auf der einen Seite Unternehmen haben, die schon zeigen, dass was geht, dass wir aber auf der anderen Seite Unternehmen haben, die womöglich aus heutiger Sicht ein Interesse haben, zum Beispiel den Anstieg von CO2-Preisen zumindest zu deckeln, ja, wenn nicht sogar den CO2-Preis festzuschreiben, was natürlich bedeuten würde, dass ein Großteil der Projekte, die sich eben dadurch rechnen, dass man CO2 zukünftig einspart, dann eben in schwierige Fahrwasser geraten.
1: Einen fachlichen Schwerpunkt setzt Dr. Fabian Neumann von der Technischen Universität Berlin. Der Experte für digitale Transformation in Energiesystemen stellt Berechnungen zu einem klimaneutralen Wirtschaftsraum in Europa vor. Dabei sprach er über die Vorteile einer gemeinsamen Planung von Strom, Wasserstoff und CO2-Netzen sowie über mögliche Einsparungen.
2: Wir sehen gerade viel in der Modellierung einen hohen Bedarf nach CO2-haltigen Energieträgern, nicht für den Individualverkehr, sondern für die Plastikherstellung, andere Chemikalien als Grundstoff sowie für den Flug- und Schiffsverkehr. Und diese Kraftstoffe herzustellen nachhaltig, da spielt eine große Rolle, strombasierten Wasserstoff bereitzustellen, aber auch CO2, nachhaltiges CO2 bestenfalls, um dann diese beiden Stoffe zusammenzubringen, um Kerosin, Schiffsdiesel und so weiter herzustellen. Und dafür ist in meinen Augen ein Chemiepark, der Expertise im Umgang mit diesen Energieträgern, auch wenn sie heute vielleicht noch sehr auf fossilen basieren, eigentlich ganz gut geeignet, was die Expertise angeht. Nun geht es dann natürlich an die Transformation.
1: Für die künftige Infrastruktur braucht es mehr strategische Planung, vor allem bei den Kosten, sagt Patrice Heine. Besonders wichtig sei für ihn, dass das geplante Wasserstoffkernnetz künftig in direkter Nähe verfügbar sein werde. Wasserstoff könne eine zentrale Rolle für die chemische Industrie spielen. Deshalb fragt Heine Matthias Gunnar vom regionalen Netzbetreiber, wann eine Leitung entstehen soll, die grünen Wasserstoff in den Chemiepark Bitterfeld-Wolfen bringt. Gunnar und weitere Teilnehmenden erwiesen dabei auf geplante Wasserstoffprojekte. Erste Ansätze gäbe es bereits.
0: Die sind im Moment nicht so, als dass wir selbstständig agieren können. Wir als Chemiepark GmbH erzeugen hier zwar Energie in Form von Dampf und Fernwärme, aber auch von Strom. Aber der Schlüssel ist natürlich der ortsansässige Energiedienstleister, der eben über alle Elemente verfügt im Rahmen der Erzeugung, Verteilung, dann bis hin auch zum Vertrieb. Und das ist die Envia. Und ich bin auch gespannt, ob die Envia hier heute uns vielleicht das eine oder andere erzählt, was ihre Strategie ist für die Zukunft des Standortes.
1: Eine gut ausgebaute Wasserstoffinfrastruktur zieht sich schon durch ganz Deutschland in Form einer Pipeline. So gibt es auch in Bobbau einen Anschluss, der in der Zukunft dem Chemiepark vom Vorteil sein soll.
3: Also unsere Strategie ist, dass wir versuchen, an die Importkorridore ranzukommen und dass wir an Land so schnell wie es geht umstellen, so viel wie es geht. So, und was wir gemacht haben ist, wir haben 400 Kilometer unter Wasserstoff. Jetzt schon. Große Pipeline, 1,40 Meter Durchmesser. Im Dezember begast, also das letzte Stück, von Lubmin bis Bobbau, also bis hier quasi. Ja? Da ist schon Wasserstoff drauf. Keine Kundschaft, aber Wasserstoff ist drauf.
1: Gunnar sieht gute Chancen für einen Neustart des Wasserstoffprojekts Green Bridge. Auch Höhenwindräder und zusätzliche Großspeicher könnten künftig eine effizientere und platzsparende Erzeugung von Grünstrom ermöglichen. Insgesamt wurde die integrierte Infrastrukturplanung positiv bewertet, da sie Effizienz steigern, Energiekosten senken und den Standort langfristig sichern könnte, besonders im Bereich Energiespeicher.
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0: Am Donnerstag, dem 11. Juni, wird es bei warmen Temperaturen regnerisch werden. In den Morgenstunden gibt es wenig Sonne und Niederschläge bei 9 bis 15 Grad. Bei 16 bis 17 Grad bleibt es am Mittag weiterhin regnerisch. Am Abend lassen bei 13 bis 16 Grad die Niederschläge vorübergehend nach. Die Temperaturen sinken auf 11 bis 12 Grad in einer regnerischen Nacht ab. Die Aussichten für den Freitag sind windig und wolkig bei etwa 15 Grad.
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0: Ein H für Halberstadt, die Eröffnung des breiten Wegs. Das Wochenende stand in Halberstadt ganz im Namen des breiten Weges, denn dieser wurde nach 2,5 Jahren Bauzeit eröffnet. Dazu gab es ein Fest für die neugierigen Menschen aus und um Halberstadt. Bei tollster Stimmung wurde der sanierte Brunnen eingeweiht. Dieser war nur der Beginn des festlichen Wochenendes. Denn entlang der neuen Grünflächen und Spielplätze sowie den außengastronomischen Flächen wartete am anderen Ende des breiten Weges noch das neue Halberstädter H. Zusammen mit vielen Kindern aus der Kreisstadt wurde der breite Weg eröffnet und das neue Klettergerüst direkt getestet.
2: Naja, wir hatten ja immer die Diskussion, die Händler leiden hier so und hier müssen mal mehr Leute auf dem breiten Weg. Aber wie sollen wir das machen? Also die einzige Chance, die wir hatten, waren wirklich die Rahmenbedingungen zu verbessern. Das haben wir jetzt gemacht, indem wir einen großen Familienerlebnisraum für alle Altersgruppen geschaffen haben. Und wir gehen einfach davon aus, dass es hier insgesamt mehr Bewegung auf dem breiten Weg gibt, weil wir mehr Familien da haben, weil wir die Rentner hier haben, die sich auch mal ausruhen können auf einer Bank, dann auch ein bisschen was sehen können. Und so bekommen wir einfach mehr Bewegung auf dem breiten Weg, mehr Masse. Und das natürlich auch für die Händler gut. Und darum geht es am Ende, geht es den Leuten gut, dann geht es auch der Stadt gut. Und deswegen haben wir heute was für alle Menschen in Halberstadt geschaffen.
0: Eine wichtige Lebensader im Zentrum der Kreisstadt. Mit musikalischem Rahmenprogramm und Streetfood-Meile konnte man sich hier eine schöne Zeit machen. Und das soll auch in Zukunft so bleiben, mit dem neuen breiten Weg, der alle zum Verweilen und Schlendern einladen soll. SES Boxen. Boxevent in der Landeshauptstadt.
3: Ich weiß jetzt gar nicht, ob SES schon mal in den Messehallen in Magdeburg veranstaltet hat, doch zumindest fanden 3500 Boxfans diese Entscheidung richtig, denn sie folgten der Einladung auch an diesen Ort. Wir steigen ein in die fünfte Runde des ersten Kampfs des Abends, gleich im Schwergewicht. Ingolf Zocher aus Deutschland gegen den Kameruner Blaise Ndassi. Dieser auf 6 Runden angesetzte Kampf endete vorzeitig. Der Ringrichter erkannte die immer wirkungslosere Gegenwehr von Ndassi, sodass er nur wenige Sekunden vor dem Ende der fünften Runde den Kampf beendete. Im Cruisergewicht spielte sich der zweite Kampf des Abends ab. In die rote Ecke begab sich Yasir Ahmed Malik, der für einen Boxstall in Lüdenscheid kämpft, und in der blauen Ecke der ungeschlagene Champion Mohamed Bektash. Wir befinden uns hier in der zweiten Runde als Bektash in der roten Hose. Seiner Bilanz aus mittlerweile 25 K.O.-Siegen einen weiteren technischen K.O. hinzufügte. Auch hier erkannte der Ringrichter nach einer

0: Schlagfolge keine Gegenwehr mehr von Malik, weshalb er den Kampf beendete. Die Reihe der durch technisches K.O. beendeten Kämpfe sollte sich fortsetzen. So gelang es im dritten Kampf Paul Schmidt in der weißen Hose bereits in der zweiten Runde den Cruisergewichtler Linus Brandenburg zu besiegen. Für Schmidt war es der zweite Kampf in einer noch jungen Profikarriere und man darf gespannt sein, ob das hier für den fast 2 Meter großen Boxer der Auftakt zu einer eindrucksvollen Laufbahn war. Und ob man zukünftig noch mehr von ihm zu sehen bekommt.
1: Ich hatte schon ein Gefühl, schon vor dem Kampf, die ganze Zeit, dass es die zweite Runde tatsächlich wird. Und darum habe ich das auch im letzten Interview gesagt, dass ich K.O. machen werde. Aber es war einfach aus dem Affekt. Ich wusste, ich habe harte Hände, kommen immer gut. Und wenn sie treffen, liegen die meisten.
0: Im vierten Kampf stieg Supermittelgewichtler Max Suske für SES in den Ring. Sein Gegner, der Slowake Boris Nebaj, an der schwarzen Hose zu erkennen. Bereits in der vierten Runde ging Nebaj dreimal zu Boden und wurde angezählt, sodass dessen Trainer für seinen Schützling entschied, nicht mehr in die fünfte Runde zu gehen. Für Max Suske der 10. K.O.-Sieg bei 15 Kämpfen, von denen er mit diesem hier 13 gewinnen konnte.
2: Ja, ich sag ehrlich, ich hätte es nicht gedacht. Ich hätte eigentlich gedacht, dass ich es früher gelöst bekomme. Aber so ist Boxen und man kann nie richtig mit irgendwas rechnen. Ich bin froh, dass mein Trainer zufrieden ist. Ich muss mir den Kampf erst anschauen, um da genaueres zu sagen. Also ich sag ehrlich, ich habe mich besser gefühlt als das letzte Mal. Ich finde mich trotzdem noch ein bisschen zu fest in meinen Bewegungsabläufen. Aber ich denke, wenn ich häufiger kämpfe, kommt das auch wieder rein, dass es wieder flüssiger läuft und ja, ich bin froh, dass ich gewonnen habe.
0: Für den Magdeburger Boxer Ole Retzel war es sein dritter Profikampf. Sein Gegner Christian Scheidt in der weißen Hose mit bisher 9 Kämpfen, der durchaus erfahrenere im Ring. Allerdings nutzte er diese nicht aus. Denn dem beherzt angreifenden Retzel gelang es, seinen Gegner bereits in der zweiten Runde mit einem technischen K.O. auszuschalten. Zweimal zählte Ringrichter Arnold Golger den Superweltergewichtler aus. Nach einer dritten einseitigen Schlagfolge brach er den Kampf ab.
3: Jetzt ganz klar und präzise sein in den Aktionen, ja? Klare Führhände, doppelte Führhand, ganz schön stucken, ja? Dann erwischt ihr den auch nochmal relativ zügig, ja? Ganz klar, der nicht so wuscheln, ja? So schön bam, bam, bam, ja? Boom, ja? Schön stabil.
0: Als nächstes ein weiterer SES-Boxer vom Team Deutschland, der Schwergewichtler Michael Dobler. Sein Gegner Marko Bozovic, ein 5 Kilo leichterer Schwergewichtler aus Montenegro. Der Kampf war auf 6 Runden angesetzt, allerdings brauchte Dobler nur 3, um seinen Gegner zu besiegen. Bereits in der 2. Runde steckte Dobler seinen Kontrahenten zu Boden. Und in der 3. Runde dauerte es nicht lange, bis es dem Magdeburger gelang, nach mehreren Wirkungstreffern seinen Gegner erneut zu Fall zu bringen. Hier zählte ihn der Ringrichter aber bis zum Schluss aus und beendete den Kampf nach 1:09. Auch dieser Kampf zählte zur Vorbereitung zur Junioren-Weltmeisterschaft, um die Dobler noch in diesem Jahr boxen will.
1: Und die Junioren-Weltmeisterschaft will ja auch noch dieses Jahr kommen und dafür brauchen wir die Runden. Ich denke schon, dass ich das im Griff hatte, auf jeden Fall. Wie gesagt, ich habe selber an der einen oder anderen Stelle gemerkt, dass ich ein bisschen zu wild draufgegangen bin, wollte dann mich auch selber ein bisschen regulieren, ein bisschen zurücktreten. Ja, trotzdem nicht jeden Treffer so genutzt, wie ich es gern wollte, aber ich war froh, dass ich überhaupt mal die Rechte wieder ordentlich gebracht habe. Dazu bin ich zufrieden.
4: Ich glaube auch, das kann man wirklich zufrieden sein. Wir zeigen ganz kurz nochmal den K.O.-Schlag am Ende, den Finalen. Bereitet man das Stück für Stück vor oder ist das dann so ein Sekundenmomententscheidung?
1: Ist natürlich ein Stück von beiden, also den richtigen Moment abzubekommen erstmal ist natürlich, den muss man sehen, den muss man nutzen, aber den muss man natürlich auch vorbereiten. Das ist ein Zwischending zwischen Glück und Können, auf jeden Fall.
0: Denis Radovan war nach 2-jähriger Pause wieder im Ring zu sehen. Der Kampf im Supermittelgewicht wurde auf 6 Runden angesetzt und sein Gegner war Niyat Valiyev aus Aserbaidschan. Der 33-jährige Radovan wollte es noch einmal wissen und mit dem 29-jährigen Valiyev wurde ein würdiger Gegner gefunden. Es sollte der erste Kampf werden, der an diesem Abend über die geplante Distanz ging. Doch zum Schluss sahen ihn alle 3 Punktrichter vorn. Ein weiterer Sieg für das Team Deutschland und ein gelungenes Comeback für Denis Radovan.
5: Ich habe zwar 2 böse Kopfstöße bekommen, aber gut, passiert halt. War ein guter Kampf, war ein sehr, sehr, sehr unangenehmer Gegner, muss ich sagen. Aber ich glaube, dafür habe ich es ganz gut gemacht. 2 raus. Und heute einen souveränen Sieg gemacht.
0: Dann wurde es endlich Zeit für den Hauptkampf des Abends. Für Roman Fress in der roten Hose ging es gegen Amit Chochai in Schwarz um gleich 3 Titel der WBO, den Interconti-Titel, die Europameisterschaft und um den vakanten International Championship im Cruisergewicht. Und wahrscheinlich am wichtigsten, ein Sieg hier bedeutete die Qualifikation für einen WM-Kampf. Wir steigen ein in der 3. Runde, als gewissermaßen eine Vorentscheidung stattfand. Denn Fress wurde 2-mal angezählt, sodass diese Runde mit großem Punktevorsprung an Chokshai ging.

0: Doch Fress ließ sich davon nicht beirren und versuchte, den Rückstand wieder aufzuholen. Doch mit dem kampf- und willensstarken WBO-Europa-Champion Amit Çukçay hatte Fress immer wieder seine Schwierigkeiten. So gelang es Fress zwar, über die Runden zu gehen, wichtige Akzente zu setzen und wieder Runden für sich zu entscheiden, aber zum Schluss sahen die drei WBO-Kampfrichter nur ein Unentschieden.
1: Meine Damen und Herren, wir kommen zur Urteilsverkündung. Die Scorekarten liegen vor. Hier sind die Ergebnisse. Punktrichter Giulio Piras aus Italien wertete diesen Kampf 112 zu 114. Punktrichter Zoltán Enedi aus Ungarn wertete diesen Kampf 113 zu 113. Dieter Adam aus Deutschland 116 zu 111. Meine Damen und Herren, damit ist dieser Kampf unentschieden. It's a draw.
0: So hatte es sich keiner der beiden Kämpfer gedacht, denn mit dem Remis blieb die Entscheidung zu den Titeln offen und eine WM-Qualifikation konnte so auch keiner erreichen. Ein unbefriedigendes Ende, nicht nur für beide Boxer, vor allem Çukçay fühlte sich als Sieger, was wohl eine Neuauflage dieses Kampfes bedeuten dürfte. Das haben beide Boxer nach dem Kampf bekräftigt. Auf alle Fälle haben die Zuschauer aber

0: einen spannenden Kampf gesehen, über den man noch lange reden kann, zumindest so lange, bis die beiden wieder in den Ring steigen und dann hoffentlich einer der beiden für eindeutige Ergebnisse sorgen kann.
1: Die Verbraucherzentrale rät. Reisetipps für Urlauber. Das Thema, das zurzeit viele bewegt, ist der Urlaub. Damit Sie ihn entspannt genießen können, sollten Sie sich vorher umfassend informieren. Die Verbraucherzentrale Sachsen-Anhalt ist für Sie in jeder Hinsicht der Ansprechpartner, der Ihnen auch hilft, Ihre Rechte durchzusetzen.
2: Wir haben dieses Jahr für unsere Verbraucher ein besonders schönes Reiserechtspaket geschnürt. Wir beraten da über alle Ansprüche, die man haben könnte, wenn man eine Flugreise unternimmt, eine Busreise, also Fernbusreise und eine Zugreise. Die Rechte hier sind ganz unterschiedlich. Im Sommer haben natürlich viele auch eine Pauschalreise gebucht. Das sind dann die Reisenden, die die meisten Rechte in der Hand haben. Hierzu haben wir Informationen auf unserer Webseite und auch so, die wir Ihnen mitgeben könnten. Wir haben Flyer dazu und für die Einzelfälle natürlich eine umfangreiche Rechtsberatung. Was wir dieses Jahr auch haben, ist ein hübsches Mitgebsel. Das zeige ich mal hier. Das ist der Notfallnummern für den Urlaub. Hier kann man drauf notieren, wo das zentrale Auswärtige Amt erreichbar ist, welche zentralen Notrufnummern es gibt. Und die hat man dann zur Hand. Natürlich weiß man die, aber in einem Notfall ist ja meistens so, dass man verschreckt ist und nicht gleich alles dann parat hat, was man sonst eigentlich weiß. Und das ist immer ganz schön, wenn man so hilfsweise die Nummern sich notiert hat. Wir empfehlen darüber hinaus zu prüfen, ob Sie eine Auslandskrankenversicherung haben. Diese ist zu empfehlen, weil man natürlich nie weiß, ob einem da was passiert. Ein umgeknickter Fuß kann ja schon dick werden und eine Entzündung drin sein und Sie können nicht mehr laufen. Dann müssen Sie schon zum Arzt gehen. Ja, und wie die Kosten dann geregelt sind, darüber informieren wir. Dazu haben wir auch Flyer. Und für den Fall, dass schon Kosten entstanden sind, dann wäre es ratsam, in unsere Beratungsstellen von Halle und Magdeburg zu gehen. Dort kann dann eine Tiefenberatung zum Versicherungsrecht geschehen. Das können wir hier vor Ort nicht. Vor Ort ist eben vorrangig die Rechtsberatung zu den Themen.
1: Wie sieht es mit einer Reiserücktrittsversicherung aus?
2: Die ist eingeschränkt zu empfehlen. Wenn ich jetzt nur ins Nachbarland reise und die Reise dauert 5 Tage, rentiert sich das nicht unbedingt. Es gibt Flugreisen und Reisen, wo das im Reisevertrag schon mit beinhaltet ist. Wenn ich die dann habe, kann die nützlich sein, keine Frage. Mir kann ja dann ab einem bestimmten Alter immer mal eine schwerere Krankheit auf die Füße fallen. Oder ich habe vielleicht ein sehr kleines Kind und die haben natürlich ihre Kinderkrankheiten und ich kann mit einer Angina nicht ins Ausland fliegen. Dann ist es auf jeden Fall zu empfehlen.
1: Fliegen ist ein ganz spezielles Thema. Welche Rechte habe ich als Fluggast?
2: Wenn Ihr Flug innerhalb von Europa startet oder die Fluglinie in Europa ihren Sitz hat und Ihr Flug hat ab 3 Stunden Verspätung, stehen Ihnen Entschädigungs- und Ersatzleistungen zu. Das betrifft Flugannullierungen, Flugverspätungen und eben auch Überbuchung. Eine Überbuchung wäre dann gleichzusetzen mit einer Annullierung. Hier gibt es nicht nur Verpflegungsleistungen, die die Passagiere bekommen sollten, sondern das geht hin bis zur Hotelübernachtung, je nachdem, in welchem Land sie tatsächlich festsitzen. Ja, wenn jetzt zum Beispiel die Fluglinie sagt, also die Fälle gab es schon, nö, das Flugzeug ist nur zur Hälfte ausgebucht, wir fliegen nicht, dann kann das sein, dass man in der Karibik mal eine Woche festsitzt. Dann muss aber die Fluglinie das alles ersetzen. Das ist alles in der Fluggastrechteverordnung geregelt. Sollte das europäische Recht nicht anwendbar sein, gibt es aber noch weiter internationale Abkommen, die wir hier im Text liegen haben, wo wir die Ansprüche gerne prüfen für Sie.
1: Wie sieht es aus, wenn ich die Reise gebucht habe, aber nicht das bekomme, was ich eigentlich wollte?
2: Da sprechen Sie das höchst interessante Thema der Reisemängel an. Gibt es natürlich ganz oft. Ein Beispielfall hätte ich da für Sie, den bestimmt jeder schon mal gehört hat oder so ähnlich. Es ist also eine Familie nach Gambia geflogen. Das ist eigentlich ein ganz tolles Ziel. Mitten in Afrika. Gambia ist ein ganz kleines Land, mitten im Senegal. Wunderschöne Natur und die Familie freut sich. Luxushotel gebucht und das war letztendlich auch ein Geheimtipp und die Vorfreude war groß.

0: Und dann aber, der Reiseveranstalter hat, wie sich im Nachhinein herausgestellt hat, das Hotel überbucht und dann schon mal die Buchung der Familie abgeändert. Die Familie kam also in ein Hotel mit geringeren Sternen. Die Familie hat leider nicht gewusst, dass um diese Zeit Ramadan dort gehalten wird und dass da natürlich die Gläubigen dort nur eingeschränkt belastbar sind. Die essen und trinken den ganzen Tag ja da nichts. Und dementsprechend waren natürlich die Angebote, die gebucht wurden, schlechter bzw. überhaupt nicht vorhanden. Das Hotel war so sparsam ausgerichtet, dass der Ehemann wegen des schlechten Essens dort wirklich innerhalb von 10 Tagen 3 Kilo abgenommen hat. Das ist natürlich eigentlich eher dramatisch. Ja, Urlaub ist ja das, wo wir uns ausruhen, wo wir gut essen wollen. Ganz besonders, wenn man ein Luxuspaket gebucht hat. Und dann das. Ja, und der Reiseveranstalter, der wurde dann aufgefordert, von der Familie Schadensersatz zu leisten, beziehungsweise einen Minderungsbetrag zurückerstatten. Aber die haben nur 10% gezahlt. Hier ist aber die Rechtsprechung durchaus bekannt, dass dort bis zu 50% erstattet werden müssen. Kommt natürlich auf die Einzelheiten drauf an, aber wir beraten dazu und in diesem Fall haben wir auch die Eheleute rechtlich vertreten und die Sache läuft und wir kämpfen für unsere Verbraucher in so einem Fall.
1: Die Verbraucherzentrale Sachsen-Anhalt wünscht Ihnen einen schönen und entspannten Urlaub.

0: Das Welterbe Quedlinburg. Fachwerk, die Kunst des Hauses aus vergangener Zeit. Wer schon einmal Quedlinburg besucht hat und durch die Innenstadt geschlendert ist, der weiß, dass es in der Welterbestadt das ein oder andere historische Fachwerkhaus gibt. Zusätzlich lässt sich erkennen, dass diese sehr gut erhalten sind, noch immer genutzt werden und maßgeblich das Stadtbild prägen. Die Altstadt ist eine der größten in ganz Deutschland. Die historischen Fachwerkbauten erzählen Geschichten aus den vergangenen Epochen und belegen den Wandel von Baustilen. Die teilweise prunkvollen Bauten spiegeln den damaligen Wohlstand der Quedlinburger wider. Touristen können hinter jeder Ecke neue und einzigartige Fachwerkhäuser entdecken. Schon vor der Aufnahme in die Weltkulturerbeliste ist die Altstadt ein beliebtes Reiseziel und über die Grenzen Sachsen-Anhalts hinaus bekannt. Kein Wunder also, dass das Fachwerk Quedlinburgs ein Grund für die Auszeichnung zum Weltkulturerbe ist.
1: Quedlinburg ist seit dem 17.12.1994 Welterbestadt, in die Liste des Welterbes aufgenommen worden. Quedlinburg ist Welterbe durch seinen außergewöhnlichen universellen Wert, der da ist, dass Quedlinburg eine einflussreiche Stätte deutscher Geschichte ist, sowie ein hervorragendes Denkmal der Stadtbaukunst.
0: Quedlinburg hat mit der erhaltenen Fachwerkkunst ein immenses Glück. Viele andere Städte verloren fast all ihre Fachwerkgebäude im Zuge des Zweiten Weltkrieges. Umso schützenswerter ist gerade dieses Weltkulturerbe in Quedlinburg. Die Pflege der altertümlichen Bauten erfordert besondere Maßnahmen. Verständlich also, dass 2002 die Deutsche Stiftung Denkmalschutz das Deutsche Fachwerkzentrum Quedlinburg im Herzen der Welterbestadt gründete. Die Fachwerkkultur nimmt in der über 1000 Jahre alten Stadt Quedlinburg einen sehr hohen Stellenwert ein.
1: Die Fachwerke erstrecken sich über 8 Jahrhunderte und ganz besonders ist, dass sehr viele Bestandteile des Fachwerkgebäude erhalten ist, was man auch heute noch authentisch erleben kann, mit allen Details, mit allen Inschriften und mit historischen Hölzern.
0: Durch den Erhalt sämtlicher Details ist die Geschichte hinter den Bauwerken ebenfalls sehr gut nachvollziehbar. Durch die gut zur Geltung kommenden Unterschiede wie Baustile, Größe, Gestaltung und viele mehr ist die Vielfalt in der 1000-jährigen Altstadt grenzenlos. Nicht nur jeder Straßenzug, sondern jedes Haus ist einzigartig unverkennbar und einen Blick wert. Ein immer wiederkehrendes Highlight im Jahr ist der Tag des offenen Denkmals. Dabei dürfen interessierte Besucher sogar in einige der Fachwerkbauten schauen und mehr über die Geschichte des Hauses erfahren.
1: Ganz besonders ist das natürlich möglich zu unserem Tag des offenen Denkmals. Wir haben da in der Regel

0: öffnen da die Eigentümer ihre Türen von ca. 60 Einzeldenkmalen. Aber wir haben auch ein Fachwerkmuseum, den Ständerbau, was ein typisches Fachwerkgebäude ist, sowie den diesen Kunstgebäude im Wortspeicher, wo man auch die typischen Fachwerkdetails erkennen kann.
1: Die Auszeichnung zum Weltkulturerbe hilft selbstverständlich als Marketinginstrument. Doch der Charme der Altstadt ist nicht zu unterschätzen und spielt bei der Beliebtheit bei Reisenden eine wichtige Rolle. Quedlinburg ist ein Magnet für Touristen und das Jahr für Jahr und gehört in Sachsen-Anhalt zu den wichtigsten Urlaubsdestinationen des Landes. Dazu trägt nicht nur die immense Menge an historischen Fachwerkbauten bei, sondern auch die geschichtlichen Rahmenbedingungen und die professionelle Erhaltung und Pflege der Bauten. Dies alles ist Grund für die Auszeichnung Weltkulturerbe.
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0: Am Donnerstag, dem 11. Juni, wird es bei warmen Temperaturen regnerisch werden. In den Morgenstunden gibt es wenig Sonne und Niederschläge bei 9 bis 15 Grad. Bei 16 bis 17 Grad bleibt es am Mittag weiterhin regnerisch. Am Abend lassen bei 13 bis 16 Grad die Niederschläge vorübergehend nach. Die Temperaturen sinken auf 11 bis 12 Grad in einer regnerischen Nacht ab. Die Aussichten für den Freitag sind windig und wolkig bei etwa 15 Grad.
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0: 29. August 2026. 35. Landessportspiele des BSSA. Im historischen Rathaus der Blütenstadt trafen sich die Organisatoren, Veranstalter und Sponsoren der diesjährigen 35. Landessportspiele von Sachsen-Anhalt. Dieses in seiner Art und Größe deutschlandweit einzigartige Event wird vom Behinderten- und Rehabilitationssportbund Sachsen-Anhalt zum dritten Mal im Landkreis Harz und zum ersten Mal in Blankenburg ausgetragen.
1: BSSA steht für Behinderten- und Rehabilitationssport.

0: Rehabilitationssportverband Sachsen-Anhalt. Eine große Gemeinschaft aus insgesamt über 180 Mitgliedsvereinen, in denen insgesamt mehr als 45.000 Menschen mit gesundheitlichen Beeinträchtigungen sportlich aktiv sind. Weil Blankenburg hervorragende Voraussetzungen bietet für diese Großveranstaltung im Sportforum und weil wir mit dem BASV Sinecura und dem Kreissportbund Harz hervorragende Erfahrungen über viele Jahre machen konnten beim gemeinsamen Organisieren der Landeswinterspiele für geistig Behinderte.
1: Unser Verein, wir sind ja Mitglied im BSSA, wurde vom BSA befragt, ob wir die Organisation übernehmen würden. Wir haben das ja schon mal in 2006 gemacht und ich habe mich dann mit dem Thomas in Verbindung gesetzt, weil wir ja schon des Öfteren oder schon Jahrzehnte zusammen Veranstaltungen organisieren. Und nachdem Thomas gesagt hat, naja, haben wir auch gesagt, ja, dann würden wir das machen. Und so sind wir dann im letzten Jahr zur Staffelstabübergabe in Weißenfels dort gewesen und haben den Staffelstab übernommen.
2: Und wir als Kreissportbund unterstützen die Veranstaltung natürlich sehr gerne, weil uns da viel am Herzen liegt.
3: Rund 1000 Aktive haben bisher ihr Kommen für das inklusive Sportfest zugesagt. Als sportliche Teams werden jeweils ein Mensch mit Handicap und einer ohne starten. Die Schüler der BBS Heinrich Metting Quedlinburg stehen dafür als nicht behinderte Partner bereit. Auf die sportlichen Tandems warten dann 4 unterschiedliche, harztypische Wettkampfstationen.
2: Ja, wir haben uns 4 Stationen überlegt. Zum einen den Gipfelstürmer, wo der Brocken mit ins Spiel kommt. Als zweite Station der Hexenzielwurf, wo wir eine harztypische Hexe mit haben, wo die Teilnehmenden Sandsäckchen in die Körbe werfen müssen mit unterschiedlicher Punktzahl, unterschiedlichem Gewicht, unterschiedlicher Größe. Dann haben wir das Glücksrad, wo wir typische Motive der Stadt Blankenburg mit hervorgehoben haben. Und wir haben noch so einen Parcours aufgebaut im Folge der Harzer Wandernadel, wo wir eine Stempeljagd machen, wo wir den Teilnehmenden vorgegeben haben, typische Wandersachen in einen Rucksack zu packen, sich von der Harzer Wandernadel einen Sonderstempel abzuholen. Und so glauben wir, haben wir ganz gute typische Merkmale vom Harz und von der Stadt Blankenburg hervorgehoben.
1: Es ist ja ein volkssportlicher Wettbewerb. Es kann jeder diese Stationen absolvieren. Hier geht es also nicht schneller, höher, weiter um Wettkampfdisziplinen. Wie gesagt, der Spaß steht ja erstmal im Vordergrund. Und die Chance, Sieger zu werden, das ergibt sich dann je nach Leistung des Paares. Aber es ist nicht vordergründig. Also es ist sehr viel Freude und Spaß dabei. Das ist eigentlich das Entscheidende bei der Veranstaltung, das Gemeinsame.
2: Das ja? Wenn man das sowohl Menschen mit als auch ohne Behinderung zusammen starten können.
3: Den Abschluss der Veranstaltung bildet das 11. offene, integrative Kleinfeld-Fußballturnier. Ohne die zahlreichen Förderer und Unterstützer wäre solch ein Sportfest nicht möglich. Neben der Harzsparkasse und der Blankenburger Wohnungsgesellschaft sind auch die Blankenburger Stadtwerke wieder als Sponsor mit im Boot.
4: Wir als Stadtwerke Blankenburg wollen natürlich die Veranstaltung, die jetzt hier stattfindet, mit dem Behindertensport natürlich auch stark unterstützen. Und ich finde das toll, dass so eine große Veranstaltung hier in Blankenburg stattfindet. Und wir werden das Fußballturnier unterstützen und dann auch dort vor Ort sein, auch mit unserem Zelt, mit auch einem Präsent, das wird noch nicht verraten, eine kleine Überraschung wird es auch geben, dass natürlich alle Teilnehmenden und auch alle Betreuer auch ein Andenken behalten und wir uns natürlich hier auch als großer Partner der Stadt und auch als Partner in der Region hier uns dann natürlich auch präsentieren können.
3: Das Blankenburger Sportforum ist am 29. August von 10 bis 15.30 Uhr der Austragungsort der Landessportspiele. Nicht nur die Sportler, sondern auch viele Zuschauer sind herzlich eingeladen, diesem Event beizuwohnen.
5: Wir haben das Sportforum ja ganz bewusst jetzt zuletzt mit der Laufbahn so ausgebaut, dass auch Behinderte und Menschen mit Beeinträchtigungen teilnehmen und teilhaben können. Und für uns ist es aber auch gleichzeitig etwas, Erfahrungen zu sammeln beim weiteren Ausbau des Sportforums. Wir haben ja vor, das Sportforum nach und nach zu sanieren. Und da sind natürlich solche Sportspiele für uns eine gute Gelegenheit, einfach mal Erfahrungen auch zu sammeln. Was müssen wir denn beachten? Worauf kommt es denn tatsächlich auch an? Vor allem aber wollen wir an diesem Tag guter Gastgeber sein für die Sportlerinnen und Sportler, für die Zuschauer und vor allem Spaß und Freude gemeinsam haben.
6: »77 Jahre, Geburtstag des Grundgesetzes«.
7: Die Würde des Menschen ist unantastbar. Sie zu achten und zu schützen ist Verpflichtung aller staatlichen Gewalt. So lautet Artikel 1 Absatz 1 des Grundgesetzes. Wahrscheinlich eine der bekanntesten Textzeilen in ganz Deutschland und doch nur einer von insgesamt 146 Artikeln. Seit dem 23. Mai 1949 gibt es das Grundgesetz in der Bundesrepublik. Genau 77 Jahre später erinnerte man in Dessau-Roßlau an die wichtige Grundlage unserer Demokratie und lud zu einer festlichen Mitmachaktion auf den Marktplatz von 13 bis 18 Uhr ein.
8: Wir haben zum 77. Geburtstag des Grundgesetzes eingeladen. Wir feiern das hier in Dessau-Roßlau gemeinsam auf dem Marktplatz. Wollten eine möglichst große Menge an Akteuren hier auffahren. Und ich finde auch, das ist uns gelungen. Wir haben demokratische Parteien hier vor Ort. Wir haben den CSD hier vor Ort. Die Gewerkschaften sind da. Es ist eigentlich eine sehr, sehr schöne, sehr, sehr schöne Community, die sich hier zusammengefunden hat.
7: Die Veranstaltung wurde mit der Unterstützung des Stadtfrauenrates, von Dero Moves, der Gemeinde Peter und Paul, dem Landesnetzwerk Migrantenorganisationen, der Projektschmiede Dessau, der Stadt Dessau-Roßlau, dem Netzwerk Gelebte Demokratie, der Hochschule Anhalt sowie weiteren Engagierten und Partnern durchgeführt. Sie alle kamen zusammen, um die Bedeutung unserer Demokratie an diesem Tag zu unterstreichen.
8: Unsere Demokratie ist so ziemlich das Wichtigste und Beschützenswerteste, was wir haben hier bei uns in Deutschland. Und auch in anderen Ländern ist das so natürlich. Aktuell wird es immer schwieriger, ganz klar. Es gibt Bestrebungen, Demokratie abzuschaffen, beziehungsweise so viel wie möglich von dem, was wir an unserer Demokratie lieben, die Freiheit, die Meinungsfreiheit und so weiter abzuschaffen, das immer weiter einzuengen. Und deshalb ist so ein Fest auch für mich eine Möglichkeit, ein Zeichen zu setzen, dass es halt auch viele Menschen gibt, die Demokratie tragen, die sich in der Demokratie wohlfühlen und das andere nicht wollen.
7: Bei der Geburtstagsfeier des Grundgesetzes gab es eine Sprühkreideaktion, eine Freiraumausstellung zum Anschauen und Mitreden, eine Plaudercouch, um mit Engagierten aus der Stadt ins Gespräch zu kommen, ein Wissensquiz zum Grundgesetz, einen Stadtspaziergang mit migrantischen Perspektiven und noch einiges mehr. Der Anlass für die vielfältige Mitmachaktion auf dem Marktplatz war der von Bundespräsident Frank-Walter Steinmeier erstmals ausgerufene deutschlandweite Ehrentag am 23. Mai. In Dessau wurde das ehrenamtliche Engagement aber auch schon unter der Woche in den Vordergrund gerückt. Am 19. Mai hat die Freiwilligenagentur Rat und Tat, dein Zentrum für Ehrenamt, ihr erstes Ehrenamt-Speed-Dating veranstaltet. 12 Vereine aus Dessau-Roßlau stellten sich vor und versuchten, die Teilnehmer des Speed-Datings für sich zu begeistern. Und das mit Erfolg. Das Event kam sehr gut an.
9: Ich nehme ganz viele tolle Eindrücke von netten Dessauer Menschen mit. Es war noch ein bisschen Luft nach oben. Aber leider fing es auch an zu tröpfeln und dann zu schütten. Aber jetzt ist die Sonne wieder da. Es war eine ganz tolle Veranstaltung. Ich bin froh, hier gewesen zu sein und freue mich auf viele nette Helfer.
10: Es war ein total cooler Nachmittag, auch wenn das Wetter jetzt nicht so toll war wie jetzt gerade. Man hat gesehen, wie viele Initiativen es in Dessau einfach gibt, wie viele Möglichkeiten man hat, sich einzubringen. Und wir haben auch ein paar coole Leute kennengelernt und hoffen, dass die ein oder anderen davon auch demnächst bei uns im Werkstattcafé vorbeikommen.
7: Noch bis zum 31. Mai werden nun in ganz Deutschland Aktionen anlässlich des Ehrentags und des Geburtstags des Grundgesetzes veranstaltet. Auch in Dessau-Roßlau und der Region sind noch verschiedene Veranstaltungen geplant.
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0: Am Donnerstag, dem 11. Juni, wird es bei warmen Temperaturen regnerisch werden. In den Morgenstunden gibt es wenig Sonne und Niederschläge bei 9 bis 15 Grad. Bei 16 bis 17 Grad bleibt es am Mittag weiterhin regnerisch. Am Abend lassen bei 13 bis 16 Grad die Niederschläge vorübergehend nach. Die Temperaturen sinken auf 11 bis 12 Grad in einer regnerischen Nacht ab. Die Aussichten für den Freitag sind windig und wolkig bei etwa 15 Grad.
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2: Samuelson State University is preparing for the trip.
3: In Blankenburg ist eine mehr als 300 Jahre alte Sandsteinfigur im historischen Terrassengarten zerstört worden. Mitarbeitende der barocken Parks und Gärten entdeckten den Schaden am letzten Montag. Bei der beschädigten Figur handelte es sich um die sogenannte Putte mit Fruchtschale, ein originales barockes Gestaltungselement der Anlage. Nach bisherigen Erkenntnissen wurde das Postament mit erheblicher Gewalt verdreht und die Figur dabei zerstört. Die Stadt hat Anzeige erstattet und bittet nun um Hinweise aus der Bevölkerung. Wer zwischen Freitagabend und Montagmorgen verdächtige Beobachtungen im Bereich des Terrassengartens gemacht hat, wird gebeten, sich bei der Polizei oder der Stadtverwaltung zu melden. In Wernigerode sind unbekannte Täter in ein Einfamilienhaus in der Straße zum Eichenholz eingebrochen. Die Tat ereignete sich zwischen Dienstagabend und Mittwochnachmittag. Nach bisherigen Erkenntnissen verschafften sich die Einbrecher gewaltsam Zutritt zum Gebäude und durchsuchten zahlreiche Schränke und Schubladen. Welche Gegenstände gestohlen wurden und wie hoch der Gesamtschaden ist, wird derzeit noch ermittelt. Die Polizei sicherte Spuren und leitete ein Verfahren wegen Wohnungseinbruchsdiebstahls ein. Hinweise nimmt das Polizeirevier Harz unter der Telefonnummer 03941 674 293 entgegen. Auf einer Baustelle des Windparks bei Rodersdorf haben Diebe zugeschlagen. Nach bisherigen Erkenntnissen verschafften sich die Täter am Mittwochabend Zugang zum Gelände und brachen einen Baucontainer auf. Aus dem Container wurden zwei Werkzeugkisten der Marke Makita gestohlen. Der entstandene Schaden wird auf rund 1.000 Euro geschätzt. Die Polizei sicherte Spuren und ermittelt wegen besonders schweren Diebstahls. Zeugen werden gebeten, sich unter der Telefonnummer 03941 674 293 beim Polizeirevier Harz zu melden.
0: Carbon Cycle Culture Club. Wann kommt die neue Infrastruktur?
4: Unter dem Thema Wann kommt die neue Infrastruktur veranstaltete der Carbon Cycle Culture Club am Donnerstag, den 23. April, ein Event im Industrie- und Filmmuseum. Diskutiert wurde über notwendige Infrastruktur und günstigere Energiepreise. Die Moderatorin Patrice Heine vom Forum Rathenau und Elena Herze von der EWG Anhalt-Bitterfeld führten durch den Abend. Ein wichtiges Thema waren nachhaltige Energieprojekte für die Region und den Chemiepark, betont Heine im Gespräch.
5: Es ist so, dass wir gerade in Mitteldeutschland haben wir einige sehr interessante und wie ich finde auch sehr große Projekte, die sich mit dem Thema nachhaltige Chemie, Kreislaufchemie oder grüne Chemie, welchem Label Sie das auch immer verpassen wollen, beschäftigen und auch Technologieführer sind in ihrem Bereich, wenn ich zum Beispiel an UPM denke. Gleichzeitig haben wir aber auch eine bestimmende Altindustrie, wenn ich an die Raffinerie denke, die sich auch darüber Gedanken machen muss, wie sie sozusagen diese Transformation schafft, wie sie vor allen Dingen den Weg dahin sozusagen erfolgreich beschreiten kann. Und das ist die Gemengelage hier vor Ort, dass wir auf der einen Seite Unternehmen haben, die schon zeigen, dass was geht, dass wir aber auf der anderen Seite Unternehmen haben, die womöglich aus heutiger Sicht ein Interesse haben, zum Beispiel den Anstieg von CO2-Preisen zumindest zu deckeln, ja, wenn nicht sogar den CO2-Preis festzuschreiben, was natürlich bedeuten würde, dass ein Großteil der Projekte, die sich eben dadurch rechnen, dass man CO2 zukünftig einspart, dann eben in schwierige

0: Fahrwasser geraten.
1: Einen fachlichen Schwerpunkt setzt Dr. Fabian Neumann von der Technischen Universität Berlin. Der Experte für digitale Transformation in Energiesystemen stellt Berechnungen zu einem klimaneutralen Wirtschaftsraum in Europa vor. Dabei sprach er über die Vorteile einer gemeinsamen Planung von Strom, Wasserstoff und CO2-Netzen sowie über mögliche Einsparungen.
2: Wir sehen gerade viel in der Modellierung einen hohen Bedarf nach CO2-haltigen Energieträgern, nicht für den Individualverkehr, sondern für die Plastikherstellung, andere Chemikalien als Grundstoff, sowie für den Flug- und Schiffsverkehr. Und diese Kraftstoffe herzustellen, nachhaltig, da spielt eine große Rolle, strombasierten Wasserstoff bereitzustellen, aber auch CO2, nachhaltiges CO2 bestenfalls, um dann diese beiden Stoffe zusammenzubringen, um Kerosin, Schiffsdiesel und so weiter herzustellen. Und dafür ist in meinen Augen ein Chemiepark, der Expertise im Umgang mit diesen Energieträgern, auch wenn sie heute vielleicht noch sehr auf fossilen basieren, eigentlich ganz gut geeignet, was die Expertise angeht. Nun geht es dann natürlich an die Transformation.
1: Für die künftige Infrastruktur braucht es mehr strategische Planung, vor allem bei den Kosten, sagt Patrice Heine. Besonders wichtig sei für ihn, dass das geplante Wasserstoffkernnetz künftig in direkter Nähe verfügbar sein werde. Wasserstoff könne eine zentrale Rolle für die chemische Industrie spielen. Deshalb fragt Heine Matthias Gunnar vom regionalen Netzbetreiber, wann eine Leitung entstehen soll, die grünen Wasserstoff in den Chemiepark Bitterfeld-Wolfen bringt. Gunnar und weitere Teilnehmenden erwiesen dabei auf geplante Wasserstoffprojekte. Erste Ansätze gäbe es bereits.
3: Die sind im Moment nicht so, als dass wir selbstständig agieren können. Wir als Chemiepark GmbH erzeugen hier zwar Energie in Form von Dampf und Fernwärme, aber auch von Strom. Aber der Schlüssel ist natürlich der ortsansässige Energiedienstleister, der eben über alle Elemente verfügt im Rahmen der Erzeugung, Verteilung, dann bis hin auch zum Vertrieb. Und das ist die Envia. Und ich bin auch gespannt, ob die Envia hier heute uns vielleicht das eine oder andere erzählt, was ihre Strategie ist für die Zukunft des Standortes.
1: Eine gut ausgebaute Wasserstoffinfrastruktur zieht sich schon durch ganz Deutschland in Form einer Pipeline. So gibt es auch in Bobbau einen Anschluss, der in der Zukunft dem Chemiepark vom Vorteil sein soll.
4: Also unsere Strategie ist, dass wir versuchen, an die Importkorridore ranzukommen und dass wir an Land so schnell wie es geht umstellen, so viel wie es geht. So, und was wir gemacht haben ist, wir haben 400 Kilometer unter Wasserstoff. Jetzt schon. Große Pipeline, 1,40 Meter Durchmesser. Im Dezember begast, also das letzte Stück, von Lubmin bis Bobbau, also bis hier quasi. Ja? Da ist schon Wasserstoff drauf. Keine Kundschaft, aber Wasserstoff ist drauf.
1: Gunnar sieht gute Chancen für einen Neustart des Wasserstoffprojekts Green Bridge. Auch Höhenwindräder und zusätzliche Großspeicher könnten künftig eine effizientere und platzsparende Erzeugung von Grünstrom ermöglichen. Insgesamt wurde die integrierte Infrastrukturplanung positiv bewertet, da sie Effizienz steigern, Energiekosten senken und den Standort langfristig sichern könnte, besonders im Bereich Energiespeicher.
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0: Am Donnerstag, dem 11. Juni, wird es bei warmen Temperaturen regnerisch werden. In den Morgenstunden gibt es wenig Sonne und Niederschläge bei 9 bis 15 Grad. Bei 16 bis 17 Grad bleibt es am Mittag weiterhin regnerisch. Am Abend lassen bei 13 bis 16 Grad die Niederschläge vorübergehend nach. Die Temperaturen sinken auf 11 bis 12 Grad in einer regnerischen Nacht ab. Die Aussichten für den Freitag sind windig und wolkig bei etwa 15 Grad.
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0: Ein H für Halberstadt, die Eröffnung des breiten Wegs. Das Wochenende stand in Halberstadt ganz im Namen des breiten Weges, denn dieser wurde nach 2,5 Jahren Bauzeit eröffnet. Dazu gab es ein Fest für die neugierigen Menschen aus und um Halberstadt. Bei tollster Stimmung wurde der sanierte Brunnen eingeweiht. Dieser war nur der Beginn des festlichen Wochenendes. Denn entlang der neuen Grünflächen und Spielplätze sowie den außengastronomischen Flächen wartete am anderen Ende des breiten Weges noch das neue Halberstädter H. Zusammen mit vielen Kindern aus der Kreisstadt wurde der breite Weg eröffnet und das neue Klettergerüst direkt getestet.
2: Naja, wir hatten ja immer die Diskussion, die Händler leiden hier so und hier müssen mal mehr Leute auf dem breiten Weg. Aber wie sollen wir das machen? Also die einzige Chance, die wir hatten, waren wirklich die Rahmenbedingungen zu verbessern. Das haben wir jetzt gemacht, indem wir einen großen Familienerlebnisraum für alle Altersgruppen geschaffen haben. Und wir gehen einfach davon aus, dass es hier insgesamt mehr Bewegung auf dem breiten Weg gibt, weil wir mehr Familien da haben, weil wir die Rentner hier haben, die sich auch mal ausruhen können auf einer Bank, dann auch ein bisschen was sehen können. Und so bekommen wir einfach mehr Bewegung auf dem breiten Weg, mehr Masse. Und das natürlich auch für die Händler gut. Und darum geht es am Ende, geht es den Leuten gut, dann geht es auch der Stadt gut. Und deswegen haben wir heute was für alle Menschen in Halberstadt geschaffen.
0: Eine wichtige Lebensader im Zentrum der Kreisstadt. Mit musikalischem Rahmenprogramm und Streetfood-Meile konnte man sich hier eine schöne Zeit machen. Und das soll auch in Zukunft so bleiben, mit dem neuen breiten Weg, der alle zum Verweilen und Schlendern einladen soll. SES Boxen. Box-Event in der Landeshauptstadt.
3: Ich weiß jetzt gar nicht, ob SES schon mal in den Messehallen in Magdeburg veranstaltet hat, doch zumindest fanden 3500 Boxfans diese Entscheidung richtig, denn sie folgten der Einladung auch an diesen Ort. Wir steigen ein in die fünfte Runde des ersten Kampfs des Abends, gleich im Schwergewicht. Ingolf Zocher aus Deutschland gegen den Kameruner Blaise Ndassi. Dieser auf 6 Runden angesetzte Kampf endete vorzeitig. Der Ringrichter erkannte die immer wirkungslosere Gegenwehr von Ndassi, sodass er nur wenige Sekunden vor dem Ende der fünften Runde den Kampf beendete. Im Cruisergewicht spielte sich der zweite Kampf des Abends ab. In die rote Ecke begab sich Yasir Ahmed Malik, der für einen Boxstall in Lüdenscheid kämpft, und in der blauen Ecke der ungeschlagene Champion Mohamed Bektash. Wir befinden uns hier in der zweiten Runde, als Bektash in der roten Hose seine Bilanz aus mittlerweile 25 K.O.-Siegen einen weiteren technischen K.O. hinzufügte. Auch hier erkannte der Ringrichter nach einer Schlagfolge keine Gegenwehr mehr von Malik, weshalb er den Kampf beendete. Die Reihe der durch technisches K.O. beendeten Kämpfe sollte sich fortsetzen. So gelang es im dritten Kampf Paul Schmidt in der weißen Hose bereits in der zweiten Runde den Cruisergewichtler Linus Brandenburg zu besiegen. Für Schmidt war es der zweite Kampf in einer noch jungen Profikarriere und man darf gespannt sein, ob das hier für den fast 2 Meter großen Boxer der Auftakt zu einer eindrucksvollen Laufbahn war und ob man zukünftig noch mehr von ihm

0: ihm zu sehen bekommt.
1: Ich hatte schon ein Gefühl, schon vor dem Kampf, die ganze Zeit, dass es die zweite Runde tatsächlich wird. Und darum habe ich das auch im letzten Interview gesagt, dass ich K.O. machen werde. Aber es war einfach aus dem Affekt. Ich wusste, ich habe harte Hände, kommen immer gut. Und wenn sie treffen, liegen die meisten.
0: Im vierten Kampf stieg Supermittelgewichtler Max Suske für SES in den Ring. Sein Gegner, der Slowake Boris Nebaj, an der schwarzen Hose zu erkennen. Bereits in der vierten Runde ging Nebaj dreimal zu Boden und wurde angezählt, sodass dessen Trainer für seinen Schützling entschied, nicht mehr in die fünfte Runde zu gehen. Für Max Suske der 10. K.O.-Sieg bei 15 Kämpfen, von denen er mit diesem hier 13 gewinnen konnte.
2: Ja, ich sag ehrlich, ich hätte es nicht gedacht. Ich hätte eigentlich gedacht, dass ich es früher gelöst bekomme. Aber so ist Boxen und man kann nie richtig mit irgendwas rechnen. Ich bin froh, dass mein Trainer zufrieden ist. Ich muss mir den Kampf erst anschauen, um da genaueres zu sagen. Also ich sag ehrlich, ich habe mich besser gefühlt als das letzte Mal. Ich finde mich trotzdem noch ein bisschen zu fest in meinen Bewegungsabläufen. Aber ich denke, wenn ich häufiger kämpfe, kommt das auch wieder rein, dass es wieder flüssiger läuft und ja, ich bin froh, dass ich gewonnen habe.
0: Für den Magdeburger Boxer Ole Retzel war es sein dritter Profikampf. Sein Gegner Christian Scheidt in der weißen Hose mit bisher 9 Kämpfen, der durchaus erfahrenere im Ring. Allerdings nutzte er diese nicht aus, denn dem beherzt angreifenden Retzel gelang es, seinen Gegner bereits in der zweiten Runde mit einem technischen K.O. auszuschalten. Zweimal zählte Ringrichter Arnold Golger den Super-Weltergewichtler aus. Nach einer dritten einseitigen Schlagfolge brach er den Kampf ab.
3: Jetzt ganz klar und präzise sein in der Aktion, ja? Klare Führhände, doppelte Führhand, ganz schön stucken, ja? Dann erwischt ihr den auch nochmal relativ zügig, ja? Ganz klar, der nicht so wuscheln, ja? So schön bam, bam, bam, ja? Boom, ja? Schön stabil.
0: Als nächstes ein weiterer SES-Boxer vom Team Deutschland, der Schwergewichtler Michael Dobler. Sein Gegner Marko Bozovic, ein 5 Kilo leichterer Schwergewichtler aus Montenegro. Der Kampf war auf 6 Runden angesetzt, allerdings brauchte Dobler nur 3, um seinen Gegner zu besiegen. Bereits in der zweiten Runde steckte Dobler seinen Kontrahenten zu Boden und in der dritten Runde dauerte es nicht lange, bis es dem Magdeburger gelang, nach mehreren Wirkungstreffern seinen Gegner erneut zu Fall zu bringen. Hier zählte ihn der Ringrichter aber bis zum Schluss aus und beendete den Kampf nach 1 Minute und 9 Sekunden. Auch dieser Kampf zählte zur Vorbereitung zur Junioren-Weltmeisterschaft, um die Dobler noch in diesem Jahr boxen will.
1: Und die Junioren-Weltmeisterschaft will ja auch noch dieses Jahr kommen und dafür brauchen wir die Runden. Ich denke schon, dass ich das im Griff hatte, auf jeden Fall. Wie gesagt, ich habe selber an der einen oder anderen Stelle gemerkt, dass ich ein bisschen zu wild draufgegangen bin, wollte dann mich auch selber ein bisschen regulieren, ein bisschen zurücktreten. Ja, trotzdem nicht jeden Treffer so genutzt, wie ich es gern wollte, aber ich war froh, dass ich überhaupt mal die Rechte wieder ordentlich gebracht habe. Dazu bin ich zufrieden.
4: Ich glaube auch, das kann man wirklich zufrieden sein. Wir zeigen ganz kurz nochmal den K.O.-Schlag am Ende, den Finalen. Bereitet man das Stück für Stück vor oder ist das dann so ein Sekundenmomententscheidung?
1: Ist natürlich ein Stück von beiden. Also den richtigen Moment abzubekommen erstmal ist natürlich, den muss man sehen, den muss man nutzen, aber den muss man natürlich auch vorbereiten. Das ist ein Zwischending zwischen Glück und Können auf jeden Fall.
0: Denis Radovan war nach zweijähriger Pause wieder im Ring zu sehen. Der Kampf im Supermittelgewicht wurde auf 6 Runden angesetzt und sein Gegner war Nijat Valiev aus Aserbaidschan. Der 33-jährige Radovan wollte es noch einmal wissen und mit dem 29-jährigen Valiev wurde ein würdiger Gegner gefunden. Es sollte der erste Kampf werden, der an diesem Abend über die geplante Distanz ging. Doch zum Schluss sahen ihn alle 3 Punktrichter vorn. Ein weiterer Sieg für das Team Deutschland und ein gelungenes Comeback für Denis Radovan.
5: Ich habe zwar 2 böse Kopfstöße bekommen, aber gut, passiert halt. War ein guter Kampf, war ein sehr, sehr, sehr unangenehmer Gegner, muss ich sagen. Aber ich glaube, dafür habe ich es ganz gut gemacht. 2 raus. Und heute einen souveränen Sieg gemacht.
0: Dann wurde es endlich Zeit für den Hauptkampf des Abends. Für Roman Fress in der roten Hose ging es gegen Ahmet Çoçay in Schwarz um gleich 3 Titel der WBO, den Interconti-Titel, die Europameisterschaft und um den vakanten International Championship im Cruisergewicht. Und wahrscheinlich am wichtigsten, ein Sieg hier bedeutete die Qualifikation für einen WM-Kampf. Wir steigen ein in der 3. Runde, als gewissermaßen eine Vorentscheidung stattfand. Denn Fress wurde 2-mal angezählt, sodass diese Runde mit großem Punktevorsprung an Çoçay ging.

0: Doch Fress ließ sich davon nicht beirren und versuchte, den Rückstand wieder aufzuholen. Doch mit dem kampf- und willensstarken WBO-Europa-Champion Ahmet Çokşay hatte Fress immer wieder seine Schwierigkeiten. So gelang es Fress zwar, über die Runden zu gehen, wichtige Akzente zu setzen und wieder Runden für sich zu entscheiden, aber zum Schluss sahen die drei WBO-Kampfrichter nur ein Unentschieden.
1: Meine Damen und Herren, wir kommen zur Urteilsverkündung. Die Scorekarten liegen vor, hier sind die Ergebnisse. Punktrichter Giulio Piras aus Italien wertete diesen Kampf 112 zu 114. Punktrichter Zoltán Enedi aus Ungarn wertete diesen Kampf 113 zu 113. Dieter Adam aus Deutschland 116 zu 111. Meine Damen und Herren, damit ist dieser Kampf unentschieden. It's a draw.
0: So hatte es sich keiner der beiden Kämpfer gedacht, denn mit dem Remis blieb die Entscheidung zu den Titeln offen und eine WM-Qualifikation konnte so auch keiner erreichen. Ein unbefriedigendes Ende, nicht nur für beide Boxer, vor allem Çokşay fühlte sich als Sieger, was wohl eine Neuauflage dieses Kampfes bedeuten dürfte. Das haben beide Boxer nach dem Kampf bekräftigt. Auf alle Fälle haben die Zuschauer aber einen spannenden Kampf gesehen, über den man noch lange reden kann, zumindest so lange, bis die beiden wieder in den Ring steigen und dann hoffentlich einer der beiden für eindeutige Ergebnisse sorgen kann.
2: Die Verbraucherzentrale rät. Reisetipps für Urlauber. Das Thema, das zurzeit viele bewegt, ist der Urlaub. Damit Sie ihn entspannt genießen können, sollten Sie sich vorher umfassend informieren. Die Verbraucherzentrale Sachsen-Anhalt ist für Sie in jeder Hinsicht der Ansprechpartner, der Ihnen auch hilft, Ihre Rechte durchzusetzen.
3: Wir haben dieses Jahr für unsere Verbraucher ein besonders schönes Reiserechtspaket geschnürt. Wir beraten da über alle Ansprüche, die man haben könnte, wenn man eine Flugreise unternimmt, eine Busreise, also Fernbusreise und eine Zugreise. Die Rechte hier sind ganz unterschiedlich. Im Sommer haben natürlich viele auch eine Pauschalreise gebucht. Das sind dann die Reisenden, die die meisten Rechte in der Hand haben. Hierzu haben wir Informationen auf unserer Webseite und auch so, die wir Ihnen mitgeben könnten. Wir haben Flyer dazu und für die Einzelfälle natürlich eine umfangreiche Rechtsberatung. Was wir dieses Jahr auch haben, ist ein hübsches Mitgebsel. Das zeige ich mal hier. Das ist der Notfallnummern für den Urlaub. Hier kann man drauf notieren, wo das zentrale Auswärtige Amt erreichbar ist, welche zentralen Notrufnummern es gibt. Und die hat man dann zur Hand. Natürlich weiß man die, aber in einem Notfall ist ja meistens so, dass man verschreckt ist und nicht gleich alles dann parat hat, was man sonst eigentlich weiß. Sondern es ist immer ganz schön, wenn man so hilfsweise die Nummern sich notiert hat. Wir empfehlen darüber hinaus zu prüfen, ob Sie eine Auslandskrankenversicherung haben. Diese ist zu empfehlen, weil man natürlich nie weiß, ob einem da was passiert. Ein umgeknickter Fuß kann ja schon dick werden und eine Entzündung drin sein und Sie können nicht mehr laufen. Dann müssen Sie schon zum Arzt gehen. Ja, und wie die Kosten dann geregelt sind, darüber informieren wir. Dazu haben wir auch Flyer. Und für den Fall, dass schon Kosten entstanden sind, dann wäre es ratsam, in unsere Beratungsstellen von Halle und Magdeburg zu gehen. Dort kann dann eine Tiefenberatung zum Versicherungsrecht geschehen. Das können wir hier vor Ort nicht. Vor Ort ist eben vorrangig die Rechtsberatung zu den Themen.
2: Wie sieht es mit einer Reiserücktrittsversicherung aus?
3: Die ist eingeschränkt zu empfehlen. Wenn ich jetzt nur ins Nachbarland reise und die Reise dauert 5 Tage, rentiert sich das nicht unbedingt. Es gibt Flugreisen und Reisen, wo das im Reisevertrag schon mit beinhaltet ist. Wenn ich die dann habe, kann die nützlich sein, keine Frage. Mir kann ja dann ab einem bestimmten Alter immer mal eine schwerere Krankheit auf die Füße fallen. Oder ich habe vielleicht ein sehr kleines Kind und die haben natürlich ihre Kinderkrankheiten und ich kann mit einer Angina nicht ins Ausland fliehen. Dann ist es auf jeden Fall zu empfehlen.
2: Fliegen ist ein ganz spezielles Thema. Welche Rechte habe ich als Fluggast?
3: Wenn Ihr Flug innerhalb von Europa startet oder die Fluglinie in Europa ihren Sitz hat und ihr Flug hat ab 3 Stunden Verspätung, stehen Ihnen Entschädigungs- und Ersatzleistungen zu. Das betrifft Flugannullierungen, Flugverspätungen und eben auch Überbuchung. Eine Überbuchung wäre dann gleichzusetzen mit einer Annullierung. Hier gibt es nicht nur Verpflegungsleistungen, die die Passagiere bekommen sollten, sondern das geht hin bis zur Hotelübernachtung, je nachdem, in welchem Land sie tatsächlich festsitzen. Ja, wenn jetzt zum Beispiel die Fluglinie sagt, also die Fälle gab es schon, nö, das Flugzeug ist nur zur Hälfte ausgebucht, wir fliegen nicht, dann kann das sein, dass man in der Karibik mal eine Woche festsitzt. Dann muss aber die Fluglinie das alles ersetzen. Das ist alles in der Fluggastrechteverordnung geregelt. Sollte das europäische Recht nicht anwendbar sein, gibt es aber noch weiter internationale Abkommen, die wir hier im Text liegen haben, wo wir die Ansprüche gerne prüfen für Sie.
2: Wie sieht es aus, wenn ich die Reise gebucht habe, aber nicht das bekomme, was ich eigentlich wollte?
3: Da sprechen Sie das höchst interessante Thema der Reisemängel an. Gibt es natürlich ganz oft. Ein Beispielfall hätte ich da für Sie, den bestimmt jeder schon mal gehört hat oder so ähnlich. Es ist also eine Familie nach Gambia geflogen. Das ist eigentlich ein ganz tolles Ziel. Mitten in Afrika. Gambia ist ein ganz kleines Land, mitten im Senegal. Wunderschöne Natur und die Familie freut sich. Luxushotel gebucht und das war letztendlich auch ein Geheimtipp und die Vorfreude war groß. Und dann aber, der Reiseveranstalter hat, wie sich im Nachhinein herausgestellt hat, das Hotel überbucht und dann schon mal die Buchung der Familie abgeändert. Die Familie kam also in ein Hotel mit geringeren Sternen. Die Familie hat leider nicht gewusst, dass um diese Zeit Ramadan dort gehalten wird und dass dann natürlich die Gläubigen dort nur eingeschränkt belastbar sind. Die essen und trinken den ganzen Tag ja da nichts. Und dementsprechend waren natürlich die Angebote, die gebucht wurden, schlechter bzw. überhaupt nicht vorhanden. Das Hotel war so sparsam ausgerichtet,

0: dass der Ehemann wegen des schlechten Essens dort wirklich innerhalb von 10 Tagen 3 Kilo abgenommen hat. Das ist natürlich eigentlich eher dramatisch. Ja, Urlaub ist ja das, wo wir uns ausruhen, wo wir gut essen wollen. Ganz besonders, wenn man ein Luxuspaket gebucht hat. Und dann das. Ja, und der Reiseveranstalter, der wurde dann aufgefordert, von der Familie Schadensersatz zu leisten, beziehungsweise einen Minderungsbetrag zurückerstatten. Aber die haben nur 10% gezahlt. Hier ist aber die Rechtsprechung durchaus bekannt, dass dort bis zu 50% erstattet werden müssen. Kommt natürlich auf die Einzelheiten drauf an, aber wir beraten dazu und in diesem Fall haben wir auch die Eheleute rechtlich vertreten und die Sache läuft und wir kämpfen für unsere Verbraucher in seinem so einem Fall.
1: Die Verbraucherzentrale Sachsen-Anhalt wünscht Ihnen einen schönen und entspannten Urlaub.

0: Das Welterbe Quedlinburg. Fachwerk, die Kunst des Hauses aus vergangener Zeit. Wer schon einmal Quedlinburg besucht hat und durch die Innenstadt geschlendert ist, der weiß, dass es in der Welterbestadt das ein oder andere historische Fachwerkhaus gibt. Zusätzlich lässt sich erkennen, dass diese sehr gut erhalten sind, noch immer genutzt werden und maßgeblich das Stadtbild prägen. Die Altstadt ist eine der größten in ganz Deutschland. Die historischen Fachwerkbauten erzählen Geschichten aus den vergangenen Epochen und belegen den Wandel von Baustilen. Die teilweise prunkvollen Bauten spiegeln den damaligen Wohlstand der Quedlinburger wider. Touristen können hinter jeder Ecke neue und einzigartige Fachwerkhäuser entdecken. Schon vor der Aufnahme in die Weltkulturerbeliste ist die Altstadt ein beliebtes Reiseziel und über die Grenzen Sachsen-Anhalts hinaus bekannt. Kein Wunder also, dass das Fachwerk Quedlinburgs ein Grund für die Auszeichnung zum Weltkulturerbe ist.
1: Quedlinburg ist seit dem 17.12.1994 Welterbestadt, in die Liste des Welterbes aufgenommen worden. Quedlinburg ist Welterbe durch seinen außergewöhnlichen universellen Wert, der da ist, dass Quedlinburg eine einflussreiche Stätte deutscher Geschichte ist, sowie ein hervorragendes Denkmal der Stadtbaukunst.
0: Quedlinburg hat mit der erhaltenen Fachwerkkunst ein immenses Glück. Viele andere Städte verloren fast all ihre Fachwerkgebäude im Zuge des Zweiten Weltkrieges. Umso schützenswerter ist gerade dieses Weltkulturerbe in Quedlinburg. Die Pflege der altertümlichen Bauten erfordert besondere Maßnahmen. Verständlich also, dass 2002 die Deutsche Stiftung Denkmalschutz das Deutsche Fachwerkzentrum Quedlinburg im Herzen der Welterbestadt gründete. Die Fachwerkkultur nimmt in der über 1000 Jahre alten Stadt Quedlinburg einen sehr hohen Stellenwert ein.
1: Die Fachwerke erstrecken sich über 8 Jahrhunderte und ganz besonders ist, dass sehr viele Bestandteile des Fachwerkgebäudes erhalten ist, was man auch heute noch authentisch erleben kann, mit allen Details, mit allen Inschriften und mit historischen Hölzern.
0: Durch den Erhalt sämtlicher Details ist die Geschichte hinter den Bauwerken ebenfalls sehr gut nachvollziehbar. Durch die gut zur Geltung kommenden Unterschiede wie Baustile, Größe, Gestaltung und viele mehr ist die Vielfalt in der 1000-jährigen Altstadt grenzenlos. Nicht nur jeder Straßenzug, sondern jedes Haus ist einzigartig unverkennbar und einen Blick wert. Ein immer wiederkehrendes Highlight im Jahr ist der Tag des offenen Denkmals. Dabei dürfen interessierte Besucher sogar in einige der Fachwerkbauten schauen und mehr über die Geschichte des Hauses erfahren.
1: Ganz besonders ist das natürlich möglich zu unserem Tag des offenen Denkmals. Wir haben da in der Regel, öffnen da die Eigentümer ihre Türen von ca. 60 Einzeldenkmalen. Aber wir haben auch ein Fachwerkmuseum, den Ständerbau, was ein typisches Fachwerkgebäude ist, sowie den diesen Kunstgebäude im Wortspeicher, wo man auch die typischen Fachwerkdetails erkennen kann.
0: Die Auszeichnung zum Weltkulturerbe hilft selbstverständlich als Marketinginstrument. Doch der Charme der Altstadt ist nicht zu unterschätzen und spielt bei der Beliebtheit bei Reisenden eine wichtige Rolle. Quedlinburg ist ein Magnet für Touristen und das Jahr für Jahr und gehört in Sachsen-Anhalt zu den wichtigsten Urlaubsdestinationen des Landes. Dazu trägt nicht nur die immense Menge an historischen Fachwerkbauten bei, sondern auch die geschichtlichen Rahmenbedingungen und die professionelle Erhaltung und Pflege der Bauten. Dies alles ist Grund für die Auszeichnung Weltkulturerbe.

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0: Am Donnerstag, dem 11. Juni, wird es bei warmen Temperaturen regnerisch werden. In den Morgenstunden gibt es wenig Sonne und Niederschläge bei 9 bis 15 Grad. Bei 16 bis 17 Grad bleibt es am Mittag weiterhin regnerisch. Am Abend lassen bei 13 bis 16 Grad die Niederschläge vorübergehend nach. Die Temperaturen sinken auf 11 bis 12 Grad in einer regnerischen Nacht ab. Die Aussichten für den Freitag sind windig und wolkig bei etwa 15 Grad.
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0: 29. August 2026. 35. Landessportspiele des BSSA. Im historischen Rathaus der Blütenstadt trafen sich die Organisatoren, Veranstalter und Sponsoren der diesjährigen 35. Landessportspiele von Sachsen-Anhalt. Dieses in seiner Art und Größe deutschlandweit einzigartige Event wird vom Behinderten- und Rehabilitationssportbund Sachsen-Anhalt zum dritten Mal im Landkreis Harz und zum ersten Mal in Blankenburg ausgetragen.
1: BSSA steht für Behinderten- und Rehabilitationssportverband Sachsen-Anhalt. Eine große Gemeinschaft aus insgesamt über 180 Mitgliedsvereinen, in denen insgesamt mehr als 45.000 Menschen mit gesundheitlichen Beeinträchtigungen sportlich aktiv sind. Weil Blankenburg hervorragende Voraussetzungen bietet für diese Großveranstaltung im Sportforum und weil wir mit dem BASV Sinecura und dem Kreissportbund Harz hervorragende Erfahrungen über viele Jahre machen konnten beim gemeinsamen Organisieren der Landes.

0: Winterspiele für geistig Behinderte.
1: Unser Verein, wir sind ja Mitglied im BSSA, wurde vom BSA befragt, ob wir die Organisation übernehmen würden. Wir haben das ja schon mal in 2006 gemacht und ich habe mich dann mit dem Thomas in Verbindung gesetzt, weil wir ja schon des Öfteren oder schon Jahrzehnte zusammen Veranstaltungen organisieren. Und nachdem Thomas gesagt hat, naja, haben wir auch gesagt, ja, dann würden wir das machen. Und so sind wir dann im letzten Jahr zur Staffelstabübergabe in Weißenfels dort gewesen und haben den Staffelstab übernommen.
2: Und wir als Kreissportbund unterstützen die Veranstaltung natürlich sehr gerne, weil uns da viel am Herzen liegt.
3: Rund 1000 Aktive haben bisher ihr Kommen für das inklusive Sportfest zugesagt. Als sportliche Teams werden jeweils ein Mensch mit Handicap und einer ohne starten. Die Schüler der BBS Heinrich Metting Quedlinburg stehen dafür als nicht behinderte Partner bereit. Auf die sportlichen Tandems warten dann 4 unterschiedliche, harztypische Wettkampfstationen.
2: Ja, wir haben uns 4 Stationen überlegt. Zum einen den Gipfelstürmer, wo der Brocken mit ins Spiel kommt. Als zweite Station der Hexenzielwurf, wo wir eine harztypische Hexe mit haben, wo die Teilnehmenden Sandsäckchen in die Körbe werfen müssen mit unterschiedlicher Punktzahl, unterschiedlichem Gewicht, unterschiedlicher Größe. Dann haben wir das Glücksrad, wo wir typische Motive der Stadt Blankenburg mit hervorgehoben haben. Und wir haben noch so einen Parcours aufgebaut im Folge der Harzer Wandernadel, wo wir eine Stempeljagd machen, wo wir den Teilnehmenden vorgegeben haben, typische Wandersachen in einen Rucksack zu packen, sich von der Harzer Wandernadel einen Sonderstempel abzuholen. Und so glauben wir, haben wir ganz gute typische Merkmale vom Harz und von der Stadt Blankenburg hervorgehoben.
1: Es ist ja ein volkssportlicher Wettbewerb. Es kann jeder diese Stationen absolvieren. Hier geht es also nicht schneller, höher, weiter um Wettkampfdisziplinen. Wie gesagt, der Spaß steht ja erstmal im Vordergrund. Und die Chance, Sieger zu werden, das ergibt sich dann je nach Leistung des Paares. Aber es ist nicht vordergründig. Also es ist sehr viel Freude und Spaß dabei. Das ist eigentlich das Entscheidende bei der Veranstaltung, das Gemeinsame.
2: Wenn man das sowohl Menschen mit als auch ohne Behinderung zusammen starten können.
3: Den Abschluss der Veranstaltung bildet das 11. offene, integrative Kleinfeld-Fußballturnier. Ohne die zahlreichen Förderer und Unterstützer wäre solch ein Sportfest nicht möglich. Neben der Hartsparkasse und der Blankenburger Wohnungsgesellschaft sind auch die Blankenburger Stadtwerke wieder als Sponsor mit im Boot.
4: Wir als Stadtwerke Blankenburg wollen natürlich die Veranstaltung, die jetzt hier stattfindet, mit dem Behindertensport natürlich auch stark unterstützen. Und ich finde das toll, dass so eine große Veranstaltung hier in Blankenburg stattfindet. Und wir werden das Fußballturnier unterstützen und dann auch dort vor Ort sein, auch mit unserem Zelt, mit auch einem Präsent, das wird noch nicht verraten, eine kleine Überraschung wird es auch geben, dass natürlich alle Teilnehmenden und auch alle Betreuer auch ein Andenken behalten und wir uns natürlich hier auch als großer Partner der Stadt und auch als Partner in der Region hier uns dann natürlich auch präsentieren können.
3: Das Blankenburger Sportforum ist am 29. August von 10 bis 15.30 Uhr der Austragungsort der Landessportspiele. Nicht nur die Sportler, sondern auch viele Zuschauer sind herzlich eingeladen, diesem Event beizuwohnen.
5: Wir haben das Sportforum ja ganz bewusst jetzt zuletzt mit der Laufbahn so ausgebaut, dass auch Behinderte und Menschen mit Beeinträchtigungen teilnehmen und teilhaben können. Und für uns ist es aber auch gleichzeitig etwas Erfahrungen zu sammeln beim weiteren Ausbau des Sportforums. Wir haben ja vor, das Sportforum nach und nach zu sanieren. Und da sind natürlich solche Sportspiele für uns eine gute Gelegenheit, einfach mal Erfahrungen auch zu sammeln. Was müssen wir denn beachten? Worauf kommt es denn tatsächlich auch an? Vor allem aber wollen wir an diesem Tag guter Gastgeber sein für die Sportlerinnen und Sportler, für die Zuschauer und vor allem Spaß und Freude gemeinsam haben.
6: '77 Jahre, Geburtstag des Grundgesetzes.
7: Die Würde des Menschen ist ohne

0: Antastbar. Sie zu achten und zu schützen ist Verpflichtung aller staatlichen Gewalt. So lautet Artikel 1 Absatz 1 des Grundgesetzes. Wahrscheinlich eine der bekanntesten Textzeilen in ganz Deutschland und doch nur einer von insgesamt 146 Artikeln. Seit dem 23. Mai 1949 gibt es das Grundgesetz in der Bundesrepublik. Genau 77 Jahre später erinnerte man in Dessau-Roßlau an die wichtige Grundlage unserer Demokratie und lud zu einer festlichen Mitmachaktion auf den Marktplatz von 13 bis 18 Uhr ein.
1: Wir haben zum 77. Geburtstag des Grundgesetzes eingeladen. Wir feiern das hier in Dessau-Roßlau gemeinsam auf dem Marktplatz. Wollten eine möglichst große Menge an Akteuren hier auffahren. Und ich finde auch, das ist uns gelungen. Wir haben demokratische Parteien hier vor Ort. Wir haben den CSD hier vor Ort. Die Gewerkschaften sind da. Es ist eigentlich eine sehr, sehr schöne, ja, sehr, sehr schöne Community, die sich hier zusammengefunden hat.
0: Die Veranstaltung wurde mit der Unterstützung des Stadtfrauenrates, von Dero Moves, der Gemeinde Peter und Paul, dem Landesnetzwerk Migrantenorganisationen, der Projektschmiede Dessau, der Stadt Dessau-Roßlau, dem Netzwerk Gelebte Demokratie, der Hochschule Anhalt sowie weiteren Engagierten und Partnern durchgeführt. Sie alle kamen zusammen, um die Bedeutung unserer Demokratie an diesem Tag zu unterstreichen.
1: Unsere Demokratie ist so ziemlich das Wichtigste und Beschützenswerteste, was wir haben hier bei uns in Deutschland und auch in anderen Ländern ist das so natürlich. Aktuell wird es immer schwieriger, ganz klar. Es gibt Bestrebungen, Demokratie abzuschaffen beziehungsweise so viel wie möglich von dem, was wir an unserer Demokratie lieben, die Freiheit, die Meinungsfreiheit und so weiter abzuschaffen, das immer weiter einzuengen und deshalb ist so ein Fest auch für mich eine Möglichkeit, ein Zeichen zu setzen, dass ja, es halt auch viele Menschen gibt, die Demokratie tragen, die sich in der Demokratie wohlfühlen und das andere nicht wollen.
0: Bei der Geburtstagsfeier des Grundgesetzes gab es eine Sprühkreideaktion, eine Freiraumausstellung zum Anschauen und Mitreden, eine Plaudercouch, um mit Engagierten aus der Stadt ins Gespräch zu kommen, ein Wissensquiz zum Grundgesetz, einen Stadtspaziergang mit migrantischen Perspektiven und noch einiges mehr. Der Anlass für die vielfältige Mitmachaktion auf dem Marktplatz war der von Bundespräsident Frank-Walter Steinmeier erstmals ausgerufene deutschlandweite Ehrentag am 23. Mai. In Dessau wurde das ehrenamtliche Engagement aber auch schon unter der Woche in den Vordergrund gerückt. Am 19. Mai hat die Freiwilligenagentur Rat und Tat, dein Zentrum für Ehrenamt, ihr erstes Ehrenamt-Speed-Dating veranstaltet. 12 Vereine aus Dessau-Roßlau stellten sich vor und versuchten, die Teilnehmer des Speed-Datings für sich zu begeistern. Und das mit Erfolg. Das Event kam sehr gut an.
2: Ich nehme ganz viele tolle Eindrücke von netten Dessauer Menschen mit. Es war noch ein bisschen Luft nach oben. Aber leider fing es auch an zu tröpfeln und dann zu schütten. Aber jetzt ist die Sonne wieder da. Es war eine ganz tolle Veranstaltung. Ich bin froh, hier gewesen zu sein und freue mich auf viele nette Helfer.
3: Es war ein total cooler Nachmittag, auch wenn das Wetter jetzt nicht so toll war wie jetzt gerade. Man hat gesehen, wie viele Initiativen es in Dessau einfach gibt, wie viele Möglichkeiten man hat, sich einzubringen. Und wir haben auch ein paar coole Leute kennengelernt und hoffen, dass die ein oder anderen davon auch demnächst bei uns im Werkstattcafé vorbeikommen.
0: Noch bis zum 31. Mai werden nun in ganz Deutschland Aktionen anlässlich des Ehrentags und des Geburtstags des Grundgesetzes veranstaltet. Auch in Dessau-Roßlau und der Region sind noch verschiedene Veranstaltungen geplant.
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1: In Blankenburg ist eine mehr als 300 Jahre alte Sandsteinfigur im historischen Terrassengarten zerstört worden. Mitarbeitende der barocken Parks und Gärten entdeckten den Schaden am letzten Montag. Bei der beschädigten Figur handelte es sich um die sogenannte Putte mit Fruchtschale, ein originales barockes Gestaltungselement der Anlage. Nach bisherigen Erkenntnissen wurde das Postament mit erheblicher Gewalt verdreht und die Figur dabei zerstört. Die Stadt hat Anzeige erstattet und bittet nun um Hinweise aus der Bevölkerung. Wer zwischen Freitagabend und Montagmorgen verdächtige Beobachtungen im Bereich des Terrassengartens gemacht hat, wird gebeten, sich bei der Polizei oder der Stadtverwaltung zu melden. In Wernigerode sind unbekannte Täter in ein Einfamilienhaus in der Straße zum Eichenholz eingebrochen. Die Tat ereignete sich zwischen Dienstagabend und Mittwochnachmittag. Nach bisherigen Erkenntnissen verschafften sich die Einbrecher gewaltsam Zutritt zum Gebäude und durchsuchten zahlreiche Schränke und Schubladen. Welche Gegenstände gestohlen wurden und wie hoch der Gesamtschaden ist, wird derzeit noch ermittelt. Die Polizei sicherte Spuren und leitete ein Verfahren wegen Wohnungseinbruchsdiebstahls ein. Hinweise nimmt das Polizeirevier Harz unter der Telefonnummer 03941 674 293 entgegen. Auf einer Baustelle des Windparks bei Rodersdorf haben Diebe zugeschlagen. Nach bisherigen Erkenntnissen verschafften sich die Täter am Mittwochabend Zugang zum Gelände und brachen einen Baucontainer auf. Aus dem Container wurden zwei Werkzeugkisten der Marke Makita gestohlen. Der entstandene Schaden wird auf rund 1000 Euro geschätzt. Die Polizei sicherte Spuren und ermittelt wegen besonders schweren Diebstahls. Zeugen werden gebeten, sich unter der Telefonnummer 03941 674 293 beim Polizeirevier Harz zu melden.
2: Carbon Cycle Culture Club. Wann kommt die neue Infrastruktur?
3: Unter dem Thema Wann kommt die neue Infrastruktur veranstaltete der Carbon Cycle Culture Club am Donnerstag, den 23. April, ein Event im Industrie- und Filmmuseum. Diskutiert wurde über notwendige Infrastruktur und günstigere Energiepreise. Die Moderatorin Patrice Heine vom Forum Rathenau und Elena Herze von der EWG Anhalt-Bitterfeld führten durch den Abend. Ein wichtiges Thema waren nachhaltige Energieprojekte für die Region und den Chemiepark, betont Heine im Gespräch.
4: Es ist so, dass wir gerade in Mitteldeutschland haben wir einige sehr interessante und wie ich finde auch sehr große Projekte, die sich mit dem Thema nachhaltige Chemie, Kreislaufchemie oder grüne Chemie, welchem Label Sie das auch immer verpassen wollen, beschäftigen und auch Technologieführer sind in ihrem Bereich, wenn ich zum Beispiel an UPM denke. Gleichzeitig haben wir aber auch eine bestimmende Altindustrie, wenn ich an die Raffinerie denke, die sich auch darüber Gedanken machen muss, wie sie sozusagen diese Transformation schafft, wie sie vor allen Dingen den Weg dahin sozusagen erfolgreich beschreiten kann. Und das ist die Gemengelage hier vor Ort, dass wir auf der einen Seite Unternehmen haben, die schon zeigen, dass was geht, dass wir aber auf der anderen Seite Unternehmen haben, die womöglich aus heutiger Sicht ein Interesse haben, zum Beispiel den Anstieg von CO2-Preisen zumindest zu deckeln, ja, wenn nicht sogar den CO2-Preis festzuschreiben, was natürlich bedeuten würde, dass ein Großteil der Projekte, die sich eben dadurch rechnen, dass man CO2 zukünftig einspart, dann eben in schwierige Fahrwasser geraten.
3: Einen fachlichen Schwerpunkt setzt Dr. Fabian Neumann von der Technischen Universität Berlin. Der Experte für digitale Transformation in Energiesystemen stellt Berechnungen zu einem klimaneutralen Wirtschaftsraum in Europa vor. Dabei sprach er über die Vorteile einer gemeinsamen Planung von Strom, Wasserstoff und CO2-Netzen sowie über mögliche Einsparungen.
5: Wir sehen gerade viel in der Modellierung einen hohen Bedarf nach CO2-haltigen Energieträgern, nicht für den Individualverkehr, sondern für die Plastikherstellung, andere Chemikalien als Grundstoff, sowie für den Flug- und Schiffsverkehr. Und diese Kraftstoffe herzustellen, nachhaltig,

0: Und da spielt eine große Rolle, strombasierten Wasserstoff bereitzustellen, aber auch CO2, nachhaltiges CO2 bestenfalls, um dann diese beiden Stoffe zusammenzubringen, um Kerosin, Schiffsdiesel und so weiter herzustellen. Und dafür ist in meinen Augen ein Chemiepark, der Expertise im Umgang mit diesen Energieträgern, auch wenn sie heute vielleicht noch sehr auf fossilen basieren, eigentlich ganz gut geeignet, was die Expertise angeht. Nun geht es dann natürlich an die Transformation.
1: Für die künftige Infrastruktur braucht es mehr strategische Planung, vor allem bei den Kosten, sagt Patrice Heine. Besonders wichtig sei für ihn, dass das geplante Wasserstoffkernnetz künftig in direkter Nähe verfügbar sein werde. Wasserstoff könne eine zentrale Rolle für die chemische Industrie spielen. Deshalb fragt Heine Matthias Gunnar vom regionalen Netzbetreiber, wann eine Leitung entstehen soll, die grünen Wasserstoff in den Chemiepark Bitterfeld-Wolfen bringt. Gunnar und weitere Teilnehmenden erwiesen dabei auf geplante Wasserstoffprojekte. Erste Ansätze gäbe es bereits.
2: Die sind im Moment nicht so, als dass wir selbstständig agieren können. Wir als Chemiepark GmbH erzeugen hier zwar Energie in Form von Dampf und Fernwärme, aber auch von Strom. Aber der Schlüssel ist natürlich der ortsansässige Energiedienstleister, der eben über alle Elemente verfügt im Rahmen der Erzeugung, Verteilung, dann bis hin auch zum Vertrieb. Und das ist die Envia. Und ich bin auch gespannt, ob die Envia hier heute uns vielleicht das eine oder andere erzählt, was ihre Strategie ist für die Zukunft des Standortes.
1: Eine gut ausgebaute Wasserstoffinfrastruktur zieht sich schon durch ganz Deutschland in Form einer Pipeline. So gibt es auch in Bobbau einen Anschluss, der in der Zukunft dem Chemiepark vom Vorteil sein soll.
3: Also unsere Strategie ist, dass wir versuchen, an die Importkorridore ranzukommen und dass wir an Land so schnell wie es geht umstellen, so viel wie es geht. So, und was wir gemacht haben ist, wir haben 400 Kilometer unter Wasserstoff. Jetzt schon. Große Pipeline, 1,40 Meter Durchmesser. Im Dezember begast, also das letzte Stück, von Lubmin bis Bobbau, also bis hier quasi. Ja, da ist schon Wasserstoff drauf. Keine Kundschaft, aber Wasserstoff ist drauf. Was
1: kostet insgesamt? Gunnar sieht gute Chancen für einen Neustart des Wasserstoffprojekts Green Bridge. Auch Höhenwindräder und zusätzliche Großspeicher könnten künftig eine effizientere und platzsparende Erzeugung von Grünstrom ermöglichen. Insgesamt wurde die integrierte Infrastrukturplanung positiv bewertet, da sie Effizienz steigern, Energiekosten senken und den Standort langfristig sichern könnte, besonders im Bereich Energiespeicher.
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0: Am Donnerstag, dem 11. Juni, wird es bei warmen Temperaturen regnerisch werden. In den Morgenstunden gibt es wenig Sonne und Niederschläge bei 9 bis 15 Grad. Bei 16 bis 17 Grad bleibt es am Mittag weiterhin regnerisch. Am Abend lassen bei 13 bis 16 Grad die Niederschläge vorübergehend nach. Die Temperaturen sinken auf 11 bis 12 Grad in einer regnerischen Nacht ab. Die Aussichten für den Freitag sind windig und wolkig bei etwa 15 Grad.
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0: Ein H für Halberstadt, die Eröffnung des breiten Wegs. Das Wochenende stand in Halberstadt ganz im Namen des breiten Weges, denn dieser wurde nach 2,5 Jahren Bauzeit eröffnet. Dazu gab es ein Fest für die neugierigen Menschen aus und um Halberstadt. Bei tollster Stimmung wurde der sanierte Brunnen eingeweiht. Dieser war nur der Beginn des festlichen Wochenendes. Denn entlang der neuen Grünflächen und Spielplätze sowie den außengastronomischen Flächen wartete am anderen Ende des breiten Weges noch das neue Halberstädter H. Zusammen mit vielen Kindern aus der Kreisstadt wurde der breite Weg eröffnet und das neue Klettergerüst direkt getestet.
2: Ja, wir hatten ja immer die Diskussion, die Händler leiden hier so und hier müssen mal mehr Leute auf dem breiten Weg. Aber wie sollen wir das machen? Also die einzige Chance, die wir hatten, waren wirklich die Rahmenbedingungen zu verbessern. Das haben wir jetzt gemacht, indem wir einen großen Familienerlebnisraum für alle Altersgruppen geschaffen haben. Und wir gehen einfach davon aus, dass es hier insgesamt mehr Bewegung auf dem breiten Weg gibt, weil wir mehr Familien da haben, weil wir die Rentner hier haben, die sich auch mal ausruhen können auf einer Bank, dann auch ein bisschen was sehen können. Und so bekommen wir einfach mehr Bewegung auf dem breiten Weg, mehr Masse. Und das natürlich auch für die Händler gut. Und darum geht es am Ende, geht es den Leuten gut, dann geht es auch der Stadt gut. Und deswegen haben wir heute was für alle Menschen in Halberstadt geschaffen.
0: Eine wichtige Lebensader im Zentrum der Kreisstadt. Mit musikalischem Rahmenprogramm und Streetfood-Meile konnte man sich hier eine schöne Zeit machen. Und das soll auch in Zukunft so bleiben, mit dem neuen breiten Weg, der alle zum Verweilen und Schlendern einladen soll. SES Boxen. Box-Event in der Landeshauptstadt.
3: Ich weiß jetzt gar nicht, ob SES schon mal in den Messehallen in Magdeburg veranstaltet hat, doch zumindest fanden 3500 Boxfans diese Entscheidung richtig, denn sie folgten der Einladung auch an diesen Ort. Wir steigen ein in die 5. Runde des ersten Kampfs des Abends, gleich im Schwergewicht. Ingolf Zocher aus Deutschland gegen den Kameruner Blaise Ndassi. Dieser auf 6 Runden angesetzte Kampf endete vorzeitig. Der Ringrichter erkannte die immer wirkungslosere Gegenwehr von Ndassi, sodass er nur wenige Sekunden vor dem Ende der 5. Runde den Kampf beendete. Im Cruisergewicht spielte sich der zweite Kampf des Abends ab. In die rote Ecke begab sich Yasir Ahmed Malik, der für einen Boxstall in Lüdenscheid kämpft, und in der blauen Ecke der ungeschlagene Champion Mohamed Bektash. Wir befinden uns hier in der 2. Runde, als Bektash in der roten Hose seiner Bilanz aus mittlerweile 25 K.O.-Siegen einen weiteren technischen K.O. hinzufügte. Auch hier erkannte der Ringrichter nach einer Schlagfolge keine Gegenwehr mehr von Malik, weshalb er den Kampf beendete. Die Reihe der durch technisches K.O. beendeten Kämpfe sollte sich fortsetzen. So gelang es im 3. Kampf Paul Schmidt in der weißen Hose bereits in der 2. Runde den Cruisergewichtler Linus Brandenburg zu besiegen. Für Schmidt war es der 2. Kampf in einer noch jungen Profikarriere und man darf gespannt sein, ob das hier für den fast 2 Meter großen Boxer der Auftakt zu einer eindrucksvollen Laufbahn war und ob man zukünftig noch mehr von ihm zu sehen bekommt.
4: Ich hatte schon ein Gefühl, schon vor dem Kampf, die ganze Zeit, dass es die zweite Runde tatsächlich wird. Und darum habe ich das auch im letzten Interview gesagt, dass ich K.O. machen werde. Aber es war einfach aus dem Affekt. Ich wusste, ich habe harte Hände, die kommen immer gut. Und wenn sie treffen, liegen die meisten.
3: Im vierten Kampf stieg Super mit.

0: Mittelgewichtler Max Suske für SES in den Ring. Sein Gegner, der Slowake Boris Nebaj, an der schwarzen Hose zu erkennen. Bereits in der vierten Runde ging Nebaj dreimal zu Boden und wurde angezählt, sodass dessen Trainer für seinen Schützling entschied, nicht mehr in die fünfte Runde zu gehen. Für Max Suske der 10. K.O.-Sieg bei 15 Kämpfen, von denen er mit diesem hier 13 gewinnen konnte.
1: Ja, ich sag ehrlich, ich hätte es nicht gedacht. Ich hätte eigentlich gedacht, dass ich es früher gelöst bekomme. Aber so ist Boxen und man kann nie richtig mit irgendwas rechnen. Ich bin froh, dass mein Trainer zufrieden ist. Ich muss mir den Kampf erst anschauen, um da genaueres zu sagen. Also ich sag ehrlich, ich habe mich besser gefühlt als das letzte Mal. Ich finde mich trotzdem noch ein bisschen zu fest in meinen Bewegungsabläufen. Aber ich denke, wenn ich häufiger kämpfe, kommt das auch wieder rein, dass es wieder flüssiger läuft und ja, ich bin froh, dass ich gewonnen habe.
0: Für den Magdeburger Boxer Ole Retzel war es sein dritter Profikampf. Sein Gegner Christian Scheidt in der weißen Hose mit bisher 9 Kämpfen, der durchaus erfahrenere im Ring. Allerdings nutzte er diese nicht aus, denn dem beherzt angreifenden Retzel gelang es, seinen Gegner bereits in der zweiten Runde mit einem technischen K.O. auszuschalten. Zweimal zählte Ringrichter Arnold Golger den Super-Weltergewichtler aus. Nach einer dritten einseitigen Schlagfolge brach er den Kampf ab.
2: Okay. Jetzt ganz klar und präzise sein mit deren Aktionen, ja? Klare Führhände, doppelte Führhand, ganz schön stuppen, ja? Und dann erwischt ihr den auch nochmal relativ zügig, ja? Ganz klar, der nicht so wuscheln, ja? So schön bam, bam, bam, ja? Bumm! Ja? Schön stabil.
0: Als nächstes ein weiterer SES-Boxer vom Team Deutschland, der Schwergewichtler Michael Dobler. Sein Gegner Marko Bozovic, ein 5 Kilo leichterer Schwergewichtler aus Montenegro. Der Kampf war auf 6 Runden angesetzt, allerdings brauchte Dobler nur 3, um seinen Gegner zu besiegen. Bereits in der zweiten Runde steckte Dobler seinen Kontrahenten zu Boden. Und in der dritten Runde dauerte es nicht lange, bis es dem Magdeburger gelang, nach mehreren Wirkungstreffern seinen Gegner erneut zu Fall zu bringen. Hier zählte ihn der Ringrichter aber bis zum Schluss aus und beendete den Kampf nach 1:09. Auch dieser Kampf zählte zur Vorbereitung zur Junioren-Weltmeisterschaft, um die Dobler noch in diesem Jahr boxen will.
3: Und die Junioren-Weltmeisterschaft will ja auch noch dieses Jahr kommen und dafür brauchen wir die Runden. Ich denke schon, dass ich das im Griff hatte, auf jeden Fall. Wie gesagt, ich habe selber an der einen oder anderen Stelle gemerkt, dass ich ein bisschen zu wild draufgegangen bin, wollte dann mich auch selber ein bisschen regulieren, ein bisschen zurücktreten. Ja, trotzdem nicht jeden Treffer so genutzt, wie ich es gern wollte, aber ich war froh, dass ich überhaupt mal die Rechte wieder ordentlich gebracht habe. Dazu bin ich zufrieden.
4: Ich glaube auch, das kann man wirklich zufrieden sein. Wir zeigen ganz kurz nochmal den K.O.-Schlag am Ende, den Finalen. Bereitet man das Stück für Stück vor oder ist das dann so eine Sekundenmomententscheidung?
3: Ist natürlich ein Stück von beiden, also den richtigen Moment abzubekommen erstmal ist natürlich, den muss man sehen, den muss man nutzen, aber den muss man natürlich auch vorbereiten. Das ist ein

0: Zwischending zwischen Glück und Können, auf jeden Fall.
1: Denis Radovan war nach zweijähriger Pause wieder im Ring zu sehen. Der Kampf im Supermittelgewicht wurde auf 6 Runden angesetzt und sein Gegner war Nijat Valiyev aus Aserbaidschan. Der 33-jährige Radovan wollte es noch einmal wissen und mit dem 29-jährigen Valiyev wurde ein würdiger Gegner gefunden. Es sollte der erste Kampf werden, der an diesem Abend über die geplante Distanz ging. Doch zum Schluss sahen ihn alle 3 Punktrichter vorn. Ein weiterer Sieg für das Team Deutschland und ein gelungenes Comeback für Denis Radovan.
2: Ich habe zwei böse Kopfstöße bekommen, aber gut, passiert halt. War ein guter Kampf, war ein sehr, sehr, sehr unangenehmer Gegner, muss ich sagen. Aber ich glaube, dafür habe ich es ganz gut gemacht. 2 raus. Und heute einen souveränen Sieg gemacht.
1: Dann wurde es endlich Zeit für den Hauptkampf des Abends. Für Roman Fress in der roten Hose ging es gegen Ahmet Çoçay in Schwarz um gleich 3 Titel der WBO, den Interconti-Titel, die Europameisterschaft und um den vakanten International Championship im Cruisergewicht. Und wahrscheinlich am wichtigsten, ein Sieg hier bedeutete die Qualifikation für einen WM-Kampf. Wir steigen ein in der 3. Runde, als gewissermaßen eine Vorentscheidung stattfand. Denn Fress wurde 2-mal angezählt, sodass diese Runde mit großem Punktevorsprung an Çoçay ging. Doch Fress ließ sich davon nicht beirren und versuchte den Rückstand wieder aufzuholen. Doch mit dem kampf- und willensstarken WBO-Europa-Champion Ahmet Çoçay hatte Fress immer wieder seine Schwierigkeiten. So gelang es Fress zwar, über die Runden zu gehen, wichtige Akzente zu setzen und wieder Runden für sich zu entscheiden, aber zum Schluss sahen die 3 WBO-Kampfrichter nur ein Unentschieden.
3: Meine Damen und Herren, wir kommen zur Urteilsverkündung. Die Scorekarten liegen vor. Hier sind die Ergebnisse. Punktrichter Giulio Piras aus Italien wertete diesen Kampf 112 zu 114. Punktrichter Zoltán Enedi aus Ungarn wertete diesen Kampf 113 zu 113. Dieter Adam aus Deutschland 116 zu 111. Meine Damen und Herren, damit ist dieser Kampf unentschieden. It's a draw.
1: So hatte es sich keiner der beiden Kämpfer gedacht, denn mit dem Remis blieb die Entscheidung zu den Titeln offen und eine WM-Qualifikation konnte so auch keiner erreichen. Ein unbefriedigendes Ende, nicht nur für beide Boxer, vor allem Çoçay fühlte sich als Sieger, was wohl eine Neuauflage dieses Kampfes bedeuten dürfte. Das haben beide Boxer nach dem Kampf bekräftigt. Auf alle Fälle haben die Zuschauer aber einen spannenden Kampf gesehen, über den man noch lange reden kann, zumindest so lange, bis die beiden wieder in den Ring steigen und dann hoffentlich einer der beiden für eindeutige Ergebnisse sorgen kann.
4: Die Verbraucherzentrale rät. Reisetipps für Urlauber. Das Thema, das zurzeit viele bewegt, ist der Urlaub. Damit Sie ihn entspannt genießen können, sollten Sie sich vorher umfassend informieren. Die Verbraucherzentrale Sachsen-Anhalt ist für Sie in jeder Hinsicht der Ansprechpartner, der Ihnen auch hilft, Ihre Rechte durchzusetzen.
5: Wir haben dieses Jahr für unsere Verbraucher ein besonders schönes Reiserechtspaket geschnürt. Wir beraten da über alle Ansprüche, die man haben könnte, wenn man eine Flugreise unternimmt, eine Busreise, also Fernbusreise und eine Zugreise. Die Rechte hier sind ganz unterschiedlich. Im Sommer haben natürlich viele auch eine Pauschalreise gebucht. Das sind dann die Reisenden, die die meisten Rechte in der Hand haben. Hierzu haben wir Informationen auf unserer Webseite und auch so, die wir Ihnen mitgeben könnten. Wir haben Flyer dazu und für die Einzelfälle natürlich eine umfangreiche Rechtsberatung. Was wir dieses Jahr auch haben, ist ein hübsches

0: Mitgebsel. Das zeige ich mal hier. Das ist der Notfallnummern für den Urlaub. Hier kann man drauf notieren, wo das zentrale Auswärtige Amt erreichbar ist, welche zentralen Notrufnummern es gibt. Und die hat man dann zur Hand. Natürlich weiß man die, aber in einem Notfall ist ja meistens so, dass man verschreckt ist und nicht gleich alles dann parat hat, was man sonst eigentlich weiß. Und das ist immer ganz schön, wenn man so hilfsweise die Nummern sich notiert hat. Wir empfehlen darüber hinaus zu prüfen, ob Sie eine Auslandskrankenversicherung haben. Diese ist zu empfehlen, weil man natürlich nie weiß, ob einem da was passiert. Ein umgeknickter Fuß kann ja schon dick werden und eine Entzündung drin sein und Sie können nicht mehr laufen, dann müssen Sie schon zum Arzt gehen. Ja, und wie die Kosten dann geregelt sind, darüber informieren wir. Dazu haben wir auch Flyer. Und für den Fall, dass schon Kosten entstanden sind, dann wäre es ratsam, in unsere Beratungsstellen von Halle und Magdeburg zu gehen. Dort kann dann eine Tiefenberatung zum Versicherungsrecht geschehen. Das können wir hier vor Ort nicht. Vor Ort ist eben vorrangig die Rechtsberatung zu den Themen.
1: Wie sieht es mit einer Reiserücktrittsversicherung aus?
0: Die ist eingeschränkt zu empfehlen. Wenn ich jetzt nur ins Nachbarland reise und die Reise dauert 5 Tage, rentiert sich das nicht unbedingt. Es gibt Flugreisen und Reisen, wo das im Reisevertrag schon mit beinhaltet ist. Wenn ich die dann habe, kann die nützlich sein, keine Frage. Mir kann ja dann ab einem bestimmten Alter aber mal eine schwerere Krankheit auf die Füße fallen. Oder ich habe vielleicht ein sehr kleines Kind und die haben natürlich ihre Kinderkrankheiten und ich kann mit einer Angina nicht ins Ausland fliehen. Dann ist es auf jeden Fall zu empfehlen.
1: Fliegen ist ein ganz spezielles Thema. Welche Rechte habe ich als Fluggast?
0: Wenn Ihr Flug innerhalb von Europa startet oder die Fluglinie in Europa ihren Sitz hat und Ihr Flug hat ab 3 Stunden Verspätung, stehen Ihnen Entschädigungs- und Ersatzleistungen zu. Das betrifft Flugannullierungen, Flugverspätungen und eben auch Überbuchung. Eine Überbuchung wäre dann gleichzusetzen mit einer Annullierung. Hier gibt es nicht nur Verpflegungsleistungen, die die Passagiere bekommen sollten, sondern das geht hin bis zur Hotelübernachtung, je nachdem, in welchem Land sie tatsächlich festsitzen. Ja, wenn jetzt zum Beispiel die Fluglinie sagt, also die Fälle gab es schon, nö, das Flugzeug ist nur zur Hälfte ausgebucht, wir fliegen nicht, dann kann das sein, dass man in der Karibik mal eine Woche festsitzt. Dann muss aber die Fluglinie das alles ersetzen. Das ist alles in der Fluggastrechteverordnung geregelt. Sollte das europäische Recht nicht anwendbar sein, gibt es aber noch weiter internationale Abkommen, die wir hier im Text liegen haben, wo wir die Ansprüche gerne prüfen für Sie.
1: Wie sieht es aus, wenn ich die Reise gebucht habe, aber nicht das bekomme, was ich eigentlich wollte?
0: Da sprechen Sie das höchst interessante Thema der Reisemängel an. Gibt es natürlich ganz oft. Ein Beispielfall hätte ich da für Sie, den bestimmt jeder schon mal gehört hat oder so ähnlich. Es ist also eine Familie nach Gambia geflogen. Das ist eigentlich ein ganz tolles Ziel. Mitten in Afrika. Gambia ist ein ganz kleines Land, mitten im Senegal. Wunderschöne Natur und die Familie freut sich. Luxushotel gebucht und das war letztendlich auch ein Geheimtipp und die Vorfreude war groß. Und dann aber, der Reiseveranstalter hat, wie sich im Nachhinein herausgestellt hat, das Hotel überbucht und dann schon mal die Buchung der Familie abgeändert. Die Familie kam also in ein Hotel mit geringeren Sternen. Die Familie hat leider nicht gewusst, dass um diese Zeit Ramadan dort gehalten wird und dass da natürlich die Gläubigen dort nur eingeschränkt belastbar sind. Die essen und trinken den ganzen Tag ja da nichts. Und dementsprechend waren natürlich die Angebote, die gebucht wurden, schlechter bzw. überhaupt nicht vorhanden. Das Hotel war so sparsam ausgerichtet, dass der Ehemann wegen des schlechten Essens dort wirklich innerhalb von 10 Tagen 3 Kilo abgenommen hat. Das ist natürlich eigentlich eher dramatisch. Ja, Urlaub ist ja das, wo wir uns ausruhen, wo wir gut essen wollen. Ganz besonders, weil man ein Luxuspaket gebucht hat. Und dann das. Ja, und der Reiseveranstalter, der wurde dann aufgefordert, von der Familie Schadensersatz zu leisten, beziehungsweise einen Minderungsbetrag zurückerstatten. Aber die haben nur 10% gezahlt. Hier ist aber die Rechtsprechung durchaus bekannt, dass dort bis zu 50% erstattet werden müssen. Kommt natürlich auf die Einzelheiten drauf an, aber wir beraten dazu und in diesem Fall haben wir auch die Eheleute rechtlich vertreten und die Sache läuft und wir kämpfen für unsere Verbraucher in seinem

0: Das Welterbe Quedlinburg. Fachwerk, die Kunst des Hauses aus vergangener Zeit. Wer schon einmal Quedlinburg besucht hat und durch die Innenstadt geschlendert ist, der weiß, dass es in der Welterbestadt das ein oder andere historische Fachwerkhaus gibt. Zusätzlich lässt sich erkennen, dass diese sehr gut erhalten sind, noch immer genutzt werden und maßgeblich das Stadtbild prägen. Die Altstadt ist eine der größten in ganz Deutschland. Die historischen Fachwerkbauten erzählen Geschichten aus den vergangenen Epochen und belegen den Wandel von Baustilen. Die teilweise prunkvollen Bauten spiegeln den damaligen Wohlstand der Quedlinburger wider. Touristen können hinter jeder Ecke neue und einzigartige Fachwerkhäuser entdecken. Schon vor der Aufnahme in die Weltkulturerbeliste ist die Altstadt ein beliebtes Reiseziel und über die Grenzen Sachsen-Anhalts hinaus bekannt. Kein Wunder also, dass das Fachwerk Quedlinburgs ein Grund für die Auszeichnung zum Weltkulturerbe ist.
1: Quedlinburg ist seit dem 17.12.1994 Welterbestadt, in die Liste des Welterbes aufgenommen worden. Quedlinburg ist Welterbe durch seinen außergewöhnlichen universellen Wert, der da ist, dass Quedlinburg eine einflussreiche Stätte deutscher Geschichte ist, sowie ein hervorragendes Denkmal der Stadtbaukunst.
0: Quedlinburg hat mit der erhaltenen Fachwerkkunst ein immenses Glück. Viele andere Städte verloren fast all ihre Fachwerkgebäude im Zuge des Zweiten Weltkrieges. Umso schützenswerter ist gerade dieses Weltkulturerbe in Quedlinburg. Die Pflege der altertümlichen Bauten erfordert besondere Maßnahmen. Verständlich also, dass 2002 die Deutsche Stiftung Denkmalschutz das Deutsche Fachwerkzentrum Quedlinburg im Herzen der Welterbestadt gründete. Die Fachwerkkultur nimmt in der über 1000 Jahre alten Stadt Quedlinburg einen sehr hohen Stellenwert ein.
1: Die Fachwerke erstrecken sich über 8 Jahrhunderte und ganz besonders ist, dass sehr viele Bestandteile des Fachwerkgebäude erhalten ist, was man auch heute noch authentisch erleben kann, mit allen Details, mit allen Inschriften und mit historischen Hölzern.
0: Durch den Erhalt sämtlicher Details ist die Geschichte hinter den Bauwerken ebenfalls sehr gut nachvollziehbar. Durch die gut zur Geltung kommenden Unterschiede wie Baustile, Größe, Gestaltung und vielem mehr ist die Vielfalt in der 1000-jährigen Altstadt grenzenlos. Nicht nur jeder Straßenzug, sondern jedes Haus ist einzigartig unverkennbar und einen Blick wert. Ein immer wiederkehrendes Highlight im Jahr ist der Tag des offenen Denkmals. Dabei dürfen interessierte Besucher sogar in einige der Fachwerkbauten schauen und mehr über die Geschichte des Hauses erfahren.
1: Ganz besonders ist das natürlich möglich zu unserem Tag des offenen Denkmals. Wir haben da in der Regel, öffnen da die Eigentümer ihre Türen von ca. 60 Einzeldenkmalen. Aber wir haben auch ein Fachwerkmuseum, den Ständerbau, was ein typisches Fachwerkgebäude ist, sowie den diesen Kunstgebäude im Wortspeicher, wo man auch die typischen Fachwerkdetails erkennen kann.
0: Die Auszeichnung zum Weltkulturerbe hilft selbstverständlich als Marketinginstrument. Doch der Charme der Altstadt ist nicht zu unterschätzen und spielt bei der Beliebtheit bei Reisenden eine wichtige Rolle. Quedlinburg ist ein Magnet für Touristen und das Jahr für Jahr und gehört in Sachsen-Anhalt zu den wichtigsten Urlaubsdestinationen des Landes. Dazu trägt nicht nur die immense Menge an historischen Fachwerkbauten bei, sondern auch die geschichtlichen Rahmenbedingungen und die professionelle Erhaltung und Pflege der Bauten. Dies alles ist Grund für die Auszeichnung Weltkulturerbe.
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0: Am Donnerstag, dem 11. Juni, wird es bei warmen Temperaturen regnerisch werden. In den Morgenstunden gibt es wenig Sonne und Niederschläge bei 9 bis 15 Grad. Bei 16 bis 17 Grad bleibt es am Mittag weiterhin regnerisch. Am Abend lassen bei 13 bis 16 Grad die Niederschläge vorübergehend nach. Die Temperaturen sinken auf 11 bis 12 Grad in einer regnerischen Nacht ab. Die Aussichten für den Freitag sind windig und wolkig bei etwa 15 Grad.
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0: 29. August 2026. 35. Landessportspiele des BSSA. Im historischen Rathaus der Blütenstadt trafen sich die Organisatoren, Veranstalter und Sponsoren der diesjährigen 35. Landessportspiele von Sachsen-Anhalt. Dieses in seiner Art und Größe deutschlandweit einzigartige Event wird vom Behinderten- und Rehabilitationssportbund Sachsen-Anhalt zum dritten Mal im Landkreis Harz und zum ersten Mal in Blankenburg ausgetragen.
1: BSSA steht für Behinderten- und Rehabilitationssportverband Sachsen-Anhalt. Eine große Gemeinschaft aus insgesamt über 180 Mitgliedsvereinen, in denen insgesamt mehr als 45.000 Menschen mit gesundheitlichen Beeinträchtigungen sportlich aktiv sind. Weil Blankenburg hervorragende Voraussetzungen bietet für diese Großveranstaltung im Sportforum und weil wir mit dem BASV Sinecura und dem Kreissportbund Harz hervorragende Erfahrungen über viele Jahre machen konnten beim gemeinsamen Organisieren der Landeswinterspiele für geistig Behinderte.
2: Unser Verein, wir sind ja Mitglied im BSSA, wurde vom BSA befragt, ob wir die Organisation übernehmen würden. Wir haben das ja schon mal in 2006 gemacht und ich habe mich dann mit dem Thomas in Verbindung gesetzt, weil wir ja schon des Öfteren oder schon Jahrzehnte zusammen Veranstaltungen organisieren. Und nachdem Thomas gesagt hat, naja, haben wir auch gesagt, ja, dann würden wir das machen. Und so sind wir dann im letzten Jahr zur Staffelstabübergabe in Weißenfels dort gewesen und haben den Staffelstab übernommen.
3: Und wir als Kreissportbund unterstützen die Veranstaltung natürlich sehr gerne, weil uns da viel am Herzen liegt.
0: Rund 1.000 Aktive haben bisher ihr Kommen für das inklusive Sportfest zugesagt. Als sportliche Teams werden jeweils ein Mensch mit Handicap und einer ohne starten. Die Schüler der BBS Heinrich Mette in Quedlinburg stehen dafür als nicht behinderte Partner bereit. Auf die sportlichen Tandems warten dann vier unterschiedliche, harztypische Wettkampfstationen.
3: Ja, wir haben uns vier Stationen überlegt. Zum einen den Gipfelstürmer, wo der Brocken mit ins Spiel kommt. Als zweite Station der Hexenzielwurf, wo wir eine harztypische Hexe mit haben, wo die Teilnehmenden Sandsäckchen in die Körbe werfen müssen mit unterschiedlicher Punktzahl, unterschiedlichem Gewicht, unterschiedlicher Größe. Dann haben wir das Glücksrad, wo wir typische Motive der Stadt Blankenburg mit hervorgehoben haben. Und wir haben noch so einen Parcours aufgebaut im Folge der Harzer Wandernadel, wo wir eine Stempeljagd machen, wo wir den Teilnehmenden vorgegeben haben, typische Wandersachen in einen Rucksack zu packen, sich von der Harzer Wandernadel einen Sonderstempel abzuholen. Und so glauben wir, haben wir ganz gute typische Merkmale vom Harz und von der Stadt Blankenburg hervorgehoben.
2: Es ist da ein volkssportlicher Wettbewerb. Es kann jeder diese Stationen absolvieren. Hier geht es also nicht schneller, höher, weiter um Wettkampfdisziplinen. Wie gesagt, der Spaß steht ja erstmal im Vordergrund. Und die Chance, Sieger zu werden, das ergibt sich dann je nach Leistung des Paares. Aber es ist nicht vordergründig. Also es ist sehr viel Freude und Spaß dabei. Das ist eigentlich das Entscheidende bei der Veranstaltung, das Gemeinsame.
3: Wenn man das sowohl Menschen mit als auch ohne Behinderung zusammen starten können.
0: Den Abschluss der Veranstaltung bildet das 11. offene, integrative Kleinfeld-Fußballturnier. Ohne die zahlreichen Förderer und Unterstützer wäre solch ein Sportfest nicht möglich. Neben der Hartsparkasse und der Blankenburger Wohnungsgesellschaft sind auch die Blankenburger Stadtwerke wieder als Sponsor mit im Boot.
4: Wir als Stadtwerke Blankenburg wollen natürlich die Veranstaltung, die jetzt hier stattfindet, mit dem Behindertensport natürlich auch stark unterstützen. Und ich finde das toll, dass so eine große Veranstaltung hier in Blankenburg stattfindet. Und wir werden das Fußballturnier unterstützen und dann auch dort vor Ort sein, auch mit unserem Zelt, mit auch einem Präsent, das wird noch nicht verraten, eine kleine Überraschung wird es auch geben, dass natürlich alle Teilnehmenden und auch alle Betreuer auch ein Andenken behalten und wir uns natürlich hier auch als großer Partner der Stadt und auch als Partner in der Region hier uns dann natürlich auch präsentieren können.
0: Das Blankenburger Sportforum ist am 29. August von 10 bis 15.30 Uhr der Austragungsort der Landessportspiele. Nicht nur die Sportler, sondern auch viele Zuschauer sind herzlich eingeladen, diesem Event beizuwohnen.
5: Wir haben das Sportforum ja ganz bewusst jetzt zuletzt mit der Laufbahn so ausgebaut, dass auch Behinderte und Menschen mit Beeinträchtigungen teilnehmen und teilhaben können. Und für uns ist es aber auch gleichzeitig etwas Erfahrungen zu sammeln beim weiteren Ausbau des Sportforums. Wir haben ja vor, das Sportforum nach und nach zu sanieren. Und da sind natürlich solche Sportspiele für uns eine gute Gelegenheit, einfach mal Erfahrungen auch zu sammeln. Was müssen wir denn beachten? Worauf kommt es denn tatsächlich auch an? Vor allem aber wollen wir an diesem Tag guter Gastgeber sein für die Sportlerinnen und Sportler, für die Zuschauer und vor allem Spaß und Freude gemeinsam haben.
6: »77 Jahre, Geburtstag des Grundgesetzes«.
7: Die Würde des Menschen ist unantastbar. Sie zu achten und zu schützen ist Verpflichtung aller staatlichen Gewalt. So lautet Artikel 1 Absatz 1 des Grundgesetzes. Wahrscheinlich eine der bekanntesten Textzeilen in ganz Deutschland und doch nur einer von insgesamt 146 Artikeln. Seit dem 23. Mai 1949 gibt es das Grundgesetz in der Bundesrepublik. Genau 77 Jahre später erinnerte man in Dessau-Roßlau an die wichtige Grundlage unserer Demokratie und lud zu einer festlichen Mitmachaktion auf den Marktplatz von 13 bis 18 Uhr ein.
8: Wir haben zum 77. Geburtstag des Grundgesetzes eingeladen. Wir feiern das hier in Dessau-Roßlau gemeinsam auf dem Marktplatz. Wollten eine möglichst große Menge an Akteuren hier auffahren. Und ich finde auch, das ist uns gelungen. Wir haben demokratische Parteien hier vor Ort. Wir haben den CSD hier vor Ort. Die Gewerkschaften sind da. Es ist eigentlich eine sehr, sehr schöne, sehr, sehr schöne Community, die sich hier zusammengefunden hat.
7: Die Veranstaltung wurde mit der Unterstützung des Stadtfrauenrates, von Dero Moves, der Gemeinde Peter und Paul, dem Landesnetzwerk Migrantenorganisationen, der Projektschmiede Dessau, der Stadt Dessau-Roßlau, dem Netzwerk Gelebte Demokratie, der Hochschule Anhalt sowie weiteren Engagierten und Partnern durchgeführt. Sie alle kamen zusammen, um die Bedeutung unserer Demokratie an diesem Tag zu unterstreichen.
8: Unsere Demokratie ist so ziemlich das Wichtigste und Beschützenswerteste, was wir haben hier bei uns in Deutschland und auch in anderen Ländern ist das so natürlich. Aktuell wird es immer schwieriger, ganz klar. Es gibt Bestrebungen, Demokratie abzuschaffen beziehungsweise so viel wie möglich von dem, was wir an unserer Demokratie lieben, die Freiheit, die Meinungsfreiheit und so weiter abzuschaffen, das immer wieder immer weiter einzuengen und deshalb ist so ein Fest auch für mich eine Möglichkeit, ein Zeichen zu setzen, dass es halt auch viele Menschen gibt, die die Demokratie tragen, die sich in der Demokratie wohlfühlen und das andere nicht wollen.
7: Bei der Geburtstagsfeier des Grundgesetzes gab es eine Sprühkreideaktion, eine Freiraumausstellung zum Anschauen und Mitreden, eine Plaudercouch, um mit Engagierten aus der Stadt ins Gespräch zu kommen, ein Wissensquiz zum Grundgesetz, einen Stadtspaziergang mit migrantischen Perspektiven und noch einiges mehr. Der Anlass für die vielfältige Mitmachaktion auf dem Marktplatz war der von Bundespräsident Frank-Walter Steinmeier erstmals ausgerufene deutschlandweite Ehrentag am 23. Mai. In Dessau wurde das ehrenamtliche Engagement aber auch schon unter der Woche in den Vordergrund gerückt. Am 19. Mai hat die Freiwilligenagentur Rat und Tat, dein Zentrum für Ehrenamt, ihr erstes Ehrenamt-Speed-Dating veranstaltet. 12 Vereine aus Dessau-Roßlau stellten sich vor und versuchten, die Teilnehmer des Speed-Datings für sich zu begeistern. Und das mit Erfolg. Das Event kam sehr gut an.
9: Ich nehme ganz viele tolle Eindrücke von netten Dessauer Menschen mit. Es war noch ein bisschen Luft nach oben. Aber leider fing es auch an zu tröpfeln und dann zu schütten. Aber jetzt ist die Sonne wieder da. Es war eine ganz tolle Veranstaltung. Ich bin froh, hier gewesen zu sein und freue mich auf viele nette Helfer.
10: Es war ein total cooler Nachmittag, auch wenn das Wetter jetzt nicht so toll war wie jetzt gerade. Man hat gesehen, wie viele Initiativen es in Dessau einfach gibt, wie viele Möglichkeiten man hat, sich einzubringen. Und wir haben auch ein paar coole Leute kennengelernt und hoffen, dass die ein oder anderen davon auch demnächst bei uns im Werkstattcafé vorbeikommen.
7: Noch bis zum 31. Mai werden nun in ganz Deutschland Aktionen anlässlich des Ehrentags und des Geburtstags des Grundgesetzes veranstaltet. Auch in Dessau-Roßlau und der Region sind noch verschiedene Veranstaltungen geplant.
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0: Am Donnerstag, dem 11. Juni, wird es bei warmen Temperaturen regnerisch werden. In den Morgenstunden gibt es wenig Sonne und Niederschläge bei 9 bis 15 Grad. Bei 16 bis 17 Grad bleibt es am Mittag weiterhin regnerisch. Am Abend lassen bei 13 bis 16 Grad die Niederschläge vorübergehend nach. Die Temperaturen sinken auf 11 bis 12 Grad in einer regnerischen Nacht ab. Die Aussichten für den Freitag sind windig und wolkig bei etwa 15 Grad.
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0: Anlage. Nach bisherigen Erkenntnissen wurde das Postament mit erheblicher Gewalt verdreht und die Figur dabei zerstört. Die Stadt hat Anzeige erstattet und bittet nun um Hinweise aus der Bevölkerung. Wer zwischen Freitagabend und Montagmorgen verdächtige Beobachtungen im Bereich des Terrassengartens gemacht hat, wird gebeten, sich bei der Polizei oder der Stadtverwaltung zu melden. In Wernigerode sind unbekannte Täter in ein Einfamilienhaus in der Straße zum Eichenholz eingebrochen. Die Tat ereignete sich zwischen Dienstagabend und Mittwochnachmittag. Nach bisherigen Erkenntnissen verschafften sich die Einbrecher gewaltsam Zutritt zum Gebäude und durchsuchten zahlreiche Schränke und Schubladen. Welche Gegenstände gestohlen wurden und wie hoch der Gesamtschaden ist, wird derzeit noch ermittelt. Die Polizei sicherte Spuren und leitete ein Verfahren wegen Wohnungseinbruchsdiebstahls ein. Hinweise nimmt das Polizeirevier Harz unter der Telefonnummer 03941 674 293 entgegen. Auf einer Baustelle des Windparks bei Rodersdorf haben Diebe zugeschlagen. Nach bisherigen Erkenntnissen verschafften sich die Täter am Mittwochabend Zugang zum Gelände und brachen einen Baucontainer auf. Aus dem Container wurden zwei Werkzeugkisten der Marke Makita gestohlen. Der entstandene Schaden wird auf rund 1000 Euro geschätzt. Die Polizei sicherte Spuren und ermittelt wegen besonders schweren Diebstahls. Zeugen werden gebeten, sich unter der Telefonnummer 03941 674 293 beim Polizeirevier Harz zu melden.
1: Carbon Cycle Culture Club. Wann kommt die neue Infrastruktur?
2: Unter dem Thema Wann kommt die neue Infrastruktur veranstaltete der Carbon Cycle Culture Club am Donnerstag, den 23. April, ein Event im Industrie- und Filmmuseum. Diskutiert wurde über notwendige Infrastruktur und günstigere Energiepreise. Die Moderatorin Patrice Heine vom Forum Rathenau und Elena Herze von der EWG Anhalt-Bitterfeld führten durch den Abend. Ein wichtiges Thema waren nachhaltige Energieprojekte für die Region und den Chemiepark, betont Heine im Gespräch.
3: Es ist so, dass wir gerade in Mitteldeutschland haben wir einige sehr interessante und wie ich finde auch sehr große Projekte, die sich mit dem Thema nachhaltige Chemie, Kreislaufchemie oder grüne Chemie, welchem Label Sie das auch immer verpassen wollen, beschäftigen und auch Technologieführer sind in ihrem Bereich, wenn ich zum Beispiel an UPM denke. Gleichzeitig haben wir aber auch eine bestimmende Altindustrie, wenn ich an die Raffinerie denke, die sich auch darüber Gedanken machen muss, wie sie sozusagen diese Transformation schafft, wie sie vor allen Dingen den Weg dahin sozusagen erfolgreich beschreiten kann. Und das ist die Gemengelage hier vor Ort, dass wir auf der einen Seite Unternehmen haben, die schon zeigen, dass was geht, dass wir aber auf der anderen Seite Unternehmen haben, die womöglich aus heutiger Sicht ein Interesse haben, zum Beispiel den Anstieg von CO2-Preisen zumindest zu deckeln, ja, wenn nicht sogar den CO2-Preis festzuschreiben, was natürlich bedeuten würde, dass ein Großteil der Projekte, die sich eben dadurch rechnen, dass man CO2 zukünftig einspart, dann eben in schwierige Fahrwasser geraten.
2: Einen fachlichen Schwerpunkt setzt Dr. Fabian Neumann von der Technischen Universität Berlin. Der Experte für digitale Transformation in Energiesystemen stellt Berechnungen zu einem klimaneutralen Wirtschaftsraum in Europa vor. Dabei sprach er über die Vorteile einer gemeinsamen Planung von Strom, Wasserstoff und CO2-Netzen sowie über mögliche Einsparungen.
4: Wir sehen gerade viel in der Modellierung einen hohen Bedarf nach CO2-haltigen Energieträgern, nicht für den Individualverkehr, sondern für die Plastikherstellung, andere Chemikalien als Grundstoff, sowie für den Flug- und Schiffsverkehr. Und diese Kraftstoffe herzustellen, nachhaltig, da spielt eine große Rolle, strombasierten Wasserstoff bereitzustellen, aber auch CO2, nachhaltiges CO2 bestenfalls, um dann diese beiden Stoffe zusammenzubringen, um Kerosin, Schiffsdiesel und so weiter herzustellen. Und dafür ist in meinen Augen ein Chemiepark, der Expertise im Umgang mit diesen Energieträgern, auch wenn sie heute vielleicht noch sehr auf fossilen basieren, eigentlich ganz gut geeignet, was die Expertise angeht. Nun geht es dann natürlich an die Transformation.
2: Für die künftige Infrastruktur braucht es mehr

0: strategische Planung, vor allem bei den Kosten, sagt Patrice Heine. Besonders wichtig sei für ihn, dass das geplante Wasserstoffkernnetz künftig in direkter Nähe verfügbar sein werde. Wasserstoff könne eine zentrale Rolle für die chemische Industrie spielen. Deshalb fragt Heine Matthias Gunnar vom regionalen Netzbetreiber, wann eine Leitung entstehen soll, die grünen Wasserstoff in den Chemiepark Bitterfeld-Wolfen bringt. Gunnar und weitere Teilnehmenden erwiesen dabei auf geplante Wasserstoffprojekte. Erste Ansätze gäbe es bereits.
1: Die sind im Moment nicht so, als dass wir selbstständig agieren können. Wir als Chemiepark GmbH erzeugen hier zwar Energie in Form von Dampf und Fernwärme, aber auch von Strom. Aber der Schlüssel ist natürlich der ortsansässige Energiedienstleister, der eben über alle Elemente verfügt im Rahmen der Erzeugung, Verteilung, dann bis hin auch zum Vertrieb. Und das ist die Envia. Und ich bin auch gespannt, ob die Envia hier heute uns vielleicht das eine oder andere erzählt, was ihre Strategie ist für die Zukunft des Standortes.
0: Eine gut ausgebaute Wasserstoffinfrastruktur zieht sich schon durch ganz Deutschland in Form einer Pipeline. So gibt es auch in Bobbau einen Anschluss, der in der Zukunft dem Chemiepark vom Vorteil sein soll.
2: Also unsere Strategie ist, dass wir versuchen, an die Importkorridore ranzukommen und dass wir an Land so schnell wie es geht umstellen, so viel wie es geht. So, und was wir gemacht haben ist, wir haben 400 Kilometer unter Wasserstoff. Jetzt schon. Große Pipeline, 1,40 Meter Durchmesser. Im Dezember begast, also das letzte Stück, von Lubmin bis Bobbau, also bis hier quasi. Ja? Da ist schon Wasserstoff drauf. Keine Kundschaft, aber Wasserstoff ist drauf.
0: Gunnar sieht gute Chancen für einen Neustart des Wasserstoffprojekts Green Bridge. Auch Höhenwindräder und zusätzliche Großspeicher könnten künftig eine effizientere und platzsparende Erzeugung von Grünstrom ermöglichen. Insgesamt wurde die integrierte Infrastrukturplanung positiv bewertet, da sie Effizienz steigern, Energiekosten senken und den Standort langfristig sichern könnte, besonders im Bereich Energiespeicher.
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0: Am Donnerstag, dem 11. Juni, wird es bei warmen Temperaturen regnerisch werden. In den Morgenstunden gibt es wenig Sonne und Niederschläge bei 9 bis 15 Grad. Bei 16 bis 17 Grad bleibt es am Mittag weiterhin regnerisch. Am Abend lassen bei 13 bis 16 Grad die Niederschläge vorübergehend nach. Die Temperaturen sinken auf 11 bis 12 Grad in einer regnerischen Nacht ab. Die Aussichten für den Freitag sind windig und wolkig bei etwa 15 Grad.
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0: Ein H für Halberstadt, die Eröffnung des breiten Wegs. Das Wochenende stand in Halberstadt ganz im Namen des breiten Weges, denn dieser wurde nach 2,5 Jahren Bauzeit eröffnet. Dazu gab es ein Fest für die neugierigen Menschen aus und um Halberstadt. Bei tollster Stimmung wurde der sanierte Brunnen eingeweiht. Dieser war nur der Beginn des festlichen Wochenendes.

0: denn entlang der neuen Grünflächen und Spielplätze sowie den außengastronomischen Flächen wartete am anderen Ende des breiten Weges noch das neue Halberstädter Haar. Zusammen mit vielen Kindern aus der Kreisstadt wurde der breite Weg eröffnet und das neue Klettergerüst direkt getestet.
1: Ja, wir hatten ja immer die Diskussion, die Händler leiden hier so und hier müssen mal mehr Leute auf dem breiten Weg. Aber wie sollen wir das machen? Also die einzige Chance, die wir hatten, waren wirklich die Rahmenbedingungen zu verbessern. Das haben wir jetzt gemacht, indem wir einen großen Familienerlebnisraum für alle Altersgruppen geschaffen haben. Und wir gehen einfach davon aus, dass es hier insgesamt mehr Bewegung auf dem breiten Weg gibt, weil wir mehr Familien da haben, weil wir die Rentner hier haben, die sich auch mal ausruhen können auf einer Bank, dann auch ein bisschen was sehen können. Und so bekommen wir einfach mehr Bewegung auf dem breiten Weg, mehr Masse. Und das natürlich auch für die Händler gut. Und darum geht es am Ende, geht es den Leuten gut, dann geht es auch der Stadt gut. Und deswegen haben wir heute was für alle Menschen in Halberstadt geschaffen.
0: Eine wichtige Lebensader im Zentrum der Kreisstadt. Mit musikalischem Rahmenprogramm und Streetfood-Meile konnte man sich hier eine schöne Zeit machen. Und das soll auch in Zukunft so bleiben, mit dem neuen breiten Weg, der alle zum Verweilen und Schlendern einladen soll. SES Boxen. Box-Event in der Landeshauptstadt.
2: Ich weiß jetzt gar nicht, ob SES schon mal in den Messehallen in Magdeburg veranstaltet hat, doch zumindest fanden 3500 Boxfans diese Entscheidung richtig, denn sie folgten der Einladung auch an diesen Ort. Wir steigen ein in die fünfte Runde des ersten Kampfs des Abends, gleich im Schwergewicht. Ingolf Zocher aus Deutschland gegen den Kameruner Blaise Ndassi. Dieser auf 6 Runden angesetzte Kampf endete vorzeitig. Der Ringrichter erkannte die immer wirkungslosere Gegenwehr von Ndassi, sodass er nur wenige Sekunden vor dem Ende der fünften Runde den Kampf beendete. Im Cruisergewicht spielte sich der zweite Kampf des Abends ab. In die rote Ecke begab sich Yasir Ahmed Malik, der für einen Boxstall in Lüdenscheid kämpft, und in der blauen Ecke der ungeschlagene Champion Mohamed Bektash. Wir befinden uns hier in der zweiten Runde, als Bektash in der roten Hose seine Bilanz aus mittlerweile 25 K.O.-Siegen einen weiteren technischen K.O. hinzufügte. Auch hier erkannte der Ringrichter nach einer Schlagfolge keine Gegenwehr mehr von Malik, weshalb er den Kampf beendete. Die Reihe der durch technisches K.O. beendeten Kämpfe sollte sich fortsetzen. So gelang es im dritten Kampf Paul Schmidt in der weißen Hose bereits in der zweiten Runde den Cruisergewichtler Linus Brandenburg zu besiegen. Für Schmidt war es der zweite Kampf in einer noch jungen Profikarriere und man darf gespannt sein, ob das hier für den fast 2 Meter großen Boxer der Auftakt zu einer eindrucksvollen Laufbahn war und ob man zukünftig noch mehr von ihm zu sehen bekommt.
3: Ich hatte schon ein Gefühl, schon vor dem Kampf, die ganze Zeit, dass es die zweite Runde tatsächlich wird. Und darum habe ich das auch im letzten Interview gesagt, dass ich K.O. machen werde. Aber es war einfach aus dem Affekt. Ich wusste, ich habe harte Hände, kommen immer gut. Und wenn sie treffen, liegen die meisten.
2: Im vierten Kampf stieg Supermittelgewichtler Max Suske für SES in den Ring. Sein Gegner, der Slowake Boris Nebaj, an der schwarzen Hose zu erkennen. Bereits in der vierten Runde ging Nebaj dreimal zu Boden und wurde angezählt, sodass dessen Trainer für seinen Schützling entschied, nicht mehr in die fünfte Runde zu gehen. Für Max Suske der 10. K.O.-Sieg bei 15 Kämpfen, von denen er mit diesem hier 13 gewinnen konnte.
4: Ja, ich sag ehrlich, ich hätte es nicht gedacht. Ich hätte eigentlich gedacht, dass ich es früher gelöst bekomme. Aber so, wie, so ist Boxen und man kann nie richtig mit irgendwas rechnen. Ich bin froh, dass mein Trainer zufrieden ist. Ich muss mir den Kampf erst anschauen, um da genaueres zu sagen. Also ich sag ehrlich, ich habe mich besser gefühlt als das letzte Mal. Ich finde mich trotzdem noch ein bisschen zu fest in meinen Bewegungsabläufen, aber ich denke, wenn ich häufiger kämpfe, kommt das auch wieder rein, dass es wieder flüssiger läuft und ja, ich bin froh, dass ich gewonnen habe.
2: Für den Magdeburger Boxer Ole Retzel war es sein dritter Profikampf. Sein Gegner Christian Scheidt in der weißen Hose mit bisher 9 Kämpfen, der durchaus erfahrenere im Ring. Allerdings nutzte er diese nicht aus, denn dem beherzt angreifenden Retzel gelang es, seinen Gegner bereits in der zweiten Runde mit einem technischen K.O. auszuschalten. Zweimal zählte Ringrichter Arnold Golger den Super-Weltergewichtler aus. Nach einer dritten einseitigen Schlagfolge brach er den Kampf ab.
5: Klar, präzise sein mit den Aktionen, ja? Klare Führhände, doppelte Führhand, ganz schön stucken, ja? Dann erwischt ihr den auch nochmal relativ zügig, ja? Ganz klar, der nicht so wuscheln, ja? So schön bam, bam, bam, ja? Boom, ja? Schön stabil.
2: Als nächstes ein weiterer SES-Boxer vom Team Deutschland, der Schwergewichtler Michael Dobler. Sein Gegner Marko Bozovic, ein 5 Kilo leichterer Schwergewichtler aus Montenegro. Der Kampf war auf 6 Runden angesetzt, allerdings brauchte Dobler nur 3, um seinen Gegner zu besiegen. Bereits in der zweiten Runde steckte Dobler seinen Kontrahenten zu Boden und in der dritten Runde dauerte es nicht lange, bis es dem Magdeburger gelang, nach mehreren Wirkungstreffern seinen Gegner erneut zu Fall zu bringen. Hier zählte ihn der Ringrichter aber bis zum Schluss aus und beendete den Kampf nach 1:09. Auch dieser Kampf zählte zur Vorbereitung zur Junioren-Weltmeisterschaft, um die Dobler noch in diesem Jahr boxen will.
6: Und die Junioren-Weltmeisterschaft will ja auch noch dieses Jahr kommen und dafür brauchen wir die Runden. Ich denke schon, dass ich das im Griff hatte auf jeden Fall. Wie gesagt, ich habe selber an der einen oder anderen Stelle gemerkt, dass ich ein bisschen zu wild draufgegangen bin, wollte dann mich auch selber ein bisschen regulieren, ein bisschen zurücktreten. Ja, trotzdem nicht jeden Treffer so genutzt, wie ich es gern wollte, aber ich war froh, dass ich überhaupt mal die Rechte wieder ordentlich gebracht habe. Dazu bin ich zufrieden.
7: Ich glaube auch, das kann man wirklich zufrieden sein. Wir zeigen ganz kurz nochmal den K.O.-Schlag am Ende, den Finalen. Bereitet man das Stück für Stück vor oder ist das dann so ein Sekundenmomententscheidung?
6: Ist natürlich ein Stück von beiden, also den richtigen Moment abzubekommen erstmal ist natürlich, den muss man sehen, den muss man nutzen, aber den muss man natürlich auch vorbereiten. Das ist Zwischending zwischen Glück und Können, auf jeden Fall.
2: Denis Radovan war nach 2-jähriger Pause wieder im Ring zu sehen. Der Kampf im Supermittelgewicht wurde auf 6 Runden angesetzt und sein Gegner war Nijat Valiev aus Aserbaidschan. Der 33-jährige Radovan wollte es noch einmal wissen und mit dem 29-jährigen Valiev wurde ein würdiger Gegner gefunden. Es sollte der erste Kampf werden, der an diesem Abend über die geplante Distanz ging. Doch zum Schluss sahen ihn alle 3 Punktrichter vorn. Ein weiterer Sieg für das Team Deutschland und ein gelungenes Comeback für Denis Radovan.
8: Ich habe zwar 2 böse Kopfstöße bekommen, Aber gut, passiert halt. War ein guter Kampf, war ein sehr, sehr, sehr unangenehmer Gegner, muss ich sagen. Aber ich glaube, dafür habe ich es ganz gut gemacht. Zwei raus und heute einen souveränen Sieg gemacht.
2: Dann wurde es endlich Zeit für den Hauptkampf des Abends. Für Roman Fress in der roten Hose ging es gegen Ahmet Çocay in Schwarz um gleich drei Titel der WBO, den Interconti-Titel, die Europameisterschaft und um den vakanten International Championship im Cruisergewicht. Und wahrscheinlich am wichtigsten, ein Sieg hier bedeutete die Qualifikation für einen WM-Kampf. Wir steigen ein in der dritten Runde, als gewissermaßen eine Vorentscheidung stattfand. Denn Fress wurde zweimal angezählt, sodass diese Runde mit großem Punktevorsprung an Çocay ging.

0: Doch Fress ließ sich davon nicht beirren und versuchte, den Rückstand wieder aufzuholen. Doch mit dem kampf- und willensstarken WBO-Europa-Champion Armit Csokszai hatte Fress immer wieder seine Schwierigkeiten. So gelang es Fress zwar, über die Runden zu gehen, wichtige Akzente zu setzen und wieder Runden für sich zu entscheiden, aber zum Schluss sahen die drei WBO-Kampfrichter nur ein Unentschieden.
1: Meine Damen und Herren, wir kommen zur Urteilsverkündung. Die Scorekarten liegen vor. Hier sind die Ergebnisse. Punktrichter Giulio Piras aus Italien wertete diesen Kampf 112 zu 114. Punktrichter Zoltán Enedi aus Ungarn wertete diesen Kampf 113 zu 113. Dieter Adam aus Deutschland 116 zu 111. Meine Damen und Herren, damit ist dieser Kampf unentschieden. It's a draw.
0: So hatte es sich keiner der beiden Kämpfer gedacht, denn mit dem Remis blieb die Entscheidung zu den Titeln offen und eine WM-Qualifikation konnte so auch keiner erreichen. Ein unbefriedigendes Ende, nicht nur für beide Boxer, vor allem Csokszai fühlte sich als Sieger, was wohl eine Neuauflage dieses Kampfes bedeuten dürfte. Das haben beide Boxer nach dem Kampf bekräftigt. Auf alle Fälle haben die Zuschauer aber einen spannenden Kampf gesehen, über den man noch lange reden kann, zumindest so lange, bis die beiden wieder in den Ring steigen und dann hoffentlich einer der beiden für eindeutige Ergebnisse sorgen kann.
2: Die Verbraucherzentrale rät. Reisetipps für Urlauber. Das Thema, das zurzeit viele bewegt, ist der Urlaub. Damit Sie ihn entspannt genießen können, sollten Sie sich vorher umfassend informieren. Die Verbraucherzentrale Sachsen-Anhalt ist für Sie in jeder Hinsicht der Ansprechpartner, der Ihnen auch hilft, Ihre Rechte durchzusetzen.
3: Wir haben dieses Jahr für unsere Verbraucher ein besonders schönes Reiserechtspaket geschnürt. Wir beraten da über alle Ansprüche, die man haben könnte, wenn man eine Flugreise unternimmt, eine Busreise, also Fernbusreise und eine Zugreise. Die Rechte hier sind ganz unterschiedlich. Im Sommer haben natürlich viele auch eine Pauschalreise gebucht. Das sind dann die Reisenden, die die meisten Rechte in der Hand haben. Hierzu haben wir Informationen auf unserer Webseite und auch so, die wir Ihnen mitgeben könnten. Wir haben Flyer dazu und für die Einzelfälle natürlich eine umfangreiche Rechtsberatung. Was wir dieses Jahr auch haben, ist ein hübsches Mitgebsel. Das zeige ich mal hier. Das ist der Notfallnummern für den Urlaub. Hier kann man drauf notieren, wo das zentrale Auswärtige Amt erreichbar ist, welche zentralen Notrufnummern es gibt. Und die hat man dann zur Hand. Natürlich weiß man die, aber in einem Notfall ist ja meistens so, dass man verschreckt ist und nicht gleich alles dann parat hat, was man sonst eigentlich weiß. Und das ist immer ganz schön, wenn man so hilfsweise die Nummern sich notiert hat. Wir empfehlen darüber hinaus zu prüfen, ob Sie eine Auslandskrankenversicherung haben. Diese ist zu empfehlen.

0: weil man natürlich nie weiß, ob einem da was passiert. Ein umgeknickter Fuß kann ja schon dick werden und eine Entzündung drin sein und sie können nicht mehr laufen, dann müssen sie schon zum Arzt gehen. Ja, und wie die Kosten dann geregelt sind, darüber informieren wir. Dazu haben wir auch Flyer. Und für den Fall, dass schon Kosten entstanden sind, dann wäre es ratsam, in unsere Beratungsstellen von Halle und Magdeburg zu gehen. Dort kann dann eine Tiefenberatung zum Versicherungsrecht geschehen. Das können wir hier vor Ort nicht. Vor Ort ist eben vorrangig die Rechtsberatung zu den Themen.
1: Wie sieht es mit einer Reiserücktrittsversicherung aus?
0: Die ist eingeschränkt zu empfehlen. Wenn ich jetzt nur ins Nachbarland reise und die Reise dauert 5 Tage, rentiert sich das nicht unbedingt. Es gibt Flugreisen und Reisen, wo das im Reisevertrag schon mit beinhaltet ist. Wenn ich die dann habe, kann die nützlich sein, keine Frage. Mir kann ja dann ab einem bestimmten Alter immer mal eine schwerere Krankheit auf die Füße fallen. Oder ich habe vielleicht ein sehr kleines Kind und die haben natürlich ihre Kinderkrankheiten und ich kann mit einer Angina nicht ins Ausland fliehen. Dann ist es auf jeden Fall zu empfehlen.
1: Fliegen ist ein ganz spezielles Thema. Welche Rechte habe ich als Fluggast?
0: Wenn ihr Flug innerhalb von Europa startet oder die Fluglinie in Europa ihren Sitz hat und ihr Flug hat ab 3 Stunden Verspätung, stehen Ihnen Entschädigungs- und Ersatzleistungen zu. Das betrifft Flugannullierungen, Flugverspätungen und eben auch Überbuchung. Eine Überbuchung wäre dann gleichzusetzen mit einer Annullierung. Hier gibt es nicht nur Verpflegungsleistungen, die die Passagiere bekommen sollten, sondern das geht hin bis zur Hotelübernachtung, je nachdem, in welchem Land sie tatsächlich festsitzen. Ja, wenn jetzt zum Beispiel die Fluglinie sagt, also die Fälle gab es schon, nö, das Flugzeug ist nur zur Hälfte ausgebucht, wir fliegen nicht, dann kann das sein, dass man in der Karibik mal eine Woche festsitzt. Dann muss aber die Fluglinie das alles ersetzen. Das ist alles in der Fluggastrechteverordnung geregelt. Sollte das europäische Recht nicht anwendbar sein, gibt es aber noch weiter internationale Abkommen, die wir hier im Text liegen haben, wo wir die Ansprüche gerne prüfen für Sie.
1: Wie sieht es aus, wenn ich die Reise gebucht habe, aber nicht das bekomme, was ich eigentlich wollte?
0: Da sprechen Sie das höchst interessante Thema der Reisemängel an. Gibt es natürlich ganz oft. Ein Beispielfall hätte ich da für Sie, den bestimmt jeder schon mal gehört hat oder so ähnlich. Es ist also eine Familie nach Gambia geflogen. Das ist eigentlich ein ganz tolles Ziel. Mitten in Afrika. Gambia ist ein ganz kleines Land, mitten im Senegal. Wunderschöne Natur und die Familie freut sich. Luxushotel gebucht und das war letztendlich auch ein Geheimtipp und die Vorfreude war groß. Und dann aber, der Reiseveranstalter hat, wie sich im Nachhinein herausgestellt hat, das Hotel überbucht und dann schon mal die Buchung der Familie abgeändert. Die Familie kam also in ein Hotel mit geringeren Sternen. Die Familie hat leider nicht gewusst, dass um diese Zeit Ramadan dort gehalten wird und dass dann natürlich die Gläubigen dort nur eingeschränkt belastbar sind. Die essen und trinken den ganzen Tag ja da nichts. Und dementsprechend waren natürlich die Angebote, die gebucht wurden, schlechter bzw. überhaupt nicht vorhanden. Das Hotel war so sparsam ausgerichtet, dass der Ehemann wegen des schlechten Essens dort wirklich innerhalb von 10 Tagen 3 Kilo abgenommen hat. Das ist natürlich eigentlich eher dramatisch. Ja, Urlaub ist ja das, wo wir uns ausruhen, wo wir gut essen wollen. Ganz besonders, wenn man ein Luxuspaket gebucht hat. Und dann das. Ja, und der Reiseveranstalter, der wurde dann aufgefordert, von der Familie Schadensersatz zu leisten, beziehungsweise einen Minderungsbetrag zurückerstatten. Aber die haben nur 10% gezahlt. Hier ist aber die Rechtsprechung durchaus bekannt, dass dort bis zu 50% erstattet werden müssen. Kommt natürlich auf die Einzelheiten drauf an, aber wir beraten dazu und in diesem Fall haben wir auch die Eheleute rechtlich vertreten und die Sache läuft und wir kämpfen für unsere Verbraucher in seinem so Fall.
1: Die Verbraucherzentrale Sachsen-Anhalt wünscht Ihnen einen schönen und entspannten Urlaub.

0: Das Welterbe Quedlinburg. Fachwerk, die Kunst des Hauses aus vergangener Zeit. Wer schon einmal Quedlinburg besucht hat und durch die Innenstadt geschlendert ist, der weiß, dass es in der Welterbestadt das ein oder andere historische Fachwerkhaus gibt. Zusätzlich lässt sich erkennen, dass diese sehr gut erhalten sind, noch immer genutzt werden und maßgeblich das Stadtbild prägen. Die Altstadt ist eine der größten in ganz Deutschland. Die historischen Fachwerkbauten erzählen Geschichten aus den vergangenen Epochen und belegen den Wandel von Baustilen. Die teilweise prunkvollen Bauten spiegeln den damaligen Wohlstand der Quedlinburger wider. Touristen können hinter jeder Ecke neue und einzigartige Fachwerkhäuser entdecken. Schon vor der Aufnahme in die Weltkulturerbeliste ist die Altstadt ein beliebtes Reiseziel und über die Grenzen Sachsen-Anhalts hinaus bekannt. Kein Wunder also, dass das Fachwerk Quedlinburgs ein Grund für die Auszeichnung zum Weltkulturerbe ist.
1: Quedlinburg ist seit dem 17.12.1994 Welterbestadt, in die Liste des Welterbes aufgenommen worden. Quedlinburg ist Welterbe durch seinen außergewöhnlichen universellen Wert, der da ist, dass Quedlinburg eine einflussreiche Stätte deutscher Geschichte ist, sowie ein hervorragendes Denkmal der Stadtbaukunst.
0: Quedlinburg hat mit der erhaltenen Fachwerkkunst ein immenses Glück. Viele andere Städte verloren fast all ihre Fachwerkgebäude im Zuge des Zweiten Weltkrieges. Umso schützenswerter ist gerade dieses Weltkulturerbe in Quedlinburg. Die Pflege der altertümlichen Bauten erfordert besondere Maßnahmen. Verständlich also, dass 2002 die Deutsche Stiftung Denkmalschutz das Deutsche Fachwerkzentrum Quedlinburg im Herzen der Welterbestadt gründete. Die Fachwerkkultur nimmt in der über 1000 Jahre alten Stadt Quedlinburg einen sehr hohen Stellenwert ein.
1: Die Fachwerke erstrecken sich über 8 Jahrhunderte und ganz besonders ist, dass sehr viele Bestandteile des Fachwerkgebäude erhalten ist, was man auch heute noch authentisch erleben kann, mit allen Details, mit allen Inschriften und mit historischen Hölzern.
0: Durch den Erhalt sämtlicher Details ist die Geschichte hinter den Bauwerken ebenfalls sehr gut nachvollziehbar. Durch die gut zur Geltung kommenden Unterschiede wie Baustile, Größe, Gestaltung und viele mehr ist die Vielfalt in der 1000-jährigen Altstadt grenzenlos. Nicht nur jeder Straßenzug, sondern jedes Haus ist einzigartig unverkennbar und einen Blick wert. Ein immer wiederkehrendes Highlight im Jahr ist der Tag des offenen Denkmals. Dabei dürfen interessierte Besucher sogar in einige der Fachwerkbauten schauen und mehr über die Geschichte des Hauses erfahren.
1: Ganz besonders ist das natürlich möglich zu unserem Tag des offenen Denkmals. Wir haben da in der Regel, öffnen da die Eigentümer ihre Türen von ca. 60 Einzeldenkmalen. Aber wir haben auch ein Fachwerkmuseum, den Ständerbau, was ein typisches Fachwerkgebäude ist, sowie den diesen Kunstgebäude im Wortspeicher, wo man auch die typischen Fachwerkdetails erkennen kann.
0: Die Auszeichnung zum Weltkulturerbe hilft selbstverständlich als Marketinginstrument. Doch der Charme der Altstadt ist nicht zu unterschätzen und spielt bei der Beliebtheit bei Reisenden eine wichtige Rolle. Quedlinburg ist ein Magnet für Touristen und das Jahr für Jahr und gehört in Sachsen-Anhalt zu den wichtigsten Urlaubsdestinationen des Landes. Dazu trägt nicht nur die immense Menge an historischen Fachwerkbauten bei, sondern auch die geschichtlichen Rahmenbedingungen und die professionelle Erhaltung und Pflege der Bauten. Dies alles ist Grund für die Auszeichnung Weltkulturerbe.
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0: Am Donnerstag, dem 11. Juni, wird es bei warmen Temperaturen regnerisch werden. In den Morgenstunden gibt es wenig Sonne und Niederschläge bei 9 bis 15 Grad. Bei 16 bis 17 Grad bleibt es am Mittag weiterhin regnerisch. Am Abend lassen bei 13 bis 16 Grad die Niederschläge vorübergehend nach. Die Temperaturen sinken auf 11 bis 12 Grad in einer regnerischen Nacht ab. Die Aussichten für den Freitag sind windig und wolkig bei etwa 15 Grad.
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0: 29. August 2026. 35. Landessportspiele des BSSA. Im historischen Rathaus der Blütenstadt trafen sich die Organisatoren, Veranstalter und Sponsoren der diesjährigen 35. Landessportspiele von Sachsen-Anhalt. Dieses in seiner Art und Größe deutschlandweit einzigartige Event wird vom Behinderten- und Rehabilitationssportbund Sachsen-Anhalt zum dritten Mal im Landkreis Harz und zum ersten Mal in Blankenburg ausgetragen.
1: BSSA steht für Behinderten- und Rehabilitationssportverband Sachsen-Anhalt. Eine große Gemeinschaft aus insgesamt über 180 Mitgliedsvereinen, in denen insgesamt mehr als 45.000 Menschen mit gesundheitlichen Beeinträchtigungen sportlich aktiv sind. Weil Blankenburg hervorragende Voraussetzungen bietet für diese Großveranstaltung im Sportforum und weil wir mit dem BASV Sinecura und dem Kreissportbund Harz hervorragende Erfahrungen über viele Jahre machen konnten beim gemeinsamen Organisieren der Landeswinterspiele für geistig Behinderte.
2: Unser Verein, wir sind ja Mitglied im BSSA, wurde vom BSA befragt, ob wir die Organisation übernehmen würden. Wir haben das ja schon mal in 2006 gemacht und ich habe mich dann mit dem Thomas in Verbindung gesetzt, weil wir ja schon des Öfteren oder schon Jahrzehnte zusammen Veranstaltungen organisieren. Und nachdem Thomas gesagt hat, naja, haben wir auch gesagt, ja, dann würden wir das machen. Und so sind wir dann im letzten Jahr zur Staffelstabübergabe in Weißenfels dort gewesen und haben den Staffelstab übernommen.
3: Und wir als Kreissportbund unterstützen die Veranstaltung natürlich sehr gerne, weil uns da viel am Herzen liegt.
0: Rund 1.000 Aktive haben bisher ihr Kommen für das inklusive Sportfest zugesagt. Als sportliche Teams werden jeweils ein Mensch mit Handicap und einer ohne starten. Die Schüler der BBS Heinrich Mette in Quedlinburg stehen dafür als nicht behinderte Partner bereit. Auf die sportlichen Tandems warten dann vier unterschiedliche, harztypische Wettkampfstationen.
3: Ja, wir haben uns vier Stationen überlegt. Zum einen den Gipfelstürmer, wo der Brocken mit ins Spiel

0: Spiel kommt. Als zweite Station der Hexenzielwurf, wo wir eine harztypische Hexe mit haben, wo die Teilnehmenden Sandsäckchen in die Körbe werfen müssen mit unterschiedlicher Punktzahl, unterschiedlichem Gewicht, unterschiedlicher Größe. Dann haben wir das Glücksrad, wo wir typische Motive der Stadt Blankenburg mit hervorgehoben haben. Und wir haben noch so einen Parcours aufgebaut in Folge der Harzer Wandernadel, wo wir eine Stempeljagd machen, wo wir den Teilnehmenden vorgegeben haben, typische Wandersachen in einen Rucksack zu packen, sich von der Harzer Wandernadel einen Sonderstempel abzuholen. Und so glauben wir, haben wir ganz gute typische Merkmale vom Harz und von der Stadt Blankenburg hervorgehoben.
1: Es ist ja ein volkssportlicher Wettbewerb. Es kann jeder diese Station absolvieren. Hier geht es also nicht schneller, höher, weiter um Wettkampfdisziplinen. Wie gesagt, der Spaß steht ja erstmal im Vordergrund. Und die Chance, Sieger zu werden, das ergibt sich dann je nach Leistung des Paares. Aber es ist nicht vordergründig. Also es ist sehr viel Freude und Spaß dabei. Das ist eigentlich das Entscheidende bei der Veranstaltung, das Gemeinsame.
0: Wenn man das sowohl Menschen mit als auch ohne Behinderung zusammen starten können.
2: Den Abschluss der Veranstaltung bildet das 11. offene, integrative Kleinfeld-Fußballturnier. Ohne die zahlreichen Förderer und Unterstützer wäre solch ein Sportfest nicht möglich. Neben der Hartsparkasse und der Blankenburger Wohnungsgesellschaft sind auch die Blankenburger Stadtwerke wieder als Sponsor mit im Boot.
3: Wir als Stadtwerke Blankenburg wollen natürlich die Veranstaltung, die jetzt hier stattfindet, mit dem Behindertensport natürlich auch stark unterstützen. Und ich finde das toll, dass so eine große Veranstaltung hier in Blankenburg stattfindet. Und wir werden das Fußballturnier unterstützen und dann auch dort vor Ort sein, auch mit unserem Zelt, mit auch ein Präsent, das wird noch nicht verraten, eine kleine Überraschung wird es auch geben, dass natürlich alle Teilnehmenden und auch alle Betreuer auch ein Andenken behalten und wir uns natürlich hier auch als großer Partner der Stadt und auch als Partner in der Region hier uns dann natürlich auch präsentieren können.
2: Das Blankenburger Sportforum ist am 29. August von 10 bis 15.30 Uhr der Austragungsort der Landessportspiele. Nicht nur die Sportler, sondern auch viele Zuschauer sind herzlich eingeladen, diesem Event beizuwohnen.
4: Wir haben das Sportforum ja ganz bewusst jetzt zuletzt mit der Laufbahn so ausgebaut, dass auch Behinderte und Menschen mit Beeinträchtigungen teilnehmen und teilhaben können. Und für uns ist es aber auch gleichzeitig etwas, Erfahrungen zu sammeln beim weiteren Ausbau des Sportforums. Wir haben ja vor, das Sportforum nach und nach zu sanieren. Und da sind natürlich solche Sportspiele für uns eine gute Gelegenheit, einfach mal Erfahrungen auch zu sammeln. Was müssen wir denn beachten? Worauf kommt es denn tatsächlich auch an? Vor allem aber wollen wir an diesem Tag guter Gastgeber sein für die Sportlerinnen und Sportler, für die Zuschauer und vor allem Spaß und Freude gemeinsam haben.
5: "77 Jahre, Geburtstag des Grundgesetzes.
6: Die Würde des Menschen ist unantastbar. Sie zu achten und zu schützen ist Verpflichtung aller staatlichen Gewalt. So lautet Artikel 1 Absatz 1 des Grundgesetzes. Wahrscheinlich eine der bekanntesten Textzeilen in ganz Deutschland und doch nur einer von insgesamt 146 Artikeln. Seit dem 23. Mai 1949 gibt es das Grundgesetz in der Bundesrepublik. Genau 77 Jahre später erinnerte man in Dessau-Roßlau an die wichtige Grundlage unserer Demokratie und lud zu einer festlichen Mitmachaktion auf den Marktplatz von 13 bis 18 Uhr ein.
7: Wir haben zum 77. Geburtstag des Grundgesetzes eingeladen. Wir feiern das hier in Dessau-Roßlau gemeinsam auf dem Marktplatz. Wollten eine möglichst große Menge an Akteuren hier auffahren. Und ich finde auch, das ist uns gelungen. Wir haben demokratische Parteien hier vor Ort. Wir haben den CSD hier vor Ort. Die Gewerkschaften sind da. Es ist eigentlich eine sehr, sehr schöne, sehr, sehr schöne Community, die sich hier zusammengefunden hat.
6: Die Veranstaltung wurde mit der Unterstützung des Stadtfrauenrates, von Dero Moves, der Gemeinde Peter und Paul, dem Landesnetzwerk Migrantenorganisationen, der Projektschmiede Dessau, der Stadt Dessau-Roßlau, dem Netzwerk Gelebte Demokratie, der Hochschule Anhalt sowie weiteren Engagierten und Partnern durchgeführt. Sie alle kamen zusammen, um die Bedeutung unserer Demokratie an diesem Tag zu unterstreichen.
7: Unsere Demokratie ist so ziemlich das Wichtigste und Beschützenswerteste, was wir haben hier bei uns in Deutschland. Und auch in anderen Ländern ist das so natürlich. Aktuell wird es immer schwieriger, ganz klar. Es gibt Bestrebungen, Demokratie abzuschaffen, beziehungsweise so viel wie möglich von dem, was wir an unserer Demokratie lieben, die Freiheit, die Meinungsfreiheit und so weiter abzuschaffen, das immer wieder immer weiter einzuengen. Und deshalb ist so ein Fest auch für mich eine Möglichkeit, ein Zeichen zu setzen, dass ja, es halt auch viele Menschen gibt, die Demokratie tragen, die sich in der Demokratie wohlfühlen und das andere nicht wollen.
6: Bei der Geburtstagsfeier des Grundgesetzes gab es eine Sprühkreideaktion, eine Freiraumausstellung zum Anschauen und Mitreden, eine Plaudercouch, um mit Engagierten aus der Stadt ins Gespräch zu kommen, ein Wissensquiz zum Grundgesetz, einen Stadtspaziergang mit migrantischen Perspektiven und noch einiges mehr. Der Anlass für die vielfältige Mitmachaktion auf dem Marktplatz war der von Bundespräsident Frank-Walter Steinmeier erstmals ausgerufene deutschlandweite Ehrentag am 23. Mai. In Dessau wurde das ehrenamtliche Engagement aber auch schon unter der Woche in den Vordergrund gerückt. Am 19. Mai hat die Freiwilligenagentur Rat und Tat, dein Zentrum für Ehrenamt, ihr erstes Ehrenamt-Speed-Dating veranstaltet. 12 Vereine aus Dessau-Roßlau stellten sich vor und versuchten, die Teilnehmer des Speed-Datings für sich zu begeistern. Und das mit Erfolg. Das Event kam sehr gut an.
8: Ich nehme ganz viele tolle Eindrücke von netten Dessauer Menschen mit. Es war noch ein bisschen Luft nach oben. Aber leider fing es auch an zu tröpfeln und dann zu schütten. Aber jetzt ist die Sonne wieder da. Es war eine ganz tolle Veranstaltung. Ich bin froh, hier gewesen zu sein und freue mich auf viele nette Helfer.
9: Es war ein total cooler Nachmittag, auch wenn das Wetter jetzt nicht so toll war wie jetzt gerade. Man hat gesehen, wie viele Initiativen es in Dessau einfach gibt, wie viele Möglichkeiten man hat, sich einzubringen. Und wir haben auch ein paar coole Leute kennengelernt und hoffen, dass die ein oder anderen davon auch demnächst bei uns im Werkstattcafé vorbeikommen.
6: Noch bis zum 31. Mai werden nun in ganz Deutschland Aktionen anlässlich des Ehrentags und des Geburtstags des Grundgesetzes veranstaltet. Auch in Dessau-Roßlau und der Region sind noch verschiedene Veranstaltungen geplant.
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0: Am Donnerstag, dem 11. Juni, wird es bei warmen Temperaturen regnerisch werden. In den Morgenstunden gibt es wenig Sonne und Niederschläge bei 9 bis 15 Grad. Bei 16 bis 17 Grad bleibt es am Mittag weiterhin regnerisch. Am Abend lassen bei 13 bis 16 Grad die Niederschläge vorübergehend nach. Die Temperaturen sinken auf 11 bis 12 Grad in einer regnerischen Nacht ab. Die Aussichten für den Freitag sind windig und wolkig bei etwa 15 Grad.
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2: San Jose State University is preparing for the tree event.
3: In Blankenburg ist eine mehr als 300 Jahre alte Sandsteinfigur im historischen Terrassengarten zerstört worden. Mitarbeitende der barocken Parks und Gärten entdeckten den Schaden am letzten Montag. Bei der beschädigten Figur handelte es sich um die sogenannte Putte mit Fruchtschale, ein originales barockes Gestaltungselement der

0: verschafften sich die Einbrecher gewaltsam Zutritt zum Gebäude und durchsuchten zahlreiche Schränke und Schubladen. Welche Gegenstände gestohlen wurden und Polizei sicherte Spuren und leitete ein Verfahren wegen Wohnungseinbruchsdiebstahls ein. Hinweise nimmt das Polizeirevier Harz unter der Telefonnummer 03941 674 293 entgegen. Auf einer Baustelle des Windparks bei Rodersdorf haben Diebe zugeschlagen. Nach bisherigen Erkenntnissen verschafften sich die Täter am Mittwochabend Zugang zum Gelände und brachen einen Baucontainer auf. Aus dem Container wurden zwei Werkzeugkisten der Marke Makita gestohlen. Der entstandene Schaden wird auf rund 1.000 Euro geschätzt. Die Polizei sicherte Spuren und ermittelt wegen besonders schweren Diebstahls. Zeugen werden gebeten, sich unter der Telefonnummer 03941 674 293 beim Polizeirevier Harz zu melden.
1: Carbon Cycle Culture Club. Wann kommt die neue Infrastruktur?
2: Unter dem Thema Wann kommt die neue Infrastruktur veranstaltete der Carbon Cycle Culture Club am Donnerstag, den 23. April, ein Event im Industrie- und Filmmuseum. Diskutiert wurde über notwendige Infrastruktur und günstigere Energiepreise. Die Moderatorin Patrice Heine vom Forum Rathenau und Elena Herze von der EWG Anhalt-Bitterfeld führten durch den Abend. Ein wichtiges Thema waren nachhaltige Energieprojekte für die Region und den Chemiepark, betont Heine im Gespräch.
3: Es ist so, dass wir gerade in Mitteldeutschland haben wir einige sehr interessante und wie ich finde auch sehr große Projekte, die sich mit dem Thema nachhaltige Chemie, Kreislaufchemie oder grüne Chemie, welchem Label Sie das auch immer verpassen wollen, beschäftigen und auch Technologieführer sind in ihrem Bereich, wenn ich zum Beispiel an UPM denke. Gleichzeitig haben wir aber auch eine bestimmende Altindustrie, wenn ich an die Raffinerie denke, die sich auch darüber Gedanken machen muss, wie sie sozusagen diese Transformation schafft, wie sie vor allen Dingen den Weg dahin sozusagen erfolgreich beschreiten kann. Und das ist die Gemengelage hier vor Ort, dass wir auf der einen Seite Unternehmen haben, die schon zeigen, dass was geht, dass wir aber auf der anderen Seite Unternehmen haben, die womöglich aus heutiger Sicht ein Interesse haben, zum Beispiel den Anstieg von CO2-Preisen zumindest zu deckeln, ja, wenn nicht sogar den CO2-Preis festzuschreiben, was natürlich bedeuten würde, dass ein Großteil der Projekte, die sich eben dadurch rechnen, dass man CO2 zukünftig einspart, dann eben in schwierige Fahrwasser geraten.
2: Einen fachlichen Schwerpunkt setzt Dr. Fabian Neumann von der Technischen Universität Berlin. Der Experte für digitale Transformation in Energiesystemen stellt Berechnungen zu einem klimaneutralen Wirtschaftsraum in Europa vor. Dabei sprach er über die Vorteile einer gemeinsamen Planung von Strom, Wasserstoff und CO2-Netzen sowie über mögliche Einsparungen.
4: Wir sehen gerade viel in der Modellierung einen hohen Bedarf nach CO2-haltigen Energieträgern, nicht für den Individualverkehr, sondern für die Plastikherstellung, andere Chemikalien als Grundstoff, sowie für den Flug- und Schiffsverkehr. Und diese Kraftstoffe herzustellen, nachhaltig, da spielt eine große Rolle, strombasierten Wasserstoff bereitzustellen, aber auch CO2, nachhaltiges CO2 bestenfalls, um dann diese beiden Stoffe zusammenzubringen, um Kerosin, Schiffsdiesel und so weiter herzustellen. Und dafür ist in meinen Augen ein Chemiepark, der Expertise im Umgang mit diesen Energieträgern, auch wenn sie heute vielleicht noch sehr auf fossilen basieren, eigentlich ganz gut geeignet, was die Expertise angeht. Nun geht es dann natürlich an die Transformation.
2: Für die künftige Infrastruktur braucht es mehr strategische Planung, vor allem bei den Kosten, sagt Patrice Heine. Besonders wichtig sei für ihn, dass das geplante Wasserstoffkernnetz künftig in direkter Nähe verfügbar sein werde. Wasserstoff könne eine zentrale Rolle für die chemische Industrie spielen. Deshalb fragt Heine Matthias Gunnar vom regionalen Netzbetreiber, wann eine Leitung entstehen soll, die grünen Wasserstoff in den Chemiepark Bitterfeld-Wolfen bringt. Gunnar und weitere Teilnehmenden erwiesen dabei auf geplante Wasserstoffprojekte. Erste Ansätze gäbe es bereits.
3: Die sind im Moment nicht so, als dass wir selbstständig agieren können. Wir als Chemiepark GmbH erzeugen hier zwar Energie in Form von

0: Von Dampf und Fernwärme, aber auch von Strom. Aber der Schlüssel ist natürlich der ortsansässige Energiedienstleister, der eben über alle Elemente verfügt im Rahmen der Erzeugung, Verteilung, dann bis hin auch zum Vertrieb. Und das ist die Envia. Und ich bin auch gespannt, ob die Envia hier heute uns vielleicht das eine oder andere erzählt, was ihre Strategie ist für die Zukunft des Standortes.
1: Eine gut ausgebaute Wasserstoffinfrastruktur zieht sich schon durch ganz Deutschland in Form einer Pipeline. So gibt es auch in Bobbau einen Anschluss, der in der Zukunft dem Chemiepark vom Vorteil sein soll.
2: Also unsere Strategie ist, dass wir versuchen, an die Importkorridore ranzukommen und dass wir an Land so schnell wie es geht umstellen, so viel wie es geht. So, und was wir gemacht haben ist, wir haben 400 Kilometer unter Wasserstoff. Jetzt schon. Große Pipeline, 1,40 Meter Durchmesser. Im Dezember begast, also das letzte Stück, von Lubmin bis Bobbau, also bis hier quasi. Ja, da ist schon Wasserstoff drauf. Keine Kundschaft, aber Wasserstoff ist drauf.
1: Kunaf sieht gute Chancen für einen Neustart des Wasserstoffprojekts Green Bridge. Auch Höhenwindräder und zusätzliche Großspeicher könnten künftig eine effizientere und platzsparende Erzeugung von Grünstrom ermöglichen. Insgesamt wurde die integrierte Infrastrukturplanung positiv bewertet, da sie Effizienz steigern, Energiekosten senken und den Standort langfristig sichern könnte, besonders im Bereich Energiespeicher.
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2: Am Donnerstag, dem 11. Juni, wird es bei warmen Temperaturen regnerisch werden. In den Morgenstunden gibt es wenig Sonne und Niederschläge bei 9 bis 15 Grad. Bei 16 bis 17 Grad bleibt es am Mittag weiterhin regnerisch. Am Abend lassen bei 13 bis 16 Grad die Niederschläge vorübergehend nach. Die Temperaturen sinken auf 11 bis 12 Grad in einer regnerischen Nacht ab. Die Aussichten für den Freitag sind windig und wolkig bei etwa 15 Grad.
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2: Ein H für Halberstadt, die Eröffnung des breiten Wegs. Das Wochenende stand in Halberstadt ganz im Namen des breiten Weges, denn dieser wurde nach 2,5 Jahren Bauzeit eröffnet. Dazu gab es ein Fest für die neugierigen Menschen aus und um Halberstadt. Bei tollster Stimmung wurde der sanierte Brunnen eingeweiht. Dieser war nur der Beginn des festlichen Wochenendes. Denn entlang der neuen Grünflächen und Spielplätze sowie den außengastronomischen Flächen wartete am anderen Ende des breiten Weges noch das neue Halberstädter H. Zusammen mit vielen Kindern aus der Kreisstadt wurde der breite Weg eröffnet und das neue Klettergerüst direkt getestet.
3: Wir hatten ja immer die Diskussion, die Händler leiden hier so und hier müssen mal mehr Leute auf dem breiten Weg. Aber wie sollen wir das machen? Also die einzige Chance, die wir hatten, waren wirklich die Rahmenbedingungen zu verbessern. Das haben wir jetzt gemacht, indem wir einen großen Familien

0: Erlebnisraum für alle Altersgruppen geschaffen haben. Und wir gehen einfach davon aus, dass es hier insgesamt mehr Bewegung auf dem breiten Weg gibt, weil wir mehr Familien da haben, weil wir die Rentner hier haben, die sich auch mal ausruhen können auf einer Bank, dann auch ein bisschen was sehen können. Und so bekommen wir einfach mehr Bewegung auf dem breiten Weg, mehr Masse. Und das natürlich auch für die Händler gut. Und darum geht es am Ende, geht es den Leuten gut, dann geht es auch der Stadt gut. Und deswegen haben wir heute was für alle Menschen in Halberstadt geschaffen.
1: Eine wichtige Lebensader im Zentrum der Kreisstadt. Mit musikalischem Rahmenprogramm und Streetfood-Meile konnte man sich hier eine schöne Zeit machen. Und das soll auch in Zukunft so bleiben, mit dem neuen breiten Weg, der alle zum Verweilen und Schlendern einladen soll. SES Boxen. Box-Event in der Landeshauptstadt.
2: Ich weiß jetzt gar nicht, ob SES schon mal in den Messehallen in Magdeburg veranstaltet hat, doch zumindest fanden 3500 Boxfans diese Entscheidung richtig, denn sie folgten der Einladung auch an diesen Ort. Wir steigen ein in die fünfte Runde des ersten Kampfs des Abends, gleich im Schwergewicht. Ingolf Zocher aus Deutschland gegen den Kameruner Blaise Ndassi. Dieser auf 6 Runden angesetzte Kampf endete vorzeitig. Der Ringrichter erkannte die immer wirkungslosere Gegenwehr von Ndassi, sodass er nur wenige Sekunden vor dem Ende der fünften Runde den Kampf beendete. Im Cruisergewicht spielte sich der zweite Kampf des Abends ab. In die rote Ecke begab sich Yasir Ahmed Malik, der für einen Boxstall in Lüdenscheid kämpft, und in der blauen Ecke der ungeschlagene Champion Mohamed Bektash. Wir befinden uns hier in der zweiten Runde, als Bektash in der roten Hose seine Bilanz aus mittlerweile 25 K.O.-Siegen einen weiteren technischen K.O. hinzufügte. Auch hier erkannte der Ringrichter nach einer Schlagfolge keine Gegenwehr mehr von Malik, weshalb er den Kampf beendete. Die Reihe der durch technisches K.O. beendeten Kämpfe sollte sich fortsetzen. So gelang es im dritten Kampf Paul Schmidt in der weißen Hose bereits in der zweiten Runde den Cruisergewichtler Linus Brandenburg zu besiegen. Für Schmidt war es der zweite Kampf in einer noch jungen Profikarriere und man darf gespannt sein, ob das hier für den fast 2 Meter großen Boxer der Auftakt zu einer eindrucksvollen Laufbahn war. Und ob man zukünftig noch mehr von ihm zu sehen bekommt.
3: Ich hatte schon ein Gefühl, schon vor dem Kampf, die ganze Zeit, dass es die zweite Runde tatsächlich wird. Und darum habe ich das auch im letzten Interview gesagt, dass ich K.O. machen werde. Aber es war einfach aus dem Affekt. Ich wusste, ich habe harte Hände, kommen immer gut. Und wenn sie treffen, liegen die meisten.
2: Im vierten Kampf stieg Supermittelgewichtler Max Suske für SES in den Ring. Sein Gegner, der Slowake Boris Nebaj, an der schwarzen Hose zu erkennen. Bereits in der vierten Runde ging Nebaj 3-mal zu Boden und wurde angezählt, sodass dessen Trainer für seinen Schützling entschied, nicht mehr in die fünfte Runde zu gehen. Für Max Suske der 10. K.O.-Sieg bei 15 Kämpfen, von denen er mit diesem hier 13 gewinnen konnte.
4: Ja, ich sag ehrlich, ich hätte es nicht gedacht. Ich hätte eigentlich gedacht, dass ich es früher gelöst bekomme. Aber so ist Boxen und man kann nie richtig mit irgendwas rechnen. Ich bin froh, dass mein Trainer zufrieden ist. Ich muss mir den Kampf erst anschauen, um da genaueres zu sagen. Also ich sag ehrlich, ich habe mich besser gefühlt als das letzte Mal. Ich finde mich trotzdem noch ein bisschen zu fest in meinen Bewegungsabläufen, aber ich denke, wenn ich häufiger

0: Kämpfe kommt das auch wieder rein, dass es wieder flüssiger läuft. Und ja, ich bin froh, dass ich gewonnen habe.
1: Für den Magdeburger Boxer Ole Retzel war es sein dritter Profikampf. Sein Gegner Christian Scheidt in der weißen Hose mit bisher 9 Kämpfen, der durchaus erfahrenere im Ring. Allerdings nutzte er diese nicht aus, denn dem beherzt angreifenden Retzel gelang es, seinen Gegner bereits in der zweiten Runde mit einem technischen K.O. auszuschalten. Zweimal zählte Ringrichter Arnold Golger den Super-Weltergewichtler aus. Nach einer dritten einseitigen Schlagfolge brach er den Kampf ab.
2: Okay. Jetzt ganz klar und präzise sein mit der Aktion, ja? Klare Führhände, doppelte Führhand, ganz schön stucken, ja? Dann erwischt ihr den auch nochmal relativ zügig, ja? Ganz klar, der nicht so wuscheln, ja? So schön bam, bam, bam, ja? Boom! Ja? Schön stabil.
1: Als nächstes ein weiterer SES-Boxer vom Team Deutschland, der Schwergewichtler Michael Dobler. Sein Gegner Marko Bozovic, ein 5 Kilo leichterer Schwergewichtler aus Montenegro. Der Kampf war auf 6 Runden angesetzt, allerdings brauchte Dobler nur 3, um seinen Gegner zu besiegen. Bereits in der zweiten Runde steckte Dobler seinen Kontrahenten zu Boden. Und in der dritten Runde dauerte es nicht lange, bis es dem Magdeburger gelang, nach mehreren Wirkungstreffern seinen Gegner erneut zu Fall zu bringen. Hier zählte ihn der Ringrichter aber bis zum Schluss aus und beendete den Kampf nach 1:09. Auch dieser Kampf zählte zur Vorbereitung zur Junioren-Weltmeisterschaft, um die Dobler noch in diesem Jahr boxen will.
3: Und die Junioren-Weltmeisterschaft will ja auch noch dieses Jahr kommen und dafür brauchen wir die Runden. Ich denke schon, dass ich das im Griff hatte auf jeden Fall. Wie gesagt, ich habe selber an der einen oder anderen Stelle gemerkt, dass ich ein bisschen zu wild draufgegangen bin, wollte dann mich auch selber ein bisschen regulieren, ein bisschen zurücktreten. Ja, trotzdem nicht jeden Treffer so genutzt, wie ich es gern wollte, aber ich war froh, dass ich überhaupt mal die Rechte wieder ordentlich gebracht habe. Dazu bin ich zufrieden.
4: Ich glaube auch, das kann man wirklich zufrieden sein. Wir zeigen ganz kurz nochmal den K.O.-Schlag am Ende, den Finalen. Bereitet man das Stück für Stück vor oder ist das dann so ein Sekundenmomententscheidung?
3: Ist natürlich ein Stück von beiden, also den richtigen Moment abzubekommen erstmal ist natürlich, den muss man sehen, den muss man nutzen, aber den muss man natürlich auch vorbereiten. Das ist ein Zwischending zwischen Glück und Können, auf jeden Fall.
1: Denis Radovan war nach 2-jähriger Pause wieder im Ring zu sehen. Der Kampf im Supermittelgewicht wurde auf 6 Runden angesetzt und sein Gegner war Niyat Valiyev aus Aserbaidschan. Der 33-jährige Radovan wollte es noch einmal wissen und mit dem 29-jährigen Valiyev wurde ein würdiger Gegner gefunden. Es sollte der erste Kampf werden, der an diesem Abend über die geplante Distanz ging. Doch zum Schluss sahen ihn alle 3 Punktrichter vorn. Ein weiterer Sieg für das Team Deutschland und ein gelungenes Comeback für Denis Radovan.
5: Ich habe zwar 2 böse Kopfstöße bekommen, aber gut, passiert halt. War ein guter Kampf, war ein sehr, sehr, sehr unangenehmer Gegner, muss ich sagen. Aber ich glaube, dafür habe ich es ganz gut gemacht. 2 raus. Und heute einen souveränen Sieg gemacht.

Wurde es endlich Zeit für den Hauptkampf des Abends. Für Roman Fress in der roten Hose ging es gegen Ahmet Çocay in Schwarz um gleich drei Titel der WBO, den Interconti-Titel, die Europameisterschaft und um den vakanten International Championship im Cruisergewicht. Und wahrscheinlich am wichtigsten, ein Sieg hier bedeutete die Qualifikation für einen WM-Kampf. Wir steigen ein in der dritten Runde, als gewissermaßen eine Vorentscheidung stattfand. Denn Fress wurde zweimal angezählt, sodass diese Runde mit großem Punktevorsprung an Çocay ging.

0: Doch Fress ließ sich davon nicht beirren und versuchte, den Rückstand wieder aufzuholen. Doch mit dem kampf- und willensstarken WBO-Europa-Champion Armit Csokszai hatte Fress immer wieder seine Schwierigkeiten. So gelang es Fress zwar, über die Runden zu gehen, wichtige Akzente zu setzen und wieder Runden für sich zu entscheiden, aber zum Schluss sahen die drei WBO-Kampfrichter nur ein Unentschieden.
1: Meine Damen und Herren, wir kommen zur Urteilsverkündung. Die Scorekarten liegen vor, hier sind die Ergebnisse. Punktrichter Giulio Piras aus Italien wertete diesen Kampf 112 zu 114. Punktrichter Zoltán Enedi aus Ungarn wertete diesen Kampf 113 zu 113. Dieter Adam aus Deutschland 116 zu 111. Meine Damen und Herren, damit ist dieser Kampf unentschieden. It's a draw.
0: So hatte es sich keiner der beiden Kämpfer gedacht, denn mit dem Remis blieb die Entscheidung zu den Titeln offen und eine WM-Qualifikation konnte so auch keiner erreichen. Ein unbefriedigendes Ende, nicht nur für beide Boxer, vor allem Csokszai fühlte sich als Sieger, was wohl eine Neuauflage dieses Kampfes bedeuten dürfte. Das haben beide Boxer nach dem Kampf bekräftigt. Auf alle Fälle haben die Zuschauer aber einen spannenden Kampf gesehen, über den man noch lange reden kann, zumindest so lange, bis die beiden wieder in den Ring steigen und dann hoffentlich einer der beiden für eindeutige Ergebnisse sorgen kann.
2: Die Verbraucherzentrale rät. Reisetipps für Urlauber. Das Thema, das zurzeit viele bewegt, ist der Urlaub. Damit Sie ihn entspannt genießen können, sollten Sie sich vorher umfassend informieren. Die Verbraucherzentrale Sachsen-Anhalt ist für Sie in jeder Hinsicht der Ansprechpartner, der Ihnen auch hilft, Ihre Rechte durchzusetzen.
3: Wir haben dieses Jahr für unsere Verbraucher ein besonders schönes Reiserechtspaket geschnürt. Wir beraten da über alle Ansprüche, die man haben könnte, wenn man eine Flugreise unternimmt, eine Busreise, also Fernbusreise und eine Zugreise. Die Rechte hier sind ganz unterschiedlich. Im Sommer haben natürlich viele auch eine Pauschalreise gebucht. Das sind dann die Reisenden, die die meisten Rechte in der Hand haben. Hierzu haben wir Informationen auf unserer Webseite und auch so, die wir Ihnen mitgeben könnten. Wir haben Flyer dazu und für die Einzelfälle natürlich eine umfangreiche Rechtsberatung. Was wir dieses Jahr auch haben, ist ein hübsches Mitgebsel. Das zeige ich mal hier. Das ist der Notfallnummern für den Urlaub. Hier kann man drauf notieren, wo das zentrale Auswärtige Amt erreichbar ist, welche zentralen Notrufnummern es gibt. Und die hat man dann zur Hand. Natürlich weiß man die, aber in einem Notfall ist ja meistens so, dass man verschreckt ist und nicht gleich alles dann parat hat, was man sonst eigentlich weiß. Und es ist immer ganz schön, wenn man so hilfsweise die Nummern sich notiert hat. Wir empfehlen darüber hinaus zu prüfen, ob Sie eine Auslandskrankenversicherung haben. Diese ist zu empfehlen, weil man natürlich nie weiß, ob einem da was passiert. Ein umgeknickter Fuß kann ja schon dick werden und eine Entzündung drin sein und Sie können nicht mehr laufen. Dann müssen Sie schon zum Arzt gehen. Ja, und wie die Kosten dann geregelt sind, darüber informieren wir. Dazu haben wir auch Flyer. Und für den Fall, dass schon Kosten entstanden sind, dann wäre es ratsam, in unsere Beratungsstellen von Halle und Magdeburg zu gehen. Dort kann dann eine Tiefenberatung zum Versicherungsrecht geschehen. Das können wir hier vor Ort nicht. Vor Ort ist eben vorrangig die Rechtsberatung zu den Themen.
2: Wie sieht es mit einer Reiserücktrittsversicherung aus?
3: Die ist eingeschränkt zu empfehlen. Wenn ich jetzt nur ins Nachbarland reise und die Reise dauert 5 Tage, rentiert sich das nicht unbedingt. Es gibt Flugreisen und Reisen, wo das im Reisevertrag schon mit beinhaltet ist. Wenn ich die dann habe, kann die nützlich sein, keine Frage. Mir kann ja dann ab einem bestimmten Alter immer mal eine schwerere Krankheit auf die Füße fallen. Oder ich habe vielleicht ein sehr kleines Kind und die haben natürlich ihre Kinderkrankheiten und ich kann mit einer Angina nicht ins Ausland fliehen. Dann ist es auf jeden Fall zu empfehlen.
2: Fliegen ist ein ganz spezielles Thema. Welche Rechte habe ich als Fluggast?
3: Wenn Ihr Flug innerhalb von Europa startet oder die Fluglinie in Europa ihren Sitz hat und ihr Flug hat ab 3 Stunden Verspätung, stehen Ihnen Entschädigungs- und Ersatzleistungen zu. Das betrifft Flugannullierungen, Flugverspätungen und eben auch Überbuchung. Eine Überbuchung wäre dann gleichzusetzen mit einer Annullierung. Hier gibt es nicht nur Verpflegungsleistungen, die die Passagiere bekommen sollten, sondern das geht hin bis zur Hotelübernachtung, je nachdem, in welchem Land sie tatsächlich festsitzen. Ja, wenn jetzt zum Beispiel die Fluglinie sagt, also die Fälle gab es schon, nö, das Flugzeug ist nur zur Hälfte ausgebucht, wir fliegen nicht, dann kann das sein, dass man in der Karibik mal eine Woche festsitzt. Dann muss aber die Fluglinie das alles ersetzen. Das ist alles in der Fluggastrechteverordnung geregelt. Sollte das europäische Recht nicht anwendbar sein, gibt es aber noch weiter internationale Abkommen, die wir hier im Text liegen haben, wo wir die Ansprüche gerne prüfen für Sie.
2: Wie sieht es aus, wenn ich die Reise gebucht habe, aber nicht das bekomme, was ich eigentlich wollte?
3: Da sprechen Sie das höchst interessante Thema der Reisemängel an. Gibt es natürlich ganz oft. Ein Beispielfall hätte ich da für Sie, den bestimmt jeder schon mal gehört hat oder so ähnlich. Es ist also eine Familie nach Gambia geflogen. Das ist eigentlich ein ganz tolles Ziel. Mitten in Afrika. Gambia ist ein ganz kleines Land, mitten im Senegal. Wunderschöne Natur und die Familie freut sich. Luxushotel gebucht und das war letztendlich auch ein Geheimtipp und die Vorfreude war groß. Und dann aber, der Reiseveranstalter hat, wie sich im Nachhinein herausgestellt hat, das Hotel überbucht und dann schon mal die Buchung der Familie abgeändert. Die Familie kam also in ein Hotel mit geringeren Sternen. Die Familie hat leider nicht gewusst, dass um diese Zeit Ramadan dort gehalten wird und dass da natürlich die Gläubigen dort nur eingeschränkt belastbar sind. Die essen und trinken den ganzen Tag ja da nichts. Und dementsprechend waren natürlich die Angebote, die gebucht wurden, schlechter bzw. überhaupt nicht vorhanden. Das Hotel war so sparsam ausgerichtet, dass der Ehemann wegen des schlechten Essens dort wirklich innerhalb von 10 Tagen 3 Kilo abgenommen hat. Das ist natürlich eigentlich eher dramatisch. Ja, Urlaub ist ja das, wo wir uns ausruhen, wo wir gut essen wollen. Ganz besonders, wenn man ein Luxuspaket gebucht hat. Und dann das. Ja, und der Reiseveranstalter, der wurde dann aufgefordert, von der Familie Schadensersatz zu leisten, beziehungsweise den Minderungsbetrag zurückerstatten. Aber die haben nur 10% gezahlt. Hier ist aber die Rechtsprechung durchaus bekannt, dass dort bis zu 50% erstattet werden müssen. Kommt natürlich auf die Einzelheiten drauf an, aber wir beraten dazu und in diesem Fall haben wir auch die Eheleute rechtlich vertreten und die Sache läuft und wir kämpfen für unsere Verbraucher in so einem Fall.
2: Die Verbraucherzentrale Sachsen-Anhalt wünscht Ihnen einen schönen und entspannten Urlaub.

Das Welterbe Quedlinburg. Fachwerk, die Kunst des Hauses aus vergangener Zeit. Wer schon einmal Quedlinburg besucht hat und durch die Innenstadt geschlendert ist, der weiß, dass es in der Welterbestadt das ein oder andere historische Fachwerkhaus gibt. Zusätzlich lässt sich erkennen, dass diese sehr gut erhalten sind, noch immer genutzt werden und maßgeblich das Stadtbild prägen. Die Altstadt ist eine der größten in ganz Deutschland. Die historischen Fachwerkbauten erzählen Geschichten aus den vergangenen Epochen und belegen den Wandel von Baustilen. Die teilweise prunkvollen Bauten

0: spiegeln den damaligen Wohlstand der Quedlinburger wider. Touristen können hinter jeder Ecke neue und einzigartige Fachwerkhäuser entdecken. Schon vor der Aufnahme in die Weltkulturerbe-Liste ist die Altstadt ein beliebtes Reiseziel und über die Grenzen Sachsen-Anhalts hinaus bekannt. Kein Wunder also, dass das Fachwerk Quedlinburgs ein Grund für die Auszeichnung zum Weltkulturerbe ist.
1: Quedlinburg ist seit dem 17.12.1994 Welterbestadt, in die Liste des Welterbes aufgenommen worden. Quedlinburg ist Welterbe durch seinen außergewöhnlichen universellen Wert, der da ist, dass Quedlinburg eine einflussreiche Stätte deutscher Geschichte ist, sowie ein hervorragendes Denkmal der Stadtbaukunst.
0: Quedlinburg hat mit der erhaltenen Fachwerkkunst ein immenses Glück. Viele andere Städte verloren fast all ihre Fachwerkgebäude im Zuge des Zweiten Weltkrieges. Umso schützenswerter ist gerade dieses Weltkulturerbe in Quedlinburg. Die Pflege der altertümlichen Bauten erfordert besondere Maßnahmen. Verständlich also, dass 2002 die Deutsche Stiftung Denkmalschutz das Deutsche Fachwerkzentrum Quedlinburg im Herzen der Welterbestadt gründete. Die Fachwerkkultur nimmt in der über 1000 Jahre alten Stadt Quedlinburg einen sehr hohen Stellenwert ein.
1: Die Fachwerke erstrecken sich über 8 Jahrhunderte und ganz besonders ist, dass sehr viele Bestandteile des Fachwerkgebäude erhalten ist, was man auch heute noch authentisch erleben kann, mit allen Details, mit allen Inschriften und mit historischen Hölzern.
0: Durch den Erhalt sämtlicher Details ist die Geschichte hinter den Bauwerken ebenfalls sehr gut nachvollziehbar. Durch die gut zur Geltung kommenden Unterschiede wie Baustile, Größe, Gestaltung und viele mehr ist die Vielfalt in der 1000-jährigen Altstadt grenzenlos. Nicht nur jeder Straßenzug, sondern jedes Haus ist einzigartig und verkennbar und einen Blick wert. Ein immer wiederkehrendes Highlight im Jahr ist der Tag des offenen Denkmals. Dabei dürfen interessierte Besucher sogar in einige der Fachwerkbauten schauen und mehr über die Geschichte des Hauses erfahren.
1: Ganz besonders ist das natürlich möglich zu unserem Tag des offenen Denkmals. Wir haben da in der Regel, öffnen da die Eigentümer ihre Türen von ca. 60 Einzeldenkmalen. Aber wir haben auch ein Fachwerkmuseum, den Ständerbau, was ein typisches Fachwerkgebäude ist, sowie die Kunstgebäude im Wortspeicher, wo man auch die typischen Fachwerkdetails erkennen kann.
0: Die Auszeichnung zum Weltkulturerbe hilft selbstverständlich als Marketinginstrument. Doch der Charme der Altstadt ist nicht zu unterschätzen und spielt bei der Beliebtheit bei Reisenden eine wichtige Rolle. Quedlinburg ist ein Magnet für Touristen und das Jahr für Jahr und gehört in Sachsen-Anhalt zu den wichtigsten Urlaubsdestinationen des Landes. Dazu trägt nicht nur die immense Menge an historischen Fachwerkbauten bei, sondern auch die geschichtlichen Rahmenbedingungen und die professionelle Erhaltung und Pflege der Bauten. Dies alles ist Grund für die Auszeichnung Weltkulturerbe.
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0: Am Donnerstag, dem 11. Juni, wird es bei warmen Temperaturen regnerisch werden. In den Morgenstunden gibt es wenig Sonne und Niederschläge bei 9 bis 15 Grad. Bei 16 bis 17 Grad bleibt es am Mittag weiterhin regnerisch. Am Abend lassen bei 13 bis 16 Grad die Niederschläge vorübergehend nach. Die Temperaturen sinken auf 11 bis 12 Grad in einer regnerischen Nacht ab. Die Aussichten für den Freitag sind windig und wolkig bei etwa 15 Grad.
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0: 29. August 2026. 35. Landessportspiele des BSSA. Im historischen Rathaus der Blütenstadt trafen sich die Organisatoren, Veranstalter und Sponsoren der diesjährigen 35. Landessportspiele von Sachsen-Anhalt. Dieses in seiner Art und Größe deutschlandweit einzigartige Event wird vom Behinderten- und Rehabilitationssportbund Sachsen-Anhalt zum dritten Mal im Landkreis Harz und zum ersten Mal in Blankenburg ausgetragen.
1: BSSA steht für Behinderten- und Rehabilitationssportverband Sachsen-Anhalt. Eine große Gemeinschaft aus insgesamt über 180 Mitgliedsvereinen, in denen insgesamt mehr als 45.000 Menschen mit gesundheitlichen Beeinträchtigungen sportlich aktiv sind. Weil Blankenburg hervorragende Voraussetzungen bietet für diese Großveranstaltung im Sportforum und weil wir mit dem BASV Sinecura und dem Kreissportbund Harz hervorragende Erfahrungen über viele Jahre machen konnten beim gemeinsamen Organisieren der Landeswinterspiele für geistig Behinderte.
2: Unser Verein, wir sind ja Mitglied im BSSA, wurde vom BSA befragt, ob wir die Organisation übernehmen würden. Wir haben das ja schon mal in 2006 gemacht und ich habe mich dann mit dem Thomas in Verbindung gesetzt, weil wir ja schon des Öfteren oder schon Jahrzehnte zusammen Veranstaltungen organisieren. Und nachdem Thomas gesagt hat, naja, haben wir auch gesagt, ja, dann würden wir das machen. Und so sind wir dann im letzten Jahr zur Staffelstabübergabe in Weißenfels dort gewesen und haben den Staffelstab übernommen.
3: Und wir als Kreissportbund unterstützen die Veranstaltung natürlich sehr gerne, weil uns da viel am Herzen liegt.
0: Rund 1.000 Aktive haben bisher ihr Kommen für das inklusive Sportfest zugesagt. Als sportliche Teams werden jeweils ein Mensch mit Handicap und einer ohne starten. Die Schüler der BBS Heinrich Mette in Quedlinburg stehen dafür als nicht behinderte Partner bereit. Auf die sportlichen Tandems warten dann vier unterschiedliche, harztypische Wettkampfstationen.
3: Ja, wir haben uns vier Stationen überlegt. Zum einen den Gipfelstürmer, wo der Brocken mit ins Spiel kommt. Als zweite Station der Hexenzielwurf, wo wir eine harztypische Hexe mit haben, wo die Teilnehmenden Sandsäckchen in die Körbe werfen müssen mit unterschiedlicher Punktzahl, unterschiedlichem Gewicht, unterschiedlicher Größe. Dann haben wir das Glücksrad, wo wir typische Motive der Stadt Blankenburg mit hervorgehoben haben. Und wir haben noch so einen Parcours aufgebaut im Folge der Harzer Wandernadel, wo wir eine Stempeljagd machen, wo wir den Teilnehmenden vorgegeben haben, typische Wandersachen in einen Rucksack zu packen, sich von der Harzer Wandernadel

0: einen Sonderstempel abzuholen. Und so glauben wir, haben wir ganz gute typische Merkmale vom Harz und von der Stadt Blankenburg hervorgehoben.
1: Es ist ja ein volkssportlicher Wettbewerb. Es kann jeder diese Station absolvieren. Hier geht es also nicht schneller, höher, weiter um Wettkampfdisziplinen. Wie gesagt, der Spaß steht ja erstmal im Vordergrund. Und die Chance, Sieger zu werden, das ergibt sich dann je nach Leistung des Paares. Aber es ist nicht vordergründig. Also es ist sehr viel Freude und Spaß dabei. Das ist eigentlich das Entscheidende bei der Veranstaltung, das Gemeinsame.
0: Das sowohl Menschen mit als auch ohne Behinderung zusammen starten können.
2: Den Abschluss der Veranstaltung bildet das 11. offene, integrative Kleinfeld-Fußballturnier. Ohne die zahlreichen Förderer und Unterstützer wäre solch ein Sportfest nicht möglich. Neben der Hartsparkasse und der Blankenburger Wohnungsgesellschaft sind auch die Blankenburger Stadtwerke wieder als Sponsor mit im Boot.
3: Wir als Stadtwerke Blankenburg wollen natürlich die Veranstaltung, die jetzt hier stattfindet, mit dem Behindertensport natürlich auch stark unterstützen. Und ich finde das toll, dass so eine große Veranstaltung hier in Blankenburg stattfindet. Und wir werden das Fußballturnier unterstützen und dann auch dort vor Ort sein, auch mit unserem Zelt, mit auch einem Präsent, das wird noch nicht verraten, eine kleine Überraschung wird es auch geben, dass natürlich alle Teilnehmenden und auch alle Betreuer auch ein Andenken behalten und wir uns natürlich hier auch als großer Partner der Stadt und auch als Partner in der Region hier uns dann natürlich auch präsentieren können.
2: Das Blankenburger Sportforum ist am 29. August von 10 bis 15.30 Uhr der Austragungsort der Landessportspiele. Nicht nur die Sportler, sondern auch viele Zuschauer sind herzlich eingeladen, diesem Event beizuwohnen.
4: Wir haben das Sportforum ja ganz bewusst jetzt zuletzt mit der Laufbahn so ausgebaut, dass auch Behinderte und Menschen mit Beeinträchtigungen teilnehmen und teilhaben können. Und für uns ist es aber auch gleichzeitig etwas, Erfahrungen zu sammeln beim weiteren Ausbau des Sportforums. Wir haben ja vor, das Sportforum nach und nach zu sanieren. Und da sind natürlich solche Sportspiele für uns eine gute Gelegenheit, einfach mal Erfahrungen auch zu sammeln. Was müssen wir denn beachten? Worauf kommt es denn tatsächlich auch an? Vor allem aber wollen wir an diesem Tag guter Gastgeber sein für die Sportlerinnen und Sportler, für die Zuschauer und vor allem Spaß und Freude gemeinsam haben.
5: "77 Jahre, Geburtstag des Grundgesetzes."
6: Die Würde des Menschen ist unantastbar. Sie zu achten und zu schützen ist Verpflichtung aller staatlichen Gewalt. So lautet Artikel 1 Absatz 1 des Grundgesetzes. Wahrscheinlich eine der bekanntesten Textzeilen in ganz Deutschland und doch nur einer von insgesamt 146 Artikeln. Seit dem 23. Mai 1949 gibt es das Grundgesetz in der Bundesrepublik. Genau 77 Jahre später erinnerte man in Dessau-Roßlau an die wichtige Grundlage unserer Demokratie und lud zu einer festlichen Mitmachaktion auf den Marktplatz von 13 bis 18 Uhr ein.
7: Wir haben zum 77. Geburtstag des Grundgesetzes eingeladen. Wir feiern das hier in Dessau-Roßlau gemeinsam auf dem Marktplatz. Wollten eine möglichst große Menge an Akteuren hier auffahren. Und ich finde auch, das ist uns gelungen. Wir haben demokratische Parteien hier vor Ort. Wir haben den CSD hier vor Ort. Die Gewerkschaften sind da. Es ist eigentlich eine sehr, sehr schöne, sehr, sehr schöne Community, die sich hier zusammengefunden hat.
6: Die Veranstaltung wurde mit der Unterstützung des Stadtfrauenrates, von Dero Moves, der Gemeinde Peter und Paul, dem Landesnetzwerk Migrantenorganisationen, der Projektschmiede Dessau, der Stadt Dessau-Roßlau, dem Netzwerk Gelebte Demokratie, der Hochschule Anhalt sowie weiteren Engagierten und Partnern durchgeführt. Sie alle kamen zusammen, um die Bedeutung unserer Demokratie an diesem Tag zu unterstreichen.
7: Unsere Demokratie ist so ziemlich das Wichtigste und Beschützenswerteste, was wir haben hier bei uns in Deutschland. Und auch in anderen Ländern ist das so natürlich. Aktuell wird es immer schwieriger, ganz klar. Es gibt Bestrebungen, Demokratie abzuschaffen, beziehungsweise so viel wie möglich von dem, was wir an unserer Demokratie lieben, die Freiheit, die Meinungsfreiheit und so weiter, abzuschaffen, das immer wieder immer weiter einzuengen.

0: Und deshalb ist so ein Fest auch für mich eine Möglichkeit, ein Zeichen zu setzen, dass ja, es halt auch viele Menschen gibt, die die Demokratie tragen, die sich in der Demokratie wohlfühlen und das andere nicht wollen.
1: Bei der Geburtstagsfeier des Grundgesetzes gab es eine Sprühkreideaktion, eine Freiraumausstellung zum Anschauen und Mitreden, eine Plaudercouch, um mit Engagierten aus der Stadt ins Gespräch zu kommen, ein Wissensquiz zum Grundgesetz, einen Stadtspaziergang mit migrantischen Perspektiven und noch einiges mehr. Der Anlass für die vielfältige Mitmachaktion auf dem Marktplatz war der von Bundespräsident Frank-Walter Steinmeier erstmals ausgerufene deutschlandweite Ehrentag am 23. Mai. In Dessau wurde das ehrenamtliche Engagement aber auch schon unter der Woche in den Vordergrund gerückt. Am 19. Mai hat die Freiwilligenagentur Rat und Tat, dein Zentrum für Ehrenamt, ihr erstes Ehrenamt-Speed-Dating veranstaltet. 12 Vereine aus Dessau-Roßlau stellten sich vor und versuchten, die Teilnehmer des Speed-Datings für sich zu begeistern. Und das mit Erfolg. Das Event kam sehr gut an.
2: Ich nehme ganz viele tolle Eindrücke von netten Dessauer Menschen mit. Es war noch ein bisschen Luft nach oben, aber leider fing es auch an zu tröpfeln und dann zu schütten. Aber jetzt ist die Sonne wieder da. Es war eine ganz tolle Veranstaltung. Ich bin froh, hier gewesen zu sein und freue mich auf viele nette Helfer.
3: Es war ein total cooler Nachmittag, auch wenn das Wetter jetzt nicht so toll war wie jetzt gerade. Man hat gesehen, wie viele Initiativen es in Dessau einfach gibt, wie viele Möglichkeiten man hat, sich einzubringen. Und wir haben auch ein paar coole Leute kennengelernt und hoffen, dass die ein oder anderen davon auch demnächst bei uns im Werkstattcafé vorbeikommen.
1: Noch bis zum 31. Mai werden nun in ganz Deutschland Aktionen anlässlich des Ehrentags und des Geburtstags des Grundgesetzes veranstaltet. Auch in Dessau-Roßlau und der Region sind noch verschiedene Veranstaltungen geplant.
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0: Am Donnerstag, dem 11. Juni, wird es bei warmen Temperaturen regnerisch werden. In den Morgenstunden gibt es wenig Sonne und Niederschläge bei 9 bis 15 Grad. Bei 16 bis 17 Grad bleibt es am Mittag weiterhin regnerisch. Am Abend lassen bei 13 bis 16 Grad die Niederschläge vorübergehend nach. Die Temperaturen sinken auf 11 bis 12 Grad in einer regnerischen Nacht ab. Die Aussichten für den Freitag sind windig und wolkig bei etwa 15 Grad.
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3: In Blankenburg ist eine mehr als 300 Jahre alte Sandsteinfigur im historischen Terrassengarten zerstört worden. Mitarbeitende der barocken Parks und Gärten entdeckten den Schaden am letzten Montag. Bei der beschädigten Figur handelte es sich um die sogenannte Putte mit Fruchtschale, ein originales barockes Gestaltungselement der Anlage. Nach bisherigen Erkenntnissen wurde das Postament mit erheblicher Gewalt verdreht und die Figur dabei zerstört. Die Stadt hat Anzeige erstattet und bittet nun um Hinweise aus der Bevölkerung. Wer zwischen Freitagabend und Montagmorgen verdächtige Beobachtungen im Bereich des Terrassengartens gemacht hat, wird gebeten, sich bei der Polizei oder der Stadtverwaltung zu melden. In Wernigerode sind unbekannte Täter in ein Einfamilienhaus in der Straße zum Eichenholz eingebrochen. Die Tat ereignete sich zwischen Dienstagabend und Mittwochnachmittag. Nach bisherigen Erkenntnissen verschafft

0: Aus dem Container wurden zwei Werkzeugkisten der Marke Makita gestohlen. Der entstandene Schaden wird auf rund 1000 Euro geschätzt. Die Polizei sicherte Spuren und ermittelt wegen besonders schweren Diebstahls. Zeugen werden gebeten, sich unter der Telefonnummer 03941 674 293 beim Polizeirevier Harz zu melden.
1: Carbon Cycle Culture Club. Wann kommt die neue Infrastruktur?
2: Unter dem Thema Wann kommt die neue Infrastruktur veranstaltete der Carbon Cycle Culture Club am Donnerstag, den 23. April, ein Event im Industrie- und Filmmuseum. Diskutiert wurde über notwendige Infrastruktur und günstigere Energiepreise. Die Moderatorin Patrice Heine vom Forum Rathenau und Elena Herze von der EWG Anhalt-Bitterfeld führten durch den Abend. Ein wichtiges Thema waren nachhaltige Energieprojekte für die Region und den Chemiepark, betont Heine im Gespräch.
3: Es ist so, dass wir gerade in Mitteldeutschland haben wir einige sehr interessante und wie ich finde auch sehr große Projekte, die sich mit dem Thema nachhaltige Chemie, Kreislaufchemie oder grüne Chemie, welchem Label Sie das auch immer verpassen wollen, beschäftigen und auch Technologieführer sind in ihrem Bereich, wenn ich zum Beispiel an UPM denke. Gleichzeitig haben wir aber auch eine bestimmende Altindustrie, wenn ich an die Raffinerie denke, die sich auch darüber Gedanken machen muss, wie sie sozusagen diese Transformation schafft, wie sie vor allen Dingen den Weg dahin sozusagen erfolgreich beschreiten kann. Und das ist die Gemengelage hier vor Ort, dass wir auf der einen Seite Unternehmen haben, die schon zeigen, dass was geht, dass wir aber auf der anderen Seite Unternehmen haben, die womöglich aus heutiger Sicht ein Interesse haben, zum Beispiel den Anstieg von CO2-Preisen zumindest zu deckeln, ja, wenn nicht sogar den CO2-Preis festzuschreiben, was natürlich bedeuten würde, dass ein Großteil der Projekte, die sich eben dadurch rechnen, dass man CO2 zukünftig einspart, dann eben in schwierige Fahrwasser geraten.
2: Einen fachlichen Schwerpunkt setzt Dr. Fabian Neumann von der Technischen Universität Berlin. Der Experte für digitale Transformation in Energiesystemen stellt Berechnungen zu einem klimaneutralen Wirtschaftsraum in Europa vor. Dabei sprach er über die Vorteile einer gemeinsamen Planung von Strom, Wasserstoff und CO2-Netzen sowie über mögliche Einsparungen.
4: Wir sehen gerade viel in der Modellierung einen hohen Bedarf nach CO2-haltigen Energieträgern, nicht für den Individualverkehr, sondern für die Plastikherstellung, andere Chemikalien als Grundstoff, sowie für den Flug- und Schiffsverkehr. Und diese Kraftstoffe herzustellen, nachhaltig, da spielt eine große Rolle, strombasierten Wasserstoff bereitzustellen, aber auch CO2, nachhaltiges CO2 bestenfalls, um dann diese beiden Stoffe zusammenzubringen, um Kerosin, Schiffsdiesel und so weiter herzustellen. Und dafür ist in meinen Augen ein Chemiepark, der Expertise im Umgang mit diesen Energieträgern, auch wenn sie heute vielleicht noch sehr auf fossilen basieren, eigentlich ganz gut geeignet, was die Expertise angeht. Nun geht es dann natürlich an die Transformation.
2: Für die künftige Infrastruktur braucht es mehr strategische Planung, vor allem bei den Kosten, sagt Patrice Heine. Besonders wichtig sei für ihn, dass das geplante Wasserstoffkernnetz künftig in direkter Nähe verfügbar sein werde. Wasserstoff könne eine zentrale Rolle für die chemische Industrie spielen. Deshalb fragt Heine Matthias Gunnar vom regionalen Netzbetreiber, wann eine Leitung entstehen soll, die grünen Wasserstoff in den Chemiepark Bitterfeld-Wolfen bringt. Gunnar und weitere Teilnehmenden erwiesen dabei auf geplante Wasserstoffprojekte. Erste Ansätze gäbe es bereits.
3: Die sind im Moment nicht so, als dass wir selbstständig agieren können. Wir als Chemiepark GmbH erzeugen hier zwar Energie in Form von Dampf und Fernwärme, aber auch von Strom. Aber der Schlüssel ist natürlich der ortsansässige Energiedienstleister, der eben über alle Elemente verfügt im Rahmen der Erzeugung, Verteilung, dann bis hin auch zum Vertrieb. Und das ist die Envia. Und ich bin auch gespannt, ob die Envia hier heute uns vielleicht das eine oder andere erzählt, was ihre Strategie ist für die Zukunft des Standortes.
2: Eine gut ausgebaute Wasserstoffinfrastruktur zieht sich schon durch ganz Deutschland in Form einer Pipeline. So gibt es auch in Bobbau einen Anschluss, der in der Zukunft dem Chemiepark vom Vorteil sein soll.
5: Also unsere Strategie

0: Strategie ist, dass wir versuchen, an die Importkorridore ranzukommen und dass wir an Land so schnell wie es geht umstellen, so viel wie es geht. So, und was wir gemacht haben ist, wir haben 400 Kilometer unter Wasserstoff. Jetzt schon. Große Pipeline, 1,40 Meter Durchmesser. Ne? Im Dezember begast, also das letzte Stück. Von Lubmin bis Bobau. Also bis hier quasi. Ne? Da ist schon Wasserstoff drauf. Keine Kundschaft, aber Wasserstoff ist drauf. Was kostet
1: insgesamt? Kunach sieht gute Chancen für einen Neustart des Wasserstoffprojekts Green Bridge. Auch Höhenwindräder und zusätzliche Großspeicher könnten künftig eine effizientere und platzsparende Erzeugung von Grünstrom ermöglichen. Insgesamt wurde die integrierte Infrastrukturplanung positiv bewertet, da sie Effizienz steigern, Energiekosten senken und den Standort langfristig sichern könnte, besonders im Bereich Energiespeicher.
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0: Am Donnerstag, dem 11. Juni, wird es bei warmen Temperaturen regnerisch werden. In den Morgenstunden gibt es wenig Sonne und Niederschläge bei 9 bis 15 Grad. Bei 16 bis 17 Grad bleibt es am Mittag weiterhin regnerisch. Am Abend lassen bei 13 bis 16 Grad die Niederschläge vorübergehend nach. Die Temperaturen sinken auf 11 bis 12 Grad in einer regnerischen Nacht ab. Die Aussichten für den Freitag sind windig und wolkig bei etwa 15 Grad.
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2: Ein H für Halberstadt, die Eröffnung des breiten Wegs. Das Wochenende stand in Halberstadt ganz im Namen des breiten Weges, denn dieser wurde nach 2,5 Jahren Bauzeit eröffnet. Dazu gab es ein Fest für die neugierigen Menschen aus und um Halberstadt. Bei tollster Stimmung wurde der sanierte Brunnen eingeweiht. Dieser war nur der Beginn des festlichen Wochenendes. Denn entlang der neuen Grünflächen und Spielplätze sowie den außengastronomischen Flächen wartete am anderen Ende des breiten Weges noch das neue Halberstädter H. Zusammen mit vielen Kindern aus der Kreisstadt wurde der breite Weg eröffnet und das neue Klettergerüst direkt getestet.
3: Ja, wir hatten ja immer die Diskussion, die Händler leiden hier so und hier müssen mal mehr Leute auf dem breiten Weg. Aber wie sollen wir das machen? Also die einzige Chance, die wir hatten, waren wirklich die Rahmenbedingungen zu verbessern. Das haben wir jetzt gemacht, indem wir einen großen Familienerlebnisraum für alle Altersgruppen geschaffen haben. Und wir gehen einfach davon aus, dass es hier insgesamt mehr Bewegung auf dem breiten Weg gibt, weil wir mehr Familien da haben, weil wir die Rentner hier haben, die sich auch mal ausruhen können auf einer Bank, dann auch ein bisschen was sehen können. Und so bekommen wir einfach mehr Bewegung auf dem breiten Weg, mehr Masse. Und das natürlich auch für die Händler gut. Und darum geht es am Ende, geht es den Leuten gut, dann geht es auch der Stadt gut. Und deswegen haben wir heute was für alle Menschen in Halberstadt geschaffen.
2: Eine wichtige Lebensader im Zentrum der Kreisstadt. Mit musikalischem Rahmenprogramm und Streetfood-Meile konnte man sich hier eine schöne Zeit machen. Und das soll auch in Zukunft so bleiben, mit dem neuen breiten Weg, der alle zum Verweilen und Schlendern einladen soll.
0: 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Boxevent in der Landeshauptstadt.
4: Ich weiß jetzt gar nicht, ob SES schon mal in den Messehallen in Magdeburg veranstaltet hat, doch zumindest fanden 3500 Boxfans diese Entscheidung richtig, denn sie folgten der Einladung auch an diesen Ort. Wir steigen ein in die 5. Runde des ersten Kampfs des Abends, gleich im Schwergewicht. Ingolf Zocher aus Deutschland gegen den Kameruner Blaise Ndassi. Dieser auf 6 Runden angesetzte Kampf endete vorzeitig. Der Ringrichter erkannte die immer wirkungslosere Gegenwehr von Ndassi, sodass er nur wenige Sekunden vor dem Ende der 5. Runde den Kampf beendete. Im Cruisergewicht spielte sich der zweite Kampf des Abends ab. In die rote Ecke begab sich Yasir Ahmed Malik, der für einen Boxstall in Lüdenscheid kämpft, und in der blauen Ecke der ungeschlagene Champion Mohamed Bektash. Wir befinden uns hier in der 2. Runde, als Bektash in der roten Hose seiner Bilanz aus mittlerweile 25 K.O.-Siegen einen weiteren technischen K.O. hinzufügte. Auch hier erkannte der Ringrichter nach einer Schlagfolge keine Gegenwehr mehr von Malik, weshalb er den Kampf beendete. Die Reihe der durch technisches K.O. beendeten Kämpfe sollte sich fortsetzen. So gelang es im 3. Kampf Paul Schmidt in der weißen Hose bereits in der 2. Runde den Cruisergewichtler Linus Brandenburg zu besiegen. Für Schmidt war es der 2. Kampf in einer noch jungen Profikarriere und man darf gespannt sein, ob das hier für den fast 2 Meter großen Boxer der Auftakt zu einer eindrucksvollen Laufbahn war und ob man zukünftig noch mehr von ihm zu sehen bekommt.
5: Ich hatte schon ein Gefühl, schon vor dem Kampf, die ganze Zeit, dass es die zweite Runde tatsächlich wird. Und darum habe ich das auch im letzten Interview gesagt, dass ich K.O. machen werde. Aber es war einfach aus dem Affekt. Ich wusste, ich habe harte Hände, kommen immer gut. Und wenn sie treffen, liegen die meisten.
4: Im vierten Kampf stieg Supermittelgewichtler Max Suske für SES in den Ring. Sein Gegner, der Slowake Boris Nebaj, an der schwarzen Hose zu erkennen. Bereits in der vierten Runde ging Nebaj dreimal zu Boden und wurde angezählt, sodass dessen Trainer für seinen Schützling entschied, nicht mehr in die fünfte Runde zu gehen. Für Max Suske der 10. K.O.-Sieg bei 15 Kämpfen, von denen er mit diesem hier 13 gewinnen konnte.
6: Ja, ich sag ehrlich, ich hätte es nicht gedacht. Ich hätte eigentlich gedacht, dass ich es früher gelöst bekomme. Aber so, so ist Boxen und man kann nie richtig mit irgendwas rechnen. Ich bin froh, dass mein Trainer zufrieden ist. Ich muss mir den Kampf erst anschauen, um da genaueres zu sagen. Also ich sag ehrlich, ich habe mich besser gefühlt als das letzte Mal. Ich finde mich trotzdem noch ein bisschen zu fest in meinen Bewegungsabläufen. Aber ich denke, wenn ich häufiger kämpfe, kommt das auch wieder rein, dass es wieder flüssiger läuft und ja, ich bin froh, dass ich gewonnen habe.
4: Für den Magdeburger Boxer Ole Retzel war es sein dritter Profikampf. Sein Gegner Christian Scheidt in der weißen Hose mit bisher 9 Kämpfen, der durchaus erfahrenere im Ring. Allerdings nutzte er diese nicht aus, denn dem beherzt angreifenden Retzel gelang es, seinen Gegner bereits in der zweiten Runde mit einem technischen K.O. auszuschalten. Zweimal zählte Ringrichter Arnold Golger den Superweltergewichtler aus. Nach einer dritten einseitigen Schlagfolge brach er den Kampf ab.
7: Klar und präzise sein mit deren Aktionen, ja? Klare Führhände, doppelte Führhand, ganz schön stucken, ja? Dann erwischt ihr den auch nochmal relativ zügig, ja? Ganz klar, der nicht so wuscheln, ja? So schön bam, bam, bam, ja? Boom, ja? Schön stabil.
4: Als nächstes ein weiterer SES-Boxer vom Team Deutschland, der Schwergewichtler Michael Dobler. Sein Gegner Marko Bozovic, ein 5 Kilo leichterer Schwergewichtler aus Montenegro. Der Kampf war auf 6 Runden angesetzt, allerdings brauchte Dobler nur 3, um seinen Gegner zu besiegen. Bereits in der zweiten Runde steckte Dobler seinen Kontrahenten zu Boden und in der dritten Runde dauerte es nicht lange, bis es dem Magdeburger gelang, nach mehreren Wirkungstreffern seinen Gegner erneut zu Fall zu bringen. Hier zählte ihn der Ringrichter aber bis zum Schluss aus und beendete den Kampf nach 1:09. Auch dieser Kampf zählte zur Vorbereitung zur Junioren-Weltmeisterschaft, um die Dobler noch in diesem Jahr boxen will.
8: Und die Junioren-Weltmeisterschaft will ja auch noch dieses Jahr kommen und dafür brauchen wir die Runden.
5: Ich denke schon, dass ich das im Griff hatte, auf jeden Fall. Wie gesagt, ich habe selber an der einen oder anderen Stelle gemerkt, dass ich ein bisschen zu wild raufgegangen bin, wollte dann mich auch selber ein bisschen regulieren, ein bisschen zurücktreten. Ja, trotzdem nicht jeden Treffer so genutzt, wie ich es gern wollte, aber ich war froh, dass ich überhaupt mal die Rechte wieder ordentlich gebracht habe. Dazu bin ich zufrieden.
8: Ich glaube auch, das kann man wirklich zufrieden sein. Wir zeigen ganz kurz nochmal den K.O.-Schlag am Ende, den Finalen. Bereitet man das Stück für Stück vor oder ist das dann so ein Sekundenmomententscheidung?
5: Ist natürlich ein Stück von beiden, also den richtigen Moment abzubekommen erstmal ist natürlich, den muss man sehen, den muss man nutzen, aber den muss man natürlich auch vorbereiten. Das ist ein Zwischending zwischen Glück und Können auf jeden Fall.
4: Denis Radovan war nach zweijähriger Pause wieder im Ring zu sehen. Der Kampf im Supermittelgewicht wurde auf 6 Runden angesetzt und sein Gegner war Nijat Valiyev aus Aserbaidschan. Der 33-jährige Radovan wollte es noch einmal wissen und mit dem 29-jährigen Valiyev wurde ein würdiger Gegner gefunden. Es sollte der erste Kampf werden, der an diesem Abend über die geplante Distanz ging. Doch zum Schluss sahen ihn alle 3 Punktrichter vorn. Ein weiterer Sieg für das Team Deutschland und ein gelungenes Comeback für Denis Radovan.
9: Ich habe zwar 2 böse Kopfstöße bekommen, aber gut, passiert halt. War ein guter Kampf, war ein sehr, sehr, sehr unangenehmer Gegner, muss ich sagen. Aber ich glaube, dafür habe ich es ganz gut gemacht. 2 raus. Und heute einen souveränen Sieg gemacht.
4: Dann wurde es endlich Zeit für den Hauptkampf des Abends. Für Roman Fress in der roten Hose ging es gegen Ahmet Çocay in Schwarz um gleich 3 Titel der WBO, den Interconti-Titel, die Europameisterschaft und um den vakanten International Championship im Cruisergewicht. Und wahrscheinlich am wichtigsten, ein Sieg hier bedeutete die Qualifikation für einen WM-Kampf. Wir steigen ein in der 3. Runde, als gewissermaßen eine Vorentscheidung stattfand. Denn Fress wurde 2-mal angezählt, sodass diese Runde mit großem Punktevorsprung an Çocay ging.

0: Doch Fress ließ sich davon nicht beirren und versuchte, den Rückstand wieder aufzuholen. Doch mit dem kampf- und willensstarken WBO-Europa-Champion Amit Çokşay hatte Fress immer wieder seine Schwierigkeiten. So gelang es Fress zwar, über die Runden zu gehen, wichtige Akzente zu setzen und wieder Runden für sich zu entscheiden, aber zum Schluss sahen die drei WBO-Kampfrichter nur ein Unentschieden.
1: Meine Damen und Herren, wir kommen zur Urteilsverkündung. Die Scorekarten liegen vor. Hier sind die Ergebnisse. Punktrichter Giulio Piras aus Italien wertete diesen Kampf 112 zu 114. Punktrichter Zoltán Enedi aus Ungarn wertete diesen Kampf 113 zu 113. Dieter Adam aus Deutschland 116 zu 111. Meine Damen und Herren, damit ist dieser Kampf unentschieden. It's a draw.
0: So hatte es sich keiner der beiden Kämpfer gedacht, denn mit dem Remis blieb die Entscheidung zu den Titeln offen und eine WM-Qualifikation konnte so auch keiner erreichen. Ein unbefriedigendes Ende, nicht nur für beide Boxer, vor allem Çokşay fühlte sich als Sieger, was wohl eine Neuauflage dieses Kampfes bedeuten dürfte. Das haben beide Boxer nach dem Kampf bekräftigt. Auf alle Fälle haben die Zuschauer aber einen spannenden Kampf gesehen, über den man noch lange reden kann, zumindest so lange, bis die beiden wieder in den Ring steigen und dann hoffentlich einer der beiden für eindeutige Ergebnisse sorgen kann.
2: Die Verbraucherzentrale rät. Reisetipps für Urlauber. Das Thema, das zurzeit viele bewegt, ist der Urlaub. Damit Sie ihn entspannt genießen können, sollten Sie sich vorher umfassend informieren. Die Verbraucherzentrale Sachsen-Anhalt ist für Sie in jeder Hinsicht der Ansprechpartner, der Ihnen auch hilft, Ihre Rechte durchzusetzen.
3: Wir haben dieses Jahr für unsere Verbraucher ein besonders schönes Reiserechtspaket geschnürt. Wir beraten da über alle Ansprüche, die man haben könnte, wenn man eine Flugreise unternimmt, eine Busreise, also Fernbusreise und eine Zugreise. Die Rechte hier sind ganz unterschiedlich. Im Sommer haben natürlich viele auch eine Pauschalreise gebucht. Das sind dann die Reisenden, die die meisten Rechte in der Hand haben. Hierzu haben wir Informationen auf unserer Webseite und auch so, die wir Ihnen mitgeben könnten. Wir haben Flyer dazu und für die Einzelfälle natürlich eine umfangreiche Rechtsberatung. Was wir dieses Jahr auch haben, ist ein hübsches Mitgebsel. Das zeige ich mal hier. Das ist der Notfallnummern für den Urlaub. Hier kann man drauf notieren, wo das zentrale Auswärtige Amt erreichbar ist, welche zentralen Notrufnummern es gibt. Und die hat man dann zur Hand. Natürlich weiß man die, aber in einem Notfall ist ja meistens so, dass man verschreckt ist und nicht gleich alles dann parat hat, was man sonst eigentlich weiß. Und es ist immer ganz schön, wenn man so hilfsweise die Nummern sich notiert hat. Wir empfehlen darüber hinaus zu prüfen, ob Sie eine Auslandskrankenversicherung haben. Diese ist zu empfehlen, weil man natürlich nie weiß, ob einem da was passiert. Ein umgeknickter Fuß kann ja schon dick werden und eine Entzündung drin sein und Sie können nicht mehr laufen. Dann müssen Sie schon zum Arzt gehen. Ja, und wie die Kosten dann geregelt sind, darüber informieren wir. Dazu haben wir auch Flyer. Und für den Fall, dass schon Kosten entstanden sind, dann wäre es ratsam, in unsere Beratungsstellen von Halle und Magdeburg zu gehen. Dort kann dann eine Tiefenberatung zum Versicherungsrecht geschehen. Das können wir hier vor Ort nicht. Vor Ort ist eben vorrangig die Rechtsberatung zu den Themen.
2: Wie sieht es mit einer Reiserücktrittsversicherung aus?
3: Die ist eingeschränkt zu empfehlen. Wenn ich jetzt nur ins Nachbarland reise und die Reise dauert 5 Tage, rentiert sich das nicht unbedingt. Es gibt Flugreisen und Reisen, wo das im Reisevertrag schon mit beinhaltet ist. Wenn ich die dann habe, kann die nützlich sein, keine Frage. Mir kann ja dann ab einem bestimmten Alter immer mal eine schwerere Krankheit auf die Füße fallen. Oder ich habe vielleicht ein sehr kleines Kind und die haben natürlich ihre Kinderkrankheiten und ich kann mit einer Angina nicht ins Ausland fliegen. Dann ist es auf jeden Fall zu empfehlen.
2: Fliegen ist ein ganz spezielles Thema. Welche Rechte habe ich als Fluggast?
3: Wenn Ihr Flug innerhalb von Europa startet oder die Fluglinie in Europa ihren Sitz hat und Ihr Flug hat ab 3 Stunden Verspätung, stehen Ihnen Entschädigungs- und Ersatzleistungen zu. Das betrifft Flugannullierungen, Flugverspätungen und eben auch Überbuchung. Eine Überbuchung wäre dann gleichzusetzen mit einer Annullierung. Hier gibt es nicht nur Verpflegungsleistungen, die die Passagiere bekommen sollten, sondern das geht hin bis zur Hotelübernachtung, je nachdem, in welchem Land sie tatsächlich festsitzen. Ja, wenn jetzt zum Beispiel die Fluglinie sagt, also die Fälle gab es schon, nö, das Flugzeug ist nur zur Hälfte ausgebucht, wir fliegen nicht, dann kann das sein, dass man in der Karibik mal eine Woche festsitzt. Dann muss aber die Fluglinie das alles ersetzen. Das ist alles in der Fluggastrechteverordnung geregelt. Sollte das europäische Recht nicht anwendbar sein, gibt es aber noch weiter internationale Abkommen, die wir hier im Text liegen haben, wo wir die Ansprüche gerne prüfen für Sie.
2: Wie sieht es aus, wenn ich die Reise gebucht habe, aber nicht das bekomme, was ich eigentlich wollte?
3: Da sprechen Sie das höchst interessante Thema der Reisemängel an. Gibt es natürlich ganz oft. Ein Beispielfall hätte ich da für Sie, den bestimmt jeder schon mal gehört hat oder so ähnlich. Es ist also eine Familie nach Gambia geflogen. Das ist eigentlich ein ganz tolles Ziel. Mitten in Afrika. Gambia ist ein ganz kleines Land, mitten im Senegal. Wunderschöne Natur und die Familie freut sich. Luxushotel gebucht und das war letztendlich auch ein Geheimtipp und die Vorfreude war groß. Und dann aber, der Reiseveranstalter hat, wie sich im Nachhinein herausgestellt hat, das Hotel überbucht und dann schon mal die Buchung der Familie abgeändert. Die Familie kam also in ein Hotel mit geringeren Sternen. Die Familie hat leider nicht gewusst, dass um diese Zeit Ramadan dort gehalten wird und dass da natürlich die Gläubigen dort nur eingeschränkt belastbar sind. Die essen und trinken den ganzen Tag ja da nichts. Und dementsprechend waren natürlich die Angebote, die gebucht wurden, schlechter bzw. überhaupt nicht vorhanden. Das Hotel war so sparsam ausgerichtet, dass der Ehemann wegen des schlechten Essens dort wirklich innerhalb von 10 Tagen 3 Kilo abgenommen hat. Das ist natürlich eigentlich eher dramatisch. Ja, Urlaub ist ja das, wo wir uns ausruhen, wo wir gut essen wollen. Ganz besonders, wenn man ein Luxuspaket gebucht hat. Und dann das. Ja, und der Reiseveranstalter, der wurde dann aufgefordert, von der Familie Schadensersatz zu leisten, beziehungsweise einen Minderungsbetrag zurückerstatten. Aber die haben nur 10% gezahlt. Hier ist aber die Rechtsprechung durchaus bekannt, dass dort bis zu 50% erstattet werden müssen. Kommt natürlich auf die Einzelheiten drauf an, aber wir beraten dazu und in diesem Fall haben wir auch die Eheleute rechtlich vertreten und die Sache läuft und wir kämpfen für unsere Verbraucher in seinem so einem Fall.
2: Die Verbraucherzentrale Sachsen-Anhalt wünscht Ihnen einen schönen und entspannten Urlaub.

0: Das Welterbe Quedlinburg. Fachwerk, die Kunst des Hauses aus vergangener Zeit. Wer schon einmal Quedlinburg besucht hat und durch die Innenstadt geschlendert ist, der weiß, dass es in der Welterbestadt das ein oder andere historische Fachwerkhaus gibt. Zusätzlich lässt sich erkennen, dass diese sehr gut erhalten sind, noch immer genutzt werden und maßgeblich das Stadtbild prägen. Die Altstadt ist eine der größten in ganz Deutschland. Die historischen Fachwerkbauten erzählen Geschichten aus den vergangenen Epochen und belegen den Wandel von Baustilen. Die teilweise prunkvollen Bauten spiegeln den damaligen Wohlstand der Quedlinburger wider. Touristen können hinter jeder Ecke neue und einzigartige Fachwerkhäuser entdecken. Schon vor der Aufnahme in die Weltkulturerbeliste ist die Altstadt ein beliebtes Reiseziel und über die Grenzen Sachsen-Anhalts hinaus bekannt. Kein Wunder also, dass das Fachwerk Quedlinburgs ein Grund für die Auszeichnung zum Weltkulturerbe ist.
1: Quedlinburg ist seit dem 17.12.1994 Welterbestadt in die Liste des Welterbes aufgenommen worden. Quedlinburg ist Welterbe durch seinen außergewöhnlichen universellen Wert, der da ist. Das Quedlinburg

0: eine einflussreiche Stätte deutscher Geschichte ist, sowie ein hervorragendes Denkmal der Stadtbaukunst.
1: Quedlinburg hat mit der erhaltenen Fachwerkkunst ein immenses Glück. Viele andere Städte verloren fast all ihre Fachwerkgebäude im Zuge des Zweiten Weltkrieges. Umso schützenswerter ist gerade dieses Weltkulturerbe in Quedlinburg. Die Pflege der altertümlichen Bauten erfordert besondere Maßnahmen. Verständlich also, dass 2002 die Deutsche Stiftung Denkmalschutz das Deutsche Fachwerkzentrum Quedlinburg im Herzen der Welterbestadt gründete. Die Fachwerkkultur nimmt in der über 1000 Jahre alten Stadt Quedlinburg einen sehr hohen Stellenwert ein.
0: Die Fachwerke erstrecken sich über 8 Jahrhunderte und ganz besonders ist, dass sehr viele Bestandteile des Fachwerkgebäude erhalten ist, was man auch heute noch authentisch erleben kann, mit allen Details, mit allen Inschriften und mit historischen Hölzern.
1: Durch den Erhalt sämtlicher Details ist die Geschichte hinter den Bauwerken ebenfalls sehr gut nachvollziehbar. Durch die gut zur Geltung kommenden Unterschiede wie Baustile, Größe, Gestaltung und vielem mehr ist die Vielfalt in der 1000-jährigen Altstadt grenzenlos. Nicht nur jeder Straßenzug, sondern jedes Haus ist einzigartig unverkennbar und einen Blick wert. Ein immer wiederkehrendes Highlight im Jahr ist der Tag des offenen Denkmals. Dabei dürfen interessierte Besucher sogar in einige der Fachwerkbauten schauen und mehr über die Geschichte des Hauses erfahren.
0: Ganz besonders ist das natürlich möglich zu unserem Tag des offenen Denkmals. Wir haben da in der Regel, öffnen da die Eigentümer ihre Türen von ca. 60 Einzeldenkmalen. Aber wir haben auch ein Fachwerkmuseum, den Ständerbau, was ein typisches Fachwerkgebäude ist, sowie die Kunstgebäude im Wortspeicher, wo man auch die typischen Fachwerkdetails erkennen kann.
1: Die Auszeichnung zum Weltkulturerbe hilft selbstverständlich als Marketinginstrument. Doch der Charme der Altstadt ist nicht zu unterschätzen und spielt bei der Beliebtheit bei Reisenden eine wichtige Rolle. Quedlinburg ist ein Magnet für Touristen und das Jahr für Jahr und gehört in Sachsen-Anhalt zu den wichtigsten Urlaubsdestinationen des Landes. Dazu trägt nicht nur die immense Menge an historischen Fachwerkbauten bei, sondern auch die geschichtlichen Rahmenbedingungen und die professionelle Erhaltung und Pflege der Bauten. Dies alles ist Grund für die Auszeichnung Weltkulturerbe.
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0: Am Donnerstag, dem 11. Juni, wird es bei warmen Temperaturen regnerisch werden. In den Morgenstunden gibt es wenig Sonne und Niederschläge bei 9 bis 15 Grad. Bei 16 bis 17 Grad bleibt es am Mittag weiterhin regnerisch. Am Abend lassen bei 13 bis 16 Grad die Niederschläge vorübergehend nach. Die Temperaturen sinken auf 11 bis 12 Grad in einer regnerischen Nacht ab. Die Aussichten für den Freitag sind windig und wolkig bei etwa 15 Grad.
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0: 29. August 2026. 35. Landessportspiele des BSSA. Im historischen Rathaus der Blütenstadt trafen sich die Organisatoren, Veranstalter und Sponsoren der diesjährigen 35. Landessportspiele von Sachsen-Anhalt. Dieses in seiner Art und Größe deutschlandweit einzigartige Event wird vom Behinderten- und Rehabilitationssportbund Sachsen-Anhalt zum dritten Mal im Landkreis Harz und zum ersten Mal in Blankenburg ausgetragen.
1: BSSA steht für Behinderten- und Rehabilitationssportverband Sachsen-Anhalt. Eine große Gemeinschaft aus insgesamt über 180 Mitgliedsvereinen, in denen insgesamt mehr als 45.000 Menschen mit gesundheitlichen Beeinträchtigungen sportlich aktiv sind. Weil Blankenburg hervorragende Voraussetzungen bietet für diese Großveranstaltung im Sportforum und weil wir mit dem BASV Sinecura und dem Kreissportbund Harz hervorragende Erfahrungen über viele Jahre machen konnten beim gemeinsamen Organisieren der Landeswinterspiele für geistig Behinderte.
2: Unser Verein, wir sind ja Mitglied im BSSA, wurde vom BSA befragt, ob wir die Organisation übernehmen würden. Wir haben das ja schon mal in 2006 gemacht und ich habe mich dann mit dem Thomas in Verbindung gesetzt, weil wir ja schon des Öfteren oder schon Jahrzehnte zusammen Veranstaltungen organisieren. Und nachdem Thomas gesagt hat, naja, haben wir auch gesagt, ja, dann würden wir das machen. Und so sind wir dann im letzten Jahr zur Staffelstabübergabe in Weißenfels dort gewesen und haben den Staffelstab übernommen.
3: Und wir als Kreissportbund unterstützen die Veranstaltung natürlich sehr gerne, weil uns da viel am Herzen liegt.
0: Rund 1.000 Aktive haben bisher ihr Kommen für das inklusive Sportfest zugesagt. Als sportliche Teams werden jeweils ein Mensch mit Handicap und einer ohne starten. Die Schüler der BBS Heinrich Metting Quedlinburg stehen dafür als nicht behinderte Partner bereit. Auf die sportlichen Tandems warten dann vier unterschiedliche, harztypische Wettkampfstationen.
3: Ja, wir haben uns vier Stationen überlegt. Zum einen den Gipfelstürmer, wo der Brocken mit ins Spiel kommt. Als zweite Station der Hexenzielwurf, wo wir eine harztypische Hexe mit haben, wo die Teilnehmenden Sandsäckchen in die Körbe werfen müssen mit unterschiedlicher Punktzahl, unterschiedlichem Gewicht, unterschiedlicher Größe. Dann haben wir das Glücksrad, wo wir typische Motive der Stadt Blankenburg mit hervorgehoben haben. Und wir haben noch so einen Parcours aufgebaut im Folge der Harzer Wandernadel, wo wir eine Stempeljagd machen, wo wir den Teilnehmenden vorgegeben haben, typische Wandersachen in einen Rucksack zu packen, sich von der Harzer Wandernadel einen Sonderstempel abzuholen. Und so glauben wir, haben wir ganz gute typische Merkmale vom Harz und von der Stadt Blankenburg hervorgehoben.
2: Es ist ja ein volkssportlicher Wettbewerb. Es kann jeder diese Stationen absolvieren. Hier geht es also nicht schneller, höher, weiter um Wettkampfdisziplinen. Wie gesagt, der Spaß steht ja erstmal im Vordergrund. Und die Chance, Sieger zu werden, das ergibt sich dann je nach Leistung des Paares. Aber es ist nicht vordergründig. Also es ist sehr viel Freude und Spaß dabei. Das ist eigentlich das Entscheidende bei der Veranstaltung, das Gemeinsame.
3: Das, ja? Wenn man das sowohl Menschen mit als auch

0: ohne Behinderung zusammen starten können.
1: Den Abschluss der Veranstaltung bildet das 11. offene, integrative Kleinfeld-Fußballturnier. Ohne die zahlreichen Förderer und Unterstützer wäre solch ein Sportfest nicht möglich. Neben der Hartsparkasse und der Blankenburger Wohnungsgesellschaft sind auch die Blankenburger Stadtwerke wieder als Sponsor mit im Boot.
2: Wir als Stadtwerke Blankenburg wollen natürlich die Veranstaltung, die jetzt hier stattfindet, mit dem Behindertensport natürlich auch stark unterstützen. Und ich finde das toll, dass so eine große Veranstaltung hier in Blankenburg stattfindet. Und wir werden das Fußballturnier unterstützen und dann auch dort vor Ort sein, auch mit unserem Zelt, mit auch einem Präsent, das wird noch nicht verraten, eine kleine Überraschung wird es auch geben, dass natürlich alle Teilnehmenden und auch alle Betreuer auch ein Andenken behalten und wir uns natürlich hier auch als großer Partner der Stadt und auch als Partner in der Region hier uns dann natürlich auch präsentieren können.
1: Das Blankenburger Sportforum ist am 29. August von 10 bis 15.30 Uhr der Austragungsort der Landessportspiele. Nicht nur die Sportler, sondern auch viele Zuschauer sind herzlich eingeladen, diesem Event beizuwohnen.
3: Wir haben das Sportforum ja ganz bewusst jetzt zuletzt mit der Laufbahn so ausgebaut, dass auch Behinderte und Menschen mit Beeinträchtigungen teilnehmen und teilhaben können. Und für uns ist es aber auch gleichzeitig etwas Erfahrungen zu sammeln beim weiteren Ausbau des Sportforums. Wir haben ja vor, das Sportforum nach und nach zu sanieren. Und da sind natürlich solche Sportspiele für uns eine gute Gelegenheit, einfach mal Erfahrungen auch zu sammeln. Was müssen wir denn beachten? Worauf kommt es denn tatsächlich auch an? Vor allem aber wollen wir an diesem Tag guter Gastgeber sein für die Sportlerinnen und Sportler, für die Zuschauer und vor allem Spaß und Freude gemeinsam haben.
4: »77 Jahre, Geburtstag des Grundgesetzes«.
5: Die Würde des Menschen ist unantastbar. Sie zu achten und zu schützen ist Verpflichtung aller staatlichen Gewalt. So lautet Artikel 1 Absatz 1 des Grundgesetzes. Wahrscheinlich eine der bekanntesten Textzeilen in ganz Deutschland und doch nur einer von insgesamt 146 Artikeln. Seit dem 23. Mai 1949 gibt es das Grundgesetz in der Bundesrepublik. Genau 77 Jahre später erinnerte man in Dessau-Roßlau an die wichtige Grundlage unserer Demokratie und lud zu einer festlichen Mitmachaktion auf den Marktplatz von 13 bis 18 Uhr ein.
6: Wir haben zum 77. Geburtstag des Grundgesetzes eingeladen. Wir feiern das hier in Dessau-Roßlau gemeinsam auf dem Marktplatz. Wollten eine möglichst große Menge an Akteuren hier auffahren. Und ich finde auch, das ist uns gelungen. Wir haben demokratische Parteien hier vor Ort. Wir haben den CSD hier vor Ort. Die Gewerkschaften sind da. Es ist eigentlich eine sehr, sehr schöne, sehr, sehr schöne Community, die sich hier zusammengefunden hat.
5: Die Veranstaltung wurde mit der Unterstützung des Stadtfrauenrates, von Dero Moves, der Gemeinde Peter und Paul, dem Landesnetzwerk Migrantenorganisationen, der Projektschmiede Dessau, der Stadt Dessau-Roßlau, dem Netzwerk Gelebte Demokratie, der Hochschule Anhalt sowie weiteren Engagierten und Partnern durchgeführt. Sie alle kamen zusammen, um die Bedeutung unserer Demokratie an diesem Tag zu unterstreichen.
6: Unsere Demokratie ist so ziemlich das Wichtigste und Beschützenswerteste, was wir haben hier bei uns in Deutschland und auch in anderen Ländern ist das so natürlich. Aktuell wird es immer schwieriger, ganz klar. Es gibt Bestrebungen, Demokratie abzuschaffen bzw. so viel wie möglich von dem, was wir an unserer Demokratie lieben, die Freiheit, die Meinungsfreiheit und so weiter abzuschaffen, das immer wieder immer weiter einzuengen und deshalb ist so ein Fest auch für mich eine Möglichkeit, ein Zeichen zu setzen, dass es halt auch viele Menschen gibt, die Demokratie tragen, die sich in der Demokratie wohlfühlen und das andere nicht wollen.
5: Bei der Geburtstagsfeier des Grundgesetzes gab es eine Sprühkreideaktion, eine Freiraumausstellung zum Anschauen und Mitreden, eine Plaudercouch, um mit Engagierten aus der Stadt ins Gespräch zu kommen, ein Wissensquiz zum Grundgesetz, einen Stadtspaziergang mit migrantischen Perspektiven und noch einiges mehr. Der Anlass für die vielfältige Mitmachaktion auf dem Marktplatz war der von Bundespräsident Frank-Walter Steinmeier erstmals ausgerufene deutschlandweite Ehrentag am 23. Mai. In Dessau wurde das ehrenamtliche Engagement aber auch schon unter der Woche in den Vordergrund gerückt. Am 19. Mai hat die Freiwilligenagentur Rat und Tat, dein Zentrum für Ehrenamt, ihr erstes Ehrenamt-Speed-Dating veranstaltet. 12 Vereine aus Dessau-Roßlau stellten sich vor und versuchten, die Teilnehmer des Speed-Datings für sich zu begeistern. Und das mit Erfolg. Das Event kam sehr gut an.
7: Ich nehme ganz viele tolle Eindrücke von netten Dessauer Menschen mit. Es war noch ein bisschen Luft nach oben, aber leider fing es auch an zu tröpfeln und dann zu schütten. Aber jetzt ist die Sonne wieder da. Es war eine ganz tolle Veranstaltung. Ich bin froh, hier gewesen zu sein und freue mich auf viele nette Helfer.
8: Es war ein total cooler Nachmittag, auch wenn das Wetter jetzt nicht so toll war wie jetzt gerade. Man hat gesehen, wie viele Initiativen es in Dessau einfach gibt, wie viele Möglichkeiten man hat, sich einzubringen. Und wir haben auch ein paar coole Leute kennengelernt und hoffen, dass die ein oder anderen davon auch demnächst bei uns im Werkstattcafé vorbeikommen.
5: Noch bis zum 31. Mai werden nun in ganz Deutschland Aktionen anlässlich des Ehrentags und des Geburtstags des Grundgesetzes veranstaltet. Auch in Dessau-Roßlau und der Region sind noch verschiedene Veranstaltungen geplant.
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10: Am Donnerstag, dem 11. Juni, wird es bei warmen Temperaturen regnerisch werden. In den Morgenstunden gibt es wenig Sonne und Niederschläge bei 9 bis 15 Grad. Bei 16 bis 17 Grad bleibt es am Mittag weiterhin regnerisch. Am Abend lassen bei 13 bis 16 Grad die Niederschläge vorübergehend nach. Die Temperaturen sinken auf 11 bis 12 Grad in einer regnerischen Nacht ab. Die Aussichten für den Freitag sind windig und wolkig bei etwa 15 Grad.
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12: In Blankenburg ist eine mehr als 300 Jahre alte Sandsteinfigur im historischen Terrassengarten zerstört worden. Mitarbeitende der barocken Parks und Gärten entdeckten den Schaden am letzten Montag. Bei der beschädigten Figur handelte es sich um die sogenannte Putte mit Fruchtschale, ein originales barockes Gestaltungselement der Anlage. Nach bisherigen Erkenntnissen wurde das Postament mit erheblicher Gewalt verdreht und die Figur dabei zerstört. Die Stadt hat Anzeige erstattet und bittet nun um Hinweise aus der Bevölkerung. Wer zwischen Freitagabend und Montagmorgen verdächtige Beobachtungen im Bereich des Terrassengartens gemacht hat, wird gebeten, sich bei der Polizei oder der Stadtverwaltung zu melden. In Wernigerode sind unbekannte Täter in ein Einfamilienhaus in der Straße zum Eichenholz eingebrochen. Die Tat ereignete sich zwischen Dienstagabend und Mittwochnachmittag. Nach bisherigen Erkenntnissen verschafften sich die Einbrecher gewaltsam Zutritt zum Gebäude und durchsuchten zahlreiche Schränke und Schubladen. Welche Gegenstände gestohlen wurden und wie hoch der Gesamtschaden ist, wird derzeit noch ermittelt. Die Polizei sicherte Spuren und leitete ein Verfahren wegen Wohnungseinbruchsdiebstahls ein. Hinweise nimmt das Polizeirevier Harz unter der Telefonnummer 03941 674 293 entgegen. Auf einer Baustelle des Windparks bei Rodersdorf haben Diebe zugeschlagen. Nach bisherigen Erkenntnissen verschafften sich die Täter am Mittwochabend Zugang zum Gelände und brachen einen Baucontainer auf.

0: Carbon Cycle Culture Club. Wann kommt die neue Infrastruktur?
1: Unter dem Thema Wann kommt die neue Club am Donnerstag, den 23. April, ein Event im Industrie- und Filmmuseum. Diskutiert wurde über notwendige Infrastruktur und günstigere Energiepreise. Die Moderatorin Patrice Heine vom Forum Rathenau und Elena Herze von der EWG Anhalt-Bitterfeld führten durch den Abend. Ein wichtiges Thema waren nachhaltige Energieprojekte für die Region und den Chemiepark, betont Heine im Gespräch.
2: Es ist so, dass wir gerade in Mitteldeutschland haben wir einige sehr interessante und wie ich finde auch sehr große Projekte, die sich mit dem Thema nachhaltige Chemie, Kreislaufchemie oder grüne Chemie, welchem Label Sie das auch immer verpassen wollen, beschäftigen und auch Technologieführer sind in ihrem Bereich, wenn ich zum Beispiel an UPM denke. Gleichzeitig haben wir aber auch eine bestimmende Altindustrie, wenn ich an die Raffinerie denke, die sich auch darüber Gedanken machen muss, wie sie sozusagen diese Transformation schafft, wie sie vor allen Dingen den Weg dahin sozusagen erfolgreich beschreiten kann. Und das ist die Gemengelage hier vor Ort, dass wir auf der einen Seite Unternehmen haben, die schon zeigen, dass was geht, dass wir aber auf der anderen Seite Unternehmen haben, die womöglich aus heutiger Sicht ein Interesse haben, zum Beispiel den Anstieg von CO2-Preisen zumindest zu deckeln, ja, wenn nicht sogar den CO2-Preis festzuschreiben, was natürlich bedeuten würde, dass ein Großteil der Projekte, die sich eben dadurch rechnen, dass man CO2 zukünftig einspart, dann eben in schwierige Fahrwasser geraten.
1: Einen fachlichen Schwerpunkt setzt Dr. Fabian Neumann von der Technischen Universität Berlin. Der Experte für digitale Transformation in Energiesystemen stellt Berechnungen zu einem klimaneutralen Wirtschaftsraum in Europa vor. Dabei sprach er über die Vorteile einer gemeinsamen Planung von Strom, Wasserstoff und CO2-Netzen sowie über mögliche Einsparungen.
3: Wir sehen gerade viel in der Modellierung einen hohen Bedarf nach CO2-haltigen Energieträgern, nicht für den Individualverkehr, sondern für die Plastikherstellung, andere Chemikalien als Grundstoff sowie für den Flug- und Schiffsverkehr. Und diese Kraftstoffe herzustellen nachhaltig, da spielt eine große Rolle, strombasierten Wasserstoff bereitzustellen, aber auch CO2, nachhaltiges CO2 bestenfalls, um dann diese beiden Stoffe zusammenzubringen, um Kerosin, Schiffsdiesel und so weiter herzustellen. Und dafür ist in meinen Augen ein Chemiepark, der Expertise im Umgang mit diesen Energieträgern, auch wenn sie heute vielleicht noch sehr auf fossilen basieren, eigentlich ganz gut geeignet, was die Expertise angeht. Nun geht es dann natürlich an die Transformation.
1: Für die künftige Infrastruktur braucht es mehr strategische Planung, vor allem bei den Kosten, sagt Patrice Heine. Besonders wichtig sei für ihn, dass das geplante Wasserstoffkernnetz künftig in direkter Nähe verfügbar sein werde. Wasserstoff könne eine zentrale Rolle für die chemische Industrie spielen. Deshalb fragt Heine Matthias Gunnar vom regionalen Netzbetreiber, wann eine Leitung entstehen soll, die grünen Wasserstoff in den Chemiepark Bitterfeld-Wolfen bringt. Gunnar und weitere Teilnehmenden erwiesen dabei auf geplante Wasserstoffprojekte. Erste Ansätze gäbe es bereits.
2: Die sind im Moment nicht so, als dass wir selbstständig agieren können. Wir als Chemiepark GmbH erzeugen hier zwar Energie in Form von Dampf und Fernwärme, aber auch von Strom. Aber der Schlüssel ist natürlich der ortsansässige Energiedienstleister, der eben über alle Elemente verfügt im Rahmen der Erzeugung, Verteilung, dann bis hin auch zum Vertrieb. Und das ist die Envia. Und ich bin auch gespannt, ob die Envia hier heute uns vielleicht das eine oder andere erzählt, was ihre Strategie ist für die Zukunft des Standortes.
1: Eine gut ausgebaute Wasserstoffinfrastruktur zieht sich schon durch ganz Deutschland in Form einer Pipeline. So gibt es auch in Bobbau einen Anschluss, der in der Zukunft dem Chemiepark vom Vorteil sein soll.
4: Also unsere Strategie ist, dass wir versuchen, an die Importkorridore ranzukommen und dass wir an Land so schnell wie es geht umstellen, so viel wie es geht. So, und was wir gemacht haben ist, wir haben 400 Kilometer unter Wasserstoff. Jetzt schon. Große Pipeline, 1,40 Meter Durchmesser. Im Dezember begast, also das letzte Stück, von Lubmin bis Bobbau, also bis hier quasi. Ja, da ist schon Wasserstoff drauf. Keine Kundschaft, aber Wasserstoff ist drauf.
1: Gunnar sieht gute Chancen für einen Neustart.

0: des Wasserstoffprojekts Green Bridge. Auch Höhenwindräder und zusätzliche Großspeicher könnten künftig eine effizientere und platzsparende Erzeugung von Grünstrom ermöglichen. Insgesamt wurde die integrierte Infrastrukturplanung positiv bewertet, da sie Effizienz steigern, Energiekosten senken und den Standort langfristig sichern könnte, besonders im Bereich Energiespeicher.
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0: Am Donnerstag, dem 11. Juni, wird es bei warmen Temperaturen regnerisch werden. In den Morgenstunden gibt es wenig Sonne und Niederschläge bei 9 bis 15 Grad. Bei 16 bis 17 Grad bleibt es am Mittag weiterhin regnerisch. Am Abend lassen bei 13 bis 16 Grad die Niederschläge vorübergehend nach. Die Temperaturen sinken auf 11 bis 12 Grad in einer regnerischen Nacht ab. Die Aussichten für den Freitag sind windig und wolkig bei etwa 15 Grad.
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0: Ein H für Halberstadt, die Eröffnung des breiten Wegs. Das Wochenende stand in Halberstadt ganz im Namen des breiten Weges, denn dieser wurde nach 2,5 Jahren Bauzeit eröffnet. Dazu gab es ein Fest für die neugierigen Menschen aus und um Halberstadt. Bei tollster Stimmung wurde der sanierte Brunnen eingeweiht. Dieser war nur der Beginn des festlichen Wochenendes. Denn entlang der neuen Grünflächen und Spielplätze sowie den außengastronomischen Flächen wartete am anderen Ende des breiten Weges noch das neue Halberstädter H. Zusammen mit vielen Kindern aus der Kreisstadt wurde der breite Weg eröffnet und das neue Klettergerüst direkt getestet.
2: Ja, wir hatten ja immer die Diskussion, die Händler leiden hier so und hier müssen mal mehr Leute auf dem breiten Weg. Aber wie sollen wir das machen? Also die einzige Chance, die wir hatten, waren wirklich die Rahmenbedingungen zu verbessern. Das haben wir jetzt gemacht, indem wir einen großen Familienerlebnisraum für alle Altersgruppen geschaffen haben. Und wir gehen einfach davon aus, dass es hier insgesamt mehr Bewegung auf dem breiten Weg gibt, weil wir mehr Familien da haben, weil wir die Rentner hier haben, die sich auch mal ausruhen können auf einer Bank, dann auch ein bisschen was sehen können. Und so bekommen wir einfach mehr Bewegung auf dem breiten Weg, mehr Masse. Und das natürlich auch für die Händler gut. Und darum geht es am Ende. Geht es den Leuten gut, dann geht es auch der Stadt gut. Und deswegen haben wir heute was für alle Menschen in Halberstadt geschaffen.
0: Eine wichtige Lebensader im Zentrum der Kreisstadt. Mit musikalischem Rahmenprogramm und Streetfood-Meile konnte man sich hier eine schöne Zeit machen. Und das soll auch in Zukunft so bleiben, mit dem neuen breiten Weg, der alle zum Verweilen und Schlendern einladen soll. SES Boxen. Box-Event in der Landeshauptstadt.
3: Ich weiß jetzt gar nicht, ob SES schon mal in den Messehallen in Magdeburg veranstaltet hat, doch zumindest fanden 3500 Boxfans diese Entscheidung richtig, denn sie folgten der Einladung auch an diesen Ort. Wir steigen ein in die 5. Runde des ersten Kampfs des Abends, gleich im Schwergewicht. Ingolf Zocher aus Deutschland gegen den Kameruner Blaise Ndassi. Dieser auf 6 Runden angesetzte Kampf endete vorzeitig. Der Ringrichter erkannte die immer wirkungslosere Gegenwehr von Ndassi, sodass er nur wenige Sekunden vor dem Ende der 5. Runde den Kampf beendete. Im Cruisergewicht spielte sich der 2. Kampf des Abends ab. In die rote Ecke begab sich Yasir Ahmed Malik, der für einen Boxstall in Lüdenscheid kämpft, und in der blauen Ecke der ungeschlagene Champion Mohamed Bektash. Wir befinden uns hier in der 2. Runde, als Bektash in der roten Hose seiner Bilanz aus mittlerweile 25 K.O.-Siegen einen weiteren technischen K.O. hinzufügte. Auch hier erkannte der Ringrichter nach einer Schlagfolge keine Gegenwehr mehr von Malik, weshalb er den Kampf beendete. Die Reihe der durch technisches K.O. beendeten Kämpfe sollte sich fortsetzen. So gelang es im 3. Kampf Paul Schmidt in der weißen Hose bereits in der 2. Runde den Cruisergewichtler Linus Brandenburg zu besiegen. Für Schmidt war es der 2. Kampf in einer noch jungen Profikarriere und man darf gespannt sein, ob das hier für den fast 2 Meter großen Boxer der Auftakt zu einer eindrucksvollen Laufbahn war. Und ob man zukünftig noch mehr von ihm zu sehen bekommt.
4: Ich hatte schon ein Gefühl, schon vor dem Kampf, die ganze Zeit, dass es die zweite Runde tatsächlich wird. Und darum habe ich das auch im letzten Interview gesagt, dass ich K.O. machen werde. Aber es war einfach aus dem Affekt. Ich wusste, ich habe harte Hände, kommen immer gut. Und wenn sie treffen, liegen die meisten.
3: Im vierten Kampf stieg Supermittelgewichtler Max Suske für SES in den Ring. Sein Gegner, der Slowake Boris Nebaj, an der schwarzen Hose zu erkennen. Bereits in der vierten Runde ging Nebaj dreimal zu Boden und wurde angezählt, sodass dessen Trainer für seinen Schützling entschied, nicht mehr in die fünfte Runde zu gehen. Für Max Suske der 10. K.O.-Sieg bei 15 Kämpfen, von denen er mit diesem hier 13 gewinnen konnte.
5: Ja, ich sag ehrlich, ich hätte es nicht gedacht. Ich hätte eigentlich gedacht, dass ich es früher gelöst bekomme. Aber so ist Boxen und man kann nie richtig mit irgendwas rechnen. Ich bin froh, dass mein Trainer zufrieden ist. Ich muss mir den Kampf erst anschauen, um da genaueres zu sagen. Also ich sag ehrlich, ich habe mich besser gefühlt als das letzte Mal. Ich finde mich trotzdem noch ein bisschen zu fest in meinen Bewegungsabläufen. Aber ich denke, wenn ich häufiger kämpfe, kommt das auch wieder rein, dass es wieder flüssiger läuft und ja, ich bin froh, dass ich gewonnen habe.
3: Für den Magdeburger Boxer Ole Retzel war es sein dritter Profikampf. Sein Gegner Christian Scheidt in der weißen Hose mit bisher 9 Kämpfen, der durchaus erfahrenere im Ring. Allerdings nutzte er diese nicht aus, denn dem beherzt angreifenden Retzel gelang es, seinen Gegner bereits in der zweiten Runde mit einem technischen K.O. auszuschalten. Zweimal zählte Ringrichter Arnold Golger den Super-Weltergewichtler aus. Nach einer dritten einseitigen Schlagfolge brach er den Kampf ab.
6: Okay. Jetzt ganz klar und präzise sein mit den Aktionen, ja? Klare Führhände, doppelte Führhand, ganz schön stucken, ja? Und dann erwischt du den auch nochmal relativ zügig, ja? Ganz klar, der nicht so wuscheln, ja? So schön bam, bam, bam, ja? Boom, ja? Schön stabil, mach den mal schön.
3: Als nächstes ein weiterer SES-Boxer vom Team Deutschland, der Schwergewichtler Michael Dobler. Sein Gegner Marko Bozovic, ein 5 Kilo leichterer Schwergewichtler aus Montenegro. Der Kampf war auf 6 Runden angesetzt, allerdings brauchte Dobler nur 3, um seinen Gegner zu besiegen. Bereits in der zweiten Runde steckte Dobler seinen Kontrahenten zu Boden. Und in der dritten Runde dauerte es nicht lange, bis es dem Magdeburger gelang, nach mehreren Wirkungstreffern seinen Gegner erneut zu Fall zu bringen. Hier zählte ihn der Ringrichter aber bis zum Schluss aus und beendete den Kampf nach 1:09. Auch dieser Kampf zählte zur Vorbereitung zur Junioren-Weltmeisterschaft, um die Dobler noch in diesem Jahr boxen will.
7: Und die Junioren-Weltmeisterschaft will ja auch noch dieses Jahr kommen und dafür brauchen wir die Runden. Ich denke schon, dass ich das im Griff hatte, auf jeden Fall. Wie gesagt, ich habe selber an der einen oder anderen Stelle gemerkt, dass ich ein bisschen zu wild draufgegangen bin, wollte dann mich auch selber ein bisschen regulieren, ein bisschen zurücktreten. Ja, trotzdem nicht jeden Treffer so genutzt, wie ich es gern wollte, aber ich war froh, dass ich überhaupt mal die Rechte wieder ordentlich gebracht habe. Dazu bin ich zufrieden.
8: Ich glaube auch, das kann man wirklich zufrieden sein. Wir zeigen ganz kurz nochmal den K.O.-Schlag am Ende, den Finalen. Bereitet man das Stück für Stück vor oder ist das dann so ein Sekundenmomententscheidung?
7: Ist natürlich ein Stück von beiden. Also den richtigen Moment abzubekommen erstmal ist natürlich, den muss man sehen, den muss man nutzen, aber den muss man natürlich auch vorbereiten. Das ist ein Zwischending zwischen Glück und Können auf jeden Fall.
3: Denis Radovan war nach zweijähriger Pause wieder im Ring zu sehen. Der Kampf im Supermittelgewicht wurde auf 6 Runden angesetzt und sein Gegner war Nijat Valiev aus Aserbaidschan. Der 33-jährige Radovan wollte es noch einmal wissen und mit dem 29-jährigen Valiev wurde ein würdiger Gegner gefunden. Es sollte der erste Kampf werden, der an diesem Abend über die geplante Distanz ging. Doch zum Schluss sahen ihn alle 3 Punktrichter vorn. Ein weiterer Sieg für das Team Deutschland und ein gelungenes Comeback für Denis Radovan.
9: Ich habe zwar 2 böse Kopfstöße bekommen, aber gut, passiert halt. War ein guter Kampf, war ein sehr, sehr, sehr unangenehmer Gegner, muss ich sagen. Aber ich glaube, dafür habe ich es ganz gut gemacht. 2 raus. Und heute einen souveränen Sieg gemacht.
3: Dann wurde es endlich Zeit für den Hauptkampf des Abends. Für Roman Fress in der roten Hose ging es gegen Ahmet Çoçay in Schwarz um gleich 3 Titel der WBO, den Interconti-Titel, die Europameisterschaft und um den vakanten International Championship im Cruisergewicht. Und wahrscheinlich am wichtigsten, ein Sieg hier bedeutete die Qualifikation für einen WM-Kampf. Wir steigen ein in der 3. Runde, als gewissermaßen eine Vorentscheidung stattfand. Denn Fress wurde 2-mal angezählt, sodass diese Runde mit großem Punktevorsprung an Çoçay ging.

0: Doch Fress ließ sich davon nicht beirren und versuchte, den Rückstand wieder aufzuholen. Doch mit dem kampf- und willensstarken WBO-Europa-Champion Amit Csokszai hatte Fress immer wieder seine Schwierigkeiten. So gelang es Fress zwar, über die Runden zu gehen, wichtige Akzente zu setzen und wieder Runden für sich zu entscheiden, aber zum Schluss sahen die drei WBO-Kampfrichter nur ein Unentschieden.
1: Meine Damen und Herren, wir kommen zur Urteilsverkündung. Die Scorekarten liegen vor. Hier sind die Ergebnisse. Punktrichter Giulio Piras aus Italien wertete diesen Kampf 112 zu 114. Punktrichter Zoltán Enedi aus Ungarn wertete diesen Kampf 113 zu 113. Dieter Adam aus Deutschland 116 zu 111. Meine Damen und Herren, damit ist dieser Kampf unentschieden. It's a draw.
0: So hatte es sich keiner der beiden Kämpfer gedacht, denn mit dem Remis blieb die Entscheidung zu den Titeln offen und eine WM-Qualifikation konnte so auch keiner erreichen. Ein unbefriedigendes Ende, nicht nur für beide Boxer, vor allem Csokszai fühlte sich als Sieger, was wohl eine Neuauflage dieses Kampfes bedeuten dürfte. Das haben beide Boxer nach dem Kampf bekräftigt. Auf alle Fälle haben die Zuschauer aber einen spannenden Kampf gesehen, über den man noch lange reden kann, zumindest so lange, bis die beiden wieder in den Ring steigen und dann hoffentlich einer der beiden für eindeutige Ergebnisse sorgen kann.
2: Die Verbraucherzentrale rät. Reisetipps für Urlauber. Das Thema, das zurzeit viele bewegt, ist der Urlaub. Damit Sie ihn entspannt genießen können, sollten Sie sich vorher umfassend informieren. Die Verbraucherzentrale Sachsen-Anhalt ist für Sie in jeder Hinsicht der Ansprechpartner, der Ihnen auch hilft, Ihre Rechte durchzusetzen.
3: Wir haben dieses Jahr für unsere Verbraucher ein besonders schönes Reiserechtspaket geschnürt. Wir beraten da über alle Ansprüche, die man haben könnte, wenn man eine Flugreise unternimmt, eine Busreise, also Fernbusreise und eine Zugreise. Die Rechte hier sind ganz unterschiedlich. Im Sommer haben natürlich viele auch eine Pauschalreise gebucht. Das sind dann die Reisenden, die die meisten Rechte in der Hand haben. Hierzu haben wir Informationen auf unserer Webseite und auch so, die wir Ihnen mitgeben könnten. Wir haben Flyer dazu und für die Einzelfälle natürlich eine umfangreiche Rechtsberatung. Was wir dieses Jahr auch haben, ist ein hübsches Mitgebsel. Das zeige ich mal hier. Das ist der Notfallnummern für den Urlaub. Hier kann man drauf notieren, wo das zentrale Auswärtige Amt erreichbar ist, welche zentralen Notrufnummern es gibt. Und die hat man dann zur Hand. Natürlich weiß man die, aber in einem Notfall ist ja meistens so, dass man verschreckt ist und nicht gleich alles dann parat hat, was man sonst eigentlich weiß. Und es ist immer ganz schön, wenn man so hilfsweise die Nummern sich notiert hat. Wir empfehlen darüber hinaus zu prüfen, ob Sie eine Auslandskrankenversicherung haben. Diese ist zu empfehlen, weil man natürlich nie weiß, ob einem da was passiert. Ein umgeknickter Fuß kann ja schon dick werden und eine Entzündung drin sein und Sie können nicht mehr laufen. Dann müssen Sie schon zum Arzt gehen. Ja, und wie die Kosten dann geregelt sind, darüber informieren wir. Dazu haben wir auch Flyer. Und für den Fall, dass schon Kosten entstanden sind, dann wäre es ratsam, in unsere Beratungsstellen von Halle und Magdeburg zu gehen. Dort kann dann eine Tiefenberatung zum Versicherungsrecht geschehen. Das können wir hier vor Ort nicht. Vor Ort ist eben vorrangig die Rechtsberatung zu den Themen.
2: Wie sieht es mit einer Reiserücktrittsversicherung aus?
3: Die ist eingeschränkt zu empfehlen. Wenn ich jetzt nur ins Nachbarland reise und die Reise dauert 5 Tage, rentiert sich das nicht unbedingt. Es gibt Flugreisen und Reisen, wo das im Reisevertrag schon mit beinhaltet ist. Wenn ich die dann habe, kann die nützlich sein, keine Frage. Mir kann ja dann ab einem bestimmten Alter immer mal eine schwerere Krankheit auf die Füße fallen. Oder ich habe vielleicht ein sehr kleines Kind und die haben natürlich ihre Kinderkrankheiten und ich kann mit einer Angina nicht ins Ausland fliegen. Dann ist es auf jeden Fall zu empfehlen.
2: Fliegen ist ein ganz spezielles Thema. Welche Rechte habe ich als Fluggast?
3: Wenn Ihr Flug innerhalb von Europa startet oder die Fluglinie in Europa ihren Sitz hat und Ihr Flug hat ab 3 Stunden Verspätung, stehen Ihnen Entschädigungs- und Ersatzleistungen zu. Das betrifft Flugannullierungen, Flugverspätungen und eben auch Überbuchung. Eine Überbuchung wäre dann gleichzusetzen mit einer Annullierung. Hier gibt es nicht nur Verpflegungsleistungen, die die Passagiere bekommen sollten, sondern das geht hin bis zur Hotelübernachtung, je nachdem, in welchem Land sie tatsächlich festsitzen. Ja, wenn jetzt zum Beispiel die Fluglinie sagt, also die Fälle gab es schon, nö, das Flugzeug ist nur zur Hälfte ausgebucht, wir fliegen nicht, dann kann es sein, dass man in der Karibik mal eine Woche festsitzt. Dann muss aber die Fluglinie das alles ersetzen. Das ist alles in der Fluggastrechteverordnung geregelt. Sollte das europäische Recht nicht anwendbar sein, gibt es aber noch weiter internationale Abkommen, die wir hier im Text liegen haben, wo wir die Ansprüche gerne prüfen für Sie.
2: Wie sieht es aus, wenn ich die Reise gebucht habe, aber nicht das bekomme, was ich eigentlich wollte?
3: Da sprechen Sie das höchst interessante Thema der Reisemängel an. Gibt es natürlich ganz oft. Ein Beispielfall hätte ich da für Sie, den bestimmt jeder schon mal gehört hat oder so ähnlich. Es ist also eine Familie nach Gambia geflogen. Das ist eigentlich ein ganz tolles Ziel. Mitten in Afrika. Gambia ist ein ganz kleines Land, mitten im Senegal. Wunderschöne Natur und die Familie freut sich. Luxushotel gebucht und das war letztendlich auch ein Geheimtipp und die Vorfreude war groß. Und dann aber, der Reiseveranstalter hat, wie sich im Nachhinein herausgestellt hat, das Hotel überbucht und dann schon mal die Buchung der Familie abgeändert. Die Familie kam also in ein Hotel mit geringeren Sternen. Die Familie hat leider nicht gewusst, dass um diese Zeit Ramadan dort gehalten wird und dass da natürlich die Gläubigen dort nur eingeschränkt belastbar sind. Die essen und trinken den ganzen Tag ja da nichts. Und dementsprechend waren natürlich die Angebote, die gebucht wurden, schlechter bzw. überhaupt nicht vorhanden. Das Hotel war so sparsam ausgerichtet, dass der Ehemann wegen des schlechten Essens dort wirklich innerhalb von 10 Tagen 3 Kilo abgenommen hat. Das ist natürlich eigentlich eher dramatisch. Ja, Urlaub ist ja das, wo wir uns ausruhen, wo wir gut essen wollen. Ganz besonders, weil man ein Luxuspaket gebucht hat. Und dann das. Ja, und der Reiseveranstalter, der wurde dann aufgefordert, von der Familie Schadensersatz zu leisten, beziehungsweise einen Minderungsbetrag zurückerstatten. Aber die haben nur 10% gezahlt. Hier ist aber die Rechtsprechung durchaus bekannt, dass dort bis zu 50% erstattet werden müssen. Kommt natürlich auf die Einzelheiten drauf an, aber wir beraten dazu und in diesem Fall haben wir auch die Eheleute rechtlich vertreten und die Sache läuft und wir kämpfen für unsere Verbraucher in so einem Fall.
2: Die Verbraucherzentrale Sachsen-Anhalt wünscht Ihnen einen schönen und entspannten Urlaub.

0: Das Welterbe Quedlinburg. Fachwerk, die Kunst des Hauses aus vergangener Zeit. Wer schon einmal Quedlinburg besucht hat und durch die Innenstadt geschlendert ist, der weiß, dass es in der Welterbestadt das ein oder andere historische Fachwerkhaus gibt. Zusätzlich lässt sich erkennen, dass diese sehr gut erhalten sind, noch immer genutzt werden und maßgeblich das Stadtbild prägen. Die Altstadt ist eine der größten in ganz Deutschland. Die historischen Fachwerkbauten erzählen Geschichten aus den vergangenen Epochen und belegen den Wandel von Baustilen. Die teilweise prunkvollen Bauten spiegeln den damaligen Wohlstand der Quedlinburger wider. Touristen können hinter jeder Ecke neue und einzigartige Fachwerkhäuser entdecken. Schon vor der Aufnahme in die Weltkulturerbeliste ist die Altstadt ein beliebtes Reiseziel und über die Grenzen Sachsen-Anhalts hinaus bekannt. Kein Wunder also, dass das Fachwerk Quedlinburgs ein Grund für die Auszeichnung zum Weltkulturerbe ist.
1: Quedlinburg ist seit dem 17.12.1994 Welterbestadt, in die Liste des Welterbes aufgenommen worden. Quedlinburg ist Welterbe durch seinen außergewöhnlichen universellen Wert, der da ist, dass Quedlinburg eine einflussreiche Stätte deutscher Geschichte ist, sowie ein hervorragendes Denkmal der Stadtbaukunst.
0: Quedlinburg hat mit der erhaltenen Fachwerkkunst ein immenses Glück. Viele andere Städte verloren fast all ihre Fachwerkgebäude im Zuge des Zweiten Weltkrieges. Umso schützenswerter ist gerade dieses Weltkulturerbe in Quedlinburg. Die Pflege der altertümlichen Bauten erfordert besondere Maßnahmen. Verständlich also, dass 2002 die Deutsche Stiftung Denkmalschutz das Deutsche Fachwerkzentrum Quedlinburg im Herzen der Welterbestadt gründete. Die Fachwerkkultur nimmt in der über 1000 Jahre alten Stadt Quedlinburg einen sehr hohen Stellenwert ein.
1: Die Fachwerke erstrecken sich über 8 Jahrhunderte und ganz besonders ist, dass sehr viele Bestandteile des Fachwerkgebäude erhalten ist, was man auch heute noch authentisch erleben kann, mit allen Details, mit allen Inschriften und mit historischen Hölzern.
0: Durch den Erhalt sämtlicher Details ist die Geschichte hinter den Bauwerken ebenfalls sehr gut nachvollziehbar. Durch die gut zur Geltung kommenden Unterschiede wie Baustile, Größe, Gestaltung und viele mehr ist die Vielfalt in der 1000-jährigen Altstadt grenzenlos. Nicht nur jeder Straßenzug, sondern jedes Haus ist einzigartig unverkennbar und einen Blick wert. Ein immer wiederkehrendes Highlight im Jahr ist der Tag des offenen Denkmals. Dabei dürfen interessierte Besucher sogar in einige der Fachwerkbauten schauen und mehr über die Geschichte des Hauses erfahren.
1: Ganz besonders ist das natürlich möglich zu unserem Tag des offenen Denkmals. Wir haben da in der Regel, öffnen da die Eigentümer ihre Türen von ca. 60 Einzeldenkmalen. Aber wir haben auch ein Fachwerkmuseum, den Ständerbau, was ein typisches Fachwerkgebäude ist, sowie den diesen Kunstgebäude im Wortspeicher, wo man auch die typischen Fachwerkdetails erkennen kann.
0: Die Auszeichnung zum Weltkulturerbe hilft selbstverständlich als Marketinginstrument. Doch der Charme der Altstadt ist nicht zu unterschätzen und spielt bei der Beliebtheit bei Reisenden eine wichtige Rolle. Quedlinburg ist ein Magnet für Touristen und das Jahr für Jahr und gehört in Sachsen-Anhalt zu den wichtigsten Urlaubsdestinationen des Landes. Dazu trägt nicht nur die immense Menge an historischen Fachwerkbauten bei, sondern auch die geschichtlichen Rahmenbedingungen und die professionelle Erhaltung und Pflege der Bauten. Dies alles ist Grund für die Auszeichnung Weltkulturerbe.

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5: Am Donnerstag, dem 11. Juni, wird es bei warmen Temperaturen regnerisch werden. In den Morgenstunden gibt es wenig Sonne und Niederschläge bei 9 bis 15 Grad. Bei 16 bis 17 Grad bleibt es am Mittag weiterhin regnerisch. Am Abend lassen bei 13 bis 16 Grad die Niederschläge vorübergehend nach. Die Temperaturen sinken auf 11 bis 12 Grad in einer regnerischen Nacht ab. Die Aussichten für den Freitag sind windig und wolkig bei etwa 15 Grad.
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0: 29. August 2026. 35. Landessportspiele des BSSA. Im historischen Rathaus der Blütenstadt trafen sich die Organisatoren, Veranstalter und Sponsoren der diesjährigen 35. Landessportspiele von Sachsen-Anhalt. Dieses in seiner Art und Größe deutschlandweit einzigartige Event wird vom Behinderten- und Rehabilitationssportbund Sachsen-Anhalt zum dritten Mal im Landkreis Harz und zum ersten Mal in Blankenburg ausgetragen.
1: BSSA steht für Behinderten- und Rehabilitationssportverband Sachsen-Anhalt. Eine große Gemeinschaft aus insgesamt über 180 Mitgliedsvereinen, in denen insgesamt mehr als 45.000 Menschen mit gesundheitlichen Beeinträchtigungen sportlich aktiv sind. Weil Blankenburg hervorragende Voraussetzungen bietet für diese Großveranstaltung im Sportforum und weil wir mit dem BASV Sinecura und dem Kreissportbund Harz hervorragende Erfahrungen über viele Jahre machen konnten beim gemeinsamen Organisieren der Landeswinterspiele für geistig Behinderte.
2: Unser Verein, wir sind ja Mitglied im BSSA, wurde vom BSA befragt, ob wir die Organisation übernehmen würden. Wir haben das ja schon mal in 2006 gemacht und ich habe mich dann mit dem Thomas in Verbindung gesetzt, weil wir ja schon des Öfteren oder schon Jahrzehnte zusammen Veranstaltungen organisieren. Und nachdem Thomas gesagt hat, haben wir auch gesagt, ja, dann würden wir das machen. Und so sind wir dann im letzten Jahr zur Staffelstabübergabe in Weißenfels dort gewesen und haben den Staffelstab übernommen.
3: Und wir als Kreissportbund unterstützen die Veranstaltung natürlich sehr gerne, weil uns da viel am Herzen liegt.
0: Rund 1.000 Aktive haben bisher ihr Kommen für das inklusive Sportfest zugesagt. Als sportliche Teams werden jeweils ein Mensch mit Handicap und einer ohne starten. Die Schüler der BBS Heinrich Metting Quedlinburg stehen dafür als nicht behinderte Partner bereit. Auf die sportlichen Tandems warten dann vier unterschiedliche, harztypische Wettkampfstationen.
3: Ja, wir haben uns vier Stationen überlegt. Zum einen den Gipfelstürmer, wo der Brocken mit ins Spiel kommt. Als zweite Station der Hexenzielwurf, wo wir eine harztypische Hexe mit haben, wo die Teilnehmenden Sandsäckchen in die Körbe werfen müssen mit unterschiedlicher Punktzahl, unterschiedlichem Gewicht, unterschiedlicher Größe. Dann haben wir das Glücksrad, wo wir typische Motive der Stadt Blankenburg mit hervorgehoben haben. Und wir haben noch so einen Parcours aufgebaut in Folge der Harzer Wandernadel, wo wir eine Stempeljagd machen, wo wir den Teilnehmenden vorgegeben haben, typische Wandersachen in einen Rucksack zu packen, sich von der Harzer Wandernadel einen Sonderstempel abzuholen. Und so glauben wir, haben wir ganz gute typische Merkmale vom Harz und von der Stadt Blankenburg hervorgehoben.
2: Es ist da ein volkssportlicher Wettbewerb. Es kann jeder diese Stationen absolvieren. Hier geht es also nicht schneller, höher, weiter um Wettkampfdisziplinen. Wie gesagt, der Spaß steht ja erstmal im Vordergrund. Und die Chance, Sieger zu werden, das ergibt sich dann je nach Leistung des Paares. Aber es ist nicht vordergründig. Also es ist sehr viel Freude und Spaß dabei. Das ist eigentlich das Entscheidende bei der Veranstaltung, das Gemeinsame.
3: Dass sowohl Menschen mit als auch ohne Behinderung zusammen starten können.
0: Den Abschluss der Veranstaltung bildet das 11. offene, integrative Kleinfeld-Fußballturnier. Ohne die zahlreichen Förderer und Unterstützer wäre solch ein Sportfest nicht möglich. Neben der Hartsparkasse und der Blankenburger Wohnungsgesellschaft sind auch die Blankenburger Stadtwerke wieder als Sponsor mit im Boot.
4: Wir als Stadtwerke Blankenburg wollen natürlich die Veranstaltung, die jetzt hier stattfindet, mit dem Behinderten.

0: Spitzensport natürlich auch stark unterstützen. Und ich finde das toll, dass so eine große Veranstaltung hier in Blankenburg stattfindet. Und wir werden das Fußballturnier unterstützen und dann auch dort vor Ort sein, auch mit unserem Zelt, mit auch einem Präsent, das wird noch nicht verraten, eine kleine Überraschung wird es auch geben, dass natürlich alle Teilnehmenden und auch alle Betreuer auch ein Andenken behalten und wir uns natürlich hier auch als großer Partner der Stadt und auch als Partner in der Region hier uns dann natürlich auch präsentieren können.
1: Das Blankenburger Sportforum ist am 29. August von 10 bis 15.30 Uhr der Austragungsort der Landessportspiele. Nicht nur die Sportler, sondern auch viele Zuschauer sind herzlich eingeladen, diesem Event beizuwohnen.
2: Wir haben das Sportforum ja ganz bewusst jetzt zuletzt mit der Laufbahn so ausgebaut, dass auch Behinderte und Menschen mit Beeinträchtigungen teilnehmen und teilhaben können. Und für uns ist es aber auch gleichzeitig etwas Erfahrungen zu sammeln beim weiteren Ausbau des Sportforums. Wir haben ja vor, das Sportforum nach und nach zu sanieren. Und da sind natürlich solche Sportspiele für uns eine gute Gelegenheit, einfach mal Erfahrungen auch zu sammeln. Was müssen wir denn beachten? Worauf kommt es denn tatsächlich auch an? Vor allem aber wollen wir an diesem Tag guter Gastgeber sein für die Sportlerinnen und Sportler, für die Zuschauer und vor allem Spaß und Freude gemeinsam haben.
3: »77 Jahre, Geburtstag des Grundgesetzes«.
4: Die Würde des Menschen ist unantastbar. Sie zu achten und zu schützen ist Verpflichtung aller staatlichen Gewalt. So lautet Artikel 1 Absatz 1 des Grundgesetzes. Wahrscheinlich eine der bekanntesten Textzeilen in ganz Deutschland und doch nur einer von insgesamt 146 Artikeln. Seit dem 23. Mai 1949 gibt es das Grundgesetz in der Bundesrepublik. Genau 77 Jahre später erinnerte man in Dessau-Roßlau an die wichtige Grundlage unserer Demokratie und lud zu einer festlichen Mitmachaktion auf den Marktplatz von 13 bis 18 Uhr ein.
5: Wir haben zum 77. Geburtstag des Grundgesetzes eingeladen. Wir feiern das hier in Dessau-Roßlau gemeinsam auf dem Marktplatz. Wollten eine möglichst große Menge an Akteuren hier auffahren. Und ich finde auch, dass es uns gelungen. Wir haben demokratische Parteien hier vor Ort. Wir haben den CSD hier vor Ort. Die Gewerkschaften sind da. Es ist eigentlich eine sehr, sehr schöne, sehr, sehr schöne Community, die sich hier zusammengefunden hat.
4: Die Veranstaltung wurde mit der Unterstützung des Stadtfrauenrates, von Dero Moves, der Gemeinde Peter und Paul, dem Landesnetzwerk Migrantenorganisationen, der Projektschmiede Dessau, der Stadt Dessau-Roßlau, dem Netzwerk Gelebte Demokratie, der Hochschule Anhalt sowie weiteren Engagierten und Partnern durchgeführt. Sie alle kamen zusammen, um die Bedeutung unserer Demokratie an diesem Tag zu unterstreichen.
5: Unsere Demokratie ist so ziemlich das Wichtigste und Beschützenswerteste, was wir haben hier bei uns in Deutschland und auch in anderen Ländern ist das so natürlich. Aktuell wird es immer schwieriger, ganz klar. Es gibt Bestrebungen, Demokratie abzuschaffen bzw. so viel wie möglich von dem, was wir an unserer Demokratie lieben, die Freiheit, die Meinungsfreiheit und so weiter abzuschaffen, das immer wieder immer weiter einzuengen und deshalb ist so ein Fest auch für mich eine Möglichkeit, ein Zeichen zu setzen, dass es halt auch viele Menschen gibt, die Demokratie tragen, die sich in der Demokratie wohlfühlen und das andere nicht wollen.
4: Bei der Geburtstagsfeier des Grundgesetzes gab es eine Sprühkreideaktion, eine Freiraumausstellung zum Anschauen und Mitreden, eine Plaudercouch, um mit Engagierten aus der Stadt ins Gespräch zu kommen, ein Wissensquiz zum Grundgesetz, einen Stadtspaziergang mit migrantischen Perspektiven und noch einiges mehr. Der Anlass für die vielfältige Mitmachaktion auf dem Marktplatz war der von Bundespräsident Frank-Walter Steinmeier erstmals ausgerufene deutschlandweite Ehrentag am 23. Mai. In Dessau wurde das ehrenamtliche Engagement aber auch schon unter der Woche in den Vordergrund gerückt. Am 19. Mai hat die Freiwilligenagentur Rat und Tat, dein Zentrum für Ehrenamt, ihr erstes Ehrenamts-Speed-Dating veranstaltet. 12 Vereine aus Dessau-Roßlau stellten sich vor und versuchten, die Teilnehmer des Speed-Datings für sich zu begeistern. Und das mit Erfolg. Das Event kam sehr gut an.
6: Ich nehme ganz viele tolle Eindrücke von netten Dessauer Menschen mit. Es war noch ein bisschen Luft nach oben, aber leider fing es auch an zu tröpfeln und dann zu schütten. Aber jetzt ist die Sonne wieder da. Es war eine ganz tolle Veranstaltung. Ich bin froh, hier gewesen zu sein und freue mich auf viele nette Helfer.
7: Es war ein total cooler Nachmittag, auch wenn das Wetter jetzt nicht so toll war wie jetzt gerade. Man hat gesehen, wie viele Initiativen es in Dessau einfach gibt, wie viele Möglichkeiten man hat, sich einzubringen. Und wir haben auch ein paar coole Leute kennengelernt und hoffen, dass die ein oder anderen davon auch demnächst bei uns im Werkstattcafé vorbeikommen.
4: Noch bis zum 31. Mai werden nun in ganz Deutschland Aktionen anlässlich des Ehrentags und des Geburtstags des Grundgesetzes veranstaltet. Auch in Dessau-Roßlau und der Region sind noch verschiedene Veranstaltungen geplant.
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0: Am Donnerstag, dem 11. Juni, wird es bei warmen Temperaturen regnerisch werden. In den Morgenstunden gibt es wenig Sonne und Niederschläge bei 9 bis 15 Grad. Bei 16 bis 17 Grad bleibt es am Mittag weiterhin regnerisch. Am Abend lassen bei 13 bis 16 Grad die Niederschläge vorübergehend nach. Die Temperaturen sinken auf 11 bis 12 Grad in einer regnerischen Nacht ab. Die Aussichten für den Freitag sind windig und wolkig bei etwa 15 Grad.
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3: In Blankenburg ist eine mehr als 300 Jahre alte Sandsteinfigur im historischen Terrassengarten zerstört worden. Mitarbeitende der barocken Parks und Gärten entdeckten den Schaden am letzten Montag. Bei der beschädigten Figur handelte es sich um die sogenannte Putte mit Fruchtschale, ein originales barockes Gestaltungselement der Anlage. Nach bisherigen Erkenntnissen wurde das Postament mit erheblicher Gewalt verdreht und die Figur dabei zerstört. Die Stadt hat Anzeige erstattet und bittet nun um Hinweise aus der Bevölkerung. Wer zwischen Freitagabend und Montagmorgen verdächtige Beobachtungen im Bereich des Terrassengartens gemacht hat, wird gebeten, sich bei der Polizei oder der Stadtverwaltung zu melden. In Wernigerode sind unbekannte Täter in ein Einfamilienhaus in der Straße zum Eichenholz eingebrochen. Die Tat ereignete sich zwischen Dienstagabend und Mittwochnachmittag. Nach bisherigen Erkenntnissen verschafften sich die Einbrecher gewaltsam Zutritt zum Gebäude und durchsuchten zahlreiche Schränke und Schubladen. Welche Gegenstände gestohlen wurden und wie hoch der Gesamtschaden ist, wird derzeit noch ermittelt. Die Polizei sicherte Spuren und leitete ein Verfahren wegen Wohnungseinbruchsdiebstahls ein. Hinweise nimmt das Polizeirevier Harz unter der Telefonnummer 03941 674 293 entgegen. Auf einer Baustelle des Windparks bei Rodersdorf haben Diebe zugeschlagen. Nach bisherigen Erkenntnissen verschafften sich die Täter am Mittwochabend Zugang zum Gelände und brachen einen Baucontainer auf. Aus dem Container wurden zwei Werkzeugkisten der Marke Makita gestohlen. Der entstandene Schaden wird auf rund 1000 Euro geschätzt. Die Polizei sicherte Spuren und ermittelt wegen besonders schweren Diebstahls. Zeugen werden gebeten, sich unter der Telefonnummer 03941 674 293 beim Polizeirevier Harz zu melden.

0: Sehr interessante und wie ich finde auch sehr große Projekte, die sich mit dem Thema nachhaltige Chemie, Kreislaufchemie oder grüne Chemie, welchem Label Sie das auch immer verpassen wollen, beschäftigen und auch Technologieführer sind in ihrem Bereich, wenn ich zum Beispiel an UPM denke. Gleichzeitig haben wir aber auch eine bestimmende Altindustrie, wenn ich an die Raffinerie denke, die sich auch darüber Gedanken machen muss, wie sie sozusagen diese Transformation schafft, wie sie vor allen Dingen den Weg dahin sozusagen erfolgreich beschreiten kann. Und das ist die Gemengelage hier vor Ort, dass wir auf der einen Seite Unternehmen haben, die schon zeigen, dass was geht, dass wir aber auf der anderen Seite Unternehmen haben, die womöglich aus heutiger Sicht ein Interesse haben, zum Beispiel den Anstieg von CO2-Preisen zumindest zu deckeln, ja, wenn nicht sogar den CO2-Preis festzuschreiben, was natürlich bedeuten würde, dass ein Großteil der Projekte, die sich eben dadurch rechnen, dass man CO2 zukünftig einspart, dann eben in schwierige Fahrwasser geraten.
1: Einen fachlichen Schwerpunkt setzt Dr. Fabian Neumann von der Technischen Universität Berlin. Der Experte für digitale Transformation in Energiesystemen stellt Berechnungen zu einem klimaneutralen Wirtschaftsraum in Europa vor. Dabei sprach er über die Vorteile einer gemeinsamen Planung von Strom, Wasserstoff und CO2-Netzen sowie über mögliche Einsparungen.
2: Wir sehen gerade viel in der Modellierung einen hohen Bedarf nach CO2-haltigen Energieträgern, nicht für den Individualverkehr, sondern für die Plastikherstellung, andere Chemikalien als Grundstoff sowie für den Flug- und Schiffsverkehr. Und diese Kraftstoffe herzustellen, nachhaltig, da spielt eine große Rolle, strombasierten Wasserstoff bereitzustellen, aber auch CO2, nachhaltiges CO2 bestenfalls, um dann diese beiden Stoffe zusammenzubringen, um Kerosin, Schiffsdiesel und so weiter herzustellen. Und dafür ist in meinen Augen ein Chemiepark, der Expertise im Umgang mit diesen Energieträgern, auch wenn sie heute vielleicht noch sehr auf fossilen basieren, eigentlich ganz gut geeignet, was die Expertise angeht. Nun geht es dann natürlich an die Transformation.
1: Für die künftige Infrastruktur braucht es mehr strategische Planung, vor allem bei den Kosten, sagt Patrice Heine. Besonders wichtig sei für ihn, dass das geplante Wasserstoffkernnetz künftig in direkter Nähe verfügbar sein werde. Wasserstoff könne eine zentrale Rolle für die chemische Industrie spielen. Deshalb fragt Heine Matthias Gunnar vom regionalen Netzbetreiber, wann eine Leitung entstehen soll, die grünen Wasserstoff in den Chemiepark Bitterfeld-Wolfen bringt. Gunnar und weitere Teilnehmenden erwiesen dabei auf geplante Wasserstoffprojekte. Erste Ansätze gäbe es bereits.
0: Die sind im Moment nicht so, als dass wir selbstständig agieren können. Wir als Chemiepark GmbH erzeugen hier zwar Energie in Form von Dampf und Fernwärme, aber auch von Strom. Aber der Schlüssel ist natürlich der ortsansässige Energiedienstleister, der eben über alle Elemente verfügt im Rahmen der Erzeugung, Verteilung, dann bis hin auch zum Vertrieb. Und das ist die Envia. Und ich bin auch gespannt, ob die Envia hier heute uns vielleicht das eine oder andere erzählt, was ihre Strategie ist für die Zukunft des Standortes.
1: Eine gut ausgebaute Wasserstoffinfrastruktur zieht sich schon durch ganz Deutschland in Form einer Pipeline. So gibt es auch in Bobbau einen Anschluss, der in der Zukunft dem Chemiepark vom Vorteil sein soll.
3: Also unsere Strategie ist, dass wir versuchen, an die Importkorridore ranzukommen und dass wir an Land so schnell wie es geht umstellen, so viel wie es geht. So, und was wir gemacht haben ist, wir haben 400 Kilometer unter Wasserstoff. Jetzt schon, große Pipeline, 1,40 Meter Durchmesser. Im Dezember begast, also das letzte Stück, von Lubmin bis Bobbau, also bis hier quasi. Ja? Da ist schon Wasserstoff drauf. Keine Kundschaft, aber Wasserstoff ist drauf.
1: Gunnar sieht gute Chancen für einen Neustart des Wasserstoffprojekts Green Bridge. Auch Höhenwindräder und zusätzliche Großspeicher könnten künftig eine effizientere und platzsparende Erzeugung von Grünstrom ermöglichen. Insgesamt wurde die integrierte Infrastrukturplanung positiv bewertet, da sie Effizienz steigern, Energiekosten senken und den Standort langfristig sichern könnte, besonders im Bereich Energiespeicher.
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0: Am Donnerstag, dem 11. Juni, wird es bei warmen Temperaturen regnerisch werden. In den Morgenstunden gibt es wenig Sonne und Niederschläge bei 9 bis 15 Grad. Bei 16 bis 17 Grad bleibt es am Mittag weiterhin regnerisch. Am Abend lassen bei 13 bis 16 Grad die Niederschläge vorübergehend nach. Die Temperaturen sinken auf 11 bis 12 Grad in einer regnerischen Nacht ab. Die Aussichten für den Freitag sind windig und wolkig bei etwa 15 Grad.
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0: Ein H für Halberstadt, die Eröffnung des Breiten Wegs. Das Wochenende stand in Halberstadt ganz im Namen des Breiten Weges, denn dieser wurde nach 2,5 Jahren Bauzeit eröffnet. Dazu gab es ein Fest für die neugierigen Menschen aus und um Halberstadt. Bei tollster Stimmung wurde der sanierte Brunnen eingeweiht. Dieser war nur der Beginn des festlichen Wochenendes. Denn entlang der neuen Grünflächen und Spielplätze sowie den außengastronomischen Flächen wartete am anderen Ende des breiten Weges noch das neue Halberstädter H. Zusammen mit vielen Kindern aus der Kreisstadt wurde der breite Weg eröffnet und das neue Klettergerüst direkt getestet.
2: Wir hatten ja immer die Diskussion, die Händler leiden hier so und hier müssen mal mehr Leute auf dem breiten Weg, aber wie sollen wir das machen? Also die einzige Chance, die wir hatten, waren wirklich die Rahmenbedingungen zu verbessern. Das haben wir jetzt gemacht, indem wir einen großen Familienerlebnisraum für alle Altersgruppen geschaffen haben. Und wir gehen einfach davon aus, dass es hier insgesamt mehr Bewegung auf dem breiten Weg gibt, weil wir mehr Familien da haben, weil wir die Rentner hier haben, die sich auch mal ausruhen können auf einer Bank, dann auch ein bisschen was sehen können. Und so bekommen wir einfach mehr Bewegung auf dem breiten Weg, mehr Masse. Und das natürlich auch für die Händler gut. Und darum geht es am Ende, geht es den Leuten gut, dann geht es auch der Stadt gut. Und deswegen haben wir heute was für alle Menschen in Halberstadt geschaffen.
0: Eine wichtige Lebensader im Zentrum der Kreisstadt. Mit musikalischem Rahmenprogramm und Streetfood-Meile konnte man sich hier eine schöne Zeit machen. Und das soll auch in Zukunft so bleiben, mit dem neuen breiten Weg, der alle zum Verweilen und Schlendern einladen soll. SES Boxen. Box-Event in der Landeshauptstadt.
3: Ich weiß jetzt gar nicht, ob SES schon mal in den Messehallen in Magdeburg veranstaltet hat, doch zumindest fanden 3500 Boxfans diese Entscheidung richtig, denn sie folgten der Einladung auch an diesen Ort. Wir steigen ein in die 5. Runde des ersten Kampfs des Abends, gleich im Schwergewicht. Ingolf Zocher aus Deutschland gegen den Kameruner Blaise Ndassi. Dieser auf 6 Runden angesetzte Kampf endete vorzeitig. Der Ringrichter erkannte die immer wirkungslosere Gegenwehr von Ndassi, sodass er nur wenige Sekunden vor dem Ende der 5. Runde den Kampf beendete. Im Cruisergewicht spielte sich der 2. Kampf des Abends ab. In die rote Ecke begab sich Yasir Ahmed Malik, der für einen Boxstall in Lüdenscheid kämpft, und in der blauen Ecke der ungeschlagene Champion Mohamed Bektash. Wir befinden uns hier in der 2. Runde, als Bektash in der roten Hose seine Bilanz aus mittlerweile 25 K.O.-Siegen einen weiteren technischen K.O. hinzufügte. Auch hier erkannte der Ringrichter nach einer Schlagfolge keine Gegenwehr mehr von Malik, weshalb er den Kampf beendete. Die Reihe der durch technisches K.O. beendeten Kämpfe sollte sich fortsetzen. So gelang es im 3. Kampf Paul Schmidt in der weißen Hose bereits in der 2. Runde den Cruisergewichtler Linus Brandenburg zu besiegen. Für Schmidt war es der 2. Kampf in einer noch jungen Profikarriere und man darf gespannt sein, ob das hier für den fast 2 Meter großen Boxer der Auftakt zu einer eindrucksvollen Laufbahn war und ob man zukünftig noch mehr von ihm zu sehen bekommt.
4: ich hatte schon ein Gefühl, schon vor dem Kampf, die ganze Zeit, dass es die zweite Runde tatsächlich wird. Und darum habe ich das auch im letzten Interview gesagt, dass ich K.O. machen werde. Aber es war einfach aus dem Affekt. Ich wusste, ich habe harte Hände, kommen immer gut. Und wenn sie treffen, liegen die meisten.
3: Im vierten Kampf stieg Supermittelgewichtler Max Suske für SES in den Ring. Sein Gegner, der Slowake Boris Nebaj, an der schwarzen Hose zu erkennen. Bereits in der vierten Runde ging Nebaj dreimal zu Boden und wurde angezählt, sodass dessen Trainer für seinen Schützling entschied, nicht mehr in die fünfte Runde zu gehen. Für Max Suske der 10. K.O.-Sieg bei 15 Kämpfen, von denen er mit diesem hier 13 gewinnen konnte.
5: Ja, ich sag ehrlich, ich hätte es nicht gedacht. Ich hätte eigentlich gedacht, dass ich es früher gelöst bekomme. Aber so ist Boxen und man kann nie richtig mit irgendwas rechnen. Ich bin froh, dass mein Trainer zufrieden ist. Ich muss mir den Kampf erst anschauen, um da genaueres zu sagen. Also ich sag ehrlich, ich habe mich besser gefühlt als das letzte Mal. Ich finde mich trotzdem noch ein bisschen zu fest in meinen Bewegungsabläufen. Aber ich denke, wenn ich häufiger kämpfe, kommt das auch wieder rein, dass es wieder flüssiger läuft und ja, ich bin froh, dass ich gewonnen habe.
3: Für den Magdeburger Boxer Ole Retzel war es sein dritter Profikampf. Sein Gegner Christian Scheidt in der weißen Hose mit bisher 9 Kämpfen, der durchaus erfahrenere im Ring. Allerdings nutzte er diese nicht aus, denn dem beherzt angreifenden Retzel gelang es, seinen Gegner bereits in der zweiten Runde mit einem technischen K.O. auszuschalten. Zweimal zählte Ringrichter Arnold Golger den Superweltergewichtler aus. Nach einer dritten einseitigen Schlagfolge brach er den Kampf ab.
6: Okay. Jetzt ganz klar und präzise sein mit der Aktion, ja? Klare Führhände, doppelte Führhand, ganz schön stucken, ja?

0: dann erwischt er den auch nochmal relativ zügig, ja? Ganz klar, der nicht so wuscheln, ja, so schön bam, bam, bam, ja? Bumm, ja? Schön stabil, macht den mal schön.
1: Als nächstes ein weiterer SES-Boxer vom Team Deutschland, der Schwergewichtler Michael Dobler. Sein Gegner Marko Bozovic, ein 5 Kilo leichterer Schwergewichtler aus Montenegro. Der Kampf war auf 6 Runden angesetzt, allerdings brauchte Dobler nur 3, um seinen Gegner zu besiegen. Bereits in der 2. Runde steckte Dobler seinen Kontrahenten zu Boden und in der 3. Runde dauerte es nicht lange, bis es dem Magdeburger gelang, nach mehreren Wirkungstreffern seinen Gegner erneut zu Fall zu bringen. Hier zählte ihn der Ringrichter aber bis zum Schluss aus und beendete den Kampf nach 1 Minute und 9 Sekunden. Auch dieser Kampf zählte zur Vorbereitung zur Junioren-Weltmeisterschaft, um die Dobler noch in diesem Jahr boxen will.
2: Und die Junioren-Weltmeisterschaft will ja auch noch dieses Jahr kommen und dafür brauchen wir die Runden. Ich denke schon, dass ich das im Griff hatte, auf jeden Fall. Wie gesagt, ich habe selber an der einen oder anderen Stelle gemerkt, dass ich ein bisschen zu wild draufgegangen bin, wollte dann mich auch selber ein bisschen regulieren, ein bisschen zurücktreten. Ja, trotzdem nicht jeden Treffer so genutzt, wie ich es gern wollte, aber ich war froh, dass ich überhaupt mal die Rechte wieder ordentlich gebracht habe. Dazu bin ich zufrieden.
3: Ich glaube auch, das kann man wirklich zufrieden sein. Wir zeigen ganz kurz nochmal den K.O.-Schlag am Ende, den Finalen. Bereitet man das Stück für Stück vor oder ist das dann so ein Sekundenmomententscheidung?
2: Ist natürlich ein Stück von beiden, also den richtigen Moment abzubekommen erstmal ist natürlich, den muss man sehen, den muss man nutzen, aber den muss man natürlich auch vorbereiten. Das ist ein Zwischending zwischen Glück und Können, auf jeden Fall.
1: Denis Radovan war nach 2-jähriger Pause wieder im Ring zu sehen. Der Kampf im Supermittelgewicht wurde auf 6 Runden angesetzt und sein Gegner war Nijat Valiev aus Aserbaidschan. Der 33-jährige Radovan wollte es noch einmal wissen und mit dem 29-jährigen Valiev wurde ein würdiger Gegner gefunden. Es sollte der erste Kampf werden, der an diesem Abend über die geplante Distanz ging. Doch zum Schluss sahen ihn alle 3 Punktrichter vorn. Ein weiterer Sieg für das Team Deutschland und ein gelungenes Comeback für Denis Radovan.
4: Ich habe zwar 2 böse Kopfstöße bekommen, aber gut, passiert halt. War ein guter Kampf, war ein sehr, sehr, sehr unangenehmer Gegner, muss ich sagen. Aber ich glaube, dafür habe ich es ganz gut gemacht. 2 raus. Und heute einen souveränen Sieg gemacht.
1: Dann wurde es endlich Zeit für den Hauptkampf des Abends. Für Roman Fress in der roten Hose ging es gegen Ahmet Çoçay in Schwarz um gleich 3 Titel der WBO, den Interconti-Titel, die Europameisterschaft und um den vakanten International Championship im Cruisergewicht. Und wahrscheinlich am wichtigsten, ein Sieg hier bedeutete die Qualifikation für einen WM-Kampf. Wir steigen ein in der 3. Runde, als gewissermaßen eine Vorentscheidung stattfand. Denn Fress wurde 2-mal angezählt, sodass diese Runde mit großem Punktevorsprung an Çoçay ging.

0: Doch Fraisse ließ sich davon nicht beirren und versuchte, den Rückstand wieder aufzuholen. Doch mit dem kampf- und willensstarken WBO-Europa-Champion Amit Csokszai hatte Fraisse immer wieder seine Schwierigkeiten. So gelang es Fraisse zwar, über die Runden zu gehen, wichtige Akzente zu setzen und wieder Runden für sich zu entscheiden, aber zum Schluss sahen die drei WBO-Kampfrichter nur ein Unentschieden.
1: Meine Damen und Herren, wir kommen zur Urteilsverkündung. Die Scorekarten liegen vor, hier sind die Ergebnisse. Punktrichter Giulio Piras aus Italien wertete diesen Kampf 112 zu 114. Punktrichter Zoltán Enedi aus Ungarn wertete diesen Kampf 113 zu 113. Dieter Adam aus Deutschland 116 zu 111. Meine Damen und Herren, damit ist dieser Kampf unentschieden. It's a draw.
0: So hatte es sich keiner der beiden Kämpfer gedacht, denn mit dem Remis blieb die Entscheidung zu den Titeln offen und eine WM-Qualifikation konnte so auch keiner erreichen. Ein unbefriedigendes Ende, nicht nur für beide Boxer, vor allem Csokszai fühlte sich als Sieger, was wohl eine Neuauflage dieses Kampfes bedeuten dürfte. Das haben beide Boxer nach dem Kampf bekräftigt. Auf alle Fälle haben die Zuschauer aber einen spannenden Kampf gesehen, über den man noch lange reden kann, zumindest so lange, bis die beiden wieder in den Ring steigen und dann hoffentlich einer der beiden für eindeutige Ergebnisse sorgen kann.
2: Die Verbraucherzentrale rät. Reisetipps für Urlauber. Das Thema, das zurzeit viele bewegt, ist der Urlaub. Damit Sie ihn entspannt genießen können, sollten Sie sich vorher umfassend informieren. Die Verbraucherzentrale Sachsen-Anhalt ist für Sie in jeder Hinsicht der Ansprechpartner, der Ihnen auch hilft, Ihre Rechte durchzusetzen.
3: Wir haben dieses Jahr für unsere Verbraucher ein besonders schönes Reiserechtspaket geschnürt. Wir beraten da über alle Ansprüche, die man haben könnte, wenn man eine Flugreise unternimmt, eine Busreise, also Fernbusreise und eine Zugreise. Die Rechte hier sind ganz unterschiedlich. Im Sommer haben natürlich viele auch eine Pauschalreise gebucht. Das sind dann die Reisenden, die die meisten Rechte in der Hand haben. Hierzu haben wir Informationen auf unserer Webseite und auch so, die wir Ihnen mitgeben könnten. Wir haben Flyer dazu und für die Einzelfälle natürlich eine umfangreiche Rechtsberatung. Was wir dieses Jahr auch haben, ist ein hübsches Mitgebsel. Das zeige ich mal hier. Das ist der Notfallnummern für den Urlaub. Hier kann man drauf notieren, wo das zentrale Auswärtige Amt erreichbar ist, welche zentralen Notrufnummern es gibt. Und die hat man dann zur Hand. Natürlich weiß man die, aber in einem Notfall ist ja meistens so, dass man verschreckt ist und nicht gleich alles dann parat hat, was man sonst eigentlich weiß. Und es ist immer ganz schön, wenn man so hilfsweise die Nummern sich notiert hat. Wir empfehlen darüber hinaus zu prüfen, ob Sie eine Auslandskrankenversicherung haben. Diese ist zu empfehlen, weil man natürlich nie weiß, ob einem da was passiert. Ein umgeknickter Fuß kann ja schon dick werden und eine Entzündung drin sein und Sie können nicht mehr laufen, dann müssen Sie schon zum Arzt gehen. Ja, und wie die Kosten dann geregelt sind, darüber informieren wir. Dazu haben wir auch Flyer. Und für den Fall, dass schon Kosten entstanden sind, dann wäre es ratsam, in unsere Beratungsstellen von Halle und Magdeburg zu gehen. Dort kann dann eine Tiefenberatung zum Versicherungsrecht geschehen. Das können wir hier vor Ort nicht. Vor Ort ist eben vorrangig die Rechtsberatung zu den Themen.
2: Wie sieht es mit einer Reiserücktrittsversicherung aus?
3: Die ist eingeschränkt zu empfehlen. Wenn ich jetzt nur ins Nachbarland reise und die Reise dauert 5 Tage, rentiert sich das nicht unbedingt. Es gibt Flugreisen und Reisen, wo das im Reisevertrag schon mit beinhaltet ist. Wenn ich die dann habe, kann die nützlich sein, keine Frage. Mir kann ja dann ab einem bestimmten Alter aber mal eine schwerere Krankheit auf die Füße fallen. Oder ich habe vielleicht ein sehr kleines Kind und die haben natürlich ihre Kinderkrankheiten und ich kann mit einer Angina nicht ins Ausland fliehen. Dann ist es auf jeden Fall zu empfehlen.
2: Fliegen ist ein ganz spezielles Thema. Welche Rechte habe ich als Fluggast?
3: Wenn Ihr Flug innerhalb von Europa startet oder die Fluglinie in Europa ihren Sitz hat und ihr Flug hat ab 3 Stunden Verspätung, stehen Ihnen Entschädigungs- und Ersatzleistungen zu. Das betrifft Flugannullierungen, Flugverspätungen und auch Überbuchung. Eine Überbuchung wäre dann gleichzusetzen mit einer Annullierung. Hier gibt es nicht nur Verpflegungsleistungen, die die Passagiere bekommen sollten, sondern das geht hin bis zur Hotelübernachtung, je nachdem, in welchem Land sie tatsächlich festsitzen. Ja, wenn jetzt zum Beispiel die Fluglinie sagt, also die Fälle gab es schon, nö, das Flugzeug ist nur zur Hälfte ausgebucht, wir fliegen nicht, dann kann es sein, dass man in der Karibik mal eine Woche festsitzt. Dann muss aber die Fluglinie das alles ersetzen. Das ist alles in der Fluggastrechteverordnung geregelt. Sollte das europäische Recht nicht anwendbar sein, gibt es aber noch weiter internationale Abkommen, die wir hier im Text liegen haben, wo wir die Ansprüche gerne prüfen für Sie.
2: Wie sieht es aus, wenn ich die Reise gebucht habe, aber nicht das bekomme, was ich eigentlich wollte?
3: Da sprechen Sie das höchst

0: interessante Thema der Reisemängel an. Gibt es natürlich ganz oft. Ein Beispielfall hätte ich da für Sie, den bestimmt jeder schon mal gehört hat oder so ähnlich. Es ist also eine Familie nach Gambia geflogen. Das ist eigentlich ein ganz tolles Ziel. Mitten in Afrika. Gambia ist ein ganz kleines Land, mitten im Senegal. Wunderschöne Natur und die Familie freut sich. Luxushotel gebucht und das war letztendlich auch ein Geheimtipp und die Vorfreude war groß. Und dann aber, der Reiseveranstalter hat, wie sich im Nachhinein herausgestellt hat, das Hotel überbucht und dann schon mal die Buchung der Familie abgeändert. Die Familie kam also in ein Hotel mit geringeren Sternen. Die Familie hat leider nicht gewusst, dass um diese Zeit Ramadan dort gehalten wird und dass da natürlich die Gläubigen dort nur eingeschränkt belastbar sind. Die essen und trinken den ganzen Tag ja da nichts. Und dementsprechend waren natürlich die Angebote, die gebucht wurden, schlechter bzw. überhaupt nicht vorhanden. Das Hotel war so sparsam ausgerichtet, dass der Ehemann wegen des schlechten Essens dort wirklich innerhalb von 10 Tagen 3 Kilo abgenommen hat. Das ist natürlich eigentlich eher dramatisch. Ja, Urlaub ist ja das, wo wir uns ausruhen, wo wir gut essen wollen. Ganz besonders, weil man ein Luxuspaket gebucht hat. Und dann das. Ja, und der Reiseveranstalter, der wurde dann aufgefordert, von der Familie Schadensersatz zu leisten, beziehungsweise den Minderungsbetrag zurückerstatten. Aber die haben nur 10% gezahlt. Hier ist aber die Rechtsprechung durchaus bekannt, dass dort bis zu 50% erstattet werden müssen. Kommt natürlich auf die Einzelheiten drauf an, aber wir beraten dazu und in diesem Fall haben wir auch die Eheleute rechtlich vertreten und die Sache läuft und wir kämpfen für unsere Verbraucher in so einem Fall.
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0: Das Welterbe Quedlinburg. Fachwerk, die Kunst des Hauses aus vergangener Zeit. Wer schon einmal Quedlinburg besucht hat und durch die Innenstadt geschlendert ist, der weiß, dass es in der Welterbestadt das ein oder andere historische Fachwerkhaus gibt. Zusätzlich lässt sich erkennen, dass diese sehr gut erhalten sind, noch immer genutzt werden und maßgeblich das Stadtbild prägen. Die Altstadt ist eine der größten in ganz Deutschland. Die historischen Fachwerkbauten erzählen Geschichten aus den vergangenen Epochen und belegen den Wandel von Baustilen. Die teilweise prunkvollen Bauten spiegeln den damaligen Wohlstand der Quedlinburger wider. Touristen können hinter jeder Ecke neue und einzigartige Fachwerkhäuser entdecken. Schon vor der Aufnahme in die Weltkulturerbeliste ist die Altstadt ein beliebtes Reiseziel und über die Grenzen Sachsen-Anhalts hinaus bekannt. Kein Wunder also, dass das Fachwerk Quedlinburgs ein Grund für die Auszeichnung zum Weltkulturerbe ist.
1: Quedlinburg ist seit dem 17.12.1994 Welterbestadt, in die Liste des Welterbes aufgenommen worden. Quedlinburg ist Welterbe durch seinen außergewöhnlichen universellen Wert, der da ist, dass Quedlinburg eine einflussreiche Stätte deutscher Geschichte ist, sowie ein hervorragendes Denkmal der Stadtbaukunst.
0: Quedlinburg hat mit der erhaltenen Fachwerkkunst ein immenses Glück. Viele andere Städte verloren fast all ihre Fachwerkgebäude im Zuge des Zweiten Weltkrieges. Umso schützenswerter ist gerade dieses Weltkulturerbe in Quedlinburg. Die Pflege der altertümlichen Bauten erfordert besondere Maßnahmen. Verständlich also, dass 2002 die Deutsche Stiftung Denkmalschutz das Deutsche Fachwerkzentrum Quedlinburg im Herzen der Welterbestadt gründete. Die Fachwerkkultur nimmt in der über 1000 Jahre alten Stadt Quedlinburg einen sehr hohen Stellenwert ein.
1: Die Fachwerke erstrecken sich über 8 Jahrhunderte und ganz besonders ist, dass sehr viele Bestandteile des Fachwerkgebäudes erhalten ist, was man auch heute noch authentisch erleben kann, mit allen Details, mit allen Inschriften und mit historischen Hölzern.
0: Durch den Erhalt sämtlicher Details ist die Geschichte hinter den Bauwerken ebenfalls sehr gut nachvollziehbar. Durch die gut zur Geltung kommenden Unterschiede wie Baustile, Größe, Gestaltung und viele mehr ist die Vielfalt in der 1000-jährigen Altstadt grenzenlos. Nicht nur jeder Straßenzug, sondern jedes Haus ist einzigartig und verkennbar und einen Blick wert. Ein immer wiederkehrendes Highlight im Jahr ist der Tag des offenen Denkmals. Dabei dürfen interessierte Besucher sogar in einige der Fachwerkbauten schauen und mehr über die Geschichte des Hauses erfahren.
1: Ganz besonders ist das natürlich möglich zu unserem Tag des offenen Denkmals. Wir haben da in der Regel, öffnen da die Eigentümer ihre Türen von ca. 60 Einzeldenkmalen. Aber wir haben auch ein Fachwerkmuseum, den Ständerbau, was ein typisches Fachwerkgebäude ist, sowie den diesen Kunstgebäude im Wortspeicher, wo man auch die typischen Fachwerkdetails erkennen kann.
0: Die Auszeichnung zum Weltkulturerbe hilft selbstverständlich als Marketinginstrument. Doch der Charme der Altstadt ist nicht zu unterschätzen und spielt bei der Beliebtheit bei Reisenden eine wichtige Rolle. Quedlinburg ist ein Magnet für Touristen und das Jahr für Jahr und gehört in Sachsen-Anhalt zu den wichtigsten Urlaubsdestinationen des Landes. Dazu trägt nicht nur die immense Menge an historischen Fachwerkbauten bei, sondern auch die geschichtlichen Rahmenbedingungen und die professionelle Erhaltung und Pflege der Bauten. Dies alles ist Grund für die Auszeichnung Weltkulturerbe.
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0: Am Donnerstag, dem 11. Juni, wird es bei warmen Temperaturen regnerisch werden. In den Morgenstunden gibt es wenig Sonne und Niederschläge bei 9 bis 15 Grad. Bei 16 bis 17 Grad bleibt es am Mittag weiterhin regnerisch. Am Abend lassen bei 13 bis 16 Grad die Niederschläge vorübergehend nach. Die Temperaturen sinken auf 11 bis 12 Grad in einer regnerischen Nacht ab. Die Aussichten für den Freitag sind windig und wolkig bei etwa 15 Grad.
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29. August 2026. 35. Landessportspiele des BSSA. Im historischen Rathaus der Blütenstadt traf

0: treffen sich die Organisatoren, Veranstalter und Sponsoren der diesjährigen 35. Landessportspiele von Sachsen-Anhalt. Dieses in seiner Art und Größe deutschlandweit einzigartige Event wird vom Behinderten- und Rehabilitationssportbund Sachsen-Anhalt zum dritten Mal im Landkreis Harz und zum ersten Mal in Blankenburg ausgetragen.
1: BSSA steht für Behinderten- und Rehabilitationssportverband Sachsen-Anhalt. Eine große Gemeinschaft aus insgesamt über 180 Mitgliedsvereinen, in denen insgesamt mehr als 45.000 Menschen mit gesundheitlichen Beeinträchtigungen sportlich aktiv sind. Weil Blankenburg hervorragende Voraussetzungen bietet für diese Großveranstaltung im Sportforum und weil wir mit dem BASV Sinecura und dem Kreissportbund Harz hervorragende Erfahrungen über viele Jahre machen konnten beim gemeinsamen Organisieren der Landeswinterspiele für geistig Behinderte.
2: Unser Verein, wir sind ja Mitglied im BSSA, wurde vom BSA befragt, ob wir die Organisation übernehmen würden. Wir haben das ja schon mal in 2006 gemacht und ich habe mich dann mit dem Thomas in Verbindung gesetzt, weil wir ja schon des Öfteren oder schon Jahrzehnte zusammen Veranstaltungen organisieren. Und nachdem Thomas gesagt hat, naja, haben wir auch gesagt, ja, dann würden wir das machen. Und so sind wir dann im letzten Jahr zur Staffelstabübergabe in Weißenfels dort gewesen und haben den Staffelstab übernommen.
3: Und wir als Kreissportbund unterstützen die Veranstaltung natürlich sehr gerne, weil uns da viel am Herzen liegt.
0: Rund 1.000 Aktive haben bisher ihr Kommen für das inklusive Sportfest zugesagt. Als sportliche Teams werden jeweils ein Mensch mit Handicap und einer ohne starten. Die Schüler der BBS Heinrich Mette in Quedlinburg stehen dafür als nicht behinderte Partner bereit. Auf die sportlichen Tandems warten dann vier unterschiedliche, harztypische Wettkampfstationen.
3: Ja, wir haben uns vier Stationen überlegt. Zum einen den Gipfelstürmer, wo der Brocken mit ins Spiel kommt. Als zweite Station der Hexenzielwurf, wo wir eine harztypische Hexe mit haben, wo die Teilnehmenden Sandsäckchen in die Körbe werfen müssen mit unterschiedlicher Punktzahl, unterschiedlichem Gewicht, unterschiedlicher Größe. Dann haben wir das Glücksrad, wo wir typische Motive der Stadt Blankenburg mit hervorgehoben haben. Und wir haben noch so einen Parcours aufgebaut im Folge der Harzer Wandernadel, wo wir eine Stempeljagd machen, wo wir den Teilnehmenden vorgegeben haben, typische Wandersachen in einen Rucksack zu packen, sich von der Harzer Wandernadel einen Sonderstempel abzuholen. Und so glauben wir, haben wir ganz gute typische Merkmale vom Harz und von der Stadt Blankenburg hervorgehoben.
2: Es ist ja ein volkssportlicher Wettbewerb. Es kann jeder diese Stationen absolvieren. Hier geht es also nicht schneller, höher, weiter um Wettkampfdisziplinen. Wie gesagt, der Spaß steht ja erstmal im Vordergrund. Und die Chance, Sieger zu werden, das ergibt sich dann je nach Leistung des Paares. Aber es ist nicht vordergründig. Also es ist sehr viel Freude und Spaß dabei. Das ist eigentlich das Entscheidende bei der Veranstaltung, das Gemeinsame.
3: Das ja? Gewalt, wenn man das sowohl Menschen mit als auch ohne Behinderung zusammen starten können.
0: Den Abschluss der Veranstaltung bildet das 11. offene, integrative Kleinfeld-Fußballturnier. Ohne die zahlreichen Förderer und Unterstützer wäre solch ein Sportfest nicht möglich. Neben der Hartsparkasse und der Blankenburger Wohnungsgesellschaft sind auch die Blankenburger Stadtwerke wieder als Sponsor mit im Boot.
4: Wir als Stadtwerke Blankenburg wollen natürlich die Veranstaltung, die jetzt hier stattfindet, mit dem Behindertensport natürlich auch stark unterstützen. Und ich finde das toll, dass so eine große Veranstaltung hier in Blankenburg stattfindet. Und wir werden das Fußballturnier unterstützen und dann auch dort vor Ort sein, auch mit unserem Zelt, mit auch einem Präsent, das wird noch nicht verraten, eine kleine Überraschung wird es auch geben, dass natürlich alle Teilnehmenden und auch alle Betreuer auch ein Andenken behalten und wir uns natürlich hier auch als großer Partner der Stadt und auch als Partner in der Region hier uns dann natürlich auch präsentieren können.
0: Das Blankenburger Sportforum ist am 29. August von 10 bis 15.30 Uhr der Austragung.

0: Tagungsort der Landessportspiele. Nicht nur die Sportler, sondern auch viele Zuschauer sind herzlich eingeladen, diesem Event beizuwohnen.
1: Wir haben das Sportforum ja ganz bewusst jetzt zuletzt mit der Laufbahn so ausgebaut, dass auch Behinderte und Menschen mit Beeinträchtigungen teilnehmen und teilhaben können. Und für uns ist es aber auch gleichzeitig etwas Erfahrungen zu sammeln beim weiteren Ausbau des Sportforums. Wir haben ja vor, das Sportforum nach und nach zu sanieren. Und da sind natürlich solche Sportspiele für uns eine gute Gelegenheit, einfach mal Erfahrungen auch zu sammeln. Was müssen wir denn beachten? Worauf kommt es denn tatsächlich auch an? Vor allem aber wollen wir an diesem Tag guter Gastgeber sein für die Sportlerinnen und Sportler, für die Zuschauer und vor allem Spaß und Freude gemeinsam haben.
2: »77 Jahre, Geburtstag des Grundgesetzes«.
3: Die Würde des Menschen ist unantastbar. Sie zu achten und zu schützen ist Verpflichtung aller staatlichen Gewalt. So lautet Artikel 1 Absatz 1 des Grundgesetzes. Wahrscheinlich eine der bekanntesten Textzeilen in ganz Deutschland und doch nur einer von insgesamt 146 Artikeln. Seit dem 23. Mai 1949 gibt es das Grundgesetz in der Bundesrepublik. Genau 77 Jahre später erinnerte man in Dessau-Roßlau an die wichtige Grundlage unserer Demokratie und lud zu einer festlichen Mitmachaktion auf den Marktplatz von 13 bis 18 Uhr ein.
4: Wir haben zum 77. Geburtstag des Grundgesetzes eingeladen. Wir feiern das hier in Dessau-Roßlau gemeinsam auf dem Marktplatz. Wollten eine möglichst große Menge an Akteuren hier auffahren. Und ich finde auch, das ist uns gelungen. Wir haben demokratische Parteien hier vor Ort. Wir haben den CSD hier vor Ort. Die Gewerkschaften sind da. Es ist eigentlich eine sehr, sehr schöne, sehr, sehr schöne Community, die sich hier zusammengefunden hat.
3: Die Veranstaltung wurde mit der Unterstützung des Stadtfrauenrates, von Dero Moves, der Gemeinde Peter und Paul, dem Landesnetzwerk Migrantenorganisationen, der Projektschmiede Dessau, der Stadt Dessau-Roßlau, dem Netzwerk Gelebte Demokratie, der Hochschule Anhalt sowie weiteren Engagierten und Partnern durchgeführt. Sie alle kamen zusammen, um die Bedeutung unserer Demokratie an diesem Tag zu unterstreichen.
4: Unsere Demokratie ist so ziemlich das Wichtigste und Beschützenswerteste, was wir haben hier bei uns in Deutschland. Und auch in anderen Ländern ist das so natürlich. Aktuell wird es immer schwieriger, ganz klar. Es gibt Bestrebungen, Demokratie abzuschaffen, beziehungsweise so viel wie möglich von dem, was wir an unserer Demokratie lieben, die Freiheit, die Meinungsfreiheit und so weiter abzuschaffen, das immer weiter einzuengen. Und deshalb ist so ein Fest auch für mich eine Möglichkeit, ein Zeichen zu setzen, dass es halt auch viele Menschen gibt, die Demokratie tragen, die sich in der Demokratie wohlfühlen und das andere nicht wollen.
3: Bei der Geburtstagsfeier des Grundgesetzes gab es eine Sprühkreideaktion, eine Freiraumausstellung zum Anschauen und Mitreden, eine Plaudercouch, um mit Engagierten aus der Stadt ins Gespräch zu kommen, ein Wissensquiz zum Grundgesetz, einen Stadtspaziergang mit migrantischen Perspektiven und noch einiges mehr. Der Anlass für die vielfältige Mitmachaktion auf dem Marktplatz war der von Bundespräsident Frank-Walter Steinmeier erstmals ausgerufene deutschlandweite Ehrentag am 23. Mai. In Dessau wurde das ehrenamtliche Engagement aber auch schon unter der Woche in den Vordergrund gerückt. Am 19. Mai hat die Freiwilligenagentur Rat und Tat, dein Zentrum für Ehrenamt, ihr erstes Ehrenamt-Speed-Dating veranstaltet. 12 Vereine aus Dessau-Roßlau stellten sich vor und versuchten, die Teilnehmer des Speed-Datings für sich zu begeistern. Und das mit Erfolg. Das Event kam sehr gut an.
5: Ich nehme ganz viele tolle Eindrücke von netten Dessauer Menschen mit. Es war noch ein bisschen Luft nach oben. Aber leider fing es auch an zu tröpfeln und dann zu schütten. Aber jetzt ist die Sonne wieder da. Es war eine ganz tolle Veranstaltung. Ich bin froh, hier gewesen zu sein und freue mich auf viele nette Helfer.
6: Es war ein total cooler Nachmittag, auch wenn das Wetter jetzt nicht so toll war wie jetzt gerade. Man hat gesehen, wie viele Initiativen es in Dessau einfach gibt, wie viele Möglichkeiten man hat, sich einzubringen. Und wir haben auch ein paar coole Leute kennengelernt und hoffen, dass die ein oder anderen davon auch demnächst bei uns im Werkstattcafé vorbeikommen.
3: Noch bis zum 31. Mai werden nun in ganz Deutschland Aktionen anlässlich des Ehrentags und des Geburtstags des Grundgesetzes veranstaltet. Auch in Dessau-Roßlau und der Region sind noch verschiedene Veranstaltungen geplant.
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2: Am Donnerstag, dem 11. Juni, wird es bei warmen Temperaturen regnerisch werden. In den Morgenstunden gibt es wenig Sonne und Niederschläge bei 9 bis 15 Grad. Bei 16 bis 17 Grad bleibt es am Mittag weiterhin regnerisch. Am Abend lassen bei 13 bis 16 Grad die Niederschläge vorübergehend nach. Die Temperaturen sinken auf 11 bis 12 Grad in einer regnerischen Nacht ab. Die Aussichten für den Freitag sind windig und wolkig bei etwa 15 Grad.
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9: In Blankenburg ist eine mehr als 300 Jahre alte Sandsteinfigur im historischen Terrassengarten zerstört worden. Mitarbeitende der barocken Parks und Gärten entdeckten den Schaden am letzten Montag. Bei der beschädigten Figur handelte es sich um die sogenannte Putte mit Fruchtschale, ein originales barockes Gestaltungselement der Anlage. Nach bisherigen Erkenntnissen wurde das Postament mit erheblicher Gewalt verdreht und die Figur dabei zerstört. Die Stadt hat Anzeige erstattet und bittet nun um Hinweise aus der Bevölkerung. Wer zwischen Freitagabend und Montagmorgen verdächtige Beobachtungen im Bereich des Terrassengartens gemacht hat, wird gebeten, sich bei der Polizei oder der Stadtverwaltung zu melden. In Wernigerode sind unbekannte Täter in ein Einfamilienhaus in der Straße zum Eichenholz eingebrochen. Die Tat ereignete sich zwischen Dienstagabend und Mittwochnachmittag. Nach bisherigen Erkenntnissen verschafften sich die Einbrecher gewaltsam Zutritt zum Gebäude und durchsuchten zahlreiche Schränke und Schubladen. Welche Gegenstände gestohlen wurden und wie hoch der Gesamtschaden ist, wird derzeit noch ermittelt. Die Polizei sicherte Spuren und leitete ein Verfahren wegen Wohnungseinbruchsdiebstahls ein. Hinweise nimmt das Polizeirevier Harz unter der Telefonnummer 03941 674 293 entgegen. Auf einer Baustelle des Windparks bei Rodersdorf haben Diebe zugeschlagen. Nach bisherigen Erkenntnissen verschafften sich die Täter am Mittwochabend Zugang zum Gelände und brachen einen Baucontainer auf. Aus dem Container wurden zwei Werkzeugkisten der Marke Makita gestohlen. Der entstandene Schaden wird auf rund 1.000 Euro geschätzt. Die Polizei sicherte Spuren und ermittelt wegen besonders schweren Diebstahls. Zeugen werden gebeten, sich unter der Telefonnummer 03941 674 293 beim Polizeirevier Harz zu melden.
2: Carbon Cycle Culture Club. Wann kommt die neue Infrastruktur?
10: Unter dem Thema Wann kommt die neue Infrastruktur veranstaltete der Carbon Cycle Culture Club am Donnerstag, den 23. April, ein Event im Industrie- und Filmmuseum. Diskutiert wurde über notwendige Infrastruktur und günstigere Energiepreise. Die Moderatorin Patrice Heine vom Forum Rathenau und Elena Herzl von der EWG Anhalt Bitterfeld führten durch den Abend. Ein wichtiges Thema waren nachhaltige Energieprojekte für die Region und den Chemiepark, betont Heine im Gespräch.
11: Es ist so, dass wir gerade in Mitteldeutschland haben wir einige

0: dass wir auf der einen Seite Unternehmen haben, die schon zeigen, dass was geht, dass wir aber auf der anderen Seite Unternehmen haben, die womöglich aus heutiger Sicht ein Interesse haben, zum Beispiel den Anstieg von CO2-Preisen zumindest zu deckeln, ja, wenn nicht sogar den CO2-Preis festzuschreiben, was natürlich bedeuten würde, dass ein Großteil der Projekte, die sich eben dadurch rechnen, dass man CO2 zukünftig einspart, dann eben in schwierige Fahrwasser geraten.
1: Einen fachlichen Schwerpunkt setzt Dr. Fabian Neumann von der Technischen Universität Berlin. Der Experte für digitale Transformation in Energiesystemen stellt Berechnungen zu einem klimaneutralen Wirtschaftsraum in Europa vor. Dabei sprach er über die Vorteile einer gemeinsamen Planung von Strom, Wasserstoff und CO2-Netzen sowie über mögliche Einsparungen.
2: Wir sehen gerade viel in der Modellierung einen hohen Bedarf nach CO2-haltigen Energieträgern, nicht für den Individualverkehr, sondern für die Plastikherstellung, andere Chemikalien als Grundstoff sowie für den Flug- und Schiffsverkehr. Und diese Kraftstoffe herzustellen nachhaltig, da spielt eine große Rolle, strombasierten Wasserstoff bereitzustellen, aber auch CO2, nachhaltiges CO2 bestenfalls, um dann diese beiden Stoffe zusammenzubringen, um Kerosin, Schiffsdiesel und so weiter herzustellen. Und dafür ist in meinen Augen ein Chemiepark, der Expertise im Umgang mit diesen Energieträgern, auch wenn sie heute vielleicht noch sehr auf fossilen basieren, eigentlich ganz gut geeignet, was die Expertise angeht. Nun geht es dann natürlich an die Transformation.
1: Für die künftige Infrastruktur braucht es mehr strategische Planung, vor allem bei den Kosten, sagt Patrice Heine. Besonders wichtig sei für ihn, dass das geplante Wasserstoffkernnetz künftig in direkter Nähe verfügbar sein werde. Wasserstoff könne eine zentrale Rolle für die chemische Industrie spielen. Deshalb fragt Heine Matthias Gunnar vom regionalen Netzbetreiber, wann eine Leitung entstehen soll, die grünen Wasserstoff in den Chemiepark Bitterfeld-Wolfen bringt. Gunnar und weitere Teilnehmenden erwiesen dabei auf geplante Wasserstoffprojekte. Erste Ansätze gäbe es bereits.
0: Die sind im Moment nicht so, als dass wir selbstständig agieren können. Wir als Chemiepark GmbH erzeugen hier zwar Energie in Form von Dampf und Fernwärme, aber auch von Strom. Aber der Schlüssel ist natürlich der ortsansässige Energiedienstleister, der eben über alle Elemente verfügt im Rahmen der Erzeugung, Verteilung, dann bis hin auch zum Vertrieb. Und das ist die Envia. Und ich bin auch gespannt, ob die Envia hier heute uns vielleicht das eine oder andere erzählt, was ihre Strategie ist für die Zukunft des Standortes.
1: Eine gut ausgebaute Wasserstoffinfrastruktur zieht sich schon durch ganz Deutschland in Form einer Pipeline. So gibt es auch in Bobbau einen Anschluss, der in der Zukunft dem Chemiepark vom Vorteil sein soll.
3: Also unsere Strategie ist, dass wir versuchen, an die Importkorridore ranzukommen und dass wir an Land so schnell wie es geht umstellen, so viel wie es geht. So, und was wir gemacht haben ist, wir haben 400 Kilometer unter Wasserstoff. Jetzt schon. Große Pipeline, 1,40 Meter Durchmesser. Im Dezember begast, also das letzte Stück, von Lubmin bis Bobbau, also bis hier quasi. Ja, da ist schon Wasserstoff drauf. Keine Kundschaft, aber Wasserstoff ist drauf.
1: Gunnar sieht gute Chancen für einen Neustart des Wasserstoffprojekts Green Bridge. Auch Höhenwindräder und zusätzliche Großspeicher könnten künftig eine effizientere und platzsparende Erzeugung von Grünstrom ermöglichen. Insgesamt wurde die integrierte Infrastrukturplanung positiv bewertet, da sie Effizienz steigern, Energiekosten senken und den Standort langfristig sichern könnte, besonders im Bereich Energiespeicher.
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0: Am Donnerstag, dem 11. Juni, wird es bei warmen Temperaturen regnerisch werden. In den Morgenstunden gibt es wenig Sonne und Niederschläge bei 9 bis 15 Grad. Bei 16 bis 17 Grad bleibt es am Mittag weiterhin regnerisch. Am Abend lassen bei 13 bis 16 Grad die Niederschläge vorübergehend nach. Die Temperaturen sinken auf 11 bis 12 Grad in einer regnerischen Nacht ab. Die Aussichten für den Freitag sind windig und wolkig bei etwa 15 Grad.
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0: Ein H für Halberstadt, die Eröffnung des breiten Wegs. Das Wochenende stand in Halberstadt ganz im Namen des breiten Weges, denn dieser wurde nach 2,5 Jahren Bauzeit eröffnet. Dazu gab es ein Fest für die neugierigen Menschen aus und um Halberstadt. Bei tollster Stimmung wurde der sanierte Brunnen eingeweiht. Dieser war nur der Beginn des festlichen Wochenendes. Denn entlang der neuen Grünflächen und Spielplätze sowie den außengastronomischen Flächen wartete am anderen Ende des breiten Weges noch das neue Halberstädter H. Zusammen mit vielen Kindern aus der Kreisstadt wurde der breite Weg eröffnet und das neue Klettergerüst direkt getestet.
2: Ja, wir hatten ja immer die Diskussion, die Händler leiden hier so und hier müssen mal mehr Leute auf dem breiten Weg. Aber wie sollen wir das machen? Also die einzige Chance, die wir hatten, waren wirklich die Rahmenbedingungen zu verbessern. Das haben wir jetzt gemacht, indem wir einen großen Familienerlebnisraum für alle Altersgruppen geschaffen haben. Und wir gehen einfach davon aus, dass es hier insgesamt mehr Bewegung auf dem breiten Weg gibt, weil wir mehr Familien da haben, weil wir die Rentner hier haben, die sich auch mal ausruhen können auf einer Bank, dann auch ein bisschen was sehen können. Und so bekommen wir einfach mehr Bewegung auf dem breiten Weg, mehr Masse. Und das natürlich auch für die Händler gut. Und darum geht es am Ende. Geht es den Leuten gut, dann geht es auch der Stadt gut. Und deswegen haben wir heute was für alle Menschen in Halberstadt geschaffen.
0: Eine wichtige Lebensader im Zentrum der Kreisstadt. Mit musikalischem Rahmenprogramm und Streetfood-Meile konnte man sich hier eine schöne Zeit machen. Und das soll auch in Zukunft so bleiben, mit dem neuen breiten Weg, der alle zum Verweilen und Schlendern einladen soll. SES Boxen. Box-Event in der Landeshauptstadt.
3: Ich weiß jetzt gar nicht, ob SES schon mal in den Messehallen in Magdeburg veranstaltet hat, doch zumindest fanden 3500 Boxfans diese Entscheidung richtig, denn sie folgten der Einladung auch an diesen Ort. Wir steigen ein in die 5. Runde des ersten Kampfs des Abends, gleich im Schwergewicht. Ingolf Zocher aus Deutschland gegen den Kameruner Blaise Ndassi. Dieser auf 6 Runden angesetzte Kampf endete vorzeitig. Der Ringrichter erkannte die immer wirkungslosere Gegenwehr von Ndassi, sodass er nur wenige Sekunden vor dem Ende der 5. Runde den Kampf beendete. Im Cruisergewicht spielte sich der 2. Kampf des Abends ab. In die rote Ecke begab sich Yasir Ahmed Malik, der für einen Boxstall in Lüdenscheid kämpft, und in der blauen Ecke der ungeschlagene Champion Mohamed Bektash. Wir befinden uns hier in der 2. Runde, als Bektash in der roten Hose seiner Bilanz aus mittlerweile 25 K.O.-Siegen einen weiteren technischen K.O. hinzufügte. Auch hier erkannte der Ringrichter nach einer Schlagfolge keine Gegenwehr mehr von Malik, weshalb er den Kampf beendete. Die Reihe der durch technisches K.O. beendeten Kämpfe sollte sich fortsetzen. So gelang es im 3. Kampf Paul Schmidt in der weißen Hose bereits in der 2. Runde den Cruisergewichtler Linus Brandenburg zu besiegen. Für Schmidt war es der 2. Kampf in einer noch jungen Profikarriere und man darf gespannt sein, ob das hier für den fast 2 Meter großen Boxer der Auftakt zu einer eindrucksvollen Laufbahn war. Und ob man zukünftig noch mehr von ihm zu sehen bekommt.
4: Ich hatte schon ein Gefühl, schon vor dem Kampf, die ganze Zeit, dass es die zweite Runde tatsächlich wird. Und darum habe ich das auch im letzten Interview gesagt, dass ich K.O. machen werde. Aber es war einfach aus dem Affekt. Ich wusste, ich habe harte Hände, komme immer gut. Und wenn sie treffen, liegen die meisten.
3: Im vierten Kampf stieg Supermittelgewichtler Max Suske für SES in den Ring. Sein Gegner, der Slowake Boris Nebaj, an der schwarzen Hose zu erkennen. Bereits in der vierten Runde ging Nebaj dreimal zu Boden und wurde angezählt, sodass dessen Trainer für seinen Schützling entschied, nicht mehr in die fünfte Runde zu gehen. Für Max Suske der 10. K.O.-Sieg bei 15 Kämpfen, von denen er mit diesem hier 13 gewinnen konnte.
5: Ja, ich sag ehrlich, ich hätte es nicht gedacht. Ich hätte eigentlich gedacht, dass ich es früher gelöst bekomme. Aber so ist Boxen und man kann nie richtig mit irgendwas rechnen. Ich bin froh, dass mein Trainer zufrieden ist. Ich muss mir den Kampf erst anschauen, um da genaueres zu sagen. Also ich sag ehrlich, ich habe mich besser gefühlt als das letzte Mal. Ich finde mich trotzdem noch ein bisschen zu fest in meinen Bewegungsabläufen. Aber ich denke, wenn ich häufiger kämpfe, kommt das auch wieder rein, dass es wieder flüssiger läuft und ja, ich bin froh, dass ich gewonnen habe.
3: Für den Magdeburger Boxer Ole Retzel war es sein dritter Profikampf. Sein Gegner Christian Scheidt in der weißen Hose mit bisher 9 Kämpfen, der durchaus erfahrenere im Ring. Allerdings nutzte er diese nicht aus, denn dem beherzt angreifenden Retzel gelang es, seinen Gegner bereits in der zweiten Runde mit einem technischen K.O. auszuschalten. Zweimal zählte Ringrichter Arnold Golger den Superweltergewichtler aus. Nach einer dritten einseitigen Schlagfolge brach er den Kampf ab.
6: Präzise sein in der Aktion, ja? Klare Führhände, doppelte Führhand, ganz schön stuppen, ja? Dann erwischt er den auch nochmal relativ zügig, ja? Ganz klar, der nicht so wuscheln, ja? So schön bam, bam, bam, ja? Boom, ja? Schön stabil, macht immer schön.
3: Als nächstes ein weiterer SES-Boxer vom Team Deutschland, der Schwergewichtler Michael Dobler. Sein Gegner Marko Bozovic, ein 5 Kilo leichterer Schwergewichtler aus Montenegro. Der Kampf war auf 6 Runden angesetzt, allerdings brauchte Dobler nur 3, um seinen Gegner zu besiegen. Bereits in der zweiten Runde steckte Dobler seinen Kontrahenten zu Boden und in der dritten Runde dauerte es nicht lange, bis es dem Magdeburger gelang, nach mehreren Wirkungstreffern seinen Gegner erneut zu verletzen.

0: Fall zu bringen. Hier zählte ihn der Ringrichter aber bis zum Schluss aus und beendete den Kampf nach 1 Minute und 9 Sekunden. Auch dieser Kampf zählte zur Vorbereitung zur Junioren-Weltmeisterschaft, um die Dobler noch in diesem Jahr boxen will.
1: Und die Junioren-Weltmeisterschaft will ja auch noch dieses Jahr kommen und dafür brauchen wir die Runden. Ich denke schon, dass ich das im Griff hatte auf jeden Fall. Wie gesagt, ich habe selber an der einen oder anderen Stelle gemerkt, dass ich ein bisschen zu wild draufgegangen bin, wollte dann mich auch selber ein bisschen regulieren, ein bisschen zurücktreten. Ja, trotzdem nicht jeden Treffer so genutzt, wie ich es gern wollte, aber ich war froh, dass ich überhaupt mal die Rechte wieder ordentlich gebracht habe. Dazu bin ich zufrieden.
2: Ich glaube auch, das kann man wirklich zufrieden sein. Wir zeigen ganz kurz nochmal den K.O.-Schlag am Ende, den Finalen. Bereitet man das Stück für Stück vor oder ist das dann so ein Sekundenmomententscheidung?
1: Ist natürlich ein Stück von beiden, also den richtigen Moment abzubekommen erstmal ist natürlich, den muss man sehen, den muss man nutzen, aber den muss man natürlich auch vorbereiten. Das ist ein Zwischending zwischen Glück und Können, auf jeden Fall.
0: Denis Radovan war nach zweijähriger Pause wieder im Ring zu sehen. Der Kampf im Supermittelgewicht wurde auf 6 Runden angesetzt und sein Gegner war Nijat Valiyev aus Aserbaidschan. Der 33-jährige Radovan wollte es noch einmal wissen und mit dem 29-jährigen Valiyev wurde ein würdiger Gegner gefunden. Es sollte der erste Kampf werden, der an diesem Abend über die geplante Distanz ging. Doch zum Schluss sahen ihn alle 3 Punktrichter vorn. Ein weiterer Sieg für das Team Deutschland und ein gelungenes Comeback für Denis Radovan.
3: Ich habe zwar 2 böse Kopfstöße bekommen, aber gut, passiert halt. War ein guter Kampf, war ein sehr, sehr, sehr unangenehmer Gegner, muss ich sagen. Aber ich glaube, dafür habe ich es ganz gut gemacht. 2 raus. Und heute einen souveränen Sieg gemacht.
0: Dann wurde es endlich Zeit für den Hauptkampf des Abends. Für Roman Fress in der roten Hose ging es gegen Ahmet Çoçay in Schwarz um gleich 3 Titel der WBO, den Interconti-Titel, die Europameisterschaft und um den vakanten International Championship im Cruisergewicht. Und wahrscheinlich am wichtigsten, ein Sieg hier bedeutete die Qualifikation für einen WM-Kampf. Wir steigen ein in der 3. Runde, als gewissermaßen eine Vorentscheidung stattfand. Denn Fress wurde 2-mal angezählt, sodass diese Runde mit großem Punktevorsprung an Çoçay ging.

0: Doch Fress ließ sich davon nicht beirren und versuchte, den Rückstand wieder aufzuholen. Doch mit dem kampf- und willensstarken WBO-Europa-Champion Armit Csokszai hatte Fress immer wieder seine Schwierigkeiten. So gelang es Fress zwar, über die Runden zu gehen, wichtige Akzente zu setzen und wieder Runden für sich zu entscheiden, aber zum Schluss sahen die drei WBO-Kampfrichter nur ein Unentschieden.
1: Meine Damen und Herren, wir kommen zur Urteilsverkündung. Die Scorekarten liegen vor, hier sind die Ergebnisse. Punktrichter Giulio Piras aus Italien wertete diesen Kampf 112 zu 114. Punktrichter Zoltán Enedi aus Ungarn wertete diesen Kampf 113 zu 113. Dieter Adam aus Deutschland 116 zu 111. Meine Damen und Herren, damit ist dieser Kampf unentschieden. It's a draw.
0: So hatte es sich keiner der beiden Kämpfer gedacht, denn mit dem Remis blieb die Entscheidung zu den Titeln offen und eine WM-Qualifikation konnte so auch keiner erreichen. Ein unbefriedigendes Ende, nicht nur für beide Boxer, vor allem Csokszai fühlte sich als Sieger, was wohl eine Neuauflage dieses Kampfes bedeuten dürfte. Das haben beide Boxer nach dem Kampf bekräftigt. Auf alle Fälle haben die Zuschauer aber einen spannenden Kampf gesehen, über den man noch lange reden kann, zumindest so lange, bis die beiden wieder in den Ring steigen und dann hoffentlich einer der beiden für eindeutige Ergebnisse sorgen kann.
2: Die Verbraucherzentrale rät. Reisetipps für Urlauber. Das Thema, das zurzeit viele bewegt, ist der Urlaub. Damit Sie ihn entspannt genießen können, sollten Sie sich vorher umfassend informieren. Die Verbraucherzentrale Sachsen-Anhalt ist für Sie in jeder Hinsicht der Ansprechpartner, der Ihnen auch hilft, Ihre Rechte durchzusetzen.
3: Wir haben dieses Jahr für unsere Verbraucher ein besonders schönes Reiserechtspaket geschnürt. Wir beraten da über alle Ansprüche, die man haben könnte, wenn man eine Flugreise unternimmt, eine Busreise, also Fernbusreise und eine Zugreise. Die Rechte hier sind ganz unterschiedlich. Im Sommer haben natürlich viele auch eine Pauschalreise gebucht. Das sind dann die Reisenden, die die meisten Rechte in der Hand haben. Hierzu haben wir Informationen auf unserer Webseite und auch so, die wir Ihnen mitgeben könnten. Wir haben Flyer dazu und für die Einzelfälle natürlich eine umfangreiche Rechtsberatung. Was wir dieses Jahr auch haben, ist ein hübsches Mitgebsel. Das zeige ich mal hier. Das ist der Notfallnummern für den Urlaub. Hier kann man drauf notieren, wo das zentrale Auswärtige Amt erreichbar ist, welche zentralen Notrufnummern es gibt. Und die hat man dann zur Hand. Natürlich weiß man die, aber in einem Notfall ist ja meistens so, dass man verschreckt ist und nicht gleich alles dann parat hat, was man sonst eigentlich weiß. Und es ist immer ganz schön, wenn man so hilfsweise die Nummern sich notiert hat. Wir empfehlen darüber hinaus zu prüfen, ob Sie eine Auslandskrankenversicherung haben. Diese ist zu empfehlen, weil man natürlich nie weiß, ob einem da was passiert. Ein umgeknickter Fuß kann ja schon dick werden und eine Entzündung drin sein und Sie können nicht mehr laufen, dann müssen Sie schon zum Arzt gehen. Ja, und wie die Kosten dann geregelt sind, darüber informieren wir. Dazu haben wir auch Flyer. Und für den Fall, dass schon Kosten entstanden sind, dann wäre es ratsam, in unsere Beratungsstellen von Halle und Magdeburg zu gehen. Dort kann dann eine Tiefenberatung zum Versicherungsrecht geschehen. Das können wir hier vor Ort nicht. Vor Ort ist eben vorrangig die Rechtsberatung zu den Themen.
2: Wie sieht es mit einer Reiserücktrittsversicherung aus?
3: Die ist eingeschränkt zu empfehlen. Wenn ich jetzt nur ins Nachbarland reise und die Reise dauert 5 Tage, rentiert sich das nicht unbedingt. Es gibt Flugreisen und Reisen, wo das im Reisevertrag schon mit beinhaltet ist. Wenn ich die dann habe, kann die nützlich sein, keine Frage. Mir kann ja dann ab einem bestimmten Alter immer mal eine schwerere Krankheit auf die Füße fallen. Oder ich habe vielleicht ein sehr kleines Kind und die haben natürlich ihre Kinderkrankheiten und ich kann mit einer Angina nicht ins Ausland fliegen. Dann ist es auf jeden Fall zu empfehlen.
2: Fliegen ist ein ganz spezielles Thema. Welche Rechte habe ich als Fluggast?
3: Wenn Ihr Flug innerhalb von Europa startet oder die Fluglinie in Europa ihren Sitz hat und Ihr Flug hat ab 3 Stunden Verspätung, stehen Ihnen Entschädigungs- und Ersatzleistungen zu. Das betrifft Flugannullierungen, Flugverspätungen und auch Überbuchung. Eine Überbuchung wäre dann gleichzusetzen mit einer Annullierung. Hier gibt es nicht nur Verpflegungsleistungen, die die Passagiere bekommen sollten, sondern das geht hin bis zur Hotelübernachtung, je nachdem, in welchem Land sie tatsächlich festsitzen. Ja, wenn jetzt zum Beispiel die Fluglinie sagt, also die Fälle gab es schon, nö, das Flugzeug ist nur zur Hälfte ausgebucht, wir fliegen nicht, dann kann es sein, dass man in der Karibik mal eine Woche festsitzt. Dann muss aber die Fluglinie das alles ersetzen. Das ist alles in der Fluggastrechteverordnung geregelt. Sollte das europäische Recht nicht anwendbar sein, gibt es aber noch weiter internationale Abkommen, die wir hier im Text liegen haben, wo wir die Ansprüche gerne prüfen für Sie.
4: Wie sieht es aus, wenn ich die Reise gebucht habe, aber nicht das bekomme, was ich eigentlich wollte?
3: Da sprechen Sie das höchst interessante Thema der Reisemängel an. Gibt es natürlich ganz oft. Ein Beispielfall hätte ich da für Sie, den bestimmt jeder schon mal gehört hat oder so ähnlich. Es ist also eine Familie nach Gambia geflogen. Das ist eigentlich ein ganz tolles Ziel. Mitten in Afrika. Gambia ist ein ganz kleines Land, mitten im Senegal. Wunderschöne Natur und die Familie freut sich. Luxushotel gebucht und das war letztendlich auch ein Geheimtipp und die Vorfreude war groß. Und dann aber, der Reiseveranstalter hat, wie sich im Nachhinein herausgestellt hat, das Hotel überbucht und dann schon mal die Buchung der Familie abgegeben.

0: abgeändert. Die Familie kam also in ein Hotel mit geringeren Sternen. Die Familie hat leider nicht gewusst, dass um diese Zeit Ramadan dort gehalten wird und dass da natürlich die Gläubigen dort nur eingeschränkt belastbar sind. Die essen und trinken den ganzen Tag ja da nichts. Und dementsprechend waren natürlich die Angebote, die gebucht wurden, schlechter bzw. überhaupt nicht vorhanden. Das Hotel war so sparsam ausgerichtet, dass der Ehemann wegen des schlechten Essens dort wirklich innerhalb von 10 Tagen 3 Kilo abgenommen hat. Das ist natürlich eigentlich eher dramatisch. Ja, Urlaub ist ja das, wo wir uns ausruhen, wo wir gut essen wollen. Ganz besonders, weil man ein Luxuspaket gebucht hat. Und dann das. Ja, und der Reiseveranstalter, der wurde dann aufgefordert, von der Familie Schadensersatz zu leisten, beziehungsweise einen Minderungsbetrag zurückerstatten. Aber die haben nur 10% gezahlt. Hier ist aber die Rechtsprechung durchaus bekannt, dass dort bis zu 50% erstattet werden müssen. Kommt natürlich auf die Einzelheiten drauf an, aber wir beraten dazu und in diesem Fall haben wir auch die Eheleute rechtlich vertreten und die Sache läuft und wir kämpfen für unsere Verbraucher in so einem Fall.
1: Die Verbraucherzentrale Sachsen-Anhalt wünscht Ihnen einen schönen und entspannten Urlaub.

0: Das Welterbe Quedlinburg. Fachwerk, die Kunst des Hauses aus vergangener Zeit. Wer schon einmal Quedlinburg besucht hat und durch die Innenstadt geschlendert ist, der weiß, dass es in der Welterbestadt das ein oder andere historische Fachwerkhaus gibt. Zusätzlich lässt sich erkennen, dass diese sehr gut erhalten sind, noch immer genutzt werden und maßgeblich das Stadtbild prägen. Die Altstadt ist eine der größten in ganz Deutschland. Die historischen Fachwerkbauten erzählen Geschichten aus den vergangenen Epochen und belegen den Wandel von Baustilen. Die teilweise prunkvollen Bauten spiegeln den damaligen Wohlstand der Quedlinburger wider. Touristen können hinter jeder Ecke neue und einzigartige Fachwerkhäuser entdecken. Schon vor der Aufnahme in die Weltkulturerbeliste ist die Altstadt ein beliebtes Reiseziel und über die Grenzen Sachsen-Anhalts hinaus bekannt. Kein Wunder also, dass das Fachwerk Quedlinburgs ein Grund für die Auszeichnung zum Weltkulturerbe ist.
1: Quedlinburg ist seit dem 17.12.1994 Welterbestadt, in die Liste des Welterbes aufgenommen worden. Quedlinburg ist Welterbe durch seinen außergewöhnlichen universellen Wert, der da ist, dass Quedlinburg eine einflussreiche Stätte deutscher Geschichte ist, sowie ein hervorragendes Denkmal der Stadtbaukunst.
0: Quedlinburg hat mit der erhaltenen Fachwerkkunst ein immenses Glück. Viele andere Städte verloren fast all ihre Fachwerkgebäude im Zuge des Zweiten Weltkrieges. Umso schützenswerter ist gerade dieses Weltkulturerbe in Quedlinburg. Die Pflege der altertümlichen Bauten erfordert besondere Maßnahmen. Verständlich also, dass 2002 die Deutsche Stiftung Denkmalschutz das Deutsche Fachwerkzentrum Quedlinburg im Herzen der Welterbestadt gründete. Die Fachwerkkultur nimmt in der über 1000 Jahre alten Stadt Quedlinburg einen sehr hohen Stellenwert ein.
1: Die Fachwerke erstrecken sich über 8 Jahrhunderte und ganz besonders ist, dass sehr viele Bestandteile des Fachwerkgebäudes erhalten ist, was man auch heute noch authentisch erleben kann, mit allen Details, mit allen Inschriften und mit historischen Hölzern.
0: Durch den Erhalt sämtlicher Details ist die Geschichte hinter den Bauwerken ebenfalls sehr gut nachvollziehbar. Durch die gut zur Geltung kommenden Unterschiede wie Baustile, Größe, Gestaltung und vielem mehr ist die Vielfalt in der 1000-jährigen Altstadt grenzenlos. Nicht nur jeder Straßenzug, sondern jedes Haus ist einzigartig und verkennbar und einen Blick wert. Ein immer wiederkehrendes Highlight im Jahr ist der Tag des offenen Denkmals. Dabei dürfen interessierte Besucher sogar in einige der Fachwerkbauten schauen und mehr über die Geschichte des Hauses erfahren.
1: Ganz besonders ist das natürlich möglich zu unserem Tag des offenen Denkmals. Wir haben da in der Regel, öffnen da die Eigentümer ihre Türen von ca. 60 Einzeldenkmalen. Aber wir haben auch ein Fachwerkmuseum, den Ständerbau, was ein typisches Fachwerkgebäude ist, sowie die Kunstgebäude im Wortspeicher, wo man auch die typischen Fachwerkdetails erkennen kann.
0: Die Auszeichnung zum Weltkulturerbe hilft selbstverständlich als Marketinginstrument. Doch der Charme der Altstadt ist nicht zu unterschätzen und spielt bei der Beliebtheit bei Reisenden eine wichtige Rolle. Quedlinburg ist ein Magnet für Touristen und das Jahr für Jahr und gehört in Sachsen-Anhalt zu den wichtigsten Urlaubsdestinationen des Landes. Dazu trägt nicht nur die immense Menge an historischen Fachwerkbauten bei, sondern auch die geschichtlichen Rahmenbedingungen und die professionelle Erhaltung und Pflege der Bauten. Dies alles ist Grund für die Auszeichnung Weltkulturerbe.
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0: Am Donnerstag, dem 11. Juni, wird es bei warmen Temperaturen regnerisch werden. In den Morgenstunden gibt es wenig Sonne und Niederschläge bei 9 bis 15 Grad. Bei 16 bis 17 Grad bleibt es am Mittag weiterhin regnerisch. Am Abend lassen bei 13 bis 16 Grad die Niederschläge vorübergehend nach. Die Temperaturen sinken auf 11 bis 12 Grad in einer regnerischen Nacht ab. Die Aussichten für den Freitag sind windig und wolkig bei etwa 15 Grad.
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0: 29. August 2026. 35. Landessportspiele des BSSA. Im historischen Rathaus der Blütenstadt trafen sich die Organisatoren, Veranstalter und Sponsoren der diesjährigen 35. Landessportspiele von Sachsen-Anhalt. Dieses in seiner Art und Größe deutschlandweit einzigartige Event wird vom Behinderten- und Rehabilitationssportbund Sachsen-Anhalt zum dritten Mal im Landkreis Harz und zum ersten Mal in Blankenburg ausgetragen.
1: BSSA steht für Behinderten- und Rehabilitationssportverband Sachsen-Anhalt. Eine große Gemeinschaft aus insgesamt über 180 Mitgliedsvereinen, in denen insgesamt mehr als 45.000 Menschen mit gesundheitlichen Beeinträchtigungen sportlich aktiv sind. Weil Blankenburg hervorragende Voraussetzungen bietet für diese Großveranstaltung im Sportforum und weil wir mit dem BASV Sinecura und dem Kreissportbund Harz hervorragende Erfahrungen über viele Jahre machen konnten beim gemeinsamen Organisieren der Landeswinterspiele für geistig Behinderte.
2: Unser Verein, wir sind ja Mitglied im BSSA, wurde vom BSA befragt, ob wir die Organisation übernehmen würden. Wir haben das ja schon mal in 2006 gemacht und ich habe mich dann mit dem Thomas in Verbindung gesetzt, weil wir ja schon des Öfteren oder schon Jahrzehnte zusammen Veranstaltungen organisieren. Und nachdem Thomas gesagt hat, naja, haben wir auch gesagt, ja, dann würden wir das machen. Und so sind wir dann im letzten Jahr zur Staffelstabübergabe in Weißenfels dort gewesen und haben den Staffelstab übernommen.
3: Und wir als Kreissportbund unterstützen die Veranstaltung natürlich sehr gerne, weil uns da viel am Herzen liegt.
0: Rund 1.000 Aktive haben bisher ihr Kommen für das inklusive Sportfest zugesagt. Als sportliche Teams werden jeweils ein Mensch mit Handicap und einer ohne starten. Die Schüler der BBS Heinrich Mette in Quedlinburg stehen dafür als nicht behinderte Partner bereit. Auf die sportlichen Tandems warten dann vier unterschiedliche, harztypische Wettkampfstationen.
3: Ja, wir haben uns vier Stationen überlegt. Zum einen den Gipfelstürmer, wo der Brocken mit ins Spiel kommt. Als zweite Station der Hexenzielwurf, wo wir eine harztypische Hexe mit haben, wo die Teilnehmenden Sandsäckchen in die Körbe werfen müssen mit unterschiedlicher Punktzahl, unterschiedlichem Gewicht, unterschiedlicher Größe. Dann haben wir das Glücksrad, wo wir typische Motive der Stadt Blankenburg mit hervorgehoben haben. Und wir haben noch so ein Parcours aufgebaut im Folge der Harzer Wandernadel, wo wir eine Stempeljagd machen, wo wir den Teilnehmenden vorgegeben haben, typische Wandersachen in einen Rucksack zu packen, sich von der Harzer Wandernadel einen Sonderstempel abzuholen. Und so glauben wir, haben wir ganz gute typische Merkmale vom Harz und von der Stadt Blankenburg hervorgehoben.
2: Es ist ja ein volkssportlicher Wettbewerb. Es kann jeder diese Stationen absolvieren. Hier geht es also nicht schneller, höher, weiter um Wettkampfdisziplinen. Wie gesagt, der Spaß steht ja erstmal im Vordergrund. Und die Chance, Sieger zu werden, das ergibt sich dann je nach Leistung des Paares. Aber es ist nicht vordergründig. Also es ist sehr viel Freude und Spaß dabei. Das ist eigentlich das Entscheidende bei der Veranstaltung, das Gemeinsame.
3: Wenn man das sowohl Menschen mit als auch ohne Behinderung zusammen starten können.
0: Den Abschluss der Veranstaltung bildet das 11. offene, integrative Kleinfeld-Fußballturnier. Ohne die zahlreichen Förderer und Unterstützer wäre solch ein Sportfest nicht möglich. Neben der Hartsparkasse und der Blankenburger Wohnungsgesellschaft sind auch die Blankenburger Stadtwerke wieder als Sponsor mit im Boot.
4: Wir als Stadtwerke Blankenburg wollen natürlich die Veranstaltung, die jetzt hier stattfindet, mit dem Behindertensport natürlich auch stark unterstützen. Und ich finde das toll, dass so eine große Veranstaltung hier in Blankenburg stattfindet. Und wir werden das Fußballturnier unterstützen und dann auch dort vor Ort sein, auch mit unserem Zelt, mit auch einem Präsent, das wird noch nicht verraten, eine kleine Überraschung wird es auch geben, dass natürlich alle Teilnehmenden und auch alle Betreuer auch ein Andenken behalten und wir uns natürlich hier auch als großer Partner der Stadt und auch als Partner in der Region hier uns dann natürlich auch präsentieren kann.
0: Das Blankenburger Sportforum ist am 29. August von 10 bis 15.30 Uhr der Austragungsort der Landessportspiele. Nicht nur die Sportler, sondern auch viele Zuschauer sind herzlich eingeladen, diesem Event beizuwohnen.
5: Wir haben das Sportforum ja ganz bewusst jetzt zuletzt mit der Laufbahn so ausgebaut, dass auch Behinderte und Menschen mit Beeinträchtigungen teilnehmen und teilhaben können. Und für uns ist es aber auch gleichzeitig etwas Erfahrungen zu sammeln beim weiteren Ausbau des Sportforums. Wir haben ja vor, das Sportforum nach und nach zu sanieren. Und da sind natürlich solche Sportspiele für uns eine gute Gelegenheit, einfach mal Erfahrungen zu sammeln.

0: auch zu sammeln. Was müssen wir denn beachten? Worauf kommt es denn tatsächlich auch an? Vor allem aber wollen wir an diesem Tag ja guter Gastgeber sein für die Sportlerinnen und Sportler, für die Zuschauer und vor allem Spaß und Freude gemeinsam haben.
1: »77 Jahre, Geburtstag des Grundgesetzes.
2: Die Würde des Menschen ist unantastbar. Sie zu achten und zu schützen ist Verpflichtung aller staatlichen Gewalt. So lautet Artikel 1 Absatz 1 des Grundgesetzes. Wahrscheinlich eine der bekanntesten Textzeilen in ganz Deutschland und doch nur einer von insgesamt 146 Artikeln. Seit dem 23. Mai 1949 gibt es das Grundgesetz in der Bundesrepublik. Genau 77 Jahre später erinnerte man in Dessau-Roßlau an die wichtige Grundlage unserer Demokratie und lud zu einer festlichen Mitmachaktion auf den Marktplatz von 13 bis 18 Uhr ein.
3: Wir haben zum 77. Geburtstag des Grundgesetzes eingeladen. Wir feiern das hier in Dessau-Roßlau gemeinsam auf dem Marktplatz. Wollten eine möglichst große Menge an Akteuren hier auffahren. Und ich finde auch, das ist uns gelungen. Wir haben demokratische Parteien hier vor Ort. Wir haben den CSD hier vor Ort. Die Gewerkschaften sind da. Es ist eigentlich eine sehr, sehr schöne, ja, sehr, sehr schöne Community, die sich hier zusammengefunden hat.
2: Die Veranstaltung wurde mit der Unterstützung des Stadtfrauenrates, von Dero Moves, der Gemeinde Peter und Paul, dem Landesnetzwerk Migrantenorganisationen, der Projektschmiede Dessau, der Stadt Dessau-Roßlau, dem Netzwerk Gelebte Demokratie, der Hochschule Anhalt sowie weiteren Engagierten und Partnern durchgeführt. Sie alle kamen zusammen, um die Bedeutung unserer Demokratie an diesem Tag zu unterstreichen.
3: Unsere Demokratie ist so ziemlich das Wichtigste und Beschützenswerteste, was wir haben hier bei uns in Deutschland und auch in anderen Ländern ist das so natürlich. Aktuell wird es immer schwieriger, ganz klar. Es gibt Bestrebungen, Demokratie abzuschaffen bzw. so viel wie möglich von dem, was wir an unserer Demokratie lieben, die Freiheit, die Meinungsfreiheit und so weiter abzuschaffen, das immer wieder immer weiter einzuengen und deshalb ist so ein Fest auch für mich eine Möglichkeit, ein Zeichen zu setzen, dass ja, es halt auch viele Menschen gibt, die Demokratie tragen, die sich in der Demokratie wohlfühlen und das andere nicht wollen.
2: Bei der Geburtstagsfeier des Grundgesetzes gab es eine Sprühkreideaktion, eine Freiraumausstellung zum Anschauen und Mitreden, eine Plaudercouch, um mit Engagierten aus der Stadt ins Gespräch zu kommen, ein Wissensquiz zum Grundgesetz, einen Stadtspaziergang mit migrantischen Perspektiven und noch einiges mehr. Der Anlass für die vielfältige Mitmachaktion auf dem Marktplatz war der von Bundespräsident Frank-Walter Steinmeier erstmals ausgerufene deutschlandweite Ehrentag am 23. Mai. In Dessau wurde das ehrenamtliche Engagement aber auch schon unter der Woche in den Vordergrund gerückt. Am 19. Mai hat die Freiwilligenagentur Rat und Tat, dein Zentrum für Ehrenamt, ihr erstes Ehrenamt-Speed-Dating veranstaltet. 12 Vereine aus Dessau-Roßlau stellten sich vor und versuchten, die Teilnehmer des Speed-Datings für sich zu begeistern. Und das mit Erfolg. Das Event kam sehr gut an.
4: Ich nehme ganz viele tolle Eindrücke von netten Dessauer Menschen mit. Es war noch ein bisschen Luft nach oben. Aber leider fing es auch an zu tröpfeln und dann zu schütten. Aber jetzt ist die Sonne wieder da. Es war eine ganz tolle Veranstaltung. Ich bin froh, hier gewesen zu sein und freue mich auf viele nette Helfer.
5: Es war ein total cooler Nachmittag, auch wenn das Wetter jetzt nicht so toll war wie jetzt gerade. Man hat gesehen, wie viele Initiativen es in Dessau einfach gibt, wie viele Möglichkeiten man hat, sich einzubringen. Und wir haben auch ein paar coole Leute kennengelernt und hoffen, dass die ein oder anderen davon auch demnächst bei uns im Werkstattcafé vorbeikommen.
2: Noch bis zum 31. Mai werden nun in ganz Deutschland Aktionen anlässlich des Ehrentags und des Geburtstags des Grundgesetzes veranstaltet. Auch in Dessau-Roßlau und der Region sind noch verschiedene Veranstaltungen geplant.
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0: Am Donnerstag, dem 11. Juni, wird es bei warmen Temperaturen regnerisch werden. In den Morgenstunden gibt es wenig Sonne und Niederschläge bei 9 bis 15 Grad. Bei 16 bis 17 Grad bleibt es am Mittag weiterhin regnerisch. Am Abend lassen bei 13 bis 16 Grad die Niederschläge vorübergehend nach. Die Temperaturen sinken auf 11 bis 12 Grad in einer regnerischen Nacht ab. Die Aussichten für den Freitag sind windig und wolkig bei etwa 15 Grad.
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2: Samuelson State University is preparing for the tree.
3: In Blankenburg ist eine mehr als 300 Jahre alte Sandsteinfigur im historischen Terrassengarten zerstört worden. Mitarbeitende der barocken Parks und Gärten entdeckten den Schaden am letzten Montag. Bei der beschädigten Figur handelte es sich um die sogenannte Putte mit Fruchtschale, ein originales barockes Gestaltungselement der Anlage. Nach bisherigen Erkenntnissen wurde das Postament mit erheblicher Gewalt verdreht und die Figur dabei zerstört. Die Stadt hat Anzeige erstattet und bittet nun um Hinweise aus der Bevölkerung. Wer zwischen Freitagabend und Montagmorgen verdächtige Beobachtungen im Bereich des Terrassengartens gemacht hat, wird gebeten, sich bei der Polizei oder der Stadtverwaltung zu melden. In Wernigerode sind unbekannte Täter in ein Einfamilienhaus in der Straße zum Eichenholz eingebrochen. Die Tat ereignete sich zwischen Dienstagabend und Mittwochnachmittag. Nach bisherigen Erkenntnissen verschafften sich die Einbrecher gewaltsam Zutritt zum Gebäude und durchsuchten zahlreiche Schränke und Schubladen. Welche Gegenstände gestohlen wurden und wie hoch der Gesamtschaden ist, wird derzeit noch ermittelt. Die Polizei sicherte Spuren und leitete ein Verfahren wegen Wohnungseinbruchsdiebstahls ein. Hinweise nimmt das Polizeirevier Harz unter der Telefonnummer 03941 674 293 entgegen. Auf einer Baustelle des Windparks bei Rodersdorf haben Diebe zugeschlagen. Nach bisherigen Erkenntnissen verschafften sich die Täter am Mittwochabend Zugang zum Gelände und brachen einen Baucontainer auf. Aus dem Container wurden zwei Werkzeugkisten der Marke Makita gestohlen. Der entstandene Schaden wird auf rund 1.000 Euro geschätzt. Die Polizei sicherte Spuren und ermittelt wegen besonders schweren Diebstahls. Zeugen werden gebeten, sich unter der Telefonnummer 03941 674 293 beim Polizeirevier Harz zu melden.
0: Carbon Cycle Culture Club. Wann kommt die neue Infrastruktur?
4: Unter dem Thema Wann kommt die neue Infrastruktur veranstaltete der Carbon Cycle Culture Club am Donnerstag, den 23. April, ein Event im Industrie- und Filmmuseum. Diskutiert wurde über notwendige Infrastruktur und günstigere Energiepreise. Die Moderatorin Patrice Heine vom Forum Rathenau und Elena Herze von der EWG Anhalt-Bitterfeld führten durch den Abend. Ein wichtiges Thema waren nachhaltige Energieprojekte für die Region und den Chemiepark, betont Heine im Gespräch.
5: Es ist so, dass wir gerade in Mitteldeutschland haben wir einige sehr interessante und wie ich finde auch sehr große Projekte, die sich mit dem Thema nachhaltige Chemie, Kreislaufchemie oder grüne Chemie, welchem Label Sie das auch immer verpassen wollen, beschäftigen und auch Technologieführer sind in ihrem Bereich, wenn ich zum Beispiel an UPM denke. Gleichzeitig haben wir aber auch eine bestimmende Altindustrie, wenn ich an die Raffinerie denke, die sich auch darüber Gedanken machen muss, wie sie sozusagen diese Transformation schafft, wie sie vor allen Dingen den Weg dahin sozusagen erfolgreich beschreiten kann. Und das ist die Gemengelage hier vor Ort.

0: Digitale Transformation in Energiesystem stellt Berechnungen zu einem klimaneutralen Wirtschaftsraum in Europa vor. Dabei sprach er über die Vorteile einer gemeinsamen Planung von Strom, Wasserstoff und CO2-Netzen sowie über mögliche Einsparungen.
1: Wir sehen gerade viel in der Modellierung einen hohen Bedarf nach CO2-haltigen Energieträgern, nicht für den Individualverkehr, sondern für die Plastikherstellung, andere Chemikalien als Grundstoff sowie für den Flug- und Schiffsverkehr. Und diese Kraftstoffe herzustellen nachhaltig, da spielt eine große Rolle, strombasierten Wasserstoff bereitzustellen, aber auch CO2, nachhaltiges CO2 bestenfalls, um dann diese beiden Stoffe zusammenzubringen, um Kerosin, Schiffsdiesel und so weiter herzustellen. Und dafür ist in meinen Augen ein Chemiepark, der Expertise im Umgang mit diesen Energieträgern, auch wenn sie heute vielleicht noch sehr auf fossilen basieren, eigentlich ganz gut geeignet, was die Expertise angeht. Nun geht es dann natürlich an die Transformation.
0: Für die künftige Infrastruktur braucht es mehr strategische Planung, vor allem bei den Kosten, sagt Patrice Heine. Besonders wichtig sei für ihn, dass das geplante Wasserstoffkernnetz künftig in direkter Nähe verfügbar sein werde. Wasserstoff könne eine zentrale Rolle für die chemische Industrie spielen. Deshalb fragt Heine Matthias Gunnar vom regionalen Netzbetreiber, wann eine Leitung entstehen soll, die grünen Wasserstoff in den Chemiepark Bitterfeld-Wolfen bringt. Gunnar und weitere Teilnehmenden erwiesen dabei auf geplante Wasserstoffprojekte. Erste Ansätze gäbe es bereits.
2: Die sind im Moment nicht so, als dass wir selbstständig agieren können. Wir als Chemiepark GmbH erzeugen hier zwar Energie in Form von Dampf und Fernwärme, aber auch von Strom. Aber der Schlüssel ist natürlich der ortsansässige Energiedienstleister, der eben über alle Elemente verfügt im Rahmen der Erzeugung, Verteilung, dann bis hin auch zum Vertrieb. Und das ist die Envia. Und ich bin auch gespannt, ob die Envia hier heute uns vielleicht das eine oder andere erzählt, was ihre Strategie ist für die Zukunft des Standortes.
0: Eine gut ausgebaute Wasserstoffinfrastruktur zieht sich schon durch ganz Deutschland in Form einer Pipeline. So gibt es auch in Bobbau einen Anschluss, der in der Zukunft dem Chemiepark vom Vorteil sein soll.
3: Also unsere Strategie ist, dass wir versuchen, an die Importkorridore ranzukommen und dass wir an Land so schnell wie es geht umstellen, so viel wie es geht. So, und was wir gemacht haben ist, wir haben 400 Kilometer unter Wasserstoff. Jetzt schon. Große Pipeline, 1,40 Meter Durchmesser. Im Dezember begast, also das letzte Stück, von Lubmin bis Bobbau, also bis hier quasi. Ja, da ist schon Wasserstoff drauf. Keine Kundschaft, aber Wasserstoff ist drauf.
0: Gunnar sieht gute Chancen für einen Neustart des Wasserstoffprojekts Green Bridge. Auch Höhenwindräder und zusätzliche Großspeicher könnten künftig eine effizientere und platzsparende Erzeugung von Grünstrom ermöglichen. Insgesamt wurde die integrierte Infrastrukturplanung positiv bewertet, da sie Effizienz steigern, Energiekosten senken und den Standort langfristig sichern könnte, besonders im Bereich Energiespeicher.
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0: Tage bei 9 bis 15 Grad. Bei 16 bis 17 Grad bleibt es am Mittag weiterhin regnerisch. Am Abend lassen bei 13 bis 16 Grad die Niederschläge vorübergehend nach. Die Temperaturen sinken auf 11 bis 12 Grad in einer regnerischen Nacht ab. Die Aussichten für den Freitag sind windig und wolkig bei etwa 15 Grad.
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0: Ein H für Halberstadt, die Eröffnung des breiten Wegs. Das Wochenende stand in Halberstadt ganz im Namen des breiten Weges, denn dieser wurde nach 2,5 Jahren Bauzeit eröffnet. Dazu gab es ein Fest für die neugierigen Menschen aus und um Halberstadt. Bei tollster Stimmung wurde der sanierte Brunnen eingeweiht. Dieser war nur der Beginn des festlichen Wochenendes. Denn entlang der neuen Grünflächen und Spielplätze sowie den außengastronomischen Flächen wartete am anderen Ende des breiten Weges noch das neue Halberstädter H. Zusammen mit vielen Kindern aus der Kreisstadt wurde der breite Weg eröffnet und das neue Klettergerüst direkt getestet.
2: Ja, wir hatten ja immer die Diskussion, die Händler leiden hier so und hier müssen mal mehr Leute auf dem breiten Weg. Aber wie sollen wir das machen? Also die einzige Chance, die wir hatten, waren wirklich die Rahmenbedingungen zu verbessern. Das haben wir jetzt gemacht, indem wir einen großen Familienerlebnisraum für alle Altersgruppen geschaffen haben. Und wir gehen einfach davon aus, dass es hier insgesamt mehr Bewegung auf dem breiten Weg gibt, weil wir mehr Familien da haben, weil wir die Rentner hier haben, die sich auch mal ausruhen können auf einer Bank, dann auch ein bisschen was sehen können. Und so bekommen wir einfach mehr Bewegung auf dem breiten Weg, mehr Masse. Und das natürlich auch für die Händler gut. Und darum geht es am Ende, geht es den Leuten gut, dann geht es auch der Stadt gut. Und deswegen haben wir heute was für alle Menschen in Halberstadt geschaffen.
0: Eine wichtige Lebensader im Zentrum der Kreisstadt. Mit musikalischem Rahmenprogramm und Streetfood-Meile konnte man sich hier eine schöne Zeit machen. Und das soll auch in Zukunft so bleiben, mit dem neuen breiten Weg, der alle zum Verweilen und Schlendern einladen soll. SES Boxen. Box-Event in der Landeshauptstadt.
3: Ich weiß jetzt gar nicht, ob SES schon mal in den Messehallen in Magdeburg veranstaltet hat, doch zumindest fanden 3500 Boxfans diese Entscheidung richtig, denn sie folgten der Einladung auch an diesen Ort. Wir steigen ein in die 5. Runde des ersten Kampfs des Abends, gleich im Schwergewicht. Ingolf Zocher aus Deutschland gegen den Kameruner Blaise Ndassi. Dieser auf 6 Runden angesetzte Kampf endete vorzeitig. Der Ringrichter erkannte die immer wirkungslosere Gegenwehr von Ndassi, sodass er nur wenige Sekunden vor dem Ende der 5. Runde den Kampf beendete. Im Cruisergewicht spielte sich der zweite Kampf des Abends ab. In die rote Ecke begab sich Yasir Ahmed Malik, der für einen Boxstall in Lüdenscheid kämpft, und in der blauen Ecke der ungeschlagene Champion Mohamed Bektash. Wir befinden uns hier in der 2. Runde, als Bektash in der roten Hose seiner Bilanz aus mittlerweile 25 K.O.-Siegen einen weiteren technischen K.O. hinzufügte. Auch hier erkannte der Ringrichter nach einer Schlagfolge keine Gegenwehr mehr von Malik, weshalb er den Kampf beendete. Die Reihe der durch technisches K.O. beendeten Kämpfe sollte sich fortsetzen. So gelang es im 3. Kampf Paul Schmidt in der weißen Hose bereits in der 2. Runde den Cruisergewichtler Linus Brandenburg zu besiegen. Für Schmidt war es der 2. Kampf in einer noch jungen Profikarriere und man darf gespannt sein, ob das hier für den fast 2 Meter großen Boxer der Auftakt zu einer eindrucksvollen Laufbahn war. Und ob man zukünftig noch mehr von ihm zu sehen bekommt.

0: Ich hatte schon ein Gefühl, schon vor dem Kampf, die ganze Zeit, dass es die zweite Runde tatsächlich wird. Und darum habe ich das auch im letzten Interview gesagt, dass ich K.O. machen werde. Aber es war einfach aus dem Affekt. Ich wusste, ich habe harte Hände, kommen immer gut. Und wenn sie treffen, liegen die meisten.
1: Im vierten Kampf stieg Supermittelgewichtler Max Suske für SES in den Ring. Sein Gegner, der Slowake Boris Nebaj, an der schwarzen Hose zu erkennen. Bereits in der vierten Runde ging Nebaj dreimal zu Boden und wurde angezählt, sodass dessen Trainer für seinen Schützling entschied, nicht mehr in die fünfte Runde zu gehen. Für Max Suske der 10. K.O.-Sieg bei 15 Kämpfen, von denen er mit diesem hier 13 gewinnen konnte.
2: Ja, ich sag ehrlich, ich hätte es nicht gedacht. Ich hätte eigentlich gedacht, dass ich es früher gelöst bekomme. Aber so ist Boxen und man kann nie richtig mit irgendwas rechnen. Ich bin froh, dass mein Trainer zufrieden ist. Ich muss mir den Kampf erst anschauen, um da genaueres zu sagen. Also ich sag ehrlich, ich habe mich besser gefühlt als das letzte Mal. Ich finde mich trotzdem noch ein bisschen zu fest in meinen Bewegungsabläufen. Aber ich denke, wenn ich häufiger kämpfe, kommt das auch wieder rein, dass es wieder flüssiger läuft und ja, ich bin froh, dass ich gewonnen habe.
1: Für den Magdeburger Boxer Ole Retzel war es sein dritter Profikampf. Sein Gegner Christian Scheidt in der weißen Hose mit bisher 9 Kämpfen, der durchaus erfahrenere im Ring. Allerdings nutzte er diese nicht aus, denn dem beherzt angreifenden Retzel gelang es, seinen Gegner bereits in der zweiten Runde mit einem technischen K.O. auszuschalten. Zweimal zählte Ringrichter Arnold Golger den Superweltergewichtler aus. Nach einer dritten einseitigen Schlagfolge brach er den Kampf ab.
3: Okay. Jetzt ganz klar und präzise sein in der Aktion, ja? Klare Führhände, doppelte Führhand, ganz schön stuppen, ja? Dann erwischt er auch nochmal relativ zügig, ja? Ganz klar, der nicht so wuscheln, ja? So schön bam, bam, bam, ja? Boom! Ja? Schön stabil.
1: Als nächstes ein weiterer SES-Boxer vom Team Deutschland, der Schwergewichtler Michael Dobler. Sein Gegner Marko Bozovic, ein 5 Kilo leichterer Schwergewichtler aus Montenegro. Der Kampf war auf 6 Runden angesetzt, allerdings brauchte Dobler nur 3, um seinen Gegner zu besiegen. Bereits in der zweiten Runde steckte Dobler seinen Kontrahenten zu Boden. Und in der dritten Runde dauerte es nicht lange, bis es dem Magdeburger gelang, nach mehreren Wirkungstreffern seinen Gegner erneut zu Fall zu bringen. Hier zählte ihn der Ringrichter aber bis zum Schluss aus und beendete den Kampf nach 1:09. Auch dieser Kampf zählte zur Vorbereitung zur Junioren-Weltmeisterschaft, um die Dobler noch in diesem Jahr boxen will.
4: Und die Junioren-Weltmeisterschaft will ja auch noch dieses Jahr kommen und dafür brauchen wir die Runden.
0: Ich denke schon, dass ich das im Griff hatte, auf jeden Fall. Wie gesagt, ich habe selber an der einen oder anderen Stelle gemerkt, dass ich ein bisschen zu wild draufgegangen bin, wollte dann mich auch selber ein bisschen regulieren, ein bisschen zurücktreten. Ja, trotzdem nicht jeden Treffer so genutzt, wie ich es gern wollte, aber ich war froh, dass ich überhaupt mal die Rechte wieder ordentlich gebracht habe. Dazu bin ich zufrieden.
4: Ich glaube auch, das kann man wirklich zufrieden sein. Wir zeigen ganz kurz nochmal den K.O.-Schlag am Ende, den finalen. Bereitet man das Stück für Stück vor oder ist das dann so ein Sekundenmomententscheidung?
0: Ist natürlich ein Stück von beiden, also den richtigen Moment abzubekommen erstmal ist natürlich, den muss man sehen, den muss man nutzen, aber den muss man natürlich auch vorbereiten. Das ist ein Zwischending zwischen Glück und Können auf jeden Fall.
1: Dennis Radovan war nach zweijähriger Pause wieder im Ring zu sehen. Der Kampf im Supermittelgewicht wurde auf 6 Runden angesetzt und sein Gegner war Nijat Valiyev aus Aserbaidschan. Der 33-jährige Radovan wollte es noch einmal wissen und mit dem 29-jährigen Valiyev wurde ein würdiger Gegner gefunden. Es sollte der erste Kampf werden, der an diesem Abend über die geplante Distanz ging. Doch zum Schluss sahen ihn alle 3 Punktrichter vorn. Ein weiterer Sieg für das Team Deutschland und ein gelungenes Comeback für Dennis Radovan.
5: Ich habe zwei böse Kopfstöße bekommen, aber gut, passiert halt. War ein guter Kampf, war ein sehr, sehr, sehr unangenehmer Gegner, muss ich sagen. Aber ich glaube, dafür habe ich es ganz gut gemacht. 2 raus. Und heute einen souveränen Sieg gemacht.
1: Dann wurde es endlich Zeit für den Hauptkampf des Abends. Für Roman Fress in der roten Hose ging es gegen Amit Chochai in Schwarz um gleich 3 Titel der WBO, den Interconti-Titel, die Europameisterschaft und um den vakanten International Championship im Cruisergewicht. Und wahrscheinlich am wichtigsten, ein Sieg hier bedeutete die Qualifikation für einen WM-Kampf. Wir steigen ein in der 3. Runde, als gewissermaßen eine Vorentscheidung stattfand. Denn Fress wurde 2-mal angezählt, sodass diese Runde mit großem Punktevorsprung an Chokshai ging.

0: Doch Fraisse ließ sich davon nicht beirren und versuchte, den Rückstand wieder aufzuholen. Doch mit dem kampf- und willensstarken WBO-Europa-Champion Ahmet Çokşay hatte Fraisse immer wieder seine Schwierigkeiten. So gelang es Fraisse zwar, über die Runden zu gehen, wichtige Akzente zu setzen und wieder Runden für sich zu entscheiden, aber zum Schluss sahen die drei WBO-Kampfrichter nur ein Unentschieden.
1: Meine Damen und Herren, wir kommen zur Urteilsverkündung. Die Scorekarten liegen vor. Hier sind die Ergebnisse. Punktrichter Giulio Piras aus Italien wertete diesen Kampf 112 zu 114. Punktrichter Zoltán Enedi aus Ungarn wertete diesen Kampf 113 zu 113. Dieter Adam aus Deutschland 116 zu 111. Meine Damen und Herren, damit ist dieser Kampf unentschieden. It's a draw.
0: So hatte es sich keiner der beiden Kämpfer gedacht, denn mit dem Remis blieb die Entscheidung zu den Titeln offen und eine WM-Qualifikation konnte so auch keiner erreichen. Ein unbefriedigendes Ende, nicht nur für beide Boxer, vor allem Çokşay fühlte sich als Sieger, was wohl eine Neuauflage dieses Kampfes bedeuten dürfte. Das haben beide Boxer nach dem Kampf bekräftigt. Auf alle Fälle haben die Zuschauer aber einen spannenden Kampf gesehen, über den man noch lange reden kann, zumindest so lange, bis die beiden wieder in den Ring steigen und dann hoffentlich einer der beiden für eindeutige Ergebnisse sorgen kann.
2: Die Verbraucherzentrale rät. Reisetipps für Urlauber. Das Thema, das zurzeit viele bewegt, ist der Urlaub. Damit Sie ihn entspannt genießen können, sollten Sie sich vorher umfassend informieren. Die Verbraucherzentrale Sachsen-Anhalt ist für Sie in jeder Hinsicht der Ansprechpartner, der Ihnen auch hilft, Ihre Rechte durchzusetzen.
3: Wir haben dieses Jahr für unsere Verbraucher ein besonders schönes Reiserechtspaket geschnürt. Wir beraten da über alle Ansprüche, die man haben könnte, wenn man eine Flugreise unternimmt, eine Busreise, also Fernbusreise und eine Zugreise. Die Rechte hier sind ganz unterschiedlich. Im Sommer haben natürlich viele auch eine Pauschalreise gebucht. Das sind dann die Reisenden, die die meisten Rechte in der Hand haben. Hierzu haben wir Informationen auf unserer Webseite und auch so, die wir Ihnen mitgeben könnten. Wir haben Flyer dazu und für die Einzelfälle natürlich eine umfangreiche Rechtsberatung. Was wir dieses Jahr auch haben, ist ein hübsches Mitgebsel. Das zeige ich mal hier. Das ist der Notfallnummern für den Urlaub. Hier kann man drauf notieren, wo das zentrale Auswärtige Amt erreichbar ist, welche zentralen Notrufnummern es gibt. Und die hat man dann zur Hand. Natürlich weiß man die, aber in einem Notfall ist ja meistens so, dass man verschreckt ist und nicht gleich alles dann parat hat, was man sonst eigentlich weiß. Und es ist immer ganz schön, wenn man so hilfsweise die Nummern sich notiert hat. Wir empfehlen darüber hinaus zu prüfen, ob Sie eine Auslandskrankenversicherung haben. Diese ist zu empfehlen, weil man natürlich nie weiß, ob einem da was passiert. Ein umgeknickter Fuß kann ja schon dick werden und eine Entzündung drin sein und Sie können nicht mehr laufen. Dann müssen Sie schon zum Arzt gehen. Ja, und wie die Kosten dann geregelt sind, darüber informieren wir. Dazu haben wir auch Flyer. Und für den Fall, dass schon Kosten entstanden sind, dann wäre es ratsam, in unsere Beratungsstellen von Halle und Magdeburg zu gehen. Dort kann dann eine Tiefenberatung zum Versicherungsrecht geschehen. Das können wir hier vor Ort nicht. Vor Ort ist eben vorrangig die Rechtsberatung zu den Themen.
2: Wie sieht es mit einer Reiserücktrittsversicherung aus?
3: Die ist eingeschränkt zu empfehlen. Wenn ich jetzt nur ins Nachbarland reise und die Reise dauert 5 Tage, rentiert sich das nicht unbedingt. Es gibt Flugreisen und Reisen, wo das im Reisevertrag schon mit beinhaltet ist. Wenn ich die dann habe, kann die nützlich sein, keine Frage. Mir kann ja dann ab einem bestimmten Alter immer mal eine schwerere Krankheit auf die Füße fallen. Oder ich habe vielleicht ein sehr kleines Kind und die haben natürlich ihre Kinderkrankheiten und ich kann mit einer Angina nicht ins Ausland fliegen. Dann ist es auf jeden Fall zu empfehlen.
2: Fliegen ist ein ganz spezielles Thema. Welche Rechte habe ich als Fluggast?
3: Wenn Ihr Flug innerhalb von Europa startet oder die Fluglinie in Europa ihren Sitz hat und Ihr Flug hat ab 3 Stunden Verspätung, stehen Ihnen Entschädigungs- und Ersatzleistungen zu. Das betrifft Flugannullierungen, Flugverspätungen und eben auch Überbuchung. Eine Überbuchung wäre dann gleichzusetzen mit einer Annullierung. Hier gibt es nicht nur Verpflegungsleistungen, die die Passagiere bekommen sollten, sondern das geht hin bis zur Hotelübernachtung, je nachdem, in welchem Land sie tatsächlich festsitzen. Ja, wenn jetzt zum Beispiel die Fluglinie sagt, also die Fälle gab es schon, nö, das Flugzeug ist nur zur Hälfte ausgebucht, wir fliegen nicht, dann kann das sein, dass man in der Karibik mal eine Woche festsitzt. Dann muss aber die Fluglinie das alles ersetzen. Das ist alles in der Fluggastrechteverordnung geregelt. Sollte das europäische Recht nicht anwendbar sein, gibt es aber noch weiter internationale Abkommen, die wir hier im Text liegen haben, wo wir die Ansprüche gerne prüfen für Sie.
4: Wie sieht es aus, wenn ich die Reise gebucht habe, aber nicht das bekomme, was ich eigentlich wollte?
3: Da sprechen Sie das höchst interessante Thema der Reisemängel an. Gibt es natürlich ganz oft. Ein Beispielfall hätte ich da für Sie, den bestimmt jeder schon mal gehört hat oder so ähnlich. Es ist also eine Familie nach Gambia geflogen. Das ist eigentlich ein ganz tolles Ziel. Mitten in Afrika. Gambia ist ein ganz kleines Land, mitten im Senegal. Wunderschöne Natur und die Familie freut sich. Luxushotel gebucht und das war letztendlich auch ein Geheimtipp und die Vorfreude war groß. Und dann aber, der Reiseveranstalter hat, wie sich im Nachhinein herausgestellt hat, das Hotel überbucht und dann schon mal die Buchung der Familie abgeändert. Die Familie kam also in ein Hotel mit geringeren Sternen. Die Familie hat leider nicht gewusst, dass um diese Zeit Ramadan dort gehalten wird und dass dann natürlich die Gläubigen dort nur eingeschränkt belastbar sind. Die essen und trinken den ganzen Tag ja da nichts. Und dementsprechend waren natürlich die Angebote, die gebucht wurden, schlechter bzw. überhaupt nicht vorhanden. Das Hotel war so sparsam ausgerichtet, dass der Ehemann wegen des schlechten Essens dort wirklich innerhalb von 10 Tagen 3 Kilo abgenommen hat. Das ist natürlich eigentlich eher dramatisch. Ja, Urlaub ist ja das, wo wir uns ausruhen, wo wir gut essen wollen. Ganz besonders, wenn man ein Luxuspaket gebucht hat. Und dann das. Ja, und der Reiseveranstalter, der wurde dann aufgefordert, von der Familie Schadensersatz zu leisten, beziehungsweise einen Minderungsbetrag zurückerstatten. Aber die haben nur 10% gezahlt. Hier ist aber die Rechtsprechung durchaus bekannt, dass dort bis zu 50% erstattet werden müssen. Kommt natürlich auf die Einzelheiten drauf an, aber wir beraten dazu und in diesem Fall haben wir auch die Eheleute rechtlich vertreten und die Sache läuft und wir kämpfen für unsere Verbraucher in so einem Fall.
2: Die Verbraucherzentrale Sachsen-Anhalt wünscht Ihnen einen schönen und entspannten Urlaub.

0: Das Welterbe Quedlinburg. Fachwerk, die Kunst des Hauses aus vergangener Zeit. Wer schon einmal Quedlinburg besucht hat und durch die Innenstadt geschlendert ist, der weiß, dass es in der Welterbestadt das ein oder andere historische Fachwerkhaus gibt. Zusätzlich lässt sich erkennen, dass diese sehr gut erhalten sind, noch immer genutzt werden und maßgeblich das Stadtbild prägen. Die Altstadt ist eine der größten in ganz Deutschland. Die historischen Fachwerkbauten erzählen Geschichten aus den vergangenen Epochen und belegen den Wandel von Baustilen. Die teilweise prunkvollen Bauten spiegeln den damaligen Wohlstand der Quedlinburger wider. Touristen können hinter jeder Ecke neue und einzigartige Fachwerkhäuser entdecken. Schon vor der Aufnahme in die Weltkulturerbeliste ist die Altstadt ein beliebtes Reiseziel und über die Grenzen Sachsen-Anhalts hinaus bekannt. Kein Wunder also, dass das Fachwerk Quedlinburgs ein Grund für die Auszeichnung zum Weltkulturerbe ist.
1: Quedlinburg ist seit dem 17.12.1994 Welterbestadt, in die Liste des Welterbes aufgenommen worden. Quedlinburg ist Welterbe durch seinen außergewöhnlichen universellen Wert, der da ist, dass Quedlinburg eine einflussreiche Stätte deutscher Geschichte ist, sowie ein hervorragendes Denkmal der Stadtbaukunst.
0: Quedlinburg hat mit der erhaltenen Fachwerkkunst ein immenses Glück. Viele andere Städte verloren fast all ihre Fachwerkgebäude im Zuge des Zweiten Weltkrieges. Umso schützenswerter ist gerade dieses Weltkulturerbe in Quedlinburg. Die Pflege der altertümlichen Bauten erfordert besondere Maßnahmen. Verständlich also, dass 2002 die Deutsche Stiftung Denkmalschutz das Deutsche Fachwerkzentrum Quedlinburg im Herzen der Welterbestadt gründete. Die Fachwerkkultur nimmt in der über 1000 Jahre alten Stadt Quedlinburg einen sehr hohen Stellenwert ein.
1: Die Fachwerke erstrecken sich über 8 Jahrhunderte und ganz besonders ist, dass sehr viele Bestandteile des Fachwerkgebäudes erhalten ist, was man auch heute noch authentisch erleben kann, mit allen Details, mit allen Inschriften und mit historischen Hölzern.
0: Durch den Erhalt sämtlicher Details ist die Geschichte hinter den Bauwerken ebenfalls sehr gut nachvollziehbar. Durch die gut zur Geltung kommenden Unterschiede wie Baustile, Größe, Gestaltung und viele mehr ist die Vielfalt in der 1000-jährigen Altstadt grenzenlos. Nicht nur jeder Straßenzug, sondern jedes Haus ist einzigartig und verkennbar und einen Blick wert. Ein immer wiederkehrendes Highlight im Jahr ist der Tag des offenen Denkmals. Dabei dürfen interessierte Besucher sogar in einige der Fachwerkbauten schauen und mehr über die Geschichte des Hauses erfahren.
1: Ganz besonders ist das natürlich möglich zu unserem Tag des offenen Denkmals. Wir haben da in der Regel, öffnen da die Eigentümer ihre Türen von ca. 60 Einzeldenkmalen. Aber wir haben auch ein Fachwerkmuseum, den Ständerbau, was ein typisches Fachwerkgebäude ist, sowie den diesen Kunstgebäude im Wortspeicher, wo man auch die typischen Fachwerkdetails erkennen kann.
0: Die Auszeichnung zum Weltkulturerbe hilft selbstverständlich als Marketinginstrument. Doch der Charme der Altstadt ist nicht zu unterschätzen und spielt bei der Beliebtheit bei Reisenden eine wichtige Rolle. Quedlinburg ist ein Magnet für Touristen und das Jahr für Jahr und gehört in Sachsen-Anhalt zu den wichtigsten Urlaubsdestinationen des Landes. Dazu trägt nicht nur die immense Menge an historischen Fachwerkbauten bei, sondern auch die geschichtlichen Rahmenbedingungen und

0: die professionelle Erhaltung und Pflege der Bauten. Dies alles ist Grund für die Auszeichnung Weltkulturerbe.
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0: Am Donnerstag, dem 11. Juni, wird es bei warmen Temperaturen regnerisch werden. In den Morgenstunden gibt es wenig Sonne und Niederschläge bei 9 bis 15 Grad. Bei 16 bis 17 Grad bleibt es am Mittag weiterhin regnerisch. Am Abend lassen bei 13 bis 16 Grad die Niederschläge vorübergehend nach. Die Temperaturen sinken auf 11 bis 12 Grad in einer regnerischen Nacht ab. Die Aussichten für den Freitag sind windig und wolkig bei etwa 15 Grad.
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0: 29. August 2026. 35. Landessportspiele des BSSA. Im historischen Rathaus der Blütenstadt trafen sich die Organisatoren, Veranstalter und Sponsoren der diesjährigen 35. Landessportspiele von Sachsen-Anhalt. Dieses in seiner Art und Größe deutschlandweit einzigartige Event wird vom Behinderten- und Rehabilitationssportbund Sachsen-Anhalt zum dritten Mal im Landkreis Harz und zum ersten Mal in Blankenburg ausgetragen.
1: BSSA steht für Behinderten- und Rehabilitationssportverband Sachsen-Anhalt. Eine große Gemeinschaft aus insgesamt über 180 Mitgliedsvereinen, in denen insgesamt mehr als 45.000 Menschen mit gesundheitlichen Beeinträchtigungen sportlich aktiv sind. Weil Blankenburg hervorragende Voraussetzungen bietet für diese Großveranstaltung im Sportforum und weil wir mit dem BASV Sinecura und dem Kreissportbund Harz hervorragende Erfahrungen über viele Jahre machen konnten beim gemeinsamen Organisieren der Landeswinterspiele für geistig Behinderte.
2: Unser Verein, wir sind ja Mitglied im BSSA, wurde vom BSA befragt, ob wir die Organisation übernehmen würden. Wir haben das ja schon mal in 2006 gemacht und ich habe mich dann mit dem Thomas in Verbindung gesetzt, weil wir ja schon des Öfteren oder schon Jahrzehnte zusammen Veranstaltungen organisieren. Und nachdem Thomas gesagt hat, naja, haben wir auch gesagt, ja, dann würden wir das machen. Und so sind wir dann im letzten Jahr zur Staffelstabübergabe in Weißenfels dort gewesen und haben den Staffelstab übernommen.
3: Und wir als Kreissportbund unterstützen die Veranstaltung natürlich sehr gerne, weil uns da viel am Herzen liegt.
0: Rund 1.000 Aktive haben bisher ihr Kommen für das inklusive Sportfest zugesagt. Als sportliche Teams werden jeweils ein Mensch mit Handicap und einer ohne starten. Die Schüler der BBS Heinrich Metting Quedlinburg stehen dafür als nicht behinderte Partner bereit. Auf die sportlichen Tandems warten dann vier unterschiedliche, harztypische Wettkampfstationen.
3: Ja, wir haben uns vier Stationen überlegt. Zum einen den Gipfelstürmer, wo der Brocken mit ins Spiel kommt. Als zweite Station der Hexenzielwurf, wo wir eine harztypische Hexe mit haben, wo die Teilnehmenden Sandsäckchen in die Körbe werfen müssen mit unterschiedlicher Punktzahl, unterschiedlichem Gewicht, unterschiedlicher Größe. Dann haben wir das Glücksrad, wo wir typische Motive der Stadt Blankenburg mit hervorgehoben haben. Und wir haben noch so einen Parcours aufgebaut im Folge der Harzer Wandernadel, wo wir eine Stempeljagd machen, wo wir den Teilnehmenden vorgegeben haben, typische Wandersachen in einen Rucksack zu packen, sich von der Harzer Wandernadel einen Sonderstempel abzuholen. Und so glauben wir, haben wir ganz gute typische Merkmale vom Harz und von der Stadt Blankenburg hervorgehoben.
2: Es ist ja ein volkssportlicher Wettbewerb. Es kann jeder diese Stationen absolvieren. Hier geht es also nicht schneller, höher, weiter um Wettkampfdisziplinen. Wie gesagt, der Spaß steht ja erstmal im Vordergrund. Und die Chance, Sieger zu werden, das ergibt sich dann je nach Leistung des Paares. Aber es ist nicht vordergründig. Also es ist sehr viel Freude und Spaß dabei. Das ist eigentlich das Entscheidende bei der Veranstaltung, das Gemeinsame.
3: Das Gemeinsame, ja? Dass sowohl Menschen mit als auch ohne Behinderung zusammen starten können.
0: Den Abschluss der Veranstaltung bildet das 11. offene, integrative Kleinfeld-Fußballturnier. Ohne die zahlreichen Förderer und Unterstützer wäre solch ein Sportfest nicht möglich. Neben der Hartsparkasse und der Blankenburger Wohnungsgesellschaft sind auch die Blankenburger Stadtwerke wieder als Sponsor mit im Boot.
4: Wir als Stadtwerke Blankenburg wollen natürlich die Veranstaltung, die jetzt hier stattfindet, mit dem Behindertensport natürlich auch stark unterstützen. Und ich finde das toll, dass so eine große Veranstaltung hier in Blankenburg stattfindet. Und wir werden das Fußballturnier unterstützen und dann auch dort vor Ort sein, auch mit unserem Zelt, mit auch einem Präsent, das wird noch nicht verraten, eine kleine Überraschung wird es auch geben, dass natürlich alle Teilnehmenden und auch alle Betreuer auch ein Andenken behalten und wir uns natürlich hier auch als großer Partner der Stadt und auch als Partner in der Region hier uns dann natürlich auch präsentieren kann.
0: Das Blankenburger Sportforum ist am 29. August von 10 bis 15.30 Uhr der Austragungsort der Landessportspiele. Nicht nur die Sportler, sondern auch viele Zuschauer sind herzlich eingeladen, diesem Event beizuwohnen.
5: Wir haben das Sportforum ja ganz bewusst jetzt zuletzt mit der Laufbahn so ausgebaut, dass auch Behinderte und Menschen mit Beeinträchtigungen teilnehmen und teilhaben können. Und für uns ist es aber auch gleichzeitig etwas, Erfahrungen zu sammeln beim weiteren Ausbau des Sportforums. Wir haben ja vor, das Sportforum nach und nach zu sanieren. Und da sind natürlich solche Sportspiele für uns eine gute Gelegenheit, einfach mal Erfahrungen auch zu sammeln. Was müssen wir denn beachten? Worauf kommt es denn tatsächlich auch an? Vor allem aber wollen wir an diesem Tag guter Gastgeber sein für die Sportlerinnen und Sportler, für die Zuschauer und vor allem Spaß und Freude gemeinsam haben.
6: »77 Jahre, Geburtstag des Grundgesetzes«.
7: Die Würde des Menschen ist unantastbar. Sie zu achten und zu schützen ist Verpflichtung aller staatlichen Gewalt. So lautet Artikel 1 Absatz 1 des Grundgesetzes. Wahrscheinlich eine der bekanntesten Textzeilen in ganz Deutschland und doch nur einer von insgesamt 146 Artikeln. Seit dem 23. Mai 1949 gibt es das Grundgesetz in der Bundesrepublik. Genau 77 Jahre später erinnerte man in Dessau-Roßlau an die wichtige Grundlage unserer Demokratie und lud zu einer festlichen Mitmachaktion auf den Marktplatz von 13 bis 18 Uhr ein.
8: Wir haben zum 77. Geburtstag des Grundgesetzes eingeladen. Wir feiern das hier in Dessau-Roßlau gemeinsam auf dem Marktplatz. Wollten eine möglichst große Menge an Akteuren hier auffahren. Und ich finde auch, das ist uns gelungen. Wir haben demokratische Parteien hier vor Ort. Wir haben den CSD hier vor Ort. Die Gewerkschaften sind da. Es ist eigentlich eine sehr, sehr schöne, sehr, sehr schöne Community, die sich hier zusammengefunden hat.
7: Die Veranstaltung wurde mit der Unterstützung des Stadtfrauenrates, von Dero Moves, der Gemeinde Peter und Paul, dem Landesnetzwerk Migrantenorganisationen, der Projektschmiede Dessau, der Stadt Dessau-Roßlau, dem Netzwerk Gelebte Demokratie, der Hochschule Anhalt sowie weiteren Engagierten und Partnern durchgeführt. Sie alle kamen zusammen, um die Bedeutung unserer Demokratie an diesem Tag zu unterstreichen.
8: Unsere Demokratie ist so ziemlich das Wichtigste und Beschützenswerteste, was wir haben hier bei uns in Deutschland und auch in anderen Ländern ist das so natürlich. Aktuell wird es immer schwieriger, ganz klar. Es gibt Bestrebungen, Demokratie abzuschaffen beziehungsweise so viel wie möglich von dem, was wir an unserer Demokratie lieben, die Freiheit, die Meinungsfreiheit und so weiter abzuschaffen, das immer wieder immer weiter einzuengen und deshalb ist so ein Fest auch für mich eine Möglichkeit, ein Zeichen zu setzen, dass es halt auch viele Menschen gibt, die die Demokratie tragen, die sich in der Demokratie wohlfühlen und das andere nicht wollen.
7: Bei der Geburtstagsfeier des Grundgesetzes gab es eine Sprühkreideaktion, eine Freiraumausstellung zum Anschauen und Mitreden, eine Plaudercouch, um mit Engagierten aus der Stadt ins Gespräch zu kommen, ein Wissensquiz zum Grundgesetz, einen Stadtspaziergang mit migrantischen Perspektiven und noch einiges mehr. Der Anlass für die vielfältige Mitmachaktion auf dem Marktplatz war der von Bundespräsident Frank-Walter Steinmeier erstmals ausgerufene deutschlandweite Ehrentag am 23. Mai. In Dessau wurde das ehrenamtliche Engagement aber auch schon unter der Woche in den Vordergrund gerückt. Am 19. Mai hat die Freiwilligenagentur Rat und Tat, dein Zentrum für Ehrenamt, ihr erstes Ehrenamt-Speed-Dating veranstaltet. 12 Vereine aus Dessau-Roßlau stellten sich vor und versuchten, die Teilnehmer des Speed-Datings für sich zu begeistern. Und das mit Erfolg. Das Event kam sehr gut an.
9: Ich nehme ganz viele tolle Eindrücke von netten Dessauer Menschen mit. Es war noch ein bisschen Luft nach oben. Aber leider fing es auch an zu tröpfeln und dann zu schütten. Aber jetzt ist die Sonne wieder da. Es war eine ganz tolle Veranstaltung. Ich bin froh, hier gewesen zu sein und freue mich auf viele nette Helfer.
10: Es war ein total cooler Nachmittag, auch wenn das Wetter jetzt nicht so toll war wie jetzt gerade. Man hat gesehen, wie viele Initiativen es in Dessau einfach gibt, wie viele Möglichkeiten man hat, sich einzubringen. Und wir haben auch ein paar coole Leute kennengelernt und hoffen, dass die ein oder anderen davon auch demnächst bei uns im Werkstattcafé vorbeikommen.
7: Noch bis zum 31. Mai werden nun in ganz Deutschland Aktionen anlässlich des Ehrentags und des Geburtstags des Grundgesetzes veranstaltet. Auch in Dessau-Roßlau und der Region sind noch verschiedene Veranstaltungen geplant.
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0: Temperaturen regnerisch werden. In den Morgenstunden gibt es wenig Sonne und Niederschläge bei 9 bis 15 Grad. Bei 16 bis 17 Grad bleibt es am Mittag weiterhin regnerisch. Am Abend lassen bei 13 bis 16 Grad die Niederschläge vorübergehend nach. Die Temperaturen sinken auf 11 bis 12 Grad in einer regnerischen Nacht ab. Die Aussichten für den Freitag sind windig und wolkig bei etwa 15 Grad.
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3: In Blankenburg ist eine mehr als 300 Jahre alte Sandsteinfigur im historischen Terrassengarten zerstört worden. Mitarbeitende der barocken Parks und Gärten entdeckten den Schaden am letzten Montag. Bei der beschädigten Figur handelte es sich um die sogenannte Putte mit Fruchtschale, ein originales barockes Gestaltungselement der Anlage. Nach bisherigen Erkenntnissen wurde das Postament mit erheblicher Gewalt verdreht und die Figur dabei zerstört. Die Stadt hat Anzeige erstattet und bittet nun um Hinweise aus der Bevölkerung. Wer zwischen Freitagabend und Montagmorgen verdächtige Beobachtungen im Bereich des Terrassengartens gemacht hat, wird gebeten, sich bei der Polizei oder der Stadtverwaltung zu melden. In Wernigerode sind unbekannte Täter in ein Einfamilienhaus in der Straße zum Eichenholz eingebrochen. Die Tat ereignete sich zwischen Dienstagabend und Mittwochnachmittag. Nach bisherigen Erkenntnissen verschafften sich die Einbrecher gewaltsam Zutritt zum Gebäude und durchsuchten zahlreiche Schränke und Schubladen. Welche Gegenstände gestohlen wurden und wie hoch der Gesamtschaden ist, wird derzeit noch ermittelt. Die Polizei sicherte Spuren und leitete ein Verfahren wegen Wohnungseinbruchsdiebstahls ein. Hinweise nimmt das Polizeirevier Harz unter der Telefonnummer 03941 674 293 entgegen. Auf einer Baustelle des Windparks bei Rodersdorf haben Diebe zugeschlagen. Nach bisherigen Erkenntnissen verschafften sich die Täter am Mittwochabend Zugang zum Gelände und brachen einen Baucontainer auf. Aus dem Container wurden zwei Werkzeugkisten der Marke Makita gestohlen. Der entstandene Schaden wird auf rund 1.000 Euro geschätzt. Die Polizei sicherte Spuren und ermittelt wegen besonders schweren Diebstahls. Zeugen werden gebeten, sich unter der Telefonnummer 03941 674 293 beim Polizeirevier Harz zu melden.
0: Carbon Cycle Culture Club. Wann kommt die neue Infrastruktur?
4: Unter dem Thema Wann kommt die neue Infrastruktur veranstaltete der Carbon Cycle Culture Club am Donnerstag, den 23. April, ein Event im Industrie- und Filmmuseum. Diskutiert wurde über notwendige Infrastruktur und günstigere Energiepreise. Die Moderatorin Patrice Heine vom Forum Rathenau und Elena Herze von der EWG Anhalt-Bitterfeld führten durch den Abend. Ein wichtiges Thema waren nachhaltige Energieprojekte für die Region und den Chemiepark, betont Heine im Gespräch.
5: Es ist so, dass wir gerade in Mitteldeutschland haben wir einige sehr interessante und wie ich finde auch sehr große Projekte, die sich mit dem Thema nachhaltige Chemie, Kreislaufchemie oder grüne Chemie, welchem Label Sie das auch immer verpassen wollen, beschäftigen und auch Technologieführer sind in ihrem Bereich, wenn ich zum Beispiel an UPM denke. Gleichzeitig haben wir aber auch eine bestimmende Altindustrie, wenn ich an die Raffinerie denke, die sich auch darüber Gedanken machen muss, wie sie sozusagen diese Transformation schafft, wie sie vor allen Dingen den Weg dahin sozusagen erfolgreich beschreiten kann. Und das ist die Gemengelage hier vor Ort, dass wir auf der einen Seite Unternehmen haben, die schon zeigen, dass was geht, dass wir aber auf der anderen Seite Unternehmen haben, die womöglich aus heutiger Sicht ein Interesse haben, zum Beispiel den Anstieg von CO2-Preisen zumindest zu deckeln, ja, wenn nicht sogar den CO2-Preis festzuschreiben, was natürlich bedeuten würde, dass ein Großteil der Projekte, die sich eben dadurch rechnen, dass man CO2 zukünftig einspart, dann eben in schwierige Fahrwasser geraten.
4: Einen fachlichen Schwerpunkt setzt Dr. Fabian Neumann von der Technischen Universität Berlin. Der Experte für die

0: diese Kraftstoffe herzustellen, nachhaltig. Da spielt eine große Rolle, strombasierten Wasserstoff bereitzustellen, aber auch CO2, nachhaltiges CO2 bestenfalls, um dann diese beiden Stoffe zusammenzubringen, um Kerosin, Schiffsdiesel und so weiter herzustellen. Und dafür ist in meinen Augen ein Chemiepark, der Expertise im Umgang mit diesen Energieträgern, auch wenn sie heute vielleicht noch sehr auf fossilen basieren, eigentlich ganz gut geeignet, was die Expertise angeht. Nun geht es dann natürlich an die Transformation.
1: Für die künftige Infrastruktur braucht es mehr strategische Planung, vor allem bei den Kosten, sagt Patrice Heine. Besonders wichtig sei für ihn, dass das geplante Wasserstoffkernnetz künftig in direkter Nähe verfügbar sein werde. Wasserstoff könne eine zentrale Rolle für die chemische Industrie spielen. Deshalb fragt Heine Matthias Gunnar vom regionalen Netzbetreiber, wann eine Leitung entstehen soll, die grünen Wasserstoff in den Chemiepark Bitterfeld-Wolfen bringt. Gunnar und weitere Teilnehmenden erwiesen dabei auf geplante Wasserstoffprojekte. Erste Ansätze gäbe es bereits.
2: Die sind im Moment nicht so, als dass wir selbstständig agieren können. Wir als Chemiepark GmbH erzeugen hier zwar Energie in Form von Dampf und Fernwärme, aber auch von Strom. Aber der Schlüssel ist natürlich der ortsansässige Energiedienstleister, der eben über alle Elemente verfügt im Rahmen der Erzeugung, Verteilung, dann bis hin auch zum Vertrieb. Und das ist die Envia. Und ich bin auch gespannt, ob die Envia hier heute uns vielleicht das eine oder andere erzählt, was ihre Strategie ist für die Zukunft des Standortes.
1: Eine gut ausgebaute Wasserstoffinfrastruktur zieht sich schon durch ganz Deutschland in Form einer Pipeline. So gibt es auch in Bobbau einen Anschluss, der in der Zukunft dem Chemiepark vom Vorteil sein soll.
3: Also unsere Strategie ist, dass wir versuchen, an die Importkorridore ranzukommen und dass wir an Land so schnell wie es geht umstellen, so viel wie es geht. So, und was wir gemacht haben ist, wir haben 400 Kilometer unter Wasserstoff. Jetzt schon. Große Pipeline, 1,40 Meter Durchmesser. Im Dezember begast, also das letzte Stück, von Lubmin bis Bobbau, also bis hier quasi. Ja? Da ist schon Wasserstoff drauf. Keine Kundschaft, aber Wasserstoff ist drauf.
1: Gunnar sieht gute Chancen für einen Neustart des Wasserstoffprojekts Green Bridge. Auch Höhenwindräder und zusätzliche Großspeicher könnten künftig eine effizientere und platzsparende Erzeugung von Grünstrom ermöglichen. Insgesamt wurde die integrierte Infrastrukturplanung positiv bewertet, da sie Effizienz steigern, Energiekosten senken und den Standort langfristig sichern könnte, besonders im Bereich Energiespeicher.
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0: Am Donnerstag, dem 11. Juni, wird es bei warmen Temperaturen regnerisch werden. In den Morgenstunden gibt es wenig Sonne und Niederschläge bei 9 bis 15 Grad. Bei 16 bis 17 Grad bleibt es am Mittag weiterhin regnerisch. Am Abend lassen bei 13 bis 16 Grad die Niederschläge vorübergehend nach. Die Temperaturen sinken auf 11 bis 12 Grad in einer regnerischen Nacht ab. Die Aussichten für den Freitag sind windig und wolkig bei etwa 15 Grad.
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0: Ein H für Halberstadt, die Eröffnung des Breiten Wegs. Das Wochenende stand in Halberstadt ganz im Namen des Breiten Weges, denn dieser wurde nach 2,5 Jahren Bauzeit eröffnet. Dazu gab es ein Fest für die neugierigen Menschen aus und um Halberstadt. Bei tollster Stimmung wurde der sanierte Brunnen eingeweiht. Dieser war nur der Beginn des festlichen Wochenendes. Denn entlang der neuen Grünflächen und Spielplätze sowie den außengastronomischen Flächen wartete am anderen Ende des breiten Weges noch das neue Halberstädter H. Zusammen mit vielen Kindern aus der Kreisstadt wurde der breite Weg eröffnet und das neue Klettergerüst direkt getestet.
1: Ja, wir hatten ja immer die Diskussion, die Händler leiden hier so und hier müssen mal mehr Leute auf dem breiten Weg. Aber wie sollen wir das machen? Also die einzige Chance, die wir hatten, waren wirklich die Rahmenbedingungen zu verbessern. Das haben wir jetzt gemacht, indem wir einen großen Familienerlebnisraum für alle Altersgruppen geschaffen haben. Und wir gehen einfach davon aus, dass es hier insgesamt mehr Bewegung auf dem breiten Weg gibt, weil wir mehr Familien da haben, weil wir die Rentner hier haben, die sich auch mal ausruhen können auf einer Bank, dann auch ein bisschen was sehen können. Und so bekommen wir einfach mehr Bewegung auf dem breiten Weg, mehr Masse. Und das natürlich auch für die Händler gut. Und darum geht es am Ende, geht es den Leuten gut, dann geht es auch der Stadt gut. Und deswegen haben wir heute was für alle Menschen in Halberstadt geschaffen.
0: Eine wichtige Lebensader im Zentrum der Kreisstadt. Mit musikalischem Rahmenprogramm und Streetfood-Meile konnte man sich hier eine schöne Zeit machen. Und das soll auch in Zukunft so bleiben, mit dem neuen breiten Weg, der alle zum Verweilen und Schlendern einladen soll. SES Boxen. Boxevent in der Landeshauptstadt.
2: Ich weiß jetzt gar nicht, ob SES schon mal in den Messehallen in Magdeburg veranstaltet hat, doch zumindest fanden 3500 Boxfans diese Entscheidung richtig, denn sie folgten der Einladung auch an diesen Ort. Wir steigen ein in die 5. Runde des ersten Kampfs des Abends, gleich im Schwergewicht. Ingolf Zocher aus Deutschland gegen den Kameruner Blaise Ndassi. Dieser auf 6 Runden angesetzte Kampf endete vorzeitig. Der Ringrichter erkannte die immer wirkungslosere Gegenwehr von Ndassi, sodass er nur wenige Sekunden vor dem Ende der 5. Runde den Kampf beendete. Im Cruisergewicht spielte sich der 2. Kampf des Abends ab. In die rote Ecke begab sich Yasir Ahmed Malik, der für einen Boxstall in Lüdenscheid kämpft, und in der blauen Ecke der ungeschlagene Champion Mohamed Bektash. Wir befinden uns hier in der 2. Runde, als Bektash in der roten Hose seiner Bilanz aus mittlerweile 25 K.O.-Siegen einen weiteren technischen K.O. hinzufügte. Auch hier erkannte der Ringrichter nach einer Schlagfolge keine Gegenwehr mehr von Malik, weshalb er den Kampf beendete. Die Reihe der durch technisches K.O. beendeten Kämpfe sollte sich fortsetzen. So gelang es im 3. Kampf Paul Schmidt in der weißen Hose bereits in der 2. Runde den Cruisergewichtler Linus Brandenburg zu besiegen. Für Schmidt war es der 2. Kampf in einer noch jungen Profikarriere und man darf gespannt sein, ob das hier für den fast 2 Meter großen Boxer der Auftakt zu einer eindrucksvollen Laufbahn war und ob man zukünftig noch mehr von ihm zu sehen bekommt.
3: Ich hatte schon ein Gefühl, schon vor dem Kampf, die ganze Zeit, dass es die 2. Runde tatsächlich wird. Und darum habe ich das auch im letzten Interview gesagt, dass ich K.O. machen werde. Aber es war einfach aus dem Affekt. Ich wusste, ich habe harte Hände, kommen immer gut. Und wenn sie treffen, liegen die meisten.

0: Im vierten Kampf stieg Supermittelgewichtler Max Suske für SES in den Ring. Sein Gegner, der Slowake Boris Nebaj, an der schwarzen Hose zu erkennen. Bereits in der vierten Runde ging Nebaj dreimal zu Boden und wurde angezählt, sodass dessen Trainer für seinen Schützling entschied, nicht mehr in die fünfte Runde zu gehen. Für Max Suske der 10. K.O.-Sieg bei 15 Kämpfen, von denen er mit diesem hier 13 gewinnen konnte.
1: Ja, ich sag ehrlich, ich hätte es nicht gedacht. Ich hätte eigentlich gedacht, dass ich es früher gelöst bekomme. Aber so, so ist Boxen und man kann nie richtig mit irgendwas rechnen. Ich bin froh, dass mein Trainer zufrieden ist. Ich muss mir den Kampf erst anschauen, um da genaueres zu sagen. Also ich sag ehrlich, ich habe mich besser gefühlt als das letzte Mal. Ich finde mich trotzdem noch ein bisschen zu fest in meinen Bewegungsabläufen. Aber ich denke, wenn ich häufiger kämpfe, kommt das auch wieder rein, dass es wieder flüssiger läuft und ja, ich bin froh, dass ich gewonnen habe.
0: Für den Magdeburger Boxer Ole Retzel war es sein dritter Profikampf. Sein Gegner Christian Scheidt in der weißen Hose mit bisher 9 Kämpfen, der durchaus erfahrenere im Ring. Allerdings nutzte er diese nicht aus, denn dem beherzt angreifenden Retzel gelang es, seinen Gegner bereits in der zweiten Runde mit einem technischen K.O. auszuschalten. Zweimal zählte Ringrichter Arnold Golger den Superweltergewichtler aus. Nach einer dritten einseitigen Schlagfolge brach er den Kampf ab.
2: Okay. Jetzt ganz klar und präzise sein in der Aktion, ja? Klare Führhände, doppelte Führhand, ganz schön stuppen, ja? Und dann erwischt ihr den auch nochmal relativ zügig, ja? Ganz klar, der nicht so wuscheln, ja? So schön bam, bam, bam, ja? Boom!
0: Als nächstes ein weiterer SES-Boxer vom Team Deutschland, der Schwergewichtler Michael Dobler. Sein Gegner Marko Bozovic, ein 5 Kilo leichterer Schwergewichtler aus Montenegro. Der Kampf war auf 6 Runden angesetzt, allerdings brauchte Dobler nur 3, um seinen Gegner zu besiegen. Bereits in der zweiten Runde steckte Dobler seinen Kontrahenten zu Boden. Und in der dritten Runde dauerte es nicht lange, bis es dem Magdeburger gelang, nach mehreren Wirkungstreffern seinen Gegner erneut zu Fall zu bringen. Hier zählte ihn der Ringrichter aber bis zum Schluss aus und beendete den Kampf nach 1:09. Auch dieser Kampf zählte zur Vorbereitung zur Junioren-Weltmeisterschaft, um die Dobler noch in diesem Jahr boxen will.
3: Und die Junioren-Weltmeisterschaft will ja auch noch dieses Jahr kommen und dafür brauchen wir die Runden. Ich denke schon, dass ich das im Griff hatte auf jeden Fall. Wie gesagt, ich habe selber an der einen oder anderen Stelle gemerkt, dass ich ein bisschen zu wild draufgegangen bin, wollte dann mich auch selber ein bisschen regulieren, ein bisschen zurücktreten. Ja, trotzdem nicht jeden Treffer so genutzt, wie ich es gern wollte, aber ich war froh, dass ich überhaupt mal die Rechte wieder ordentlich gebracht habe. Dazu bin ich zufrieden.
4: Ich glaube auch, das kann man wirklich zufrieden sein. Wir zeigen ganz kurz nochmal den K.O.-Schlag am Ende, den Finalen. Bereitet man das Stück für Stück vor oder ist das dann so ein Sekundenmomententscheidung?
3: Ist natürlich ein Stück von beiden, also den richtigen Moment abzubekommen erstmal ist natürlich, den muss man sehen, den muss man nutzen.

0: Aber den muss man natürlich auch vorbereiten. Das ist ein Zwischending zwischen Glück und Können, auf jeden Fall.
1: Denis Radovan war nach zweijähriger Pause wieder im Ring zu sehen. Der Kampf im Supermittelgewicht wurde auf 6 Runden angesetzt und sein Gegner war Nijat Valiyev aus Aserbaidschan. Der 33-jährige Radovan wollte es noch einmal wissen und mit dem 29-jährigen Valiyev wurde ein würdiger Gegner gefunden. Es sollte der erste Kampf werden, der an diesem Abend über die geplante Distanz ging. Doch zum Schluss sahen ihn alle 3 Punktrichter vorn. Ein weiterer Sieg für das Team Deutschland und ein gelungenes Comeback für Denis Radovan.
2: Ich habe zwei böse Kopfstöße bekommen, aber gut, passiert halt. War ein guter Kampf, war ein sehr, sehr, sehr unangenehmer Gegner, muss ich sagen. Aber ich glaube, dafür habe ich es ganz gut gemacht. 2 raus. Und heute einen souveränen Sieg gemacht.
1: Dann wurde es endlich Zeit für den Hauptkampf des Abends. Für Roman Fress in der roten Hose ging es gegen Ahmet Çocay in Schwarz um gleich 3 Titel der WBO, den Interconti-Titel, die Europameisterschaft und um den vakanten International Championship im Cruisergewicht. Und wahrscheinlich am wichtigsten, ein Sieg hier bedeutete die Qualifikation für einen WM-Kampf. Wir steigen ein in der 3. Runde, als gewissermaßen eine Vorentscheidung stattfand. Denn Fress wurde 2-mal angezählt, sodass diese Runde mit großem Punktevorsprung an Çocay ging. Doch Fress ließ sich davon nicht beirren und versuchte den Rückstand wieder aufzuholen. Doch mit dem kampf- und willensstarken WBO-Europa-Champion Ahmet Çocay hatte Fress immer wieder seine Schwierigkeiten. So gelang es Fress zwar, über die Runden zu gehen, wichtige Akzente zu setzen und wieder Runden für sich zu entscheiden, aber zum Schluss sahen die 3 WBO-Kampfrichter nur ein Unentschieden.
3: Meine Damen und Herren, wir kommen zur Urteilsverkündung. Die Scorekarten liegen vor. Hier sind die Ergebnisse. Punktrichter Giulio Piras aus Italien wertete diesen Kampf 112 zu 114. Punktrichter Zoltán Enedi aus Ungarn wertete diesen Kampf 113 zu 113. Dieter Adam aus Deutschland 116 zu 111. Meine Damen und Herren, damit ist dieser Kampf unentschieden. It's a draw.
1: So hatte es sich keiner der beiden Kämpfer gedacht, denn mit dem Remis blieb die Entscheidung zu den Titeln offen und eine WM-Qualifikation konnte so auch keiner erreichen. Ein unbefriedigendes Ende, nicht nur für beide Boxer, vor allem Çocay fühlte sich als Sieger, was wohl eine Neuauflage dieses Kampfes bedeuten dürfte. Das haben beide Boxer nach dem Kampf bekräftigt. Auf alle Fälle haben die Zuschauer aber einen spannenden Kampf gesehen, über den man noch lange reden kann, zumindest so lange, bis die beiden wieder in den Ring steigen und dann hoffentlich einer der beiden für eindeutige Ergebnisse sorgen kann.
4: Die Verbraucherzentrale rät. Reisetipps für Urlauber. Das Thema, das zurzeit viele bewegt, ist der Urlaub. Damit Sie ihn entspannt genießen können, sollten Sie sich vorher umfassend informieren. Die Verbraucherzentrale Sachsen-Anhalt ist für Sie in jeder Hinsicht der Ansprechpartner, der Ihnen auch hilft, Ihre Rechte durchzusetzen.
5: Wir haben dieses Jahr für unsere Verbraucher ein besonders schönes Reiserechtspaket geschnürt. Wir beraten da über alle Ansprüche, die man haben könnte, wenn man eine Flugreise unternimmt, eine Busreise, also Fernbusreise und eine Zugreise. Die Rechte hier sind ganz unterschiedlich. Im Sommer haben natürlich viele auch eine Pauschalreise gebucht. Das sind dann die Reisenden, die die meisten Rechte in der Hand haben. Hierzu haben wir Informationen auf unserer Webseite und auch so, die wir Ihnen mitgeben könnten. Wir haben Flyer dazu und für die Einzelfälle natürlich eine umfangreiche Rechtsberatung.

0: Erwartung. Was wir dieses Jahr auch haben, ist ein hübsches Mitgebsel. Das zeige ich mal hier. Das ist Notfallnummern für den Urlaub. Hier kann man drauf notieren, wo das zentrale Auswärtige Amt erreichbar ist, welche zentralen Notrufnummern es gibt. Und die hat man dann zur Hand. Natürlich weiß man die, aber in einem Notfall ist ja meistens so, dass man verschreckt ist und nicht gleich alles dann parat hat, was man sonst eigentlich weiß. Und es ist immer ganz schön, wenn man so hilfsweise die Nummern sich notiert hat. Wir empfehlen darüber hinaus zu prüfen, ob Sie eine Auslandskrankenversicherung haben. Diese ist zu empfehlen, weil man natürlich nie weiß, ob einem da was passiert. Ein umgeknickter Fuß kann ja schon dick werden und eine Entzündung drin sein und Sie können nicht mehr laufen. Dann müssen Sie schon zum Arzt gehen. Ja, und wie die Kosten dann geregelt sind, darüber informieren wir. Dazu haben wir auch Flyer. Und für den Fall, dass schon Kosten entstanden sind, dann wäre es ratsam, in unsere Beratungsstellen von Halle und Magdeburg zu gehen. Dort kann dann eine Tiefenberatung zum Versicherungsrecht geschehen. Das können wir hier vor Ort nicht. Vor Ort ist eben vorrangig die Rechtsberatung zu den Themen.
1: Wie sieht es mit einer Reiserücktrittsversicherung aus?
0: Die ist eingeschränkt zu empfehlen. Wenn ich jetzt nur ins Nachbarland reise und die Reise dauert 5 Tage, rentiert sich das nicht unbedingt. Es gibt Flugreisen und Reisen, wo das im Reisevertrag schon mit beinhaltet ist. Wenn ich die dann habe, kann die nützlich sein, keine Frage. Mir kann ja dann ab einem bestimmten Alter immer mal eine schwerere Krankheit auf die Füße fallen. Oder ich habe vielleicht ein sehr kleines Kind und die haben natürlich ihre Kinderkrankheiten und ich kann mit einer Angina nicht ins Ausland fliegen. Dann ist es auf jeden Fall zu empfehlen.
1: Fliegen ist ein ganz spezielles Thema. Welche Rechte habe ich als Fluggast?
0: Wenn Ihr Flug innerhalb von Europa startet oder die Fluglinie in Europa ihren Sitz hat und Ihr Flug hat ab 3 Stunden Verspätung, stehen Ihnen Entschädigungs- und Ersatzleistungen zu. Das betrifft Flugannullierungen, Flugverspätungen und eben auch Überbuchung. Eine Überbuchung wäre dann gleichzusetzen mit einer Annullierung. Hier gibt es nicht nur Verpflegungsleistungen, die die Passagiere bekommen sollten, sondern das geht hin bis zur Hotelübernachtung, je nachdem, in welchem Land sie tatsächlich festsitzen. Ja, wenn jetzt zum Beispiel die Fluglinie sagt, also die Fälle gab es schon, nö, das Flugzeug ist nur zur Hälfte ausgebucht, wir fliegen nicht, dann kann das sein, dass man in der Karibik mal eine Woche festsitzt. Dann muss aber die Fluglinie das alles ersetzen. Das ist alles in der Fluggastrechteverordnung geregelt. Sollte das europäische Recht nicht anwendbar sein, gibt es aber noch weiter internationale Abkommen, die wir hier im Text liegen haben, wo wir die Ansprüche gerne prüfen für Sie.
1: Wie sieht es aus, wenn ich die Reise gebucht habe, aber nicht das bekomme, was ich eigentlich wollte?
0: Da sprechen Sie das höchst interessante Thema der Reisemängel an. Gibt es natürlich ganz oft. Ein Beispielfall hätte ich da für Sie, den bestimmt jeder schon mal gehört hat oder so ähnlich. Es ist also eine Familie nach Gambia geflogen. Das ist eigentlich ein ganz tolles Ziel. Mitten in Afrika. Gambia ist ein ganz kleines Land, mitten im Senegal. Wunderschöne Natur und die Familie freut sich. Luxushotel gebucht und das war letztendlich auch ein Geheimtipp und die Vorfreude war groß. Und dann aber, der Reiseveranstalter hat, wie sich im Nachhinein herausgestellt hat, das Hotel überbucht und dann schon mal die Buchung der Familie abgeändert. Die Familie kam also in ein Hotel mit geringeren Sternen. Die Familie hat leider nicht gewusst, dass um diese Zeit Ramadan dort gehalten wird und dass da natürlich die Gläubigen dort nur eingeschränkt belastbar sind. Die essen und trinken den ganzen Tag ja da nichts. Und dementsprechend waren natürlich die Angebote, die gebucht wurden, schlechter bzw. überhaupt nicht vorhanden. Das Hotel war so sparsam ausgerichtet, dass der Ehemann wegen des schlechten Essens dort wirklich innerhalb von 10 Tagen 3 Kilo abgenommen hat. Das ist natürlich eigentlich eher dramatisch. Ja, Urlaub ist ja das, wo wir uns ausruhen, wo wir gut essen wollen. Ganz besonders, weil man ein Luxuspaket gebucht hat. Und dann das. Ja, und der Reiseveranstalter, der wurde dann aufgefordert, von der Familie Schadensersatz zu leisten, beziehungsweise einen Minderungsbetrag zurückerstatten. Aber die haben nur 10% gezahlt. Hier ist aber die Rechtsprechung durchaus bekannt, dass dort bis zu 50% erstattet werden müssen. Kommt natürlich auf die Einzelheiten drauf an, aber wir beraten dazu und in diesem Fall haben wir auch die Eheleute rechtlich vertreten und die Sache läuft und wir kämpfen für unsere Verbraucher in so einem Fall.
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0: Das Welterbe Quedlinburg. Fachwerk, die Kunst des Hauses aus vergangener Zeit. Wer schon einmal Quedlinburg besucht hat und durch die Innenstadt geschlendert ist, der weiß, dass es in der Welterbestadt das ein oder andere historische Fachwerkhaus gibt. Zusätzlich lässt sich erkennen, dass diese sehr gut erhalten sind, noch immer genutzt werden und maßgeblich das Stadtbild prägen. Die Altstadt ist eine der größten in ganz Deutschland. Die historischen Fachwerkbauten erzählen Geschichten aus den vergangenen Epochen und belegen den Wandel von Baustilen. Die teilweise prunkvollen Bauten spiegeln den damaligen Wohlstand der Quedlinburger wider. Touristen können hinter jeder Ecke neue und einzigartige Fachwerkhäuser entdecken. Schon vor der Aufnahme in die Weltkulturerbeliste ist die Altstadt ein beliebtes Reiseziel und über die Grenzen Sachsen-Anhalts hinaus bekannt. Kein Wunder also, dass das Fachwerk Quedlinburgs ein Grund für die Auszeichnung zum Weltkulturerbe ist.
1: Quedlinburg ist seit dem 17.12.1994 Welterbestadt, in die Liste des Welterbes aufgenommen worden. Quedlinburg ist Welterbe durch seinen außergewöhnlichen universellen Wert, der da ist, dass Quedlinburg eine einflussreiche Stätte deutscher Geschichte ist, sowie ein hervorragendes Denkmal der Stadtbaukunst.
0: Quedlinburg hat mit der erhaltenen Fachwerkkunst ein immenses Glück. Viele andere Städte verloren fast all ihre Fachwerkgebäude im Zuge des Zweiten Weltkrieges. Umso schützenswerter ist gerade dieses Weltkulturerbe in Quedlinburg. Die Pflege der altertümlichen Bauten erfordert besondere Maßnahmen. Verständlich also, dass 2002 die Deutsche Stiftung Denkmalschutz das Deutsche Fachwerkzentrum Quedlinburg im Herzen der Welterbestadt gründete. Die Fachwerkkultur nimmt in der über 1000 Jahre alten Stadt Quedlinburg einen sehr hohen Stellenwert ein.
1: Die Fachwerke erstrecken sich über 8 Jahrhunderte und ganz besonders ist, dass sehr viele Bestandteile des Fachwerkgebäudes erhalten ist, was man auch heute noch authentisch erleben kann, mit allen Details, mit allen Inschriften und mit historischen Hölzern.
0: Durch den Erhalt sämtlicher Details ist die Geschichte hinter den Bauwerken ebenfalls sehr gut nachvollziehbar. Durch die gut zur Geltung kommenden Unterschiede wie Baustile, Größe, Gestaltung und viele mehr ist die Vielfalt in der 1000-jährigen Altstadt grenzenlos. Nicht nur jeder Straßenzug, sondern jedes Haus ist einzigartig und verkennbar und einen Blick wert. Ein immer wiederkehrendes Highlight im Jahr ist der Tag des offenen Denkmals. Dabei dürfen interessierte Besucher sogar in einige der Fachwerkbauten schauen und mehr über die Geschichte des Hauses erfahren.
1: Ganz besonders ist das natürlich möglich zu unserem Tag des offenen Denkmals. Wir haben da in der Regel, öffnen da die Eigentümer ihre Türen von ca. 60 Einzeldenkmalen. Aber wir haben auch ein Fachwerkmuseum, den Ständerbau, was ein typisches Fachwerkgebäude ist, sowie die Kunstgebäude im Wortspeicher, wo man auch die typischen Fachwerkdetails erkennen kann.
0: Die Auszeichnung zum Weltkulturerbe hilft selbstverständlich als Marketinginstrument. Doch der Charme der Altstadt ist nicht zu unterschätzen und spielt bei der Beliebtheit bei Reisenden eine wichtige Rolle. Quedlinburg ist ein Magnet für Touristen und das Jahr für Jahr und gehört in Sachsen-Anhalt zu den wichtigsten Urlaubsdestinationen des Landes. Dazu trägt nicht nur die immense Menge an historischen Fachwerkbauten bei, sondern auch die geschichtlichen Rahmenbedingungen und die professionelle Erhaltung und Pflege der Bauten. Dies alles ist Grund für die Auszeichnung Weltkulturerbe.
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1: Das ist Tim. 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Er kann sich abends kaum noch konzentrieren und es wird immer schlimmer. 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

0: Am Donnerstag, dem 11. Juni, wird es bei warmen Temperaturen regnerisch werden. In den Morgenstunden gibt es wenig Sonne und Niederschläge bei 9 bis 15 Grad. Bei 16 bis 17 Grad bleibt es am Mittag weiterhin regnerisch. Am Abend lassen bei 13 bis 16 Grad die Niederschläge vorübergehend nach. Die Temperaturen sinken auf 11 bis 12 Grad in einer regnerischen Nacht ab. Die Aussichten für den Freitag sind windig und wolkig bei etwa 15 Grad.
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0: 29. August 2026. 35. Landessportspiele des BSSA. Im historischen Rathaus der Blütenstadt trafen sich die Organisatoren, Veranstalter und Sponsoren der diesjährigen 35. Landessportspiele von Sachsen-Anhalt. Dieses in seiner Art und Größe deutschlandweit einzigartige Event wird vom Behinderten- und Rehabilitationssportbund Sachsen-Anhalt zum dritten Mal im Landkreis Harz und zum ersten Mal in Blankenburg ausgetragen.
1: BSSA steht für Behinderten- und Rehabilitationssportverband Sachsen-Anhalt. Eine große Gemeinschaft aus insgesamt über 180 Mitgliedsvereinen, in denen insgesamt mehr als 45.000 Menschen mit gesundheitlichen Beeinträchtigungen sportlich aktiv sind. Weil Blankenburg hervorragende Voraussetzungen bietet für diese Großveranstaltung im Sportforum und weil wir mit dem BASV Sinecura und dem Kreissportbund Harz hervorragende Erfahrungen über viele Jahre machen konnten beim gemeinsamen Organisieren der Landeswinterspiele für geistig Behinderte.
2: Unser Verein, wir sind ja Mitglied im BSSA, wurde vom BSA befragt, ob wir die Organisation übernehmen würden. Wir haben das ja schon mal in 2006 gemacht und ich habe mich dann mit dem Thomas in Verbindung gesetzt, weil wir ja schon des Öfteren oder schon Jahrzehnte zusammen Veranstaltungen organisieren. Und nachdem Thomas gesagt hat, naja, haben wir auch gesagt, ja, dann würden wir das machen. Und so sind wir dann im letzten Jahr zur Staffelstabübergabe in Weißenfels dort gewesen und haben den Staffelstab übernommen.
3: Und wir als Kreissportbund unterstützen die Veranstaltung natürlich.

0: Ich sehr gerne, weil uns da viel am Herzen liegt.
1: Rund 1000 Aktive haben bisher ihr Kommen für das inklusive Sportfest zugesagt. Als sportliche Teams werden jeweils ein Mensch mit Handicap und einer ohne starten. Die Schüler der BBS Heinrich Mette in Quedlinburg stehen dafür als nicht behinderte Partner bereit. Auf die sportlichen Tandems warten dann vier unterschiedliche, harztypische Wettkampfstationen.
0: Ja, wir haben uns vier Stationen überlegt. Zum einen den Gipfelstürmer, wo der Brocken mit ins Spiel kommt. Als zweite Station der Hexenzielwurf, wo wir eine harztypische Hexe mit haben, wo die Teilnehmenden Sandsäckchen in die Körbe werfen müssen mit unterschiedlicher Punktzahl, unterschiedlichem Gewicht, unterschiedlicher Größe. Dann haben wir das Glücksrad, wo wir typische Motive der Stadt Blankenburg mit hervorgehoben haben. Und wir haben noch so einen Parcours aufgebaut im Folge der Harzer Wandernadel, wo wir eine Stempeljagd machen, wo wir den Teilnehmenden vorgegeben haben, typische Wandersachen in einen Rucksack zu packen, sich von der Harzer Wandernadel einen Sonderstempel abzuholen. Und so glauben wir, haben wir ganz gute typische Merkmale vom Harz und von der Stadt Blankenburg hervorgehoben.
2: Es ist ja ein volkssportlicher Wettbewerb. Es kann jeder diese Stationen absolvieren. Hier geht es also nicht schneller, höher, weiter um Wettkampfdisziplinen. Wie gesagt, der Spaß steht ja erstmal im Vordergrund. Und die Chance, Sieger zu werden, das ergibt sich dann je nach Leistung des Paares. Aber es ist nicht vordergründig. Also es ist sehr viel Freude und Spaß dabei. Das ist eigentlich das Entscheidende bei der Veranstaltung, das Gemeinsame.
0: Wenn man das sowohl Menschen mit als auch ohne Behinderung zusammen starten können.
1: Den Abschluss der Veranstaltung bildet das 11. offene, integrative Kleinfeld-Fußballturnier. Ohne die zahlreichen Förderer und Unterstützer wäre solch ein Sportfest nicht möglich. Neben der Hartsparkasse und der Blankenburger Wohnungsgesellschaft sind auch die Blankenburger Stadtwerke wieder als Sponsor mit im Boot.
3: Wir als Stadtwerke Blankenburg wollen natürlich die Veranstaltung, die jetzt hier stattfindet, mit dem Behindertensport natürlich auch stark unterstützen. Und ich finde das toll, dass so eine große Veranstaltung hier in Blankenburg stattfindet. Und wir werden das Fußballturnier unterstützen und dann auch dort vor Ort sein, auch mit unserem Zelt, mit auch einem Präsent, das wird noch nicht verraten, eine kleine Überraschung wird es auch geben, dass natürlich alle Teilnehmenden und auch alle Betreuer auch ein Andenken behalten und wir uns natürlich hier auch als großer Partner der Stadt und auch als Partner in der Region hier uns dann natürlich auch präsentieren können.
1: Das Blankenburger Sportforum ist am 29. August von 10 bis 15.30 Uhr der Austragungsort der Landessportspiele. Nicht nur die Sportler, sondern auch viele Zuschauer sind herzlich eingeladen, diesem Event beizuwohnen.
4: Wir haben das Sportforum ja ganz bewusst jetzt zuletzt mit der Laufbahn so ausgebaut, dass auch Behinderte und Menschen mit Beeinträchtigungen teilnehmen und teilhaben können. Und für uns ist es aber auch gleichzeitig etwas, Erfahrungen zu sammeln beim weiteren Ausbau des Sportforums. Wir haben ja vor, das Sportforum nach und nach zu sanieren. Und da sind natürlich solche Sportspiele für uns eine gute Gelegenheit, einfach mal Erfahrungen auch zu sammeln. Was müssen wir denn beachten? Worauf kommt es denn tatsächlich auch an? Vor allem aber wollen wir an diesem Tag guter Gastgeber sein für die Sportlerinnen und Sportler, für die Zuschauer und vor allem Spaß und Freude gemeinsam haben.
5: »77 Jahre, Geburtstag des Grundgesetzes«.
6: Die Würde des Menschen ist unantastbar. Sie zu achten und zu schützen ist Verpflichtung aller staatlichen Gewalt. So lautet Artikel 1 Absatz 1 des Grundgesetzes. Wahrscheinlich eine der bekanntesten Textzeilen in ganz Deutschland und doch nur einer von insgesamt 146 Artikeln. Seit dem 23. Mai 1949 gibt es das Grundgesetz in der Bundesrepublik. Genau 77 Jahre später erinnerte man in Dessau-Roßlau an die wichtige Grundlage unserer Demokratie und lud zu einer festlichen Mitmachaktion auf den Marktplatz von 13 bis 18 Uhr ein.

0: Wir haben zum 77. Geburtstag des Grundgesetzes eingeladen. Wir feiern das hier in Dessau-Roßlau gemeinsam auf dem Marktplatz. Wollten eine möglichst große Menge an Akteuren hier auffahren. Und ich finde auch, das ist uns gelungen. Wir haben demokratische Parteien hier vor Ort. Wir haben den CSD hier vor Ort. Die Gewerkschaften sind da. Es ist eigentlich eine sehr, sehr schöne, ja, sehr, sehr schöne Community, die sich hier zusammengefunden hat.
1: Die Veranstaltung wurde mit der Unterstützung des Stadtfrauenrates, von Dero Moves, der Gemeinde Peter und Paul, dem Landesnetzwerk Migrantenorganisationen, der Projektschmiede Dessau, der Stadt Dessau-Roßlau, dem Netzwerk Gelebte Demokratie, der Hochschule Anhalt sowie weiteren Engagierten und Partnern durchgeführt. Sie alle kamen zusammen, um die Bedeutung unserer Demokratie an diesem Tag zu unterstreichen.
0: Unsere Demokratie ist so ziemlich das Wichtigste und Beschützenswerteste, was wir haben hier bei uns in Deutschland und auch in anderen Ländern ist das so natürlich. Aktuell wird es immer schwieriger, ganz klar. Es gibt Bestrebungen, Demokratie abzuschaffen beziehungsweise so viel wie möglich von dem, was wir an unserer Demokratie lieben, die Freiheit, die Meinungsfreiheit und so weiter abzuschaffen, das immer wieder immer weiter einzuengen und deshalb ist so ein Fest auch für mich eine Möglichkeit, ein Zeichen zu setzen, dass ja, es halt auch viele Menschen gibt, die die Demokratie tragen, die sich in der Demokratie wohlfühlen und das andere nicht wollen.
1: Bei der Geburtstagsfeier des Grundgesetzes gab es eine Sprühkreideaktion, eine Freiraumausstellung zum Anschauen und Mitreden, eine Plaudercouch, um mit Engagierten aus der Stadt ins Gespräch zu kommen, ein Wissensquiz zum Grundgesetz, einen Stadtspaziergang mit migrantischen Perspektiven und noch einiges mehr. Der Anlass für die vielfältige Mitmachaktion auf dem Marktplatz war der von Bundespräsident Frank-Walter Steinmeier erstmals ausgerufene deutschlandweite Ehrentag am 23. Mai. In Dessau wurde das ehrenamtliche Engagement aber auch schon unter der Woche in den Vordergrund gerückt. Am 19. Mai hat die Freiwilligenagentur Rat und Tat, dein Zentrum für Ehrenamt, ihr erstes Ehrenamt-Speed-Dating veranstaltet. 12 Vereine aus Dessau-Roßlau stellten sich vor und versuchten, die Teilnehmer des Speed-Datings für sich zu begeistern. Und das mit Erfolg. Das Event kam sehr gut an.
2: Ich nehme ganz viele tolle Eindrücke von netten Dessauer Menschen mit. Es war noch ein bisschen Luft nach oben. Aber leider fing es auch an zu tröpfeln und dann zu schütten. Aber jetzt ist die Sonne wieder da. Es war eine ganz tolle Veranstaltung. Ich bin froh, hier gewesen zu sein und freue mich auf viele nette Helfer.
3: Es war ein total cooler Nachmittag, auch wenn das Wetter jetzt nicht so toll war wie jetzt gerade. Man hat gesehen, wie viele Initiativen es in Dessau einfach gibt, wie viele Möglichkeiten man hat, sich einzubringen. Und wir haben auch ein paar coole Leute kennengelernt und hoffen, dass die ein oder anderen davon auch demnächst bei uns im Werkstattcafé vorbeikommen.
1: Noch bis zum 31. Mai werden nun in ganz Deutschland Aktionen anlässlich des Ehrentags und des Geburtstags des Grundgesetzes veranstaltet. Auch in Dessau-Roßlau und der Region sind noch verschiedene Veranstaltungen geplant.
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0: Am Donnerstag, dem 11. Juni, wird es bei warmen Temperaturen regnerisch werden. In den Morgenstunden gibt es wenig Sonne und Niederschläge bei 9 bis 15 Grad. Bei 16 bis 17 Grad bleibt es am Mittag weiterhin regnerisch. Am Abend lassen bei 13 bis 16 Grad die Niederschläge vorübergehend nach. Die Temperaturen sinken auf 11 bis 12 Grad in einer regnerischen Nacht ab. Die Aussichten für den Freitag sind windig und wolkig bei etwa 15 Grad.
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2: In Blankenburg ist eine mehr als 300 Jahre alte Sandsteinfigur im historischen Terrassengarten zerstört worden. Mitarbeitende der barocken Parks und Gärten entdeckten den Schaden am letzten Montag. Bei der beschädigten Figur handelte es sich um die sogenannte Putte mit Fruchtschale, ein originales barockes Gestaltungselement der Anlage. Nach bisherigen Erkenntnissen wurde das Postament mit erheblicher Gewalt verdreht und die Figur dabei zerstört. Die Stadt hat Anzeige erstattet und bittet nun um Hinweise aus der Bevölkerung. Wer zwischen Freitagabend und Montagmorgen verdächtige Beobachtungen im Bereich des Terrassengartens gemacht hat, wird gebeten, sich bei der Polizei oder der Stadtverwaltung zu melden. In Wernigerode sind unbekannte Täter in ein Einfamilienhaus in der Straße zum Eichenholz eingebrochen. Die Tat ereignete sich zwischen Dienstagabend und Mittwochnachmittag. Nach bisherigen Erkenntnissen verschafften sich die Einbrecher gewaltsam Zutritt zum Gebäude und durchsuchten zahlreiche Schränke und Schubladen. Welche Gegenstände gestohlen wurden und wie hoch der Gesamtschaden ist, wird derzeit noch ermittelt. Die Polizei sicherte Spuren und leitete ein Verfahren wegen Wohnungseinbruchsdiebstahls ein. Hinweise nimmt das Polizeirevier Harz unter der Telefonnummer 03941 674 293 entgegen. Auf einer Baustelle des Windparks bei Rodersdorf haben Diebe zugeschlagen. Nach bisherigen Erkenntnissen verschafften sich die Täter am Mittwochabend Zugang zum Gelände und brachen einen Baucontainer auf. Aus dem Container wurden zwei Werkzeugkisten der Marke Makita gestohlen. Der entstandene Schaden wird auf rund 1.000 Euro geschätzt. Die Polizei sicherte Spuren und ermittelt wegen besonders schweren Diebstahls. Zeugen werden gebeten, sich unter der Telefonnummer 03941 674 293 beim Polizeirevier Harz zu melden.
3: Carbon Cycle Culture Club. Wann kommt die neue Infrastruktur?
4: Unter dem Thema Wann kommt die neue Infrastruktur veranstaltete der Carbon Cycle Culture Club am Donnerstag, den 23. April, ein Event im Industrie- und Filmmuseum. Diskutiert wurde über notwendige Infrastruktur und günstigere Energiepreise. Die Moderatorin Patrice Heine vom Forum Rathenau und Elena Herze von der EWG Anhalt-Bitterfeld führten durch den Abend. Ein wichtiges Thema waren nachhaltige Energieprojekte für die Region und den Chemiepark, betont Heine im Gespräch.
5: Es ist so, dass wir gerade in Mitteldeutschland haben wir einige sehr interessante und wie ich finde auch sehr große Projekte, die sich mit dem Thema nachhaltige Chemie, Kreislaufchemie oder grüne Chemie, welchem Label Sie das auch immer verpassen wollen, beschäftigen und auch Technologieführer sind in ihrem Bereich, wenn ich zum Beispiel an UPM denke. Gleichzeitig haben wir aber auch eine bestimmende Altindustrie, wenn ich an die Raffinerie denke, die sich auch darüber Gedanken machen muss, wie sie sozusagen diese Transformation schafft, wie sie vor allen Dingen den Weg dahin sozusagen erfolgreich beschreiten kann. Und das ist die Gemengelage hier vor Ort, dass wir auf der einen Seite Unternehmen haben, die schon zeigen, dass was geht, dass wir aber auf der anderen Seite Unternehmen haben, die womöglich aus heutiger Sicht ein Interesse haben, zum Beispiel den Anstieg von CO2-Preisen zumindest zu deckeln, ja, wenn nicht sogar den CO2-Preis festzuschreiben, was natürlich bedeuten würde, dass ein Großteil der Projekte, die sich eben dadurch rechnen, dass man CO2 zukünftig einspart, dann eben in schwierige Fahrwasser geraten.
4: Einen fachlichen Schwerpunkt setzt Dr. Fabian Neumann von der Technischen Universität Berlin. Der Experte für digitale Transformation in Energiesystemen stellt Berechnungen zu einem klimaneutralen Wirtschaftsraum in Europa vor. Dabei sprach er über die Vorteile einer gemeinsamen Planung von Strom, Wasserstoff und CO2-Netzen sowie über mögliche Einsparungen.
6: Wir sehen gerade viel in der Modellierung einen hohen Bedarf nach CO2-haltigen Energieträgern, nicht für den Individualverkehr, sondern für die Plastikherstellung, andere Chemikalien als Grundstoff sowie für den Flug- und Schiffsverkehr. Und

0: Auch ist mehr strategische Planung, vor allem bei den Kosten, sagt Patrice Heine. Besonders wichtig sei für ihn, dass das geplante Wasserstoffkernnetz künftig in direkter Nähe verfügbar sein werde. Wasserstoff könne eine zentrale Rolle für die chemische Industrie spielen. Deshalb fragt Heine Matthias Gunnar vom regionalen Netzbetreiber, wann eine Leitung entstehen soll, die grünen Wasserstoff in den Chemiepark Bitterfeld-Wolfen bringt. Gunnar und weitere Teilnehmenden erwiesen dabei auf geplante Wasserstoffprojekte. Erste Ansätze gäbe es bereits.
1: Die sind im Moment nicht so, als dass wir selbstständig agieren können. Wir als Chemiepark GmbH erzeugen hier zwar Energie in Form von Dampf und Fernwärme, aber auch von Strom. Aber der Schlüssel ist natürlich der ortsansässige Energiedienstleister, der eben über alle Elemente verfügt im Rahmen der Erzeugung, Verteilung, dann bis hin auch zum Vertrieb. Und das ist die Envia. Und ich bin auch gespannt, ob die Envia hier heute uns vielleicht das eine oder andere erzählt, was ihre Strategie ist für die Zukunft des Standortes.
0: Eine gut ausgebaute Wasserstoffinfrastruktur zieht sich schon durch ganz Deutschland in Form einer Pipeline. So gibt es auch in Bobbau einen Anschluss, der in der Zukunft dem Chemiepark vom Vorteil sein soll.
2: Also unsere Strategie ist, dass wir versuchen, an die Importkorridore ranzukommen und dass wir an Land so schnell wie es geht umstellen, so viel wie es geht. So, und was wir gemacht haben ist, wir haben 400 Kilometer unter Wasserstoff. Jetzt schon. Große Pipeline, 1,40 Meter Durchmesser. Im Dezember begast, also das letzte Stück, von Lubmin bis Bobbau, also bis hier quasi. Ja? Da ist schon Wasserstoff drauf. Keine Kundschaft, aber Wasserstoff ist drauf.
0: Gunnar sieht gute Chancen für einen Neustart des Wasserstoffprojekts Green Bridge. Auch Höhenwindräder und zusätzliche Großspeicher könnten künftig eine effizientere und platzsparende Erzeugung von Grünstrom ermöglichen. Insgesamt wurde die integrierte Infrastrukturplanung positiv bewertet, da sie Effizienz steigern, Energiekosten senken und den Standort langfristig sichern könnte, besonders im Bereich Energiespeicher.
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0: Am Donnerstag, dem 11. Juni, wird es bei warmen Temperaturen regnerisch werden. In den Morgenstunden gibt es wenig Sonne und Niederschläge bei 9 bis 15 Grad. Bei 16 bis 17 Grad bleibt es am Mittag weiterhin regnerisch. Am Abend lassen bei 13 bis 16 Grad die Niederschläge vorübergehend nach. Die Temperaturen sinken auf 11 bis 12 Grad in einer regnerischen Nacht ab. Die Aussichten für den Freitag sind windig und wolkig bei etwa 15 Grad.
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0: Ein H für Halberstadt, die Eröffnung des Breiten Wegs. Das Wochenende stand in Halberstadt ganz im Namen des Breiten Weges, denn dieser wurde nach 2,5 Jahren Bauzeit eröffnet. Dazu gab es ein Fest für die neugierigen Menschen aus und um Halberstadt. Bei tollster Stimmung wurde der sanierte Brunnen eingeweiht. Dieser war nur der Beginn des festlichen Wochenendes.

0: denn entlang der neuen Grünflächen und Spielplätze sowie den außengastronomischen Flächen wartete am anderen Ende des breiten Weges noch das neue Halberstädter H. Zusammen mit vielen Kindern aus der Kreisstadt wurde der breite Weg eröffnet und das neue Klettergerüst direkt getestet.
1: Wir hatten ja immer die Diskussion, die Händler leiden hier so und hier müssen mal mehr Leute auf dem breiten Weg. Aber wie sollen wir das machen? Also die einzige Chance, die wir hatten, waren wirklich die Rahmenbedingungen zu verbessern. Das haben wir jetzt gemacht, indem wir einen großen Familienerlebnisraum für alle Altersgruppen geschaffen haben. Und wir gehen einfach davon aus, dass es hier insgesamt mehr Bewegung auf dem breiten Weg gibt, weil wir mehr Familien da haben, weil wir die Rentner hier haben, die sich auch mal ausruhen können auf einer Bank, dann auch ein bisschen was sehen können. Und so bekommen wir einfach mehr Bewegung auf dem breiten Weg, mehr Masse. Und das natürlich auch für die Händler gut. Und darum geht es am Ende. Geht es den Leuten gut, dann geht es auch der Stadt gut. Und deswegen haben wir heute was für alle Menschen in Halberstadt geschaffen.
0: Eine wichtige Lebensader im Zentrum der Kreisstadt. Mit musikalischem Rahmenprogramm und Streetfood-Meile konnte man sich hier eine schöne Zeit machen. Und das soll auch in Zukunft so bleiben, mit dem neuen breiten Weg, der alle zum Verweilen und Schlendern einladen soll. SES Boxen. Box-Event in der Landeshauptstadt.
2: Ich weiß jetzt gar nicht, ob SES schon mal in den Messehallen in Magdeburg veranstaltet hat, doch zumindest fanden 3500 Boxfans diese Entscheidung richtig, denn sie folgten der Einladung auch an diesen Ort. Wir steigen ein in die fünfte Runde des ersten Kampfs des Abends, gleich im Schwergewicht. Ingolf Zocher aus Deutschland gegen den Kameruner Blaise Ndassi. Dieser auf 6 Runden angesetzte Kampf endete vorzeitig. Der Ringrichter erkannte die immer wirkungslosere Gegenwehr von Ndassi, sodass er nur wenige Sekunden vor dem Ende der fünften Runde den Kampf beendete. Im Cruisergewicht spielte sich der zweite Kampf des Abends ab. In die rote Ecke begab sich Yasir Ahmed Malik, der für einen Boxstall in Lüdenscheid kämpft, und in der blauen Ecke der ungeschlagene Champion Mohamed Bektash. Wir befinden uns hier in der zweiten Runde als Bektash in der roten Hose. Seiner Bilanz aus mittlerweile 25 K.O.-Siegen einen weiteren technischen K.O. hinzufügte. Auch hier erkannte der Ringrichter nach einer Schlagfolge keine Gegenwehr mehr von Malik, weshalb er den Kampf beendete. Die Reihe der durch technisches K.O. beendeten Kämpfe sollte sich fortsetzen. So gelang es im dritten Kampf Paul Schmidt in der weißen Hose bereits in der zweiten Runde den Cruisergewichtler Linus Brandenburg zu besiegen. Für Schmidt war es der zweite Kampf in einer noch jungen Profikarriere und man darf gespannt sein, ob das hier für den fast 2 Meter großen Boxer der Auftakt zu einer eindrucksvollen Laufbahn war. Und ob man zukünftig noch mehr von ihm zu sehen bekommt.
3: Ich hatte schon ein Gefühl, schon vor dem Kampf, die ganze Zeit, dass es die zweite Runde tatsächlich wird. Und darum habe ich das auch im letzten Interview gesagt, dass ich K.O. machen werde. Aber es war einfach aus dem Affekt. Ich wusste, ich habe harte Hände, kommen immer gut. Und wenn sie treffen, liegen die meisten.
2: Im vierten Kampf stieg Supermittelgewichtler Max Suske für SES in den Ring. Sein Gegner, der Slowake Boris Nebaj, an der schwarzen Hose zu erkennen. Bereits in der vierten Runde ging Nebaj 3-mal zu Boden und wurde angezählt, sodass dessen Trainer für seinen Schützling entschied, nicht mehr in die fünfte Runde zu gehen. Für Max Suske der 10. K.O.-Sieg bei 15 Kämpfen, von denen er mit diesem hier 13 gewinnen konnte.
4: Ja, ich sag ehrlich, ich hätte es nicht gedacht. Ich hätte eigentlich gedacht, dass ich es früher gelöst bekomme. Aber so ist Boxen und man kann nie richtig mit irgendwas rechnen. Ich bin froh, dass mein Trainer zufrieden ist. Ich muss mir den Kampf erst anschauen, um da genaueres zu sagen. Also ich sag ehrlich, ich habe mich besser gefühlt als das letzte Mal. Ich finde mich trotzdem noch ein bisschen zu fest in meinen Bewegungsabläufen, aber ich denke, wenn ich häufiger kämpfe, kommt das auch wieder rein, dass es wieder flüssiger läuft. Und ja, ich bin froh, dass ich gewonnen habe.
2: Für den Magdeburger Boxer Ole Retzel war es sein dritter Profikampf. Sein Gegner Christian Scheidt in der weißen Hose mit bisher 9 Kämpfen, der durchaus erfahrenere im Ring. Allerdings nutzte er diese nicht aus, denn dem beherzt angreifenden Retzel gelang es, seinen Gegner bereits in der zweiten Runde mit einem technischen K.O. auszuschalten. Zweimal zählte Ringrichter Arnold Golger den Super-Weltergewichtler aus. Nach einer dritten einseitigen Schlagfolge brach er den Kampf ab.
5: Präzise sein mit der Aktion, ja? Klare Führhände, doppelte Führhand, ganz schön stucken, ja? Dann erwischt ihr den auch nochmal relativ zügig, ja? Ganz klar, der nicht so wuscheln, ja? So schön bam, bam, bam, ja? Boom, ja? Schön stabil, macht den mal schön.
2: Als nächstes ein weiterer SES-Boxer vom Team Deutschland, der Schwergewichtler Michael Dobler. Sein Gegner Marco Bozovic, ein 5 Kilo leichterer Schwergewichtler aus Montenegro. Der Kampf war auf 6 Runden angesetzt, allerdings brauchte Dobler nur 3, um seinen Gegner zu besiegen. Bereits in der zweiten Runde steckte Dobler seinen Kontrahenten zu Boden und in der dritten Runde dauerte es nicht lange, bis es dem Magdeburger gelang, nach mehreren Wirkungstreffern seinen Gegner erneut zu Fall zu bringen. Hier zählte ihn der Ringrichter aber bis zum Schluss aus und beendete den Kampf nach 1:09. Auch dieser Kampf zählte zur Vorbereitung zur Junioren-Weltmeisterschaft, um die Dobler noch in diesem Jahr boxen will.
6: Und die Junioren-Weltmeisterschaft will ja auch noch dieses Jahr kommen und dafür brauchen wir die Runden. Ich denke schon, dass ich das im Griff hatte, auf jeden Fall. Wie gesagt, ich habe selber an der einen oder anderen Stelle gemerkt, dass ich ein bisschen zu wild draufgegangen bin, wollte dann mich auch selber ein bisschen regulieren, ein bisschen zurücktreten. Ja, trotzdem nicht jeden Treffer so genutzt, wie ich es gern wollte, aber ich war froh, dass ich überhaupt mal die Rechte wieder ordentlich gebracht habe. Dazu bin ich zufrieden.
7: Ich glaube auch, das kann man wirklich zufrieden sein. Wir zeigen ganz kurz nochmal den K.O.-Schlag am Ende, den Finalen. Bereitet man das Stück für Stück vor oder ist das dann so ein Sekundenmomententscheidung?
6: Ist natürlich ein Stück von beiden, also den richtigen Moment abzubekommen erstmal ist natürlich, den muss man sehen, den muss man nutzen, aber den muss man natürlich auch vorbereiten. Das ist ein Zwischending zwischen Glück und Können, auf jeden Fall.
2: Dennis Radovan war nach 2-jähriger Pause wieder im Ring zu sehen. Der Kampf im Supermittelgewicht wurde auf 6 Runden angesetzt und sein Gegner war Niyat Valiyev aus Aserbaidschan. Der 33-jährige Radovan wollte es noch einmal wissen und mit dem 29-jährigen Valiyev wurde ein würdiger Gegner gefunden. Es sollte der erste Kampf werden, der an diesem Abend über die geplante Distanz ging. Doch zum Schluss sahen ihn alle 3 Punktrichter vorn. Ein weiterer Sieg für das Team Deutschland und ein gelungenes Comeback für Dennis Radovan.
8: Ich habe zwar 2 böse Kopfstöße bekommen, Aber gut, passiert halt. War ein guter Kampf, war ein sehr, sehr, sehr unangenehmer Gegner, muss ich sagen. Aber ich glaube, dafür habe ich es ganz gut gemacht. Zwei Jahre raus und heute einen souveränen Sieg gemacht.
2: Dann wurde es endlich Zeit für den Hauptkampf des Abends. Für Roman Fress in der roten Hose ging es gegen Amit Chochai in Schwarz um gleich drei Titel der WBO, den Interconti-Titel, die Europameisterschaft und um den vakanten International Championship im Cruisergewicht. Und wahrscheinlich am wichtigsten, ein Sieg hier bedeutete die Qualifikation für einen WM-Kampf. Wir steigen ein in der dritten Runde, als gewissermaßen eine Vorentscheidung stattfand. Denn Fress wurde zweimal angezählt, sodass diese Runde mit großem Punktevorsprung an Chokshai ging.

0: Doch Fraisse ließ sich davon nicht beirren und versuchte, den Rückstand wieder aufzuholen. Doch mit dem kampf- und willensstarken WBO-Europa-Champion Amit Csokcsai hatte Fraisse immer wieder seine Schwierigkeiten. So gelang es Fraisse zwar, über die Runden zu gehen, wichtige Akzente zu setzen und wieder Runden für sich zu entscheiden, aber zum Schluss sahen die drei WBO-Kampfrichter nur ein Unentschieden.
1: Meine Damen und Herren, wir kommen zur Urteilsverkündung. Die Scorekarten liegen vor, hier sind die Ergebnisse. Punktrichter Giulio Piras aus Italien wertete diesen Kampf 112 zu 114. Punktrichter Zoltán Enedi aus Ungarn wertete diesen Kampf 113 zu 113. Dieter Adam aus Deutschland 116 zu 111. Meine Damen und Herren, damit ist dieser Kampf unentschieden. It's a draw.
0: So hatte es sich keiner der beiden Kämpfer gedacht, denn mit dem Remis blieb die Entscheidung zu den Titeln offen und eine WM-Qualifikation konnte so auch keiner erreichen. Ein unbefriedigendes Ende, nicht nur für beide Boxer, vor allem Csokcsai fühlte sich als Sieger, was wohl eine Neuauflage dieses Kampfes bedeuten dürfte. Das haben beide Boxer nach dem Kampf bekräftigt. Auf alle Fälle haben die Zuschauer aber einen spannenden Kampf gesehen, über den man noch lange reden kann, zumindest so lange, bis die beiden wieder in den Ring steigen und dann hoffentlich einer der beiden für eindeutige Ergebnisse sorgen kann.
2: Die Verbraucherzentrale rät. Reisetipps für Urlauber. Das Thema, das zurzeit viele bewegt, ist der Urlaub. Damit Sie ihn entspannt genießen können, sollten Sie sich vorher umfassend informieren. Die Verbraucherzentrale Sachsen-Anhalt ist für Sie in jeder Hinsicht der Ansprechpartner, der Ihnen auch hilft, Ihre Rechte durchzusetzen.
3: Wir haben dieses Jahr für unsere Verbraucher ein besonders schönes Reiserechtspaket geschnürt. Wir beraten da über alle Ansprüche, die man haben könnte, wenn man eine Flugreise unternimmt, eine Busreise, also Fernbusreise und eine Zugreise. Die Rechte hier sind ganz unterschiedlich. Im Sommer haben natürlich viele auch eine Pauschalreise gebucht. Das sind dann die Reisenden, die die meisten Rechte in der Hand haben. Hierzu haben wir Informationen auf unserer Webseite und auch so, die wir Ihnen mitgeben könnten. Wir haben Flyer dazu und für die Einzelfälle natürlich eine umfangreiche Rechtsberatung. Was wir dieses Jahr auch haben, ist ein hübsches Mitgebsel. Das zeige ich mal hier. Das ist der Notfallnummern für den Urlaub. Hier kann man drauf notieren, wo das zentrale Auswärtige Amt erreichbar ist, welche zentralen Notrufnummern es gibt. Und die hat man dann zur Hand. Natürlich weiß man die, aber in einem Notfall ist ja meistens so, dass man verschreckt ist und nicht gleich alles dann parat hat, was man sonst eigentlich weiß. Und es ist immer ganz schön, wenn man so hilfsweise die Nummern sich notiert hat. Wir empfehlen darüber hinaus zu prüfen, ob Sie eine Auslandskrankenversicherung haben. Diese ist zu empfehlen, weil man natürlich nie weiß, ob einem da was passiert. Ein umgeknickter Fuß kann ja schon dick werden und eine Entzündung drin sein und Sie können nicht mehr laufen. Dann müssen Sie schon zum Arzt gehen. Ja, und wie die Kosten dann geregelt sind, darüber informieren wir. Dazu haben wir auch Flyer. Und für den Fall, dass schon Kosten entstanden sind, dann wäre es ratsam, in unsere Beratungsstellen von Halle und Magdeburg zu gehen. Dort kann dann eine Tiefenberatung zum Versicherungsrecht geschehen. Das können wir hier vor Ort nicht. Vor Ort ist eben vorrangig die Rechtsberatung zu den Themen.
2: Wie sieht es mit einer Reiserücktrittsversicherung aus?
3: Die ist eingeschränkt zu empfehlen. Wenn ich jetzt nur ins Nachbarland reise und die Reise dauert 5 Tage, rentiert sich das nicht unbedingt. Es gibt Flugreisen und Reisen, wo das im Reisevertrag schon mit beinhaltet ist. Wenn ich die dann habe, kann die nützlich sein, keine Frage. Mir kann ja dann ab einem bestimmten Alter immer mal eine schwerere Krankheit auf die Füße fallen. Oder ich habe vielleicht ein sehr kleines Kind und die haben natürlich ihre Kinderkrankheiten und ich kann mit einer Angina nicht ins Ausland fliegen. Dann ist es auf jeden Fall zu empfehlen.
2: Fliegen ist ein ganz spezielles Thema. Welche Rechte habe ich als Fluggast?
3: Wenn Ihr Flug innerhalb von Europa startet oder die Fluglinie in Europa ihren Sitz hat und Ihr Flug hat ab 3 Stunden Verspätung, stehen Ihnen Entschädigungs- und Ersatzleistungen zu. Das betrifft Flugannullierungen, Flugverspätungen und eben auch Überbuchung. Eine Überbuchung wäre dann gleichzusetzen mit einer Annullierung. Hier gibt es nicht nur Verpflegungsleistungen, die die Passagiere bekommen sollten, sondern das geht hin bis zur Hotelübernachtung, je nachdem, in welchem Land sie tatsächlich festsitzen. Ja, wenn jetzt zum Beispiel die Fluglinie sagt, also die Fälle gab es schon, nö, das Flugzeug ist nur zur Hälfte ausgebucht, wir fliegen nicht, dann kann es sein, dass man in der Karibik mal eine Woche festsitzt. Dann muss aber die Fluglinie das alles ersetzen. Das ist alles in der Fluggastrechteverordnung geregelt. Sollte das europäische Recht nicht anwendbar sein, gibt es aber noch weiter internationale Abkommen, die wir hier im Text liegen haben, wo wir die Ansprüche gerne prüfen für Sie.
2: Wie sieht es aus, wenn ich die Reise gebucht habe, aber nicht das bekomme, was ich eigentlich wollte?
3: Da sprechen Sie das höchst interessante Thema der Reisemängel an. Gibt es natürlich ganz oft. Ein Beispielfall hätte ich da für Sie, den bestimmt jeder schon mal gehört hat oder so ähnlich. Es ist also eine Familie nach Gambia geflogen. Das ist eigentlich ein ganz tolles Ziel. Mitten in Afrika. Gambia ist ein ganz kleines Land, mitten im Senegal. Wunderschöne Natur und die Familie freut sich. Luxushotel gebucht und das war letztendlich auch ein Geheimtipp und die Vorfreude war groß. Und dann aber, der Reiseveranstalter hat, wie sich im Nachhinein herausgestellt hat, das Hotel überbucht und dann schon mal die Buchung der Familie abgeändert. Die Familie kam also in ein Hotel mit geringeren Sternen. Die Familie hat leider nicht gewusst, dass um diese Zeit Ramadan dort gehalten wird und dass da natürlich die Gläubigen dort nur eingeschränkt belastbar sind. Die essen und trinken den ganzen Tag ja da nichts. Und dementsprechend waren natürlich die Angebote, die gebucht wurden, schlechter bzw. überhaupt nicht vorhanden. Das Hotel war so sparsam ausgerichtet, dass der Ehemann wegen des schlechten Essens dort wirklich innerhalb von 10 Tagen 3 Kilo abgenommen hat. Das ist natürlich eigentlich eher dramatisch. Ja, Urlaub ist ja das, wo wir uns ausruhen, wo wir gut essen wollen. Ganz besonders, weil man ein Luxuspaket gebucht hat. Und dann das. Ja, und der Reiseveranstalter, der wurde dann aufgefordert, von der Familie Schadensersatz zu leisten, beziehungsweise einen Minderungsbetrag zurückerstatten. Aber die haben nur 10% gezahlt. Hier ist aber die Rechtsprechung durchaus bekannt, dass dort bis zu 50% erstattet werden müssen. Kommt natürlich auf die Einzelheiten drauf an, aber wir beraten dazu und in diesem Fall haben wir auch die Eheleute rechtlich vertreten und die Sache läuft und wir kämpfen für unsere Verbraucher in so einem Fall.
2: Die Verbraucherzentrale Sachsen-Anhalt wünscht Ihnen einen schönen und entspannten Urlaub.

0: Das Welterbe Quedlinburg. Fachwerk, die Kunst des Hauses aus vergangener Zeit. Wer schon einmal Quedlinburg besucht hat und durch die Innenstadt geschlendert ist, der weiß, dass es in der Welterbestadt das ein oder andere historische Fachwerkhaus gibt. Zusätzlich lässt sich erkennen, dass diese sehr gut erhalten sind, noch immer genutzt werden und maßgeblich das Stadtbild prägen. Die Altstadt ist eine der größten in ganz Deutschland. Die historischen Fachwerkbauten erzählen Geschichten aus den vergangenen Epochen und belegen den Wandel von Baustilen. Die teilweise prunkvollen Bauten spiegeln den damaligen Wohlstand der Quedlinburger wider. Touristen können hinter jeder Ecke neue und einzigartige Fachwerkhäuser entdecken. Schon vor der Aufnahme in die Weltkulturerbeliste ist die Altstadt ein beliebtes Reiseziel und über die Grenzen Sachsen-Anhalts hinaus bekannt. Kein Wunder also, dass das Fachwerk Quedlinburgs ein Grund für die Auszeichnung zum Weltkulturerbe ist.
1: Quedlinburg ist seit dem 17.12.1994 Welterbestadt, in die Liste des Welterbes aufgenommen worden. Quedlinburg ist Welterbe durch seinen außergewöhnlichen universellen Wert, der da ist, dass Quedlinburg eine einflussreiche Stätte deutscher Geschichte ist, sowie ein hervorragendes Denkmal der Stadtbaukunst.
0: Quedlinburg hat mit der erhaltenen Fachwerkkunst ein immenses Glück. Viele andere Städte verloren fast all ihre Fachwerkgebäude im Zuge des Zweiten Weltkrieges. Umso schützenswerter ist gerade dieses Weltkulturerbe in Quedlinburg. Die Pflege der altertümlichen Bauten erfordert besondere Maßnahmen. Verständlich also, dass 2002 die Deutsche Stiftung Denkmalschutz das Deutsche Fachwerkzentrum Quedlinburg im Herzen der Welterbestadt gründete. Die Fachwerkkultur nimmt in der über 1000 Jahre alten Stadt Quedlinburg einen sehr hohen Stellenwert ein.
1: Die Fachwerke erstrecken sich über 8 Jahrhunderte und ganz besonders ist, dass sehr viele Bestandteile des Fachwerkgebäude erhalten ist, was man auch heute noch authentisch erleben kann, mit allen Details, mit allen Inschriften und mit historischen Hölzern.
0: Durch den Erhalt sämtlicher Details ist die Geschichte hinter den Bauwerken ebenfalls sehr gut nachvollziehbar. Durch die gut zur Geltung kommenden Unterschiede wie Baustile, Größe, Gestaltung und vielem mehr ist die Vielfalt in der 1000-jährigen Altstadt grenzenlos. Nicht nur jeder Straßenzug, sondern jedes Haus ist einzigartig unverkennbar und einen Blick wert. Ein immer wiederkehrendes Highlight im Jahr ist der Tag des offenen Denkmals. Dabei dürfen interessierte Besucher sogar in einige der Fachwerkbauten schauen und mehr über die Geschichte des Hauses erfahren.
1: Ganz besonders ist das natürlich möglich zu unserem Tag des offenen Denkmals. Wir haben da in der Regel, öffnen da die Eigentümer ihre Türen von ca. 60 Einzeldenkmalen. Aber wir haben auch ein Fachwerkmuseum, den Ständerbau, was ein typisches Fachwerkgebäude ist, sowie die Kunstgebäude im Wortspeicher, wo man auch die typischen Fachwerkdetails erkennen kann.
0: Die Auszeichnung zum Weltkulturerbe hilft selbstverständlich als Marketinginstrument. Doch der Charme der Altstadt ist nicht zu unterschätzen und spielt bei der Beliebtheit bei Reisenden eine wichtige Rolle. Quedlinburg ist ein Magnet für Touristen und das Jahr für Jahr und gehört in Sachsen-Anhalt zu den wichtigsten Urlaubsdestinationen des Landes. Dazu trägt nicht nur die immense Menge an historischen Fachwerkbauten bei, sondern auch die geschichtlichen Rahmenbedingungen und die professionelle Erhaltung und Pflege der Bauten. Dies alles ist Grund für die Auszeichnung Weltkulturerbe.
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0: Am Donnerstag, dem 11. Juni, wird es bei warmen Temperaturen regnerisch werden. In den Morgenstunden gibt es wenig Sonne und Niederschläge bei 9 bis 15 Grad. Bei 16 bis 17 Grad bleibt es am Mittag weiterhin regnerisch. Am Abend lassen bei 13 bis 16 Grad die Niederschläge vorübergehend nach. Die Temperaturen sinken auf 11 bis 12 Grad in einer regnerischen Nacht ab. Die Aussichten für den Freitag sind windig und wolkig bei etwa 15 Grad.
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0: 29. August 2026. 35. Landessportspiele des BSSA. Im historischen Rathaus der Blütenstadt trafen sich die Organisatoren, Veranstalter und Sponsoren der diesjährigen 35. Landessportspiele von Sachsen-Anhalt. Dieses in seiner Art und Größe deutschlandweit einzigartige Event wird vom Behinderten- und Rehabilitationssportbund Sachsen-Anhalt zum dritten Mal im Landkreis Harz und zum ersten Mal in Blankenburg ausgetragen.
1: BSSA steht für Behinderten- und Rehabilitationssportverband Sachsen-Anhalt. Eine große Gemeinschaft aus insgesamt über 180 Mitgliedsvereinen, in denen insgesamt mehr als 45.000 Menschen mit gesundheitlichen Beeinträchtigungen sportlich aktiv sind. Weil Blankenburg hervorragende Voraussetzungen bietet für diese Großveranstaltung im Sportforum und weil wir mit dem BASV Sinecura und dem Kreissportbund Harz hervorragende Erfahrungen über viele Jahre machen konnten beim gemeinsamen Organisieren der Landeswinterspiele für geistig Behinderte.
2: Unser Verein, wir sind ja Mitglied im BSSA, wurde vom BSA befragt, ob wir die Organisation übernehmen würden. Wir haben das ja schon mal in 2006 gemacht und ich habe mich dann mit dem Thomas in Verbindung gesetzt, weil wir ja schon des Öfteren oder schon Jahrzehnte zusammen Veranstaltungen organisieren. Und nachdem Thomas gesagt hat, naja, haben wir auch gesagt, ja, dann würden wir das machen. Und so sind wir dann im letzten Jahr zur Staffelstabübergabe in Weißenfels dort gewesen und haben den Staffelstab übernommen.
3: Und wir als Kreissportbund unterstützen die Veranstaltung natürlich sehr gerne, weil uns da viel am Herzen liegt.
0: Rund 1.000 Aktive haben bisher ihr Kommen für das inklusive Sportfest zugesagt. Als sportliche Teams werden jeweils ein Mensch mit Handicap und einer ohne starten. Die Schüler der BBS Heinrich Mette in Quedlinburg stehen dafür als nicht behinderte Partner bereit. Auf die sportlichen Tandems warten dann vier unterschiedliche, harztypische Wettkampfstationen.
3: Ja, wir haben uns vier Stationen überlegt. Zum einen den Gipfelstürmer, wo der Brocken mit ins Spiel kommt. Als zweite Station der Hexenzielwurf, wo wir eine harztypische Hexe mit haben, wo die Teilnehmenden Sandsäckchen in die Körbe werfen müssen mit unterschiedlicher Punktzahl, unterschiedlichem Gewicht, unterschiedlicher Größe. Dann haben wir das Glücksrad, wo wir typische Motive der Stadt Blankenburg mit hervorgehoben haben. Und wir haben noch so einen Parcours aufgebaut im Folge der Harzer Wandernadel, wo wir eine Stempeljagd machen, wo wir den Teilnehmenden vorgegeben haben, typische Wandersachen in einen Rucksack zu packen, sich von der Harzer Wandernadel einen Sonderstempel abzuholen. Und so glauben wir, haben wir ganz gute typische Merkmale vom Harz und von der Stadt Blankenburg hervorgehoben.
2: Es ist ja ein volkssportlicher Wettbewerb. Es kann jeder diese Stationen absolvieren. Hier geht es also nicht schneller, höher, weiter um Wettkampfdisziplinen. Wie gesagt, der Spaß steht ja erstmal im Vordergrund. Und die Chance, Sieger zu werden, das ergibt sich dann je nach Leistung des Paares. Aber es ist nicht vordergründig. Also es ist sehr viel Freude und Spaß dabei. Das ist eigentlich das Entscheidende bei der Veranstaltung, das Gemeinsame.
3: Wenn man das sowohl Menschen mit als auch ohne Behinderung zusammen starten kann.
0: Den Abschluss der Veranstaltung bildet das 11. offene, integrative Kleinfeld-Fußballturnier. Ohne die zahlreichen Förderer und Unterstützer wäre solch ein Sportfest nicht möglich. Neben der Hartsparkasse und der Blankenburger Wohnungsgesellschaft sind auch die Blankenburger Stadtwerke wieder als Sponsor mit im Boot.
4: Wir als Stadtwerke Blankenburg wollen natürlich die Veranstaltung, die jetzt hier stattfindet, mit dem Behindertensport natürlich auch stark unterstützen. Und ich finde das toll, dass so eine große Veranstaltung hier in Blankenburg stattfindet. Und wir werden das Fußballturnier unterstützen und dann auch dort vor Ort sein, auch mit unserem Zelt, mit auch einem Präsent, das wird noch nicht verraten, eine kleine Überraschung wird es auch geben, dass natürlich alle Teilnehmenden und auch alle Betreuer auch ein Andenken behalten und wir uns natürlich hier auch als großer Partner der Stadt und auch als Partner in der Region hier uns dann natürlich auch präsentieren kann.
0: Das Blankenburger Sportforum ist am 29. August von 10 bis 15.30 Uhr der Austragungsort der Landessportspiele. Nicht nur die Sportler, sondern auch viele Zuschauer sind herzlich eingeladen, diesem Event beizuwohnen.
5: Wir haben das Sportforum ja ganz bewusst jetzt zuletzt mit der Laufbahn so ausgebaut, dass auch Behinderte und Menschen mit Beeinträchtigungen teilnehmen und teilhaben können. Und für uns ist es aber auch gleichzeitig etwas, Erfahrungen zu sammeln beim weiteren Ausbau des Sportforums. Wir haben ja vor, das Sportforum nach und nach zu sanieren. Und da sind natürlich solche Sportspiele für uns eine gute Gelegenheit, einfach mal Erfahrungen auch zu sammeln. Was müssen wir denn beachten? Worauf kommt es denn tatsächlich auch an? Vor allem aber wollen wir an diesem Tag guter Gastgeber sein für die Sportlerinnen und Sportler, für die Zuschauer und vor allem Spaß und Freude gemeinsam haben.
6: »77 Jahre, Geburtstag des Grundgesetzes«.
7: Die Würde des Menschen ist unantastbar. Sie zu achten und zu schützen ist Verpflichtung aller staatlichen Gewalt. So lautet Artikel 1 Absatz 1 des Grundgesetzes. Wahrscheinlich eine der bekanntesten Textzeilen in ganz Deutschland und doch nur einer von insgesamt 146 Artikeln. Seit dem 23. Mai 1949 gibt es das Grundgesetz in der Bundesrepublik. Genau 77 Jahre später erinnerte man in Dessau-Roßlau an die wichtige Grundlage unserer Demokratie und lud zu einer festlichen Mitmachaktion auf den Marktplatz von 13 bis 18 Uhr ein.
8: Wir haben zum 77. Geburtstag des Grundgesetzes eingeladen. Wir feiern das hier in Dessau-Roßlau gemeinsam auf dem Marktplatz. Wollten eine möglichst große Menge an Akteuren hier auffahren. Und ich finde auch, das ist uns gelungen. Wir haben demokratische Parteien hier vor Ort. Wir haben den CSD hier vor Ort. Die Gewerkschaften sind da. Es ist eigentlich eine sehr, sehr schöne, sehr, sehr schöne Community, die sich hier zusammengefunden hat.
7: Die Veranstaltung wurde mit der Unterstützung des Stadtfrauenrates, von Dero Moves, der Gemeinde Peter und Paul, dem Landesnetzwerk Migrantenorganisationen, der Projektschmiede Dessau,

0: der Stadt Dessau-Roßlau, dem Netzwerk Gelebte Demokratie, der Hochschule Anhalt sowie weiteren Engagierten und Partnern durchgeführt. Sie alle kamen zusammen, um die Bedeutung unserer Demokratie an diesem Tag zu unterstreichen.
1: Unsere Demokratie ist so ziemlich das Wichtigste und Beschützenswerteste, was wir haben hier bei uns in Deutschland und auch in anderen Ländern ist das so natürlich. Aktuell wird es immer schwieriger, ganz klar. Es gibt Bestrebungen, Demokratie abzuschaffen beziehungsweise so viel wie möglich von dem, was wir an unserer Demokratie lieben, die Freiheit, die Meinungsfreiheit und so weiter abzuschaffen, das immer weiter einzuengen und deshalb ist so ein Fest auch für mich eine Möglichkeit, ein Zeichen zu setzen, dass ja, es halt auch viele Menschen gibt, die Demokratie tragen, die sich in der Demokratie wohlfühlen und das andere nicht wollen.
0: Bei der Geburtstagsfeier des Grundgesetzes gab es eine Sprühkreideaktion, eine Freiraumausstellung zum Anschauen und Mitreden, eine Plaudercouch, um mit Engagierten aus der Stadt ins Gespräch zu kommen, ein Wissensquiz zum Grundgesetz, einen Stadtspaziergang mit migrantischen Perspektiven und noch einiges mehr. Der Anlass für die vielfältige Mitmachaktion auf dem Marktplatz war der von Bundespräsident Frank-Walter Steinmeier erstmals ausgerufene deutschlandweite Ehrentag am 23. Mai. In Dessau wurde das ehrenamtliche Engagement aber auch schon unter der Woche in den Vordergrund gerückt. Am 19. Mai hat die Freiwilligenagentur Rat und Tat, dein Zentrum für Ehrenamt, ihr erstes Ehrenamt-Speed-Dating veranstaltet. 12 Vereine aus Dessau-Roßlau stellten sich vor und versuchten, die Teilnehmer des Speed-Datings für sich zu begeistern. Und das mit Erfolg. Das Event kam sehr gut an.
2: Ich nehme ganz viele tolle Eindrücke von netten Dessauer Menschen mit. Es war noch ein bisschen Luft nach oben. Aber leider fing es auch an zu tröpfeln und dann zu schütten. Aber jetzt ist die Sonne wieder da. Es war eine ganz tolle Veranstaltung. Ich bin froh, hier gewesen zu sein und freue mich auf viele nette Helfer.
3: Es war ein total cooler Nachmittag, auch wenn das Wetter jetzt nicht so toll war wie jetzt gerade. Man hat gesehen, wie viele Initiativen es in Dessau einfach gibt, wie viele Möglichkeiten man hat, sich einzubringen. Und wir haben auch ein paar coole Leute kennengelernt und hoffen, dass die ein oder anderen davon auch demnächst bei uns im Werkstattcafé vorbeikommen.
0: Noch bis zum 31. Mai werden nun in ganz Deutschland Aktionen anlässlich des Ehrentags und des Geburtstags des Grundgesetzes veranstaltet. Auch in Dessau-Roßlau und der Region sind noch verschiedene Veranstaltungen geplant.
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0: Am Donnerstag, dem 11. Juni, wird es bei warmen Temperaturen regnerisch werden. In den Morgenstunden gibt es wenig Sonne und Niederschläge bei 9 bis 15 Grad. Bei 16 bis 17 Grad bleibt es am Mittag weiterhin regnerisch. Am Abend lassen bei 13 bis 16 Grad die Niederschläge vorübergehend nach. Die Temperaturen sinken auf 11 bis 12 Grad in einer regnerischen Nacht ab. Die Aussichten für den Freitag sind windig und wolkig bei etwa 15 Grad.
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3: In Blankenburg ist eine mehr als 300 Jahre alte Sandsteinfigur im historischen Terrassengarten zerstört worden. Mitarbeitende der barocken Parks und Gärten entdeckten den Schaden am letzten Montag. Bei der beschädigten Figur handelte es sich um die sogenannte Putte mit Fruchtschale, ein originales barockes Gestaltungselement der Anlage. Nach bisherigen Erkenntnissen wurde das Postament mit erheblicher Gewalt verdreht und die Figur dabei zerstört. Die Stadt hat Anzeige erstattet und bittet nun um Hinweise aus der Bevölkerung. Wer zwischen Freitagabend und Montagmorgen verdächtige Beobachtungen im Bereich des Terrassengartens gemacht hat, wird gebeten, sich bei der Polizei oder der Stadtverwaltung zu melden. In Wernigerode sind unbekannte Täter in ein Einfamilienhaus in der Straße zum Eichenholz eingebrochen. Die Tat ereignete sich zwischen Dienstagabend und Mittwochnachmittag. Nach bisherigen Erkenntnissen verschafften sich die Einbrecher gewaltsam Zutritt zum Gebäude und durchsuchten zahlreiche Schränke und Schubladen. Welche Gegenstände gestohlen wurden und wie hoch der Gesamtschaden ist, wird derzeit noch ermittelt. Die Polizei sicherte Spuren und leitete ein Verfahren wegen Wohnungseinbruchsdiebstahls ein. Hinweise nimmt das Polizeirevier Harz unter der Telefonnummer 03941 674 293 entgegen. Auf einer Baustelle des Windparks bei Rodersdorf haben Diebe zugeschlagen. Nach bisherigen Erkenntnissen verschafften sich die Täter am Mittwochabend Zugang zum Gelände und brachen einen Baucontainer auf. Aus dem Container wurden zwei Werkzeugkisten der Marke Makita gestohlen. Der entstandene Schaden wird auf rund 1.000 Euro geschätzt. Die Polizei sicherte Spuren und ermittelt wegen besonders schweren Diebstahls. Zeugen werden gebeten, sich unter der Telefonnummer 03941 674 293 beim Polizeirevier Harz zu melden.
0: Carbon Cycle Culture Club. Wann kommt die neue Infrastruktur?
4: Unter dem Thema Wann kommt die neue Infrastruktur veranstaltete der Carbon Cycle Culture Club am Donnerstag, den 23. April, ein Event im Industrie- und Filmmuseum. Diskutiert wurde über notwendige Infrastruktur und günstigere Energiepreise. Die Moderatorin Patrice Heine vom Forum Rathenau und Elena Herze von der EWG Anhalt-Bitterfeld führten durch den Abend. Ein wichtiges Thema waren nachhaltige Energieprojekte für die Region und den Chemiepark, betont Heine im Gespräch.
5: Es ist so, dass wir gerade in Mitteldeutschland haben wir einige sehr interessante und wie ich finde auch sehr große Projekte, die sich mit dem Thema nachhaltige Chemie, Kreislaufchemie oder grüne Chemie, welchem Label Sie das auch immer verpassen wollen, beschäftigen und auch Technologieführer sind in ihrem Bereich, wenn ich zum Beispiel an UPM denke. Gleichzeitig haben wir aber auch eine bestimmende Altindustrie, wenn ich an die Raffinerie denke, die sich auch darüber Gedanken machen muss, wie sie sozusagen diese Transformation schafft, wie sie vor allen Dingen den Weg dahin sozusagen erfolgreich beschreiten kann. Und das ist die Gemengelage hier vor Ort, dass wir auf der einen Seite Unternehmen haben, die schon zeigen, dass was geht, dass wir aber auf der anderen Seite Unternehmen haben, die womöglich aus heutiger Sicht ein Interesse haben, zum Beispiel den Anstieg von CO2-Preisen zumindest zu deckeln, ja, wenn nicht sogar den CO2-Preis festzuschreiben, was natürlich bedeuten würde, dass ein Großteil der Projekte, die sich eben dadurch rechnen, dass man CO2 zukünftig einspart, dann eben in schwierige Fahrwasser geraten.
4: Einen fachlichen Schwerpunkt setzt Dr. Fabian Neumann von der Technischen Universität Berlin. Der Experte für digitale Transformation in Energiesystemen stellt Berechnungen zu einem klimaneutralen Wirtschaftsraum in Europa vor. Dabei sprach er über die Vorteile einer gemeinsamen Planung von Strom, Wasserstoff und CO2-Netzen sowie über mögliche Einsparungen.
6: Wir sehen gerade viel in der Modellierung einen hohen Bedarf nach CO2-haltigen Energieträgern, nicht für den Individualverkehr, sondern für die Plastikherstellung, andere Chemikalien als Grundstoff sowie für den Flug- und Schiffsverkehr. Und diese Kraftstoffe herzustellen nachhaltig, da spielt eine große Rolle, strombasierten Wasserstoff bereitzustellen, aber auch CO2, nachhaltiges CO2 bestenfalls, um dann diese beiden Stoffe zusammenzubringen, um Kerosin, Schiffsdiesel und so weiter herzustellen. Und dafür ist in meinen Augen ein Chemiepark, der Expertise im Umgang mit diesen Energieträgern, auch wenn sie heute vielleicht noch sehr auf fossilen basieren, eigentlich ganz gut geeignet, was die Expertise angeht. Nun geht es dann natürlich an die Transformation.
4: Für die künftige Infrastruktur braucht

0: Als Chemiepark GmbH erzeugen hier zwar Energie in Form von Dampf und Fernwärme, aber auch von Strom. Aber der Schlüssel ist natürlich der ortsansässige Energiedienstleister, der eben über alle Elemente verfügt im Rahmen der Erzeugung, Verteilung, dann bis hin auch zum Vertrieb. Und das ist die Envia. Und ich bin auch gespannt, ob die Envia hier heute uns vielleicht das eine oder andere erzählt, was ihre Strategie ist für die Zukunft des Standortes.
1: Eine gut ausgebaute Wasserstoffinfrastruktur zieht sich schon durch ganz Deutschland in Form einer Pipeline. So gibt es auch in Bobbau einen Anschluss, der in der Zukunft dem Chemiepark vom Vorteil sein soll.
2: Also unsere Strategie ist, dass wir versuchen, an die Importkorridore ranzukommen und dass wir an Land so schnell wie es geht umstellen, so viel wie es geht. So, und was wir gemacht haben ist, wir haben 400 Kilometer unter Wasserstoff. Jetzt schon, große Pipeline, 1,40 Meter Durchmesser. Im Dezember begast, also das letzte Stück, von Lubmin bis Bobbau, also bis hier quasi. Ja? Da ist schon Wasserstoff drauf. Keine Kundschaft, aber Wasserstoff ist drauf.
1: Kunaf sieht gute Chancen für einen Neustart des Wasserstoffprojekts Green Bridge. Auch Höhenwindräder und zusätzliche Großspeicher könnten künftig eine effizientere und platzsparende Erzeugung von Grünstrom ermöglichen. Insgesamt wurde die integrierte Infrastrukturplanung positiv bewertet, da sie Effizienz steigern, Energiekosten senken und den Standort langfristig sichern könnte, besonders im Bereich Energiespeicher.
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0: Am Donnerstag, dem 11. Juni, wird es bei warmen Temperaturen regnerisch werden. In den Morgenstunden gibt es wenig Sonne und Niederschläge bei 9 bis 15 Grad. Bei 16 bis 17 Grad bleibt es am Mittag weiterhin regnerisch. Am Abend lassen bei 13 bis 16 Grad die Niederschläge vorübergehend nach. Die Temperaturen sinken auf 11 bis 12 Grad in einer regnerischen Nacht ab. Die Aussichten für den Freitag sind windig und wolkig bei etwa 15 Grad.
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0: Ein H für Halberstadt, die Eröffnung des breiten Wegs. Das Wochenende stand in Halberstadt ganz im Namen des breiten Weges, denn dieser wurde nach 2,5 Jahren Bauzeit eröffnet. Dazu gab es ein Fest für die neugierigen Menschen aus und um Halberstadt. Bei tollster Stimmung wurde der sanierte Brunnen eingeweiht. Dieser war nur der Beginn des festlichen Wochenendes. Denn entlang der neuen Grünflächen und Spielplätze sowie den außengastronomischen Flächen wartete am anderen Ende des breiten Weges noch das neue Halberstädter H. Zusammen mit vielen Kindern aus der Kreisstadt wurde der breite Weg eröffnet und das neue Klettergerüst direkt getestet.
2: Ja, wir hatten ja immer die Diskussion, die Händler leiden hier so und hier müssen mal mehr Leute auf dem breiten Weg. Aber wie sollen wir das machen? Also die einzige Chance, die wir hatten, waren wirklich die Rahmenbedingungen zu verbessern.

0: Das haben wir jetzt gemacht, indem wir einen großen Familienerlebnisraum für alle Altersgruppen geschaffen haben. Und wir gehen einfach davon aus, dass es hier insgesamt mehr Bewegung auf dem breiten Weg gibt, weil wir mehr Familien da haben, weil wir die Rentner hier haben, die sich auch mal ausruhen können auf einer Bank, dann auch ein bisschen was sehen können. Und so bekommen wir einfach mehr Bewegung auf dem breiten Weg, mehr Masse. Und das ist natürlich auch für die Händler gut. Und darum geht es am Ende, geht es den Leuten gut, dann geht es auch der Stadt gut. Und deswegen haben wir heute was für alle Menschen in Halberstadt geschaffen.
1: Eine wichtige Lebensader im Zentrum der Kreisstadt. Mit musikalischem Rahmenprogramm und Streetfood-Meile konnte man sich hier eine schöne Zeit machen. Und das soll auch in Zukunft so bleiben, mit dem neuen breiten Weg, der alle zum Verweilen und Schlendern einladen soll. SES Boxen. Box-Event in der Landeshauptstadt.
2: Ich weiß jetzt gar nicht, ob SES schon mal in den Messehallen in Magdeburg veranstaltet hat, doch zumindest fanden 3500 Boxfans diese Entscheidung richtig, denn sie folgten der Einladung auch an diesen Ort. Wir steigen ein in die fünfte Runde des ersten Kampfs des Abends, gleich im Schwergewicht. Ingolf Zocher aus Deutschland gegen den Kameruner Blaise Ndassi. Dieser auf 6 Runden angesetzte Kampf endete vorzeitig. Der Ringrichter erkannte die immer wirkungslosere Gegenwehr von Ndassi, sodass er nur wenige Sekunden vor dem Ende der fünften Runde den Kampf beendete. Im Cruisergewicht spielte sich der zweite Kampf des Abends ab. In die rote Ecke begab sich Yasir Ahmed Malik, der für einen Boxstall in Lüdenscheid kämpft, und in der blauen Ecke der ungeschlagene Champion Mohamed Bektash. Wir befinden uns hier in der zweiten Runde, als Bektash in der roten Hose seine Bilanz aus mittlerweile 25 K.O.-Siegen einen weiteren technischen K.O. hinzufügte. Auch hier erkannte der Ringrichter nach einer Schlagfolge keine Gegenwehr mehr von Malik, weshalb er den Kampf beendete. Die Reihe der durch technisches K.O. beendeten Kämpfe sollte sich fortsetzen. So gelang es im dritten Kampf Paul Schmidt in der weißen Hose bereits in der zweiten Runde den Cruisergewichtler Linus Brandenburg zu besiegen. Für Schmidt war es der zweite Kampf in einer noch jungen Profikarriere und man darf gespannt sein, ob das hier für den fast 2 Meter großen Boxer der Auftakt zu einer eindrucksvollen Laufbahn war und ob man zukünftig noch mehr von ihm zu sehen bekommt.
3: Ich hatte schon ein Gefühl, schon vor dem Kampf, die ganze Zeit, dass es die zweite Runde tatsächlich wird. Und darum habe ich das auch im letzten Interview gesagt, dass ich K.O. machen werde. Aber es war einfach aus dem Affekt. Ich wusste, ich habe harte Hände, kommen immer gut. Und wenn sie treffen, liegen die meisten.
2: Im vierten Kampf stieg Supermittelgewichtler Max Suske für SES in den Ring. Sein Gegner, der Slowake Boris Nebaj, an der schwarzen Hose zu erkennen. Bereits in der vierten Runde ging Nebaj 3-mal zu Boden und wurde angezählt, sodass dessen Trainer für seinen Schützling entschied, nicht mehr in die fünfte Runde zu gehen. Für Max Suske der 10. K.O.-Sieg bei 15 Kämpfen, von denen er mit diesem hier 13 gewinnen konnte.
4: Ja, ich sag ehrlich, ich hätte es nicht gedacht. Ich hätte eigentlich gedacht, dass ich es früher gelöst bekomme. Aber so ist Boxen und man kann nie richtig mit irgendwas rechnen. Ich bin froh, dass mein Trainer zufrieden ist. Ich muss mir den Kampf erst anschauen, um da genaueres zu sagen. Also ich sag ehrlich, ich habe mich besser gefühlt als das letzte Mal. Ich finde mich trotzdem noch ein bisschen zu fest in meinen Bewegungsabläufen, aber ich denke, wenn ich häufiger kämpfe, kommt das auch wieder rein, dass es wieder flüssiger läuft. Und ja, ich bin froh, dass ich gewonnen habe.
2: Für den Magdeburger Boxer Ole Retzel war es sein dritter Profikampf. Sein Gegner Christian Scheidt in der weißen Hose mit bisher 9 Kämpfen, der durchaus erfahrenere im Ring. Allerdings nutzte er diese nicht aus, denn dem beherzt angreifenden Retzel gelang es, seinen Gegner bereits in der zweiten Runde mit einem technischen K.O. auszuschalten. Zweimal zählte Ringrichter Arnold Golger den Super-Weltergewichtler aus. Nach einer dritten einseitigen Schlagfolge brach er den Kampf ab.
5: Okay. Jetzt ganz klar und präzise sein mit den Aktionen, ja? Klare Führhände, doppelte Führhand, ganz schön stucken, ja? Dann erwischt du den auch nochmal relativ zügig, ja? Ganz klar, der nicht so wuscheln, ja? So schön bam, bam, bam, ja? Boom, ja? Schön stabil.
2: Als nächstes ein weiterer SES-Boxer vom Team Deutschland, der Schwergewichtler Michael Dobler. Sein Gegner Marko Bozovic, ein 5 Kilo leichterer Schwergewichtler aus Montenegro. Der Kampf war auf 6 Runden angesetzt, allerdings brauchte Dobler nur 3, um seinen Gegner zu besiegen. Bereits in der zweiten Runde steckte Dobler seinen Kontrahenten zu Boden. Und in der dritten Runde dauerte es nicht lange, bis es dem Magdeburger gelang, nach mehreren Wirkungstreffern seinen Gegner erneut zu Fall zu bringen. Hier zählte ihn der Ringrichter aber bis zum Schluss aus und beendete den Kampf nach 1:09. Auch dieser Kampf zählte zur Vorbereitung zur Junioren-Weltmeisterschaft, um die Dobler noch in diesem Jahr boxen will.
6: Und die Junioren-Weltmeisterschaft will ja auch noch dieses Jahr kommen und dafür brauchen wir die Runden. Ich denke schon, dass ich das im Griff hatte auf jeden Fall. Wie gesagt, ich habe selber an der einen oder anderen Stelle gemerkt, dass ich ein bisschen zu wild draufgegangen bin, wollte dann mich auch selber ein bisschen regulieren, ein bisschen zurücktreten. Ja, trotzdem nicht jeden Treffer so genutzt, wie ich es gern wollte, aber ich war froh, dass ich überhaupt mal die Rechte wieder ordentlich gebracht habe. Dazu bin ich zufrieden.
7: Ich glaube auch, das kann man wirklich zufrieden sein. Wir zeigen ganz kurz nochmal den K.O.-Schlag am Ende, den finalen. Bereitet man das Stück für Stück vor oder ist das dann so ein Sekundenmomententscheidung?
6: Ist natürlich ein Stück von beiden. Also den richtigen Moment abzubekommen erstmal ist natürlich, den muss man sehen, den muss man nutzen. Aber den muss man natürlich auch vorbereiten. Das ist ein Zwischending zwischen Glück und Können auf jeden Fall.
2: Denis Radovan war nach zweijähriger Pause wieder im Ring zu sehen. Der Kampf im Supermittelgewicht wurde auf 6 Runden angesetzt und sein Gegner war Nijat Valiev aus Aserbaidschan. Der 33-jährige Radovan wollte es noch einmal wissen und mit dem 29-jährigen Valiev wurde ein würdiger Gegner gefunden. Es sollte der erste Kampf werden, der an diesem Abend über die geplante Distanz ging. Doch zum Schluss sahen ihn alle 3 Punktrichter vorn. Ein weiterer Sieg für das Team Deutschland und ein gelungenes Comeback für Denis Radovan.
8: Ich habe zwar 2 böse Kopfstöße bekommen, aber gut, passiert halt. War ein guter Kampf, war ein sehr, sehr, sehr unangenehmer Gegner, muss ich sagen. Aber ich glaube, dafür habe ich es ganz gut gemacht. 2 raus. Und heute einen souveränen Sieg gemacht. One,
2: Dann wurde es endlich Zeit für den Hauptkampf des Abends. Für Roman Fress in der roten Hose ging es gegen Amit Chochai in Schwarz um gleich drei Titel der WBO, den Interconti-Titel, die Europameisterschaft und um den vakanten International Championship im Cruisergewicht. Und wahrscheinlich am wichtigsten, ein Sieg hier bedeutete die Qualifikation für einen WM-Kampf. Wir steigen ein in der dritten Runde, als gewissermaßen eine Vorentscheidung stattfand. Denn Fress wurde zweimal angezählt, sodass diese Runde mit großem Punktevorsprung an Chokshai ging.

0: Doch Fraisse ließ sich davon nicht beirren und versuchte, den Rückstand wieder aufzuholen. Doch mit dem kampf- und willensstarken WBO-Europa-Champion Amit Csokszai hatte Fraisse immer wieder seine Schwierigkeiten. So gelang es Fraisse zwar, über die Runden zu gehen, wichtige Akzente zu setzen und wieder Runden für sich zu entscheiden, aber zum Schluss sahen die drei WBO-Kampfrichter nur ein Unentschieden.
1: Meine Damen und Herren, wir kommen zur Urteilsverkündung. Die Scorekarten liegen vor, hier sind die Ergebnisse. Punktrichter Giulio Piras aus Italien wertete diesen Kampf 112 zu 114. Punktrichter Zoltán Enedi aus Ungarn wertete diesen Kampf 113 zu 113. Dieter Adam aus Deutschland 116 zu 111. Meine Damen und Herren, damit ist dieser Kampf unentschieden. It's a draw.
0: So hatte es sich keiner der beiden Kämpfer gedacht, denn mit dem Remis blieb die Entscheidung zu den Titeln offen und eine WM-Qualifikation konnte so auch keiner erreichen. Ein unbefriedigendes Ende, nicht nur für beide Boxer, vor allem Csokszai fühlte sich als Sieger, was wohl eine Neuauflage dieses Kampfes bedeuten dürfte. Das haben beide Boxer nach dem Kampf bekräftigt. Auf alle Fälle haben die Zuschauer aber einen spannenden Kampf gesehen, über den man noch lange reden kann, zumindest so lange, bis die beiden wieder in den Ring steigen und dann hoffentlich einer der beiden für eindeutige Ergebnisse sorgen kann.
2: Die Verbraucherzentrale rät. Reisetipps für Urlauber. Das Thema, das zurzeit viele bewegt, ist der Urlaub. Damit Sie ihn entspannt genießen können, sollten Sie sich vorher umfassend informieren. Die Verbraucherzentrale Sachsen-Anhalt ist für Sie in jeder Hinsicht der Ansprechpartner, der Ihnen auch hilft, Ihre Rechte durchzusetzen.
3: Wir haben dieses Jahr für unsere Verbraucher ein besonders schönes Reiserechtspaket geschnürt. Wir beraten da über alle Ansprüche, die man haben könnte, wenn man eine Flugreise unternimmt, eine Busreise, also Fernbusreise und eine Zugreise. Die Rechte hier sind ganz unterschiedlich. Im Sommer haben natürlich viele auch eine Pauschalreise gebucht. Das sind dann die Reisenden, die die meisten Rechte in der Hand haben. Hierzu haben wir Informationen auf unserer Webseite und auch so, die wir Ihnen mitgeben könnten. Wir haben Flyer dazu und für die Einzelfälle natürlich eine umfangreiche Rechtsberatung. Was wir dieses Jahr auch haben, ist ein hübsches Mitgebsel. Das zeige ich mal hier. Das ist der Notfallnummern für den Urlaub. Hier kann man drauf notieren, wo das zentrale Auswärtige Amt erreichbar ist, welche zentralen Notrufnummern es gibt. Und die hat man dann zur Hand. Natürlich weiß man die, aber in einem Notfall ist ja meistens so, dass man verschreckt ist und nicht gleich alles dann parat hat, was man sonst eigentlich weiß. Und das ist immer ganz schön, wenn man so hilfsweise die Nummern sich notiert hat. Wir empfehlen darüber hinaus zu prüfen, ob Sie eine Auslandskrankenversicherung haben. Diese ist zu empfehlen, weil man natürlich nie weiß, ob einem da was passiert. Ein umgeknickter Fuß kann ja schon dick werden und eine Entzündung drin sein und Sie können nicht mehr laufen, dann müssen Sie schon zum Arzt gehen. Ja, und wie die Kosten dann geregelt sind, darüber informieren wir. Dazu haben wir auch Flyer. Und für den Fall, dass schon Kosten entstanden sind, dann wäre es ratsam, in unsere Beratungsstellen von Halle und Magdeburg zu gehen. Dort kann dann eine Tiefenberatung zum Versicherungsrecht geschehen. Das können wir hier vor Ort nicht. Vor Ort ist eben vorrangig die Rechtsberatung zu den Themen.
2: Wie sieht es mit einer Reiserücktrittsversicherung aus?

0: die ist eingeschränkt zu empfehlen. Wenn ich jetzt nur ins Nachbarland reise und die Reise dauert 5 Tage, rentiert sich das nicht unbedingt. Es gibt Flugreisen und Reisen, wo das im Reisevertrag schon mit beinhaltet ist. Wenn ich die dann habe, kann die nützlich sein, keine Frage. Mir kann ja dann ab einem bestimmten Alter immer mal eine schwerere Krankheit auf die Füße fallen. Oder ich habe vielleicht ein sehr kleines Kind und die haben natürlich ihre Kinderkrankheiten und ich kann mit einer Angina nicht ins Ausland fliegen. Dann ist es auf jeden Fall zu empfehlen.
1: Fliegen ist ein ganz spezielles Thema. Welche Rechte habe ich als Fluggast?
0: Wenn ihr Flug innerhalb von Europa startet oder die Fluglinie in Europa ihren Sitz hat und ihr Flug hat ab 3 Stunden Verspätung, stehen Ihnen Entschädigungs- und Ersatzleistungen zu. Das betrifft Flugannullierungen, Flugverspätungen und eben auch Überbuchung. Eine Überbuchung wäre dann gleichzusetzen mit einer Annullierung. Hier gibt es nicht nur Verpflegungsleistungen, die die Passagiere bekommen sollten, sondern das geht hin bis zur Hotelübernachtung, je nachdem, in welchem Land sie tatsächlich festsitzen. Ja, wenn jetzt zum Beispiel die Fluglinie sagt, also die Fälle gab es schon, nö, das Flugzeug ist nur zur Hälfte ausgebucht, wir fliegen nicht, dann kann es sein, dass man in der Karibik mal eine Woche festsitzt. Dann muss aber die Fluglinie das alles ersetzen. Das ist alles in der Fluggastrechteverordnung geregelt. Sollte das europäische Recht nicht anwendbar sein, gibt es aber noch weiter internationale Abkommen, die wir hier im Text liegen haben, wo wir die Ansprüche gerne prüfen für Sie.
1: Wie sieht es aus, wenn ich die Reise gebucht habe, aber nicht das bekomme, was ich eigentlich wollte?
0: Da sprechen Sie das höchst interessante Thema der Reisemängel an. Gibt es natürlich ganz oft. Ein Beispielfall hätte ich da für Sie, den bestimmt jeder schon mal gehört hat oder so ähnlich. Es ist also eine Familie nach Gambia geflogen. Das ist eigentlich ein ganz tolles Ziel. Mitten in Afrika. Gambia ist ein ganz kleines Land, mitten im Senegal. Wunderschöne Natur und die Familie freut sich. Luxushotel gebucht und das war letztendlich auch ein Geheimtipp und die Vorfreude war groß. Und dann aber, der Reiseveranstalter hat, wie sich im Nachhinein herausgestellt hat, das Hotel überbucht und dann schon mal die Buchung der Familie abgeändert. Die Familie kam also in ein Hotel mit geringeren Sternen. Die Familie hat leider nicht gewusst, dass um diese Zeit Ramadan dort gehalten wird und dass da natürlich die Gläubigen dort nur eingeschränkt belastbar sind. Die essen und trinken den ganzen Tag ja da nichts. Und dementsprechend waren natürlich die Angebote, die gebucht wurden, schlechter bzw. überhaupt nicht vorhanden. Das Hotel war so sparsam ausgerichtet, dass der Ehemann wegen des schlechten Essens dort wirklich innerhalb von 10 Tagen 3 Kilo abgenommen hat. Das ist natürlich eigentlich eher dramatisch. Ja, Urlaub ist ja das, wo wir uns ausruhen, wo wir gut essen wollen. Ganz besonders, wenn man ein Luxuspaket gebucht hat. Und dann das. Ja, und der Reiseveranstalter, der wurde dann aufgefordert, von der Familie Schadensersatz zu leisten, beziehungsweise einen Minderungsbetrag zurückerstatten. Aber die haben nur 10% gezahlt. Hier ist aber die Rechtsprechung durchaus bekannt, dass dort bis zu 50% erstattet werden müssen. Kommt natürlich auf die Einzelheiten drauf an, aber wir beraten dazu und in diesem Fall haben wir auch die Eheleute rechtlich vertreten und die Sache läuft und wir kämpfen für unsere Verbraucher in so einem Fall.
1: Die Verbraucherzentrale Sachsen-Anhalt wünscht Ihnen einen schönen und entspannten Urlaub.

0: Das Welterbe Quedlinburg. Fachwerk, die Kunst des Hauses aus vergangener Zeit. Wer schon einmal Quedlinburg besucht hat und durch die Innenstadt geschlendert ist, der weiß, dass es in der Welterbestadt das ein oder andere historische Fachwerkhaus gibt. Zusätzlich lässt sich erkennen, dass diese sehr gut erhalten sind, noch immer genutzt werden und maßgeblich das Stadtbild prägen. Die Altstadt ist eine der größten in ganz Deutschland. Die historischen Fachwerkbauten erzählen Geschichten aus den vergangenen Epochen und belegen den Wandel von Baustilen. Die teilweise prunkvollen Bauten spiegeln den damaligen Wohlstand der Quedlinburger wider. Touristen können hinter jeder Ecke neue und einzigartige Fachwerkhäuser entdecken. Schon vor der Aufnahme in die Weltkulturerbeliste ist die Altstadt ein beliebtes Reiseziel und über die Grenzen Sachsen-Anhalts hinaus bekannt. Kein Wunder also, dass das Fachwerk Quedlinburgs ein Grund für die Auszeichnung zum Weltkulturerbe ist.
1: Quedlinburg ist seit dem 17.12.1994 Welterbestadt, in die Liste des Welterbes aufgenommen worden. Quedlinburg ist Welterbe durch seinen außergewöhnlichen universellen Wert, der da ist, dass Quedlinburg eine einflussreiche Stätte deutscher Geschichte ist, sowie ein hervorragendes Denkmal der Stadtbaukunst.
0: Quedlinburg hat mit der erhaltenen Fachwerkkunst ein immenses Glück. Viele andere Städte verloren fast all ihre Fachwerkgebäude im Zuge des Zweiten Weltkrieges. Umso schützenswerter ist gerade dieses Weltkulturerbe in Quedlinburg. Die Pflege der altertümlichen Bauten erfordert besondere Maßnahmen. Verständlich also, dass 2002 die Deutsche Stiftung Denkmalschutz das Deutsche Fachwerkzentrum Quedlinburg im Herzen der Welterbestadt gründete. Die Fachwerkkultur nimmt in der über 1000 Jahre alten Stadt Quedlinburg einen sehr hohen Stellenwert ein.
1: Die Fachwerke erstrecken sich über 8 Jahrhunderte und ganz besonders ist, dass sehr viele Bestandteile des Fachwerkgebäude erhalten ist, was man auch heute noch authentisch erleben kann, mit allen Details, mit allen Inschriften und mit historischen Hölzern.
0: Durch den Erhalt sämtlicher Details ist die Geschichte hinter den Bauwerken ebenfalls sehr gut nachvollziehbar. Durch die gut zur Geltung kommenden Unterschiede wie Baustile, Größe, Gestaltung und viele mehr ist die Vielfalt in der 1000-jährigen Altstadt grenzenlos. Nicht nur jeder Straßenzug, sondern jedes Haus ist einzigartig und verkennbar und einen Blick wert. Ein immer wiederkehrendes Highlight im Jahr ist der Tag des offenen Denkmals. Dabei dürfen interessierte Besucher sogar in einige der Fachwerkbauten schauen und mehr über die Geschichte des Hauses erfahren.
1: Ganz besonders ist das natürlich möglich zu unserem Tag des offenen Denkmals. Wir haben da in der Regel, öffnen da die Eigentümer ihre Türen von ca. 60 Einzeldenkmalen. Aber wir haben auch ein Fachwerkmuseum, den Ständerbau, was ein typisches Fachwerkgebäude ist, sowie die Kunstgebäude im Wortspeicher, wo man auch die typischen Fachwerkdetails erkennen kann.
0: Die Auszeichnung zum Weltkulturerbe hilft selbstverständlich als Marketinginstrument. Doch der Charme der Altstadt ist nicht zu unterschätzen und spielt bei der Beliebtheit bei Reisenden eine wichtige Rolle. Quedlinburg ist ein Magnet für Touristen und das Jahr für Jahr und gehört in Sachsen-Anhalt zu den wichtigsten Urlaubsdestinationen des Landes. Dazu trägt nicht nur die immense Menge an historischen Fachwerkbauten bei, sondern auch die geschichtlichen Rahmenbedingungen und die professionelle Erhaltung und Pflege der Bauten. Dies alles ist Grund für die Auszeichnung Weltkulturerbe.
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0: Am Donnerstag, dem 11. Juni, wird es bei warmen Temperaturen regnerisch werden. In den Morgenstunden gibt es wenig Sonne und Niederschläge bei 9 bis 15 Grad. Bei 16 bis 17 Grad bleibt es am Mittag weiterhin regnerisch. Am Abend lassen bei 13 bis 16 Grad die Niederschläge vorübergehend nach. Die Temperaturen sinken auf 11 bis 12 Grad in einer regnerischen Nacht ab. Die Aussichten für den Freitag sind windig und wolkig bei etwa 15 Grad.
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0: 29. August 2026. 35. Landessportspiele des BSSA. Im historischen Rathaus der Blütenstadt trafen sich die Organisatoren, Veranstalter und Sponsoren der diesjährigen 35. Landessportspiele von Sachsen-Anhalt. Dieses in seiner Art und Größe deutschlandweit einzigartige Event wird vom Behinderten- und Rehabilitationssportbund Sachsen-Anhalt zum dritten Mal im Landkreis Harz und zum ersten Mal in Blankenburg ausgetragen.
1: BSSA steht für Behinderten- und Rehabilitationssportverband Sachsen-Anhalt. Eine große Gemeinschaft aus insgesamt über 180 Mitgliedsvereinen, in denen insgesamt mehr als 45.000 Menschen mit gesundheitlichen Beeinträchtigungen sportlich aktiv sind. Weil Blankenburg hervorragende Voraussetzungen bietet für diese Großveranstaltung im Sportforum und weil wir mit dem BASV Sinecura und dem Kreissportbund Harz hervorragende Erfahrungen über viele Jahre machen konnten beim gemeinsamen Organisieren der Landeswinterspiele für geistig Behinderte.
2: Unser Verein, wir sind ja Mitglied im BSSA, wurde vom BSA befragt, ob wir die Organisation übernehmen würden. Wir haben das ja schon mal in 2006 gemacht und ich habe mich dann mit dem Thomas in Verbindung gesetzt, weil wir ja schon des Öfteren oder schon Jahrzehnte zusammen Veranstaltungen organisieren. Und nachdem Thomas gesagt hat, naja, haben wir auch gesagt, ja, dann würden wir das machen. Und so sind wir dann im letzten Jahr zur Staffelstabübergabe in Weißenfels dort gewesen und haben den Staffelstab übernommen.
3: Und wir als Kreissportbund unterstützen die Veranstaltung natürlich sehr gerne, weil uns da viel am Herzen liegt.
0: Rund 1.000 Aktive haben bisher ihr Kommen für das inklusive Sportfest zugesagt. Als sportliche Teams werden jeweils ein Mensch mit Handicap und einer ohne starten. Die Schüler der BBS Heinrich Mette in Quedlinburg stehen dafür als nicht behinderte Partner bereit. Auf die sportlichen Tandems warten dann vier unterschiedliche, harztypische Wettkampfstationen.
3: Ja, wir haben uns vier Stationen überlegt. Zum einen den Gipfelstürmer, wo der Brocken mit ins Spiel kommt. Als zweite Station der Hexenzielwurf, wo wir eine harztypische Hexe mit haben, wo die Teilnehmenden Sandsäckchen in die Körbe werfen müssen mit unterschiedlicher Punktzahl, unterschiedlichem Gewicht, unterschiedlicher Größe. Dann haben wir das Glücksrad, wo wir typische Motive der Stadt Blankenburg mit hervorgehoben haben. Und wir haben noch so einen Parcours aufgebaut im Folge der Harzer Wandernadel, wo wir eine Stempeljagd machen, wo wir den Teilnehmenden vorgegeben haben, typische Wandersachen in einen Rucksack zu packen, sich von der Harzer Wandernadel einen Sonderstempel abzuholen. Und so glauben wir, haben wir ganz gute typische Merkmale vom Harz und von der Stadt Blankenburg hervorgehoben.
2: Es ist ja ein volkssportlicher Wettbewerb. Es kann jeder diese Stationen absolvieren. Hier geht es also nicht schneller, höher, weiter um Wettkampfdisziplinen. Wie gesagt, der Spaß steht ja erstmal im Vordergrund. Und die Chance, Sieger zu werden, das ergibt sich dann je nach Leistung des Paares. Aber es ist nicht vordergründig. Also es ist sehr viel Freude und Spaß dabei. Das ist eigentlich das Entscheidende bei der Veranstaltung, das Gemeinsame.
3: Wenn man das sowohl Menschen mit als auch ohne Behinderung zusammen starten kann.
0: Den Abschluss der Veranstaltung bildet das 11. offene, integrative Kleinfeld-Fußballturnier. Ohne die zahlreichen Förderer und Unterstützer wäre solch ein Sportfest nicht möglich. Neben der Hartz-Sparkasse und der Blankenburger Wohnungsgesellschaft sind auch die Blankenburger Stadtwerke wieder als Sponsor mit im Boot.
4: Wir als Stadtwerke Blankenburg wollen natürlich die Veranstaltung, die jetzt hier stattfindet, mit dem Behindertensport natürlich auch stark unterstützen. Und ich finde das toll, dass so eine große Veranstaltung hier in Blankenburg stattfindet. Und wir werden das Fußballturnier unterstützen und dann auch dort vor Ort sein, auch mit unserem Zelt, mit auch ein Präsent, das wird noch nicht verraten, eine kleine Überraschung wird es auch geben, dass natürlich alle Teilnehmenden und auch alle Betreuer auch ein Andenken behalten und wir uns natürlich hier auch als großer Partner der Stadt und auch als Partner in der Region hier uns dann natürlich auch präsentieren kann.
0: Das Blankenburger Sportforum ist am 29. August von 10 bis 15.30 Uhr der Austragungsort der Landessportspiele. Nicht nur die Sportler, sondern auch viele Zuschauer sind herzlich eingeladen, diesem Event beizuwohnen.
5: Wir haben das Sportforum ja ganz bewusst jetzt zuletzt mit der Laufbahn so ausgebaut, dass auch Behinderte und Menschen mit Beeinträchtigungen teilnehmen und teilhaben können. Und für uns ist es aber auch gleichzeitig etwas, Erfahrungen zu sammeln beim weiteren Ausbau des Sportforums. Wir haben ja vor, das Sportforum nach und nach zu sanieren. Und da sind natürlich solche Sportspiele für uns eine gute Gelegenheit, einfach mal Erfahrungen auch zu sammeln. Was müssen wir denn beachten? Worauf kommt es denn tatsächlich auch an? Vor allem aber wollen wir an diesem Tag guter Gastgeber sein für die Sportlerinnen und Sportler, für die Zuschauer und vor allem Spaß und Freude gemeinsam haben.
6: »77 Jahre, Geburtstag des Grundgesetzes«.
7: Die Würde des Menschen ist unantastbar. Sie zu achten und zu schützen ist Verpflichtung aller staatlichen Gewalt. So lautet Artikel 1 Absatz 1 des Grundgesetzes. Wahrscheinlich eine der bekanntesten Textzeilen in ganz Deutschland und doch nur einer von insgesamt 146 Artikeln. Seit dem 23. Mai 1949 gibt es das Grundgesetz in der Bundesrepublik. Genau 77 Jahre später erinnerte man in Dessau-Roßlau an die wichtige Grundlage unserer Demokratie und lud zu einer festlichen Mitmachaktion auf den Marktplatz von 13 bis 18 Uhr ein.
8: Wir haben zum 77. Geburtstag des Grundgesetzes eingeladen. Wir feiern das hier in Dessau-Roßlau gemeinsam auf dem Marktplatz. Wollten eine möglichst große Menge an Akteuren hier auffahren. Und ich finde auch, das ist uns gelungen. Wir haben demokratische Parteien hier vor Ort. Wir haben den CSD hier vor Ort. Die Gewerkschaften sind da. Es ist eigentlich eine sehr, sehr schöne, sehr, sehr schöne Community, die sich hier zusammengefunden hat.
7: Die Veranstaltung wurde mit der Unterstützung des Stadtfrauenrates, von Dero Moves, der Gemeinde Peter und Paul, dem Landesnetzwerk Migrantenorganisationen, der Projektschmiede Dessau, der Stadt Dessau-Roßlau, dem Netzwerk Gelebte Demokratie, der Hochschule Anhalt sowie weiteren Engagierten und Partnern durchgeführt. Sie alle kamen zusammen, um die Bedeutung unserer Demokratie an diesem Tag zu unterstreichen.
8: Unsere Demokratie ist so ziemlich das Wichtigste und Beschützenswerteste, was wir haben hier bei uns in Deutschland. Und auch in anderen Ländern ist das so natürlich. Aktuell wird es immer schwieriger, ganz klar. Es gibt Bestrebungen, Demokratie abzuschaffen, beziehungsweise so viel wie möglich von dem, was wir an unserer Demokratie lieben, die Freiheit, die Meinungsfreiheit und so weiter abzuschaffen, das immer weiter einzuengen. Und deshalb ist so ein Fest auch für mich eine Möglichkeit, ein Zeichen zu setzen, dass es halt auch viele Menschen gibt, die Demokratie tragen, die sich in der Demokratie wohlfühlen und das andere nicht wollen.
7: Bei der Geburtstagsfeier des Grundgesetzes gab es eine Sprühkreideaktion, eine Freiraumausstellung zum Anschauen und Mitreden, eine Plaudercouch, um mit Engagierten aus der Stadt ins Gespräch zu kommen, ein Wissensquiz zum Grundgesetz, einen Stadtspaziergang mit migrantischen Perspektiven und noch einiges mehr. Der Anlass für die vielfältige Mitmachaktion auf dem Marktplatz war der von Bundespräsident Frank-Walter Steinmeier erstmals ausgerufene deutschlandweite Ehrentag am 23. Mai. In Dessau wurde das ehrenamtliche Engagement aber auch schon unter der Woche in den Vordergrund gerückt. Am 19. Mai hat die Freiwilligenagentur Rat und Tat, dein Zentrum für Ehrenamt, ihr erstes Ehrenamt-Speed-Dating veranstaltet. 12 Vereine aus Dessau-Roßlau stellten sich vor und versuchten, die Teilnehmer des Speed-Datings für sich zu begeistern. Und das mit Erfolg. Das Event kam sehr gut an.
9: Ich nehme ganz viele tolle Eindrücke von netten Dessauer Menschen mit. Es war noch ein bisschen Luft nach oben. Aber leider fing es auch an zu tröpfeln und dann zu schütten. Aber jetzt ist die Sonne wieder da. Es war eine ganz tolle Veranstaltung. Ich bin froh, hier gewesen zu sein und freue mich auf viele nette Helfer.
10: Es war ein total cooler Nachmittag, auch wenn das Wetter jetzt nicht so toll war wie jetzt gerade. Man hat gesehen, wie viele Initiativen es in Dessau einfach gibt, wie viele Möglichkeiten man hat, sich einzubringen. Und wir haben auch ein paar coole Leute kennengelernt und hoffen, dass die ein oder anderen davon auch demnächst bei uns im Werkstattcafé vorbeikommen.
7: Noch bis zum 31. Mai werden nun in ganz Deutschland Aktionen anlässlich des Ehrentags und des Geburtstags des Grundgesetzes veranstaltet. Auch in Dessau-Roßlau und der Region sind noch verschiedene Veranstaltungen geplant.
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0: Am Donnerstag, dem 11. Juni, wird es bei warmen Temperaturen regnerisch werden. In den Morgenstunden gibt es wenig Sonne und Niederschläge bei 9 bis 15 Grad. Bei 16 bis 17 Grad bleibt es am Mittag weiterhin regnerisch. Am Abend lassen bei 13 bis 16 Grad die Niederschläge vorübergehend nach. Die Temperaturen sinken auf 11 bis 12 Grad in einer regnerischen Nacht ab. Die Aussichten für den Freitag sind windig und wolkig bei etwa 15 Grad.
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3: In Blankenburg ist eine mehr als 300 Jahre alte Sandsteinfigur im historischen Terrassengarten zerstört worden. Mitarbeitende der barocken Parks und Gärten entdeckten den Schaden am letzten Montag. Bei der beschädigten Figur handelte es sich um die sogenannte Putte mit Fruchtschale, ein originales barockes Gestaltungselement der Anlage. Nach bisherigen Erkenntnissen wurde das Postament mit erheblicher Gewalt verdreht und die Figur dabei zerstört. Die Stadt hat Anzeige erstattet und bittet nun um Hinweise aus der Bevölkerung. Wer zwischen Freitagabend und Montagmorgen verdächtige Beobachtungen im Bereich des Terrassengartens gemacht hat, wird gebeten, sich bei der Polizei oder der Stadtverwaltung zu melden. In Wernigerode sind unbekannte Täter in ein Einfamilienhaus in der Straße zum Eichenholz eingebrochen. Die Tat ereignete sich zwischen Dienstagabend und Mittwochnachmittag.

0: Nach bisherigen Erkenntnissen verschafften sich die Einbrecher gewaltsam Zutritt zum Gebäude und durchsuchten zahlreiche Schränke und Schubladen. Welche Gegenstände gestohlen wurden und wie hoch der Gesamtschaden ist, wird derzeit noch ermittelt. Die Polizei sicherte Spuren und leitete ein Verfahren wegen Wohnungseinbruchsdiebstahls ein. Hinweise nimmt das Polizeirevier Harz unter der Telefonnummer 03941 674 293 entgegen. Auf einer Baustelle des Windparks bei Rodersdorf haben Diebe zugeschlagen. Nach bisherigen Erkenntnissen verschafften sich die Täter am Mittwochabend Zugang zum Gelände und brachen einen Baucontainer auf. Aus dem Container wurden zwei Werkzeugkisten der Marke Makita gestohlen. Der entstandene Schaden wird auf rund 1.000 Euro geschätzt. Die Polizei sicherte Spuren und ermittelt wegen besonders schweren Diebstahls. Zeugen werden gebeten, sich unter der Telefonnummer 03941 674 293 beim Polizeirevier Harz zu melden.
1: Carbon Cycle Culture Club. Wann kommt die neue Infrastruktur?
2: Unter dem Thema Wann kommt die neue Infrastruktur veranstaltete der Carbon Cycle Culture Club am Donnerstag, den 23. April, ein Event im Industrie- und Filmmuseum. Diskutiert wurde über notwendige Infrastruktur und günstigere Energiepreise. Die Moderatorin Patrice Heine vom Forum Rathenau und Elena Herze von der EWG Anhalt-Bitterfeld führten durch den Abend. Ein wichtiges Thema waren nachhaltige Energieprojekte für die Region und den Chemiepark, betont Heine im Gespräch.
3: Es ist so, dass wir gerade in Mitteldeutschland haben wir einige sehr interessante und wie ich finde auch sehr große Projekte, die sich mit dem Thema nachhaltige Chemie, Kreislaufchemie oder grüne Chemie, welchem Label Sie das auch immer verpassen wollen, beschäftigen und auch Technologieführer sind in ihrem Bereich, wenn ich zum Beispiel an UPM denke. Gleichzeitig haben wir aber auch eine bestimmende Altindustrie, wenn ich an die Raffinerie denke, die sich auch darüber Gedanken machen muss, wie sie sozusagen diese Transformation schafft, wie sie vor allen Dingen den Weg dahin sozusagen erfolgreich beschreiten kann. Und das ist die Gemengelage hier vor Ort, dass wir auf der einen Seite Unternehmen haben, die schon zeigen, dass was geht, dass wir aber auf der anderen Seite Unternehmen haben, die womöglich aus heutiger Sicht ein Interesse haben, zum Beispiel den Anstieg von CO2-Preisen zumindest zu deckeln, ja, wenn nicht sogar den CO2-Preis festzuschreiben, was natürlich bedeuten würde, dass ein Großteil der Projekte, die sich eben dadurch rechnen, dass man CO2 zukünftig einspart, dann eben in schwierige Fahrwasser geraten.
2: Einen fachlichen Schwerpunkt setzt Dr. Fabian Neumann von der Technischen Universität Berlin. Der Experte für digitale Transformation in Energiesystemen stellt Berechnungen zu einem klimaneutralen Wirtschaftsraum in Europa vor. Dabei sprach er über die Vorteile einer gemeinsamen Planung von Strom, Wasserstoff und CO2-Netzen sowie über mögliche Einsparungen.
4: Wir sehen gerade viel in der Modellierung einen hohen Bedarf nach CO2-haltigen Energieträgern, nicht für den Individualverkehr, sondern für die Plastikherstellung, andere Chemikalien als Grundstoff, sowie für den Flug- und Schiffsverkehr. Und diese Kraftstoffe herzustellen, nachhaltig, da spielt eine große Rolle, strombasierten Wasserstoff bereitzustellen, aber auch CO2, nachhaltiges CO2 bestenfalls, um dann diese beiden Stoffe zusammenzubringen, um Kerosin, Schiffsdiesel und so weiter herzustellen. Und dafür ist in meinen Augen ein Chemiepark, der Expertise im Umgang mit diesen Energieträgern, auch wenn sie heute vielleicht noch sehr auf fossilen basieren, eigentlich ganz gut geeignet, was die Expertise angeht. Nun geht es dann natürlich an die Transformation.
2: Für die künftige Infrastruktur braucht es mehr strategische Planung, vor allem bei den Kosten, sagt Patrice Heine. Besonders wichtig sei für ihn, dass das geplante Wasserstoffkernnetz künftig in direkter Nähe verfügbar sein werde. Wasserstoff könne eine zentrale Rolle für die chemische Industrie spielen. Deshalb fragt Heine Matthias Gunnar vom regionalen Netzbetreiber, wann eine Leitung entstehen soll, die grünen Wasserstoff in den Chemiepark Bitterfeld-Wolfen bringt. Gunnar und weitere Teilnehmenden erwiesen dabei auf geplante Wasserstoffprojekte. Erste Ansätze gäbe es bereits.
3: Die sind im Moment nicht so, als dass wir selbstständig agieren können. Wir

0: Unsere Strategie ist, dass wir versuchen, an die Importkorridore ranzukommen und dass wir an Land so schnell wie es geht umstellen, so viel wie es geht. So, und was wir gemacht haben ist, wir haben 400 Kilometer unter Wasserstoff. Jetzt schon. Große Pipeline, 1,40 Meter Durchmesser. Ne? Im Dezember begast, also das letzte Stück. Von Lubmin bis Bobau. Also bis hier quasi. Ne? Da ist schon Wasserstoff drauf. Keine Kundschaft, aber Wasserstoff ist drauf.
1: Kunaf sieht gute Chancen für einen Neustart des Wasserstoffprojekts Green Bridge. Auch Höhenwindräder und zusätzliche Großspeicher könnten künftig eine effizientere und platzsparende Erzeugung von Grünstrom ermöglichen. Insgesamt wurde die integrierte Infrastrukturplanung positiv bewertet, da sie Effizienz steigern, Energiekosten senken und den Standort langfristig sichern könnte, besonders im Bereich Energiespeicher.
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0: Am Donnerstag, dem 11. Juni, wird es bei warmen Temperaturen regnerisch werden. In den Morgenstunden gibt es wenig Sonne und Niederschläge bei 9 bis 15 Grad. Bei 16 bis 17 Grad bleibt es am Mittag weiterhin regnerisch. Am Abend lassen bei 13 bis 16 Grad die Niederschläge vorübergehend nach. Die Temperaturen sinken auf 11 bis 12 Grad in einer regnerischen Nacht ab. Die Aussichten für den Freitag sind windig und wolkig bei etwa 15 Grad.
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0: Ein H für Halberstadt, die Eröffnung des breiten Wegs. Das Wochenende stand in Halberstadt ganz im Namen des breiten Weges, denn dieser wurde nach 2,5 Jahren Bauzeit eröffnet. Dazu gab es ein Fest für die neugierigen Menschen aus und um Halberstadt. Bei tollster Stimmung wurde der sanierte Brunnen eingeweiht. Dieser war nur der Beginn des festlichen Wochenendes. Denn entlang der neuen Grünflächen und Spielplätze sowie den außengastronomischen Flächen wartete am anderen Ende des breiten Weges noch das neue Halberstädter H. Zusammen mit vielen Kindern aus der Kreisstadt wurde der breite Weg eröffnet und das neue Klettergerüst direkt getestet.
2: Naja, wir hatten ja immer die Diskussion, die Händler leiden hier so und hier müssen mal mehr Leute auf dem breiten Weg. Aber wie sollen wir das machen? Also die einzige Chance, die wir hatten, waren wirklich die Rahmenbedingungen zu verbessern. Das haben wir jetzt gemacht, indem wir einen großen Familienerlebnisraum für alle Altersgruppen geschaffen haben. Und wir gehen einfach davon aus, dass es hier insgesamt mehr Bewegung auf dem breiten Weg gibt, weil wir mehr Familien da haben, weil wir die Rentner hier haben, die sich auch mal ausruhen können auf einer Bank, dann auch ein bisschen was sehen können. Und so bekommen wir einfach mehr Bewegung auf dem breiten Weg, mehr Masse. Und das natürlich auch für die Händler gut. Und darum geht es am Ende, geht es den Leuten gut, dann geht es auch der Stadt gut. Und deswegen haben wir heute was für alle Menschen in Halberstadt geschaffen.
0: Eine wichtige Lebensader im Zentrum der Kreisstadt. Mit musikalischem Rahmenprogramm und Streetfood-Meile konnte man sich hier eine schöne Zeit machen. Und das soll auch in Zukunft so sein.

0: bleiben mit dem neuen breiten Weg, der alle zum Verweilen und Schlendern einladen soll. SES Boxen, Boxevent in der Landeshauptstadt.
1: Ich weiß jetzt gar nicht, ob SES schon mal in den Messehallen in Magdeburg veranstaltet hat, doch zumindest fanden 3500 Boxfans diese Entscheidung richtig, denn sie folgten der Einladung auch an diesen Ort. Wir steigen ein in die fünfte Runde des ersten Kampfs des Abends, gleich im Schwergewicht. Ingolf Zocher aus Deutschland gegen den Kameruner Blaise Ndassi. Dieser auf 6 Runden angesetzte Kampf endete vorzeitig. Der Ringrichter erkannte die immer wirkungslosere Gegenwehr von Ndassi, sodass er nur wenige Sekunden vor dem Ende der fünften Runde den Kampf beendete. Im Cruisergewicht spielte sich der zweite Kampf des Abends ab. In die rote Ecke begab sich Yasir Ahmed Malik, der für einen Boxstall in Lüdenscheid kämpft, und in der blauen Ecke der ungeschlagene Champion Mohamed Bektash. Wir befinden uns hier in der zweiten Runde als Bektash in der roten Hose. Seine Bilanz aus mittlerweile 25 K.O.-Siegen einen weiteren technischen K.O. hinzufügte. Auch hier erkannte der Ringrichter nach einer Schlagfolge keine Gegenwehr mehr von Malik, weshalb er den Kampf beendete. Die Reihe der durch technisches K.O. beendeten Kämpfe sollte sich fortsetzen. So gelang es im dritten Kampf Paul Schmidt in der weißen Hose, bereits in der zweiten Runde den Cruisergewichtler Linus Brandenburg zu besiegen. Für Schmidt war es der zweite Kampf in einer noch jungen Profikarriere und man darf gespannt sein, ob das hier für den fast 2 Meter großen Boxer der Auftakt zu einer eindrucksvollen Laufbahn war. Und ob man zukünftig noch mehr von ihm zu sehen bekommt.
2: Ich hatte schon ein Gefühl, schon vor dem Kampf, die ganze Zeit, dass es die zweite Runde tatsächlich wird. Und darum habe ich das auch im letzten Interview gesagt, dass ich K.O. machen werde. Aber es war einfach aus dem Affekt. Ich wusste, ich habe harte Hände, kommen immer gut. Und wenn sie treffen, liegen die meisten.
1: Im vierten Kampf stieg Supermittelgewichtler Max Suske für SES in den Ring. Sein Gegner, der Slowake Boris Nebaj, an der schwarzen Hose zu erkennen. Bereits in der vierten Runde ging Nebaj 3-mal zu Boden und wurde angezählt, sodass dessen Trainer für seinen Schützling entschied, nicht mehr in die fünfte Runde zu gehen. Für Max Suske der 10. K.O.-Sieg bei 15 Kämpfen, von denen er mit diesem hier 13 gewinnen konnte.
3: Ja, ich sag ehrlich, ich hätte es nicht gedacht. Ich hätte eigentlich gedacht, dass ich es früher gelöst bekomme. Aber so ist Boxen und man kann nie richtig mit irgendwas rechnen. Ich bin froh, dass mein Trainer zufrieden ist. Ich muss mir den Kampf erst anschauen, um da genaueres zu sagen. Also ich sag ehrlich, ich habe mich besser gefühlt als das letzte Mal. Ich finde mich trotzdem noch ein bisschen zu fest in meinen Bewegungsabläufen. Aber ich denke, wenn ich häufiger kämpfe, kommt das auch wieder rein, dass es wieder flüssiger läuft und ja, ich bin froh, dass ich gewonnen habe.
1: Für den Magdeburger Boxer Ole Retzel war es sein dritter Profikampf. Sein Gegner Christian Scheidt in der weißen Hose mit bisher 9 Kämpfen, der durchaus erfahrenere im Ring. Allerdings nutzte er diese nicht aus, denn dem beherzt angreifenden Retzel gelang es, seinen Gegner bereits in der zweiten Runde mit einem technischen K.O. auszuschalten. Zweimal zählte Ringrichter Arnold Golger den Super-Weltergewichtler aus. Nach einer dritten einseitigen Schlagfolge brach er den Kampf ab.
4: Präzise sein in der Aktion, ja? Klare Führhände, doppelte Führhand, ganz schön stucken, ja? Dann erwischt er den auch nochmal relativ zügig, ja? Ganz klar, der nicht so wuscheln, ja? So schön bam, bam, bam, ja? Boom, ja? Schön stabil.
1: Als nächstes ein weiterer SES-Boxer vom Team Deutschland, der Schwergewichtler Michael Dobler. Sein Gegner Marko Bozovic, ein 5 Kilo leichterer Schwergewichtler aus Montenegro. Der Kampf war auf 6 Runden angesetzt, allerdings brauchte Dobler nur 3, um seinen Gegner zu besiegen. Bereits in der 2. Runde steckte Dobler seinen Kontrahenten zu Boden und in der 3. Runde dauerte es nicht lange, bis es dem Magdeburger gelang, nach mehreren Wirkungstreffern seinen Gegner erneut zu Fall zu bringen. Hier zählte ihn der Ringrichter aber bis zum Schluss aus und beendete den Kampf nach 1 Minute und 9 Sekunden. Auch dieser Kampf zählte zur Vorbereitung zur Junioren-Weltmeisterschaft, um die Dobler noch in diesem Jahr boxen will.
2: Und die Junioren-Weltmeisterschaft will ja auch noch dieses Jahr kommen und dafür brauchen wir die Runden. Ich denke schon, dass ich das im Griff hatte, auf jeden Fall. Wie gesagt, ich habe selber an der einen oder anderen Stelle gemerkt, dass ich ein bisschen zu wild draufgegangen bin, wollte dann mich auch selber ein bisschen regulieren, ein bisschen zurücktreten. Ja, trotzdem nicht jeden Treffer so genutzt, wie ich es gern wollte, aber ich war froh, dass ich überhaupt mal die Rechte wieder ordentlich gebracht habe. Dazu bin ich zufrieden.
5: Ich glaube auch, das kann man wirklich zufrieden sein. Wir zeigen ganz kurz nochmal den K.O.-Schlag am Ende, den Finalen. Bereitet man das Stück für Stück vor oder ist das dann so ein Sekundenmomententscheidung?
2: Ist natürlich ein Stück von beiden, also den richtigen Moment abzubekommen erstmal ist natürlich, den muss man sehen, den muss man nutzen, aber den muss man natürlich auch vorbereiten. Das ist ein Zwischending zwischen Glück und Können, auf jeden Fall.
1: Denis Radovan war nach 2-jähriger Pause wieder im Ring zu sehen. Der Kampf im Supermittelgewicht wurde auf 6 Runden angesetzt und sein Gegner war Niyat Valiyev aus Aserbaidschan. Der 33-jährige Radovan wollte es noch einmal wissen und mit dem 29-jährigen Valiyev wurde ein würdiger Gegner gefunden. Es sollte der erste Kampf werden, der an diesem Abend über die geplante Distanz ging. Doch zum Schluss sahen ihn alle 3 Punktrichter vorn. Ein weiterer Sieg für das Team Deutschland und ein gelungenes Comeback für Denis Radovan.
6: Ich habe zwar 2 böse Kopfstöße bekommen, aber gut, passiert halt. War ein guter Kampf, war ein sehr, sehr, sehr unangenehmer Gegner, muss ich sagen. Aber ich glaube, dafür habe ich es ganz gut gemacht. 2 raus. Und heute einen souveränen Sieg gemacht.
1: Dann wurde es endlich Zeit für den Hauptkampf des Abends. Für Roman Fress in der roten Hose ging es gegen Ahmet Çoçay in Schwarz um gleich 3 Titel der WBO, den Interconti-Titel, die Europameisterschaft und um den vakanten International Championship im Cruisergewicht. Und wahrscheinlich am wichtigsten, ein Sieg hier bedeutete die Qualifikation für einen WM-Kampf. Wir steigen ein in der 3. Runde, als gewissermaßen eine Vorentscheidung stattfand. Denn Fress wurde 2-mal angezählt, sodass diese Runde mit großem Punktevorsprung an Çoçay ging.

0: Doch Fress ließ sich davon nicht beirren und versuchte, den Rückstand wieder aufzuholen. Doch mit dem kampf- und willensstarken WBO-Europa-Champion Ahmet Çukşay hatte Fress immer wieder seine Schwierigkeiten. So gelang es Fress zwar, über die Runden zu gehen, wichtige Akzente zu setzen und wieder Runden für sich zu entscheiden, aber zum Schluss sahen die drei WBO-Kampfrichter nur ein Unentschieden.
1: Meine Damen und Herren, wir kommen zur Urteilsverkündung. Die Scorekarten liegen vor. Hier sind die Ergebnisse. Punktrichter Giulio Piras aus Italien wertete diesen Kampf 112 zu 114. Punktrichter Zoltán Enedi aus Ungarn wertete diesen Kampf 113 zu 113. Dieter Adam aus Deutschland 116 zu 111. Meine Damen und Herren, damit ist dieser Kampf unentschieden. It's a draw.
0: So hatte es sich keiner der beiden Kämpfer gedacht, denn mit dem Remis blieb die Entscheidung zu den Titeln offen und eine WM-Qualifikation konnte so auch keiner erreichen. Ein unbefriedigendes Ende, nicht nur für beide Boxer, vor allem Çukşay fühlte sich als Sieger, was wohl eine Neuauflage dieses Kampfes bedeuten dürfte. Das haben beide Boxer nach dem Kampf bekräftigt. Auf alle Fälle haben die Zuschauer aber einen spannenden Kampf gesehen, über den man noch lange reden kann, zumindest so lange, bis die beiden wieder in den Ring steigen und dann hoffentlich einer der beiden für eindeutige Ergebnisse sorgen kann.
2: Die Verbraucherzentrale rät. Reisetipps für Urlauber. Das Thema, das zurzeit viele bewegt, ist der Urlaub. Damit Sie ihn entspannt genießen können, sollten Sie sich vorher umfassend informieren. Die Verbraucherzentrale Sachsen-Anhalt ist für Sie in jeder Hinsicht der Ansprechpartner, der Ihnen auch hilft, Ihre Rechte durchzusetzen.
3: Wir haben dieses Jahr für unsere Verbraucher ein besonders schönes Reiserechtspaket geschnürt. Wir beraten da über alle Ansprüche, die man haben könnte, wenn man eine Flugreise unternimmt, eine Busreise, also Fernbusreise und eine Zugreise. Die Rechte hier sind ganz unterschiedlich. Im Sommer haben natürlich viele auch eine Pauschalreise gebucht. Das sind dann die Reisenden, die die meisten Rechte in der Hand haben. Hierzu haben wir Informationen auf unserer Webseite und auch so, die wir Ihnen mitgeben könnten. Wir haben Flyer dazu und für die Einzelfälle natürlich eine umfangreiche Rechtsberatung. Was wir dieses Jahr auch haben, ist ein hübsches Mitgebsel. Das zeige ich mal hier. Das ist der Notfallnummern für den Urlaub. Hier kann man drauf notieren, wo das zentrale Auswärtige Amt erreichbar ist, welche zentralen Notrufnummern es gibt. Und die hat man dann zur Hand. Natürlich weiß man die, aber in einem Notfall ist ja meistens so, dass man verschreckt ist und nicht gleich alles dann parat hat, was man sonst eigentlich weiß. Und es ist immer ganz schön, wenn man so hilfsweise die Nummern sich notiert hat. Wir empfehlen darüber hinaus zu prüfen, ob Sie eine Auslandskrankenversicherung haben. Diese ist zu empfehlen, weil man natürlich nie weiß, ob einem da was passiert. Ein umgeknickter Fuß kann ja schon dick werden und eine Entzündung drin sein und Sie können nicht mehr laufen, dann müssen Sie schon zum Arzt gehen. Ja, und wie die Kosten dann geregelt sind, darüber informieren wir. Dazu haben wir auch Flyer. Und für den Fall, dass schon Kosten entstanden sind, dann wäre es ratsam, in unsere Beratungsstellen von Halle und Magdeburg zu gehen. Dort kann dann eine Tiefenberatung zum Versicherungsrecht geschehen. Das können wir hier vor Ort nicht. Vor Ort ist eben vorrangig die Rechtsberatung zu den Themen.
2: Wie sieht es mit einer Reiserücktrittsversicherung aus?
3: Die ist eingeschränkt zu empfehlen. Wenn ich jetzt nur ins Nachbarland reise und die Reise dauert 5 Tage, rentiert sich das nicht unbedingt. Es gibt Flugreisen und Reisen, wo das im Reisevertrag schon mit beinhaltet ist. Wenn ich die dann habe, kann die nützlich sein, keine Frage. Mir kann ja dann ab einem bestimmten Alter immer mal eine schwerere Krankheit auf die Füße fallen. Oder ich habe vielleicht ein sehr kleines Kind und die haben natürlich ihre Kinderkrankheiten und ich kann mit einer Angina nicht ins Ausland fliegen. Dann ist es auf jeden Fall zu empfehlen.
2: Fliegen ist ein ganz spezielles Thema. Welche Rechte habe ich als Fluggast?
3: Wenn Ihr Flug innerhalb von Europa startet oder die Fluglinie in Europa ihren Sitz hat und Ihr Flug hat ab 3 Stunden Verspätung, stehen Ihnen Entschädigungs- und Ersatzleistungen zu. Das betrifft Flugannullierungen, Flugverspätungen und eben auch Überbuchung. Eine Überbuchung wäre dann gleichzusetzen mit einer Annullierung. Hier gibt es nicht nur Verpflegungsleistungen, die die Passagiere bekommen sollten, sondern das geht hin bis zur Hotelübernachtung, je nachdem, in welchem Land sie tatsächlich festsitzen. Ja, wenn jetzt zum Beispiel die Fluglinie sagt, also die Fälle gab es schon, nö, das Flugzeug ist nur zur Hälfte ausgebucht, wir fliegen nicht, dann kann das sein, dass man in der Karibik mal eine Woche festsitzt. Dann muss aber die Fluglinie das alles ersetzen. Das ist alles in der Fluggastrechteverordnung geregelt. Sollte das europäische Recht nicht anwendbar sein, gibt es aber noch weiter internationale Abkommen, die wir hier im Text liegen haben, wo wir die Ansprüche gerne prüfen für Sie.
2: Wie sieht es aus, wenn ich die Reise gebucht habe, aber nicht das bekomme, was ich eigentlich wollte?
3: Da sprechen Sie das höchst interessante Thema der Reisemängel an. Gibt es natürlich ganz oft. Ein Beispielfall hätte ich da für Sie, den bestimmt jeder schon mal gehört hat oder so ähnlich. Es ist also eine Familie nach Gambia geflogen. Das ist eigentlich ein ganz tolles Ziel. Mitten in Afrika. Gambia ist ein ganz kleines Land, mitten im Senegal. Wunderschöne Natur und die Familie freut sich. Luxushotel gebucht und das war letztendlich auch ein Geheimtipp und die Vorfreude war groß. Und dann aber, der Reiseveranstalter hat, wie sich im Nachhinein herausgestellt hat, das Hotel überbucht und dann schon mal die Buchung der Familie abgeändert. Die Familie kam also in ein Hotel mit geringeren Sternen. Die Familie hat leider nicht gewusst, dass um diese Zeit Ramadan dort gehalten wird und dass dann natürlich die Gläubigen dort nur eingeschränkt belastbar sind. Die essen und trinken den ganzen Tag ja da nichts. Und dementsprechend waren natürlich die Angebote, die gebucht wurden, schlechter bzw. überhaupt nicht vorhanden. Das Hotel war so sparsam ausgerichtet, dass der Ehemann wegen des schlechten Essens dort wirklich innerhalb von 10 Tagen 3 Kilo abgenommen hat. Das ist natürlich eigentlich eher dramatisch. Ja, Urlaub ist ja das, wo wir uns ausruhen, wo wir gut essen wollen. Ganz besonders, wenn man ein Luxuspaket gebucht hat. Und dann das. Ja, und der Reiseveranstalter, der wurde dann aufgefordert, von der Familie Schadensersatz zu leisten, beziehungsweise einen Minderungsbetrag zurückerstatten. Aber die haben nur 10% gezahlt. Hier ist aber die Rechtsprechung durchaus bekannt, dass dort bis zu 50% erstattet werden müssen. Kommt natürlich auf die Einzelheiten drauf an, aber wir beraten dazu und in diesem Fall haben wir auch die Eheleute rechtlich vertreten und die Sache läuft und wir kämpfen für unsere Verbraucher in so einem Fall.
2: Die Verbraucherzentrale Sachsen-Anhalt wünscht Ihnen einen schönen und entspannten Urlaub.

0: Das Welterbe Quedlinburg. Fachwerk, die Kunst des Hauses aus vergangener Zeit. Wer schon einmal Quedlinburg besucht hat und durch die Innenstadt geschlendert ist, der weiß, dass es in der Welterbestadt das ein oder andere historische Fachwerkhaus gibt. Zusätzlich lässt sich erkennen, dass diese sehr gut erhalten sind, noch immer genutzt werden und maßgeblich das Stadtbild prägen. Die Altstadt ist eine der größten in ganz Deutschland. Die historischen Fachwerkbauten erzählen Geschichten aus den vergangenen Epochen und belegen den Wandel von Baustilen. Die teilweise prunkvollen Bauten spiegeln den damaligen Wohlstand der Quedlinburger wider. Touristen können hinter jeder Ecke neue und einzigartige Fachwerkhäuser entdecken. Schon vor der Aufnahme in die Weltkulturerbeliste ist die Altstadt ein beliebtes Reiseziel und über die Grenzen Sachsen-Anhalts hinaus bekannt. Kein Wunder also, dass das Fachwerk Quedlinburgs ein Grund für die Auszeichnung zum Weltkulturerbe ist.
1: Quedlinburg ist seit dem 17.12.1994 Welterbestadt, in die Liste des Welterbes aufgenommen worden. Quedlinburg ist Welterbe durch seinen außergewöhnlichen universellen Wert, der da ist. Das

0: Wittenburg eine einflussreiche Stätte deutscher Geschichte ist, sowie ein hervorragendes Denkmal der Stadtbaukunst.
1: Quedlinburg hat mit der erhaltenen Fachwerkkunst ein immenses Glück. Viele andere Städte verloren fast all ihre Fachwerkgebäude im Zuge des Zweiten Weltkrieges. Umso schützenswerter ist gerade dieses Weltkulturerbe in Quedlinburg. Die Pflege der altertümlichen Bauten erfordert besondere Maßnahmen. Verständlich also, dass 2002 die Deutsche Stiftung Denkmalschutz das Deutsche Fachwerkzentrum Quedlinburg im Herzen der Welterbestadt gründete. Die Fachwerkkultur nimmt in der über 1000 Jahre alten Stadt Quedlinburg einen sehr hohen Stellenwert ein.
0: Die Fachwerke erstrecken sich über 8 Jahrhunderte und ganz besonders ist, dass sehr viele Bestandteile des Fachwerkgebäude erhalten ist, was man auch heute noch authentisch erleben kann, mit allen Details, mit allen Inschriften und mit historischen Hölzern.
1: Durch den Erhalt sämtlicher Details ist die Geschichte hinter den Bauwerken ebenfalls sehr gut nachvollziehbar. Durch die gut zur Geltung kommenden Unterschiede wie Baustile, Größe, Gestaltung und viele mehr ist die Vielfalt in der 1000-jährigen Altstadt grenzenlos. Nicht nur jeder Straßenzug, sondern jedes Haus ist einzigartig unverkennbar und einen Blick wert. Ein immer wiederkehrendes Highlight im Jahr ist der Tag des offenen Denkmals. Dabei dürfen interessierte Besucher sogar in einige der Fachwerkbauten schauen und mehr über die Geschichte des Hauses erfahren.
0: Ganz besonders ist das natürlich möglich zu unserem Tag des offenen Denkmals. Wir haben da in der Regel, öffnen da die Eigentümer ihre Türen von ca. 60 Einzeldenkmalen. Aber wir haben auch ein Fachwerkmuseum, den Ständerbau, was ein typisches Fachwerkgebäude ist, sowie die Kunstgebäude im Wortspeicher, wo man auch die typischen Fachwerkdetails erkennen kann.
1: Die Auszeichnung zum Weltkulturerbe hilft selbstverständlich als Marketinginstrument. Doch der Charme der Altstadt ist nicht zu unterschätzen und spielt bei der Beliebtheit bei Reisenden eine wichtige Rolle. Quedlinburg ist ein Magnet für Touristen und das Jahr für Jahr und gehört in Sachsen-Anhalt zu den wichtigsten Urlaubsdestinationen des Landes. Dazu trägt nicht nur die immense Menge an historischen Fachwerkbauten bei, sondern auch die geschichtlichen Rahmenbedingungen und die professionelle Erhaltung und Pflege der Bauten. Dies alles ist Grund für die Auszeichnung Weltkulturerbe.
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0: Am Donnerstag, dem 11. Juni, wird es bei warmen Temperaturen regnerisch werden. In den Morgenstunden gibt es wenig Sonne und Niederschläge bei 9 bis 15 Grad. Bei 16 bis 17 Grad bleibt es am Mittag weiterhin regnerisch. Am Abend lassen bei 13 bis 16 Grad die Niederschläge vorübergehend nach. Die Temperaturen sinken auf 11 bis 12 Grad in einer regnerischen Nacht ab. Die Aussichten für den Freitag sind windig und wolkig bei etwa 15 Grad.
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0: 29. August 2026. 35. Landessportspiele des BSSA. Im historischen Rathaus der Blütenstadt trafen sich die Organisatoren, Veranstalter und Sponsoren der diesjährigen 35. Landessportspiele von Sachsen-Anhalt. Dieses in seiner Art und Größe deutschlandweit einzigartige Event wird vom Behinderten- und Rehabilitationssportbund Sachsen-Anhalt zum dritten Mal im Landkreis Harz und zum ersten Mal in Blankenburg ausgetragen.
1: BSSA steht für Behinderten- und Rehabilitationssportverband Sachsen-Anhalt. Eine große Gemeinschaft aus insgesamt über 180 Mitgliedsvereinen, in denen insgesamt mehr als 45.000 Menschen mit gesundheitlichen Beeinträchtigungen sportlich aktiv sind. Weil Blankenburg hervorragende Voraussetzungen bietet für diese Großveranstaltung im Sportforum und weil wir mit dem BASV Sinecura und dem Kreissportbund Harz hervorragende Erfahrungen über viele Jahre machen konnten beim gemeinsamen Organisieren der Landeswinterspiele für geistig Behinderte.
2: Unser Verein, wir sind ja Mitglied im BSSA, wurde vom BSA befragt, ob wir die Organisation übernehmen würden. Wir haben das ja schon mal in 2006 gemacht und ich habe mich dann mit dem Thomas in Verbindung gesetzt, weil wir ja schon des Öfteren oder schon Jahrzehnte zusammen Veranstaltungen organisieren. Und nachdem Thomas gesagt hat, naja, haben wir auch gesagt, ja, dann würden wir das machen. Und so sind wir dann im letzten Jahr zur Staffelstabübergabe in Weißenfels dort gewesen und haben den Staffelstab übernommen.
3: Und wir als Kreissportbund unterstützen die Veranstaltung natürlich sehr gerne, weil uns da viel am Herzen liegt.
0: Rund 1.000 Aktive haben bisher ihr Kommen für das inklusive Sportfest zugesagt. Als sportliche Teams werden jeweils ein Mensch mit Handicap und einer ohne starten. Die Schüler der BBS Heinrich Metting Quedlinburg stehen dafür als nicht behinderte Partner bereit. Auf die sportlichen Tandems warten dann vier unterschiedliche, harztypische Wettkampfstationen.
3: Ja, wir haben uns vier Stationen überlegt. Zum einen den Gipfelstürmer, wo der Brocken mit ins Spiel kommt. Als zweite Station der Hexenzielwurf, wo wir eine harztypische Hexe mit haben, wo die Teilnehmenden Sandsäckchen in die Körbe werfen müssen mit unterschiedlicher Punktzahl, unterschiedlichem Gewicht, unterschiedlicher Größe. Dann haben wir das Glücksrad, wo wir typische Motive der Stadt Blankenburg mit hervorgehoben haben. Und wir haben noch so einen Parcours aufgebaut im Folge der Harzer Wandernadel, wo wir eine Stempeljagd machen, wo wir den Teilnehmenden vorgegeben haben, typische Wandersachen in einen Rucksack zu packen, sich von der Harzer Wandernadel einen Sonderstempel abzuholen. Und so glauben wir, haben wir ganz gute typische Merkmale vom Harz und von der Stadt Blankenburg hervorgehoben.
2: Es ist ja ein volkssportlicher Wettbewerb. Es kann jeder diese Stationen absolvieren. Hier geht es also nicht schneller, höher, weiter um Wettkampfdisziplinen. Wie gesagt, der Spaß steht ja erstmal im Vordergrund. Und die Chance, Sieger zu werden, das ergibt sich dann je nach Leistung des Paares. Aber es ist nicht vordergründig. Also es ist sehr viel Freude und Spaß dabei. Das ist eigentlich das Entscheidende bei der Veranstaltung, das Gemeinsame.
3: Das, ja? Wenn man das wohl Menschen mit

0: als auch ohne Behinderung zusammen starten
1: Mhm.
0: können.
1: Den Abschluss der Veranstaltung bildet das 11. offene, integrative Kleinfeld-Fußballturnier. Ohne die zahlreichen Förderer und Unterstützer wäre solch ein Sportfest nicht möglich. Neben der Hartsparkasse und der Blankenburger Wohnungsgesellschaft sind auch die Blankenburger Stadtwerke wieder als Sponsor mit im Boot.
2: Wir als Stadtwerke Blankenburg wollen natürlich die Veranstaltung, die jetzt hier stattfindet, mit dem Behindertensport natürlich auch stark unterstützen. Und ich finde das toll, dass so eine große Veranstaltung hier in Blankenburg stattfindet. Und wir werden das Fußballturnier unterstützen und dann auch dort vor Ort sein, auch mit unserem Zelt, mit auch einem Präsent. Das wird noch nicht verraten. Eine kleine Überraschung wird es auch geben, dass natürlich alle Teilnehmenden und auch alle Betreuer auch ein Andenken behalten und wir uns natürlich hier auch als großer Partner der Stadt und auch als Partner in der Region hier uns dann natürlich auch präsentieren können.
1: Das Blankenburger Sportforum ist am 29. August von 10 bis 15.30 Uhr der Austragungsort der Landessportspiele. Nicht nur die Sportler, sondern auch viele Zuschauer sind herzlich eingeladen, diesem Event beizuwohnen.
3: Wir haben das Sportforum ja ganz bewusst jetzt zuletzt mit der Laufbahn so ausgebaut, dass auch Behinderte und Menschen mit Beeinträchtigungen teilnehmen und teilhaben können. Und für uns ist es aber auch gleichzeitig etwas, Erfahrungen zu sammeln beim weiteren Ausbau des Sportforums. Wir haben ja vor, das Sportforum nach und nach zu sanieren. Und da sind natürlich solche Sportspiele für uns eine, ja, gute Gelegenheit, einfach mal Erfahrungen auch zu sammeln. Was müssen wir denn beachten? Worauf kommt es denn tatsächlich auch an? Vor allem aber wollen wir an diesem Tag, ja, guter Gastgeber sein für die Sportlerinnen und Sportler, für die Zuschauer und vor allem Spaß und Freude gemeinsam haben.
4: 77 Jahre, Geburtstag des Grundgesetzes.
5: Die Würde des Menschen ist unantastbar. Sie zu achten und zu schützen ist Verpflichtung aller staatlichen Gewalt. So lautet Artikel 1 Absatz 1 des Grundgesetzes. Wahrscheinlich eine der bekanntesten Textzeilen in ganz Deutschland und doch nur einer von insgesamt 146 Artikeln. Seit dem 23. Mai 1949 gibt es das Grundgesetz in der Bundesrepublik. Genau 77 Jahre später erinnerte man in Dessau-Roßlau an die wichtige Grundlage unserer Demokratie und lud zu einer festlichen Mitmachaktion auf den Marktplatz von 13 bis 18 Uhr ein.
6: Wir haben zum 77. Geburtstag des Grundgesetzes eingeladen. Wir feiern das hier in Dessau-Roßlau gemeinsam auf dem Marktplatz. Wollten eine möglichst große Menge an Akteuren hier auffahren. Und ich finde auch, das ist uns gelungen. Wir haben demokratische Parteien hier vor Ort. Wir haben den CSD hier vor Ort. Die Gewerkschaften sind da. Es ist eigentlich eine sehr, sehr schöne, ja, sehr, sehr schöne Community, die sich hier zusammengefunden hat.
5: Die Veranstaltung wurde mit der Unterstützung des Stadtfrauenrates, von Dero Moves, der Gemeinde Peter und Paul, dem Landesnetzwerk Migrantenorganisationen, der Projektschmiede Dessau, der Stadt Dessau-Roßlau, dem Netzwerk Gelebte Demokratie, der Hochschule Anhalt sowie weiteren Engagierten und Partnern durchgeführt. Sie alle kamen zusammen, um die Bedeutung unserer Demokratie an diesem Tag zu unterstreichen.
6: Unsere Demokratie ist so ziemlich das Wichtigste und Beschützenswerteste, was wir haben hier bei uns in Deutschland. Und auch in anderen Ländern ist das so natürlich. Aktuell wird es immer schwieriger, ganz klar. Es gibt Bestrebungen, Demokratie abzuschaffen, beziehungsweise so viel wie möglich von dem, was wir an unserer Demokratie lieben, die Freiheit, die Meinungsfreiheit und so weiter, abzuschaffen, das immer wieder immer weiter einzuengen. Und deshalb ist so ein Fest auch für mich eine Möglichkeit, ein Zeichen zu setzen, dass, ja, es halt auch viele Menschen gibt, die die Demokratie tragen, die sich in der Demokratie wohlfühlen und das andere nicht wollen.
5: Bei der Geburtstagsfeier des Grundgesetzes gab es eine Sprühkreideaktion, eine Freiraumausstellung zum Anschauen und Mitreden, eine Plaudercouch, um mit Engagierten aus der Stadt ins Gespräch zu kommen, ein Wissensquiz zum Grundgesetz, einen Stadtspaziergang mit migrantischen Perspektiven und noch einiges mehr. Der Anlass für die vielfältige Mitmachaktion auf dem Marktplatz war der von Bundespräsident Frank-Walter Steinmeier erstmals ausgerufene deutschlandweite Ehrentag am 23. Mai. In Dessau wurde das ehrenamtliche Engagement aber auch schon unter der Woche in den Vordergrund gerückt. Am 19. Mai hat die Freiwilligenagentur Rat und Tat, dein Zentrum für Ehrenamt, ihr erstes Ehrenamts-Speed-Dating veranstaltet. 12 Vereine aus Dessau-Roßlau stellten sich vor und versuchten, die Teilnehmer des Speed-Datings für sich zu begeistern. Und das mit Erfolg. Das Event kam sehr gut an.
7: Ich nehme ganz viele tolle Eindrücke von netten Dessauer Menschen mit. Es war noch ein bisschen Luft nach oben, aber leider fing es auch an zu tröpfeln und dann zu schütten. Aber jetzt ist die Sonne wieder da. Es war eine ganz tolle Veranstaltung. Ich bin froh, hier gewesen zu sein und freue mich auf viele nette Helfer.
8: Es war ein total cooler Nachmittag, auch wenn das Wetter jetzt nicht so toll war wie jetzt gerade. Man hat gesehen, wie viele Initiativen es in Dessau einfach gibt, wie viele Möglichkeiten man hat, sich einzubringen. Und wir haben auch ein paar coole Leute kennengelernt und hoffen, dass die ein oder anderen davon auch demnächst bei uns im Werkstattcafé vorbeikommen.
5: Noch bis zum 31. Mai werden nun in ganz Deutschland Aktionen anlässlich des Ehrentags und des Geburtstags des Grundgesetzes veranstaltet. Auch in Dessau-Roßlau und der Region sind noch verschiedene Veranstaltungen geplant.
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0: Am Donnerstag, dem 11. Juni, wird es bei warmen Temperaturen regnerisch werden. In den Morgenstunden gibt es wenig Sonne und Niederschläge bei 9 bis 15 Grad. Bei 16 bis 17 Grad bleibt es am Mittag weiterhin regnerisch. Am Abend lassen bei 13 bis 16 Grad die Niederschläge vorübergehend nach. Die Temperaturen sinken auf 11 bis 12 Grad in einer regnerischen Nacht ab. Die Aussichten für den Freitag sind windig und wolkig bei etwa 15 Grad.
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3: In Blankenburg ist eine mehr als 300 Jahre alte Sandsteinfigur im historischen Terrassengarten zerstört worden. Mitarbeitende der barocken Parks und Gärten entdeckten den Schaden am letzten Montag. Bei der beschädigten Figur handelte es sich um die sogenannte Putte mit Fruchtschale, ein originales barockes Gestaltungselement der Anlage. Nach bisherigen Erkenntnissen wurde das Postament mit erheblicher Gewalt verdreht und die Figur dabei zerstört. Die Stadt hat Anzeige erstattet und bittet nun um Hinweise aus der Bevölkerung. Wer zwischen Freitagabend und Montagmorgen verdächtige Beobachtungen im Bereich des Terrassengartens gemacht hat, wird gebeten, sich bei der Polizei oder der Stadtverwaltung zu melden. In Wernigerode sind unbekannte Täter in ein Einfamilienhaus in der Straße zum Eichenholz eingebrochen. Die Tat ereignete sich zwischen Dienstagabend und Mittwochnachmittag. Nach bisherigen Erkenntnissen verschafften sich die Einbrecher gewaltsam Zutritt zum Gebäude und durchsuchten zahlreiche Schränke und Schubladen. Welche Gegenstände gestohlen wurden und wie hoch der Gesamtschaden ist, wird derzeit noch ermittelt. Die Polizei sicherte Spuren und leitete ein Verfahren wegen Wohnungseinbruchsdiebstahls ein. Hinweise nimmt das Polizeirevier Harz unter der Telefonnummer 03941 674 293 entgegen. Auf einer Baustelle des Windparks bei Rodersdorf haben Diebe zugeschlagen. Nach bisherigen Erkenntnissen verschafften sich die Täter am Mittwochabend Zugang zum Gelände und brachen einen Baucontainer auf.

0: Aus dem Container wurden zwei Werkzeugkisten der Marke Makita gestohlen. Der entstandene Schaden wird auf rund 1.000 Euro geschätzt. Die Polizei sicherte Spuren und ermittelt wegen besonders schweren Diebstahls. Zeugen werden gebeten, sich unter der Telefonnummer 03941 674 293 beim Polizeirevier Harz zu melden.
1: Carbon Cycle Culture Club. Wann kommt die neue Infrastruktur?
2: Unter dem Thema Wann kommt die neue Infrastruktur veranstaltete der Carbon Cycle Culture Club am Donnerstag, den 23. April, ein Event im Industrie- und Filmmuseum. Diskutiert wurde über notwendige Infrastruktur und günstigere Energiepreise. Die Moderatorin Patrice Heine vom Forum Rathenau und Elena Herze von der EWG Anhalt-Bitterfeld führten durch den Abend. Ein wichtiges Thema waren nachhaltige Energieprojekte für die Region und den Chemiepark, betont Heine im Gespräch.
3: Es ist so, dass wir gerade in Mitteldeutschland haben wir einige sehr interessante und wie ich finde auch sehr große Projekte, die sich mit dem Thema nachhaltige Chemie, Kreislaufchemie oder grüne Chemie, welchem Label Sie das auch immer verpassen wollen, beschäftigen und auch Technologieführer sind in ihrem Bereich, wenn ich zum Beispiel an UPM denke. Gleichzeitig haben wir aber auch eine bestimmende Altindustrie, wenn ich an die Raffinerie denke, die sich auch darüber Gedanken machen muss, wie sie sozusagen diese Transformation schafft, wie sie vor allen Dingen den Weg dahin sozusagen erfolgreich beschreiten kann. Und das ist die Gemengelage hier vor Ort, dass wir auf der einen Seite Unternehmen haben, die schon zeigen, dass was geht, dass wir aber auf der anderen Seite Unternehmen haben, die womöglich aus heutiger Sicht ein Interesse haben, zum Beispiel den Anstieg von CO2-Preisen zumindest zu deckeln, ja, wenn nicht sogar den CO2-Preis festzuschreiben, was natürlich bedeuten würde, dass ein Großteil der Projekte, die sich eben dadurch rechnen, dass man CO2 zukünftig einspart, dann eben in schwierige Fahrwasser geraten.
2: Einen fachlichen Schwerpunkt setzt Dr. Fabian Neumann von der Technischen Universität Berlin. Der Experte für digitale Transformation in Energiesystemen stellt Berechnungen zu einem klimaneutralen Wirtschaftsraum in Europa vor. Dabei sprach er über die Vorteile einer gemeinsamen Planung von Strom, Wasserstoff und CO2-Netzen sowie über mögliche Einsparungen.
4: Wir sehen gerade viel in der Modellierung einen hohen Bedarf nach CO2-haltigen Energieträgern, nicht für den Individualverkehr, sondern für die Plastikherstellung, andere Chemikalien als Grundstoff, sowie für den Flug- und Schiffsverkehr. Und diese Kraftstoffe herzustellen, nachhaltig, da spielt eine große Rolle, strombasierten Wasserstoff bereitzustellen, aber auch CO2, nachhaltiges CO2 bestenfalls, um dann diese beiden Stoffe zusammenzubringen, um Kerosin, Schiffsdiesel und so weiter herzustellen. Und dafür ist in meinen Augen ein Chemiepark, der Expertise im Umgang mit diesen Energieträgern, auch wenn sie heute vielleicht noch sehr auf fossilen basieren, eigentlich ganz gut geeignet, was die Expertise angeht. Nun geht es dann natürlich an die Transformation.
2: Für die künftige Infrastruktur braucht es mehr strategische Planung, vor allem bei den Kosten, sagt Patrice Heine. Besonders wichtig sei für ihn, dass das geplante Wasserstoffkernnetz künftig in direkter Nähe verfügbar sein werde. Wasserstoff könne eine zentrale Rolle für die chemische Industrie spielen. Deshalb fragt Heine Matthias Gunnar vom regionalen Netzbetreiber, wann eine Leitung entstehen soll, die grünen Wasserstoff in den Chemiepark Bitterfeld-Wolfen bringt. Gunnar und weitere Teilnehmenden erwiesen dabei auf geplante Wasserstoffprojekte. Erste Ansätze gäbe es bereits.
3: Die sind im Moment nicht so, als dass wir selbstständig agieren können. Wir als Chemiepark GmbH erzeugen hier zwar Energie in Form von Dampf und Fernwärme, aber auch von Strom. Aber der Schlüssel ist natürlich der ortsansässige Energiedienstleister, der eben über alle Elemente verfügt im Rahmen der Erzeugung, Verteilung, dann bis hin auch zum Vertrieb. Und das ist die Envia. Und ich bin auch gespannt, ob die Envia hier heute uns vielleicht das eine oder andere erzählt, was ihre Strategie ist für die Zukunft des Standortes.
2: Eine gut ausgebaute Wasserstoffinfrastruktur zieht sich schon durch ganz Deutschland in Form einer Pipeline. So gibt es auch in Bobbau einen Anschluss, der in der Zukunft dem Chemiepark vom Vorteil sein soll.

0: Auch Höhenwindräder und zusätzliche Großspeicher könnten künftig eine effizientere und platzsparende Erzeugung von Grünstrom ermöglichen. Insgesamt wurde die integrierte Infrastrukturplanung positiv bewertet, da sie Effizienz steigern, Energiekosten senken und den Standort langfristig sichern könnte, besonders im Bereich Energiespeicher.
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0: Am Donnerstag, dem 11. Juni, wird es bei warmen Temperaturen regnerisch werden. In den Morgenstunden gibt es wenig Sonne und Niederschläge bei 9 bis 15 Grad. Bei 16 bis 17 Grad bleibt es am Mittag weiterhin regnerisch. Am Abend lassen bei 13 bis 16 Grad die Niederschläge vorübergehend nach. Die Temperaturen sinken auf 11 bis 12 Grad in einer regnerischen Nacht ab. Die Aussichten für den Freitag sind windig und wolkig bei etwa 15 Grad.
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0: Ein H für Halberstadt, die Eröffnung des breiten Wegs. Das Wochenende stand in Halberstadt ganz im Namen des breiten Weges, denn dieser wurde nach 2,5 Jahren Bauzeit eröffnet. Dazu gab es ein Fest für die neugierigen Menschen aus und um Halberstadt. Bei tollster Stimmung wurde der sanierte Brunnen eingeweiht. Dieser war nur der Beginn des festlichen Wochenendes. Denn entlang der neuen Grünflächen und Spielplätze sowie den außengastronomischen Flächen wartete am anderen Ende des breiten Weges noch das neue Halberstädter H. Zusammen mit vielen Kindern aus der Kreisstadt wurde der breite Weg eröffnet und das neue Klettergerüst direkt getestet.
2: Ja, wir hatten ja immer die Diskussion, die Händler leiden hier so und hier müssen mal mehr Leute auf dem breiten Weg. Aber wie sollen wir das machen? Also die einzige Chance, die wir hatten, waren wirklich die Rahmenbedingungen zu verbessern. Das haben wir jetzt gemacht, indem wir einen großen Familienerlebnisraum für alle Altersgruppen geschaffen haben. Und wir gehen einfach davon aus, dass es hier insgesamt mehr Bewegung auf dem breiten Weg gibt, weil wir mehr Familien da haben, weil wir die Rentner hier haben, die sich auch mal ausruhen können auf einer Bank, dann auch ein bisschen was sehen können. Und so bekommen wir einfach mehr Bewegung auf dem breiten Weg, mehr Masse. Und das natürlich auch für die Händler gut. Und darum geht es am Ende, geht es den Leuten gut, dann geht es auch der Stadt gut. Und deswegen haben wir heute was für alle Menschen in Halberstadt geschaffen.
0: Eine wichtige Lebensader im Zentrum der Kreisstadt. Mit musikalischem Rahmenprogramm und Streetfood-Meile konnte man sich hier eine schöne Zeit machen. Und das soll auch in Zukunft so bleiben, mit dem neuen breiten Weg, der alle zum Verweilen und Schlendern einladen soll. SES Boxen. Box-Event in der Landeshauptstadt.
3: Ich weiß jetzt gar nicht, ob SES schon mal in den Messehallen in Magdeburg veranstaltet.

0: veranstaltet hat, doch zumindest fanden 3500 Boxfans diese Entscheidung richtig, denn sie folgten der Einladung auch an diesen Ort. Wir steigen ein in die fünfte Runde des ersten Kampfs des Abends, gleich im Schwergewicht. Ingolf Zocher aus Deutschland gegen den Kameruner Blaise Ndassi. Dieser auf 6 Runden angesetzte Kampf endete vorzeitig. Der Ringrichter erkannte die immer wirkungslosere Gegenwehr von Ndassi, sodass er nur wenige Sekunden vor dem Ende der fünften Runde den Kampf beendete. Im Cruisergewicht spielte sich der zweite Kampf des Abends ab. In die rote Ecke begab sich Yasir Ahmed Malik, der für einen Boxstall in Lüdenscheid kämpft, und in der blauen Ecke der ungeschlagene Champion Mohamed Bektash. Wir befinden uns hier in der zweiten Runde, als Bektash in der roten Hose seiner Bilanz aus mittlerweile 25 K.O.-Siegen einen weiteren technischen K.O. hinzufügte. Auch hier erkannte der Ringrichter nach einer Schlagfolge keine Gegenwehr mehr von Malik, weshalb er den Kampf beendete. Die Reihe der durch technisches K.O. beendeten Kämpfe sollte sich fortsetzen. So gelang es im dritten Kampf Paul Schmidt in der weißen Hose bereits in der zweiten Runde den Cruisergewichtler Linus Brandenburg zu besiegen. Für Schmidt war es der zweite Kampf in einer noch jungen Profikarriere und man darf gespannt sein, ob das hier für den fast 2 Meter großen Boxer der Auftakt zu einer eindrucksvollen Laufbahn war. Und ob man zukünftig noch mehr von ihm zu sehen bekommt.
1: Ich hatte schon ein Gefühl, schon vor dem Kampf, die ganze Zeit, dass es die zweite Runde tatsächlich wird. Und darum habe ich das auch im letzten Interview gesagt, dass ich K.O. machen werde. Aber es war einfach aus dem Affekt. Ich wusste, ich habe harte Hände, kommen immer gut. Und wenn sie treffen, liegen die meisten.
0: Im vierten Kampf stieg Supermittelgewichtler Max Suske für SES in den Ring. Sein Gegner, der Slowake Boris Nebaj, an der schwarzen Hose zu erkennen. Bereits in der vierten Runde ging Nebaj 3-mal zu Boden und wurde angezählt, sodass dessen Trainer für seinen Schützling entschied, nicht mehr in die fünfte Runde zu gehen. Für Max Suske der 10. K.O.-Sieg bei 15 Kämpfen, von denen er mit diesem hier 13 gewinnen konnte.
2: Ja, ich sag ehrlich, ich hätte es nicht gedacht. Ich hätte eigentlich gedacht, dass ich es früher gelöst bekomme. Aber so ist Boxen und man kann nie richtig mit irgendwas rechnen. Ich bin froh, dass mein Trainer zufrieden ist. Ich muss mir den Kampf erst anschauen, um da genaueres zu sagen. Also ich sag ehrlich, ich habe mich besser gefühlt als das letzte Mal. Ich finde mich trotzdem noch ein bisschen zu fest in meinen Bewegungsabläufen. Aber ich denke, wenn ich häufiger kämpfe, kommt das auch wieder rein, dass es wieder flüssiger läuft und ja, ich bin froh, dass ich gewonnen habe.
0: Für den Magdeburger Boxer Ole Retzel war es sein dritter Profikampf. Sein Gegner Christian Scheidt in der weißen Hose mit bisher 9 Kämpfen, der durchaus erfahrenere im Ring. Allerdings nutzte er diese nicht aus, denn dem beherzt angreifenden Retzel gelang es, seinen Gegner bereits in der zweiten Runde mit einem technischen K.O. auszuschalten. Zweimal zählte Ringrichter Arnold Golger den Superweltergewichtler aus. Nach einer dritten einseitigen Schlagfolge brach er den Kampf ab.
3: Okay. Jetzt ganz klar und präzise sein in deren Aktion, ja? Klare Führhände, doppelte Führhand, ganz schön stucken, ja? Dann erwischt du den auch nochmal relativ zügig, ja? Ganz klar, der nicht so wuscheln, ja? So schön bam, bam, bam, ja? Boom, ja? Schön stabil.
0: Als nächstes ein weiterer SES-Boxer vom Team Deutschland, der Schwergewichtler Michael Dobler. Sein Gegner Marko Bozovic, ein 5 Kilo leichterer Schwergewichtler aus Montenegro. Der Kampf war auf 6 Runden angesetzt, allerdings brauchte Dobler nur 3, um seinen Gegner zu besiegen. Bereits in der zweiten Runde steckte Dobler seinen Kontrahenten zu Boden. Und in der dritten Runde dauerte es nicht lange, bis es dem Magdeburger gelang, nach mehreren Wirkungstreffern seinen Gegner erneut zu Fall zu bringen. Hier zählte ihn der Ringrichter aber bis zum Schluss aus und beendete den Kampf nach 1:09. Auch dieser Kampf zählte zur Vorbereitung zur Junioren-Weltmeisterschaft, um die Dobler noch in diesem Jahr boxen will.
1: Und die Junioren-Weltmeisterschaft will ja auch noch dieses Jahr kommen und dafür brauchen wir die Runden. Ich denke schon, dass ich das im Griff hatte auf jeden Fall. Wie gesagt, ich habe selber an der einen oder anderen Stelle gemerkt, dass ich ein bisschen zu wild draufgegangen bin, wollte dann mich auch selber ein bisschen regulieren, ein bisschen zurücktreten. Ja, trotzdem nicht jeden Treffer so genutzt, wie ich es gern wollte, aber ich war froh, dass ich überhaupt mal die Rechte wieder ordentlich gebracht habe. Dazu bin ich zufrieden.
4: Ich glaube auch, das kann man wirklich zufrieden sein. Wir zeigen ganz kurz nochmal den K.O.-Schlag am Ende, den Finalen. Bereitet man das Stück für Stück vor oder ist das dann so eine Sekundenmomententscheidung?
1: Ist natürlich ein Stück von beiden. Also den richtigen Moment abzubekommen erstmal ist natürlich, den muss man sehen, den muss man nutzen. Aber den muss man natürlich auch vorbereiten. Das ist ein Zwischending zwischen Glück und Können auf jeden Fall.
0: Denis Radovan war nach zweijähriger Pause wieder im Ring zu sehen. Der Kampf im Supermittelgewicht wurde auf 6 Runden angesetzt und sein Gegner war Niyat Valiyev aus Aserbaidschan. Der 33-jährige Radovan wollte es noch einmal wissen und mit dem 29-jährigen Valiyev wurde ein würdiger Gegner gefunden. Es sollte der erste Kampf werden, der an diesem Abend über die geplante Distanz ging. Doch zum Schluss sahen ihn alle 3 Punktrichter vorn. Ein weiterer Sieg für das Team Deutschland und ein gelungenes Comeback für Denis Radovan.
5: Ich habe zwar 2 böse Kopfstöße bekommen, aber gut, passiert halt. War ein guter Kampf, war ein sehr, sehr, sehr unangenehmer Gegner, muss ich sagen. Aber ich glaube, dafür habe ich es ganz gut gemacht. 2 raus. Und heute einen souveränen Sieg gemacht.
0: Dann wurde es endlich Zeit für den Hauptkampf des Abends. Für Roman Fress in der roten Hose ging es gegen Ahmet Çoçay in Schwarz um gleich 3 Titel der WBO, den Interconti-Titel, die Europameisterschaft und um den vakanten International Championship im Cruisergewicht. Und wahrscheinlich am wichtigsten, ein Sieg hier bedeutete die Qualifikation für einen WM-Kampf. Wir steigen ein in der dritten Runde, als gewissermaßen eine Vorentscheidung stattfand. Denn Fress wurde 2-mal angezählt, sodass diese Runde mit großem Punktevorsprung an Çoçay ging.

0: Doch Fress ließ sich davon nicht beirren und versuchte, den Rückstand wieder aufzuholen. Doch mit dem kampf- und willensstarken WBO-Europa-Champion Ahmet Çukşay hatte Fress immer wieder seine Schwierigkeiten. So gelang es Fress zwar, über die Runden zu gehen, wichtige Akzente zu setzen und wieder Runden für sich zu entscheiden, aber zum Schluss sahen die drei WBO-Kampfrichter nur ein Unentschieden.
1: Meine Damen und Herren, wir kommen zur Urteilsverkündung. Die Scorekarten liegen vor. Hier sind die Ergebnisse. Punktrichter Giulio Piras aus Italien wertete diesen Kampf 112 zu 114. Punktrichter Zoltán Enedi aus Ungarn wertete diesen Kampf 113 zu 113. Dieter Adam aus Deutschland 116 zu 111. Meine Damen und Herren, damit ist dieser Kampf unentschieden. It's a draw.
0: So hatte es sich keiner der beiden Kämpfer gedacht, denn mit dem Remis blieb die Entscheidung zu den Titeln offen und eine WM-Qualifikation konnte so auch keiner erreichen. Ein unbefriedigendes Ende, nicht nur für beide Boxer, vor allem Çukşay fühlte sich als Sieger, was wohl eine Neuauflage dieses Kampfes bedeuten dürfte. Das haben beide Boxer nach dem Kampf bekräftigt. Auf alle Fälle haben die Zuschauer aber einen spannenden Kampf gesehen, über den man noch lange reden kann, zumindest so lange, bis die beiden wieder in den Ring steigen und dann hoffentlich einer der beiden für eindeutige Ergebnisse sorgen kann.
2: Die Verbraucherzentrale rät. Reisetipps für Urlauber. Das Thema, das zurzeit viele bewegt, ist der Urlaub. Damit Sie ihn entspannt genießen können, sollten Sie sich vorher umfassend informieren. Die Verbraucherzentrale Sachsen-Anhalt ist für Sie in jeder Hinsicht der Ansprechpartner, der Ihnen auch hilft, Ihre Rechte durchzusetzen.
3: Wir haben dieses Jahr für unsere Verbraucher ein besonders schönes Reiserechtspaket geschnürt. Wir beraten da über alle Ansprüche, die man haben könnte, wenn man eine Flugreise unternimmt, eine Busreise, also Fernbusreise und eine Zugreise. Die Rechte hier sind ganz unterschiedlich. Im Sommer haben natürlich viele auch eine Pauschalreise gebucht. Das sind dann die Reisenden, die die meisten Rechte in der Hand haben. Hierzu haben wir Informationen auf unserer Webseite und auch so, die wir Ihnen mitgeben könnten. Wir haben Flyer dazu und für die Einzelfälle natürlich eine umfangreiche Rechtsberatung. Was wir dieses Jahr auch haben, ist ein hübsches Mitgebsel. Das zeige ich mal hier. Das ist der Notfallnummern für den Urlaub. Hier kann man drauf notieren, wo das zentrale Auswärtige Amt erreichbar ist, welche zentralen Notrufnummern es gibt. Und die hat man dann zur Hand. Natürlich weiß man die, aber in einem Notfall ist ja meistens so, dass man verschreckt ist und nicht gleich alles dann parat hat, was man sonst eigentlich weiß. Und das ist immer ganz schön, wenn man so hilfsweise die Nummern sich notiert hat. Wir empfehlen darüber hinaus zu prüfen, ob Sie eine Auslandskrankenversicherung haben. Diese ist zu empfehlen, weil man natürlich nie weiß, ob einem da was passiert. Ein umgeknickter Fuß kann ja schon dick werden und eine Entzündung drin sein und Sie können nicht mehr laufen, dann müssen Sie schon zum Arzt gehen. Ja, und wie die Kosten dann geregelt sind, darüber informieren wir. Dazu haben wir auch Flyer. Und für den Fall, dass schon Kosten entstanden sind, dann wäre es ratsam, in unsere Beratungsstellen von Halle und Magdeburg zu gehen. Dort kann dann eine Tiefenberatung zum Versicherungsrecht geschehen. Das können wir hier vor Ort nicht. Vor Ort ist eben vorrangig die Rechtsberatung zu den Themen.
2: Wie sieht es mit einer Reiserücktrittsversicherung aus?
3: Die ist eingeschränkt zu empfehlen. Wenn ich jetzt nur ins Nachbarland reise und die Reise dauert 5 Tage, rentiert sich das nicht unbedingt. Es gibt Flugreisen und Reisen, wo das im Reisevertrag schon mit beinhaltet ist. Wenn ich die dann habe, kann die nützlich sein, keine Frage. Mir kann ja dann ab einem bestimmten Alter immer mal eine schwerere Krankheit auf die Füße fallen. Oder ich habe vielleicht ein sehr kleines Kind und die haben natürlich ihre Kinderkrankheiten und ich kann mit einer Angina nicht ins Ausland fliehen. Dann ist es auf jeden Fall zu empfehlen.
2: Fliegen ist ein ganz spezielles Thema. Welche Rechte habe ich als Fluggast?
3: Wenn Ihr Flug innerhalb von Europa startet oder die Fluglinie in Europa ihren Sitz hat und Ihr Flug hat ab 3 Stunden Verspätung, stehen Ihnen Entschädigungs- und Ersatzleistungen zu. Das betrifft Flugannullierungen, Flugverspätungen und eben auch Überbuchung. Eine Überbuchung wäre dann gleichzusetzen mit einer Annullierung. Hier gibt es nicht nur Verpflegungsleistungen, die die Passagiere bekommen sollten, sondern das geht hin bis zur Hotelübernachtung, je nachdem, in welchem Land sie tatsächlich festsitzen. Ja, wenn jetzt zum Beispiel die Fluglinie sagt, also die Fälle gab es schon, nö, das Flugzeug ist nur zur Hälfte ausgebucht, wir fliegen nicht, dann kann es sein, dass man in der Karibik mal eine Woche festsitzt. Dann muss aber die Fluglinie das alles ersetzen. Das ist alles in der Fluggastrechteverordnung geregelt. Sollte das europäische Recht nicht anwendbar sein, gibt es aber noch weiter internationale Abkommen, die wir hier in Text liegen haben, wo wir die Ansprüche gerne prüfen für Sie.
4: Wie sieht es aus, wenn ich die Reise gebucht habe, aber nicht das bekomme, was ich eigentlich wollte?
3: Da sprechen Sie das höchst interessante Thema der Reisemängel an. Gibt es natürlich ganz oft. Ein Beispielfall hätte ich da für Sie, den bestimmt jeder schon mal gehört hat oder so ähnlich. Es ist also eine Familie nach Gambia geflogen. Das ist eigentlich ein ganz tolles Ziel. Mitten in Afrika. Gambia ist ein ganz kleines Land, mitten im Senegal. Wunderschöne Natur und die Familie freut sich. Luxushotel gebucht und das war letztendlich auch ein Geheimtipp und die Vorfreude war groß. Und dann aber, der Reiseveranstalter hat, wie sich im Nachhinein herausgestellt hat, das Hotel überbucht und dann schon mal die Buchung der Familie abgeändert. Die Familie kam also in ein Hotel mit geringeren Sternen. Die Familie hat leider nicht gewusst, dass um diese Zeit Ramadan dort gehalten wird und dass da natürlich die Gläubigen dort nur eingeschränkt belastbar sind. Die essen und trinken den ganzen Tag ja da nichts. Und dementsprechend waren natürlich die Angebote, die gebucht wurden, schlechter bzw. überhaupt nicht vorhanden. Das Hotel war so sparsam ausgerichtet, dass der Ehemann wegen des schlechten Essens dort wirklich innerhalb von 10 Tagen 3 Kilo abgenommen hat. Das ist natürlich eigentlich eher dramatisch. Ja, Urlaub ist ja das, wo wir uns ausruhen, wo wir gut essen wollen. Ganz besonders, wenn man ein Luxuspaket gebucht hat und dann das. Ja, und der Reiseveranstalter, der wurde dann aufgefordert, von der Familie Schadensersatz zu leisten beziehungsweise einen Minderungsbetrag zurückerstatten. Aber die haben nur 10% gezahlt. Hier ist aber die Rechtsprechung durchaus bekannt, dass dort bis zu 50% erstattet werden müssen. Kommt natürlich auf die Einzelheiten drauf an, aber wir beraten dazu und in diesem Fall haben wir auch die Eheleute rechtlich vertreten und die Sache läuft und wir kämpfen für unsere Verbraucher in so einem Fall.
2: Die Verbraucherzentrale Sachsen-Anhalt wünscht Ihnen einen schönen und entspannten Urlaub.

0: Das Welterbe Quedlinburg. Fachwerk, die Kunst des Hauses aus vergangener Zeit. Wer schon einmal Quedlinburg besucht hat und durch die Innenstadt geschlendert ist, der weiß, dass es in der Welterbestadt das ein oder andere historische Fachwerkhaus gibt. Zusätzlich lässt sich erkennen, dass diese sehr gut erhalten sind, noch immer genutzt werden und maßgeblich das Stadtbild prägen. Die Altstadt ist eine der größten in ganz Deutschland. Die historischen Fachwerkbauten erzählen Geschichten aus den vergangenen Epochen und belegen den Wandel von Baustilen. Die teilweise prunkvollen Bauten spiegeln den damaligen Wohlstand der Quedlinburger wider. Touristen können hinter jeder Ecke neue und einzigartige Fachwerkhäuser entdecken. Schon vor der Aufnahme in die Weltkulturerbeliste ist die Altstadt ein beliebtes Reiseziel und über die Grenzen Sachsen-Anhalts hinaus bekannt. Kein Wunder also, dass das Fachwerk Quedlinburgs ein Grund für die Auszeichnung zum Weltkulturerbe ist.
1: Quedlinburg ist seit dem 17.12.1994 Welterbestadt, in die Liste des Welterbes aufgenommen worden. Quedlinburg ist Welterbe durch seinen außergewöhnlichen universellen Wert, der da ist, dass Quedlinburg eine einflussreiche Stätte deutscher Geschichte ist, sowie ein hervorragendes Denkmal der Stadtbaukunst.
0: Quedlinburg hat mit der erhaltenen Fachwerkkunst ein immenses Glück. Viele andere Städte verloren fast all ihre Fachwerkgebäude im Zuge des Zweiten Weltkrieges. Umso schützenswerter ist gerade dieses Weltkulturerbe in Quedlinburg. Die Pflege der altertümlichen Bauten erfordert besondere Maßnahmen. Verständlich also, dass 2002 die Deutsche Stiftung Denkmalschutz das Deutsche Fachwerkzentrum Quedlinburg im Herzen der Welterbestadt gründete. Die Fachwerkkultur nimmt in der über 1000 Jahre alten Stadt Quedlinburg einen sehr hohen Stellenwert ein.
1: Die Fachwerke erstrecken sich über 8 Jahrhunderte und ganz besonders ist, dass sehr viele Bestandteile des Fachwerkgebäude erhalten ist, was man auch heute noch authentisch erleben kann, mit allen Details, mit allen Inschriften und mit historischen Hölzern.
0: Durch den Erhalt sämtlicher Details ist die Geschichte hinter den Bauwerken ebenfalls sehr gut nachvollziehbar. Durch die gut zur Geltung kommenden Unterschiede wie Baustile, Größe, Gestaltung und viele mehr ist die Vielfalt in der 1000-jährigen Altstadt grenzenlos. Nicht nur jeder Straßenzug, sondern jedes Haus ist einzigartig unverkennbar und einen Blick wert. Ein immer wiederkehrendes Highlight im Jahr ist der Tag des offenen Denkmals. Dabei dürfen interessierte Besucher sogar in einige der Fachwerkbauten schauen und mehr über die Geschichte des Hauses erfahren.
1: Ganz besonders ist das natürlich möglich zu unserem Tag des offenen Denkmals. Wir haben da in der Regel, öffnen da die Eigentümer ihre Türen von ca. 60 Einzeldenkmalen. Aber wir haben auch ein Fachwerkmuseum, den Ständerbau, was ein typisches Fachwerkgebäude ist, sowie den diesen Kunstgebäude im Wortspeicher, wo man auch die typischen Fachwerkdetails erkennen kann.
0: Die Auszeichnung zum Weltkulturerbe hilft selbstverständlich als Marketinginstrument. Doch der Charme der Altstadt ist nicht zu unterschätzen und spielt bei der Beliebtheit bei Reisenden eine wichtige Rolle. Quedlinburg ist ein Magnet für Touristen und das Jahr für Jahr und gehört in Sachsen-Anhalt zu den wichtigsten Urlaubsdestinationen des Landes. Dazu trägt nicht nur die immense Menge an historischen Fachwerkbauten bei, sondern auch die geschichtlichen Rahmenbedingungen und die professionelle Erhaltung und Pflege der Bauten. Dies alles ist Grund für die Auszeichnung Weltkulturerbe.

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0: Am Donnerstag, dem 11. Juni, wird es bei warmen Temperaturen regnerisch werden. In den Morgenstunden gibt es wenig Sonne und Niederschläge bei 9 bis 15 Grad. Bei 16 bis 17 Grad bleibt es am Mittag weiterhin regnerisch. Am Abend lassen bei 13 bis 16 Grad die Niederschläge vorübergehend nach. Die Temperaturen sinken auf 11 bis 12 Grad in einer regnerischen Nacht ab. Die Aussichten für den Freitag sind windig und wolkig bei etwa 15 Grad.
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0: 29. August 2026. 35. Landessportspiele des BSSA. Im historischen Rathaus der Blütenstadt trafen sich die Organisatoren, Veranstalter und Sponsoren der diesjährigen 35. Landessportspiele von Sachsen-Anhalt. Dieses in seiner Art und Größe deutschlandweit einzigartige Event wird vom Behinderten- und Rehabilitationssportbund Sachsen-Anhalt zum dritten Mal im Landkreis Harz und zum ersten Mal in Blankenburg ausgetragen.
1: BSSA steht für Behinderten- und Rehabilitationssportverband Sachsen-Anhalt. Eine große Gemeinschaft aus insgesamt über 180 Mitgliedsvereinen, in denen insgesamt mehr als 45.000 Menschen mit gesundheitlichen Beeinträchtigungen sportlich aktiv sind. Weil Blankenburg hervorragende Voraussetzungen bietet für diese Großveranstaltung im Sportforum und weil wir mit dem BASV Sinecura und dem Kreissportbund Harz hervorragende Erfahrungen über viele Jahre machen konnten beim gemeinsamen Organisieren der Landeswinterspiele für geistig Behinderte.
2: Unser Verein, wir sind ja Mitglied im BSSA, wurde vom BSA befragt, ob wir die Organisation übernehmen würden. Wir haben das ja schon mal in 2006 gemacht und ich habe mich dann mit dem Thomas in Verbindung gesetzt, weil wir ja schon des Öfteren oder schon Jahrzehnte zusammen Veranstaltungen organisieren. Und nachdem Thomas gesagt hat, naja, haben wir auch gesagt, ja, dann würden wir das machen. Und so sind wir dann im letzten Jahr zur Staffelstabübergabe in Weißenfels dort gewesen und haben den Staffelstab übernommen.
3: Und wir als Kreissportbund unterstützen die Veranstaltung natürlich sehr gerne, weil uns da viel am Herzen liegt.
0: Rund 1.000 Aktive haben bisher ihr Kommen für das inklusive Sportfest zugesagt. Als sportliche Teams werden jeweils ein Mensch mit Handicap und einer ohne starten. Die Schüler der BBS Heinrich Metting Quedlinburg stehen dafür als nicht behinderte Partner bereit. Auf die sportlichen Tandems warten dann vier unterschiedliche, harztypische Wettkampfstationen.
3: Ja, wir haben uns vier Stationen überlegt. Zum einen den Gipfelstürmer, wo der Brocken mit ins Spiel kommt. Als zweite Station der Hexenzielwurf, wo wir eine harztypische Hexe mit haben, wo die Teilnehmenden Sandsäckchen in die Körbe werfen müssen mit unterschiedlicher Punktzahl, unterschiedlichem Gewicht, unterschiedlicher Größe. Dann haben wir das Glücksrad, wo wir typische Motive der Stadt Blankenburg mit hervorgehoben haben. Und wir haben noch so einen Parcours aufgebaut im Folge der Harzer Wandernadel, wo wir eine Stempeljagd machen, wo wir den Teilnehmenden vorgegeben haben, typische Wandersachen in einen Rucksack zu packen, sich von der Harzer Wandernadel einen Sonderstempel abzuholen. Und so glauben wir, haben wir ganz gute typische Merkmale vom Harz und von der Stadt Blankenburg hervorgehoben.
2: Es ist ja ein volkssportlicher Wettbewerb. Es kann jeder diese Stationen absolvieren. Hier geht es also nicht schneller, höher, weiter um Wettkampfdisziplinen. Wie gesagt, der Spaß steht ja erstmal im Vordergrund. Und die Chance, Sieger zu werden, das ergibt sich dann je nach Leistung des Paares. Aber es ist nicht vordergründig. Also es ist sehr viel Freude und Spaß dabei. Das ist eigentlich das Entscheidende bei der Veranstaltung, das Gemeinsame.
3: Wenn man das sowohl Menschen mit als auch ohne Behinderung zusammen starten kann.
0: Den Abschluss der Veranstaltung bildet das 11. offene, integrative Kleinfeld-Fußballturnier. Ohne die zahlreichen Förderer und Unterstützer wäre solch ein Sportfest nicht möglich. Neben der Hartsparkasse und der Blankenburger Wohnungsgesellschaft sind auch die Blankenburger Stadtwerke wieder als Sponsor mit im Boot.
4: Wir als Stadtwerke Blankenburg wollen natürlich die Veranstaltung, die jetzt hier stattfindet, mit dem Behindertensport natürlich auch stark unterstützen. Und ich finde das toll, dass so eine große Veranstaltung hier in Blankenburg stattfindet. Und wir werden das Fußballturnier unterstützen und dann auch dort vor Ort sein, auch mit unserem Zelt, mit auch einem Präsent, das wird noch nicht verraten, eine kleine Überraschung wird es auch geben, dass natürlich alle Teilnehmenden und auch alle Betreuer auch ein Andenken behalten und wir uns natürlich hier auch als großer Partner der Stadt und auch als Partner in der Region hier uns dann natürlich auch präsentieren können.
0: Das Blankenburger Sportforum ist am 29. August von 10 bis 15:30 Uhr der Austragungsort der Landessportspiele. Nicht nur die Sportler, sondern auch viele Zuschauer sind herzlich eingeladen, diesem Event beizuwohnen.
5: Wir haben das Sportforum ja ganz bewusst jetzt zuletzt mit der Laufbahn so ausgebaut, dass auch Behinderte und Menschen mit Beeinträchtigungen teilnehmen und teilhaben können. Und für uns ist es aber auch gleichzeitig etwas Erfahrungen zu sammeln beim weiteren Ausbau des Sportforums. Wir haben ja vor, das Sportforum nach und nach zu sanieren. Und da sind natürlich solche Sportspiele für uns eine gute Gelegenheit, einfach mal Erfahrungen auch zu sammeln. Was müssen wir denn beachten? Worauf kommt es denn tatsächlich auch an? Vor allem aber wollen wir an diesem Tag guter Gastgeber sein für die Sportlerinnen und Sportler, für die Zuschauer und vor allem Spaß und Freude gemeinsam haben.
6: »77 Jahre, Geburtstag des Grundgesetzes«.
7: Die Würde des Menschen ist unantastbar. Sie zu achten und zu schützen ist Verpflichtung aller staatlichen Gewalt. So lautet Artikel 1 Absatz 1 des Grundgesetzes. Wahrscheinlich eine der bekanntesten Textzeilen in ganz Deutschland und doch nur einer von insgesamt 146 Artikeln. Seit dem 23. Mai 1949 gibt es das Grundgesetz in der Bundesrepublik. Genau 77 Jahre später erinnerte man in Dessau-Roßlau an die wichtige Grundlage unserer Demokratie und lud zu einer festlichen Mitmachaktion auf den Marktplatz von 13 bis 18 Uhr ein.
8: Wir haben zum 77. Geburtstag des Grundgesetzes eingeladen. Wir feiern das hier in Dessau-Roßlau gemeinsam auf dem Marktplatz. Wollten eine möglichst große Menge an Akteuren hier auffahren. Und ich finde auch, das ist uns gelungen. Wir haben demokratische Parteien hier vor Ort. Wir haben den CSD hier vor Ort. Die Gewerkschaften sind da. Es ist eigentlich eine sehr, sehr schöne, sehr, sehr schöne Community, die sich hier zusammengefunden hat.
7: Die Veranstaltung wurde mit der Unterstützung des Stadtfrauenrates, von Dero Moves, der Gemeinde Peter und Paul, dem Landesnetzwerk Migrantenorganisationen, der Projektschmiede Dessau, der Stadt Dessau-Roßlau, dem Netzwerk Gelebte Demokratie, der Hochschule Anhalt sowie weiteren Engagierten und Partnern durchgeführt. Sie alle kamen zusammen, um die Bedeutung unserer Demokratie an diesem Tag zu unterstreichen.
8: Unsere Demokratie ist so ziemlich das Wichtigste und Beschützenswerteste, was wir haben hier bei uns in Deutschland. Und auch in anderen Ländern ist das so natürlich. Aktuell wird es immer schwieriger, ganz klar. Es gibt Bestrebungen, Demokratie abzuschaffen, beziehungsweise so viel wie möglich von dem, was wir an unserer Demokratie lieben, die Freiheit, die Meinungsfreiheit und so weiter abzuschaffen, das immer weiter einzuengen. Und deshalb ist so ein Fest auch für mich eine Möglichkeit, ein Zeichen zu setzen, dass es halt auch viele Menschen gibt, die Demokratie tragen, die sich in der Demokratie wohlfühlen und das andere nicht wollen.
7: Bei der Geburtstagsfeier des Grundgesetzes gab es eine Sprühkreideaktion, eine Freiraumausstellung zum Anschauen und Mitreden, eine Plaudercouch, um mit Engagierten aus der Stadt ins Gespräch zu kommen, ein Wissensquiz zum Grundgesetz, einen Stadtspaziergang mit migrantischen Perspektiven und noch einiges mehr. Der Anlass für die vielfältige Mitmachaktion auf dem Marktplatz war der von Bundespräsident Frank-Walter Steinmeier erstmals ausgerufene deutschlandweite Ehrentag am 23. Mai. In Dessau wurde das ehrenamtliche Engagement aber auch schon unter der Woche in den Vordergrund gerückt. Am 19. Mai hat die Freiwilligenagentur Rat und Tat, dein Zentrum für Ehrenamt, ihr erstes Ehrenamt-Speed-Dating veranstaltet. 12 Vereine aus Dessau-Roßlau stellten sich vor und versuchten, die Teilnehmer des Speed-Datings für sich zu begeistern. Und das mit Erfolg.

0: Event kam sehr gut an.
1: Ich nehme ganz viele tolle Eindrücke von netten Dessauer Menschen mit. Es war noch ein bisschen Luft nach oben, aber leider fing es auch an zu tröpfeln und dann zu schütten. Aber jetzt ist die Sonne wieder da. Es war eine ganz tolle Veranstaltung. Ich bin froh, hier gewesen zu sein und freue mich auf viele nette Helfer.
2: Es war ein total cooler Nachmittag, auch wenn das Wetter jetzt nicht so toll war wie jetzt gerade. Man hat gesehen, wie viele Initiativen es in Dessau einfach gibt, wie viele Möglichkeiten man hat, sich einzubringen. Und wir haben auch ein paar coole Leute kennengelernt und hoffen, dass die ein oder anderen davon auch demnächst bei uns im Werkstattcafé vorbeikommen.
0: Noch bis zum 31. Mai werden nun in ganz Deutschland Aktionen anlässlich des Ehrentags und des Geburtstags des Grundgesetzes veranstaltet. Auch in Dessau-Roßlau und der Region sind noch verschiedene Veranstaltungen geplant.
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0: Am Donnerstag, dem 11. Juni, wird es bei warmen Temperaturen regnerisch werden. In den Morgenstunden gibt es wenig Sonne und Niederschläge bei 9 bis 15 Grad. Bei 16 bis 17 Grad bleibt es am Mittag weiterhin regnerisch. Am Abend lassen bei 13 bis 16 Grad die Niederschläge vorübergehend nach. Die Temperaturen sinken auf 11 bis 12 Grad in einer regnerischen Nacht ab. Die Aussichten für den Freitag sind windig und wolkig bei etwa 15 Grad.
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3: In Blankenburg ist eine mehr als 300 Jahre alte Sandsteinfigur im historischen Terrassengarten zerstört worden. Mitarbeitende der barocken Parks und Gärten entdeckten den Schaden am letzten Montag. Bei der beschädigten Figur handelte es sich um die sogenannte Putte mit Fruchtschale, ein originales barockes Gestaltungselement der Anlage. Nach bisherigen Erkenntnissen wurde das Postament mit erheblicher Gewalt verdreht und die Figur dabei zerstört. Die Stadt hat Anzeige erstattet und bittet nun um Hinweise aus der Bevölkerung. Wer zwischen Freitagabend und Montagmorgen verdächtige Beobachtungen im Bereich des Terrassengartens gemacht hat, wird gebeten, sich bei der Polizei oder der Stadtverwaltung zu melden. In Wernigerode sind unbekannte Täter in ein Einfamilienhaus in der Straße zum Eichenholz eingebrochen. Die Tat ereignete sich zwischen Dienstagabend und Mittwochnachmittag. Nach bisherigen Erkenntnissen verschafften sich die Einbrecher gewaltsam Zutritt zum Gebäude und durchsuchten zahlreiche Schränke und Schubladen. Welche Gegenstände gestohlen wurden und wie hoch der Gesamtschaden ist, wird derzeit noch ermittelt. Die Polizei sicherte Spuren und leitete ein Verfahren wegen Wohnungseinbruchsdiebstahls ein. Hinweise nimmt das Polizeirevier Harz unter der Telefonnummer 03941 674 293 entgegen. Auf einer Baustelle des Windparks bei Rodersdorf haben Diebe zugeschlagen. Nach bisherigen Erkenntnissen verschafften sich die Täter am Mittwochabend Zugang zum Gelände und brachen einen Baucontainer auf. Aus dem Container wurden zwei Werkzeugkisten der Marke Makita gestohlen. Der entstandene Schaden wird auf rund 1000 Euro geschätzt. Die Polizei sicherte Spuren und ermittelt wegen besonders schweren Diebstahls. Zeugen werden gebeten, sich unter der Telefonnummer 03941 674 293 beim Polizeirevier Harz zu melden.
0: Carbon Cycle

0: Culture Club. Wann kommt die neue Infrastruktur?
1: Unter dem Thema Wann kommt die neue Infrastruktur veranstaltete der Carbon Cycle Culture Club am Donnerstag, den 23. April, ein Event im Industrie- und Filmmuseum. Diskutiert wurde über notwendige Infrastruktur und günstigere Energiepreise. Die Moderatorin Patrice Heine vom Forum Rathenau und Elena Herze von der EWG Anhalt-Bitterfeld führten durch den Abend. Ein wichtiges Thema waren nachhaltige Energieprojekte für die Region und den Chemiepark, betont Heine im Gespräch.
2: Es ist so, dass wir gerade in Mitteldeutschland haben wir einige sehr interessante und wie ich finde auch sehr große Projekte, die sich mit dem Thema nachhaltige Chemie, Kreislaufchemie oder grüne Chemie, welchem Label Sie das auch immer verpassen wollen, beschäftigen und auch Technologieführer sind in ihrem Bereich, wenn ich zum Beispiel an UPM denke. Gleichzeitig haben wir aber auch eine bestimmende Altindustrie, wenn ich an die Raffinerie denke, die sich auch darüber Gedanken machen muss, wie sie sozusagen diese Transformation schafft, wie sie vor allen Dingen den Weg dahin sozusagen erfolgreich beschreiten kann. Und das ist die Gemengelage hier vor Ort, dass wir auf der einen Seite Unternehmen haben, die schon zeigen, dass was geht, dass wir aber auf der anderen Seite Unternehmen haben, die womöglich aus heutiger Sicht ein Interesse haben, zum Beispiel den Anstieg von CO2-Preisen zumindest zu deckeln, ja, wenn nicht sogar den CO2-Preis festzuschreiben, was natürlich bedeuten würde, dass ein Großteil der Projekte, die sich eben dadurch rechnen, dass man CO2 zukünftig einspart, dann eben in schwierige Fahrwasser geraten.
1: Einen fachlichen Schwerpunkt setzt Dr. Fabian Neumann von der Technischen Universität Berlin. Der Experte für digitale Transformation in Energiesystemen stellt Berechnungen zu einem klimaneutralen Wirtschaftsraum in Europa vor. Dabei sprach er über die Vorteile einer gemeinsamen Planung von Strom, Wasserstoff und CO2-Netzen sowie über mögliche Einsparungen.
3: Wir sehen gerade viel in der Modellierung einen hohen Bedarf nach CO2-haltigen Energieträgern, nicht für den Individualverkehr, sondern für die Plastikherstellung, andere Chemikalien als Grundstoff, sowie für den Flug- und Schiffsverkehr. Und diese Kraftstoffe herzustellen, nachhaltig, da spielt eine große Rolle, strombasierten Wasserstoff bereitzustellen, aber auch CO2, nachhaltiges CO2 bestenfalls, um dann diese beiden Stoffe zusammenzubringen, um Kerosin, Schiffsdiesel und so weiter herzustellen. Und dafür ist in meinen Augen ein Chemiepark, der Expertise im Umgang mit diesen Energieträgern, auch wenn sie heute vielleicht noch sehr auf fossilen basieren, eigentlich ganz gut geeignet, was die Expertise angeht. Nun geht es dann natürlich an die Transformation.
1: Für die künftige Infrastruktur brauche es mehr strategische Planung, vor allem bei den Kosten, sagt Patrice Heine. Besonders wichtig sei für ihn, dass das geplante Wasserstoffkernnetz künftig in direkter Nähe verfügbar sein werde. Wasserstoff könne eine zentrale Rolle für die chemische Industrie spielen. Deshalb fragt Heine Matthias Gunnar vom regionalen Netzbetreiber, wann eine Leitung entstehen soll, die grünen Wasserstoff in den Chemiepark Bitterfeld-Wolfen bringt. Gunnar und weitere Teilnehmenden erwiesen dabei auf geplante Wasserstoffprojekte. Erste Ansätze gäbe es bereits.
2: Die sind im Moment nicht so, als dass wir selbstständig agieren können. Wir als Chemiepark GmbH erzeugen hier zwar Energie in Form von Dampf und Fernwärme, aber auch von Strom. Aber der Schlüssel ist natürlich der ortsansässige Energiedienstleister, der eben über alle Elemente verfügt im Rahmen der Erzeugung, Verteilung, dann bis hin auch zum Vertrieb. Und das ist die Envia. Und ich bin auch gespannt, ob die Envia hier heute uns vielleicht das eine oder andere erzählt, was ihre Strategie ist für die Zukunft des Standortes.
1: Eine gut ausgebaute Wasserstoffinfrastruktur zieht sich schon durch ganz Deutschland in Form einer Pipeline. So gibt es auch in Bobbau einen Anschluss, der in der Zukunft dem Chemiepark vom Vorteil sein soll.
4: Also unsere Strategie ist, dass wir versuchen, an die Importkorridore ranzukommen und dass wir an Land so schnell wie es geht umstellen, so viel wie es geht. So, und was wir gemacht haben ist, wir haben 400 Kilometer unter Wasserstoff. Jetzt schon. Große Pipeline, 1,40 Meter Durchmesser. Im Dezember begast, also das letzte Stück, von Lubmin bis Bobbau, also bis hier quasi. Ja? Da ist schon Wasserstoff drauf. Keine Kundschaft, aber Wasserstoff ist drauf.
1: Gunnar sieht gute Chancen für einen Neustart des Wasserstoffprojekts Green Bridge.

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0: Am Donnerstag, dem 11. Juni, wird es bei warmen Temperaturen regnerisch werden. In den Morgenstunden gibt es wenig Sonne und Niederschläge bei 9 bis 15 Grad. Bei 16 bis 17 Grad bleibt es am Mittag weiterhin regnerisch. Am Abend lassen bei 13 bis 16 Grad die Niederschläge vorübergehend nach. Die Temperaturen sinken auf 11 bis 12 Grad in einer regnerischen Nacht ab. Die Aussichten für den Freitag sind windig und wolkig bei etwa 15 Grad.
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0: Ein H für Halberstadt, die Eröffnung des breiten Wegs. Das Wochenende stand in Halberstadt ganz im Namen des breiten Weges, denn dieser wurde nach 2,5 Jahren Bauzeit eröffnet. Dazu gab es ein Fest für die neugierigen Menschen aus und um Halberstadt. Bei tollster Stimmung wurde der sanierte Brunnen eingeweiht. Dieser war nur der Beginn des festlichen Wochenendes. Denn entlang der neuen Grünflächen und Spielplätze sowie den außengastronomischen Flächen wartete am anderen Ende des breiten Weges noch das neue Halberstädter H. Zusammen mit vielen Kindern aus der Kreisstadt wurde der breite Weg eröffnet und das neue Klettergerüst direkt getestet.
2: Ja, wir hatten ja immer die Diskussion, die Händler leiden hier so und hier müssen mal mehr Leute auf dem breiten Weg, aber wie sollen wir das machen? Also die einzige Chance, die wir hatten, waren wirklich die Rahmenbedingungen zu verbessern. Das haben wir jetzt gemacht, indem wir einen großen Familienerlebnisraum für alle Altersgruppen geschaffen haben. Und wir gehen einfach davon aus, dass es hier insgesamt mehr Bewegung auf dem breiten Weg gibt, weil wir mehr Familien da haben, weil wir die Rentner hier haben, die sich auch mal ausruhen können auf einer Bank, dann auch ein bisschen was sehen können. Und so bekommen wir einfach mehr Bewegung auf dem breiten Weg, mehr Masse. Und das natürlich auch für die Händler gut. Und darum geht es am Ende, geht es den Leuten gut, dann geht es auch der Stadt gut. Und deswegen haben wir heute was für alle Menschen in Halberstadt geschaffen.
0: Eine wichtige Lebensader im Zentrum der Kreisstadt. Mit musikalischem Rahmenprogramm und Streetfood-Meile konnte man sich hier eine schöne Zeit machen. Und das soll auch in Zukunft so bleiben, mit dem neuen breiten Weg, der alle zum Verweilen und Schlendern einladen soll. SES Boxen. Box-Event in der Landeshauptstadt.
3: Ich weiß jetzt gar nicht, ob SES schon mal in den Messehallen in Magdeburg veranstaltet hat, doch zumindest fanden 3500 Boxfans diese Entscheidung richtig, denn sie folgten der Einladung auch an diesen Ort. Wir steigen ein in die 5. Runde des ersten Kampfs des Abends, gleich im Schwergewicht. Ingolf Zocher aus Deutschland gegen den Kameruner Blaise Ndassi. Dieser auf 6 Runden angesetzte Kampf endete vorzeitig. Der Ringrichter erkannte die immer wirkungslosere Gegenwehr von Ndassi, sodass er nur wenige Sekunden vor dem Ende der 5. Runde den Kampf beendete.

0: Im Cruisergewicht spielte sich der zweite Kampf des Abends ab. In die rote Ecke begab sich Yasir Ahmed Malek, der für einen Boxstall in Lüdenscheid kämpft, und in der blauen Ecke der ungeschlagene Champion Mohammed Bektas. Wir befinden uns hier in der zweiten Runde, als Bektas in der roten Hose seiner Bilanz aus mittlerweile 25 K.O.-Siegen einen weiteren technischen K.O. hinzufügte. Auch hier erkannte der Ringrichter nach einer Schlagfolge keine Gegenwehr mehr von Malek, weshalb er den Kampf beendete. Die Reihe der durch technisches K.O. beendeten Kämpfe sollte sich fortsetzen. So gelang es im dritten Kampf Paul Schmidt in der weißen Hose bereits in der zweiten Runde den Cruisergewichtler Linus Brandenburg zu besiegen. Für Schmidt war es der zweite Kampf in einer noch jungen Profikarriere und man darf gespannt sein, ob das hier für den fast 2 Meter großen Boxer der Auftakt zu einer eindrucksvollen Laufbahn war. Und ob man zukünftig noch mehr von ihm zu sehen bekommt.
1: Ich hatte schon ein Gefühl, schon vor dem Kampf, die ganze Zeit, dass es die zweite Runde tatsächlich wird. Und darum habe ich das auch im letzten Interview gesagt, dass ich K.O. machen werde. Aber es war einfach aus dem Affekt. Ich wusste, ich habe harte Hände, kommen immer gut. Und wenn sie treffen, liegen die meisten.
0: Im vierten Kampf stieg Supermittelgewichtler Max Suske für SES in den Ring. Sein Gegner, der Slowake Boris Nebaj, an der schwarzen Hose zu erkennen. Bereits in der vierten Runde ging Nebaj 3-mal zu Boden und wurde angezählt, sodass dessen Trainer für seinen Schützling entschied, nicht mehr in die 5. Runde zu gehen. Für Max Suske der 10. K.O.-Sieg bei 15 Kämpfen, von denen er mit diesem hier 13 gewinnen konnte.
2: Ja, ich sag ehrlich, ich hätte es nicht gedacht. Ich hätte eigentlich gedacht, dass ich es früher gelöst bekomme. Aber so ist Boxen und man kann nie richtig mit irgendwas rechnen. Ich bin froh, dass mein Trainer zufrieden ist. Ich muss mir den Kampf erst anschauen, um da genaueres zu sagen. Also ich sag ehrlich, ich habe mich besser gefühlt als das letzte Mal. Ich finde mich trotzdem noch ein bisschen zu fest in meinen Bewegungsabläufen. Aber ich denke, wenn ich häufiger kämpfe, kommt das auch wieder rein, dass es wieder flüssiger läuft und ja, ich bin froh, dass ich gewonnen habe.
0: Für den Magdeburger Boxer Ole Retzel war es sein dritter Profikampf. Sein Gegner Christian Scheidt in der weißen Hose mit bisher 9 Kämpfen, der durchaus erfahrenere im Ring. Allerdings nutzte er diese nicht aus, denn dem beherzt angreifenden Retzel gelang es, seinen Gegner bereits in der zweiten Runde mit einem technischen K.O. auszuschalten. Zweimal zählte Ringrichter Arnold Golger den Superweltergewichtler aus. Nach einer dritten einseitigen Schlagfolge brach er den Kampf ab.
3: Okay. Jetzt ganz klar, präzise sein mit der Aktion, ja? Klare Führhände, doppelte Führhand, ganz schön stucken, ja? Dann erwischt er den auch nochmal relativ zügig, ja? Ganz klar, der nicht so wuscheln, ja? So schön bam, bam, bam, ja? Boom! Ja? Schön stabil.
0: Als nächstes ein weiterer SES-Boxer vom Team Deutschland, der Schwergewichtler Michael Dobler. Sein Gegner Marko Bozovic, ein 5 Kilo leichterer Schwergewichtler aus Montenegro. Der Kampf war auf 6 Runden angesetzt, allerdings brauchte Dobler nur 3, um seinen Gegner zu besiegen. Bereits in der 2. Runde steckte Dobler seinen Kontrahenten zu Boden. Und in der 3. Runde dauerte es nicht lange, bis es dem Magdeburger gelang, nach mehreren Wirkungstreffern seinen Gegner erneut zu Fall zu bringen. Hier zählte ihn der Ringrichter aber bis zum Schluss aus und beendete den Kampf nach 1 Minute und 9 Sekunden. Auch dieser Kampf zählte zur Vorbereitung zur Junioren-Weltmeisterschaft, um die Dobler noch in diesem Jahr boxen will.
1: Und die Junioren-Weltmeisterschaft will ja auch noch dieses Jahr kommen und dafür brauchen wir die Runden. Ich denke schon, dass ich das im Griff hatte, auf jeden Fall. Wie gesagt, ich habe selber an der einen oder anderen Stelle gemerkt, dass ich ein bisschen zu wild raufgegangen bin, wollte dann mich auch selber ein bisschen regulieren, ein bisschen zurücktreten. Ja, trotzdem nicht jeden Treffer so genutzt, wie ich es gern wollte, aber ich war froh, dass ich überhaupt mal die Rechte wieder ordentlich gebracht habe. Dazu bin ich zufrieden.
4: Ich glaube auch, das kann man wirklich zufrieden sein. Wir zeigen ganz kurz nochmal den K.O.-Schlag am Ende, den Finalen. Bereitet man das Stück für Stück vor oder ist das dann so ein Sekundenmomententscheidung?
1: Ist natürlich ein Stück von beiden, also den richtigen Moment abzubekommen erstmal ist natürlich, den muss man sehen, den muss man nutzen, aber den muss man natürlich auch vorbereiten. Das ist ein Zwischending zwischen Glück und Können, auf jeden Fall.
0: Denis Radovan war nach 2-jähriger Pause wieder im Ring zu sehen. Der Kampf im Supermittelgewicht wurde auf 6 Runden angesetzt und sein Gegner war Niyat Valiyev aus Aserbaidschan. Der 33-jährige Radovan wollte es noch einmal wissen und mit dem 29-jährigen Valiyev wurde ein würdiger Gegner gefunden. Es sollte der erste Kampf werden, der an diesem Abend über die geplante Distanz ging. Doch zum Schluss sahen ihn alle 3 Punktrichter vorn. Ein weiterer Sieg für das Team Deutschland und ein gelungenes Comeback für Denis Radovan.
5: Ich habe zwar 2 böse Kopfstöße bekommen, aber gut, passiert halt. War ein guter Kampf, war ein sehr, sehr, sehr unangenehmer Gegner, muss ich sagen. Aber ich glaube, dafür habe ich es ganz gut gemacht. 2 raus. Und heute einen souveränen Sieg gemacht.
0: Dann wurde es endlich Zeit für den Hauptkampf des Abends. Für Roman Fress in der roten Hose ging es gegen Ahmet Çoçay in Schwarz um gleich 3 Titel der WBO, den Interconti-Titel, die Europameisterschaft und um den vakanten International Championship im Cruisergewicht. Und wahrscheinlich am wichtigsten, ein Sieg hier bedeutete die Qualifikation für einen WM-Kampf. Wir steigen ein in der 3. Runde, als gewissermaßen eine Vorentscheidung stattfand. Denn Fress wurde 2-mal angezählt, sodass diese Runde mit großem Punktevorsprung an Çoçay ging.

0: Doch Fress ließ sich davon nicht beirren und versuchte, den Rückstand wieder aufzuholen. Doch mit dem kampf- und willensstarken WBO-Europa-Champion Ahmet Çukşay hatte Fress immer wieder seine Schwierigkeiten. So gelang es Fress zwar, über die Runden zu gehen, wichtige Akzente zu setzen und wieder Runden für sich zu entscheiden, aber zum Schluss sahen die drei WBO-Kampfrichter nur ein Unentschieden.
1: Meine Damen und Herren, wir kommen zur Urteilsverkündung. Die Scorekarten liegen vor. Hier sind die Ergebnisse. Punktrichter Giulio Piras aus Italien wertete diesen Kampf 112 zu 114. Punktrichter Zoltán Enedi aus Ungarn wertete diesen Kampf 113 zu 113. Dieter Adam aus Deutschland 116 zu 111. Meine Damen und Herren, damit ist

0: Dieser Kampf unentschieden. It's a draw.
1: So hatte es sich keiner der beiden Kämpfer gedacht, denn mit dem Remis blieb die Entscheidung zu den Titeln offen und eine WM-Qualifikation konnte so auch keiner erreichen. Ein unbefriedigendes Ende, nicht nur für beide Boxer, vor allem Chokchai fühlte sich als Sieger, was wohl eine Neuauflage dieses Kampfes bedeuten dürfte. Das haben beide Boxer nach dem Kampf bekräftigt. Auf alle Fälle haben die Zuschauer aber einen spannenden Kampf gesehen, über den man noch lange reden kann, zumindest so lange, bis die beiden wieder in den Ring steigen und dann hoffentlich einer der beiden für eindeutige Ergebnisse sorgen kann.
2: Die Verbraucherzentrale rät. Reisetipps für Urlauber. Das Thema, das zurzeit viele bewegt, ist der Urlaub. Damit Sie ihn entspannt genießen können, sollten Sie sich vorher umfassend informieren. Die Verbraucherzentrale Sachsen-Anhalt ist für Sie in jeder Hinsicht der Ansprechpartner, der Ihnen auch hilft, Ihre Rechte durchzusetzen.
3: Wir haben dieses Jahr für unsere Verbraucher ein besonders schönes Reiserechtspaket geschnürt. Wir beraten da über alle Ansprüche, die man haben könnte, wenn man eine Flugreise unternimmt, eine Busreise, also Fernbusreise und eine Zugreise. Die Rechte hier sind ganz unterschiedlich. Im Sommer haben natürlich viele auch eine Pauschalreise gebucht. Das sind dann die Reisenden, die die meisten Rechte in der Hand haben. Hierzu haben wir Informationen auf unserer Webseite und auch so, die wir Ihnen mitgeben könnten. Wir haben Flyer dazu und für die Einzelfälle natürlich eine umfangreiche Rechtsberatung. Was wir dieses Jahr auch haben, ist ein hübsches Mitgebsel. Das zeige ich mal hier. Das ist der Notfallnummern für den Urlaub. Hier kann man drauf notieren, wo das zentrale Auswärtige Amt erreichbar ist, welche zentralen Notrufnummern es gibt. Und die hat man dann zur Hand. Natürlich weiß man die, aber in einem Notfall ist ja meistens so, dass man verschreckt ist und nicht gleich alles dann parat hat, was man sonst eigentlich weiß. Und das ist immer ganz schön, wenn man so hilfsweise die Nummern sich notiert hat. Wir empfehlen darüber hinaus zu prüfen, ob Sie eine Auslandskrankenversicherung haben. Diese ist zu empfehlen, weil man natürlich nie weiß, ob einem da was passiert. Ein umgeknickter Fuß kann ja schon dick werden und eine Entzündung drin sein und Sie können nicht mehr laufen. Dann müssen Sie schon zum Arzt gehen. Ja, und wie die Kosten dann geregelt sind, darüber informieren wir. Dazu haben wir auch Flyer. Und für den Fall, dass schon Kosten entstanden sind, dann wäre es ratsam, in unsere Beratungsstellen von Halle und Magdeburg zu gehen. Dort kann dann eine Tiefenberatung zum Versicherungsrecht geschehen. Das können wir hier vor Ort nicht. Vor Ort ist eben vorrangig die Rechtsberatung zu den Themen.
2: Wie sieht es mit einer Reiserücktrittsversicherung aus?
3: Die ist eingeschränkt zu empfehlen. Wenn ich jetzt nur ins Nachbarland reise und die Reise dauert 5 Tage, rentiert sich das nicht unbedingt. Es gibt Flugreisen und Reisen, wo das im Reisevertrag schon mit beinhaltet ist. Wenn ich die dann habe, kann die nützlich sein, keine Frage. Mir kann ja dann ab einem bestimmten Alter immer mal eine schwerere Krankheit auf die Füße fallen. Oder ich habe vielleicht ein sehr kleines Kind und die haben natürlich ihre Kinderkrankheiten und ich kann mit einer Angina nicht ins Ausland fliegen. Dann ist es auf jeden Fall zu empfehlen.
2: Fliegen ist ein ganz spezielles Thema. Welche Rechte habe ich als Fluggast?
3: Wenn Ihr Flug innerhalb von Europa startet oder die Fluglinie in Europa ihren Sitz hat und Ihr Flug hat ab 3 Stunden Verspätung, stehen Ihnen Entschädigungs- und Ersatzleistungen zu. Das betrifft Flugannullierungen, Flugverspätungen und auch Überbuchung. Eine Überbuchung wäre dann gleichzusetzen mit einer Annullierung. Hier gibt es nicht nur Verpflegungsleistungen, die Passagiere bekommen sollten, sondern das geht hin bis zur Hotelübernachtung, je nachdem, in welchem Land Sie tatsächlich festsitzen. Ja, wenn jetzt zum Beispiel die Fluglinie sagt, also die Fälle gab es schon, nö, das Flugzeug ist nur zur Hälfte ausgebucht, wir fliegen nicht, dann kann das sein, dass man in der Karibik mal eine Woche festsitzt. Dann muss aber die Fluglinie das alles ersetzen. Das ist alles in der Fluggastrechteverordnung geregelt. Sollte das europäische Recht nicht anwendbar sein, gibt es aber noch weiter internationale Abkommen, die wir hier im Text liegen haben, wo wir die Ansprüche gerne prüfen für Sie.
2: Wie sieht es aus, wenn ich die Reise gebucht habe, aber nicht das bekomme?

0: bekomme, was ich eigentlich wollte.
1: Da sprechen Sie das höchst interessante Thema der Reisemängel an. Gibt es natürlich ganz oft. Ein Beispielfall hätte ich da für Sie, den bestimmt jeder schon mal gehört hat oder so ähnlich. Es ist also eine Familie nach Gambia geflogen. Das ist eigentlich ein ganz tolles Ziel. Mitten in Afrika. Gambia ist ein ganz kleines Land, mitten im Senegal. Wunderschöne Natur und die Familie freut sich. Luxushotel gebucht und das war letztendlich auch ein Geheimtipp und die Vorfreude war groß. Und dann aber, der Reiseveranstalter hat, wie sich im Nachhinein herausgestellt hat, das Hotel überbucht und dann schon mal die Buchung der Familie abgeändert. Die Familie kam also in ein Hotel mit geringeren Sternen. Die Familie hat leider nicht gewusst, dass um diese Zeit Ramadan dort gehalten wird und dass dann natürlich die Gläubigen dort nur eingeschränkt belastbar sind. Die essen und trinken den ganzen Tag ja da nichts. Und dementsprechend waren natürlich die Angebote, die gebucht wurden, schlechter bzw. überhaupt nicht vorhanden. Das Hotel war so sparsam ausgerichtet, dass der Ehemann wegen des schlechten Essens dort wirklich innerhalb von 10 Tagen 3 Kilo abgenommen hat. Das ist natürlich eigentlich eher dramatisch. Ja, Urlaub ist ja das, wo wir uns ausruhen, wo wir gut essen wollen. Ganz besonders, wenn man ein Luxuspaket gebucht hat. Und dann das. Ja, und der Reiseveranstalter, der wurde dann aufgefordert, von der Familie Schadensersatz zu leisten, beziehungsweise den Minderungsbetrag zurückerstatten. Aber die haben nur 10% gezahlt. Hier ist aber die Rechtsprechung durchaus bekannt, dass dort bis zu 50% erstattet werden müssen. Kommt natürlich auf die Einzelheiten drauf an, aber wir beraten dazu und in diesem Fall haben wir auch die Eheleute rechtlich vertreten und die Sache läuft und wir kämpfen für unsere Verbraucher in so einem Fall.
0: Die Verbraucherzentrale Sachsen-Anhalt wünscht Ihnen einen schönen und entspannten Urlaub.

0: Das Welterbe Quedlinburg. Fachwerk, die Kunst des Hauses aus vergangener Zeit. Wer schon einmal Quedlinburg besucht hat und durch die Innenstadt geschlendert ist, der weiß, dass es in der Welterbestadt das ein oder andere historische Fachwerkhaus gibt. Zusätzlich lässt sich erkennen, dass diese sehr gut erhalten sind, noch immer genutzt werden und maßgeblich das Stadtbild prägen. Die Altstadt ist eine der größten in ganz Deutschland. Die historischen Fachwerkbauten erzählen Geschichten aus den vergangenen Epochen und belegen den Wandel von Baustilen. Die teilweise prunkvollen Bauten spiegeln den damaligen Wohlstand der Quedlinburger wider. Touristen können hinter jeder Ecke neue und einzigartige Fachwerkhäuser entdecken. Schon vor der Aufnahme in die Weltkulturerbeliste ist die Altstadt ein beliebtes Reiseziel und über die Grenzen Sachsen-Anhalts hinaus bekannt. Kein Wunder also, dass das Fachwerk Quedlinburgs ein Grund für die Auszeichnung zum Weltkulturerbe ist.
1: Quedlinburg ist seit dem 17.12.1994 Welterbestadt, in die Liste des Welterbes aufgenommen worden. Quedlinburg ist Welterbe durch seinen außergewöhnlichen universellen Wert, der da ist, dass Quedlinburg eine einflussreiche Stätte deutscher Geschichte ist, sowie ein hervorragendes Denkmal der Stadtbaukunst.
0: Quedlinburg hat mit der erhaltenen Fachwerkkunst ein immenses Glück. Viele andere Städte verloren fast all ihre Fachwerkgebäude im Zuge des Zweiten Weltkrieges. Umso schützenswerter ist gerade dieses Weltkulturerbe in Quedlinburg. Die Pflege der altertümlichen Bauten erfordert besondere Maßnahmen. Verständlich also, dass 2002 die Deutsche Stiftung Denkmalschutz das Deutsche Fachwerkzentrum Quedlinburg im Herzen der Welterbestadt gründete. Die Fachwerkkultur nimmt in der über 1000 Jahre alten Stadt Quedlinburg einen sehr hohen Stellenwert ein.
1: Die Fachwerke erstrecken sich über 8 Jahrhunderte und ganz besonders ist, dass sehr viele Bestandteile des Fachwerkgebäude erhalten ist, was man auch heute noch authentisch erleben kann, mit allen Details, mit allen Inschriften und mit historischen Hölzern.
0: Durch den Erhalt sämtlicher Details ist die Geschichte hinter den Bauwerken ebenfalls sehr gut nachvollziehbar. Durch die gut zur Geltung kommenden Unterschiede wie Baustile

0: Größe, Gestaltung und vielem mehr ist die Vielfalt in der 1000-jährigen Altstadt grenzenlos. Nicht nur jeder Straßenzug, sondern jedes Haus ist einzigartig und verkennbar und einen Blick wert. Ein immer wiederkehrendes Highlight im Jahr ist der Tag des offenen Denkmals. Dabei dürfen interessierte Besucher sogar in einige der Fachwerkbauten schauen und mehr über die Geschichte des Hauses erfahren.
1: Ganz besonders ist das natürlich möglich zu unserem Tag des offenen Denkmals. Wir haben da in der Regel, öffnen da die Eigentümer ihre Türen von ca. 60 Einzeldenkmalen. Aber wir haben auch ein Fachwerkmuseum, den Ständerbau, was ein typisches Fachwerkgebäude ist, sowie den diesen Kunstgebäude im Wortspeicher, wo man auch die typischen Fachwerkdetails erkennen kann.
0: Die Auszeichnung zum Weltkulturerbe hilft selbstverständlich als Marketinginstrument. Doch der Charme der Altstadt ist nicht zu unterschätzen und spielt bei der Beliebtheit bei Reisenden eine wichtige Rolle. Quedlinburg ist ein Magnet für Touristen und das Jahr für Jahr und gehört in Sachsen-Anhalt zu den wichtigsten Urlaubsdestinationen des Landes. Dazu trägt nicht nur die immense Menge an historischen Fachwerkbauten bei, sondern auch die geschichtlichen Rahmenbedingungen und die professionelle Erhaltung und Pflege der Bauten. Dies alles ist Grund für die Auszeichnung Weltkulturerbe.
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0: Am Donnerstag, dem 11. Juni, wird es bei warmen Temperaturen regnerisch werden. In den Morgenstunden gibt es wenig Sonne und Niederschläge bei 9 bis 15 Grad. Bei 16 bis 17 Grad bleibt es am Mittag weiterhin regnerisch. Am Abend lassen bei 13 bis 16 Grad die Niederschläge vorübergehend nach. Die Temperaturen sinken auf 11 bis 12 Grad in einer regnerischen Nacht ab. Die Aussichten für den Freitag sind windig und wolkig bei etwa 15 Grad.
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29. August 2026. 35. Landessportspiele des BSSA.

0: Im historischen Rathaus der Blütenstadt trafen sich die Organisatoren, Veranstalter und Sponsoren der diesjährigen 35. Landessportspiele von Sachsen-Anhalt. Dieses in seiner Art und Größe deutschlandweit einzigartige Event wird vom Behinderten- und Rehabilitationssportbund Sachsen-Anhalt zum dritten Mal im Landkreis Harz und zum ersten Mal in Blankenburg ausgetragen.
1: BSSA steht für Behinderten- und Rehabilitationssportverband Sachsen-Anhalt. Eine große Gemeinschaft aus insgesamt über 180 Mitgliedsvereinen, in denen insgesamt mehr als 45.000 Menschen mit gesundheitlichen Beeinträchtigungen sportlich aktiv sind. Weil Blankenburg hervorragende Voraussetzungen bietet für diese Großveranstaltung im Sportforum und weil wir mit dem BASV Sinecura und dem Kreissportbund Harz hervorragende Erfahrungen über viele Jahre machen konnten beim gemeinsamen Organisieren der Landeswinterspiele für geistig Behinderte.
2: Unser Verein, wir sind ja Mitglied im BSSA, wurde vom BSA befragt, ob wir die Organisation übernehmen würden. Wir haben das ja schon mal in 2006 gemacht und ich habe mich dann mit dem Thomas in Verbindung gesetzt, weil wir ja schon des Öfteren oder schon Jahrzehnte zusammen Veranstaltungen organisieren. Und nachdem Thomas gesagt hat, naja, haben wir auch gesagt, ja, dann würden wir das machen. Und so sind wir dann im letzten Jahr zur Staffelstabübergabe in Weißenfels dort gewesen und haben den Staffelstab übernommen.
3: Und wir als Kreissportbund unterstützen die Veranstaltung natürlich sehr gerne, weil uns da viel am Herzen liegt.
0: Rund 1.000 Aktive haben bisher ihr Kommen für das inklusive Sportfest zugesagt. Als sportliche Teams werden jeweils ein Mensch mit Handicap und einer ohne starten. Die Schüler der BBS Heinrich Metting Quedlinburg stehen dafür als nicht behinderte Partner bereit. Auf die sportlichen Tandems warten dann vier unterschiedliche, harztypische Wettkampfstationen.
3: Ja, wir haben uns vier Stationen überlegt. Zum einen den Gipfelstürmer, wo der Brocken mit ins Spiel kommt. Als zweite Station der Hexenzielwurf, wo wir eine harztypische Hexe mit haben, wo die Teilnehmenden Sandsäckchen in die Körbe werfen müssen mit unterschiedlicher Punktzahl, unterschiedlichem Gewicht, unterschiedlicher Größe. Dann haben wir das Glücksrad, wo wir typische Motive der Stadt Blankenburg mit hervorgehoben haben. Und wir haben noch so einen Parcours aufgebaut im Folge der Harzer Wandernadel, wo wir eine Stempeljagd machen, wo wir den Teilnehmenden vorgegeben haben, typische Wandersachen in einen Rucksack zu packen, sich von der Harzer Wandernadel einen Sonderstempel abzuholen. Und so glauben wir, haben wir ganz gute typische Merkmale vom Harz und von der Stadt Blankenburg hervorgehoben.
2: Es ist ja ein volkssportlicher Wettbewerb. Es kann jeder diese Stationen absolvieren. Hier geht es also nicht schneller, höher, weiter um Wettkampfdisziplinen. Wie gesagt, der Spaß steht ja erstmal im Vordergrund. Und die Chance, Sieger zu werden, das ergibt sich dann je nach Leistung des Paares. Aber es ist nicht vordergründig. Also es ist sehr viel Freude und Spaß dabei. Das ist eigentlich das Entscheidende bei der Veranstaltung, das Gemeinsame.
3: Das Gemeinsame, wenn man das sowohl Menschen mit als auch ohne Behinderung zusammen starten können.
0: Den Abschluss der Veranstaltung bildet das 11. offene, integrative Kleinfeld-Fußballturnier. Ohne die zahlreichen Förderer und Unterstützer wäre solch ein Sportfest nicht möglich. Neben der Hartsparkasse und der Blankenburger Wohnungsgesellschaft sind auch die Blankenburger Stadtwerke wieder als Sponsor mit im Boot.
4: Wir Stadtwerke Blankenburg wollen natürlich die Veranstaltung, die jetzt hier stattfindet, mit dem Behindertensport natürlich auch stark unterstützen. Und ich finde das toll, dass so eine große Veranstaltung hier in Blankenburg stattfindet. Und wir werden das Fußballturnier unterstützen und dann auch dort vor Ort sein, auch mit unserem Zelt, mit auch einem Präsent, das wird noch nicht verraten, eine kleine Überraschung wird es auch geben, dass natürlich alle Teilnehmenden und auch alle Betreuer auch ein Andenken behalten und wir uns natürlich hier auch als großer Partner der Stadt und auch als Partner in der Region hier uns dann natürlich auch präsentieren können.
0: Das Blankenburger Sportforum ist am 29. August von 10 bis 15:30 Uhr der Austragungsort der Landessportspiele. Nicht nur die Sportler, sondern auch viele Zuschauer sind herzlich eingeladen, diesem Event beizuwohnen.
5: Wir haben das Sportforum ja ganz bewusst jetzt zuletzt mit der Laufbahn so ausgebaut, dass auch Behinderte und Menschen mit Beeinträchtigungen teilnehmen und teilhaben können. Und für uns ist es aber auch gleichzeitig etwas Erfahrungen zu sammeln beim weiteren Ausbau des Sportforums. Wir haben ja vor, das Sportforum nach und nach zu sanieren. Und da sind natürlich solche Sportspiele für uns eine gute Gelegenheit, einfach mal Erfahrungen auch zu sammeln. Was müssen wir denn beachten? Worauf kommt es denn tatsächlich auch an? Vor allem aber wollen wir an diesem Tag guter Gastgeber sein für die Sportlerinnen und Sportler, für die Zuschauer und vor allem Spaß und Freude gemeinsam haben.
6: »77 Jahre, Geburtstag des Grundgesetzes«.
7: Die Würde des Menschen ist unantastbar. Sie zu achten und zu schützen ist Verpflichtung aller staatlichen Gewalt. So lautet Artikel 1 Absatz 1 des Grundgesetzes. Wahrscheinlich eine der bekanntesten Textzeilen in ganz Deutschland und doch nur einer von insgesamt 146 Artikeln. Seit dem 23. Mai 1949 gibt es das Grundgesetz in der Bundesrepublik. Genau 77 Jahre später erinnerte man in Dessau-Roßlau an die wichtige Grundlage unserer Demokratie und lud zu einer festlichen Mitmachaktion auf den Marktplatz von 13 bis 18 Uhr ein.
8: Wir haben zum 77. Geburtstag des Grundgesetzes eingeladen. Wir feiern das hier in Dessau-Roßlau gemeinsam auf dem Marktplatz. Wollten eine möglichst große Menge an Akteuren hier auffahren. Und ich finde auch, das ist uns gelungen. Wir haben demokratische Parteien hier vor Ort. Wir haben den CSD hier vor Ort. Die Gewerkschaften sind da. Es ist eigentlich eine sehr, sehr schöne, sehr, sehr schöne Community, die sich hier zusammengefunden hat.
7: Die Veranstaltung wurde mit der Unterstützung des Stadtfrauenrates, von Dero Moves, der Gemeinde Peter und Paul, dem Landesnetzwerk Migrantenorganisationen, der Projektschmiede Dessau, der Stadt Dessau-Roßlau, dem Netzwerk Gelebte Demokratie, der Hochschule Anhalt sowie weiteren Engagierten und Partnern durchgeführt. Sie alle kamen zusammen, um die Bedeutung unserer Demokratie an diesem Tag zu unterstreichen.
8: Unsere Demokratie ist so ziemlich das Wichtigste und Beschützenswerteste, was wir haben hier bei uns in Deutschland und auch in anderen Ländern ist das so natürlich. Aktuell wird es immer schwieriger, ganz klar. Es gibt Bestrebungen, Demokratie abzuschaffen beziehungsweise so viel wie möglich von dem, was wir an unserer Demokratie lieben, die Freiheit, die Meinungsfreiheit und so weiter abzuschaffen, das immer weiter einzuengen und deshalb ist so ein Fest auch für mich eine Möglichkeit, ein Zeichen zu setzen, dass es halt auch viele Menschen gibt, die Demokratie tragen, die sich in der Demokratie wohlfühlen und das andere nicht wollen.
7: Bei der Geburtstagsfeier des Grundgesetzes gab es eine Sprühkreideaktion, eine Freiraumausstellung zum Anschauen und Mitreden, eine Plaudercouch, um mit Engagierten aus der Stadt ins Gespräch zu kommen, ein Wissensquiz zum Grundgesetz, einen Stadtspaziergang mit migrantischen Perspektiven und noch einiges mehr. Der Anlass für die vielfältige Mitmachaktion auf dem Marktplatz war der von Bundespräsident Frank-Walter Steinmeier erstmals ausgerufene deutschlandweite Ehrentag am 23. Mai. In Dessau wurde das ehrenamtliche Engagement aber auch schon unter der Woche in den Vordergrund gerückt. Am 19. Mai hat die Freiwilligenagentur Rat und Tat, dein Zentrum für Ehrenamt, ihr erstes Ehrenamt-Speed-Dating veranstaltet. 12 Vereine aus Dessau-Roßlau stellten sich vor und versuchten, die Teilnehmer des Speed-Datings für sich zu begeistern. Und das mit Erfolg. Das Event kam sehr gut an.
9: Ich nehme ganz viele tolle Eindrücke von netten Dessauer Menschen mit. Es war noch ein bisschen Luft nach oben. Aber leider fing es auch an zu tröpfeln und dann zu schütten. Aber jetzt ist die Sonne wieder da. Es war eine ganz tolle Veranstaltung. Ich bin froh, hier gewesen zu sein und freue mich auf viele nette Helfer.
10: Es war ein total cooler Nachmittag, auch wenn das Wetter jetzt nicht so toll war wie jetzt gerade. Man hat gesehen, wie viele Initiativen es in Dessau einfach gibt, wie viele Möglichkeiten man hat, sich einzubringen. Und wir haben auch ein paar coole Leute kennengelernt.

0: kennengelernt und hoffen, dass die ein oder anderen davon auch demnächst bei uns im Werkstattcafé vorbeikommen.
1: Noch bis zum 31. Mai werden nun in ganz Deutschland Aktionen anlässlich des Ehrentags und des Geburtstags des Grundgesetzes veranstaltet. Auch in Dessau Roßlau und der Region sind noch verschiedene Veranstaltungen geplant.
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0: Am Donnerstag, dem 11. Juni, wird es bei warmen Temperaturen regnerisch werden. In den Morgenstunden gibt es wenig Sonne und Niederschläge bei 9 bis 15 Grad. Bei 16 bis 17 Grad bleibt es am Mittag weiterhin regnerisch. Am Abend lassen bei 13 bis 16 Grad die Niederschläge vorübergehend nach. Die Temperaturen sinken auf 11 bis 12 Grad in einer regnerischen Nacht ab. Die Aussichten für den Freitag sind windig und wolkig bei etwa 15 Grad.
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3: In Blankenburg ist eine mehr als 300 Jahre alte Sandsteinfigur im historischen Terrassengarten zerstört worden. Mitarbeitende der barocken Parks und Gärten entdeckten den Schaden am letzten Montag. Bei der beschädigten Figur handelte es sich um die sogenannte Putte mit Fruchtschale, ein originales barockes Gestaltungselement der Anlage. Nach bisherigen Erkenntnissen wurde das Postament mit erheblicher Gewalt verdreht und die Figur dabei zerstört. Die Stadt hat Anzeige erstattet und bittet nun um Hinweise aus der Bevölkerung. Wer zwischen Freitagabend und Montagmorgen verdächtige Beobachtungen im Bereich des Terrassengartens gemacht hat, wird gebeten, sich bei der Polizei oder der Stadtverwaltung zu melden. In Wernigerode sind unbekannte Täter in ein Einfamilienhaus in der Straße zum Eichenholz eingebrochen. Die Tat ereignete sich zwischen Dienstagabend und Mittwochnachmittag. Nach bisherigen Erkenntnissen verschafften sich die Einbrecher gewaltsam Zutritt zum Gebäude und durchsuchten zahlreiche Schränke und Schubladen. Welche Gegenstände gestohlen wurden und wie hoch der Gesamtschaden ist, wird derzeit noch ermittelt. Die Polizei sicherte Spuren und leitete ein Verfahren wegen Wohnungseinbruchsdiebstahls ein. Hinweise nimmt das Polizeirevier Harz unter der Telefonnummer 03941 674 293 entgegen. Auf einer Baustelle des Windparks bei Rodersdorf haben Diebe zugeschlagen. Nach bisherigen Erkenntnissen verschafften sich die Täter am Mittwochabend Zugang zum Gelände und brachen einen Baucontainer auf. Aus dem Container wurden zwei Werkzeugkisten der Marke Makita gestohlen. Der entstandene Schaden wird auf rund 1.000 Euro geschätzt. Die Polizei sicherte Spuren und ermittelt wegen besonders schweren Diebstahls. Zeugen werden gebeten, sich unter der Telefonnummer 03941 674 293 beim Polizeirevier Harz zu melden.
0: Carbon Cycle Culture Club. Wann kommt die neue Infrastruktur?
4: Unter dem Thema Wann kommt die neue Infrastruktur veranstaltete der Carbon Cycle Culture Club am Donnerstag, den 23. April, ein Event im Industrie- und Filmmuseum. Diskutiert wurde über notwendige Infrastruktur und günstigere Energiepreise. Die Moderatorin Patrice Heine vom Forum Rathenau und Elena Herze von der EWG Anhalt Bitterfeld führten durch den Abend. Ein wichtiges Thema waren nachhaltige Energieprojekte für die Region und den Chemiepark, betont Heine im Gespräch.
5: Es ist so, dass wir gerade in Mitteldeutschland haben wir einige sehr interessante und wie ich finde auch sehr große Projekte, die sich mit dem Thema nachhaltige Chemie, Kreislaufchemie oder grüne Chemie, welchem Label Sie das auch immer verpassen wollen, beschäftigen und auch Technologieführer sind in ihrem Bereich, wenn ich zum Beispiel an UPM denke. Gleichzeitig haben wir aber auch eine bestimmende Altindustrie, wenn ich an die Raffinerie denke, die sich auch darüber Gedanken machen muss, wie sie sozusagen diese Transformation schafft, wie sie vor allen Dingen den Weg dahin sozusagen erfolgreich beschreiten kann. Und das ist die Gemengelage hier vor Ort, dass wir auf der einen Seite Unternehmen haben, die schon zeigen, dass was geht, dass wir aber auf der anderen Seite Unternehmen haben, die womöglich aus heutiger Sicht ein Interesse haben, zum Beispiel den Anstieg von CO2-Preisen zumindest zu deckeln, ja, wenn nicht sogar den CO2-Preis festzuschreiben, was natürlich bedeuten würde, dass ein Großteil der Projekte, die sich eben dadurch rechnen, dass man CO2 zukünftig einspart, dann eben in schwierige Fahrwasser geraten.
4: Einen fachlichen Schwerpunkt setzt Dr. Fabian Neumann von der Technischen Universität Berlin. Der Experte für digitale Transformation in Energiesystemen stellt Berechnungen zu einem klimaneutralen Wirtschaftsraum in Europa vor. Dabei sprach er über die Vorteile einer gemeinsamen Planung von Strom, Wasserstoff und CO2-Netzen sowie über mögliche Einsparungen.
6: Wir sehen gerade viel in der Modellierung einen hohen Bedarf nach CO2-haltigen Energieträgern, nicht für den Individualverkehr, sondern für die Plastikherstellung, andere Chemikalien als Grundstoff sowie für den Flug- und Schiffsverkehr. Und diese Kraftstoffe herzustellen nachhaltig, da spielt eine große Rolle, strombasierten Wasserstoff bereitzustellen, aber auch CO2, nachhaltiges CO2 bestenfalls, um dann diese beiden Stoffe zusammenzubringen, um Kerosin, Schiffsdiesel und so weiter herzustellen. Und dafür ist in meinen Augen ein Chemiepark, der Expertise im Umgang mit diesen Energieträgern, auch wenn sie heute vielleicht noch sehr auf fossilen basieren, eigentlich ganz gut geeignet, was die Expertise angeht. Nun geht es dann natürlich an die Transformation.
4: Für die künftige Infrastruktur braucht es mehr strategische Planung, vor allem bei den Kosten, sagt Patrice Heine. Besonders wichtig sei für ihn, dass das geplante Wasserstoffkernnetz künftig in direkter Nähe verfügbar sein werde. Wasserstoff könne eine zentrale Rolle für die chemische Industrie spielen. Deshalb fragt Heine Matthias Gunnar vom regionalen Netzbetreiber, wann eine Leitung entstehen soll, die grünen Wasserstoff in den Chemiepark Bitterfeld-Wolfen bringt. Gunnar und weitere Teilnehmenden erwiesen dabei auf geplante Wasserstoffprojekte. Erste Ansätze gäbe es bereits.
5: Die sind im Moment nicht so, als dass wir selbstständig agieren können. Wir als Chemiepark GmbH erzeugen hier zwar Energie in Form von Dampf und Fernwärme, aber auch von Strom. Aber der Schlüssel ist natürlich der ortsansässige Energiedienstleister, der eben über alle Elemente verfügt im Rahmen der Erzeugung, Verteilung, dann bis hin auch zum Vertrieb. Und das ist die Envia. Und ich bin auch gespannt, ob die Envia hier heute uns vielleicht das eine oder andere erzählt, was ihre Strategie ist für die Zukunft des Standortes.
4: Eine gut ausgebaute Wasserstoffinfrastruktur zieht sich schon durch ganz Deutschland in Form einer Pipeline. So gibt es auch in Bobbau einen Anschluss, der in der Zukunft dem Chemiepark vom Vorteil sein soll.
7: Also unsere Strategie ist, dass wir versuchen, an die Importkorridore ranzukommen und dass wir an Land so schnell wie es geht umstellen, so viel wie es geht. So, und was wir gemacht haben ist, wir haben 400 Kilometer unter Wasserstoff. Jetzt schon. Große Pipeline, 1,40 Meter Durchmesser. Ne? Im Dezember begast, also das letzte Stück, von Lubmin bis Bobbau, also bis hier quasi. Ne? Da ist schon Wasserstoff drauf. Keine Kundschaft, aber Wasserstoff ist drauf.
4: Gunnar sieht gute Chancen für einen Neustart des Wasserstoffprojekts Green Bridge. Auch Höhenwindräder und zusätzliche Großspeicher könnten künftig eine effizientere und platzsparende Erzeugung von Grünstrom ermöglichen. Insgesamt wurde die integrierte Infrastrukturplanung positiv bewertet, da sie Effizienz steigern, Energiekosten senken und den Standort langfristig sichern könnte, besonders im Bereich Energiespeicher.
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0: Am Donnerstag, dem 11. Juni, wird es bei warmen Temperaturen regnerisch werden. In den Morgenstunden gibt es wenig Sonne und Niederschläge bei 9 bis 15 Grad. Bei 16 bis 17 Grad bleibt es am Mittag weiterhin regnerisch. Am Abend lassen bei 13 bis 16 Grad die Niederschläge vorübergehend nach. Die Temperaturen sinken auf 11 bis 12 Grad in einer regnerischen Nacht ab. Die Aussichten für den Freitag sind windig und wolkig bei etwa 15 Grad.
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0: Ein H für Halberstadt, die Eröffnung des Breiten Wegs. Das Wochenende stand in Halberstadt ganz im Namen des Breiten Weges, denn dieser wurde nach 2,5 Jahren Bauzeit eröffnet. Dazu gab es ein Fest für die neugierigen Menschen aus und um Halberstadt. Bei tollster Stimmung wurde der sanierte Brunnen eingeweiht. Dieser war nur der Beginn des festlichen Wochenendes. Denn entlang der neuen Grünflächen und Spielplätze sowie den außengastronomischen Flächen wartete am anderen Ende des breiten Weges noch das neue Halberstädter H. Zusammen mit vielen Kindern aus der Kreisstadt wurde der breite Weg eröffnet und das neue Klettergerüst direkt getestet.
2: Ja, wir hatten ja immer die Diskussion, die Händler leiden hier so und hier müssen mal mehr Leute auf dem breiten Weg. Aber wie sollen wir das machen? Also die einzige Chance, die wir hatten, waren wirklich die Rahmenbedingungen zu verbessern. Das haben wir jetzt gemacht, indem wir einen großen Familienerlebnisraum für alle Altersgruppen geschaffen haben. Und wir gehen einfach davon aus, dass es hier insgesamt mehr Bewegung auf dem breiten Weg gibt, weil wir mehr Familien da haben, weil wir die Rentner hier haben, die sich auch mal ausruhen können auf einer Bank, dann auch ein bisschen was sehen können. Und so bekommen wir einfach mehr Bewegung auf dem breiten Weg, mehr Masse. Und das natürlich auch für die Händler gut. Und darum geht es am Ende, geht es den Leuten gut, dann geht es auch der Stadt gut. Und deswegen haben wir heute was für alle Menschen in Halberstadt geschaffen.
0: Eine wichtige Lebensader im Zentrum der Kreisstadt. Mit musikalischem Rahmenprogramm und Streetfood-Meile konnte man sich hier eine schöne Zeit machen. Und das soll auch in Zukunft so bleiben, mit dem neuen breiten Weg, der alle zum Verweilen und Schlendern einladen soll. SES Boxen. Box-Event in der Landeshauptstadt.
3: Ich weiß jetzt gar nicht, ob SES schon mal in den Messehallen in Magdeburg veranstaltet hat, doch zumindest fanden 3500 Boxfans diese Entscheidung richtig, denn sie folgten der Einladung auch an diesen Ort. Wir steigen ein in die 5. Runde des ersten Kampfs des Abends, gleich im Schwergewicht. Ingolf Zocher aus Deutschland gegen den Kameruner Blaise Ndassi. Dieser auf 6 Runden angesetzte Kampf endete vorzeitig. Der Ringrichter erkannte die immer wirkungslosere Gegenwehr von Ndassi, sodass er nur wenige Sekunden vor dem Ende der 5. Runde den Kampf beendete. Im Cruisergewicht spielte sich der zweite Kampf des Abends ab. In die rote Ecke begab sich Yasir Ahmed Malik, der für einen Boxstall in Lüdenscheid kämpft, und in der blauen Ecke der ungeschlagene Champion Mohamed Bektash. Wir befinden uns hier in der 2. Runde, als Bektash in der roten Hose seine Bilanz aus mittlerweile 25 K.O.-Siegen einen weiteren technischen K.O. hinzufügte. Auch hier erkannte der Ringrichter nach einer Schlagfolge keine Gegenwehr mehr von Malik.

0: weshalb er den Kampf beendete. Die Reihe der durch technisches K.O. beendeten Kämpfe sollte sich fortsetzen. So gelang es im dritten Kampf Paul Schmidt in der weißen Hose, bereits in der zweiten Runde den Cruisergewichtler Linus Brandenburg zu besiegen. Für Schmidt war es der zweite Kampf in einer noch jungen Profikarriere und man darf gespannt sein, ob das hier für den fast 2 Meter großen Boxer der Auftakt zu einer eindrucksvollen Laufbahn war. Und ob man zukünftig noch mehr von ihm zu sehen bekommt.
1: Ich hatte schon ein Gefühl, schon vor dem Kampf, die ganze Zeit, dass es die zweite Runde tatsächlich wird. Und darum habe ich das auch im letzten Interview gesagt, dass ich K.O. machen werde. Aber es war einfach aus dem Affekt. Ich wusste, ich habe harte Hände, kommen immer gut. Und wenn sie treffen, liegen die meisten.
0: Im vierten Kampf stieg Supermittelgewichtler Max Suske für SES in den Ring. Sein Gegner, der Slowake Boris Nebaj, an der schwarzen Hose zu erkennen. Bereits in der vierten Runde ging Nebaj 3-mal zu Boden und wurde angezählt, sodass dessen Trainer für seinen Schützling entschied, nicht mehr in die 5. Runde zu gehen. Für Max Suske der 10. K.O.-Sieg bei 15 Kämpfen, von denen er mit diesem hier 13 gewinnen konnte.
2: Ja, ich sag ehrlich, ich hätte es nicht gedacht. Ich hätte eigentlich gedacht, dass ich es früher gelöst bekomme. Aber so ist Boxen und man kann nie richtig mit irgendwas rechnen. Ich bin froh, dass mein Trainer zufrieden ist. Ich muss mir den Kampf erst anschauen, um da genaueres zu sagen. Also ich sag ehrlich, ich habe mich besser gefühlt als das letzte Mal. Ich finde mich trotzdem noch ein bisschen zu fest in meinen Bewegungsabläufen. Aber ich denke, wenn ich häufiger kämpfe, kommt das auch wieder rein. Dass es wieder flüssiger läuft und ja, ich bin froh, dass ich gewonnen habe.
0: Für den Magdeburger Boxer Ole Retzel war es sein dritter Profikampf. Sein Gegner Christian Scheidt in der weißen Hose mit bisher 9 Kämpfen, der durchaus erfahrenere im Ring. Allerdings nutzte er diese nicht aus. Denn dem beherzt angreifenden Retzel gelang es, seinen Gegner bereits in der 2. Runde mit einem technischen K.O. auszuschalten. Zweimal zählte Ringrichter Arnold Golger den Super-Weltergewichtler aus. Nach einer dritten einseitigen Schlagfolge brach er den Kampf ab.
3: Okay, jetzt ganz klar und präzise sein mit der Aktion, ja? Klare Führhände, doppelte Führhand, ganz schön stucken, ja? Und dann erwischt ihr den auch nochmal relativ zügig, ja? Ganz klar, der nicht so wuscheln, ja? So schön bam, bam, bam, ja? Boom! Ja, schön stabil.
0: Als nächstes ein weiterer SES-Boxer vom Team Deutschland, der Schwergewichtler Michael Dobler. Sein Gegner Marko Bozovic, ein 5 Kilo leichterer Schwergewichtler aus Montenegro. Der Kampf war auf 6 Runden angesetzt, allerdings brauchte Dobler nur 3, um seinen Gegner zu besiegen. Bereits in der 2. Runde steckte Dobler seinen Kontrahenten zu Boden.

0: Und in der dritten Runde dauerte es nicht lange, bis es dem Magdeburger gelang, nach mehreren Wirkungstreffern seinen Gegner erneut zu Fall zu bringen. Hier zählte ihn der Ringrichter aber bis zum Schluss aus und beendete den Kampf nach 1 Minute und 9 Sekunden. Auch dieser Kampf zählte zur Vorbereitung zur Junioren-Weltmeisterschaft, um die Dobler noch in diesem Jahr boxen will.
1: Und die Junioren-Weltmeisterschaft will ja auch noch dieses Jahr kommen und dafür brauchen wir die Runden. Ich denke schon, dass ich das im Griff hatte, auf jeden Fall. Wie gesagt, ich habe selber an der einen oder anderen Stelle gemerkt, dass ich ein bisschen zu wild draufgegangen bin, wollte dann mich auch selber ein bisschen regulieren, ein bisschen zurücktreten. Ja, trotzdem nicht jeden Treffer so genutzt, wie ich es gern wollte, aber ich war froh, dass ich überhaupt mal die Rechte wieder ordentlich gebracht habe. Dazu bin ich zufrieden.
2: Ich glaube auch, das kann man wirklich zufrieden sein. Wir zeigen ganz kurz nochmal den K.O.-Schlag am Ende, den Finalen. Bereitet man das Stück für Stück vor oder ist das dann so eine Sekundenmomententscheidung?
1: Ist natürlich ein Stück von beiden, also den richtigen Moment abzubekommen erstmal ist natürlich, den muss man sehen, den muss man nutzen, aber den muss man natürlich auch vorbereiten. Das ist ein Zwischending zwischen Glück und Können, auf jeden Fall.
0: Denis Radovan war nach zweijähriger Pause wieder im Ring zu sehen. Der Kampf im Supermittelgewicht wurde auf 6 Runden angesetzt und sein Gegner war Niyat Valiyev aus Aserbaidschan. Der 33-jährige Radovan wollte es noch einmal wissen und mit dem 29-jährigen Valiyev wurde ein würdiger Gegner gefunden. Es sollte der erste Kampf werden, der an diesem Abend über die geplante Distanz ging. Doch zum Schluss sahen ihn alle 3 Punktrichter vorn. Ein weiterer Sieg für das Team Deutschland und ein gelungenes Comeback für Denis Radovan.
3: Ich habe zwar zwei böse Kopfstöße bekommen, aber gut, passiert halt. War ein guter Kampf, war ein sehr, sehr, sehr unangenehmer Gegner, muss ich sagen. Aber ich glaube, dafür habe ich es ganz gut gemacht. 2 raus. Und heute einen souveränen Sieg gemacht.
0: Dann wurde es endlich Zeit für den Hauptkampf des Abends. Für Roman Fress in der roten Hose ging es gegen Ahmet Çoçay in Schwarz um gleich 3 Titel der WBO. Den Interconti-Titel, die Europameisterschaft und um den vakanten International Championship im Cruisergewicht. Und wahrscheinlich am wichtigsten, ein Sieg hier bedeutete die Qualifikation für einen WM-Kampf. Wir steigen ein in der dritten Runde, als gewissermaßen eine Vorentscheidung stattfand. Denn Fress wurde 2-mal angezählt, sodass diese Runde mit großem Punktevorsprung an Çoçay ging.

0: Doch Fraisse ließ sich davon nicht beirren und versuchte, den Rückstand wieder aufzuholen. Doch mit dem kampf- und willensstarken WBO-Europa-Champion Amit Csokszai hatte Fraisse immer wieder seine Schwierigkeiten. So gelang es Fraisse zwar, über die Runden zu gehen, wichtige Akzente zu setzen und wieder Runden für sich zu entscheiden, aber zum Schluss sahen die drei WBO-Kampfrichter nur ein Unentschieden.
1: Meine Damen und Herren, wir kommen zur Urteilsverkündung. Die Scorekarten liegen vor, hier sind die Ergebnisse. Punktrichter Giulio Piras aus Italien wertete diesen Kampf 112 zu 114. Punktrichter Zoltán Enedi aus Ungarn wertete diesen Kampf 113 zu 113. Dieter Adam aus Deutschland 116 zu 111. Meine Damen und Herren, damit ist dieser Kampf unentschieden. It's a draw.
0: So hatte es sich keiner der beiden Kämpfer gedacht, denn mit dem Remis blieb die Entscheidung zu den Titeln offen und eine WM-Qualifikation konnte so auch keiner erreichen. Ein unbefriedigendes Ende, nicht nur für beide Boxer, vor allem Csokszai fühlte sich als Sieger, was wohl eine Neuauflage dieses Kampfes bedeuten dürfte. Das haben beide Boxer nach dem Kampf bekräftigt. Auf alle Fälle haben die Zuschauer aber einen spannenden Kampf gesehen, über den man noch lange reden kann.

0: an, zumindest so lange, bis die beiden wieder in den Ring steigen und dann hoffentlich einer der beiden für eindeutige Ergebnisse sorgen kann.
1: Die Verbraucherzentrale rät. Reisetipps für Urlauber. Das Thema, das zurzeit viele bewegt, ist der Urlaub. Damit Sie ihn entspannt genießen können, sollten Sie sich vorher umfassend informieren. Die Verbraucherzentrale Sachsen-Anhalt ist für Sie in jeder Hinsicht der Ansprechpartner, der Ihnen auch hilft, Ihre Rechte durchzusetzen.
2: Wir haben dieses Jahr für unsere Verbraucher ein besonders schönes Reiserechtspaket geschnürt. Wir beraten da über alle Ansprüche, die man haben könnte, wenn man eine Flugreise unternimmt, eine Busreise, also Fernbusreise und eine Zugreise. Die Rechte hier sind ganz unterschiedlich. Im Sommer haben natürlich viele auch eine Pauschalreise gebucht. Das sind dann die Reisenden, die die meisten Rechte in der Hand haben. Hierzu haben wir Informationen auf unserer Webseite und auch so, die wir Ihnen mitgeben könnten. Wir haben Flyer dazu und für die Einzelfälle natürlich eine umfangreiche Rechtsberatung. Was wir dieses Jahr auch haben, ist ein hübsches Mitgebsel. Das zeige ich mal hier. Das ist der Notfallnummern für den Urlaub. Hier kann man drauf notieren, wo das zentrale Auswärtige Amt erreichbar ist, welche zentralen Notrufnummern es gibt. Und die hat man dann zur Hand. Natürlich weiß man die, aber in einem Notfall ist ja meistens so, dass man verschreckt ist und nicht gleich alles dann parat hat, was man sonst eigentlich weiß. Und das ist immer ganz schön, wenn man so hilfsweise die Nummern sich notiert hat. Wir empfehlen darüber hinaus zu prüfen, ob Sie eine Auslandskrankenversicherung haben. Diese ist zu empfehlen, weil man natürlich nie weiß, ob einem da was passiert. Ein umgeknickter Fuß kann ja schon dick werden und eine Entzündung drin sein und Sie können nicht mehr laufen. Dann müssen Sie schon zum Arzt gehen. Ja, und wie die Kosten dann geregelt sind, darüber informieren wir. Dazu haben wir auch Flyer. Und für den Fall, dass schon Kosten entstanden sind, dann wäre es ratsam, in unsere Beratungsstellen von Halle und Magdeburg zu gehen. Dort kann dann eine Tiefenberatung zum Versicherungsrecht geschehen. Das können wir hier vor Ort nicht. Vor Ort ist eben vorrangig die Rechtsberatung zu den Themen.
1: Wie sieht es mit einer Reiserücktrittsversicherung aus?
2: Die ist eingeschränkt zu empfehlen. Wenn ich jetzt nur ins Nachbarland reise und die Reise dauert 5 Tage, rentiert sich das nicht unbedingt. Es gibt Flugreisen und Reisen, wo das im Reisevertrag schon mit beinhaltet ist. Wenn ich die dann habe, kann die nützlich sein, keine Frage. Mir kann ja dann ab einem bestimmten Alter immer mal eine schwerere Krankheit auf die Füße fallen. Oder ich habe vielleicht ein sehr kleines Kind und die haben natürlich ihre Kinderkrankheiten und ich kann mit einer Angina nicht ins Ausland fliegen. Dann ist es auf jeden Fall zu empfehlen.
1: Fliegen ist ein ganz spezielles Thema. Welche Rechte habe ich als Fluggast?
2: Wenn Ihr Flug innerhalb von Europa startet oder die Fluglinie in Europa ihren Sitz hat und Ihr Flug hat ab 3 Stunden Verspätung, stehen Ihnen Entschädigungs- und Ersatzleistungen zu. Das betrifft Flugannullierungen, Flugverspätungen und auch Überbuchung. Eine Überbuchung wäre dann gleichzusetzen mit einer Annullierung. Hier gibt es nicht nur Verpflegungsleistungen, die Passagiere bekommen sollten, sondern das geht hin bis zur Hotelübernachtung, je nachdem, in welchem Land sie tatsächlich festsitzen. Ja, wenn jetzt zum Beispiel die Fluglinie sagt, also die Fälle gab es schon, nö, das Flugzeug ist nur zur Hälfte ausgebucht, wir fliegen nicht, dann kann das sein, dass man in der Karibik mal eine Woche festsitzt. Dann muss aber die Fluglinie das alles ersetzen. Das ist alles in der Fluggastrechteverordnung geregelt. Sollte das europäische Recht nicht anwendbar sein, gibt es aber noch weiter internationale Abkommen, die wir hier im Text liegen haben, wo wir die Ansprüche gerne prüfen für Sie.
1: Wie sieht es aus, wenn ich die Reise gebucht habe, aber nicht das bekomme, was ich eigentlich wollte?
2: Da sprechen Sie das höchst interessante Thema der Reisemängel an. Gibt es natürlich ganz oft. Ein Beispielfall hätte ich da für Sie, den bestimmt jeder schon mal gehört hat oder so ähnlich. Es ist also eine Familie nach Gambia geflogen. Das ist eigentlich ein ganz tolles Ziel. Mitten in Afrika. Gambia ist ein ganz kleines Land, mitten im Senegal. Wunderschöne Natur und die Familie freut sich. Luxushotel gebucht und das war letztendlich auch ein Geheimtipp und die Vorfreude war groß. Und dann aber, der Reiseveranstalter hat, wie sich im Nachhinein herausgestellt hat, das Hotel überbucht und dann schon mal die Buchung der Familie abgeändert. Die Familie kam also in ein Hotel mit geringeren Sternen. Die Familie hat leider nicht gewusst, dass um diese Zeit Ramadan dort gehalten wird und dass dann natürlich die Gläubigen dort nur eingeschränkt belastbar sind. Die essen und trinken den ganzen Tag ja da nichts. Und dementsprechend waren natürlich die Angebote, die gebucht wurden, schlechter bzw. überhaupt nicht vorhanden. Das Hotel war so sparsam ausgerichtet, dass der Ehemann wegen des schlechten Essens dort wirklich innerhalb von 10 Tagen 3 Kilo abgenommen hat. Das ist natürlich eigentlich eher dramatisch. Ja, Urlaub ist ja das, wo wir uns ausruhen, wo wir gut essen wollen. Ganz besonders, wenn man ein Luxuspaket gebucht hat. Und dann das. Ja, und der Reiseveranstalter, der wurde dann aufgefordert, von der Familie Schadensersatz zu leisten, beziehungsweise einen Minderungsbetrag zurückerstatten. Aber die haben nur 10% gezahlt. Hier ist aber die Rechtsprechung durchaus bekannt, dass dort bis zu 50% erstattet werden müssen. Kommt natürlich auf die Einzelheiten drauf an, aber wir beraten dazu und in diesem Fall haben wir auch die Eheleute rechtlich vertreten und die Sache läuft und wir kämpfen für unsere Verbraucher in so einem Fall.
1: Die Verbraucherzentrale Sachsen-Anhalt wünscht Ihnen einen schönen und entspannten Urlaub.

0: Das Welterbe Quedlinburg. Fachwerk, die Kunst des Hauses aus vergangener Zeit. Wer schon einmal Quedlinburg besucht hat und durch die Innenstadt geschlendert ist, der weiß, dass es in der Welterbestadt das ein oder andere historische Fachwerkhaus gibt. Zusätzlich lässt sich erkennen, dass diese sehr gut erhalten sind, noch immer genutzt werden und maßgeblich das Stadtbild prägen. Die Altstadt ist eine der größten in ganz Deutschland. Die historischen Fachwerkbauten erzählen Geschichten aus den vergangenen Epochen und belegen den Wandel von Baustilen. Die teilweise prunkvollen Bauten spiegeln den damaligen Wohlstand der Quedlinburger wider. Touristen können hinter jeder Ecke neue und einzigartige Fachwerkhäuser entdecken. Schon vor der Aufnahme in die Weltkulturerbeliste ist die Altstadt ein beliebtes Reiseziel und über die Grenzen Sachsen-Anhalts hinaus bekannt. Kein Wunder also, dass das Fachwerk Quedlinburgs ein Grund für die Auszeichnung zum Weltkulturerbe ist.
1: Quedlinburg ist seit dem 17.12.1994 Welterbestadt, in die Liste des Welterbes aufgenommen worden. Quedlinburg ist Welterbe durch seinen außergewöhnlichen universellen Wert, der da ist, dass Quedlinburg eine einflussreiche Stätte deutscher Geschichte ist, sowie ein hervorragendes Denkmal der Stadtbaukunst.
0: Quedlinburg hat mit der erhaltenen Fachwerkkunst ein immenses Glück. Viele andere Städte verloren fast all ihre Fachwerkgebäude im Zuge des Zweiten Weltkrieges. Umso schützenswerter ist gerade dieses Weltkulturerbe in Quedlinburg. Die Pflege der altertümlichen Bauten erfordert besondere Maßnahmen. Verständlich also, dass 2002 die Deutsche Stiftung Denkmalschutz das Deutsche Fachwerkzentrum Quedlinburg im Herzen der Welterbestadt gründete. Die Fachwerkkultur nimmt in der über 1000 Jahre alten Stadt Quedlinburg einen sehr hohen Stellenwert ein.
1: Die Fachwerke erstrecken sich über 8 Jahrhunderte und ganz besonders ist, dass sehr viele Bestandteile des Fachwerkgebäudes erhalten ist, was man auch heute noch authentisch erleben kann, mit allen Details, mit allen Inschriften und mit historischen Hölzern.
0: Durch den Erhalt sämtlicher Details ist die Geschichte hinter den Bauwerken ebenfalls sehr gut nachvollziehbar. Durch die gut zur Geltung kommenden Unterschiede wie Baustile, Größe, Gestaltung und viele mehr ist die Vielfalt in der 1000-jährigen Altstadt grenzenlos. Nicht nur jeder Straßenzug, sondern jedes Haus ist einzigartig unverkennbar und einen Blick wert. Ein immer wiederkehrendes Highlight im Jahr ist der Tag des offenen Denkmals. Dabei dürfen interessierte Besucher sogar in einige der Fachwerkbauten schauen und mehr über die Geschichte des Hauses erfahren.
1: Ganz besonders ist das natürlich möglich zu unserem Tag des offenen Denkmals. Wir haben da in der Regel, öffnen da die Eigentümer ihre Türen von ca. 60

0: Einzeldenkmalen, aber wir haben auch ein Fachwerkmuseum, den Ständerbau, was ein typisches Fachwerkgebäude ist, sowie den diesen Kunstgebäude im Wortspeicher, wo man auch die typischen Fachwerkdetails erkennen kann.
1: Die Auszeichnung zum Weltkulturerbe hilft selbstverständlich als Marketinginstrument. Doch der Charme der Altstadt ist nicht zu unterschätzen und spielt bei der Beliebtheit bei Reisenden eine wichtige Rolle. Quedlinburg ist ein Magnet für Touristen und das Jahr für Jahr und gehört in Sachsen-Anhalt zu den wichtigsten Urlaubsdestinationen des Landes. Dazu trägt nicht nur die immense Menge an historischen Fachwerkbauten bei, sondern auch die geschichtlichen Rahmenbedingungen und die professionelle Erhaltung und Pflege der Bauten. Dies alles ist Grund für die Auszeichnung Weltkulturerbe.

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0: Am Donnerstag, dem 11. Juni, wird es bei warmen Temperaturen regnerisch werden. In den Morgenstunden gibt es wenig Sonne und Niederschläge bei 9 bis 15 Grad. Bei 16 bis 17 Grad bleibt es am Mittag weiterhin regnerisch. Am Abend lassen bei 13 bis 16 Grad die Niederschläge vorübergehend nach. Die Temperaturen sinken auf 11 bis 12 Grad in einer regnerischen Nacht ab. Die Aussichten für den Freitag sind windig und wolkig bei etwa 15 Grad.
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0: 29. August 2026. 35. Landessportspiele des BSSA. Im historischen Rathaus der Blütenstadt trafen sich die Organisatoren, Veranstalter und Sponsoren der diesjährigen 35. Landessportspiele von Sachsen-Anhalt. Dieses in seiner Art und Größe deutschlandweit einzigartige Event wird vom Behinderten- und Rehabilitationssportbund Sachsen-Anhalt zum dritten Mal im Landkreis Harz und zum ersten Mal in Blankenburg ausgetragen.
1: BSSA steht für Behinderten- und Rehabilitationssportverband Sachsen-Anhalt.

0: eine große Gemeinschaft aus insgesamt über 180 Mitgliedsvereinen, in denen insgesamt mehr als 45.000 Menschen mit gesundheitlichen Beeinträchtigungen sportlich aktiv sind. Weil Blankenburg hervorragende Voraussetzungen bietet für diese Großveranstaltung im Sportforum und weil wir mit dem BASV Sinecura und dem Kreissportbund Harz hervorragende Erfahrungen über viele Jahre machen konnten beim gemeinsamen Organisieren der Landeswinterspiele für geistig Behinderte.
1: Unser Verein, wir sind ja Mitglied im BSSA, wurde vom BSA befragt, ob wir die Organisation übernehmen würden. Wir haben das ja schon mal in 2006 gemacht und ich habe mich dann mit dem Thomas in Verbindung gesetzt, weil wir ja schon des Öfteren oder schon Jahrzehnte zusammen Veranstaltungen organisieren. Und nachdem Thomas gesagt hat, naja, haben wir auch gesagt, ja, dann würden wir das machen. Und so sind wir dann im letzten Jahr zur Staffelstabübergabe in Weißenfels dort gewesen und haben den Staffelstab übernommen.
2: Und wir als Kreissportbund unterstützen die Veranstaltung natürlich sehr gerne, weil uns da viel am Herzen liegt.
3: Rund 1.000 Aktive haben bisher ihr Kommen für das inklusive Sportfest zugesagt. Als sportliche Teams werden jeweils ein Mensch mit Handicap und einer ohne starten. Die Schüler der BBS Heinrich Mette in Quedlinburg stehen dafür als nicht behinderte Partner bereit. Auf die sportlichen Tandems warten dann vier unterschiedliche, harztypische Wettkampfstationen.
2: Ja, wir haben uns vier Stationen überlegt. Zum einen den Gipfelstürmer, wo der Brocken mit ins Spiel kommt. Als zweite Station der Hexenzielwurf, wo wir eine harztypische Hexe mit haben, wo die Teilnehmenden Sandsäckchen in die Körbe werfen müssen mit unterschiedlicher Punktzahl, unterschiedlichem Gewicht, unterschiedlicher Größe. Dann haben wir das Glücksrad, wo wir typische Motive der Stadt Blankenburg mit hervorgehoben haben. Und wir haben noch so einen Parcours aufgebaut in Folge der Harzer Wandernadel, wo wir eine Stempeljagd machen, wo wir den Teilnehmenden vorgegeben haben, typische Wandersachen in einen Rucksack zu packen, sich von der Harzer Wandernadel einen Sonderstempel abzuholen. Und so glauben wir, haben wir ganz gute typische Merkmale vom Harz und von der Stadt Blankenburg hervorgehoben.
1: Es ist ja ein volkssportlicher Wettbewerb. Es kann jeder diese Stationen absolvieren. Hier geht es also nicht schneller, höher, weiter um Wettkampfdisziplinen. Wie gesagt, der Spaß steht ja erstmal im Vordergrund. Und die Chance, Sieger zu werden, das ergibt sich dann je nach Leistung des Paares. Aber es ist nicht vordergründig. Also es ist sehr viel Freude und Spaß dabei. Das ist eigentlich das Entscheidende bei der Veranstaltung, das Gemeinsame.
2: Wenn man das sowohl Menschen mit als auch ohne Behinderung zusammen starten können.
3: Den Abschluss der Veranstaltung bildet das 11. offene, integrative Kleinfeld-Fußballturnier. Ohne die zahlreichen Förderer und Unterstützer wäre solch ein Sportfest nicht möglich. Neben der Harzsparkasse und der Blankenburger Wohnungsgesellschaft sind auch die Blankenburger Stadtwerke wieder als Sponsor mit im Boot.
4: Wir als Stadtwerke Blankenburg wollen natürlich die Veranstaltung, die jetzt hier stattfindet, mit dem Behindertensport natürlich auch stark unterstützen. Und ich finde das toll, dass so eine große Veranstaltung hier in Blankenburg stattfindet. Und wir werden das Fußballturnier unterstützen und dann auch dort vor Ort sein, auch mit unserem Zelt, mit auch einem Präsent, das wird noch nicht verraten, eine kleine Überraschung wird es auch geben, dass natürlich alle Teilnehmenden und auch alle Betreuer auch ein Andenken behalten und wir uns natürlich hier auch als großer Partner der Stadt und auch als Partner in der Region hier uns dann natürlich auch präsentieren können.
3: Das Blankenburger Sportforum ist am 29. August von 10 bis 15.30 Uhr der Austragungsort der Landessportspiele. Nicht nur die Sportler, sondern auch viele Zuschauer sind herzlich eingeladen, diesem Event beizuwohnen.
5: Wir haben das Sportforum ja ganz bewusst jetzt zuletzt mit der Laufbahn so ausgebaut, dass auch Behinderte und Menschen mit Beeinträchtigungen teilnehmen und teilhaben können. Und für uns ist es aber auch gleichzeitig etwas, Erfahrungen zu sammeln beim weiteren Ausbau des Sportforums. Wir haben ja vor, das Sportforum nach und nach zu sanieren. Und da sind natürlich solche Sportspiele für uns eine gute Gelegenheit, einfach mal Erfahrungen auch zu sammeln. Was müssen wir denn beachten? Worauf kommt es denn tatsächlich auch an? Vor allem aber wollen wir an diesem Tag guter Gastgeber sein für die Sportlerinnen und Sportler, für die Zuschauer und vor allem Spaß und Freude gemeinsam haben.
6: »77 Jahre, Geburtstag des Grundgesetzes«.
7: Die Würde des Menschen ist unantastbar. Sie zu achten und zu schützen ist Verpflichtung aller staatlichen Gewalt. So lautet Artikel 1 Absatz 1 des Grundgesetzes. Wahrscheinlich eine der bekanntesten Textzeilen in ganz Deutschland und doch nur einer von insgesamt 146 Artikeln. Seit dem 23. Mai 1949 gibt es das Grundgesetz in der Bundesrepublik. Genau 77 Jahre später erinnerte man in Dessau-Roßlau an die wichtige Grundlage unserer Demokratie und lud zu einer festlichen Mitmachaktion auf den Marktplatz von 13 bis 18 Uhr ein.
8: Wir haben zum 77. Geburtstag des Grundgesetzes eingeladen. Wir feiern das hier in Dessau-Roßlau gemeinsam auf dem Marktplatz. Wollten eine möglichst große Menge an Akteuren hier auffahren. Und ich finde auch, das ist uns gelungen. Wir haben demokratische Parteien hier vor Ort. Wir haben den CSD hier vor Ort. Die Gewerkschaften sind da. Es ist eigentlich eine sehr, sehr schöne Community, die sich hier zusammengefunden hat.
7: Die Veranstaltung wurde mit der Unterstützung des Stadtfrauenrates, von Dero Moves, der Gemeinde Peter und Paul, dem Landesnetzwerk Migrantenorganisationen, der Projektschmiede Dessau, der Stadt Dessau-Roßlau, dem Netzwerk Gelebte Demokratie, der Hochschule Anhalt sowie weiteren Engagierten und Partnern durchgeführt. Sie alle kamen zusammen, um die Bedeutung unserer Demokratie an diesem Tag zu unterstreichen.
8: Unsere Demokratie ist so ziemlich das Wichtigste und Beschützenswerteste, was wir haben hier bei uns in Deutschland. Und auch in anderen Ländern ist das so natürlich. Aktuell wird es immer schwieriger, ganz klar. Es gibt Bestrebungen, Demokratie abzuschaffen, beziehungsweise so viel wie möglich von dem, was wir an unserer Demokratie lieben, die Freiheit, die Meinungsfreiheit und so weiter, abzuschaffen, das immer weiter einzuengen. Und deshalb ist so ein Fest auch für mich eine Möglichkeit, ein Zeichen zu setzen, dass es halt auch viele Menschen gibt, die Demokratie tragen, die sich in der Demokratie wohlfühlen und das andere nicht wollen.
7: Bei der Geburtstagsfeier des Grundgesetzes gab es eine Sprühkreideaktion, eine Freiraumausstellung zum Anschauen und Mitreden, eine Plaudercouch, um mit Engagierten aus der Stadt ins Gespräch zu kommen, ein Wissensquiz zum Grundgesetz, einen Stadtspaziergang mit migrantischen Perspektiven und noch einiges mehr. Der Anlass für die vielfältige Mitmachaktion auf dem Marktplatz war der von Bundespräsident Frank-Walter Steinmeier erstmals ausgerufene deutschlandweite Ehrentag am 23. Mai. In Dessau wurde das ehrenamtliche Engagement aber auch schon unter der Woche in den Vordergrund gerückt. Am 19. Mai hat die Freiwilligenagentur Rat und Tat, dein Zentrum für Ehrenamt, ihr erstes Ehrenamt-Speed-Dating veranstaltet. 12 Vereine aus Dessau-Roßlau stellten sich vor und versuchten, die Teilnehmer des Speed-Datings für sich zu begeistern. Und das mit Erfolg. Das Event kam sehr gut an.
9: Ich nehme ganz viele tolle Eindrücke von netten Dessauer Menschen mit. Es war noch ein bisschen Luft nach oben. Aber leider fing es auch an zu tröpfeln und dann zu schütten. Aber jetzt ist die Sonne wieder da. Es war eine ganz tolle Veranstaltung. Ich bin froh, hier gewesen zu sein und freue mich auf viele nette Helfer.
10: Es war ein total cooler Nachmittag, auch wenn das Wetter jetzt nicht so toll war wie jetzt gerade. Man hat gesehen, wie viele Initiativen es in Dessau einfach gibt, wie viele Möglichkeiten man hat, sich einzubringen. Und wir haben auch ein paar coole Leute kennengelernt und hoffen, dass die ein oder anderen davon auch demnächst bei uns im Werkstattcafé vorbeikommen.
7: Noch bis zum 31. Mai werden nun in ganz Deutschland Aktionen anlässlich des Ehrentags und des Geburtstags des Grundgesetzes veranstaltet. Auch in Dessau-Roßlau und der Region sind noch verschiedene Veranstaltungen geplant.
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0: Am Donnerstag, dem 11. Juni, wird es bei warmen Temperaturen regnerisch werden. In den Morgenstunden gibt es wenig Sonne und Niederschläge bei 9 bis 15 Grad. Bei 16 bis 17 Grad bleibt es am Mittag weiterhin regnerisch. Am Abend lassen bei 13 bis 16 Grad die Niederschläge vorübergehend nach. Die Temperaturen sinken auf 11 bis 12 Grad in einer regnerischen Nacht ab. Die Aussichten für den Freitag sind windig und wolkig bei etwa 15 Grad.
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2: Samuelson State University is preparing for the tree event.
3: In Blankenburg ist eine mehr als 300 Jahre alte Sandsteinfigur im historischen Terrassengarten zerstört worden. Mitarbeitende der barocken Parks und Gärten entdeckten den Schaden am letzten Montag. Bei der beschädigten Figur handelte es sich um die sogenannte Putte mit Fruchtschale, ein originales barockes Gestaltungselement der Anlage. Nach bisherigen Erkenntnissen wurde das Postament mit erheblicher Gewalt verdreht und die Figur dabei zerstört. Die Stadt hat Anzeige erstattet und bittet nun um Hinweise aus der Bevölkerung. Wer zwischen Freitagabend und Montagmorgen verdächtige Beobachtungen im Bereich des Terrassengartens gemacht hat, wird gebeten, sich bei der Polizei oder der Stadtverwaltung zu melden. In Wernigerode sind unbekannte Täter in ein Einfamilienhaus in der Straße zum Eichenholz eingebrochen. Die Tat ereignete sich zwischen Dienstagabend und Mittwochnachmittag. Nach bisherigen Erkenntnissen verschafften sich die Einbrecher gewaltsam Zutritt zum Gebäude und durchsuchten zahlreiche Schränke und Schubladen. Welche Gegenstände gestohlen wurden und wie hoch der Gesamtschaden ist, wird derzeit noch ermittelt. Die Polizei sicherte Spuren und leitete ein Verfahren wegen Wohnungseinbruchsdiebstahls ein. Hinweise nimmt das Polizeirevier Harz unter der Telefonnummer 03941 674 293 entgegen. Auf einer Baustelle des Windparks bei Rodersdorf haben Diebe zugeschlagen. Nach bisherigen Erkenntnissen verschafften sich die Täter am Mittwochabend Zugang zum Gelände und brachen einen Baucontainer auf. Aus dem Container wurden zwei Werkzeugkisten der Marke Makita gestohlen. Der entstandene Schaden wird auf rund 1000 Euro geschätzt. Die Polizei sicherte Spuren und ermittelt wegen besonders schweren Diebstahls. Zeugen werden gebeten, sich unter der Telefonnummer 03941 674 293 beim Polizeirevier Harz zu melden.
0: Carbon Cycle Culture Club. Wann kommt die neue Infrastruktur?
4: Unter dem Thema Wann kommt die neue Infrastruktur veranstaltete der Carbon Cycle Culture Club am Donnerstag, den 23. April, ein Event im Industrie- und Filmmuseum. Diskutiert wurde über notwendige Infrastruktur und günstigere Energiepreise. Die Moderatorin Patrice Heine vom Forum Rathenau und Elena Herze von der EWG Anhalt-Bitterfeld führten durch den Abend. Ein wichtiges Thema waren nachhaltige Energieprojekte für die Region und den Chemiepark, betont Heine im Gespräch.
5: Es ist so, dass wir gerade in Mitteldeutschland haben wir einige sehr interessante und wie ich finde auch sehr große Projekte, die sich mit dem Thema nachhaltige Chemie, Kreislaufchemie oder grüne Chemie, welchem Label Sie das auch immer verpassen wollen, beschäftigen und auch Technologieführer sind in ihrem Bereich, wenn ich zum Beispiel an UPM denke. Gleichzeitig haben wir aber auch eine bestimmende Altindustrie, wenn ich an die Raffinerie denke, die sich auch darüber Gedanken machen muss, wie sie sozusagen diese Transformation schafft, wie sie vor allen Dingen den Weg dahin

0: sozusagen erfolgreich beschreiten kann. Und das ist die Gemengelage hier vor Ort, dass wir auf der einen Seite Unternehmen haben, die schon zeigen, dass was geht, dass wir aber auf der anderen Seite Unternehmen haben, die womöglich aus heutiger Sicht ein Interesse haben, zum Beispiel den Anstieg von CO2-Preisen zumindest zu deckeln, ja, wenn nicht sogar den CO2-Preis festzuschreiben, was natürlich bedeuten würde, dass ein Großteil der Projekte, die sich eben dadurch rechnen, dass man CO2 zukünftig einspart, dann eben in schwierige Fahrwasser geraten.
1: Einen fachlichen Schwerpunkt setzt Dr. Fabian Neumann von der Technischen Universität Berlin. Der Experte für digitale Transformation in Energiesystemen stellt Berechnungen zu einem klimaneutralen Wirtschaftsraum in Europa vor. Dabei sprach er über die Vorteile einer gemeinsamen Planung von Strom, Wasserstoff und CO2-Netzen sowie über mögliche Einsparungen.
2: Wir sehen gerade viel in der Modellierung einen hohen Bedarf nach CO2-haltigen Energieträgern, nicht für den Individualverkehr, sondern für die Plastikherstellung, andere Chemikalien als Grundstoff sowie für den Flug- und Schiffsverkehr. Und diese Kraftstoffe herzustellen nachhaltig, da spielt eine große Rolle, strombasierten Wasserstoff bereitzustellen, aber auch CO2, nachhaltiges CO2 bestenfalls, um dann diese beiden Stoffe zusammenzubringen, um Kerosin, Schiffsdiesel und so weiter herzustellen. Und dafür ist in meinen Augen ein Chemiepark, der Expertise im Umgang mit diesen Energieträgern, auch wenn sie heute vielleicht noch sehr auf fossilen basieren, eigentlich ganz gut geeignet, was die Expertise angeht. Nun geht es dann natürlich an die Transformation.
1: Für die künftige Infrastruktur braucht es mehr strategische Planung, vor allem bei den Kosten, sagt Patrice Heine. Besonders wichtig sei für ihn, dass das geplante Wasserstoffkernnetz künftig in direkter Nähe verfügbar sein werde. Wasserstoff könne eine zentrale Rolle für die chemische Industrie spielen. Deshalb fragt Heine Matthias Gunnar vom regionalen Netzbetreiber, wann eine Leitung entstehen soll, die grünen Wasserstoff in den Chemiepark Bitterfeld-Wolfen bringt. Gunnar und weitere Teilnehmenden erwiesen dabei auf geplante Wasserstoffprojekte. Erste Ansätze gäbe es bereits.
0: Die sind im Moment nicht so, als dass wir selbstständig agieren können. Wir als Chemiepark GmbH erzeugen hier zwar Energie in Form von Dampf und Fernwärme, aber auch von Strom. Aber der Schlüssel ist natürlich der ortsansässige Energiedienstleister, der eben über alle Elemente verfügt im Rahmen der Erzeugung, Verteilung, dann bis hin auch zum Vertrieb. Und das ist die Envia. Und ich bin auch gespannt, ob die Envia hier heute uns vielleicht das eine oder andere erzählt, was ihre Strategie ist für die Zukunft des Standortes.
1: Eine gut ausgebaute Wasserstoffinfrastruktur zieht sich schon durch ganz Deutschland in Form einer Pipeline. So gibt es auch in Bobbau einen Anschluss, der in der Zukunft dem Chemiepark vom Vorteil sein soll.
3: Also unsere Strategie ist, dass wir versuchen, an die Importkorridore ranzukommen und dass wir an Land so schnell wie es geht umstellen, so viel wie es geht. So, und was wir gemacht haben ist, wir haben 400 Kilometer unter Wasserstoff. Jetzt schon, große Pipeline, 1,40 Meter Durchmesser. Im Dezember begast, also das letzte Stück, von Lubmin bis Bobbau, also bis hier quasi. Ja? Da ist schon Wasserstoff drauf. Keine Kundschaft, aber Wasserstoff ist drauf.
1: Gunnar sieht gute Chancen für einen Neustart des Wasserstoffprojekts Green Bridge. Auch Höhenwindräder und zusätzliche Großspeicher könnten künftig eine effizientere und platzsparende Erzeugung von Grünstrom ermöglichen. Insgesamt wurde die integrierte Infrastrukturplanung positiv bewertet, da sie Effizienz steigern, Energiekosten senken und den Standort langfristig sichern könnte, besonders im Bereich Energiespeicher.
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0: Am Donnerstag, dem 11. Juni, wird es bei warmen Temperaturen regnerisch werden. In den Morgenstunden gibt es wenig Sonne und Niederschläge bei 9 bis 15 Grad. Bei 16 bis 17 Grad bleibt es am Mittag weiterhin regnerisch. Am Abend lassen bei 13 bis 16 Grad die Niederschläge vorübergehend nach. Die Temperaturen sinken auf 11 bis 12 Grad in einer regnerischen Nacht ab. Die Aussichten für den Freitag sind windig und wolkig bei etwa 15 Grad.
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0: Ein H für Halberstadt, die Eröffnung des breiten Wegs. Das Wochenende stand in Halberstadt ganz im Namen des breiten Weges, denn dieser wurde nach 2,5 Jahren Bauzeit eröffnet. Dazu gab es ein Fest für die neugierigen Menschen aus und um Halberstadt. Bei tollster Stimmung wurde der sanierte Brunnen eingeweiht. Dieser war nur der Beginn des festlichen Wochenendes. Denn entlang der neuen Grünflächen und Spielplätze sowie den außengastronomischen Flächen wartete am anderen Ende des breiten Weges noch das neue Halberstädter H. Zusammen mit vielen Kindern aus der Kreisstadt wurde der breite Weg eröffnet und das neue Klettergerüst direkt getestet.
2: Ja, wir hatten ja immer die Diskussion, die Händler leiden hier so und hier müssen mal mehr Leute auf dem breiten Weg. Aber wie sollen wir das machen? Also die einzige Chance, die wir hatten, waren wirklich die Rahmenbedingungen zu verbessern. Das haben wir jetzt gemacht, indem wir einen großen Familienerlebnisraum für alle Altersgruppen geschaffen haben. Und wir gehen einfach davon aus, dass es hier insgesamt mehr Bewegung auf dem breiten Weg gibt, weil wir mehr Familien da haben, weil wir die Rentner hier haben, die sich auch mal ausruhen können auf einer Bank, dann auch ein bisschen was sehen können. Und so bekommen wir einfach mehr Bewegung auf dem breiten Weg, mehr Masse. Und das natürlich auch für die Händler gut. Und darum geht es am Ende, geht es den Leuten gut, dann geht es auch der Stadt gut. Und deswegen haben wir heute was für alle Menschen in Halberstadt geschaffen.
0: Eine wichtige Lebensader im Zentrum der Kreisstadt. Mit musikalischem Rahmenprogramm und Streetfood-Meile konnte man sich hier eine schöne Zeit machen. Und das soll auch in Zukunft so bleiben, mit dem neuen breiten Weg, der alle zum Verweilen und Schlendern einladen soll. SES Boxen. Box-Event in der Landeshauptstadt.
3: Ich weiß jetzt gar nicht, ob SES schon mal in den Messehallen in Magdeburg veranstaltet hat, doch zumindest fanden 3500 Boxfans diese Entscheidung richtig, denn sie folgten der Einladung auch an diesen Ort. Wir steigen ein in die 5. Runde des ersten Kampfs des Abends, gleich im Schwergewicht. Ingolf Zocher aus Deutschland gegen den Kameruner Blaise Ndassi. Dieser auf 6 Runden angesetzte Kampf endete vorzeitig. Der Ringrichter erkannte die immer wirkungslosere Gegenwehr von Ndassi, sodass er nur wenige Sekunden vor dem Ende der 5. Runde den Kampf beendete. Im Cruisergewicht spielte sich der 2. Kampf des Abends ab. In die rote Ecke begab sich Yasir Ahmed Malik, der für einen Boxstall in Lüdenscheid kämpft, und in der blauen Ecke der ungeschlagene Champion Mohamed Bektash. Wir befinden uns hier in der 2. Runde, als Bektash in der roten Hose seiner Bilanz aus mittlerweile 25 K.O.-Siegen einen weiteren technischen K.O. hinzufügte. Auch hier erkannte der Ringrichter nach einer Schlagfolge keine Gegenwehr mehr von Malik, weshalb er den Kampf beendete. Die Reihe der durch technisches K.O. beendeten Kämpfe sollte sich fortsetzen. So gelang es im 3. Kampf Paul Schmidt in der weißen Hose bereits in der 2. Runde den Cruisergewichtler Linus Brandenburg zu besiegen. Für Schmidt war es der 2. Kampf in einer noch jungen Profikarriere und man darf gespannt sein, ob das hier für den fast 2 Meter großen Boxer der Auftakt zu einer eindrucksvollen Laufbahn war und ob man zukünftig noch mehr von ihm zu sehen bekommt.

0: kommt.
1: Ich hatte schon ein Gefühl, schon vor dem Kampf, die ganze Zeit, dass es die zweite Runde tatsächlich wird. Und darum habe ich das auch im letzten Interview gesagt, dass ich K.O. machen werde. Aber es war einfach aus dem Affekt. Ich wusste, ich habe harte Hände, kommen immer gut. Und wenn sie treffen, liegen die meisten.
0: Im vierten Kampf stieg Supermittelgewichtler Max Suske für SES in den Ring. Sein Gegner, der Slowake Boris Nebaj, an der schwarzen Hose zu erkennen. Bereits in der vierten Runde ging Nebaj dreimal zu Boden und wurde angezählt, sodass dessen Trainer für seinen Schützling entschied, nicht mehr in die fünfte Runde zu gehen. Für Max Suske der 10. K.O.-Sieg bei 15 Kämpfen, von denen er mit diesem hier 13 gewinnen konnte.
2: Ja, ich sag ehrlich, ich hätte es nicht gedacht. Ich hätte eigentlich gedacht, dass ich es früher gelöst bekomme. Aber so ist Boxen und man kann nie richtig mit irgendwas rechnen. Ich bin froh, dass mein Trainer zufrieden ist. Ich muss mir den Kampf erst anschauen, um da genaueres zu sagen. Also ich sag ehrlich, ich habe mich besser gefühlt als das letzte Mal. Ich finde mich trotzdem noch ein bisschen zu fest in meinen Bewegungsabläufen. Aber ich denke, wenn ich häufiger kämpfe, kommt das auch wieder rein, dass es wieder flüssiger läuft und ja, ich bin froh, dass ich gewonnen habe.
0: Für den Magdeburger Boxer Ole Retzel war es sein dritter Profikampf. Sein Gegner Christian Scheidt in der weißen Hose mit bisher 9 Kämpfen, der durchaus erfahrenere im Ring. Allerdings nutzte er diese nicht aus, denn dem beherzt angreifenden Retzel gelang es, seinen Gegner bereits in der zweiten Runde mit einem technischen K.O. auszuschalten. Zweimal zählte Ringrichter Arnold Golger den Superweltergewichtler aus. Nach einer dritten einseitigen Schlagfolge brach er den Kampf ab.
3: Okay. Jetzt ganz klar und präzise sein mit den Aktionen, ja? Klare Führhände, doppelte Führhand, ganz schön stucken, ja? Dann erwischt du den auch nochmal relativ zügig, ja? Ganz klar, der nicht so wuscheln, ja? So schön bam, bam, bam, ja? Boom, ja? Schön stabil.
0: Als nächstes ein weiterer SES-Boxer vom Team Deutschland, der Schwergewichtler Michael Dobler. Sein Gegner Marko Bozovic, ein 5 Kilo leichterer Schwergewichtler aus Montenegro. Der Kampf war auf 6 Runden angesetzt, allerdings brauchte Dobler nur 3, um seinen Gegner zu besiegen. Bereits in der zweiten Runde steckte Dobler seinen Kontrahenten zu Boden. Und in der dritten Runde dauerte es nicht lange, bis es dem Magdeburger gelang, nach mehreren Wirkungstreffern seinen Gegner erneut zu Fall zu bringen. Hier zählte ihn der Ringrichter aber bis zum Schluss aus und beendete den Kampf nach 1:09. Auch dieser Kampf zählte zur Vorbereitung zur Junioren-Weltmeisterschaft, um die Dobler noch in diesem Jahr boxen will.
1: Und die Junioren-Weltmeisterschaft will ja auch noch dieses Jahr kommen und dafür brauchen wir die Runden. Ich denke schon, dass ich das im Griff hatte, auf jeden Fall. Wie gesagt, ich habe selber an der einen oder anderen Stelle gemerkt, dass ich ein bisschen zu wild draufgegangen bin, wollte dann mich auch selber ein bisschen regulieren, ein bisschen zurücktreten. Ja, trotzdem nicht jeden Treffer so genutzt, wie ich es gern wollte, aber ich war froh, dass ich überhaupt mal die Rechte wieder ordentlich gebracht habe. Dazu bin ich zufrieden.
4: Ich glaube auch, das kann man wirklich zufrieden sein. Wir zeigen ganz kurz nochmal den K.O.-Schlag am Ende, den finalen. Bereitet man das Stück für Stück vor oder ist das dann so ein Sekundenmomententscheidung?
1: Ist natürlich ein Stück von beiden. Also den richtigen Moment abzubekommen erstmal ist natürlich, den muss man sehen, den muss man nutzen, aber den muss man natürlich auch vorbereiten. Das ist ein Zwischending zwischen Glück und Können auf jeden Fall.
0: Dennis Radovan war nach zweijähriger Pause wieder im Ring zu sehen. Der Kampf im Supermittelgewicht wurde auf 6 Runden angesetzt und sein Gegner war Nijat Valiev aus Aserbaidschan. Der 33-jährige Radovan wollte es noch einmal wissen und mit dem 29-jährigen Valiev wurde ein würdiger Gegner gefunden. Es sollte der erste Kampf werden, der an diesem Abend über die geplante Distanz ging. Doch zum Schluss sahen ihn alle 3 Punktrichter vorn. Ein weiterer Sieg für das Team Deutschland und ein gelungenes Comeback für Dennis Radovan.
5: Ich habe zwar 2 böse Kopfstöße bekommen, aber gut, passiert halt. War ein guter Kampf, war ein sehr, sehr, sehr unangenehmer Gegner, muss ich sagen. Aber ich glaube, dafür habe ich es ganz gut gemacht. 2 raus. Und heute einen souveränen Sieg gemacht.
0: Dann wurde es endlich Zeit für den Hauptkampf des Abends. Für Roman Fress in der roten Hose ging es gegen Ahmet Çocay in Schwarz um gleich 3 Titel der WBO, den Interconti-Titel, die Europameisterschaft und um den vakanten International Championship im Cruisergewicht. Und wahrscheinlich am wichtigsten, ein Sieg hier bedeutete die Qualifikation für einen WM-Kampf. Wir steigen ein in der 3. Runde, als gewissermaßen eine Vorentscheidung stattfand. Denn Fress wurde 2-mal angezählt, sodass diese Runde mit großem Punktevorsprung an Çocay ging.

0: Doch Fress ließ sich davon nicht beirren und versuchte, den Rückstand wieder aufzuholen. Doch mit dem kampf- und willensstarken WBO-Europa-Champion Ahmet Çokşay hatte Fress immer wieder seine Schwierigkeiten. So gelang es Fress zwar, über die Runden zu gehen, wichtige Akzente zu setzen und wieder Runden für sich zu entscheiden, aber zum Schluss sahen die drei WBO-Kampfrichter nur ein Unentschieden.
1: Meine Damen und Herren, wir kommen zur Urteilsverkündung. Die Scorekarten liegen vor. Hier sind die Ergebnisse. Punktrichter Giulio Piras aus Italien wertete diesen Kampf 112 zu 114. Punktrichter Zoltán Enedi aus Ungarn wertete diesen Kampf 113 zu 113. Dieter Adam aus Deutschland 116 zu 111. Meine Damen und Herren, damit ist dieser Kampf unentschieden. It's a draw.
0: So hatte es sich keiner der beiden Kämpfer gedacht, denn mit dem Remis blieb die Entscheidung zu den Titeln offen und eine WM-Qualifikation konnte so auch keiner erreichen. Ein unbefriedigendes Ende, nicht nur für beide Boxer, vor allem Çokşay fühlte sich als Sieger, was wohl eine Neuauflage dieses Kampfes bedeuten dürfte. Das haben beide Boxer nach dem Kampf bekräftigt. Auf alle Fälle haben die Zuschauer aber einen spannenden Kampf gesehen, über den man noch lange reden kann, zumindest so lange, bis die beiden wieder in den Ring steigen und dann hoffentlich einer der beiden für eindeutige Ergebnisse sorgen kann.
2: Die Verbraucherzentrale rät. Reisetipps für Urlauber. Das Thema, das zurzeit viele bewegt, ist der Urlaub. Damit Sie ihn entspannt genießen können, sollten Sie sich vorher umfassend informieren. Die Verbraucherzentrale Sachsen-Anhalt ist für Sie in jeder Hinsicht der Ansprechpartner, der Ihnen auch hilft, Ihre Rechte durchzusetzen.
3: Wir haben dieses Jahr für unsere Verbraucher ein besonders schönes Reiserechtspaket geschnürt. Wir beraten da über alle Ansprüche, die man haben könnte, wenn man eine Flugreise unternimmt, eine Busreise, also Fernbusreise und eine Zugreise. Die Rechte hier sind ganz unterschiedlich. Im Sommer haben natürlich viele auch eine Pauschalreise gebucht. Das sind dann die Reisenden, die die meisten Rechte in der Hand haben. Hierzu haben wir Informationen auf unserer Webseite und auch so, die wir Ihnen mitgeben könnten. Wir haben Flyer dazu und für die Einzelfälle natürlich eine umfangreiche Rechtsberatung. Was wir dieses Jahr auch haben, ist ein hübsches Mitgebsel. Das zeige ich mal hier. Das ist der Notfallnummern für den Urlaub. Hier kann man drauf notieren, wo das zentrale Auswärtige Amt erreichbar ist, welche zentralen Notrufnummern es gibt. Und die hat man dann zur Hand. Natürlich weiß man die, aber in einem Notfall ist ja meistens so, dass man verschreckt ist und nicht gleich alles dann parat hat, was man sonst eigentlich weiß. Sondern es ist immer ganz schön, wenn man so hilfsweise die Nummern sich notiert hat. Wir empfehlen darüber hinaus zu prüfen, ob Sie eine Auslandskrankenversicherung haben. Diese ist zu empfehlen, weil man natürlich nie weiß, ob einem da was passiert. Ein umgeknickter Fuß kann ja schon dick werden und eine Entzündung drin sein und Sie können nicht mehr laufen. Dann müssen Sie schon zum Arzt gehen. Ja, und wie die Kosten dann geregelt sind, darüber informieren wir. Dazu haben wir auch Flyer. Und für den Fall, dass schon Kosten entstanden sind, dann wäre es ratsam, in unsere Beratungsstellen von Halle und Magdeburg zu gehen. Dort kann dann eine Tiefenberatung zum Versicherungsrecht geschehen. Das können wir hier vor Ort nicht. Vor Ort ist eben vorrangig die Rechtsberatung zu den Themen.
2: Wie sieht es mit einer Reiserücktrittsversicherung aus?
3: Die ist eingeschränkt zu empfehlen. Wenn ich jetzt nur ins Nachbarland reise und die Reise dauert 5 Tage, rentiert sich das nicht unbedingt. Es gibt Flugreisen und Reisen, wo das im Reisevertrag schon mit beinhaltet ist. Wenn ich die dann habe, kann die nützlich sein, keine Frage. Mir kann ja dann ab einem bestimmten Alter immer mal eine schwerere Krankheit auf die Füße fallen. Oder ich habe vielleicht ein sehr kleines Kind und die haben natürlich ihre Kinderkrankheiten und ich kann mit einer Angina nicht ins Ausland fliegen. Dann ist es auf jeden Fall zu empfehlen.
2: Fliegen ist ein ganz spezielles Thema. Welche Rechte habe ich als Fluggast?
3: Wenn Ihr Flug innerhalb von Europa startet oder die Fluglinie in Europa ihren Sitz hat und Ihr Flug hat ab 3 Stunden Verspätung, stehen Ihnen Entschädigungs- und Ersatzleistungen zu. Das betrifft Flugannullierungen, Flugverspätungen und eben auch Überbuchung. Eine Überbuchung wäre dann gleichzusetzen mit einer Annullierung. Hier gibt es nicht nur Verpflegungsleistungen, die die Passagiere bekommen sollten, sondern das geht hin bis zur Hotelübernachtung, je nachdem, in welchem Land sie tatsächlich festsitzen. Ja, wenn jetzt zum Beispiel die Fluglinie sagt, also die Fälle gab es schon, nö, das Flugzeug ist nur zur Hälfte ausgebucht, wir fliegen nicht, dann kann das sein, dass man in der Karibik mal eine Woche festsitzt. Dann muss aber die Fluglinie das alles ersetzen. Das ist alles in der Fluggastrechteverordnung geregelt. Sollte das europäische Recht nicht anwendbar sein, gibt es aber noch weiter internationale Abkommen, die wir hier im Text liegen haben, wo wir die Ansprüche gerne prüfen für Sie.
2: Wie sieht es aus, wenn ich die Reise gebucht habe, aber nicht das bekomme, was ich eigentlich wollte?
3: Da sprechen Sie das höchst interessante Thema der Reisemängel an. Gibt es natürlich ganz oft. Ein Beispielfall hätte ich da für Sie, den bestimmt jeder schon mal gehört hat oder so ähnlich. Es ist also eine Familie nach Gambia geflogen. Das ist eigentlich ein ganz tolles Ziel. Mitten in Afrika. Gambia ist ein ganz kleines Land, mitten im Senegal. Wunderschöne Natur und die Familie freut sich. Luxushotel gebucht und das war letztendlich auch ein Geheimtipp und die Vorfreude war groß. Und dann aber, der Reiseveranstalter hat, wie sich im Nachhinein herausgestellt hat, das Hotel überbucht und dann schon mal die Buchung der Familie abgeändert. Die Familie kam also in ein Hotel mit geringeren Sternen. Die Familie hat leider nicht gewusst, dass um diese Zeit Ramadan dort gehalten wird und dass da natürlich die Gläubigen dort nur eingeschränkt belastbar sind. Die essen und trinken den ganzen Tag ja da nichts. Und dementsprechend waren natürlich die Angebote, die gebucht wurden, schlechter bzw. überhaupt nicht vorhanden. Das Hotel war so sparsam ausgerichtet, dass der Ehemann wegen des schlechten Essens dort wirklich innerhalb von 10 Tagen 3 Kilo abgenommen hat. Das ist natürlich eigentlich eher dramatisch. Ja, Urlaub ist ja das, wo wir uns ausruhen, wo wir gut essen wollen. Ganz besonders, wenn man ein Luxuspaket gebucht hat und dann das. Ja, und der Reiseveranstalter, der wurde dann aufgefordert, von der Familie Schadensersatz zu leisten beziehungsweise einen Minderungsbetrag zurückerstatten. Aber die haben nur 10% gezahlt. Hier ist aber die Rechtsprechung durchaus bekannt, dass dort bis zu 50% erstattet werden müssen. Kommt natürlich auf die Einzelheiten drauf an, aber wir beraten dazu und in diesem Fall haben wir auch die Eheleute rechtlich vertreten und die Sache läuft und wir kämpfen für unsere Verbraucher in so einem Fall.
2: Die Verbraucherzentrale Sachsen-Anhalt wünscht Ihnen einen schönen und entspannten Urlaub.

0: Das Welterbe Quedlinburg. Fachwerk, die Kunst des Hauses aus vergangener Zeit. Wer schon einmal Quedlinburg besucht hat und durch die Innenstadt geschlendert ist, der weiß, dass es in der Welterbestadt das ein oder andere historische Fachwerkhaus gibt. Zusätzlich lässt sich erkennen, dass diese sehr gut erhalten sind, noch immer genutzt werden und maßgeblich das Stadtbild prägen. Die Altstadt ist eine der größten in ganz Deutschland. Die historischen Fachwerkbauten erzählen Geschichten aus den vergangenen Epochen und belegen den Wandel von Baustilen. Die teilweise prunkvollen Bauten spiegeln den damaligen Wohlstand der Quedlinburger wider. Touristen können hinter jeder Ecke neue und einzigartige Fachwerkhäuser entdecken. Schon vor der Aufnahme in die Weltkulturerbeliste ist die Altstadt ein beliebtes Reiseziel und über die Grenzen Sachsen-Anhalts hinaus bekannt. Kein Wunder also, dass das Fachwerk Quedlinburgs ein Grund für die Auszeichnung zum Weltkulturerbe ist.
1: Quedlinburg ist seit dem 17.12.1994 Welterbestadt, in die Liste des Welterbes aufgenommen worden. Quedlinburg ist Welterbe durch seinen außergewöhnlichen universellen Wert, der da ist, dass Quedlinburg eine einflussreiche Stätte deutscher Geschichte ist, sowie ein hervorragendes Denkmal der Stadtbaukunst.
0: Quedlinburg hat mit der erhaltenen Fachwerkkunst ein immenses Glück. Viele andere Städte verloren fast all ihre Fachwerkgebäude im Zuge des Zweiten Weltkrieges. Umso schützenswerter ist gerade dieses Weltkulturerbe in Quedlinburg. Die Pflege der altertümlichen Bauten erfordert besondere Maßnahmen. Verständlich also, dass 2002 die Deutsche Stiftung Denkmalschutz das Deutsche Fachwerkzentrum Quedlinburg im Herzen der Welterbestadt gründete. Die Fachwerkkultur nimmt in der über 1000 Jahre alten Stadt Quedlinburg einen sehr hohen Stellenwert ein.
1: Die Fachwerke erstrecken sich über 8 Jahrhunderte und ganz besonders ist, dass sehr viele Bestandteile des Fachwerkgebäudes erhalten ist, was man auch heute noch authentisch erleben kann, mit allen Details, mit allen Inschriften und mit historischen Hölzern.
0: Durch den Erhalt sämtlicher Details ist die Geschichte hinter den Bauwerken ebenfalls sehr gut nachvollziehbar. Durch die gut zur Geltung kommenden Unterschiede wie Baustile, Größe, Gestaltung und viele mehr ist die Vielfalt in der 1000-jährigen Altstadt grenzenlos. Nicht nur jeder Straßenzug, sondern jedes Haus ist einzigartig und verkennbar und einen Blick wert. Ein immer wiederkehrendes Highlight im Jahr ist der Tag des offenen Denkmals. Dabei dürfen interessierte Besucher sogar in einige der Fachwerkbauten schauen und mehr über die Geschichte des Hauses erfahren.
1: Ganz besonders ist das natürlich möglich zu unserem Tag des offenen Denkmals. Wir haben da in der Regel, öffnen da die Eigentümer ihre Türen von ca. 60 Einzeldenkmalen. Aber wir haben auch ein Fachwerkmuseum, den Ständerbau, was ein typisches Fachwerkgebäude ist, sowie die Kunstgebäude im Wortspeicher, wo man auch die typischen Fachwerkdetails erkennen kann.
0: Die Auszeichnung zum Weltkulturerbe hilft selbstverständlich als Marketinginstrument. Doch der Charme der Altstadt ist nicht zu unterschätzen und spielt bei der Beliebtheit bei Reisenden eine wichtige Rolle. Quedlinburg ist ein Magnet für Touristen und das Jahr für Jahr und gehört in Sachsen-Anhalt zu den wichtigsten Urlaubsdestinationen.

0: Zentren des Landes. Dazu trägt nicht nur die immense Menge an historischen Fachwerkbauten bei, sondern auch die geschichtlichen Rahmenbedingungen und die professionelle Erhaltung und Pflege der Bauten. Dies alles ist Grund für die Auszeichnung Weltkulturerbe.
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0: Am Donnerstag, dem 11. Juni, wird es bei warmen Temperaturen regnerisch werden. In den Morgenstunden gibt es wenig Sonne und Niederschläge bei 9 bis 15 Grad. Bei 16 bis 17 Grad bleibt es am Mittag weiterhin regnerisch. Am Abend lassen bei 13 bis 16 Grad die Niederschläge vorübergehend nach. Die Temperaturen sinken auf 11 bis 12 Grad in einer regnerischen Nacht ab. Die Aussichten für den Freitag sind windig und wolkig bei etwa 15 Grad.
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0: 29. August 2026. 35. Landessportspiele des BSSA. Im historischen Rathaus der Blütenstadt trafen sich die Organisatoren, Veranstalter und Sponsoren der diesjährigen 35. Landessportspiele von Sachsen-Anhalt. Dieses in seiner Art und Größe deutschlandweit einzigartige Event wird vom Behinderten- und Rehabilitationssportbund Sachsen-Anhalt zum dritten Mal im Landkreis Harz und zum ersten Mal in Blankenburg ausgetragen.
1: BSSA steht für Behinderten- und Rehabilitationssportverband Sachsen-Anhalt. Eine große Gemeinschaft aus insgesamt über 180 Mitgliedsvereinen, in denen insgesamt mehr als 45.000 Menschen mit gesundheitlichen Beeinträchtigungen sportlich aktiv sind. Weil Blankenburg hervorragende Voraussetzungen bietet für diese Großveranstaltung im Sportforum und weil wir mit dem BASV Sinecura und dem Kreissportbund Harz hervorragende Erfahrungen über viele Jahre machen konnten beim gemeinsamen Organisieren der Landeswinterspiele.